0: Und in diesem Sinne werden wir jetzt mal gucken, was wir uns finden werden.
1: Also los geht's.
2: Okay.
1: Amore, amore.
0: Auch Stangensparten?
1: Spargelzettel, völlig klar.
0: Grün, da müssen Sie nicht putzen.
1: Grüner, sehr gut, ja genau.
3: Salat, Pinienkerne, so ein bisschen.
0: Pinienkerne, aber hier? Was?
1: Aphrodisieren, weißt du? Aphrodisierend.
0: Pinie,
1: kleine,
0: Pinie,
1: ganz,
0: Pinie.
1: ganz irgendwas Kleines. Nur so.
0: Wir haben ja mittlerweile so viel Körner. Guck mal hier.
1: Ja.
0: Zweimal. Perfekt. Ja, die milde Pinie.
1: Die milde. Felssalat, uns in Bayern, weißt du,
0: Vogelsalat.
1: Vögelsalat.
0: Gekauft.
1: Thema passt dann. Brauchen wir Zwiebel, brauchen wir Knoblauch, brauchen wir Tomate, frische Tomate.
0: Wollen wir ein paar getrocknete noch mitnehmen? Oder wird es zu much?
1: Immer gut. Knofi.
0: Knofi. So ein schönes Frischen hier, so eine
1: frische,
0: große
1: rein. Freilich.
0: Basilikum.
1: Ja, ja. Obst. Stefan?
0: Himbeere hier. Große Packung.
1: Ja, genau.
0: So, dann lass uns Fisch und Salsiccia. Hä? Klassische?
1: Ja, passt. Klassisch ist gut.
0: Wollen wir hier ein Stück Lachs mitnehmen? No, so ein Bio-Lachs?
1: Na, keine Garnelen.
0: Keine Garnelen hab ich heute nicht da.
1: Wegen Dirk.
0: Stimmt. Nur wegen Dirk.
1: Nur wegen Dirk. Ein bisschen Mascarpone. Sahne brauchen wir wegen zweierlei Pasta. Sahne und Butter.
0: Die gute Süßrahmbutter nehmen wir da. Eine schöne Bio-Schlagsahne.
1: Eine super Bio-Schlagsahne, keine normale.
0: Spaghetti.
1: Einfach ganz normale passierte Tomaten. Da geht es nur darum, um die Nudeln um ein bisschen zu unterstützen.
0: Im Dating-Spezial dreht sich heute alles um die
1: Nudle.
0: Genau.
1: So, jetzt haben wir eigentlich alles um. Na, Vanilleeis noch.
0: Vanilleeis
1: mit also Zucker.
0: Genau, das haben wir ganz zum Schluss. Genau. Damit eventuell auch
1: die heiße Liebe entsteht. Ja. Schauen wir mal, was wird. Wir sehen uns gleich im Fitnessstudio.
0: Das hättest du müssen vor dem Dating-Spezial machen. Super,
1: genau.
0: Kommt.
1: Ja, genau.
4: Sehnsüchtig. Hey, ich bin Vivian, ich bin 34 Jahre alt und komme aus Leipzig. Ich mache viel Sport in meiner Freizeit. Ich mache Kraftsport viermal die Woche und habe einen Food- und Fitness-Blog auf Instagram, auf dem ich auch kalorienarme und proteinreiche Rezepte teile. Ansonsten habe ich Fernsehproduktion und Fernsehjournalismus studiert und bilde mich derzeit als Social Media Managerin weiter. Ich würde mir jemanden an meiner Seite wünschen, der ähnlich sportlich aktiv ist, der einen gewissen Fitness-Lifestyle lebt, der mich supportet. Und ja, wie lange ich Single bin, kann ich gar nicht sagen, weil ich bin kein unglücklicher Single. Aber es wäre natürlich toll, Erlebnisse mit jemandem teilen zu können, denn ich reise auch sehr gerne. Möchte gerne sowas lieber zu zweit erleben. Ich freue mich wahnsinnig drauf, einfach sehr gespannt und positiv gestimmt. Bis dahin, liebe Grüße.
5: Und da kommt auch schon der nächste Kandidat. Hallo.
6: Hallo, mein Name ist Guido Bresnik und ich freue mich, ein Teil der Blind Date mit Kochshow sein zu dürfen. Ich bin mega neugierig, was mich dort erwarten wird, welche Leute und vor allem auch welche Frauen ich dort kennenlerne. Ich selbst bin seit etwa Januar auf der Suche nach einer neuen Partnerin. Würde sagen, ich bin aufgeschlossen, neugierig auf das Leben, sportlich aktiv. Ebenfalls bin ich an der Persönlichkeitsentwicklung sehr aktiv. Würde sagen, dass ich auch selbstreflektiert bin. Und wenn auch meine zukünftige Partnerin von diesen Themen nicht abgeneigt ist, dann wäre das definitiv ein richtig guter Pluspunkt. Und viel Spaß beim Kochen!
5: Hier gerade die nächste Kandidatin.
7: Hallo ihr Lieben, herzlich willkommen in meiner Küche. Hier werden vor allem Kindergerichte gekocht. Das liegt daran, dass ich stolze alleinerziehende Mama bin. Nach der Arbeit und im Kinderprogramm muss es bei uns einfach was Unkompliziertes sein. Das heißt, zwei Sachen, die ich immer da habe, sind Milch und Eier für Eierkuchen. Und ansonsten gibt es bei uns sowas wie Nudeln mit Tomatensauce oder Dino-Schnitzel. Und ich muss sagen, jetzt nach einigen Jahren bin ich wirklich ein bisschen gelangweilt davon. Das Problem ist aber auch, ich bin keine besonders inspirierte, gute Köchin. Das heißt, hier ist ganz dringend die Unterstützung von einem Mann gefragt, der gut und gerne für mich und mit mir kocht und vielleicht ja auch noch ein paar andere Qualitäten mitbringt.
5: Hallo!
8: Ja, hallo! Grüße aus Dresden. Ich bin Markus und dank eines guten Freundes, der meint, es wäre eine super Idee, hier mitzumachen, bin ich jetzt Teilnehmer der Single-Mit-Koch-Show. Mein Leben dreht sich hauptsächlich um American Football. Also wenn ich nicht auf dem Trainingsplatz oder im Fitnessstudio bin, stehe ich gerne in meiner Küche und koche Thai Curry für meine Freunde. In meiner Freizeit ist mir Harmonie sehr wichtig und das ist auch der wichtigste Punkt bei der Partnersuche. Ich freue mich auf jeden Fall schon mal auf einen super spannenden Abend.
5: Wir haben es ja gerade schon gesagt, wir freuen uns, dass ihr jetzt alle da seid. Und wir

0: Wir wollen natürlich, dass ihr euch auch ein bisschen schon mal kennenlernt. Natürlich jetzt nichts in der Atmosphäre, dass Dirk und ich daneben stehen die ganze Zeit wie Mama und Papa und das Ganze beobachten. Na gut, beobachten werden es dann trotzdem die Zuschauer, aber wir werden nicht unmittelbar dabei sein. Das heißt, wir werden euch jetzt in einen kleinen, ich sag jetzt mal Rückzugsort, in die Lounge vom Küchenzentrum Dresden einladen, wo ihr ein bisschen plauschen könnt. Wir haben auch ein kleines Spiel vorbereitet und dann werden Dirk und ich so, ja, dann nochmal anklopfen und dann?
1: Dann fragen wir einfach, wer mit wem heute die 40 Minuten Koch-Challenge zusammen macht.
0: Als Gewinn gibt es ein großes Menü, ein Vier-Gänge-Menü im Kastenmeiers inklusive Weinbegleitung. Und dieses Menü, also ihr könnt euch sozusagen dort noch ein weiteres Date, ich sag's jetzt mal so, erkochen. Das zweite Pärchen geht natürlich nicht leer aus. Ihr erhaltet dann Einkaufsscheine für die Rewe-Märkte in Sachsen. Wir gucken mal, was sich da so anbahnt. Und jetzt würde ich sagen, geht's erstmal ab in die Lounge.
2: Dann. Ruhe. Rezept oder Freihand? Also ich finde es schon mal gut, wenn man so ein Grundgerüst hat, wo man sagt, wo will man hin? Aber alles, was dazwischen und sozusagen ist, dann doch gerne so ein bisschen aus dem Bauchgefühl und aus der Erfahrung heraus. Also doch eher Freestyle.
3: Okay, dann kommt jetzt die Stunde der Wahrheit für mich. Also ich kann nicht besonders gut kochen. Ich habe mich hier beworben, weil ich gedacht habe, vielleicht lerne ich jemanden kennen, der für mich kocht. Also deshalb für mich auf jeden Fall Rezept. Ich kann so Kindergerichte ganz gut. Ich bin auch alleinerziehende Mama, also zum Thema Stunde der Wahrheit. Und meine Eierkuchen Freestyle sind super. Dino-Schnitzel kriege ich auch hin. Mein Sohn meinte vorher zu mir, Mama, wenn ihr Kartoffelbrei kochen müsst, dann gewinnst du.
4: Bei mir ist es auch gar nicht so easy zu beantworten. Ich kreiere selber Rezepte. Also ich habe einen Foto-Fitness-Blog und versuche dann quasi das so in kalorienarm und proteinreich umzugestalten.
5: Ich bin auch so eher der Freestyle. Ja, wenn ich einfach so rumprobiere mit dem, was mir dort auf dem Teller präsentiert wird, dann klappt es meistens irgendwie.
4: Brunch oder Dinner? Ich liebe Frühstück. Also ich muss frühstücken, dann auf jeden Fall Brunch.
3: Also ich liebe auch Frühstück. Also wenn ich kein Frühstück gegessen habe, dann werde ich auch echt so hangry. Das ist gar nicht gut.
5: Frühstück klingt gut. Schließe ich mich an.
2: Dann stehe ich heute mal raus. Ich bin eher so der Abendbrottyp. Also abends essen gehen, schön im Restaurant.
5: Sauber oder chaotisch? Manchmal ist es bei mir schon ein bisschen chaotisch in der Küche. Naja, das gehört, glaube ich, ein bisschen dazu.
4: Ja, ich würde auch eher sagen, so ein bisschen Team chaotisch, auf jeden Fall in der Küche.
3: Ich würde sagen, es ist ein zu hoher Anspruch, dass während des Kochens alles perfekt aussieht. Ich weiß, manche Leute kriegen das hin, aber ich kriege das auf jeden Fall nicht hin.
2: Ich denke auch, beim Kochen darf man ruhig ein bisschen sozusagen sich austun und am Ende dann halt nochmal die Spülmaschine den Rest machen lassen.
5: Knoblauch oder vorsichtig? Also ich muss sagen, ich bin definitiv Team Knoblauch.
4: Also ich finde es lecker, aber ich vertrag's nicht. Also ich kriege dann Schweißausbrüche und also ne, man merkt, dass der Körper arbeitet.
3: Also ich habe relativ viele Termine, wo ich am nächsten Tag hin muss. Das ist so ein bisschen das Hindernis. Aber an sich, also Knoblauch ist schon sehr gesund.
0: Ihr unterhaltet euch gut, wie ich das so mitbekomme. Genau, hör gar nicht auf zu reden. Du, guck mal, ich bin jetzt schon hier, mal hab ja angeklopft. Also ich finde, was ich so mitgekriegt habe gerade, ihr seid auf alle Fälle schon gut im Redefluss.
6: Ja, wir wollen natürlich, das ist jetzt die Frage der Frage. Wer kocht denn heute zusammen? Gibt's ein Match? Wie habt ihr euch entschieden? Weil ich weiß im Moment noch nicht, was gibt es für Zutaten, genauso wenig wie ihr. Und ich weiß noch nicht, wer mit wem kocht. Also alles unbekannte Faktoren hier.
4: Aber Markus hat einen Vorschlag. Dann.
2: Genau, also ich würde es gleich so machen, dass wir gleich so sitzen bleiben und uns gegen unsere Nachbarn schnappen. Wenn das für euch in Ordnung ist.
0: Nein, also ihr müsst natürlich Guido und Vivian und natürlich Anne. Ihr habt ja auch noch ein Wörtchen. Ihr müsst jetzt Daumen hoch oder so, es ist alles möglich.
3: Ja, also ich hätte mir auch direkt den Markus geschnappt.
0: Ach, na. Na dann würde ich sagen, anstoßen und damit geht's ans Kochen. Jetzt muss auch natürlich was gemacht werden. Ja, ich glaube, heute wird hier schon nicht nur gekocht, sondern auch geflirtet, oder? Unsere Pärchen haben sich gefunden.
7: Gerd, ja, siehst du. Super. Ich glaube, das passt. Das passt ja. Also ich glaube, wir brauchen gar nicht kochen. Ich glaube, wir brauchen gar nicht kochen. Wir schmeißen
0: also
7: eine Mütze.
0: Ich habe ein gutes Gefühl. 40 Minuten Kochzeit läuft ab jetzt, wenn du dann drückst.
7: Ja.
0: Und ich denke, das ist ein gutes Match hier alles. Ich

0: Ein gutes Gefühl.
1: Bist du bereit? Ich bin immer bereit. Und seid ihr fertig und los geht's. Ja. Komm, also bist du schon hier? Du gehst da hinten noch drücken. Ja, ich hab schon gedrückt. Sehr gut. Los geht's. 40 Minuten.
2: Los. Es geht los. Es gibt Pasta mit Spargel und Lachs in einer Zitronensoße mit ein bisschen Parmesan drüber. Und eventuell sogar noch Dessert und Vorspeise.
1: Wie ist denn der Plan?
3: Markus hat den Plan.
1: Markus hat den Plan, ja. Okay.
4: Sehr gut, dann genau. Also unser Plan ist quasi Hauptgericht, dass wir da an den Lachs rangehen, den schön im Ofen machen, dazu den Spargel mit Nudeln und mal gucken, ob wir eine Käse-Cremesoße so hinbekommen. Und als Nachtisch geht es in die Richtung Eis. Wir hatten vorhin schon mal was von heißer Liebe gehört.
1: Zum Vielleicht Beispiel, das passt ja natürlich. Ne?
4: Da können wir mal gucken.
1: Okay.
4: Und ein kleiner Vorsalat.
1: Super.
4: Und dann kleines Geheimrezept sozusagen. Dann als kleiner Gruß an die Küche, aus der Küche, quasi ein paar sehr herzhafte Würste. Ich hätte sie jetzt als Chorizo aus Spanien identifiziert.
1: Nein, das ist Italien. Das ist Salsiccia, das ist Fenchel-Salami.
4: Aber es ist ähnlich so wie dem und das wird bestimmt gut.
2: Ich habe einen Food- und Fitness-Blog auf Instagram und kreiere da so proteinreiche, kalorienarme Rezepte. Probiere mich da so ein bisschen aus und teile das mit der Community.
5: Derzeit bin ich Planungsingenieur für Solaranlagen. Genau, und ich will perspektivisch gerne raus aus dem Technischen rein in das Menschliche. Also im Sinne von Menschen helfen, Menschen inspirieren und gerne auch auf der Bühne stehen, was ich ja dann sozusagen heute schon mache. Also es ist natürlich auch in der Findungsphase, ähnliche Findungsphase. Was es dann schlussendlich wird, das wird sich dann hoffentlich zeigen.
4: Lachs sind wir bei 180 Grad, also den müssten wir dann spätestens in 10 Minuten reintun, sonst wird der Lachs dann hinten raus ein bisschen, also nie fertig werden sonst. Dann hätte ich gedacht, dass wir die quasi klein schneiden.
3: Einfach nur klein schneiden,
4: genau, ja? Die sind jetzt wahrscheinlich schon so, dass wir die einfach...
3: Na, die sind jetzt frisch aus der Packung.
4: Also ich wasche die meistens kurz ab und schneide es dann klein. Ja. Da bin ich nur nicht sicher, ob das richtig ist.
3: Ich habe das nämlich auch irgendwie so im Hinterkopf, dass man die eigentlich nicht wäscht, aber ich würde sie auch waschen. Dann machen wir es einfach
4: dann
3: mal beide.
4: Dann lass uns das gemeinsam so machen.
3: No.
1: Ist es nicht harmonisch, ha?
3: Ja.
1: Lass uns das gemeinsam so machen. Das ist super.
5: Du bist ja schon super weit.
2: Naja, das kann man ja hier schon schnell machen, ne? So ein bisschen Salat. Das ist ja fix gemacht. Und das kann ja auch nicht kalt werden. Deshalb dachte ich mir, ich fange damit einfach mal an und überlasse dir den Herd.
5: Okay. Gucken wir mal, ob das was wird. So, soll ich das vielleicht schon mal ein kleines bisschen halbieren?
2: Nee, das kann ich auch machen. Also wenn du die Nudeln, du bist ja ein Nudelwasser dabei.
5: Die Nudeln, ich habe irgendwie ein bisschen...
2: Und Butter hast du jetzt auch da drin?
5: Genau, ich muss hier noch ein bisschen mich organisieren. Ich bin ja noch in der geistigen Findungsphase.
2: Ich weiß noch nicht, ob wir die, aber dann wird die Schale immer so doof. Ich habe jetzt überlegt, ob wir die auch noch mal irgendwie anschwenken, braten oder so, aber das ist dann doof, ne?
5: Die was?
2: Die Tomaten. Hier, für den Salat. Aber wir haben ja noch getrocknete Tomaten.
4: Achso. Also sehr gut. Das ist der Grund, warum du vielleicht ein eigenes Restaurant hast.
1: Nicht nur vielleicht. Aber liegt nicht nur an die Spaghetti, kann ich das sagen. Was willst du machen?
4: Also ich hätte jetzt einfach Nudeln kochen wollen. Also ich hätte jetzt erstmal das aufmachen wollen.
1: Wie kochst du denn Nudeln?
4: Na, indem ich vorher Wasser reintue und dann das heiß werden lasse mit Salz und dann die...
1: Ja, aber du hast jetzt einen Topf ohne Wasser.
4: Ja, du hast mich jetzt aus dem Konzept gebracht. Ich wollte jetzt erstmal das Wasser.
1: Ja, deswegen, ich wollte nur noch mal, ich habe bloß gesehen, dass du jetzt einen Topf holst ohne Wasser und Nudeln und...
4: Genau.
1: Ja, genau.
3: Gerd, ich habe gleich mal eine inhaltliche Frage. Ja. Stiel ja oder nein?
1: Sehr viel Geschmack drin.
3: Ja. Okay.
4: Also wir brauchen die alle Pilze, denke ich.
3: Ne, ich glaube auch. Ich mache einfach ein paar, so schön einfach.
1: Genau.
3: Okay.
4: Wollen wir den Spargel vorher kochen und dann braten? Oder können wir eigentlich?
3: Keine Ahnung.
4: Okay, dann. Ich würde sagen, Spargel vorher kochen und dann anbraten, oder? Oder dünsten sozusagen.
1: Alles, was du vorher kochst, nimmst du dem Produktgeschmack.
4: Okay.
3: Das war ein Nein.
1: Heißt nein.
5: Hier kommt klar soweit.
1: Ihr habt den Nudeln schon im kalten Wasser.
5: Das war jetzt ein gedanklicher Aussetzer von mir, das gebe ich recht, ja.
2: Die Champignons können wir auch noch ein bisschen anbraten für den Salat, dass wir nicht nur Rohkost haben. Ich würde mal hier noch, haben wir denn noch ein Feld, ein Kochfeld irgendwie für eine kleine rum. Pfanne? Aber wir haben nur so eine große. Wie geht das an? Ach so, das geht hier.
5: Da.

0: Das sieht halt an.
1: Okay, das sieht's an. Hier die Butter.
0: Ist der Butterlöffel?
1: Ja, ich überlege nur, ob ich den Butter oder den Öl mache. Für den Salat vielleicht eher ein.
0: Wobei eigentlich das eigentlich Olivenöl nicht so wirklich zum Anbraten ist.
1: Was haben wir hier? Oh, wir haben sogar. Guck mal, das können wir auch für die Soße nehmen.
0: Mhm. Ist das jetzt schon für die Soße?
1: Nee, das ist noch Salat. Salat. Ja, dann nehme ich hier.
0: So, du hast jetzt gesagt, gewürfelt den Fisch, ne?
1: Ja, so groß wie der Spargel vielleicht.
2: Oh, wie groß sind denn unsere Salatschälchen?
3: Sind die Salatschälchen?
2: Teller. Auch reicht das schon für die drei?
3: Ja, oder? Ich denke, so groß sind auch gar nicht die Teller. Wir haben da noch ein paar die Tomaten.
2: Ich mache das erstmal hier an den Rand.
3: Genau. Dann stelle ich das mal hier vorne hin.
2: Haben wir einen Mülleimer?
3: Ich kann es gerade wegwerfen.
2: Was haben wir noch für den Salat?
3: Genau, wir haben
2: Zwiebeln oder Nee,
3: ich würde jetzt, also dadurch, dass ich nie weinen möchte jetzt und ich das sehr schlecht kann, Zwiebeln schneiden.
2: Das kann ich.

0: schneide dir schon mal die Tomaten für die Hauptspeise.
1: Das muss, glaube ich, ab.
0: Es ist super schwer, in einer fremden Küche zu kochen.
1: Ja, ja, das stimmt. Da jetzt auch mal gerade ein bisschen meine Findungsschwierigkeiten.
0: Dann aufschneiden.
1: Ja, auch so kleinen Würfeln, würde ich sagen.
0: Ja, das wird ja wie Hackfleisch. Also ich weiß gar nicht, ob man das noch formen kann. Das ist eher wie so gekrümeltes Hack dann.
2: Ich koche gerne und ich koche auch viel, aber ich koche leider nur Kindergerichte und ich bin nicht so eine kreative Köchin.
3: Aber stopp, schon gerne. Kindergerichte? Ich weiß ja, ich habe ja selber einen 5-Jährigen zu Hause. Da kocht man eben anders. Das ist einfach so, ne? Und die haben ja jede Woche auch was anderes, ne? Die eine Woche geht Paprika und Brokkoli, die andere Woche ist das No-Go. Ja, und wie ist es denn so, mit einem Unbekannten zu kochen?
2: Also Markus wirkt sehr kompetent, deshalb bin ich eigentlich ganz entspannt gerade.
1: Ja,
2: also ich habe schon gesagt, er hat die Verantwortung.
3: Ein Fels in der Kante,
1: ja.
3: Oder?
1: Ja.
3: Nein, mach ich doch gar nicht gern. Du weißt, ich schwatze mal so gerne. Ja, aber ich spüre hier schon leichte Sympathien, oder?
1: Ja, also sympathisch sind wir uns definitiv.
3: Ja, habt euch aber auch schon ein bisschen kennengelernt.
1: Was würdest du sagen, man kann sich während einer Kochshow, kann man sich kennenlernen?
0: Schwierig gerade, weil wir so konzentriert sind und weil man sich ja beeilen muss.
1: Und dann ist man zusätzlich noch abgelenkt von einer attraktiven Frau, also ich weiß es nicht genau, wie die sich das vorgestellt haben. Das wäre dann meine Empfehlung für die nächste Runde. Gib den Leuten 10 Minuten mehr Zeit.

0: Also viermal die Woche auf jeden Fall im Fitnessstudio.
1: Darf ich dir das zum Kosten geben?
0: Oh ja, ist gut. Würde ich so lassen.
1: Und seit wann bist du jetzt auf der Suche?
0: Also tatsächlich, ich suche gar nicht. Ich war immer der Meinung, ich lasse mich finden. Aha. Aber, Halbzeit schon.
1: Also bei mir ist es schon ein bisschen länger her, dass ich eine feste Freundin hatte. Hat auch viel mit meinen Lebensumständen zu tun, ne? Wo es einfach darum geht, ich bin viel unterwegs, habe quasi auch einige Verantwortung in meinem Leben. Wir hatten es ja vorhin schon, ich arbeite noch für eine Kinderschutzstiftung. Und
2: ja, okay, das habe ich gerade noch gar nicht so richtig mitgekriegt. Das musst du mir noch ein bisschen erzählen, da kam ich zu spät.
1: Und da kommt natürlich her, dass mein Tag gut durchgeplant ist.
2: Aber hattest du jetzt gesagt, wie lange du schon Single bist?
1: Ich kann es dir nicht sagen, wie lange schon. Also ist schon sehr lange.
2: Bei mir, ne, ist auch das Zeitproblem ist auf jeden Fall ein sehr großes Problem.
1: Ja.
2: Also mein Kleiner ist jetzt 7.
1: Ich höre dir aber zu.
2: Und ich bin jetzt allein mit ihm seit fast 4 Jahren. Es gab einen Beziehungsversuch, aber niemanden jetzt in den 4 Jahren, den ich wirklich als Partner vorgestellt hätte. Ja. Oder ich habe noch so viel zu tun und nachzuholen, dass ich gar nicht auf die Idee komme.
1: Genau. So ähnlich geht es mir aber auch. Ich bin auch jemand, der lieber Menschen persönlich kennenlernt, als irgendwie Online-Dating und solche ganzen Geschichten. Umso besser, dass wir uns hier kennengelernt haben. Ein bisschen.
2: Ja.
1: Die Nudeln, ich glaube, die Nudeln müssen wir noch mal ein kleines bisschen nachwürzen.
0: Ja, das war dann doch so. Aber denk dran, wir machen auch noch Soße ran, ne? Die würzen wir auch noch. So in den Zitronen.

0: mit diesem wir haben hier so ein Limonenöl, ein bisschen Sahne.
1: Was ist jetzt hier noch? Die Zwiebeln und den Knoblauch? Mhm.
0: Und nimm das ruhig, dieses Lemonöl, ne? Weil das hilft dann schon mal fürs Aroma. So, die Himbeeren sind eingelegt.
1: Pinienkerne?
0: Ohne Fett, das weiß ich.
1: Yeah. Dann ist hier nie Butter drin gewesen. Dann ist das deine Pfanne.
2: Von wem hast du kochen gelernt? Von deiner Mama? Oder
1: ich wollte mal Koch werden und habe deswegen schon mal in Richtung in der Schule schon mal geguckt. Und dann kam jemand um die Ecke und meinte, du bist hochgradig allergisch auf alle Gewürze und alles drum und dran. Oh, deswegen ist Kochen nicht so dein Ding.
2: Also ich habe Pinienkerne, Gerd. Ich bräuchte jetzt mal hier was, damit kein Unglück geschieht.
3: Am besten ein bisschen backen.
2: Ja, also kannst du mir noch so ein Holzding geben? Aber Pfanne ist schwer.
1: Soll ich mal ganz kurz hier den Koch-Move machen, das angeben kann?
2: Ja, mach mal Koch-Move.
1: Dann machen wir das hier.
2: Oh, wow. Dann werde ich ja gleich schwach hier. Also ich finde, das ist ja so eine super kurze Zeit, um so viele Sachen zu kochen. Aber wenn du sagst, wir schaffen das, dann...
4: Ja, 14 Minuten, sagt der Gerd.
1: Ja, das ist ja genau wie geplant. Zitronensaft, ja. Hast du gesagt. Wo finde ich den denn?
3: In der Mitte bei der Zitrone, innen drin wahrscheinlich. Im Zweifelsfall.
1: Ja gut, dann haben wir denn ein Gerät, was das herauslockt.
3: Wir sind Männer, wir brauchen keine Zitronenpresse, wir machen mit der Hand. Schau hin. So geht das, genau.
1: So soll ich das mal tun.
4: Ihr habt natürlich jetzt auch wieder viel machen wollen in der Zeit.
2: Wo ist der dritte Teller?
1: Der dritte Teller, den haben wir hier. Und dann können wir noch den Spargel quasi noch mit auffallen.
0: Das heißt, ja, mach richtig viel.
5: Ich tanze jetzt nochmal an dir vorbei.
2: Ich schneide ihn einfach so in drei Stücke, auch wenn die dann so ein bisschen unterschiedlich aussehen.
1: Genau.
4: Wir sind ja immer noch hier auch bei einer Dating-Show, ne? beim Kochen.
3: Komm, eine Minute noch. Komm, spritze da rein. Komm.
0: So, wir brauchen ja noch das Eis dann drauf. Das ist das Schuss.
2: Ach so, ja, der Käse. Wo ist der Käse?
1: Der Käse ist in...
4: Es muss hier stehen.
2: Nur hier stehen und gut aussehen.
1: Wir haben das. Wir haben den Salat, wir haben den Nachtisch.
4: Drei, zwei, eins und Schweiß abwischen, Markus, und fertig. Yeah. Anne.
2: Ja, gleich.
4: Herrlich. Wunderbar.

0: Ja, liebe Zuschauer und Zuschauerinnen, wir haben es geschafft, beziehungsweise unsere Pärchen haben serviert. Die Juroren haben verkostet. Und bevor die Juroren sich zu Wort melden, wir haben ja nicht viel neben des Kochens nicht viel gereden können, weil ihr so beschäftigt wart. Wie war's denn? Was habt ihr für ein Gefühl? Holt ihr euch hier den Sieg und könnt beim Gerd essen gehen?
1: ich weiß es nicht. Also Markus ist auf jeden Fall hochkompetent im Kochen. Ich bin sehr zufrieden.
2: Ja, also mit so einer guten Partnerin kann man eigentlich nur gut gewinnen. Von daher, ich denke, das kann was werden heute.
3: Ja, die Zeit ging super schnell rum, aber ich würde auch sagen, wir waren ein gutes Team. Wir haben unser Bestes gegeben und ja.
4: Meisterin im Anrichten, würde ich sagen. Von daher kann da fast schon nichts schief gehen.
0: Also ich denke, es haben sich die richtigen Pärchen-Matches hier gebildet. Und genau, jetzt sind wir sehr gespannt, was die Juroren gesagt haben. Wie hat es euch denn geschmeckt, Jungs?
5: Tja, das war nicht so einfach heute. Ne? Also das war wirklich kurz überrissen. Hier war der Salat. Super, abgeschmeckt, perfekt, toll angerichtet, tolles Dressing. Hier haben wir das Dressing oder uns das Dressing gefehlt, komplett. Da war leider, hat der Salat gewonnen. Dafür hat hier die Pasta gewonnen. Hier hat ein bisschen mehr Cremigkeit, so ein bisschen was so. Bisschen mehr so, ne? Tja, beim Dessert. Unentschieden. Ich habe eine gute und eine schlechte Nachricht für euch. Die schlechte Nachricht ist, es hat keiner verloren. Und die gute Nachricht ist, ihr seid beide unentschieden. Also von daher, beide Pärchen. Okay? Und dann ja. Machen wir ein schönes Menü mit Weinbegleitung, alles, was dazugehört. Und ein bisschen Kaschmeltherter außenrum.
6: Ansonsten machen wir es ja immer so, dass der Zweitplatzierte dann entweder ein Topfset bekommt oder bei uns einkaufen gehen kann. Ihr geht jetzt nur beide zum Gärtner.

0: essen. Und da dann noch ein bisschen Budget übrig ist, haben wir uns gedacht, Markus, du hast uns heute ein bisschen mit deinem Ehrenamt abgeholt. Wir machen da eine Spende und komm dich mal bei deinem Ehrenamt besuchen. Das ist auch, Integration ist ein Herzensprojekt von uns dreien. Deshalb sind wir dort mit dabei. Und das Budget, was wir dort uns ausgedacht haben, 500 Euro wird als Spende an den Verein überwiesen. Okay? Nochmal ganz kurz als kleines Resümee von meiner Seite. Dirk, ich weiß nicht, ob du dann auch noch was sagen müsst. Man hat ja schon gemerkt, dass das wirklich Teamarbeit gewesen ist. Nee, wirklich. Wir hatten noch nie so viele Teller auf dem Tisch. Ja. Habt da ganz toll gemacht. Ihr habt euch einen Kopf gemacht. Also, ja, ein tolles, kurzes Menü. Habt ihr ganz toll gemacht. Lieben Dank.
1: Das Schlusswort. Für mich ist ja das Herzensprojekt auch, dass sich Menschen finden.
2: Ja.
1: Und ich glaube, heute in der Küche eine Team-Challenge zu finden und dass das so geklappt hat, es war spontan und es war einfach nur geil.
2: Also erstmal nehmt ihr das an. Also erstmal herzlichen Glückwunsch. Ihr seid sozusagen beides Gewinnerpärchen und dürft beim Gerd dieses tolle Menü inklusive Weinbegleitung etc. genießen dürfen. Sagt ihr erstmal grundsätzlich ja, ihr möchtet zusammen das gerne machen und in Ruhe, ohne hier Sophia, Gerd und Co. mal entspannt
3: ich lasse euch da auch in Ruhe, keine Angst. Ihr müsst doch nicht selber mitkommen, nicht spülen oder sowas. Keine Angst.
2: Also. Seid ihr dabei? Ihr sagt ja?
4: Also von meiner Seite gerne.
5: Ja. Doch, ich auch.
6: Bei euch. Meinerseits auch.
7: Ja, sehr gerne.
2: Wir freuen uns über Fotos und andere Berichte dann nach dem Essen. Und damit haben wir unser erstes Blind Date Spezial der Mitkochshow abgedreht. Genießen jetzt noch den Ausklang und freuen uns, wie gesagt, über Berichte, wie es dann war. Und komm dich natürlich und den Verein besuchen. Das machen wir mit der Kamera, Kaitan. Sind wir dabei? Absolut. Und überreichen den Check und gucken uns mal an, was ihr überhaupt so hier treibt. Kulinarische Grüße gehen nach Hause. Und wenn Sie Lust haben mitzukochen, ob bei der Mitkochshow oder als Single, könnt ihr euch immer bewerben. sachsen-fernsehen.de. Alle Infos sind dort. Ciao.
3: Tschüss.

0: Herzlich willkommen zu Elbland Aktuell vom 12. Mai 2026. Schön, dass Sie wieder mit dabei sind. Heute starten wir in Radebeul. Denn da stehen die 33. Karl-May-Festtage kurz bevor. Wie immer werden sich die Festtage um den Wilden Westen, die von Karl-May geschaffenen Figuren und die Stimmung der Freiheit drehen. In diesem Jahr stehen die ganzen Tage unter einem Zeichen, und zwar unter dem des Pferdes.
1: Die Karl-May-Festtage stehen kurz vor der Tür. Wie jedes Jahr dreht sich in Radebeul alles um die von Karl-May geschaffenen Figuren und den Wilden Westen. Bereits zum 33. Mal findet das Festwochenende statt, in diesem Jahr ganz im Zeichen des Pferdes.
2: Also wir haben mit dem Motto Fest im Sattel dieses Jahr wirklich den Fokus gesetzt auf das Thema Pferd. Zudem bin ich auch 2 Jahre jetzt hier am Start und wir haben viel in Warnsdorf geplant. Es wird Reitschuss geben, es wird Bogenschießen vom Pferd geben, es wird auch Hobbyhorsing geben. Das finde ich immer ganz toll, da gibt es auch ein Turnier. Und wir haben wahnsinnig viele Bands da, aus 12 Nationen insgesamt, über 20 Bands. Also es lohnt sich, auch Radebeul zu erforschen und die verschiedenen Zentren, die wir haben, wirklich mal abzuwandern über das Wochenende.
1: Zu einer Pressekonferenz lud die Stadt Radebeul in die Villa Nchochi im Karl-May-Museum ein. Passend zum Motto Fest im Sattel präsentierten sich auch die Darsteller stilecht. Zahlreiche Veranstaltungsorte und Programmpunkte laden am Festwochenende zum Mitmachen und Zuschauen ein.
2: Ja, also was ich sehr empfehlen kann von diesen neuen Zentren ist, wie gesagt, also wir sind ja hier im Karl-May-Museum. Hier wird es hauptsächlich um Film, Vorträge, Literatur gehen, aber auch Spiele werden hier angeboten werden. Der Orient ist neu, der wird sich hinterm Weißen Ross auftun. Dort wird es Tänzer geben aus Ägypten, es wird Theater geben, es wird Musik geben von einem syrisch-kolumbianischen Duo, die sehr traditionelle Musik machen. Definitiv muss man nach Little Thompson.

in Lößnitzgrund. Das ist also eine Westernstadt, die extra für das Wochenende aufgebaut wird von einem großen Team. Und da gibt es Trubel. Da ist also Theater durch die Landesbühnen. Da ist Locky seit 30 Jahren mit seiner Bande und macht Überfälle. Und es spielen alle möglichen Bands. Und sehr zu empfehlen dieses Jahr auch wieder ist die Kleine Feder. Dort sind unsere First Nation, also unsere indigenen Indianergäste. Wir haben einen Stargast wirklich da, worüber ich mich sehr freue. Superman, der das verbindet, Tradition und Moderne. Das ist also jemand, der Tänze macht, Pow-Wow macht in traditioneller Regalia, aber dazu Hip-Hop-Loop-Elemente mit einbindet und auch sehr traditionelle viele Instrumente spielt.

0: Der Oberbürgermeister der Stadt Radebeul, Bert Wentschel, betonte die Bedeutung der Festtage nicht nur für die Stadt selbst. Das Erbe Karl Mays genießt weltweit große Bekanntheit.
1: Und hier nochmal ein herzliches Willkommen. Die 33. Karl-May-Festtage stehen also unmittelbar bevor. Und da muss man schon Respekt haben über die ganze Zeit, 33 Jahre lang Karl-May-Festtage in dieser Dimension durchzuführen, ist ähnlich wie andere große Festivals keine Selbstverständlichkeit, ist mit wechselnden Protagonisten, die dann immer mit dabei sind. Aber es ist hier als Veranstalter 33 Jahre, bekennt sich die Stadt Radebeul zu den Karl-May-Festtagen und bekennt sich zu einem der großen Söhne der Stadt, zu ihrem Karl May. Und wichtig aus Sicht der Stadt ist, dass wir auch wirklich tatsächlich immer dieses Thema Karl May uns dazu bekennen, dieser mit dem Motto Fest im Sattel vorn kam, im Wilden Westen, könnte man sagen, der Wilde Westen, im Wilden Osten, aber das können Sie dann verwenden, wie Sie wollen. Wichtig ist mir aber, dass ich und wir als Stadt Karl May keineswegs als verstaubt ansehen. Das Bild nochmal sehr deutlich für die damalige Zeit, aber auch für die heutige Zeit, das Stichwort Toleranz. Er hat in einer Zeit, wo Kolonialkriege, wo Rassismus und alles Mögliche war, Krieg in Richtung Erster Weltkrieg ging, hat er eine Blutsbrüderschaft in den Mittelpunkt gestellt. Die Blutsbrüderschaft zwischen einem Indigenen, zwischen einem Indianer und einem Weißen. Und dann ist der Titel der Bücher an dieser Stelle auch nicht Old Shatterhand, sondern der Titel ist Winnetou. Das ist bis heute eine mutige Leistung, die auch zu dem Erfolg beigetragen hat, bis in die heutige Zeit. Und dann sollte man auch nicht vergessen, auch das ist heute vielleicht wichtiger als je, er hat neben dem Stichwort Toleranz auch das Thema Frieden, immer Völkerverständigung, immer in den Mittelpunkt gestellt. Und wir in unserer heutigen Zeit, wo dann schnell das Wort in den Mund genommen wird, wir sollen alle kriegstüchtig werden, dann stellt er ganz klar, und dazu bekennen wir uns auch, das Gegenbeispiel, nein, Frieden und Völkerverständigung.
0: Auch für die jüngsten Besucherinnen und Besucher gibt es wieder zahlreiche Angebote.
2: Nee, es gibt viele Spezialitäten für Kinder. Also es gibt Eselreiten, man kann mit Alpakas wandern, man kann Gold schürfen, natürlich im Lösnitzbach. Wir haben Sachen, wo Lederarbeiten erstellt werden können. Die Volkshochschule ist dabei wieder mit verschiedenen Workshops. Also es gibt verschiedene Aktivitätsangebote für Kinder, aber auch für große Kinder.
0: Die Karl-May-Festtage werden erneut viele Menschen aus der Region anziehen. Auf das Pferd sollte man dabei allerdings besser verzichten. Die Anreise mit öffentlichen Verkehrsmitteln ist deutlich entspannter.
2: Also das Wochenende ist vom 15. bis 17.05. Man reist am besten wirklich mit der Bahn, mit den öffentlichen Verkehrsmitteln an, mit dem Fahrrad oder zu Fuß. Ich sage mal, es lässt sich auch alles gut erwandern. Wie Sie schon richtig sagen, parktechnisch muss man gucken, wo man ein Plätzchen findet. Ansonsten geht es natürlich auch mit dem

0: Auto.
1: Von Freitag, den 15. bis Sonntag, den 17. Mai, verwandelt sich Radebeul wieder in eine Western-Kulisse mit Musik, Tanz und Shows, die das Andenken an Karl May stilecht lebendig werden lassen.

0: Und von Radebeul wechseln wir jetzt nach Riesa. Und da tauschen wir das Pferd gegen das Auto ein. PS-Fans aufgepasst, denn in Riesa haben zahlreiche Autohändler ihre Wagen bei der 29. Automeile ausgestellt. Für sowohl Händler als auch Fans war das ein absoluter Pflichttermin im Elbland. Was es in Riesa da alles so zu sehen gab und was die wichtigsten Erkenntnisse der Automeile dieses Jahr waren, das erfahren Sie jetzt bei mir.
1: Bestes Frühlingswetter bestimmte die 29. Automeile in Riesa am 2. Mai-Wochenende. Die zahlreichen Autohäuser, die sich für eine Präsentation ihrer Modelle entschieden hatten, zeigten die Möglichkeiten der Hersteller. So auch Holger Schmidt aus Oschatz mit seiner Mannschaft.
2: Ja, es ist immer wieder faszinierend, in Riesa auf der Automeile zu sein. Die Menschen sind da, die Menschen sind unterwegs. Man kommt ins Gespräch, es ist einfach eine tolle Atmosphäre hier auf der Meile. Das ist Verpflichtung, einfach Produkte zu präsentieren, mit unseren Produkten zum Kunden zu gehen und nicht darauf zu warten, dass der Kunde zu uns kommt. Hier haben wir eine perfekte Location dafür und deswegen macht es immer wieder Spaß, hier auf der Meile dabei zu sein.
1: Über ein Vierteljahrhundert gibt es sie schon, die Automeile in Riesa, die für Autohäuser der Region immer noch eine wichtige Rolle spielt. Die Themen haben sich aber gegenüber der 90er Jahren kräftig geändert.
3: Ja, was in aller Munde ist, die Leute reden von Elektroautomobilität und wollen aber keine Elektromobilität. Und es gibt noch fast nur noch Elektromobilität. Und das sind im Moment die brennendsten Themen. Wo fährt eigentlich das Schiff im Automobilsektor in Zukunft wirklich hin? Und ich glaube, das können wir auch im Moment gar nicht so sagen, da da unwahrscheinlich viel im Wandel ist.
1: Die Organisatoren haben sich auch in diesem Jahr wieder Mühe gegeben, aus der Automeile ein Erlebnis zu machen. Gerade in schwierigen Zeiten ist eine solche Veranstaltung wichtig.
4: Die Autobranche hat es ja zurzeit nicht ganz einfach. Aber trotzdem sind 15 Autohäuser, also wir haben keinen Abbruch zu den vergangenen Jahren und alle haben auch ihre Neuheiten, gerade was jetzt so 26 eingeführt worden ist, mit auf der Automeile ausgestellt. Und was meine Erfahrung ist, nach den Gesprächen, die ich bis jetzt geführt habe, werden auch sehr viele konstruktive Gespräche von den Autohäusern, von den Händlern geführt. Und ja, man hofft natürlich, dass das irgendwann zu einer Kaufentscheidung führt.
1: Nicht nur die neuesten Automodelle werden bei der Automeile gezeigt. Auch zahlreiche Unternehmen nutzen die Möglichkeit, sich zu präsentieren. Wie der Reifenservice Dierchen mit Barkas und Wartburg.
5: Es sind erstaunlich viele Leute unterwegs, die sich sowohl für neue als auch für alte Technik interessieren. Man bekommt manchmal zu hören, dass die neue Technik weniger Emotionen vermittelt als die alte. Dort sind wir sehr froh, dass wir mit der alten Technik hier unterwegs sind. Und was ich dazu sagen kann, ist noch, alle Autos fahren auf Reifen. Und wir zeigen einfach zum einen, dass eben auch alte Technik lohnens- und erhaltenswert ist. Und zum anderen, dass es auch für neue Technik gute, moderne Reifen gibt.
1: Die Zeiten für die Automobilbranche sind im Wandel. Ganz deutlich konnte man das an den Preisen der einzelnen Hersteller erkennen. Chinesische Fabrikate dürften in Zukunft mehr Platz einnehmen. Das zeigt sich vermutlich zur 30. Ausgabe 2027.
0: Nach einer kurzen Unterbrechung geht es hier gleich weiter mit Elbland aktuell. Da schauen wir mal auf ein Thema, das im Elbland und in der Umgebung natürlich sehr wichtig ist. Das Thema Wein. Und genau zu sein, geht es jetzt gleich um den Weinkalender Sächsische Weinstraße. Bleiben Sie dran und bleiben Sie gespannt.

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2: Willkommen zurück zu Elbland aktuell. Schön, dass Sie dran geblieben sind. Seit 3 Jahrzehnten zeigt der Weinkalender Sächsische Weinstraße die Weinregion entlang der Elbe. Mit Bildern, Geschichten und ganz viel Heimatgefühl. Am Freitagabend wurde in der Sächsischen Winzergenossenschaft Meißen die Jubiläumsausgabe für 2027 vorgestellt. Dabei ging es nicht nur um Weinromantik und schöne Motive, sondern auch um den Wandel der Region und die Menschen dahinter.
3: In der Sächsischen Winzergenossenschaft Meißen wurde am Freitagabend die Jubiläumsausgabe des Weinkalenders Sächsische Weinstraße 2027 vorgestellt. Bereits zum 30. Mal erscheint der Kalender von Werner Böhme, für viele Besucher ein fester Bestandteil der Region. Die Veranstaltung war ausverkauft. Zwischen Weinfässern, Lesung und Weinverkostung ging es dabei nicht nur um schöne Bilder, sondern auch um Erinnerungen, Geschichten und den Wandel der Weinregion entlang der Elbe. Mit dabei war außerdem Ivana Wübken, die 36. sächsische Weinkönigin, sowie Winzergenossenschaftsgeschäftsführer Lutz Krüger, der andeutete, dass das mit den Weinhoheiten in Sachsen auch bald wieder klappt. Gemeinsam mit Fotograf Daniel Barmann präsentierte Werner Böhme die neue Ausgabe, sowie die im Rahmen des Fotowettbewerbs platzierten Sieger.
4: In diesem Jahr ist die Auswahl wieder sehr vielfältig. Wir haben sehr unterschiedliche Bilder. Einmal das Bild Hof Lößnitz, was eine tolle Kombination hat aus Durchblick und bekanntem Motiv und natürlich Sonnenschein und grüner Wein. Also das ist ein wirklich rundes Foto, das ist toll. Es ist eine schöne Belichtung, es ist ein sonniges Foto. Dann haben wir ein Herbstfoto mit Blick auf die Albrechtsburg oben von Broschwitz mit im Vordergrund gelben Herbstblättern und hinten so ein bisschen diese trübe Nachmittagsstimmung. Im späten Herbst. Das ist sehr schön. Das ist ein atmosphärisches Foto. Und dann natürlich der erste Preis mit diesem tollen Foto oben von Rottewitz mit Blick auf Meißen, mit Nebel im Hintergrund, Frost vorne, die gelben Weine. Das ist ein, da bin ich sehr begeistert, wirklich. Da muss ich sagen, alle Achtung, tolles Foto, gut gelungen.

0: viel Glück gehabt, natürlich auch mit der Tageszeit und mit den ganzen Sachen, die drin waren, aber auch die Komposition mit Baum und Bank, das ist alles perfekt, also zu Recht ein erster Platz.
1: Im Gespräch erzählt Böhme, was es für ihn bedeutet, inzwischen die 30. Ausgabe in den Händen zu halten.
2: Nun, die 30. Ausgabe, entscheidend vor allen Dingen, das hatte ich ja eingangs auch mitbetont, das ist nicht die Arbeit eines Einzelnen, sondern das ist eine kollektive Arbeit. Es wurden die Künstler genannt, die hier alle mitarbeiten. Es wurden die Fotografen genannt, die jährlich im Fotowettbewerb ausgewählt werden. Und das sollte vor allen Dingen im Vordergrund stehen.
1: Für Böhme lebt der Kalender bis heute vor allem von den Menschen der Region und ihren Geschichten. Nicht nur vom Wein oder den Bildern selbst.
2: Das ist das Entscheidende. Nicht nur die Landschaft zeigen, sondern die Menschen, die darin arbeiten, die darin leben und die diese Landschaft, die das alles voranbringen. So im Kalender, so im Leben. Besonders erwähnt habe ich ja auch eingangs, dass es ganz entscheidend ist für den Kalender oder für den Kalender war, dass Dr. Rainer Grund seine Fondbilder für den Kalender bereitgestellt hat unter dem Motto Münzen, Medaillen und Majestäten, die gewidmet waren und gewidmet sind dem Thema Weinbau, die Kultur des Weinbaus in Sachsen. Wichtig und entscheidend, auch von Bleikristall, von der Frau Gabriele Philipp, die Bereitstellung des Siegerpokals, von Pardubice, der Druckerei Clara Wokurka, der den Kalender hat drucken lassen. Und nicht unerwähnt lassen möchte ich die Arbeit, die hier immer mit eingeflossen ist, von den Künstlern Kai Lehnert und Daniel Baumann.
1: Auffällig ist die veränderte Bildsprache der vergangenen Jahre. Neben klassischen Postkartenmotiven finden sich inzwischen immer häufiger spontane, alltagsnahe Aufnahmen. Fotograf Daniel Baumann sagt dazu, dass genau darin heute ein Teil der Authentizität liege.
0: Ja, das hat sich schon verändert. Einmal, weil auf der einen Seite die Technik etwas einfacher zu handeln ist. Die Kameras machen halt auch schon so gute Bilder. Und wenn man dann noch ein bisschen den Blick hat für das Motiv, für den Weinberg und vielleicht auch ein bisschen das Klima, die Sonne, dann gelingen eigentlich gute Fotos. Und ich habe auch den Eindruck, dass in den letzten Jahren, wenn ich immer darauf hinweise, getraut euch mehr, versucht mehr, macht ein bisschen mehr Experimente, dass auch die Fotos mit den Jahren immer besser werden.
1: Und Baumann stellt auch die Frage, wie perfekt Heimatbilder heute überhaupt noch sein müssen.
0: Ja, man kann mit allem fotografieren. Also ob es jetzt die Analogkamera ist von früher, das auf Film zu fotografieren oder mit dem Smartphone. Aber ich finde es natürlich als professioneller Fotograf am schönsten mit Vollformat zu fotografieren. Aber das ist keine Pflicht, um bei dem Fotowettbewerb mit teilzunehmen. Wichtig ist nur, dass man eben wirklich ein schönes Motiv hat, dass man Freude hat auch am Fotografieren und dass man das in den Bildern sieht, dass man das gerne macht, dass man bei der Motivauswahl Freude hat, dass man Freude hat, durch den Weinberg zu schlendern und dort die Motive zu finden. Und wenn sich das in den Fotos widerspiegelt, dann ist alles in Ordnung.
1: Begleitet wurde die Präsentation von einer Lesung aus den neuen Kalendergeschichten.
3: Anfangs hatten sie den Wein vom vergangenen Jahr verkostet.
1: Nach 30 Jahren bleibt der Weinkalender damit vor allem eines, eine Mischung aus Wein, Heimatgefühl und regionalen Geschichten, irgendwo zwischen Tradition und neuem Blick.
0: Den Weinkalender gibt es in allen Buchhandlungen in Meißen. Den findet man sehr leicht und genau dort ist es nämlich, der Druck ist wichtig für mich als Fotograf. Ich achte da immer sehr drauf und da kann ich tatsächlich sagen, die Druckqualität ist so schön, dass man die Fotos auch wirklich gerne anschaut.
4: Heute verlief das Wetter im Elbland wechselhaft und kühl. Neben dichten Wolken zogen immer wieder Regenschauer durch die Region, begleitet von kräftigem Wind. Die Temperaturen erreichten dabei nur so rund 10 Grad. In der Nacht bleibt der Himmel meist bedeckt, der Regen lässt zwar nach, einzelne Tropfen sind aber weiterhin möglich. Die Temperaturen sinken auf etwa 2 bis 6 Grad. Morgen setzt sich das unbeständige Wetter fort, immer wieder ziehen Schauer über das Elbland hinweg, dazu bleibt es windig. Die Höchstwerte steigen auf ungefähr 14 Grad. Und hier die 3 Tage Aussicht für das Elbland. Am Donnerstag gibt es einen wechselhaften Mix aus Sonne, Wolken und einzelnen Regenschauern. Die Temperatur

0: erreichen etwa 15 Grad. Der Freitag verläuft etwas ruhiger, zwar ziehen weiterhin Wolken durch, zwischendrin zeigt sich aber auch mal die Sonne. Mit bis zu 16 Grad wird es etwas milder. Und am Samstag bleibt das Wetter wechselhaft mit weiteren Schauern und vielen Wolken. Die Temperaturen liegen bei rund 15 Grad. Insgesamt bleibt das Wetter also eher frisch und unbeständig, mit kurzen, freundlichen Momenten zwischendurch.
1: Das war unsere heutige Episode Elbland aktuell vom 12. Mai 2026. Meine Damen und Herren, vielen Dank, dass Sie bis zum Ende mit dabei geblieben sind. 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Natürlich möchte ich Ihnen auch unseren aktuellen Radiosender ans Herz legen, Radio Sachsen 1. 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Bis dahin wünsche ich Ihnen jetzt noch einen wunderschönen Dienstag und morgen sehen wir uns wieder hier, zur selben Zeit und natürlich am selben Ort. Bis dahin und auf Wiedersehen.

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1: Wirtschaftsbranche erstmals in neue Hochschulkulisse. Es ist was los auf Zwickaus Straßen und FSV beendet Partie gegen CFC mit Niederlage.
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1: Liebe Zuschauer, ich begrüße Sie ganz herzlich zu Tag aktuell vom Dienstag. Schön, dass Sie dabei sind. Seit vielen Jahren gehört der Wirtschaftsbranche von Krausevent fest zum Veranstaltungskalender in Zwickau. Dabei findet die Netzwerkveranstaltung jedes Jahr bewusst an einem anderen besonderen Ort der Stadt statt. Die Wahl der passenden Location spielt für den Veranstalter dabei immer eine ganz besondere Rolle. In diesem Jahr fiel die Entscheidung auf das neue Hochtechnologiezentrum der Westsächsischen Hochschule Zwickau, noch bevor dieses offiziell eröffnet wird.
3: Zum Wirtschaftsbranch kamen erneut zahlreiche Vertreter aus Wirtschaft, Politik und regionalen Institutionen zusammen. Unternehmer, Geschäftsführer und Entscheidungsträger nutzten die Gelegenheit zum Austausch und Netzwerken. Dass die Veranstaltung diesmal an der Hochschule stattfand, war dabei ganz bewusst gewählt. Und der Wirtschaftsbranch 2026 war komplett ausverkauft.
4: Ja, es freut uns natürlich sehr, dass dieses Format so gut angenommen wird. Es ist natürlich immer auch eine Herausforderung, wieder eine neue Location zu finden. Und wir sind dem SMI und der Westsächsischen Hochschule extrem dankbar, dass sie die Idee, die wir letztes Jahr hatten, wirklich auch in die Realität umzusetzen, dem zugestimmt haben. Es ist nicht selbstverständlich, dass wir in einem Baukörper sind, der eigentlich noch gar nicht übergeben ist, der noch in einer Phase ist, wo auch Fotografieren verboten ist, was die Leute sicherlich heute auch alle akzeptieren werden. Aber hier mal in so einer Zeit hinter die Kulissen zu schauen, plus natürlich ein sehr, sehr interessantes Podium, wo ich glaube, es ist uns wieder gelungen, einen guten Mix zwischen Sport, Kultur, Wirtschaft hinzubekommen. Ich glaube, das ist der Schlüssel dazu, dass die Karten schnell weg waren.
3: Unter den Gästen war in diesem Jahr auch Sachsens Ministerpräsident Michael Kretschmer. Über seinen Besuch freuten sich die Veranstalter an diesem Tag ganz besonders, denn gleichzeitig feierte er auch seinen Geburtstag.
5: Guten Morgen.
6: Guten Morgen.
5: Alles Liebe und Gute zum Geburtstag,
6: Danke.
5: Herr Ministerpräsident.
6: Danke.
5: Sie sind sicher gerne

0: Wünsche an so einem Tag.
1: Dann wünschen wir Ihnen alles Liebe, alles Gute.
0: Danke.
2: Hey, hallo.
3: Ja, das ist eine extreme Wertschätzung. Ich glaube, nicht nur für uns, auch für die gesamte Region. Sicherlich könnte er sich heute zur teilen. Es brennt ja nur überall im wahrsten Sinne des Wortes. Und wir sind natürlich extrem dankbar, dass er hier ist, weil wir auch mit der Hochschule ja trotzdem, wir sind über 90 Millionen investiert worden. Es ist ein Wirtschaftsstandort. Es ist auch mal ein positives Signal von Zwickau auszustrahlen, dass hier was fertig ist, dass wir hier mit einer westsächsischen Hochschule mit Forschung, wir haben jetzt wieder gelesen, dass Fördermittel herfließen. Also es ist auch eine interessante Zeit. Es ist ja nicht nur negativ und wir müssen ein bisschen dagegen steuern und das werden wir heute versuchen.
4: Im weiteren Verlauf der Veranstaltung begrüßte Moderator Paddy Fritsche erstmals die Gäste des Wirtschaftsbrunchs. Gemeinsam mit dem Veranstalter Matthias Kraus stellte er anschließend die Teilnehmer des Podiums vor. Bevor die Protagonisten dann aber zu Wort kamen, erhielt Ministerpräsident Kretschmer vom Rektor der WHZ, Professor Dr. Stefan Kassel, erst einmal ein besonderes Geburtstagsgeschenk. Auch Zwickaus Oberbürgermeisterin Konstanze Arndt hieß die Gäste dann herzlich willkommen und freute sich, dass der Wirtschaftsbrunch zu einer gewachsenen Größe geworden ist und man diesen in diesem Jahr in der WHZ abhielt.
5: Ja, das hat sich ja wirklich zu einem Treffen etabliert, wo man zusammenkommt, viele Vertreter aus der Wirtschaft, Politik, aber auch Gesellschaft und Kultur. Das finde ich wichtig. Man muss im Austausch bleiben, gerade in diesen Zeiten. Und ich hoffe, dass wir wieder mit gut Inspiration dann in unseren Alltag zurückkehren.
1: Natürlich auch eine Wertschätzung, dass der Ministerpräsident, der heute übrigens Geburtstag hat, dabei ist.
5: Ein Geschenk habe ich, ja. Auf jeden Fall. Und ich glaube, dass das auch Termine sind, die ihm sehr wichtig ist, weil man ja hier wirklich auch in direkten Austausch kommen kann. Und er ist häufig da, das muss ich wirklich sagen. Er besucht die Region recht regelmäßig und ich finde das gut. Und ich denke, dass es vor allen Dingen für die Vertreter aus der Wirtschaft interessant ist, da mit ihm darüber zu diskutieren, wie geht es weiter.
4: Das erste Wort des offiziellen Teils oblag natürlich dem Vertreter der Westsächsischen Hochschule Zwickau. Professor Dr. Peter Hartmann freute sich, die zahlreichen Gäste in den neuen Räumlichkeiten begrüßen zu dürfen und ging dabei auch auf die Bedeutung des modernen Neubaus für die Hochschule und den Bildungsstandort Zwickau ein. Gleichzeitig bedankte er sich bei Sachsens Ministerpräsident Michael Kretschmer für die Unterstützung des Freistaates Sachsen, durch die solche Investitionen in Forschung, Lehre und moderne Studienbedingungen überhaupt erst möglich gemacht werden konnten. Mit im Podium saß in diesem Jahr auch die Olympiasiegerin Julia Taubitz. Sie sprach offen über die Herausforderungen des Leistungssports, über große Erfolge, aber auch über Rückschläge und schwierige Momente ihrer Karriere. Dabei gewährte sie den Gästen persönliche Einblicke in ihren Alltag als Spitzensportlerin und die mentale Stärke, die es braucht, um dauerhaft an der Weltspitze bestehen zu können. Für einen humorvollen Moment sorgte anschließend eine Frage an den Geschäftsführer von Hofmann Metall, Robert Eckold.
6: Jetzt wäre Julias Stirn ja trotzdem frei, weil der Hauptsponsor ist weg. Was müsste denn passieren, dass du sagst, hey, auch eine Individualsportlerin ist irgendwie für uns interessant? Ich meine, die Begründung, warum vor allem Teamsport ist, ist ja klar für euch.
7: Ja. So. Ja, Patrick, vielen Dank für die Cola. Ich weiß jetzt gar nicht, wie ich mich jetzt ausreden soll.
8: Das war ja anders gesprochen.
7: Genau. Nein, also natürlich, Julia hat recht, Patrick, du hast recht, das ist relativ einfach. Im Mannschaftssport hat man einfach viel mehr Präsenz, viel mehr Reichweite und ich sag mal, bei Julia war das jetzt natürlich ganz klar. Jetzt war jetzt war quasi die Olympiade, die Winterolympiade, da bist du natürlich auch dann sichtbar. Aber die nächsten Jahre ist ja erstmal weniger. Ja, und somit ist es für einen Sponsor, der ja am Ende ja Reichweite braucht auch, weil am Ende, man will ja auch irgendwas wieder haben. Ja. Also es ist ja nicht immer nur so, dass man immer der heilige Samariter ist und jedem immer irgendwo Geld gibt. Man will ja auch irgendwo einen kleinen Return on Invest haben. Ja. Also ganz funktioniert das sowieso nicht. Also nicht, wenn man dort doch relativ in einer gewissen Größenordnung das macht. Das ist dann schon schwierig, aber ja, natürlich, Julia, was soll ich jetzt sagen? Lass uns mal reden.
6: Lass es nicht gut einladen, bis du wieder einfach.
4: Passend dazu wurde anschließend auch die Frage aufgeworfen, wie viel eine olympische Goldmedaille eigentlich wiegt.

0: Als Experte für Metallverarbeitung und Rohstoffe ließ sich der Geschäftsführer von Hofmann Metall nicht lange bitten und konnte sowohl die Zusammensetzung als auch das genaue Gewicht der Medaille fachkundig erläutern.
1: Gib mal den Michael und ich gebe den Robert weiter und dann...
2: Das ist immer spannend. Goldmedaillen liegen immer in Socken verpackt. Ja.
1: So, was sagt ihr? Und was kriegst du dann dafür?
3: Was ihr dafür kriegt, sie hat sie ja eigentlich schon bekommen.
1: 400 Gramm?
3: 400 Gramm? Ich würde sagen, steht nicht vor, knapp. Ich würde sagen, es sind 500 Gramm Feinsilber und ungefähr 6 bis 7 Gramm Feingold überzogen.
4: Das hat jemand gelesen.
3: Niemals!
0: Sportlich blieb es auch im weiteren Verlauf der Gesprächsrunde. Mit Stefan Lehmann hatte man einen ehemaligen führenden Kopf der Dynamo-Fanszene eingeladen. Offen sprach er über seine Vergangenheit, persönliche Erfahrungen und darüber, wie ihn diese Zeit geprägt hat. Besonders bewegend schilderte er, warum er sich schließlich bewusst für einen Ausstieg aus diesem Umfeld entschieden hat.
5: Ja, die ersten 20 Jahre, sagen wir es mal so, hat viel Fußball mein Leben bestimmt. Das ist so ein bisschen von Papa gekommen. Und dann hat es mich aber so gepackt und bin so verhaftet gewesen, dass ich dort gar nicht mehr richtig loskommen konnte. Und dann war alles untergestellt, Fußball Nummer 1. Und dann kam eine Weile nichts, dann kam irgendwann Familie und dann ein bisschen Arbeit. Und somit hat sich das die 20 Jahre dann wirklich so weitergespiegelt. Aber irgendwann kam dann ein großer Bruch für mich, weil ich gemerkt habe, irgendwie hier fehlt extrem viel. Das ist nie alles. Bin ich erstmal ein sehr großes Loch geschlittert. Für, na, ich würde sagen, so 3, 4, 5, 6 Jahre ging das dann schon durch ein ganz schönes Tal. Und dann, muss ich sagen, so peu à peu wieder rausgekommen. Durch meine Frau, Yogalehrerin, und mir ein paar Sachen beigebracht. Pass auf, mach vielleicht mal das und das. Und dann, muss ich ehrlich sagen, ist schon eine gute Balance mittlerweile entstanden. Also mittlerweile seit 1,5, 2 Jahren war ich gar nicht mehr im Stadion. Also zu Heimspielen. Und es ist anders geworden. Mental klar, schöne Balance gekommen und ja, entspannter.
6: Was würden Sie den Menschen aus Ihrer Erfahrung heute an die Hand geben?
5: Anhaftung ist das Schwierigste und das, was die meisten Probleme verursacht. Und loslassen ist immer am Anfang vielleicht schwierig, dann sieht man vielleicht noch nicht so den Weg, klar, aber dann kommt's und dann muss ich ehrlich sagen, fühlt sich extrem leicht an und entspannt.
6: Wie finden Sie denn dieses Format? Sie sind ja eingeladen worden, das pflegen wir ja schon einige Jahre lang gemeinsam mit Matthias Kraus und es wird immer mehr. Also für Zwickau schon ein Highlight.
5: Ja, für Zwickau auf jeden Fall. Finde ich ein super spannendes Format und als ich die Anfrage bekommen habe, war ich auch sofort begeistert davon. Habe gesagt, super, komme ich vorbei, mache ich gern, klar. Und ich denke mal, das wird eine lustige Runde heute werden.
0: Natürlich ergriff auch Sachsens Ministerpräsident Michael Kretschmer das Wort. An seinem Geburtstag zeigte er sich erfreut, Teil dieser besonderen Veranstaltung sein zu dürfen. Gleichzeitig würdigte er das Engagement der Veranstalter sowie die Entscheidung, den Wirtschaftsbrunch in den neuen Räumlichkeiten der Westsächsischen Hochschule stattfinden zu lassen. Einem Projekt, das ebenfalls mit Unterstützung des Freistaates Sachsen realisiert wurde. Alles in allem erlebten die Gäste einen abwechslungsreichen und kurzweiligen Tag mit spannenden Einblicken, interessanten Gesprächen und immer wieder auch humorvollen Momenten.
7: Ja, für mich ist das eine Netzwerkplattform par excellence. Und es gibt nicht viel Initiativen, die das letztendlich hier in der Region fördern. Und gerade in der jetzigen Zeit ist es wichtig, sich auszutauschen. Und für mich eine sehr schöne Plattform hier in diesem Wirtschaftsbranch, sich mit Vertretern der Wirtschaft, der Politik auseinanderzusetzen.
0: Beim anschließenden Netzwerken, Gesprächen und kleinen Snacks klang die Veranstaltung schließlich in entspannter Atmosphäre aus. Und eines dürfte bereits jetzt feststehen. Auch im kommenden Jahr darf man gespannt sein, welchen besonderen Ort sich die Veranstalter für den nächsten Wirtschaftsbrunch aussuchen werden.
8: Ja, man muss ja sagen, wir wollten ja eigentlich ins Gerd-Hauptmann-Gymnasium gehen. Das war mit Marco Kaufmann auch so besprochen. Dann kam die Anfrage und die Chance, hier natürlich genau zum richtigen Moment reinzugehen. Wenn ich mir das Wetter heute angucke, bin ich froh, dass wir uns für das entschieden haben. Wir stehen hier im Trocknen und ja, sobald es am Gerd-Hauptmann-Gymnasium was gibt, werden wir da natürlich den nächsten Schritt gehen. Aber logischerweise beschäftigen wir uns schon sehr mit dem nächsten Jahr. Dann wird es die tolle Auflage wieder geben.
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0: Wie oft hört man den Satz, in Zwickau ist doch nichts los? Dieselben Menschen stehen dann in der Fußgängerzone vor einer Menschenmenge und fragen ganz erstaunt, was ist denn hier los? Es ist eben doch was los auf den Straßen in der Innenstadt. Manchmal sind es gleich mehrere Feste an einem Tag, so wie am Samstag.
2: Dort, wo sich die Magazinstraße und die Peter-Breuer-Straße an der Innernplauenschen Straße treffen, wurde schon am frühen Vormittag fleißig gearbeitet, wurden Vorbereitungen für das Straßenfest der ansässigen Einzelhändler getroffen. Und schon da machte sich Partylaune breit, rund um fröhliche Gesichter und das nicht nur bei den Besuchern.
3: Das vierte Familienstraßenfest findet heute statt. Eine schöne Organisation von Händlern, den Anliegern, allen, die in der Straße, in den Straßenzügen hier was bewegen wollen, haben wir heute eine tolle Veranstaltung auf die Beine gestellt und es kommt richtig gut an, wie man sieht.
2: Wie ist denn das so in der Vorbereitung? Kommen die Händler schnell oder muss man viel betteln oder wie ist das?
3: Ne, muss man gar nicht betteln. Wir haben im Januar im Arbeitskreis Einzelhandel das Projekt besprochen, dass wir das dieses Jahr wieder durchführen möchten und dann sind die Ideen eigentlich nur so gesprudelt. Das ist ja, wie gesagt, auch schon das vierte Mal. Langsam schleicht sich Routine ein. Ne? Die wissen alle, was zu tun ist. Manche Ideen werden wieder umgestellt oder verworfen, aber man muss niemanden betteln zum Glück. Die machen alle ganz gerne und mit Liebe mit.
2: Das bestätigten auch die beteiligten Händler. Denn ihre Geschäfte sind ja heutzutage keine sogenannten Versorgungseinrichtungen. Einkaufen soll auch Spaß machen. Und das Fest wurde auch in diesem Jahr wieder gut angenommen.
4: Das ist sehr schön. Wir haben ja auch ganz viel Werbung gemacht und wir möchten ja, dass die Leute in die Innenstadt in Zwickau wieder kommen. Und das ist wichtig für alle Händler, für alle Gastronomen, für alle, die hier vor Ort etwas auf die Beine stellen.
2: Was ist eigentlich der Anlass heute?
4: Wir wollen zeigen, dass Zwickau vor Ort doch was zu bieten hat, dass wir alle für die Kunden da sind, für unsere Mitbürger und dass wir im Grunde genommen doch eine ganz tolle Innenstadt haben.
2: Gegen 11 Uhr begann die erste Modenschau und es sei vorweggenommen, es ging kreuz und quer durch das, lustig ausgedrückt, Klamottenangebot. Freizeit- und Sportmode, edle Garderobe für die Abendveranstaltung bis hin zu Hochzeitsmoden und das für alle Generationen.

0: Die Modenschauen waren der Hotspot, mit dem zahlreiche Besucher angelockt wurden. Daneben gab es aber auch zahlreiche weitere Stände und Angebote. Tombola, Bierausschank, Kinderschminken oder Suppenküche.
1: Das ist wirklich mal eine...
0: Viele Vereine unterstützten die Händler und das hat auch etwas mit dem Begriff soziales Engagement zu tun.
2: Alles fürs Westsächsische Kinderhospiz. Wir sammeln das ja jedes Jahr. Es gibt die Tombola, da haben alle ganz viel mitgeholfen. Kanzshop Keller, die Parfümerie Burger, wir als Müller-Drogerie. Ich kann gar nicht alle aufzählen. Vielen Dank an der Stelle. Wir haben pro Los 1 Euro festgelegt. Es gibt keine Nieten, es gibt nur Trostpreise, Gewinne, Hauptgewinne. Vielen Dank auch an FSV Zwickau, an die Spieler, dass sie die Bälle unterschrieben haben. Das sind unsere Exklusivpreise, sodass man da auch einen richtigen Mehrwert hat für die Fans. Dann haben wir Rosterverkauf, wir haben die Suppenküche zusammen füreinander da, wir haben die Annette Gellrich mit den Blumen da, die Frau Weid mit ihrer Druckerei stellt aus, die Hüpfburg bei Kanzshop Keller, also ganz viele Events, die Modenschau, ganz viele Händler, die sich dran beteiligen. Ich denke, es ist für jeden was dabei.
0: Das Straßenfest hat sich inzwischen so weit entwickelt, dass auch Händler bis hin zum Hauptmarkt daran teilnehmen. Und so konnte die Modenschau ohne Probleme auch etwas ausgeweitet werden. Es war dabei auch immer wieder schön zu sehen, dass es in der Zwickauer Innenstadt auch zwischen Händlern mit ähnlichen Sortimenten weniger Konkurrenz, sondern eher ein Miteinander gibt. Denn eine hohe Besucherfrequenz bringt schließlich allen etwas.
3: Ja, wir haben das ja jetzt dieses Jahr zum 4. Mal schon und die Begeisterung wächst eigentlich von Jahr zu Jahr. Das ist eine schöne Sache, wir schließen uns immer zusammen. Es gibt viele Absprachen natürlich, aber so in dem Bereich der Magazinstraße, Peter-Breuer-Straße, Innere Blaunsche ist das eigentlich ein sehr gutes Miteinander, macht allen Spaß und ja, zieht Leute in die Stadt und das ist ganz wichtig.
4: Und ist sozusagen... Der Gegenpol zur Aussage, in Zwickau ist noch nicht los.
3: In Zwickau ist sehr viel los. Man muss noch kommen und das sehen, was gemacht wird.
0: Das trifft es auf den Punkt. Denn wer sich nicht informiert, was gemacht wird, der sollte auch hinterher nicht meckern. Einfach immer wieder mal in die Stadt gehen und schauen. Dann erfährt man so ganz nebenbei, wann für welchen Geschmack wo etwas los ist. Und so ganz nebenbei, auf dem Hauptmarkt gab es am gleichen Tag auch noch eine Veranstaltung, sodass es da noch einen regen Besucheraustausch gab. Straßenfest Nummer 4 war also wieder erfolgreich. Da kann die Stadtmanagerin gleich die Nummer 5 planen.
5: Auf jeden Fall. Also wir gehen davon aus, immer dieser Samstag vor Muttertag festgesetzt.
0: Das Straßenfest ist damit auch ein Beispiel, wie die Zusammenarbeit zwischen Händlern und Verwaltung funktionieren kann. Und es ist nicht die einzige Veranstaltung in der Innenstadt, die eben mehr zu bieten hat, als sich mancher vorstellen kann.
6: Das war am vergangenen Samstag nichts für schwache Nerven. Der FSV Zwickau war auswärts beim Chemnitzer FC gefragt. Im Bezirksduell verloren die Schwäne am Ende knapp mit 3:2. In der ersten Hälfte gab es einige Torchancen zu verzeichnen, jedoch ohne zählbaren Erfolg. Torlos ging es dann auch in die Kabinen. Nach dem Wechsel wurde es dann spannend. Der CFC ging durch Walter in der 53. Minute mit 1:0 in Führung. Nur eine Minute später griff der FSV an. Sezer spielte zu Prasse. Der zog flach ab und sein abgefälschter Schuss landete zum 1:1 im Tor. In der 57. Minute folgte dann wieder ein Treffer für den CFC. Der FSV ließ sich aber nicht entmutigen, drückte nun immer mehr und wechselte dreimal. Und wie schon in der Woche zuvor halfen die Joker. Albert passte von rechts auf Zimmermann, der zum 2:2 in der 71. Minute traf. Der FSV war drauf und dran, in Führung zu gehen. Das entscheidende Tor fiel aber auf der anderen Seite. Nach einer Ecke köpften die Hausherren zum 3:2 ein. Am Ende stand nach einem mitreißenden Spiel eine knappe Niederlage auf der Anzeigetafel. Weiter geht es für die Schwäne am Samstag, wenn die BSG Chemie Leipzig zum Saisonfinale in die GGZ-Arena kommt.

bitteres Spiel, glaube ich, kann in beide Richtungen gehen. Ich denke, es wäre eigentlich ein gerechtes 2-2 gewesen am Ende. Ist halt bitter, dass wir dann noch hinten raus ein Standard-Gegentor kassieren. Aber so ist halt der Fußball. Wir haben auch schon, glaube ich, spät auf öfter jetzt die Tore geschossen. Und manchmal läuft es gut für uns und manchmal läuft es halt so wie jetzt heute.

0: Also ich glaube, dazu brauche ich gar nichts mehr sagen, außer einem riesen Dankeschön, weil das jedes Spiel so ist irgendwie. Also es ist, wenn es jetzt so in Einzelfällen so wäre, aber bei uns ist jedes Spiel der Support voll da und da kann ich einfach nur Dankeschön sagen und es macht unfassbar Spaß, für diese Fans Fußball spielen zu dürfen.
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2: Schönes Frühlingswetter fühlt sich anders an. Nach dem recht kühlen Dienstag mit Werten im einstelligen Bereich erzielen wir auch morgen nur Maxi-Werte von 12 Grad. Bei einem auffrischenden Wind erwartet uns ein Sonne-Wolken-Mix. Ab dem Nachmittag müssen wir uns auf Regen einstellen. Bei ähnlichen Werten wie am Vortag dominieren am Donnerstag Wolken das Wettergeschehen im Sendegebiet. Gelegentlich kämpft sich auch die Sonne durch die Wolkenlücken. Am Nachmittag könnte uns dann der eine oder andere Regenschauer ereilen. Am Freitag wird es auch nicht wärmer. Der Tag beginnt recht freundlich. Ab dem Nachmittag brauen sich die Wolken zusammen und dann wird es bis in die Nacht hinein regnen. Nicht viel anders kommt dann auch der Samstag daher. Bei 12 Grad in der Spitze müssen wir uns immer wieder auf Niederschläge einstellen.
3: Liebe Zuschauer, das war's von Tag aktuell für den Dienstag. Wir bedanken uns natürlich, dass Sie dabei waren, wünschen Ihnen einen angenehmen Abend trotz des Regenwetters und würden uns freuen, wenn Sie auch morgen wieder einschalten. Bis dahin, machen Sie es gut.

0: Hallo und herzlich willkommen zu Chemnitz aktuell an diesem Dienstag. Liebe Zuschauerinnen und Zuschauer, schön, dass Sie wieder eingeschaltet haben. In unserer Sendung heute schauen wir auf ein Werk von Michael Fischer-Orth, das im Heckert-Gebiet unter Dämmung verschwunden ist. Außerdem haben wir für Sie wieder das Wichtigste von Rettungsdienst und Feuerwehr kurz und kompakt zusammengefasst. Doch zunächst geht unser Blick in den Landtag. Weniger Bürokratie, mehr Digitalisierung und Milliardeninvestitionen für Kommunen und Infrastruktur. Mit einer großen Modernisierungsagenda will die Staatsregierung Sachsen fit für die Zukunft machen. Doch dafür plant die Regierung auch neue Schulden. Das Thema kam heute im Rahmen einer Regierungserklärung im Landtag auf den Tisch. Wir haben die Reaktionen für Sie im Beitrag zusammengefasst.
1: Der Freistaat Sachsen soll zukunftsfest gemacht werden. Die dafür nötige Modernisierungsagenda stellte Michael Kretschmer am Dienstag in einer Regierungserklärung im Landtag vor. Sachsens Ministerpräsident erklärte, dass es sich nicht um die erste Agenda handeln würde und es wohl auch nicht die letzte sei, um Sachsens Zukunft erfolgreich zu gestalten.
2: Es ist, das wissen wir alle miteinander, nicht das erste Modernisierungsgesetz, was der Freistaat Sachsen in den vergangenen 35 Jahren erlebt hat. Und es wird mit großer, sehr großer Wahrscheinlichkeit auch nicht das letzte sein. Aber, meine Damen und Herren, gerade in dieser besonderen Zeit, in der wir jetzt gerade leben, ist es notwendiger denn je und wird auch am Ende eine große Auswirkung darauf haben, ob dieses Land, unser Freistaat Sachsen, unsere Heimat in den kommenden Jahren stark, effizient und leistungsfähig ist.
1: Die Modernisierungsagenda sei aus Sicht von Henning Hohmann, Vorsitzender der SPD Sachsen, ein notwendiger Schritt, um den Staat an Demografie und wirtschaftlichen Wandel anzupassen.
3: Sachsen verändert sich. Demografisch, technologisch, ökonomisch, unsere Wirtschaft steht mitten in der Transformation. Digitalisierung und künstliche Intelligenz verändern Arbeit und Verwaltung. Und die Menschen erwarten zu Recht, dass der Staat funktioniert, schnell, verlässlich und verständlich. Deshalb bringen wir Sachsen auf Reformkurs. Denn wir merken alle, dass sich in diesem Land etwas verändern muss, etwas verbessern muss. Die wichtigsten Schwerpunkte sind dabei kurz benannt. Es geht um Staatsmodernisierung, um die Neuausrichtung der Finanzpolitik und es geht um eine langfristige Personalentwicklung.
1: Während die Staatsregierung

0: von notwendigen Reformen spricht, wird der Kurs von anderen Fraktionen kritisch gesehen. Kritik kommt unter anderem von der AfD. Fraktionschef Jörg Urban stellt die Modernisierungspläne der Koalition grundsätzlich in Frage.
1: Sie wollten uns heute zumindest dem Titel nach eine Modernisierungsagenda vorstellen. Ein Versprechen, das wir in all den Jahren Ihrer Regierungszeit schon oft gehört haben. Wenn es nach Ihren Ankündigungen ginge, müsste die sächsische Verwaltung längst ein Musterbeispiel für ein effizientes Staatswesen sein. Die Verwaltung ist jedoch nicht effizient. Die Verwaltung ist schwerfällig und in Teilen sogar wirtschaftsfeindlich.
0: Valentin Lippmann, parlamentarischer Geschäftsführer der Bündnisgrünen, fordert eine umfassendere und ehrlichere Modernisierung des Staatsapparates. Mit Blick auf die Modernisierungsagenda müsse dabei auch der demografische Wandel stärker berücksichtigt werden.
2: Wir Bündnisgrüne sind der festen Überzeugung, dass es eine ehrliche Modernisierungsagenda für unseren Freistaat braucht und keine Symbolpolitik. Denn die Probleme und Herausforderungen, vor denen wir stehen, sind gewaltig. Der demografische Wandel wird die Zahl der verfügbaren Arbeitskräfte in den nächsten Jahren spürbar verknappen. Bis Mitte 2030 werden mehr als 35.000 Stellen im Staatsdienst nachzubesetzen sein. Das wird Folgen haben, nicht nur für die Art, wie wir Personal für den öffentlichen Dienst gewinnen können, sondern auch dafür, wie viel Personal wir uns für die Erledigung staatlicher Aufgaben überhaupt noch leisten können.
0: Susanne Schaper, Vorsitzende der Linken, wünscht sich mehr Tiefe in der Diskussion. Schlagwörter alleine würden nicht helfen.
3: Wir leben immer noch in einem Land, in dem E-Mails ausgedruckt werden und dann wieder eingescannt werden. Staatsmodernisierung, Bürokratieabbau, Digitalisierung, das klingt gut. Wer sollte da was dagegen haben? Wir nicht. Die Regierung will ein Signal des Aufbruchs senden. Das verstehe ich. Wir alle sehnen uns nach Zuversicht. Aber ich warne vor überzogenen Erwartungen. Es kommt auf die Details an. Und wir können komplexe Pläne nicht nur anhand von Überschriften und Schlagworten diskutieren.
0: Aus Sicht des BSW-Vorsitzenden Ronny Kubke offenbart die Modernisierungsagenda vor allem die Versäumnisse früherer Regierungen. Sie zeige deutlich, dass wichtige Weichen für die Zukunft nicht rechtzeitig gestellt worden seien.
4: Wenn ein Ministerpräsident nach über 35 Jahren CDU-geführter Staatsregierung eine Modernisierungsagenda für Sachsen ausruft, dann ist das zunächst erstmal eines, ein bemerkenswerter politischer Offenbarungseid. Wer nach 3,5 Jahrzehnten an der Macht eine umfassende Modernisierung des Staates fordert, sagt im Grunde, wir haben es über die Jahre versäumt, diesen Staat wetterfest zu machen.
0: Die Modernisierungsagenda soll möglichst schnell Realität werden. Der Entwurf für das Rahmengesetz zur Staatsmodernisierung soll bereits bis zum zweiten Quartal 2026 vorliegen.
5: Ja, soweit unser Blick auf die Regierungserklärung heute im Landtag. Bei uns geht es nun weiter mit den wichtigsten Meldungen von Polizei, Feuerwehr und Rettungsdienst, kurz und kompakt zusammengefasst.
6: Am heutigen Vormittag wurden Polizei und Rettungskräfte verständigt, nachdem an einer Schule in der Kreerstraße eine bislang unbekannte Substanz versprüht worden war. In einem Sanitärbereich der Schule sollen nach derzeitigem Kenntnisstand Schüler die reizende Substanz freigesetzt haben. Infolgedessen klagten mehrere Schüler über Augen- und Atemwegsreizungen, was eine Evakuierung des Schulgebäudes zur Folge hatte. Betroffen sind derzeit einige Dutzend Personen. Nach der Erstversorgung durch die Rettungskräfte vor Ort wurden 8 der Betroffenen zur weiteren Behandlung und Untersuchung in Krankenhäuser gebracht. Das Gebäude wurde durch die Kameraden der Feuerwehr gelüftet und ist wieder betretbar. Die Polizei hat die Ermittlungen wegen des Verdachts der gefährlichen Körperverletzung sowie zur unbekannten Substanz und den konkreten Tatumständen aufgenommen. Am frühen Montagmorgen verschafften sich Unbekannte gewaltsam Zutritt in ein Geschäft in der Bahnhofstraße. In der Folge durchsuchten die Einbrecher die Räumlichkeiten und haben Bargeld, Lebensmittel sowie Feuerzeuge im Gesamtwert von rund 400 Euro gestohlen. Der einbruchsbedingte Sachschaden wird auf ca. 1.000 Euro geschätzt. Unbekannte sind in den vergangenen Tagen in 2 Kellerabteile eines Mehrfamilienhauses an der Hohensteiner Straße eingebrochen. Die Täter entwendeten dabei mehrere Werkzeuge, darunter 2 Lasermesswagen, 2 Stichsägen sowie 2 Akkubohrer. Der Stehlschaden beziffert sich insgesamt auf etwa 3.700 Euro. Angaben zum entstandenen Sachschaden liegen nicht vor. Im Baustellenbereich der Autobahn 4 am Kreuz Chemnitz verlor am Montag der 69-jährige Fahrer eines Pkw Mercedes aus bisher unbekannter Ursache offenbar die Kontrolle über sein Auto. Der Mercedes drehte sich, kollidierte mit der Betonleitplanke und blieb im linken Fahrstreifen.

0: Reifen stehen. Die Leitplanke wurde durch den Anstoß verschoben. Der 69-Jährige erlitt schwere Verletzungen. Es entstand Sachschaden in Höhe von insgesamt etwa 11.000 Euro. Möglicherweise wurde der Mercedes durch einen bisher unbekannten LKW touchiert, weshalb es zum Unfall kam. Die Polizei hat Ermittlungen wegen des unerlaubten Entfernens vom Unfallort aufgenommen. Beim Einparken in der Langenbeckstraße kollidierte am Montagabend ein PKW Opel mit einem parkenden PKW Chevrolet, wobei Sachschaden in Höhe von insgesamt etwa 1.500 Euro entstand. Verletzt wurde niemand. Die Opel-Fahrerin stellte sich dennoch einem Arzt zur Blutentnahme vor. Ein mit der Frau durchgeführter Atemalkoholtest ergab einen Wert von 2,32 Promille. Für die deutsche Staatsangehörige folgten die Beschlagnahme ihres Führerscheines sowie eine Anzeige wegen Gefährdung des Straßenverkehrs. In der Markersdorfer Straße ist ein 42-jähriger BMW-Fahrer am Montagnachmittag auf einen haltenden Toyota aufgefahren. Dabei wurde ein 10-jähriges Mädchen im BMW leicht verletzt. Der Sachschaden an beiden Fahrzeugen beträgt rund 6.000 Euro.
1: Ja, soweit der Blick auf die wichtigsten Meldungen von Polizei, Rettungsdienst und Feuerwehr. Bei uns geht es nach einer kleinen Unterbrechung unter anderem um ein verschwundenes Werk von Michael Fischer Hart im Heckert-Gebiet. Bleiben Sie also dran.

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2: Willkommen zurück, liebe Zuschauerinnen und Zuschauer. Schön, dass Sie dran geblieben sind. Bei uns geht es nun weiter mit den wichtigsten Meldungen aus Politik, Gesellschaft und Sport, kurz und kompakt zusammengefasst.
3: Die Autobahn GmbH des Bundes rechnet rund um Christi Himmelfahrt und Pfingsten auch in Sachsen mit viel Verkehr.

Kehr- und Staus. Besonders betroffen sind die Baustellen auf der A4 zwischen Görlitz und Eisenach sowie auf der A72 von Leipzig über Chemnitz bis Hof. Vor allem auf den Strecken in Richtung Ausflugsgebiete wird mit dichtem Verkehr gerechnet. Am verkehrsreichsten dürfte der Mittwoch vor Himmelfahrt werden, wenn Berufs- und Reiseverkehr zusammentreffen. Während am Feiertag und Samstag etwas mehr Verkehr erwartet wird, soll der Freitag vergleichsweise ruhig bleiben. Am Sonntag rechnet die Autobahn GmbH dann mit starkem Rückreiseverkehr. Auch zu Pfingsten wird es voll. Besonders am Freitagnachmittag vor dem langen Wochenende dürfte es eng werden, wenn Pendler und Urlauber gleichzeitig unterwegs sind. Am Samstag bleibt das Verkehrsaufkommen hoch. Am Pfingstsonntag wird es voraussichtlich ruhiger. Am Pfingstmontag rollt dann erneut der Rückreiseverkehr. Zusätzliche Behinderungen gibt es durch zahlreiche Baustellen. Auf der A4 wird unter anderem zwischen Limbach-Oberfrohna und Chemnitz-Glöser sowie rund um das Kreuz Chemnitz gebaut. Auf der A72 steht zwischen Röther und dem Kreuz Leipzig teils nur eine Spur je Richtung zur Verfügung. Eng werden kann es außerdem zwischen Zwickau-Ost und Zwickau-West wegen Brückenarbeiten. Im Fall der verurteilten Rechtsextremistin Mala Svenja Liebig kommt Bewegung in das Auslieferungsverfahren. Das Landgericht im tschechischen Pilsen hat für den 18. Mai eine öffentliche Verhandlung angesetzt. Liebig sitzt derzeit in Auslieferungshaft, nachdem sie Anfang April nahe der deutschen Grenze festgenommen worden war. Die 55-Jährige lehnt eine Auslieferung nach Deutschland ab und begründet dies mit der Sorge um ihre Bürgerrechte. Deshalb muss nun das Gericht entscheiden. Liebig war 2023 vom Amtsgericht Halle wegen Volksverhetzung, Beleidigung und übler Nachrede zu 1,5 Jahren Haft ohne Bewährung verurteilt worden. Ihren Haftantritt in Chemnitz trat sie im August 2025 jedoch nicht an, woraufhin europaweit nach ihr gefahndet wurde. Nach ihrer Verurteilung ließ sie ihren Vornamen und Geschlechtseintrag ändern. Der Bund für Umwelt- und Naturschutz Deutschland fordert weiter einen besseren Schutz der Gewässer in Sachsen. Laut BUND befinden sich nur rund 7% der Fließgewässer in einem guten ökologischen Zustand. Gründe seien unter anderem fehlende Flächen, Personalmangel und eine unzureichende Finanzierung. BUND-Landeschef Felix Eckert betonte, Wasserresilienz sei entscheidend, um Sachsen besser auf Dürren, Hochwasser und Nutzungskonflikte vorzubereiten. Investitionen in gesunde Gewässer stärkten zugleich Natur, Vorsorge und regionale Entwicklung. Der Freistaat selbst sieht laut dem Programm Zukunft Wasser für Sachsen einen Investitionsbedarf von rund 1.600.000.000 € in den kommenden 10 Jahren. Der BUND fordert deshalb eine verlässliche Finanzierung für Gewässerschutz und Renaturierung sowie stärkere Unterstützung für Kommunen und Unterhaltungsverbände. In Sachsen haben sich Beschäftigte in diesem Jahr bislang seltener krank gemeldet als in den Vorjahren. Nach Daten der Barmer lag der Krankenstand im März bei 6,1%, im Vorjahr waren es noch 6,9%. Beschäftigte fehlten im Schnitt 1,9 Tage, 2025 waren es noch 2,1 Tage. Auch in den ersten Monaten 2023 und 2024 lagen die Fehlzeiten höher als aktuell. Sachsens Barmer Chefin Claudia Beutmann sprach von einem positiven Signal für Beschäftigte und Unternehmen. Hinweise darauf, dass die telefonische Krankschreibung die Fehlzeiten erhöht habe, sehe die Krankenkasse nicht. Damit widersprechen die Zahlen Forderungen aus der Christlich-Demokratische Union Deutschlands, die telefonische Krankschreibungen wieder abschaffen zu wollen. Auch Bundeskanzler Friedrich Merz hatte zuletzt einen zu hohen Krankenstand kritisiert. Gesundheitsministerin Nina Wagen kündigte an, die Regelung überprüfen zu lassen. Das Bündnis Sarah Wagenknecht äußert deutliche Bedenken gegen geplante Reformen der Polizeigesetze in Thüringen, Sachsen und Brandenburg. Die Partei warnt vor einer schleichenden Ausweitung staatlicher Überwachung und lehnt unter anderem KI-gestützte Datenanalysen, automatisierte Videoüberwachung, Online-Überwachung und die verdeckte Kennzeichenerfassung ab. Das BSW spricht von drohender, anlassloser Massenüberwachung und knüpft seine Zustimmung an mehrere Bedingungen. Dazu zählen klare Eingriffsschwellen nur bei konkreter Gefahr, stärkere Kontrollmechanismen, keine Datenspeicherung auf Vorrat und der Verzicht auf die Analysesoftware Palantir. In Sachsen regiert Ministerpräsident Michael Kretschmer CDU mit einer Minderheitsregierung und könnte auch auf Stimmen des BSW angewiesen sein. Der Sächsische Verfassungsgerichtshof hatte Sachsens Polizeigesetz Anfang vergangenen Jahres in Teilen für verfassungswidrig erklärt. Daher muss es überarbeitet werden.
35 Landtagsabgeordnete von Linken und Grünen hatten ein Normenkontrollverfahren beantragt.

0: Bis Ende Juni muss das Gesetz neu geregelt sein. Im Februar hatte das Kabinett dafür einen Entwurf vorgelegt. Gegen zentrale Punkte haben Linke und Grüne im Landtag bereits Bedenken geäußert, insbesondere in Bezug auf den Einsatz künstlicher Intelligenz. Die Grünen hatten ihrerseits einen Gegenentwurf vorgelegt.
1: Ärger um ein Kunstwerk im Chemnitzer Heckert-Gebiet. Das bekannte Fassadenbild des Leipziger Künstlers Michael Fischer-Art an einem Elfgeschosser an der Alfred-Neubert-Straße ist im Zuge einer Sanierung hinter neuer Wärmedämmung verschwunden. Fischer-Art wirft nun der Wohnungsgesellschaft Wortbruch vor. Nach seinen Angaben habe es eine Vereinbarung gegeben, das Bild nach der Sanierung erneut aufzubringen. Dafür seien bereits Entwürfe entstanden und sogar Farben gekauft worden. Die GGG verweist dagegen auf ein neues Gestaltungskonzept für die Fassade. Und nun ist uns der Künstler zugeschaltet. Herr Fischer-Art, zunächst, wie groß war der Schock für Sie, als Sie gesehen haben, dass Ihr Fassadenbild ja hinter Dämmung verschwunden war?
2: Ich schock grundsätzlich gar nichts mehr. Ja. Also ich habe 20 Jahre DDR hinter mich gebracht und weiß, wie die Betonstädte aussahen. Und da ist natürlich meine Aufgabe gewesen, seit 1989 jeden Quadratzentimeter Beton verschwinden zu lassen, der auch nur geht. Und es war ja schon vor 2 Jahren andiskutiert worden, dass vielleicht eine Wärmeschutzfassade davor kommt. Dann wurde natürlich die Kulturhauptstadt ausgesessen, damit es da keine negativen Zeilen gibt und danach dann eben zugeschlagen. Das Traurige an der ganzen Geschichte ist, dass das vollkommen sinnlos ist, die Maßnahme, denn der Block im Heckert-Gebiet hat bereits die Dreischichtplatte der DDR verbaut und die erfüllt alle Wärmeschutzregeln der EU bis heute. Und wir hatten damals mit der GGG, mit dem damaligen Geschäftsführer, extra eine Wärmebildkameraaufnahme gemacht und da ging gar nichts verloren. Also jetzt sozusagen an die Fassade nochmal sinnlos Wärmeschutz dran zu kleben, hat eigentlich nur was damit zu tun, dass die EU sinnlos irgendwelche Fördermittel ausgekippt hat und die Wohnungsbaugesellschaft natürlich da dankbar zugreift.
1: Herr Fischer-Art, nach Ihren Angaben gab es bereits neue Entwürfe, die Farben waren gekauft. Wie weit waren denn die Planungen tatsächlich für die Neuauflage des Kunstwerks
2: gegeben? Alles, also es war alles im Lot. Mir hat ja auch nie einer was Gegenteiliges gesagt. Ich habe 3 Entwürfe gemacht, da wurde sogar noch nachgefordert, bestimmte Sachen anzupassen. Das habe ich alles gemacht. Ich habe die Farbe gekauft, die steht noch hier für 15.000 Euro. Und genau für dieses Vorhaben, und weil das ist nämlich gar nicht so einfach, Spezialfarben in einer so großen Menge auch noch vorrätig zu haben. Manchmal ist blau alle, gelb oder grün, ist ja auch egal. Aber ich finde es eben traurig, dass selbst wenn die sich anders entscheiden, was ja jeder jeden Tag machen kann, dass man nicht sagt, passen Sie auf, trinken wir mal einen Kaffee oder es gibt irgendwie eine andere Entscheidung. Es ist doch alles gut, aber heimlich noch anzufangen und sich gar nicht zu melden. Und ich habe dann noch meine Mail hingeschickt, eine ganz freundliche, da kam dann nichts zurück. Dann wurde dann irgendwie sich verleugnet und so, da merkst du schon, man weiß, was da los ist. Ich habe weltweit über 100 Projekte realisiert, in Russland, in China, in Amerika, wirklich in Nepal und alles Mögliche.
1: Da will ich mal reingrätschen. Wir bleiben mal bei dem Werk sozusagen im Heckert-Gebiet. Sie haben gesagt, Sie prüfen rechtliche Schritte. Ist das tatsächlich noch so und geht es Ihnen da ums Geld oder auch um den Umgang mit uns im öffentlichen Raum?
2: Eigentlich wollte ich halt provozieren, dass die GGG einlenkt und sagt, Mensch, wir haben hier einen Block, lass uns den doch einfärben. Das wäre doch viel besser gewesen. Ich will doch keinen Streit. Ja? Es ist doch so, dass diese Betonwüste, ja, diese ganzen widerlichen Klötzer, die da rumstehen oder so, die schreien doch nach Farbe. Und da irgendwie ein kleines Graffiti dran zu machen als Alibi oder so, wir haben da hier mal was gemacht, das ist es ja nicht. Du musst die mit Farbe, mit Form richtig auflösen, die Blöcke. Ich hoffe, dass der ein oder andere bei der GGG sagt, Mensch, da ist die Farbe nur schon gekauft, lass uns doch irgendeinen Block finden, den wir da einfärben, dass bestimmte Blickachsen sich wieder verändern. Das ist viel besser. Ich glaube, Dialog ist das Zauberwort. Ja? Auch bei diesen kriegerischen Auseinandersetzungen aller Welt, wenn man miteinander redet, muss man keine Bomben werfen. Ich halte nichts von Anwälten oder so. Ja? Das habe ich nach 3 Scheidungen auch wirklich satt. Ja? Das können Sie glauben, das ist wirklich finster, wenn der Scheidungsanwalt
1: steht. Herr Fischer, Dialog hilft bei allem. Das
2: ja,
1: kann man
2: so unterschreiben. Und deswegen sollte doch auch diese Sache, wenn jemand von der GGG zuguckt oder jemand, der die kennt oder so, lass uns da miteinander reden und einen Block finden, den wir einfärben. Ne? Farbe ist da, Gerüste gibt es doch auch, mein Gott. Ja.
1: Und Blöcke haben wir auch genug. Eine Frage noch an Sie, Herr Fischer.
2: Gerade die Innenstadt.
1: Das Bild gilt für viele Bewohner auch so ein bisschen als Wahrzeichen. Ich selbst bin auf meinem Heimweg regelmäßig dran vorbeigefahren. Welche Bedeutung hatte das Projekt für Sie persönlich?
2: Das hat ja schon deswegen eine Bedeutung, weil man natürlich auch mit den Leuten kommuniziert hat. Ja? Also die Leute, die drin gewohnt haben, die sind natürlich auch dran gemalt worden. Und immer wenn weltweit ein Objekt dazu kam, haben die sich so in dieser Familie gefühlt. Ja? Kenia oder selbst in Kuba habe ich eine Schule angemalt oder so. Und immer wenn ein Projekt fertig war, kam dann auch aus diesem Blog dann bestimmte Nachrichten. Der hat immer eine Karte geschrieben, also sagt, schön, dass wir im Verbund dieses Systems sind. Ja? Und früher waren die immer so ein bisschen, oh, ich will in so einen Block. Ja, jetzt kam der Enkel vorbei, der die Rente abgeholt hat, wenn Omi natürlich wieder am Geldautomaten war. Und dann haben die noch ein Selfie zusammen gemacht davor. Das war irgendwie toll. Also wir haben auch mit den Leuten, während wir das gemalt haben, kommuniziert. Das war im Oktober, es war schon schweinekalt. Das war noch lustig. Ne? Unten sind ja meinetwegen plus 8 Grad, denn in einer Höhe von 30 Metern ist dann nur noch 1 Grad oder schon Minusgrade. Ne? Und das ist dann natürlich verrückt. Wenn du dann aus dem Fenster einen warmen Kaffee gekriegt hast oder jemand hat sogar mal einen Quarkkuchen gebacken, das ist natürlich schön. Also die Kunstwerke korrespondieren immer mit den Mietern.
1: Sagt Michael Fischer-Art, vielen, vielen Dank an Sie für das Interview. Ja, und liebe Zuschauerinnen und Zuschauer, wir bleiben an dem Thema natürlich weiter dran. Und nun geht unser Blick nach draußen. Sie werden es bemerkt haben, liebe Zuschauerinnen und Zuschauer, das Wetter zeigte sich heute von seiner kühlen und regnerischen Seite. Ob das am Feiertag ebenfalls so sein wird, das erfahren Sie nun in unserem Wettertrend für Chemnitz.
3: Der Dienstag startete grau und nass in Chemnitz. Auch im weiteren Tagesverlauf zeigte sich das Wetter von seiner ungemütlichen Seite. Wolken, Regenschauer und Wind bestimmten das Tagesgeschehen. Das Thermometer kletterte auf maximal 7 Grad. In der kommenden Nacht bleibt die graue Wolkendecke geschlossen. Die Temperaturen sinken auf etwa 4 Grad ab. Der Mittwoch präsentiert sich ebenfalls grau und grau. Es wird ganztägig windig, zudem sollte der Regenschirm nicht vergessen werden. Die Temperaturen erreichen maximal 11 Grad. In den nächsten Tagen bleibt das Wetter in Chemnitz wechselhaft. Am Donnerstag zeigt sich die Sonne wieder häufiger und wird nur vereinzelt von Wolken verdeckt. Die Temperaturen steigen auf bis zu 14 Grad an. Am Freitag bleibt die graue Wolkendecke dagegen überwiegend geschlossen. Dennoch wird es mit bis zu 14 Grad recht mild. Der Samstag präsentiert sich erneut grau und mit Regenschauern in Chemnitz. Die Temperaturen liegen bei rund 13 Grad. Und auch am Mittwoch heißt es wieder Vorsicht auf den Straßen in und um Chemnitz. Geblitzt wird unter anderem auf der Klaffenbacher Straße und auf der Nevoldstraße. Wir wünschen Ihnen eine gute und blitzfreie Fahrt. Kommen Sie dabei sicher an Ihrem Ziel an.

Das war Chemnitz aktuell an diesem Dienstag. Liebe Zuschauerinnen und Zuschauer, alle Meldungen sowie weitere Nachrichten finden Sie wie gewohnt unter www.sachsen-fernsehen.de, auf einem unserer zahlreichen Social-Media-Kanäle wie Facebook, TikTok oder Instagram oder im Radio DAB Plus unter Sachsen 1. Hören Sie ruhig mal rein. Und damit verabschiede ich mich von Ihnen und würde mich freuen, wenn Sie auch morgen wieder mit dabei sind. Bis dahin, machen Sie es gut.

0: Herzlich willkommen zu Dresden aktuell vom 12. Mai 2026. Schön, dass Sie wieder mit dabei sind auf unserer Rundreise durch die relevantesten Geschichten aus unserer Landeshauptstadt. Wir werfen heute unter anderem einen Blick in den Sächsischen Landtag zum Tag der Pflege. Wir schauen auf das vergangene Jahr bei der Vonovia zurück und wir blicken zurück auf den Frauenpreis 2026. Es wird also eine spannende Show für alle. Wir starten im Sächsischen Landtag. In der Aktuellen Stunde hat der Sächsische Landtag heute passend zum 12. Mai, dem Tag der Pflege, diskutiert. Die Linke hatte einen Antrag gestellt mit dem Thema Pflegende geben alles, Gepflegte verdienen Würde. Sie brauchen keine neuen Sorgen, Herr Merz. Die wichtigsten Stimmen zu diesem brisanten Thema, die gibt es jetzt bei uns.
1: Kritisieren ist hier untertrieben. Ich halte das für derartig verfehlt. So eine Anti-Pflegepolitik zu machen in einem Land, was immer älter wird, das ist total verrückt.
2: Zum Internationalen Tag der Pflegenden hat die Linksfraktion im Sächsischen Landtag eine aktuelle Debatte zur Pflege beantragt. Fraktionsvorsitzende Susanne Schaper kritisiert, dass pflegebedürftige Angehörige und Beschäftigte immer stärker unter Druck geraten.
1: Wir haben auf einen älteren Menschen, der gepflegt werden muss, zwei im erwerbsfähigen Alter. Das heißt, die Demografie wird so sein, dass bald niemand mehr da ist, der uns pflegt. Wenn man dann jetzt noch sieht, was für Maßnahmen getroffen werden, Pflegebudget wird gekürzt, im sogenannten Stabilisierungsgesetz eine Pflegereform wird gemacht und man versucht, indem man die Hürden höher macht, vielleicht weniger Pflegende zu bekommen. Davon wird aber keiner besser laufen können oder alleine duschen können. Das ist wirklich absoluter Mist. Und es wird Zeit, dass wir darauf aufmerksam machen, dass Politik das aufgreift und vernünftige Entscheidungen dazu trifft und nicht sowas Intelligenzbefreites.
2: Auch die CDU sieht die Pflege vor großen Herausforderungen. Jessica Steiner, pflegepolitische Sprecherin der Fraktion, richtet den Blick besonders auf die Belastungen in den Einrichtungen und in den Familien.
3: Gerade wird ja im Bund auch viel diskutiert, auch ob man das Pflegebudget zum Beispiel wieder abschaffen sollte. Ich halte davon nichts, einfach weil es auch im Krankenhaus klar gemacht hat, dass Pflege nicht nur ein Kostenfaktor ist. Und dieser Logik sollten wir uns nicht wieder nähern, sondern halt klar machen, Pflege hat einen Wert und das muss auch abgebildet sein. Daran sollte festgehalten werden und aber auch eine Weiterentwicklung erfolgen.

0: eigenen Gesundheit dort irgendwelche Abstriche machen müssen.
1: Die AfD setzt ihren Schwerpunkt auf die häusliche Pflege. Gesundheits- und pflegepolitische Sprecherin Katja Dietz fordert, pflegende Angehörige stärker zu entlasten.
2: Wir möchten gern ein Landespflegegeld einführen. Wir möchten damit Menschen, die in der häuslichen Pflege, also Angehörige, die ihre Eltern, ihre Ehepartner oder was auch immer pflegen, also Oma, Opa, wer gepflegt werden muss und dafür in der Arbeit oder im Beruf einen Schritt zurücktreten, sich dafür Zeit nehmen, sagen, wir wollen diese entlasten. Es geht ja dann irgendwann später um Rente, Altersarmut und so weiter und mit Einführung eines Landespflegegeldes würde man das zumindest ein Stück abfedern.
1: Beim BSW steht die Finanzierung im Mittelpunkt. Ronny Kupke, gesundheitspolitischer Sprecher und Fraktionsvorsitzender, sieht dabei nicht nur den Bund, sondern auch Sachsen in der Verantwortung.
3: Ein sinnvoller Schritt wäre eigentlich die gesamte Finanzierung auf eine breitere Basis zu stellen, also eine Art Pflegevollversicherung, wo jeder einzahlt. Das ist eine gesamtgesellschaftliche Aufgabe aus unserer Sicht. Also nicht nur mit Pflegeversicherungsbeiträgen von den Pflichtversicherten, sondern es muss jeder seinen Beitrag leisten. Und es darf kein Armutsrisiko durch Pflege entstehen. Also wir müssen das auskömmlich finanzieren und speziell in Sachsen wäre eine Maßnahme zum einen die Investitionskosten. Das ist eine Kernbestimmung im SGB XI. Das Land kann die Investitionskosten für die stationäre Pflegeeinrichtung tragen, sich beteiligen und das würde bei den Pflegenden ungefähr zwischen 300 und 400 Euro Entlastung monatlich bedeuten. So, das wäre schon mal ein Schritt, den man hier in Sachsen machen kann, unabhängig von der Bundespolitik.
1: Auch die Grünen warnen vor zusätzlichen Belastungen. Fraktionsvorsitzende Franziska Schubert sieht besonders Menschen mit niedrigem Unterstützungsbedarf und die Kommunen unter Druck.
4: Gerade wenn wir zum Beispiel den Pflegegrad 1 verlieren, betrifft das hier in Sachsen über 60.000 Menschen. Und gerade dieser Pflegegrad ist ja einer, der es ermöglicht, ein selbstbestimmtes Leben für eine relativ lange Zeit auch noch in den eigenen vier Wänden sicherzustellen. Das ist das eine. Das zweite ist, wenn die Eigenanteile so hoch sind, dass sie nicht mehr gegenfinanziert werden können aus dem eigenen Einkommen, aus der eigenen Rente, dann muss die Kommune einspringen, dann springen die Landkreise mit den sogenannten Hilfen zur Pflege ein. Und das führt dazu, dass das wahnsinnige Belastungen für die kommunalen Haushalte produziert, die es jetzt schon gibt. Und das spielt die Kommunen noch weiter an die Wand.
1: Die Vorschläge der Fraktionen gehen in der Pflegepolitik deutlich auseinander. Einig sind sich aber viele darin. Ohne Entlastung wird der Druck auf Pflegebedürftige, Angehörige, Fachkräfte und Kommunen weiter wachsen. Entscheidend wird nun, welche Forderungen aus der Landtags-
5: Und aus dem Landtag wechseln wir jetzt in den Wohnungsmarkt. Denn die Vonovia zieht Bilanz für 2025 und blickt auf die kommenden Jahre. Dresdens größter Vermieter plant Millioneninvestitionen in Modernisierung, Brandschutz und energetische Sanierung. Verbunden mit der Frage, wie Wohnen bezahlbar bleiben kann.
6: Wir werden im Jahr 2026 86 Millionen in unsere Bestände investieren.
7: Beim Pressegespräch im Freiraum Dresden-Striesen hat Vonovia auf das Jahr 2025 zurückgeblickt und einen Ausblick auf 2026 und 2027 gegeben. Ingolf Stitz, Leiter des Regionalbereichs Dresden, stellte dabei die wichtigsten Zahlen und Projekte des größten Vermieters der Stadt vor.
6: Das letzte Jahr war für Vonovia in Dresden ein sehr gutes Jahr. Insbesondere mit Blick auf die Kundenzufriedenheit haben wir wirklich tolle Ergebnisse erzielt. Wir haben inzwischen einen Kundenzufriedenheitsindex erreicht von 81,7%. Das heißt, 82% unserer Mieter sind total zufrieden mit uns, wohnen sehr gern bei uns. Was mich an diesem Wert besonders freut, ist, dass wir damit auch Vonovia weit den höchsten Wert haben. Das heißt, in Dresden haben wir tatsächlich die zufriedensten Mieter.
7: Vonovia vermietet in Dresden mehr als 40.000 Wohnungen. Nach Unternehmensangaben leben rund 83.000 Menschen in den Beständen. Entsprechend groß ist die Bedeutung des Unternehmens für den Dresdner Wohnungsmarkt. Im vergangenen Jahr flossen laut Vonovia rund 89,5 Millionen Euro in Dresden in Modernisierung, Instandhaltung und Brandschutz.
6: Mit Blick auf das letzte Jahr haben wir eine Reihe von Bauprojekten abgeschlossen. Eine Budapester Straße zum Beispiel im Bereich Brandschutzsanierungen. Und wir haben vor allem Bauprojekte gestartet, die für uns wichtig sind, wie zum Beispiel den Neustädter Markt Ostseite.
7: Auch 2026 soll der Schwerpunkt weiter auf bestehenden Gebäuden liegen.
6: Wir werden im Jahr 2026 86 Millionen in unsere Bestände investieren. Da drin sind Instandhaltungsmaßnahmen, Sanierungsmaßnahmen, in Teilen auch der Neubau, den wir an der Blasewitzer Straße errichten.
7: Eines der größeren Vorhaben betrifft das Quartier am Reichenauer Weg.
6: wo wir 500 Wohnungen, die derzeit zu 100% im Beleg

0: Bewegungsrecht sind, energetisch sanieren werden. Das heißt, wir werden eine Wärmedämmung anbringen, wir werden Fenster erneuern, wir werden eine Kellerdeckendämmung anbringen und das Ganze hinterher energetisch saniert zu bezahlbaren Mieten.
1: Ein sensibles Thema bleiben Mieten und Mieterhöhungen. Zuletzt hatte es dazu öffentliche Diskussionen gegeben.
0: Mieterhöhungen, was momentan so in der Presse behandelt wird, ist es tatsächlich so, dass mich das auch persönlich ein kleines bisschen toucht derzeit. Also wir haben einen Tonfall im Moment in der Debatte, der mir so nicht bekannt ist. Also wir arbeiten sehr gut mit dem Mieterverein zusammen, haben dort regelmäßige Treffen und im Moment hat sich der Ton in einer Weise verschärft, der gar nicht erforderlich ist. Und mein Ziel wäre es, dort in naher Zukunft sozusagen wieder einen vernünftigen Gesprächsfaden zu finden.
1: Neben Investitionen und Mietfragen ging es beim Ausblick auch um die Arbeit innerhalb des Unternehmens.
0: Also ich werde einzelne Mitarbeiter in ihrer täglichen Arbeit begleiten, um einfach für mich zu schauen, was sind die Herausforderungen der täglichen Arbeit und wie kann ich vielleicht unterstützen, dass das eine oder andere künftig noch besser geht, leichter geht.
1: Vonovia will in Dresden also weiter investieren, vor allem in bestehende Gebäude und Quartiere. Für Mieterinnen und Mieter bleibt entscheidend, wie sich Sanierungen, Klimaschutz und bezahlbare Mieten im Alltag miteinander verbinden lassen.
2: Sachsens Ministerpräsident Michael Kretschmer hat die Bundesregierung wegen unzureichender Unterstützung für Kommunen kritisiert. In einer Regierungserklärung im Sächsischen Landtag betonte er, dass die Demokratie gefährdet sei, wenn Kommunen nicht ausreichend finanziell ausgestattet werden. Kretschmer fordert entweder eine Erstattung von bis zu 30 Milliarden Euro oder eine Neuausrichtung des Sozialstaats. Die Opposition, insbesondere die AfD, wirft ihm jedoch mangelnden Reformwillen vor. Die sächsische Wirtschaft steckt weiterhin in der Krise. Laut einer aktuellen Umfrage der Industrie- und Handelskammern haben sich die wirtschaftlichen Bedingungen im Frühjahr 2026 weiter verschlechtert. Hauptursache sind geopolitische Spannungen im Nahen Osten, die zu steigenden Energiepreisen führen. Der Geschäftsklimaindex fiel auf den niedrigsten Stand seit Herbst 2022. Viele Unternehmen kämpfen mit hohen Kosten und unsicherer Nachfrage. Der Sperrbezirk zur amerikanischen Faulbrut in Dresden-Lockwitz wurde am vergangenen Donnerstag aufgehoben. Das Veterinäramt Dresden bestätigte, dass keine Erreger mehr nachgewiesen wurden. Bienenhalter sollten jedoch weiterhin wachsam bleiben und Verdachtsfälle melden. Ab Juni wird Lufthansa einige Flüge ab Leipzig und Dresden streichen. Ein Sprecher des Unternehmens erklärte, dass gestiegene Kerosinkosten und hohe Standortkosten zu diesen Kürzungen führen. Betroffene Passagiere werden per E-Mail informiert. Im Dresdner Zwinger laufen Vorbereitungen für Konzerte von Purple Disco Machine. Über Pfingsten vom 22. bis 25. Mai. Besucher müssen mit früheren Schließzeiten rechnen, können aber tagsüber Museen und den Innenhof besuchen. Konzertbesucher profitieren von einem Preisvorteil in der Zwinger.
3: Gleich geht's weiter mit Dresden aktuell. Da werfen wir einen Blick auf den Frauenpreis 2026. Wir machen jetzt aber erstmal eine kurze Unterbrechung und dann geht's weiter. Ja, in der Pause wollte ich jetzt eigentlich raus, mir was zu essen holen, aber bei dem Regen momentan nicht die optimalste Lösung. Aber, meine Damen und Herren, Sie wissen ja, wie es heißt, Ningeln bringt nichts. Ningeln, übrigens unser sächsisches Wort des Tages. Zu gut Deutsch so viel wie weinen oder rumjammern. Aber, wie schon gesagt, Geningel bringt

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2: Willkommen zurück zu Dresden aktuell. Schön, dass Sie dran geblieben sind. Sichtbar machen, was im Alltag oft im Stillen passiert. Genau darum ging es beim 27. Frauenpreis der SPD-Fraktion im Sächsischen Landtag. Unter dem Motto Frauen helfen Frauen wurde am Montagabend im Dresdner Zentralkino 4 Frauen ausgezeichnet, die sich in besonderer Weise für Schutz, Beratung, Geburtshilfe und Unterstützung von Frauen einsetzten.
3: Ich bin erst zufrieden, wenn Frauen tatsächlich gleichberechtigt sind in allen Gebieten ihres Lebens. Und ich glaube, da haben wir noch einen langen Weg vor uns.
4: Es ist eine mitunter eine emotional belastende Arbeit.
5: Es gibt einfach Situationen, da brauchen wir alle mal Hilfe. Und es gibt Situationen, da ist es besser, wenn diese Hilfe dann auch von einer Frau kommt.
6: Ich war schon wegen der Nominierung sehr gewertschätzt, dass ich heute den Preis bekomme. Dann auch noch den ersten Preis fühle ich mich sehr gerührt, sehr anerkannt, sehr gewertschätzt. Ja.
7: Der bedeutet ganz viel für mich, weil es eine Sichtbarmachung ist.
8: Sichtbar machen. Wo Frauen helfen, schützen und unterstützen. Das sollte der Gedanke hinter dem Frauenpreis der SPD-Fraktion im Sächsischen Landtag sein. Diesen Preis hat die Fraktion am 11. Mai 2026 zum 27. Mal verliehen. In diesem Jahr stand die Auszeichnung unter dem Motto Frauen helfen Frauen. Aus 21 Bewerbungen hat eine Jury 4 Preisträgerinnen ausgewählt. Sophie Koch ist gleichstellungspolitische Sprecherin der Fraktion und kennt als Teil dieser Jury die Einzelheiten.
5: Für uns ist es ganz wichtig, dass so viele Frauen, die sich regelmäßig engagieren, hier geehrt werden und auf die große Bühne geholt werden. Ja, dieses Jahr ging es um Frauen für Frauen. Es gibt einfach Situationen, da brauchen wir alle mal Hilfe. Und es gibt Situationen, es ist besser, wenn diese Hilfe dann auch von einer Frau kommt. Und davon hatten wir ganz wunderbare Preisträgerinnen, die genau das machen.
8: Der erste Preis ging nach Leipzig. Maria Rosenblatt arbeitet am Universitätsklinikum als Kinderschutzkoordinatorin und Projektleitung. Außerdem begleitet sie Betroffene von Straftaten psychosozial im Strafverfahren.
9: Das heißt, ich unterstütze, berate, begleite Betroffene von Straftaten im Rahmen des Strafverfahrens und ehrenamtlich beim Weißen Ring, auch da einschlägig im Bereich der Sexualdelikte. Ich bin Sozialarbeiterin und bin tatsächlich recht fachspezifisch ausgebildet im Kinderschutz- und Opferschutzbereich. Und sehe die Tätigkeit als sehr sinnvoll an. Also das, was passiert ist, konnten wir nicht verhüten. Aber dafür werden die Kinder oder auch die Erwachsenen bei uns bestmöglich versorgt. Also ein schönes Gesamtpaket zu schnüren, um zu schauen, was brauchen die im individuellen Fall und dann eben zu gucken, das sind die passenden Hilfen.
8: Ein anderer Bereich, in dem Frauen Unterstützung brauchen, ist die Geburtshilfe. Dafür bekam Maria Elisa Sopschik den Sonderpreis. Sie arbeitet seit mehr als 10 Jahren als Hebamme. Der Preis traf sie an diesem Abend ziemlich überraschend.
10: Ich wusste heute gar nicht, was mich erwartet. Ich war eigentlich auf ein Treffen mit Freunden und mit meiner Schwester aus gewesen. Der bedeutet ganz viel für mich, weil es eine Sichtbarmachung ist, auch nicht für mich allein als Hebamme, sondern für unseren Berufsstand, der natürlich in den letzten Jahren einfach auch berufspolitisch immer mal gelitten hat, auch was finanzieller Natur angeht. Und vielleicht einfach auch den Begriff der Hebamme wieder ins Spiel zu bringen, dass sichtbar gemacht wird, dass es ein ganz, ganz wichtiger Beruf ist. Wir sind 50% der Bevölkerung ist weiblich. Und das

0: Dass wir dafür einfach sorgen, dass es dafür viel Zeit, viel Raum und viel finanzielle Möglichkeiten auch gibt, da einfach die Gesundheit von uns Frauen zu unterstützen. Wie gesagt, das sichtbar machen, das ist, glaube ich, das Wichtigste.
1: Der zweite Preis blieb in Dresden. Christian Dura leitet seit 2020 das Frauenförderwerk. Der Verein unterstützt Frauen und Mädchen in unterschiedlichen Lebenslagen mit Beratung, Projekten und konkreten Angeboten.
2: Ja, und ich sorge dafür, dass es in Dresden und in Sachsen für die Gleichstellung für Frauen und Mädchen immer was zu tun gibt. Arbeitsplätze schaffen, für Menschen, für Frauen da zu sein und zu helfen. Mich motiviert, wenn Menschen, Frauen oder Männer und Männer, ihr Bewusstsein verändern. Das heißt, wenn ich weiß, ich habe eine bestimmte Erfahrung gemacht oder eine bestimmte Lehre oder wie auch immer und es wird geholfen und daraus dann eine kleine Erfahrung entsteht und damit gesagt werden kann, okay, ich ändere mein Verhalten oder ich ändere mein Leben oder ich ändere meine Einstellung zum Guten.
1: Bettina Schneider unterstützt Betroffene von häuslicher und institutioneller Gewalt und begleitet rechtliche Verfahren, besonders dort, wo auch Kinder betroffen sind. Dafür erhielt sie den dritten Preis.
3: Mein großes Engagement gilt vor allem den Kindern, die Gewalt gegen die Mutter ist auch immer Gewalt gegen die Kinder. Und man darf nicht unterschätzen, dass Kinder, die vielleicht nicht selber die Gewalt erlebt haben, aber die Gewalt gesehen haben, schwer traumatisiert sind. Und die oft den berechtigten Grund haben. Und ich finde ganz, ganz wichtig, dass wir die Rechte von Kindern in Verfahren stärken. Wenn sie dann zum Täter umplatziert werden, hat ja jede Frau oder jeder, der im Familiengericht ist, ja das Recht auf Beschwerde an der nächsthöheren Instanz. Und wir erleben ganz oft, dass den Frauen zum Beispiel das Recht auf Verfahrenskostenhilfe verweigert wird, mit der Begründung, keine Aussicht auf Erfolg.
1: Insgesamt war der diesjährige Frauenpreis mit 1.000 Euro dotiert. Im Mittelpunkt stand an diesem Abend aber vor allem die Anerkennung für Arbeit, die oft leise passiert, in Beratungsstellen, Kliniken, Familien- und Ehrenämtern.
4: In Dresden hat es heute Morgen einen schweren Verkehrsunfall gegeben. Laut der Feuerwehr Dresden sind zwei Fahrzeuge im Kreuzungsbereich Emmerich-Ambros-Ufer und Fröbelstraße kollidiert. Zwei Männer wurden schwer verletzt. Einer davon musste aus seinem Fahrzeug befreit werden. Die Rettungskräfte haben die Unfallstelle gesichert und den eingeschlossenen Patienten mit Hilfe hydraulischer Geräte gerettet. Beide Verletzten wurden in Krankenhäuser gebracht, während die Polizei die Ermittlungen zur Unfallursache aufgenommen hat. Gestern ist ein Kia auf der Hechtstraße in Dresden-Leipziger Vorstadt frontal mit einem Opel zusammengestoßen. Der 68-jährige Fahrer des Kia kam aufgrund eines medizinischen Problems von seiner Spur ab, so die Polizei. Glücklicherweise wurde niemand verletzt, jedoch entstand ein Sachschaden von etwa 30.000 Euro. Zwischen Freitag und Montag haben unbekannte Kabel von einer Sporthalle an der Garmigstraße in Dresden-Prohlis gestohlen. Die Täter verursachten dabei einen Schaden von rund 100 Euro an den Kabelkanälen der Außenbeleuchtung. In einem Imbiss am Nickerner Weg in Dresden-Lockwitz wurde zwischen Samstag und Montag eingebrochen. Die Einbrecher stahlen Lebensmittel und eine Musikbox im Wert von etwa 220 Euro, nachdem sie das Verkaufsfenster aufgehebelt hatten. Ein versuchter Einbruch ereignete sich zwischen Donnerstag und Montag in einem im Bau befindlichen Haus am Kirchenweg in Dresden-Mopschatz. Die Täter hinterließen Schäden an Türen und Fenstern im Wert von etwa 3.500 Euro, konnten jedoch nicht ins Gebäude.
5: Heute zeigte sich das Wetter in Dresden kühl, windig und ziemlich wechselhaft. Besonders ab dem Mittag zogen immer wieder Regenschauer durch die Stadt. Dazu kamen auch noch stürmische Böen. Die Temperaturen kamen kaum über die 10 Grad hinaus. In der Nacht beruhigt sich das Wetter langsam etwas, es bleibt aber überwiegend stark bewölkt, bei Tiefstwerten um die 6 bis 7 Grad. Morgen, am Mittwoch, bleibt das

0: Wetter unbeständig. Immer wieder fällt leichter Regen, dazu bleibt es windig. Die Temperaturen steigen auf etwa 13 Grad. Und hier die 3-Tage-Aussicht für Dresden. Der Donnerstag bringt einen Mix aus Sonne, Wolken und einzelnen Schauern. Der Wind bleibt spürbar, bei Höchstwerten um die 15 Grad wird es aber etwas milder. Am Freitag dominieren erneut dichte Wolken das Wettergeschehen, zeitweise fällt leichter Regen, bei Temperaturen um die 16 Grad. Und der Samstag zeigt sich ähnlich, viele Wolken, einzelne Schauer und weiterhin eher wechselhaftes Frühlingswetter bei ebenso maximal 16 Grad. Insgesamt bleibt die Woche also eher kühl und unbeständig mit Wind, Regen und nur kurzen sonnigen Momenten.
1: Das war's für heute von Dresden aktuell vom 12. Mai 2026. Meine Damen und Herren, vielen Dank, dass Sie bis zum Ende mit dabei geblieben sind. 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Bis dahin wünsche ich Ihnen jetzt noch einen wunderschönen Dienstagabend und wir sehen uns morgen wieder zur selben Zeit, am selben Ort hier. Bis dahin und auf Wiedersehen.

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0: Hallo und herzlich willkommen zu Leipzig aktuell an diesem Dienstag. Schön, dass Sie heute am 12. Mai, dem Tag der Pflege, wieder eingeschaltet haben. Und genau dieser Tag soll heute auch im Fokus der Sendung stehen. Der Pflegeberuf gehört zu den gesellschaftlich relevantesten Berufsgruppen überhaupt und gleichzeitig kämpft die Pflege um den Nachwuchs. Wir haben eine angehende Krankenpflegerin getroffen und mit ihr über die Faszination und die Bedeutung des Berufs gesprochen. Außerdem heute bei uns noch einmal ein Thema: Wie geht man mit prägenden Ereignissen wie einer Amokfahrt vergangene Woche in Leipzig um? Im zweiten Teil des langen Interviews mit einem der Augenzeugen geht es um genau diese Frage, das und vieles mehr jetzt bei Leipzig aktuell. Pflege ist einer der wichtigsten Berufe unserer Gesellschaft und gleichzeitig einer der anspruchsvollsten. Zum Tag der Pflege am 12. Mai zeigt eine junge Leipzigerin, warum sie sich trotzdem genau für diesen Weg entschieden hat. Bibi Schala Otzbek ist 16 Jahre alt, stammt aus Afghanistan und beginnt im Sommer ihre Ausbildung zur Krankenpflegehelferin am Universitätsklinikum Leipzig. Doch was macht diesen Beruf attraktiv und was schreckt junge Menschen vielleicht auch ab?
1: Es hat mich am meisten motiviert, dass ich Menschen helfe und die auch für Kleinigkeiten unterstützen kann. Und dass die so auch für Kleinigkeiten so glücklich sein können, wenn ich irgendwas mache.
2: Pflege gilt als hart, nah und manchmal belastend. Und trotzdem entscheidet sich Bibi Schala Özbek genau für diesen Beruf. Die 16-Jährige lebt in Leipzig, stammt aus Afghanistan und beginnt im Sommer ihre Ausbildung zur Krankenpflegehelferin am Universitätsklinikum Leipzig.
3: Unsere Auszubildenden haben natürlich auch Schwierigkeiten in dem Pflegeberuf und in dem Erlernen des Pflegeberufes zu meistern. Natürlich ganz viele Schwierigkeiten, überhaupt erstmal so nah an einen fremden Menschen ranzukommen.
2: Erzählt uns Andrea Lange. Sie ist Lehrkraft an der Medizinischen Berufsfachschule des UKL und verantwortlich für den Bereich Krankenpflegehilfe. Und genau diese Nähe ist Herausforderung und Sinn zugleich. Zum Tag der Pflege fragen wir: Was macht einen Beruf attraktiv, der jungen Menschen viel abverlangt und ihnen zugleich eine sichere Zukunft bietet? Wir sind in der Medizinischen Berufsfachschule des Universitätsklinikums Leipzig, in einem Übungsraum, der wie ein Pflegezimmer eingerichtet ist. Hier lernen angehende Pflegekräfte, was später zum Alltag gehört. Menschen waschen, unterstützen, beobachten, ansprechen und Verantwortungen übernehmen. Für Özbek beginnt hier der Weg in einen Beruf, der dringend Nachwuchs braucht.
1: Attraktiv macht es für mich, dass man Menschen hilft, auch für Kleinigkeiten. So, die freuen sich halt für Kleinigkeiten, was man macht. Ja, und man freut sich dann auch.
2: Sagt Bibi Schala Özbek, die den Beruf nicht aus Zufall gewählt hat. Ein Praktikum in einem Seniorenzentrum hat sie geprägt. Dort hat Schala erlebt, wie viele kleine Gesten im Pflegealltag bedeuten können. Ein freundliches Wort, eine helfende Hand oder ein Moment, in dem jemand spürt, da ist jemand für mich da.
1: Zum Beispiel mein Praktikum, also Seniorenzentrum, ich musste so schnell rennen. Und die haben sich alle so gejubelt und sie haben sich alle so gefreut, weil ich gerannt bin. Und ich habe mich ein bisschen so wirklich gefreut, weil die sich alle gejubelt haben. Die haben gesagt, ja, du schaffst das und so. Es war sehr schön für mich.
2: So Özbek. Andrea Lange hat selbst am Universitätsklinikum Leipzig ihre Ausbildung gemacht, auf einer Intensivstation gearbeitet und später Medizinpädagogik studiert. Heute gibt sie ihre Erfahrungen an junge Menschen weiter. Doch Motivation allein reicht nicht. Pflege ist ein Beruf, in dem Menschen genau hinschauen müssen. Wie geht es den Patientinnen und Patienten? Was verändert sich? Wo braucht jemand Hilfe und wo vielleicht auch nur ein Gespräch?
3: Ja, eine gute Pflegekraft macht für mich auf jeden Fall ganz viel Empathie aus. Ganz viel Beobachtungsgabe. Ich muss meine Patienten und meine Klienten, meine Bewohner beobachten können. Ich muss sehen können, wie es ihnen geht.
2: So lange. Gleichzeitig hat der Beruf Seiten, die junge Menschen abschrecken können. Körperpflege, Nähe, Verantwortung, Krankheit und Tod. Bibi Schala Özbek spricht offen darüber. Nicht alles fühlt sich für sie einfach an, aber sie will es lernen.
1: Ja, es ist eine Herausforderung, weil man ekelt sich erstmal natürlich, aber man gewöhnt sich ja dann so dran. Ich habe ja schon Angst, aber ich habe mir so Videos angeguckt. Es hat mich halt ein bisschen beruhigt, aber ich habe trotzdem so ein bisschen Angst, wenn ich irgendwas Falsches mache.
2: Damit junge Menschen bei solchen Entscheidungen nicht allein sind, gibt es Berufsberatung. Marco Drexler arbeitet bei der Agentur für Arbeit Leipzig. Er berät junge Menschen vor dem Berufseinstieg, hilft bei der Orientierung, bei Bewerbungen und bei der Suche nach einem Ausbildungsplatz. Auch Bibi Schaller-Osbeck hat er begleitet.
4: Also wir weisen jetzt nicht nur auf die Vorteile und auf die Möglichkeiten, zum Beispiel im Pflegeberuf hin. Wir weisen natürlich auch darauf hin, dass man beachten muss, dass eben der Beruf auch gewisse Anforderungen mit sich bringt und im Prinzip nicht jeder geeignet ist für den Beruf.
2: Erzählt uns Marco Drexler. Bei Bibi war diese Beratung ein wichtiger Schritt.
1: Ich wollte Doktor werden. Das war mein Kindheitstraum. Und er hat mir empfohlen, du kannst ja Pflegehilferin machen, eine Ausbildung halt starten.
2: Dass junge Menschen wie Bibi Schaller-Osbeck gebraucht werden, zeigen die Zahlen der Agentur für Arbeit. Im Agenturbezirk Leipzig arbeiteten 2025 rund 16.400 Menschen in Pflegeberufen. Das sind rund 1.800 mehr als noch 4 Jahre zuvor. Gleichzeitig waren im Jahresdurchschnitt rund 376 offene Stellen im Pflegebereich gemeldet.
4: Die Entscheidung für einen Beruf in der Pflege ist auf jeden Fall sehr nachhaltig. Es ist eine sehr zukunftsträchtige Branche und unsere Omas und Opas, wie man weiß, die werden auch nicht jünger. Es wird immer einen hohen Bedarf geben.
2: Nach Angaben von Marco Drexler gibt es in Leipzig derzeit mehr offene Ausbildungsstellen als Bewerberinnen und Bewerber. Gesucht wird in vielen Bereichen. Im Handel, in der Logistik, in Büros und besonders in sozialen Berufen wie der Pflege.
4: Der Ausbildungsmarkt ist momentan bietet sehr viele Chancen. Das sieht tatsächlich sehr gut aus. 2.100 offene Ausbildungsstellen, demgegenüber stehen nur 1.900 Bewerber. Also 200 Plätze sind de facto frei.
2: Zurück an die medizinische Berufsfachschule des UKL. Hier werden Auszubildende auf den Pflegealltag vorbereitet. Nicht nur mit Büchern und Unterricht, sondern auch in praktischen Übungsräumen. Dort werden Situationen aus Krankenhaus, Altenpflege, ambulanter Pflege und Kinderkrankenpflege nachgestellt.
3: Also wir haben bei uns an der Schule hinsichtlich der theoretischen Ausbildung, versuchen wir ganz viel Praxis mit reinzunehmen. Deswegen haben wir an der Schule auch Pflegekabinette, Fachkabinette.
2: Sagt Andrea Lange. Pflege bleibt ein Beruf, der viel abverlangt. Aber auch einer, der viel zurückgeben kann. Für Bibi beginnt dieser Weg im Sommer. Mit Respekt vor dem, was kommt, und mit Vorfreude auf das, was sie lernen will.
1: Ich freue mich am meisten, irgendwas anderes zu lernen, weil ich mag es, so andere Sachen zu lernen und selber zu erfahren. Und ich denke, ja, in meinem Ausbildung werde ich sehr viele Sachen Schönes erleben und lernen.
2: Und vielleicht ist genau das die Botschaft zum Tag der Pflege. Dieser Beruf

0: braucht Menschen, die wissen, dass er schwer ist und die sich trotzdem aktiv dafür entscheiden, weil sie gebraucht werden.
1: Und wir schauen jetzt auf alle wichtigen Meldungen von diesem Dienstag, kurz und kompakt für Sie zusammengefasst.
2: In der Nacht zu Dienstag haben Beamte des Polizeireviers Torgau einen gestohlenen Toyota Corolla sichergestellt. Gegen 2.20 Uhr wollten Polizisten das Fahrzeug auf der B87 bei Kreischa kontrollieren. Der Toyota hielt zunächst an, flüchtete jedoch, als die Beamten an den Wagen herantreten wollten. Die Streifenbesatzung verfolgte das Auto in Richtung Landesgrenze bis nach Fermerswalde. Dort fuhr der Toyota in einem Kreuzungsbereich in einen Graben. Der unbekannte Fahrer flüchtete zu Fuß und konnte trotz umfangreicher Suche, auch mit Polizeihubschrauber und Fährtenhund, nicht gefunden werden. Am Fahrzeug wurden eindeutige Einbruchsspuren festgestellt. Es wurde sichergestellt und für kriminaltechnische Untersuchungen in eine Verwahrungshalle gebracht. Der 76-jährige Besitzer aus Halle hatte den Diebstahl erst am Dienstagmorgen bemerkt. Am Montagabend ist an der Zentralhaltestelle ein Tatverdächtiger nach einem mutmaßlichen Raub in einer Straßenbahn gestellt worden. Gegen 19 Uhr waren ein 24-Jähriger und ein bislang unbekannter Mittäter am Torgauer Platz in die Linie 3 Richtung Innenstadt gestiegen. In der Bahn sollen sie einen 19-Jährigen aufgefordert haben, Bargeld und Betäubungsmittel herauszugeben. Als dieser verneinte, zeigte der 24-Jährige eine Anscheinswaffe. Der 19-Jährige wurde daraufhin bewusstlos und von den beiden Tatverdächtigen an der Zentralhaltestelle aus der Bahn gezogen. Passanten leisteten bis zum Eintreffen der Rettungskräfte erste Hilfe. Ein Bundespolizist konnte den 24-jährigen Tatverdächtigen in Tatortnähe stellen. Der zweite Tatverdächtige flüchtete in unbekannte Richtung. Ein Vermögensschaden entstand nicht. Nach Abschluss der polizeilichen Maßnahmen wurde der 24-Jährige wieder entlassen. Die Ermittlungen wegen einer Raubstraftat dauern an. Eine 81-Jährige ist im Leipziger Norden Opfer eines Trickbetrugs geworden. Ein bislang unbekannter Täter hatte die Seniorin am späten Montagnachmittag angerufen und sich als Polizeibeamter ausgegeben. Am Telefon behauptete er, die Frau stehe auf einer Liste von Einbrechern. Um ihre Wertsachen angeblich zu schützen, sollte sie Schmuck und Geldkarten vor ihre Wohnungstür legen. Die Seniorin folgte der Aufforderung. Kurz darauf wurden die abgelegten Wertsachen im Wert von rund 40.000 Euro von unbekannten Tätern gestohlen. Das Polizeirevier Leipzig-Nord ermittelt wegen Amtsanmaßung und Betrug. Am Montagmorgen sind bei einem Verkehrsunfall auf der B7 bei Geithain zwei Männer verletzt worden. Ein 39-jähriger Peugeot-Fahrer war auf der Altenburger Straße in Richtung Geithain unterwegs. Kurz vor dem Ortseingang geriet er aus bislang ungeklärter Ursache in den Gegenverkehr. Dort stieß er frontal mit dem Mitsubishi eines 57-Jährigen zusammen. Beide Fahrer wurden verletzt und mit Rettungsdiensten in Krankenhäuser gebracht. Die Fahrzeuge wurden so stark beschädigt, dass sie abgeschleppt werden mussten. Der Sachschaden liegt bei rund 50.000 Euro. Die Polizei hat Ermittlungen wegen fahrlässiger Körperverletzung in Verbindung mit einem Verkehrsunfall aufgenommen.
1: Wir sind gleich nach einer kurzen Werbepause wieder zurück mit den Geschehnissen rund um die Amokfahrt in Leipzig vergangene Woche. Über eine Woche ist es jetzt bereits her, doch die Tat ist präsenter denn je. Vor allem bei Augenzeuge Yarim, der als einer der Ersten am Tatort war. Wie er damit umgeht und wie er zu der Sicherheitsfrage in der Leipziger Innenstadt steht, das sehen Sie gleich nach der Werbung. Bleiben Sie also dran.

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2: Und das ist Leipzig aktuell an diesem Dienstag. Willkommen zurück. Mehr als eine Woche ist die Amokfahrt in Leipzig nun her. Das Erlebte wirkt noch nach, auch bei Ersthelfer Yarim. Im Gespräch mit Sachsenfernsehen erzählt er von dem Tag, den Tagen danach und schaut voraus in die Zukunft. Einen Ausschnitt des Gesprächs sehen Sie jetzt.
3: Es hat ja die Stadt Leipzig reagiert, hat erste Poller sozusagen aufgebaut an der Stelle, wo der Amokfahrer mit seinem Auto eingefahren ist in die Innenstadt. Ist das ein guter Schritt? Wie bewerten Sie das?
4: Diesen Schritt verstehen wir alle. Ne? Das ist die erste Reaktion von der Stadt. Ja, man will natürlich, dass die Stadt offen bleibt, aber natürlich Sicherheit ist die erste Priorität.
3: Das ist ja eine Konsequenz, die man sozusagen sehr schnell getroffen hat. Andere Konsequenzen könnte man ja auch ziehen in Richtung ja, bessere psychische Behandlung sozusagen. Wie gehen Sie denn ganz persönlich mit dem Erlebten um?
4: Unsicherheit und Angst spürt man auch ab und zu, aber zum Glück kann ich das ein bisschen besser verarbeiten als Mediziner. Aber es gibt viele Menschen, die da waren und vielleicht auch sehr traumatisiert sind. Meine Kollegen, die da waren, sie waren 2 Tage nach der Tat nicht in der Bibliothek und sie wollten nur zu Hause bleiben.
3: Wie sind Sie denn persönlich mit diesen Erlebten umgegangen? Also im Internet kursieren ja diverse Aufnahmen von den Geschehenen. Haben Sie sich das angeschaut? Haben Sie das reflektiert? Haben Sie Nachrichten womöglich geschaut?
4: Ja, ich habe natürlich versucht, das zu ignorieren und mit mir selbst zu verarbeiten. Ja, also deswegen in solchen Situationen muss man natürlich nicht alles lesen, was die Menschen schreiben oder sagen. Als Betroffener muss man sich hinsetzen, natürlich nach Hilfe suchen und alles in Ruhe verarbeiten.
3: Gab es Momente, die Ihnen ganz besonders im Gedächtnis geblieben sind, die sich womöglich eingebrannt haben?
4: Die Gesichter der Verletzten und der Opfer, natürlich. Und natürlich auch dieses Bild, dass alle sich engagiert haben, wie die Leute sofort reagiert haben. Also das war ein sehr schönes Bild. Wirklich alle haben mitgemacht, alles Nötiges gebracht, zum Beispiel der Defibrillator. Ich habe nie erwartet, dass man dieses Gerät innerhalb von 2 Minuten bringen kann. Insbesondere mitten in der Straße, in der Fußgängerzone. Aber plötzlich habe ich den Defibrillator gesehen. Das hat mich auch natürlich gefreut. Ich habe natürlich in den nächsten Tagen mit anderen Menschen, die da waren, gesprochen. Wir haben versucht, ja natürlich zu reden. Ne? Das ist auch wichtig, dass man darüber redet.
3: Was sollte denn aus Ihrer Sicht nach dieser schrecklichen Tat nicht vergessen werden?
4: Erstmal, man muss dankbar sein, dass die Stadt sofort reagieren kann. Sie sind trainiert, sie können das sehr gut. Das ist erstmal was Beruhigendes für uns alle. Zweitens, alle Menschen, die in diesem Land leben, mein Wunsch, besuchen Sie bitte einen Erste-Hilfe-Kurs. Die ersten Minuten können Leben retten, buchstäblich. Wie wir als mitmenschliche und solidarische Gesellschaft reagiert haben, das war beeindruckend. Und ich hoffe natürlich, dass die Menschen langsam aus dieser Trauer rauskommen. Wir werden natürlich die Verletzten und die Opfer nicht vergessen.
3: Yarim, dann bedanke ich mich bei Ihnen herzlich, dass Sie sich nochmal die Zeit genommen haben, wenige Tage nach dieser schrecklichen Tat mit uns zu sprechen, und wünsche Ihnen alles Gute.
5: Dankeschön.
2: Das gesamte Gespräch finden Sie auch noch einmal in unserer Mediathek unter www.sachsen-fernsehen.de. Wir schauen jetzt auf alle weiteren wichtigen Meldungen aus Leipzig und der Umgebung von diesem Dienstag, kurz und kompakt für Sie zusammengefasst.
6: Die Fußballerinnen von RB Leipzig haben ihr letztes Heimspiel der Saison verloren. Vor heimischer Kulisse in Leipzig unterlag das Team von Trainer Jonas Stefan Bayer Leverkusen mit 1:3. Dabei begann die Partie aus Leipziger Sicht vielversprechend. Bereits in der 4. Minute brachte Lisa Baum die Gastgeberinnen früh in Führung. Doch Leverkusen antwortete noch vor der Pause mit 2 Treffern durch Cornelia Kramer und Katharina Piljic und drehte das Spiel. In der Schlussphase sorgte Ruby Grant schließlich für die Entscheidung. Für RB Leipzig bedeutet die Niederlage, dass der Verein die Saison sicher in der unteren Tabellenhälfte beendet. Leverkusen dagegen wahrt mit dem 5. Sieg in Serie weiter die Chance auf einen Platz in der Champions League. Bundesfinanzminister Lars Klingbeil stellt heute in Leipzig die Jahresbilanz des deutschen Zolls vor. Gemeinsam mit dem Präsidenten der Generalzolldirektion, Armin Rollfink, informiert er auf dem Gelände des Flughafen Leipzig-Halle über aktuelle Einsätze und Kontrollen. Der Zoll geht bundesweit unter anderem gegen Schwarzarbeit und Verstöße beim Mindestlohn vor. Zuletzt standen dabei verstärkt Unternehmen der Paketbranche im Fokus. Der Flughafen Leipzig-Halle gilt als eines der wichtigsten Logistikdrehkreuze in Deutschland und spielt besonders beim internationalen Warenverkehr eine zentrale Rolle. Vor Ort will sich Klingbeil außerdem ein Bild von der Arbeit des Zolls im Bereich Internethandel sowie bei der Kontrolle und Abfertigung von Warensendungen machen. Autofahrerinnen und Autofahrer in Saxony müssen sich rund um Christi Himmelfahrt und Pfingsten auf volle Straßen und längere Staus einstellen. Besonders betroffen sind laut der Autobahn GmbH die Autobahnen A4 und A72 rund um Leipzig, Chemnitz und Zwickau. Als größte Belastung gilt der Mittwochnachmittag vor Himmelfahrt, wenn Berufs- und Reiseverkehr aufeinandertreffen. Auch zum Pfingstwochenende wird vor allem am Freitagnachmittag dichter Verkehr erwartet. Zusätzlich erschweren mehrere Baustellen die Lage. Auf der A72 zwischen Röther und dem Autobahnkreuz Leipzig steht derzeit pro Richtung nur ein Fahrstreifen zur Verfügung. Reisende in Richtung Erholungsgebiete sollten deshalb mehr Zeit einplanen und möglichst Stoßzeiten vermeiden.
7: Der heutige Tag in Leipzig zeigte sich überwiegend wechselhaft mit vielen Wolken und zeitweiligen Auflockerungen. Besonders am Nachmittag ließ sich zwischen den dichten Wolkenfeldern immer wieder kurz die Sonne blicken. Allerdings zogen auch einzelne leichte Schauer durch die Region. Mit Temperaturen um die 17 Grad blieb es insgesamt angenehm mild. Zum Abend hin nahm die Bewölkung erneut zu und in der kommenden Nacht bleibt es größtenteils bedeckt. Vereinzelt kann noch etwas Regen fallen, während die Temperaturen auf etwa 11 Grad zurückgehen. Morgen startet der Tag in Leipzig überwiegend grau und wolkenreich. Im Tagesverlauf bleibt das Wetter unbeständig mit einzelnen Regenschauern und nur kurzen freundlichen Abschnitten. Die Temperaturen erreichen dabei rund 18 Grad. Vor allem am Nachmittag kann der Wind zeitweise etwas auffrischen, wodurch es stellenweise frischer wirkt. Blicken wir auf den 3-Tages-Trend. Der Donnerstag bringt zunächst weiterhin viele Wolken und einzelne Schauer bei Temperaturen um 19 Grad. Am Freitag zeigt sich das Wetter dann freundlicher, denn neben lockeren Wolkenfeldern kann sich die Sonne häufiger durchsetzen. Die Temperaturen steigen dabei auf etwa 21 Grad. Der Samstag präsentiert sich schließlich überwiegend trocken mit einem angenehmen Mix aus Sonne und Wolken. Dazu werden in Leipzig rund 22 Grad erreicht, wodurch das Wetter insgesamt wieder deutlich freundlicher und frühsommerlicher wirkt.
2: Und das war Leipzig aktuell vom heutigen Dienstag. Ich bedanke mich sehr fürs Einschalten und freue mich, wenn Sie auch morgen wieder mit dabei sind. Bis dahin finden Sie wie gewohnt alle wichtigen Meldungen aus der Messe statt, sowie alle Berichte aus der heutigen Sendung noch einmal zum Nachschauen und Nachlesen in unserer Mediathek unter www.sachsen-fernsehen.de. Mein Team und ich wünschen Ihnen jetzt noch einen angenehmen Dienstagabend. Machen Sie es gut und bis morgen.

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0: Glück auf zusammen! Heute haben wir besondere Verstärkung im Studio. Die liebe Nele Fabienne Seidel ist 14 Jahre alt, macht gerade ihr Schülerpraktikum bei uns und schaut nicht nur hinter die Kulissen, sie steht heute sogar mit mir vor der Kamera. Und das passt ganz gut, denn heute ist der 12. Mai und Internationale Tag der Pflegenden, oft auch Nurses Day genannt. Ein Tag, an dem Menschen im Mittelpunkt stehen, die jeden Tag Verantwortung übernehmen, anderen helfen, unsere Gesellschaft zusammenhalten. Praktikum heißt ja genau das. Berufe kennenlernen, Menschen erleben, Verantwortung verstehen und vielleicht auch entdecken, was später einmal zu einem selbst passen könnte. So, Nele, schön, dass du jetzt erstmal da bist. Was war denn der erste Gedanke, als du gehört hast, ich nehme dich heute mit in die Bergzeit?
1: Also ich habe mich sehr gefreut, weil ich es auch cool finde, dass man gleich mit einbezogen wird. Aber ein bisschen Nervosität war trotzdem da, weil ich das halt noch nie gemacht habe. Aber ja, habe mich sehr gefreut.
0: Naja, andere sitzen jetzt wahrscheinlich in Anwaltskanzleien oder sind mit in der Küche. Ihr dürft direkt ran. Ihr habt auch heute, glaube ich, ein Reel am Produzieren. Ja. Ihr wart mit auf dem Dreh. Das ist doch schon einiges, was ihr hier bei uns mitmachen dürft. Wir freuen uns natürlich immer auf die junge Unterstützung. Und jetzt starten wir aber erstmal zusammen in unsere Bergzeit.
2: Erzgebirge ist, wo in Stolberg mit der Marienkirche ein Gotteshaus das älteste Gebäude der Stadt ist. Und Erzgebirge ist, wo in Geyer jährlich anlässlich des Bingebruchs eine Knappenehrung stattfindet.

0: Ihre eine Luftlinie von der Geburtsregion des Luchses bis ins Westerzgebirge beträgt etwa 160 Kilometer. Die Weitwanderung von Luchs Bardi hat eine große Bedeutung für die Ansiedlung dieser Tierart im Westerzgebirge. Er trifft im Großraum Alpenstock auf die im Rahmen eines Projektes ausgewilderten Luchse. Es ist sehr wahrscheinlich, dass Bardi mit dem Luchsmännchen Chapo um das Weibchen Alva konkurriert hat, denn zwischen Februar und April ist Paarungszeit bei den Luchsen. Am 12. Mai ist Internationaler Tag der Krankenpflege. Laut Agentur für Arbeit ist in Sachsen die Nachfrage nach qualifiziertem Pflegepersonal nach wie vor hoch. Krankenhäuserpflege und Altenheime sowie mobile Pflegedienste suchen händeringend nach Pflegefachkräften. Im Jahr 2025 waren rund 1160 offene Stellen für diese Berufsgruppe gemeldet. Dem standen rund 480 arbeitslose Pflegefachkräfte gegenüber. Klaus-Peter Hansen, Vorsitzender der Geschäftsführung der Regionaldirektion Sachsen, sagt, der Pflegebereich ist einer der am stärksten vom Fachkräftemangel betroffenen Bereiche. Einer arbeitslosen Pflegefachkraft stehen mehr als zwei offene Stellen gegenüber. Der demografische Wandel und der medizinische Fortschritt lassen den Bedarf weiter steigen. Ich sehe auch in den kommenden Jahren keine Trendwende. Deshalb investieren auch wir in die Menschen und deren Weiterbildung, um möglichst viele Pflegehelferinnen und Helfer zu Pflegefachkräften zu qualifizieren. In den vergangenen Jahren sind die Medianlöhne von vollzeitbeschäftigten Fachkräften in Pflegeberufen um rund 800 Euro gestiegen. Ein Plus von 26%. Im Jahr 2020 lag der Mediangehalt bei 3.163 Euro, im Jahr 2024 bei 3.973 Euro.
1: Theater hat in Alpenstock einen Namen. Bergbühne Alpenstock. So heißt ein im Juni 2001 gegründeter Verein, der seitdem mit verschiedenen Projekten die Kultur in der Bergstadt eindrucksvoll belebt. Ausgangspunkt war ein bevorstehendes Stadtjubiläum.
2: Unser Bürgermeister AD Uwe Stab ist der Schuldige, dass es heutzutage die Bergbühne Alpenstock gibt. Denn er hat vor 25 Jahren zum Wolfram Christ gesagt, wir brauchen 2005 zur 850-Jahr-Feier ein Festspiel. Und das war der Beginn der Gründung der Bergbühne, die dann im Juni 2001 gegründet wurde.
1: Unter dem Motto Vorhang auf, Text weg, beziehungsweise 25 Jahre Bergbühne. Glanzlichter hat man sich jetzt wieder an so manchen Höhepunkt der ersten 25 Jahre erinnert. Dabei das Publikum im Kulturzentrum Glück auf, köstlich unterhalten und nicht selten zum Lachen gebracht. Wie viele Vorstellungen hat die Bergbühne Alpenstock eigentlich bereits gegeben?
2: Veranstaltungen kann ich nicht zählen, da es sind ja nicht nur die großen Theatervorstellungen, die wir haben, sondern wir waren ja auch unterwegs gewesen. Wir waren in anderen Theater, Stolberg, Erlabrunn, in Wasserschloss. Und. Wir waren mit bunten Programmen, mit Sketchabenden unterwegs. Also wir haben sehr, sehr, sehr viel gemacht. Und in Zahlen ist das kaum zu fassen.
1: Die ersten Proben galten besonders den Auftritten zur Eröffnung der Auersberghalle im Jahr 2002. Zuletzt hat das Ensemble anlässlich des Clara-Angermann-Jahres 2025 in Alpenstock mit dem Musical Clara, eine Alpenstocker Legende, für Furore gesorgt. Und was soll die Zukunft bringen?
2: Wir wollen spielen.
1: Uta Christ ergänzt aber noch, dass einige Mitwirkende nach 25 Jahren auch ins Alter gekommen sind. Deswegen werden weitere Mitstreiter der mittleren Altersgruppe gesucht. Die zwischen 25 und 45-Jährigen fehlen dem Verein. Eine Kindergruppe gibt es ebenso wie eine Jugendgruppe. Aber auch da können weitere Interessenten dazukommen. Vielleicht inspirierte das gemeinsame in den Erinnerungen Schwelgen, den einen oder anderen im Publikum darüber nachzudenken, mal selbst auf den Theaterbrettern zu stehen.

0: Ein LKW wurde in Venusberg aus dem Verkehr gezogen. Eine Polizeistreife hatte bemerkt, dass sowohl im Front- als auch Heckbereich keine Kennzeichentafeln zu erkennen waren. Sie kontrollierten den mit Bauschutt beladenen LKW. Wie sich bei genauerem Hinsehen herausstellte, waren hinter der Frontscheibe und hinten am Fahrzeug auf Pappschilder gemalte Kennzeichen angebracht. Grund dafür war offenbar, dass die amtlichen Kennzeichen vor einigen Tagen verloren wurden. Eine weitere Überprüfung der Polizisten ergab allerdings, dass inzwischen für den LKW bereits andere Kennzeichen zugeteilt worden waren. Es wird diesbezüglich wegen Kennzeichenmissbrauchs ermittelt. Weiterhin konnte der Fahrer, ein 27-jähriger Rumäne, keine entsprechende Fahrerlaubnis vorweisen. Den LKW als solches stellten hinzugerufene Einsatzkräfte der Chemnitzer Verkehrspolizeiinspektion letztlich noch aufgrund technischer Mängel und einer Überladung um über 82% sicher. Ein Gutachter bestätigte erhebliche Mängel, sodass eine weitere Fahrt nicht zulässig war. Unter anderem waren die Bremsen sowie alle Reifen verschlissen, ein Stabilisator der Hinterachse war defekt und die Kippmulde wies nicht unerhebliche Beschädigungen auf. Der FC Erzgebirge Aue hat die offene Trainerfrage im Hinblick auf den Neustart in die Regionalliga Nordost geklärt. Kwisha Schubidipse wird auch 2026/27 die Verantwortung für die Mannschaft des FCE tragen. Wie der Verein mitteilt, gaben die deutliche Stabilisierung der Leistungen und Ergebnisse in den zurückliegenden Wochen für diese Entscheidung der Vereinsgremien den Ausschlag. Präsident Thomas Schlesinger erklärt stellvertretend für Vorstand und Aufsichtsrat: Wir haben uns diese wichtige Entscheidung nicht leicht gemacht. Es gab mehrere spannende Kandidaten. Nach Abwägen aller Einflussfaktoren sind wir zu dem Schluss gekommen, dass sich Kwisha Schubidice durch seine Mannschaftsführung, sein Auftreten und die sportliche Handschrift in einer undankbaren Phase der Saison diese Chance und unser Vertrauen verdient hat. Die Nachwuchssportler im Erzgebirgskreis bekamen am 8. Mai ihre große Bühne. Im Bürgersaal Zschopau wurden die Sporttalente des Jahres 2025 geehrt. Die Erstplatzierte bei den Mädchen ist Julia Schumann vom SV Neudorf. Bei den Jungen lag Ringer Theo Schreiner vom FC Erzgebirge Aue vorn. Beste Mannschaft wurde die Stadtgemeinschaft Erzgebirge, weibliche U14 vom LV 90 Erzgebirge und TTL Ehrenfriedersdorf in der Leichtathletik. Organisiert wird die Sporttalentewahl von der Erzgebirgssparkasse, Kreissportbund Erzgebirge, Landratsamt Erzgebirgskreis und Freie Presse. In der nächsten Ausgabe von Kuckner, unser Erzgebirge, ist ein Bericht von der Gala in Zschopau zu sehen.
1: Im August-Horch-Museum Zwickau schaffen neue und bekannte Duftoasen Erlebnisse für alle Sinne. Zusammen mit dem Team von Reimer Air Konzept haben die Mitarbeiter des Hauses neue Düfte und Szenen ausgewählt, die das Museumserlebnis noch intensiver gestalten. So lassen zum Beispiel Leder und Tabak glauben, August Horch hätte eben erst sein Büro verlassen. Kaffee und Kuchenduft im Tante-Emma-Laden ist keine Einbildung, sondern wird dezent versprüht. Die eigenartige Aromenmischung, die an frühere Westpakete erinnert und den Besucher bei der Poststation umweht, ist ebenfalls keine Halluzination.
0: Prall gefüllt ist der Veranstaltungskalender fürs Erzgebirge am verlängerten Himmelfahrtswochenende. Bei uns bekommen Sie den ein oder anderen Tipp. So steht in Gornsdorf am Feiertag eine Himmelfahrtsparty auf dem Programm. Beginn ist 14.30 Uhr am Volkshaus. Unterhalten werden die Gäste von Schluck auf und vielleicht bleibt auf der Männertagsrunde auch Zeit für einen Blick in die Natur.
2: Haar mit Land und kluge Sprüche.

0: In Olbernhau fiel am 1. Mai beim traditionellen Anwandern und Anradeln der Startschuss für die neue Outdoor-Saison. Ausgangspunkt war das Areal der Seigerhütte Grüntal. Gemeinsam mit dem Tourismusverband Erzgebirge wurde der 15. Geburtstag des Qualitätsweges Kammweg Erzgebirge Vogtland begangen. Unser Marienberger Kollegen von Glück auf TV waren für uns auch mit vor Ort.
1: Glück auf vom Tourismusverein Olbernhau. Wir freuen uns, dass Sie alle so zahlreich erschienen sind. Die erste Truppe war auch schon ziemlich gut gefüllt. Anwandern das 15. Mal in der Seigerhütte Olbernhau. Wir freuen uns sehr, dass Sie immer wieder dabei sind. Es sind immer die gleichen Gesichter und das ist toll.
2: Es geht wieder mal von dem Seigerhüttengelände in Richtung Blumenau und dann Richtung Pockau entlang sozusagen der Flöhr. Ein kleines bisschen Abenteuer mal links und rechts. Wir wollen den Radtour-Teilnehmern das mal zeigen, was man auch außerhalb von Straßen mal ein bisschen so erleben kann. Dann wollen wir natürlich die schwarze Pockau entlang fahren Richtung Schwarzwassertal. Aber wir biegen vorher in Höhe Strobelmühle ab und fahren dann nach Zöblitz. Und das ist ein relativ langer Berg, aber gut meisterbar. Und diesem Berg folgen wir natürlich bis Höhe, Ansprunger Höhe, um dann in Richtung Schwarzwassertal, Obergebiet, Lehnhainer Teich wieder links abzudrehen in Richtung Olbernhau über den Königsweg teilweise und Bruchbergweg wieder hier hineinzukommen über das herrliche Tal, wieder nach Olbernhau zum Seigerhüttengelände. Es sind 5 Reiterleintouren dauerhaft ausgeschildert und auch seit diesem Jahr komplett mit einer Stempelaktion versehen. Diese Stempeln kann man sich sozusagen unterwegs sammeln. Und es gibt 5 Stück und diese 5 Stück kann man dann auf einen besonderen Blatt Papier sozusagen abstempeln und dann sich in der Tourismus dementsprechend ein kleines Souvenir holen. Und das freut uns natürlich alle, dass das hoffentlich auch sehr gut angenommen wird. Es sind unter anderem eine Tour Richtung Blockhausen dabei, da ist ein Stempelkasten. Dann haben wir in Richtung Seida einen Stempelkasten beim kleinen Vorwerk. Dann haben wir einen weiteren Stempelkasten in Pfaffroda, die grüne Reiterleintour. Beim Schloss und dann dementsprechend in Richtung Rübenau ist in der Nähe der Grenze, Kallig ist da ein Stempelkasten und des Weiteren ist der letzte Stempelkasten sozusagen aus der Richtung, wie ich es jetzt sehe, gerade oben in Kühnheide in der Nähe vom Schwarzwassertal beim Schwarzwassertal Parkplatz. Und das sind wirklich tolle Strecken, abwechslungsreich und wir lernen unsere Gegend rund um Olbernhau wirklich intensiv kennen und können das alles genießen, die herrliche Landschaft.
3: Da habe ich mich schon lange drauf gefreut und weil ich in den vergangenen Jahren ehrenamtlicher Wanderführer gewesen bin, wollte ich heute die Chance nutzen, auch mal wieder mitzuwandern. Es ist eine schöne Gegend rund um Olbernhau und mein Lieblingsweg geht zum Stößerfelsen. Schon seit mehreren Jahren immer der Stößerfelsen muss es sein.
4: Wo geht's denn heute hin?
3: Wieder zum Stößerfelsen.
5: Nee, wir wandern nicht an, wir fahren Fahrrad.
4: Genau. Ja, aber auch das
5: warum?
4: Ist ja der
5: weil wir schon die letzten Jahre dabei waren und wollten das gerne nochmal wahrnehmen. Es hat viel Spaß gemacht beim letzten Mal und mal gucken, wie es diesmal wird. Es wird wohl sehr anstrengend werden, aber das kriegen wir hin.
6: Dem Alter schaffe ich dann die Runde nicht mehr.
4: Warum anwandern, warum heute und warum rund um Olbernhau?
6: Ja, meine Kollegen hier stehen schon hier drüben. Wir fahren eigentlich immer Dienstag, jede Woche. Und es macht so viel Spaß und da muss man einfach dabei sein. Und das Wetter passt, ein Traum.
7: Wir machen über Pantau Gabriela Hütten im Städter Felsen.
4: Heute wird angewandert, das aber mit dem Rad. Warum gerade heute und warum Olbernhau?
8: Ja, wir sind schon ein paar Jahre immer dabei hier und es macht immer Spaß. Bei dem Wetter?
4: Einfach Spaß haben.
8: Ja, nur Spaß haben, ja.

0: Auf den Geschmack gekommen? Am 24. Mai steht die erste Olbernauer Sonntagswanderung des Jahres auf dem Programm. Diese führt über den historisch interessanten Heuweg im wunderschönen Alitzwald zum einzigen Berg mit Gipfelkreuz im Olbernauer Revier. Nach einer Rast am Berg geht die Wanderung weiter in Richtung Mordschlucht. Und bei uns in der Bergzeit geht's in Schwarzenberg weiter. Wer dort nicht zu Fuß vom Hammerparkplatz in die Altstadt will, kann sich befördern lassen. Ja, Schwarzenberg hat einen Aufzug hinauf in die Stadt. Wir haben nun ein paar interessante Fakten zur Anlage.
1: Fünf Fakten über den Schrägaufzug in Schwarzenberg, der den Hammerplatz unten mit der Altstadt oben verbindet. Erster Fakt: Der Schrägaufzug ist seit dem 15. Oktober 2010 in Betrieb. Zweiter Fakt: Pro Fahrt finden in der Kabine bis zu 6 Personen Platz. Dritter Fakt: Die Aufzugsanlage hat einen Seilantrieb und verläuft auf 2 56 Meter langen Schienen. Vierter Fakt: Die Fahrgeschwindigkeit beträgt 1,1 Meter pro Sekunde, so dass die reine Fahrzeit ca. 52 Sekunden beträgt.

0: Zum Schluss kommen wir noch einmal zu unserer Praktikantin Nele Fabienne. Nele, du hast die Bergzeit heute begleitet und hinter den Kulissen erlebt. Was nimmst du aus diesem Tag mit?
1: Also ich finde es auf jeden Fall krass, wie viel Arbeit eigentlich hinter so einer Sendung steckt, dass man halt einfach viel weniger sieht, als was eigentlich benötigt wird. Und ja, es ist aber trotzdem schön und macht Spaß, wenn alle zusammenarbeiten und
0: jetzt bist du gerade mal 14 und hast jetzt in dem Praktikum einen Einblick in die Arbeitswelt bekommen. Was glaubst du, was für Jugendliche hier im Erzgebirge gerade wichtig ist für die Zukunft, die Ausbildung, das Leben hier?
1: Also ich denke, dass jeder Jugendliche Spaß in seinem Beruf haben will und auch Chancen haben möchte. Und die Jugendlichen, die hier in der Region leben, halt vielleicht nicht wegziehen müssen, sondern hier bleiben können und hier ihren Beruf ausleben können.
0: Jetzt ist ja der internationale Tag der Pflegenden. Gibt es durch das Praktikum jetzt noch irgendwas, was du sagst oder was du im Alltag erlebst, Berufe, vor denen du richtig Respekt hast?
1: Also gerade so Pflegekräfte, weil man hat ja sehr viel Verantwortung für einen Menschen und ich denke, es ist auch sehr anstrengend, den ganzen Tag sich mit Menschen zu umgeben und auch teilweise auf sie aufzupassen und sie zu begleiten über den Tag.
0: Das sage ich jetzt einfach mal. Danke, Nele. Ich meine, man muss ja auch sehen, mit deinen gerade mal 14 Jahren, dass du dich hier getraut hast, vor der Kamera zu stehen. Das ist nicht selbstverständlich. Und ja, junge Menschen brauchen einfach auch die Möglichkeit, sich auszuprobieren, Fragen zu stellen und echte Einblicke in Berufe zu ergattern. Denn unsere Region lebt nicht nur von Tradition und Heimatgefühl, sondern auch von denen, die morgen Verantwortung übernehmen. Der Internationale Tag der Pflegenden erinnert uns daran, wie wichtig Menschen sind, die für andere da sind. In Krankenhäusern, Pflegeheim, zu Hause, im Alltag. Pflege ist kein Randthema, sondern eine tragende Säule unserer Gesellschaft. Und vielleicht beginnt Wertschätzung genau dort, indem wir genauer hinschauen, zuhören und jungen Menschen zeigen, welche Berufe wirklich Bedeutung haben. In diesem Sinne, Glück auf, machen Sie es gut. Und wir beide sagen jetzt schönen Tag noch und wir kommen bei der nächsten Bergzeit schon wieder morgen.

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0: Herzlich willkommen und Glück auf zu einer neuen Ausgabe von Glück auf Kompakt hier bei Glück auf TV. In den kommenden Minuten haben wir für Sie wieder kompakt zusammengefasst, was aktuell in der Region passiert ist. Freuen Sie sich auf kurze, informative und abwechslungsreiche Beiträge aus dem Erzgebirge mit Themen, die die Menschen vor Ort bewegen. Bleiben Sie dran, wir haben wieder einiges für Sie vorbereitet. Der 1. Mai ist ein Tag, an dem förmlich der Eventschalter auf On gedreht wird. Die Veranstaltungssaison beginnt. Nicht nur die Kundgebungen der Gewerkschaften oder Maibaumfeste prägen den Start in den Mai, sondern auch sportliche Höhepunkte. Bewegung ist wichtig, an frischer Luft umso besser. Großer Beliebtheit erfreut sich schon seit einigen Jahren der Oederaner Lauftag rund um das Kleinerzgebirge durch den Oederaner Stadtwald. Ob groß oder klein, für jede Altersgruppe gibt es Laufstrecken. Ich habe mir für Sie das Spektakel vor Ort angeschaut.
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0: Am 1. Mai hieß es im Miniaturpark Kleinerzgebirge in Oederan wieder sportfrei. Rund 600 Teilnehmerinnen und Teilnehmer kamen zum 21. Oederaner Lauftag zusammen. Bei bestem Wetter gingen Läuferinnen und Läufer aller Altersklassen an den Start. Von den Jüngsten bis zu den erfahrenen Sportlern. Der Oederaner Lauftag hat sich über die Jahre zu einer festen Größe im regionalen Veranstaltungskalender entwickelt. Organisator Matthias Möbius blickt dabei auf mehr als 2 Jahrzehnte Laufsport in Oederan zurück.
2: Der Oederaner Lauftag ist mittlerweile ja nun schon eine etablierte und traditionsreiche Volkssport-Laufveranstaltung, die seit vielen Jahren vor allen Dingen auch im Rahmen des Sparkassenlaufcups der Sparkasse Mittelsachsen eine bedeutende Rolle einnimmt. Für Oederan, denke ich, ist es schon eins der tollen sportlichen Highlights überhaupt, die wir hier haben. Aber auch für die Region, denke ich, ist es für Laufbegeisterte, Laufinteressierte schon eine wirklich interessante Veranstaltung. Das zeigt ja auch, dass Jahr für Jahr immer wieder ganz viele Läufer aus der Region bis hin auch ins Vogtland hierher kommen und sich hier offensichtlich auch wohlfühlen. Ja, von den Jüngsten, von 3 Jahren, wenn es geht, auch noch kleiner. Also sobald man laufen kann und die 500 Meter absolvieren kann, bis hoch in die 80 haben wir hier schon Teilnehmer gehabt. Ich weiß gar nicht, wer heute der älteste Teilnehmer ist. Aber in der Regel haben wir immer auch über 80-Jährige dabei.
0: Dabei standen verschiedene Strecken zur Auswahl.

0: Ja, 500 Meter für die Kleinsten, dann 1 Kilometer auch noch für die Kinder. Ab 2 Kilometer ist es dann offen, auch für die Erwachsenenaltersklassen, wobei das eine typische Jugendstrecke eigentlich ist. Und dann 5 Kilometer und unsere Königsdisziplin in Oederan hier sind die 10 Kilometer. Wobei wir 5 und 10 Kilometer auch als Nordic Walking Strecke anbieten. In den letzten Jahren konnten wir erfreulicherweise immer die gleichen Laufstrecken anbieten. In früheren Jahren, also das ist schon länger her, mussten wir manchmal durch Baumfällarbeiten oder andere Wegprobleme etwas ausweichen. Aber die letzten 3, 4 Jahre, glaube ich, haben wir jetzt schon stabile Strecken anbieten können. Wir hatten noch nie ganz schlechtes Wetter. Unsere Läufer sind immer trockenen Fußes wieder ins Ziel gekommen. Die Temperaturen waren natürlich auch mal unterschiedlich, aber wir hatten noch nie ganz schlechtes Wetter. Das ist schon mal sehr schön. Wenn es trocken ist, ist ja für einen Läufer schon mal alles gut.
1: Neben dem sportlichen Wettbewerb steht vor allem das Miteinander im Mittelpunkt. Zahlreiche Helferinnen und Helfer sorgen jedes Jahr dafür, dass die Veranstaltung reibungslos abläuft.
0: Ja, also da muss ich zuerst sagen, dass ich unheimlich dankbar bin, dass es auch in diesem Jahr wieder gelungen ist, durch die Unterstützung ganz vieler Helfer, aber auch Sponsoren und anderer Unterstützer, diese Veranstaltung überhaupt so zu organisieren. Ich habe zwar jetzt noch nicht die endgültige Teilnehmerzahl, aber ich denke, wir werden wieder einen Zuwachs haben gegenüber letztes Jahr, vielleicht um die 600 Finisher im Ziel. Und da braucht man einfach eine ganze Menge Manpower auch an Helfern. Und klar gibt es jedes Jahr einen Wechsel auch, es fallen Helfer weg, dafür kommen neue dazu. Und da muss ich sagen, bin ich wirklich sehr dankbar, dass das immer so gegeben ist. Ohne diese vielen Helfer würde das alles gar nicht gehen. Im Großen und Ganzen bin ich zufrieden. Es ist wie jedes Jahr, irgendwas ist immer. In diesem Jahr hatten wir ein Problem bei den 500 Meter der Mädchen W6 und W7, wo die ersten 5 da auf eine falsche Strecke gekommen sind und dadurch etwas abgekürzt haben. Das war natürlich dann eine schwierige Entscheidung, wie wir damit umgehen. Wir haben uns letzten Endes entschlossen, die Mädchen in der Wertung zu lassen. Absichtlich werden sie es nicht gemacht haben. Ja, das mag dem einen sicherlich nie so gefallen, das verstehe ich auch. Ärgerlich ist es allemal, kann ich mich nur entschuldigen, aber wir sind im Volkssport halt nie in der Situation, dass wir an jeder Stelle, wo irgendwo ein Weg vielleicht noch abgeht, einen Helfer hinstellen können, der das verhindert. Daraus werden wir lernen fürs nächste Mal. In diesem Jahr ist es halt an der Stelle ärgerlich gewesen. Schade für die Mädels, die das betrifft. Aber wie gesagt, das ist halt immer noch der kleine Nachteil vom Volkssportlauf, dass da immer was schief gehen kann.
1: Der Oederaner Lauftag zeigt einmal mehr, welche Bedeutung der Sport für die Region hat und wie viel Engagement hinter einer solchen Veranstaltung steckt. Mit bergmännischer Tradition, Musik und einem festlichen Gottesdienst hat die Stadt Marienberg ihren 505. Geburtstag gefeiert. Zahlreiche Bergleute zogen dabei in einem feierlichen Aufzug über den Markt in die St. Marienkirche ein und sorgten für ein eindrucksvolles Bild im Herzen der Bergstadt. Neben dem Gottesdienst stand vor allem die Verbundenheit zur Geschichte und zum bergmännischen Brauchtum im Mittelpunkt. Wir waren für Sie beim Stadtgeburtstag in Marienberg mit dabei.
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4: 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Und er hat sein helles Bier bei der Hand. 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
2: Und weißt du, was das Gute ist, Günni? 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

Mit einer langen Tradition und viel bergmännischen Brauchtum hat Marienberg seinen 505. Stadtgeburtstag gefeiert. Am 3. Mai diesen Jahres zogen die Bergleute in einem festlichen Aufzug vom Zschopauer Tor über den Marienberger Marktplatz in die St. Marienkirche ein.

0: Dort eröffnete Pfarrer Friedemann Liebscher den Berggottesdienst.
1: Ich begrüße Sie alle ganz herzlich heute hier zu unserem Stadtgeburtstag, zum 505. Geburtstag unserer Bergstadt Marienberg, mit einem herzlichen Glück auf. Ganz besonders möchte ich alle teilnehmenden Knappschaften und Bergkapellen begrüßen. Wir haben bereits Musik gehört und Gesang und wollen dann auch gleich gemeinsam singen. Wir singen zum Lob Gottes. Und ich hoffe und wünsche uns allen, dass das Wunder geschieht, dass wir durch unser gemeinsames Singen im Gottesdienst gestärkt werden, getröstet werden und vielleicht ein Stück weit friedlicher und mit Freude in unseren Alltag zurückkehren. Gott segne uns diesen Gottesdienst.
0: In seinem Grußwort wandte sich anschließend Bürgermeister André Heinrich an die Gäste und würdigte die Bedeutung von Tradition und Gemeinschaft in der Stadt.
2: Ich habe Ihnen nur was mitgebracht. Was war vor einigen Jahren in Marienberg? Ich müsste es ganz schön einkürzen. Es war da sehr viel los. Aber ich möchte an der Stelle gerne noch mal ein herzliches Dankeschön aussprechen. Und zwar an die Christine Zander und den Johannes Schildner, unser Herzogpaar. Die sind nämlich heute zum 505. Stadtgeburtstag das 10. Mal im Ehrenamt hier bei uns als Herzogpaar mit dabei und begleiten über die 10 Jahre viele Veranstaltungen, wo sie sich also natürlich umziehen, sich präsentieren für die Stadt so wunderbar, möchte ich sagen. Ich habe gestaunt, wie viele Fotos wieder gemacht worden sind. Also an euch nochmal ein herzliches Dankeschön. Haltet weiter zur Stange, es ist wichtig. Ich denke, ihr seid bekannt über die Stadtgrenzen hinaus. Und es wäre schön, wenn wir uns das gemeinsam noch ein ganzes Stückchen erhalten.
0: Musikalische Beiträge begleiteten den weiteren Verlauf des Gottesdienstes, bevor Pfarrer Friedemann Liebscher die Predigt hielt.

0: Liebe Gemeinde, alle sind versammelt. Sie alle sind gekommen für den heutigen Tag, einen Festtag. Alle möglichen Musikanten sind aufgetreten. Zimbeln, Harfen, Trompeten, Posaunen. Sie alle spielen gemeinsam und nehmen die ganze Gemeinde mit hinein in das Lob Gottes. Ganz ähnlich wie damals, wie wir es im Predigttext gehört haben, sind auch wir heute versammelt. Ich habe nicht genau durchgezählt, ob es 120 Bläser sind, die heute hier sind, aber ich denke, ungefähr müsste es passen. Das Buch der Chronik beschreibt die Einweihung des Tempels. Die Chronikebücher sind wie eben alle Chroniken. Wir haben ja auch am Beginn des Gottesdienstes von unserem Oberbürgermeister die 100-jährige Chronik gehört, dafür da, dass wir uns erinnern.
1: Chorgesang und weitere Musikstücke verlieren der Feier einen würdigen Rahmen, ehe die Bergleute zum Abschluss wieder aus der Kirche auszogen.

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Nun, liebe Zuschauer, das war Glück auf Kompakt hier bei Glück auf TV. Schön, dass Sie mit dabei waren. 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Wir bedanken uns fürs Einschalten, wünschen Ihnen alles Gute und freuen uns darauf, Sie auch bei der nächsten Ausgabe wieder begrüßen zu dürfen. Bis dahin, Glück auf!

Am 17. Mai ist es wieder soweit. Die Gleichmäßigkeitsfahrt Cho Power Classic erlebt eine Neuauflage. In diesem Jahr auch ein Lauf im Rahmen des ADMV Classic. Circa 200 Starter werden mit historischen Motorrädern und Automobilen die herausfordernde und idyllische Strecke vom Kraftverkehr in Höhe der Starttankstelle bis hinauf zum Gewerbegebiet Gornau unter die Räder nehmen. Die ersten Fahrzeuge starten um 9 Uhr ins freie Training. Der zweite Wertungslauf endet ca. 18 Uhr. Interessante Beobachtungspunkte für Zuschauer sind neben dem Start wieder die Dänekurve, der Kreisverkehr am Kaufland sowie die S-Kurve vom Umgehungszubringer ins Gewerbegebiet Gornau. Erleben Sie live, wie das älteste teilnehmende Motorrad aus dem Jahr 1925 die Strecke meistert. Weitere Informationen zu diesem besonderen Motorsport-Event erhalten Sie im Internet unter www.msc-schwartenberg.de. Zetau feiert wieder Frühlingsfest, das 35. in diesem Jahr, vom 15. bis zum 17. Mai. Los geht's am Freitagabend, dem 15. Mai um 18 Uhr mit dem Vorglühen, dem Gaudi-Wettkampf der Vereine sowie dem anschließenden Festbieranstich. 21 Uhr startet der Fackelumzug der Kinder durch das Dorf, gefolgt von einem Feuerwerk um 22 Uhr. Ab 22.30 Uhr übernimmt dann das DJ-Team Best Bangers das musikalische Zepter zur Party durch die Nacht. Am Samstag, dem 16. Mai, präsentiert um 14 Uhr der Chor der Grundschule Mulda ein Frühlingskonzert. Im Anschluss sind die Crazy Dance Girls aus Seida auf der Bühne zu erleben. 15 Uhr ist die Sportgruppe des christlichen Kinderhauses im Festzelt. Ab 16 Uhr gestaltet die Singegemeinschaft Lyra das musikalische Programm. Und um 20 Uhr ist Showtime. Da heißt es Zetauer Doktorspiele, Chaos im MVZ. DJ Dietzer sorgt dann für passende Partystimmung ab 21 Uhr. Und am Sonntag, dem 17. Mai, kommt um 11 Uhr der Elferzug zum 35. Jubiläum des Frühlingsfestes. 12 Uhr klingt das Festwochenende mit einem Blasmusikfest aus. Zu Gast sind die Fuchsberger Musikanten und die Schalmeienzunft Hartmannsdorf. Also schauen Sie gern in Zetau wieder mal vorbei. Die Feuerwehr leistet einen großen, nicht hoch genug zu würdigenden Dienst für die Gesellschaft. Sie kann aber auch gut feiern. Und das tut die Freiwillige Feuerwehr in Wolkenstein und der Förderverein am Pfingstwochenende vom 21. bis zum 24. Mai. Ihr 150-jähriges Jubiläum begeht die Wehr. Der Förderverein kommt schon auf stolze 25 Jahre. Am Freitag, dem 22. Mai, sind alle ab 21 Uhr zur Party ins Wochenende eingeladen. Die Partyband Die Frühschoppers und DJ Klimperkiste sorgen für ordentlich Stimmung im Ratskellersaal. Am Samstag, den 23. Mai, lohnt sich ein Ausflug mit der gesamten Familie nach Wolkenstein. Von 10 bis 18 Uhr warten eine Blaulichtmeile, eine Technikschau, mehrere Ausstellungen und ein buntes Rahmenprogramm im Innenstadtbereich und vor dem Gerät.

Gästehaus auf viele Besucher. Einen musikalischen Gruß aus der Partnerstadt Bad Bentheim übermitteln die Stadtkapelle und Spielmannszug der Freiwilligen Feuerwehr Bad Bentheim. Ab 20 Uhr ist die Partyband Chamäleon für den Ratskellersaal gebucht. Die Annaberger Liveband ist ein Garant für gute Unterhaltung auf allen Festen. Am Sonntag, den 24. Mai und Pfingstsonntag findet ab 11 Uhr ein bunter Vereins- und Familiensonntag um das Gerätehaus statt. Und ab dem Nachmittag sorgen Jörg Heinecke und Andy Akustik für einen musikalischen Abschluss des Festwochenendes. Am Freitag und Samstag sind Eintritte erforderlich. Diese erhalten Sie bei Lars Neubert im Rosenweg 8 in Wolkenstein oder im Marktgewölbe. Unterstützt wird das Jubiläum von Erznet, Computerstore Marienberg bei DTW, Orthopädietechnik Meier und Bensen GmbH,

Herzlich willkommen zu Sachsen aktuell an diesem Dienstag. Folgende Themen haben wir in unserer Sendung für Sie zusammengefasst. Plenarsitzung im Landtag. Antrag der Linken nimmt Pflege in Fokus. Tag der Pflege. Warum eine Leipzigerin einen Beruf im Sektor gewählt hat. Edelstahl statt Feinstaub. Chemnitzer Forscher arbeiten an Bremse der Zukunft.

0: In der Aktuellen Stunde hat der Sächsische Landtag am Dienstag passend zum 12. Mai, dem Tag der Pflege, diskutiert. Die Linke hatte einen Antrag gestellt mit dem Thema Pflegende geben alles, Gepflegte verdienen Würde. Sie brauchen keine neuen Sorgen, Herr Merz. Die wichtigsten Stimmen dazu gibt es jetzt bei uns.
1: Kritisieren ist hier untertrieben. Ich halte das für derartig verfehlt. So eine Anti-Pflegepolitik zu machen in einem Land, was immer älter wird, das ist total verrückt.
2: Zum Internationalen Tag der Pflegenden hat die Linksfraktion im Sächsischen Landtag eine aktuelle Debatte zur Pflege beantragt. Fraktionsvorsitzende Susanne Schaper kritisiert, dass Pflegebedürftige, Angehörige und Beschäftigte immer stärker unter Druck geraten.
1: Wir haben auf einen älteren Menschen, der gepflegt werden muss, zwei im erwerbsfähigen Alter. Das heißt, die Demografie wird so sein, dass bald niemand mehr da ist, der uns pflegt. Wenn man dann jetzt noch sieht, was für Maßnahmen getroffen werden, Pflegebudget wird gekürzt, im sogenannten Stabilisierungsgesetz eine Pflegereform wird gemacht und man versucht, indem man die Hürden höher macht, vielleicht weniger Pflegende zu bekommen. Davon wird aber keiner besser laufen können oder alleine duschen können. Das ist wirklich absoluter Mist. Und es wird Zeit, dass wir darauf aufmerksam machen, dass Politik das aufgreift und vernünftige Entscheidungen dazu trifft und nicht sowas Intelligenzbefreites.
2: Auch die CDU sieht die Pflege vor großen Herausforderungen. Jessica Steiner, pflegepolitische Sprecherin der Fraktion, richtet den Blick besonders auf die Belastungen in den Einrichtungen und in den Familien.
3: Gerade wird ja im Bund auch viel diskutiert, auch ob man das Pflegebudget zum Beispiel wieder abschaffen sollte. Ich halte davon nichts, einfach weil es auch im Krankenhaus klar gemacht hat, dass Pflege nicht nur ein Kostenfaktor ist. Und dieser Logik sollten wir uns nicht wieder nähern, sondern halt klar machen, Pflege hat einen Wert und das muss auch abgebildet sein. Daran sollte festgehalten werden und aber auch eine Weiterentwicklung erfolgen hin zu mehr Qualität. Gleichzeitig brauchen wir in der ambulanten Versorgung, auch in der Häuslichkeit, in der Familienpflege eine Entlastung, weil die Menschen einfach da eine große, also die professionell Pflegenden eine Arbeitsverdichtung haben, aber auch die pflegenden Angehörigen teilweise nicht wissen in diesem komplizierten System, wo sie die Hilfe bekommen, die sie brauchen.
2: Für die SPD ordnet Simone Lang die Lage ein. Die Fachsprecherin für Gesundheit, Pflege und Soziales sieht vor allem die Versorgungssicherheit und die steigenden Kosten als zentrale Punkte.
4: Also es muss darüber nachgedacht werden, wie wir Heimkosten deckeln können und wie wir Versorgung sicherstellen.

0: Altersarmut und so weiter und mit Einführung eines Landespflegegeldes würde man das zumindest ein Stück abfedern.
1: Beim BSW steht die Finanzierung im Mittelpunkt. Ronny Kupke, gesundheitspolitischer Sprecher und Fraktionsvorsitzender, sieht dabei nicht nur den Bund, sondern auch Sachsen in der Verantwortung.
2: Ein sinnvoller Schritt wäre eigentlich, die gesamte Finanzierung auf eine breitere Basis zu stellen, also eine Art Pflegevollversicherung, wo jeder einzahlt. Das ist eine gesamtgesellschaftliche Aufgabe aus unserer Sicht. So jetzt also nicht nur mit Pflegeversicherungsbeiträgen von den Pflichtversicherten, sondern es muss jeder seinen Beitrag leisten. Und es darf kein Armutsrisiko durch Pflege entstehen. Also wir müssen das auskömmlich finanzieren. Und speziell in Sachsen wäre eine Maßnahme zum einen die Investitionskosten. Das ist eine Kernbestimmung im SGB XI. Das Land kann die Investitionskosten für die stationäre Pflegeeinrichtung tragen, sich beteiligen. Und das würde bei den Pflegenden ungefähr zwischen 300 und 400 Euro Entlastung monatlich bedeuten. So, das wäre schon mal ein Schritt, den man hier in Sachsen machen kann, unabhängig von der Bundespolitik.
1: Auch die Grünen warnen vor zusätzlichen Belastungen. Fraktionsvorsitzende Franziska Schubert sieht besonders Menschen mit niedrigem Unterstützungsbedarf und die Kommunen unter Druck.
3: Gerade wenn wir zum Beispiel den Pflegegrad 1 verlieren, betrifft das hier in Sachsen über 60.000 Menschen. Und gerade dieser Pflegegrad ist ja einer, der es ermöglicht, ein selbstbestimmtes Leben für eine relativ lange Zeit auch noch in den eigenen vier Wänden sicherzustellen. Das ist das eine. Das zweite ist, wenn die Eigenanteile so hoch sind, dass sie nicht mehr gegenfinanziert werden können aus dem eigenen Einkommen, aus der eigenen Rente, dann muss die Kommune einspringen, dann springen die Landkreise mit den sogenannten Hilfen zur Pflege ein. Und das führt dazu, dass das wahnsinnige Belastungen für die kommunalen Haushalte produziert, die es jetzt schon gibt. Und das spielt die Kommunen noch weiter an die Wand.
1: Die Vorschläge der Fraktionen gehen in der Pflegepolitik deutlich auseinander. Einig sind sich aber viele darin. Ohne Entlastung wird der Druck auf Pflegebedürftige, Angehörige, Fachkräfte und Kommunen weiter wachsen. Entscheidend wird nun, welche Forderungen aus der Landtags.
4: Ja, soweit unser Blick in den Sächsischen Landtag und wir bleiben beim Thema. Pflege ist einer der wichtigsten Berufe unserer Gesellschaft und gleichzeitig einer der anspruchsvollsten. Zum Tag der Pflege am 12. Mai zeigt eine junge Leipzigerin, warum sie sich trotzdem genau für diesen Weg entschieden hat. Bibi Schala Osbeck ist 16 Jahre alt, stammt aus Afghanistan und beginnt im Sommer ihre Ausbildung zur Krankenpflegehelferin am Universitätsklinikum Leipzig. Was macht diesen Beruf attraktiv und was schreckt junge Menschen vielleicht ab?
5: Es hat mich am meisten motiviert, dass ich Menschen helfe und die auch für Kleinigkeiten unterstützen kann und dass die so auch für Kleinigkeiten so glücklich sein können, wenn ich irgendwas mache.
6: Pflege gilt als hart, nah und manchmal belastend. Und trotzdem entscheidet sich Bibi Schala Osbeck genau für diesen Beruf. Die 16-Jährige lebt in Leipzig, stammt aus Afghanistan und beginnt im Sommer ihre Ausbildung zur Krankenpflegehelferin am Universitätsklinikum Leipzig.
7: Unsere Auszubildenden haben natürlich auch Schwierigkeiten in dem Pflegeberuf und in dem Erlernen des Pflegeberufes zu meistern. Natürlich ganz viele Schwierigkeiten, überhaupt erstmal so nah an einen fremden Menschen ranzukommen.
6: Erzählt uns Andrea Lange. Sie ist Lehrkraft an der Medizinischen Berufsfachschule des UKL und verantwortlich für den Bereich Krankenpflegehilfe. Und genau diese Nähe ist Herausforderung und Sinn zugleich. Zum Tag der Pflege fragen wir, was macht einen Beruf attraktiv, der jungen Menschen viel abverlangt und ihnen zugleich eine sichere Zukunft bietet? Wir sind in der Medizinischen Berufsfachschule des Universitätsklinikums Leipzig, in einem Übungsraum, der wie ein Pflegezimmer eingerichtet ist. Hier lernen angehende Pflegekräfte, was später zum Alltag gehört. Menschen waschen, unterstützen, beobachten, ansprechen und Verantwortungen übernehmen. Für Osbeck beginnt hier der Weg in einen Beruf, der dringend Nachwuchs braucht.
5: Attraktiv macht es für mich, dass man Menschen hilft, auch für Kleinigkeiten. So, die freuen sich halt für Kleinigkeiten, was man macht. Ja, und man freut sich dann auch.
6: Sagt Bibi Schala Osbeck, die den Beruf nicht aus Zufall gewählt hat. Ein Praktikum in einem Seniorenzentrum hat sie geprägt. Dort hat Schala erlebt, wie viele kleine Gesten im Pflegealltag bedeuten können. Ein freundliches Wort, eine helfende Hand oder ein Moment, in dem jemand spürt, da ist jemand für mich da.
5: Zum Beispiel mein Praktikum, also Seniorenzentrum, ich musste so schnell rennen. Und die haben sich alle so gejubelt und sie haben sich alle so gefreut, weil ich gerannt bin. Und ich habe mich ein bisschen so wirklich gefreut, weil die sich alle gejubelt haben. Die haben gesagt, ja, du schaffst das und so.

0: Es war sehr schön für mich.
1: So Osbeck. Andrea Lange hat selbst am Universitätsklinikum Leipzig ihre Ausbildung gemacht, auf einer Intensivstation gearbeitet und später Medizinpädagogik studiert. Heute gibt sie ihre Erfahrungen an junge Menschen weiter. Doch Motivation allein reicht nicht. Pflege ist ein Beruf, in dem Menschen genau hinschauen müssen. Wie geht es den Patientinnen und Patienten? Was verändert sich? Wo braucht jemand Hilfe und wo vielleicht auch nur ein Gespräch?
2: Ja, eine gute Pflegekraft macht für mich auf jeden Fall ganz viel Empathie aus. Ganz viel Beobachtungsgabe. Ich muss meine Patienten und meine Klienten, meine Bewohner beobachten können. Ich muss sehen können, wie es denen geht.
1: So lange. Gleichzeitig hat der Beruf Seiten, die junge Menschen abschrecken können. Körperpflege, Nähe, Verantwortung, Krankheit und Tod. Bibi Schaller-Osbeck spricht offen darüber. Nicht alles fühlt sich für sie einfach an, aber sie will es lernen.
0: Ja, es ist eine Herausforderung, weil man ekelt sich erstmal natürlich, aber man gewöhnt sich ja dann so dran. Ich habe ja schon Angst, aber ich habe mir so Videos angeguckt und es hat mich halt ein bisschen beruhigt, aber ich habe trotzdem so ein bisschen Angst, wenn ich irgendwas Falsches mache.
1: Damit junge Menschen bei solchen Entscheidungen nicht allein sind, gibt es Berufsberatung. Marco Drexler arbeitet bei der Agentur für Arbeit Leipzig. Er berät junge Menschen vor dem Berufseinstieg, hilft bei der Orientierung, bei Bewerbungen und bei der Suche nach einem Ausbildungsplatz. Auch Bibi Schaller-Osbeck hat er begleitet.
3: Wir weisen jetzt nicht nur auf die Vorteile und auf die Möglichkeiten, zum Beispiel im Pflegeberuf hin. Wir weisen natürlich auch darauf hin, dass man beachten muss, dass eben der Beruf auch gewisse Anforderungen mit sich bringt und im Prinzip nicht jeder geeignet ist für den Beruf.
1: Erzählt uns Marco Drexler. Bei Bibi war diese Beratung ein wichtiger Schritt.
0: Ich wollte Doktor werden. Das war mein Kindheitstraum. Und er hat mir empfohlen, ja, Schala, du kannst ja Pflegehilferin machen, eine Ausbildung halt starten.
1: Dass junge Menschen wie Bibi Schala-Osbeck gebraucht werden, zeigen die Zahlen der Agentur für Arbeit. Im Agenturbezirk Leipzig arbeiteten 2025 rund 16.400 Menschen in Pflegeberufen. Das sind rund 1.800 mehr als noch 4 Jahre zuvor. Gleichzeitig waren im Jahresdurchschnitt rund 376 offene Stellen im Pflegebereich gemeldet.
3: Die Entscheidung für einen Beruf in der Pflege ist auf jeden Fall sehr nachhaltig. Es ist eine sehr zukunftsträchtige Branche und unsere Omas und Opas, wie man weiß, die werden auch nicht jünger. Es wird immer einen hohen Bedarf geben.
1: Nach Angaben von Marco Drexler gibt es in Leipzig derzeit mehr offene Ausbildungsstellen als Bewerberinnen und Bewerber. Gesucht wird in vielen Bereichen. Im Handel, in der Logistik, in Büros und besonders in sozialen Berufen wie der Pflege.
3: Der Ausbildungsmarkt ist momentan bietet sehr viele Chancen. Das sieht tatsächlich sehr gut aus. 2.100 offene Ausbildungsstellen, demgegenüber stehen nur 1.900 Bewerber. Also 200 Plätze sind de facto frei.
1: Zurück an die medizinische Berufsfachschule des UKL. Hier werden Auszubildende auf den Pflegealltag vorbereitet. Nicht nur mit Büchern und Unterricht, sondern auch in praktischen Übungsräumen. Dort werden Situationen aus Krankenhaus, Altenpflege, ambulanter Pflege und Kinderkrankenpflege nachgestellt.
2: Also wir haben bei uns an der Schule hinsichtlich der theoretischen Ausbildung, versuchen wir ganz viel Praxis mit reinzunehmen. Deswegen haben wir an der Schule auch Pflegekabinette, Fachkabinette.
1: Sagt Andrea Lange. Pflege bleibt ein Beruf, der viel abverlangt. Aber auch einer, der viel zurückgeben kann. Für Bibi beginnt dieser Weg im Sommer. Mit Respekt vor dem, was kommt, und mit Vorfreude auf das, was sie lernen will.
0: Ich freue mich am meisten, so irgendwas anderes zu lernen, weil ich mag es, so andere Sachen zu lernen und selber zu erfahren. Und ich denke, ja, in meinem Ausbildung werde ich sehr viele Sachen Schönes erleben und lernen.
1: Und vielleicht ist genau das die Botschaft zum Tag der Pflege. Dieser Beruf braucht Menschen, die wissen, dass er schwer ist und die sich trotzdem aktiv dafür entscheiden, weil sie gebraucht werden.
4: Nach einer kleinen Unterbrechung geht es bei uns um die Bremse der Zukunft. Bleiben Sie also dran.

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3: Strengere Umweltauflagen setzen die Autoindustrie unter Druck. Besonders der Abrieb von Bremsen gerät mit der neuen Euro 7-Norm stärker in den Fokus. Forscher aus Chemnitz arbeiten deshalb an einer Veränderung der Bremstechnologie und die könnte nicht nur sauberer, sondern auch langlebiger sein.
4: Ja, das Besondere an der Euro 7 ist, dass zuerst mal sogenannte Non-Exhaust Emissions reguliert werden. Das sind also Emissionen, die nicht durch den Antriebsstrang verursacht werden.
5: Neue Abgasnorm zwingt Hersteller zum Umdenken. Chemnitzer Forschungsinstitut bietet Lösungen an, die auch Probleme der E-Mobilität ins Visier nimmt.
4: Vorteile bringt es vor allen Dingen an der Hinterachse von Elektrofahrzeugen.
5: Sie ist der Gegenspieler jedes noch so starken Motors, die Bremse. Im Automobilbau ist sie ein entscheidendes Bauteil. Die dafür notwendige Technik ist, abgesehen von einigen Sportwagen, über Jahrzehnte gleich geblieben. Das könnte sich künftig allerdings ändern. Denn mit der Abgasnorm Euro 7 rückt auch der Abrieb von Bremsen und Reifen stärker in den Fokus. Für diese sogenannten Nicht-Abgasemissionen sollen künftig strengere Grenzwerte gelten. Dementsprechend müssten die Hersteller laut Sebastian Postmann, wissenschaftlicher Mitarbeiter am Fraunhofer Institut für Werkzeug-, Maschinen- und Umformtechnik, im Bremsbereich umdenken.
6: Ja, also den Weg, der momentan beschritten wird, das sind Kraugusscheiben, die beschichtet werden in Einstoff- oder Zweischichtsystem. Ja, entsprechend kostenaufwendig und auch noch nicht serienreif. Das muss man ganz klar sagen. Da gibt es auch viele Fragestellungen, die zu entwickeln sind, aber die müssen serienreif werden, wenn die Euro 7 kommt. Und Filtersysteme, die natürlich dann auch irgendwo wie jeder Filter voll werden und gewechselt werden müssen. Ne? Das ist momentan das, was wir kennen. Und Fahrzyklussysteme, wo die Bremsen teilweise auch gereinigt werden. Aber da fährt jeder Hersteller ein Stück weit auch andere Regime, sicherlich auch Fahrzeugklassen abhängig.
5: Eine mögliche Lösung ist eine Bremsscheibe, die das Fraunhofer Institut gemeinsam mit Zulieferern der Automobilindustrie entwickelt. Dabei geht man andere Wege als bisherige Hersteller. Im Fokus der Forschung steht Edelstahl als Material für die Bremse. Die Vorteile liegen laut Falco Wagner von der TU Chemnitz auf der Hand.
4: Ja, richtig. Wir konnten in unserem Forschungsprojekt nachweisen, dass wir mit unserer Edelstahlbremsscheibe eine Verschleißreduzierung von ungefähr 85% im Gegensatz zu einer normalen Kraugussbremsscheibe erreichen können. Wichtig ist allerdings, dass es auf das Gesamtsystem bezogen ist, also die Kombination aus Bremsscheibe und Bremsbelag.
5: Und nicht nur dort könnte das Material seine Vorzüge ausspielen, auch an anderer Stelle deuten sich Vorteile an. Aus Sicht von Falco Wagner könnte das Konzept dazu taugen, den Wartungsaufwand der Hinterradbremse deutlich zu senken.
4: Ja, die Hinterachsbremse ist generell etwas weniger belastet als die Vorderachse, sodass da auch im Einsatz weniger Bremskraft entsprechend abgerufen wird. Und somit kann die Bremsscheibe eher korrodieren, da dieser Abrieb entsprechend nicht vorhanden ist. Gleichzeitig ist bei E-Fahrzeugen natürlich die Rekuperation ein Thema. Das heißt, moderne E-Fahrzeuge werden eher mit der Elektromaschine bremsen als mit der Reibungsbremse. Und somit kann es auch hier zu einer gesteigerten Korrosionsanfälligkeit kommen, die wir mit unserer Bremsscheibe gelöst haben.
5: Denn Edelstahl rostet nicht und ist dadurch deutlich weniger anfällig für Korrosion. Von der Serienreife sei man allerdings laut Sebastian Postmann noch weit entfernt. Das System funktioniere zwar bereits auf dem Prüfstand, für weitere Forschung brauche es jedoch die Unterstützung der Hersteller.
6: Ja, das ist jetzt ein Angebot, die kann man anfassen, die kann man bremsen, die macht eine gute Performance auf dem Teststand. Und jetzt gilt es natürlich, jemanden zu finden, der den Mut hat zu sagen, er geht in eine Vorserie und prüft das dort nach und gibt uns auch ein Feedback, was können wir dort noch besser machen, in welche Richtung kann es gehen. Ja, und dann entsprechend dieses Potenzial für den Kunden und für den Markt zu heben.
5: Mit einer Markteinführung ist deshalb nicht so schnell zu rechnen, denn ein Partner für die Vorserienproduktion ist das eine, die gesamte Logistik rund um die Edelstahlbremse das andere.
6: Ja, das kommt darauf an, wie groß die Serie ist. Und es muss ja von dem Level, wo wir jetzt sind, also ganz geringer Technologiereifegrad, gerade nachgewiesen, dass es geht, erstmal eine Infrastruktur aufgebaut werden. Aber da redet man schon über mehrere Jahre, die das dauern würde, bis das dann in eine Serie geht. Und auch die Hersteller müssen dann die entsprechende Logistik und interne Verfügbarkeit und Verteilersystem halt aufbauen.
5: Ob sich die Edelstahlbremse am Ende tatsächlich auf dem Markt durchsetzt, wird sich also erst in den kommenden Jahren zeigen. Klar ist aber schon jetzt, der Druck durch strengere Umweltauflagen zwingt die Automobilindustrie zum Umdenken. Und genau darin könnte für Forschungseinrichtungen aus Sachsen eine große Chance liegen.
3: Das war Sachsen aktuell an diesem Dienstag. 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Ich verabschiede mich zunächst von Ihnen und würde mich freuen, wenn Sie auch morgen wieder mit dabei sind. Bis dahin, machen Sie es gut.

0: Die Getränkedose ist zurück und gefragter denn je. Rund 420 Milliarden Stück wurden im letzten Jahr weltweit abgefüllt. Greifbar wird der Trend auf der MedPack, der Weltleitmesse für Metallverpackungen in Essen. Dieses Jahr unter dem Motto Canned Future.
1: Die Getränkedose erlebt ein starkes Revival in der Tat. Nach dem massiven Einbruch in Zeiten des Dosenpfandes ist sie seit 6-7 Jahren wieder sehr, sehr stabil. Ergänzend kommt hinzu, dass sie aber auch als ein sehr trendiges Verpackungsmittel wahrgenommen wird. Und die Füller haben es verstanden, dort Füllgüter hineinzubringen, die außergewöhnlich, ungewöhnlich sind und auch den Verbraucher reifen, diese Getränke zumeist aus der Dose zu konsumieren.
0: Trotz wirtschaftlicher Unsicherheiten bleibt die Metallverpackungsindustrie durch Urbanisierung und verändertes Konsumverhalten stabil. Über 130 Milliarden Euro setzt sie im letzten Jahr um, bei gleichzeitig wachsendem regulatorischem Druck durch die neue EU-Verpackungsverordnung.
2: Die Branche ist stabil, weil sie einfach greifbar ist in verschiedenen Industriezweigen. Sie brauchen immer in irgendeiner Form Metallverpackungen. Kosmetik wird immer gekauft. Pharmaindustrie, denken wir dabei an Corona. Die Pharmaindustrie hatte da sicherlich einen hohen Peak durch die ganzen Impfstoffe zum Beispiel. Aber auch die Getränkeindustrie und natürlich nicht zuletzt die Nahrungsmittelindustrie, Konservendosen. Gerade in Krisenzeiten, wie wir sie sowohl während der Pandemie hatten, als auch für den Moment. Wir haben zwei Kriege auf dieser Welt, sind natürlich Nahrungsmittel, die sehr lange haltbar und gut zu lagern sind, gefragt.
0: Die steigenden Anforderungen werden zum Innovationstreiber der Branche. Beispielsweise spart moderner Digitaldruck Etiketten und erleichtert das Recycling nicht nur bei Getränkedosen.
3: Mit einer Digitaldruckmaschine können wir auf einem Produkt 3 Millionen Farben drucken. Fotorealistisch, kleinste Texte, Verläufe. Es gibt unbegrenzte Möglichkeiten im Druck. Und gerade in diesem Craft-Beer-Markt sind die Druckbilder extrem anspruchsvoll. Und die schnelle Umsetzung dieser sehr anspruchsvollen Druckbilder ist nur im Digitaldruck möglich.
0: Auch beim Material selbst steht eine höhere Energie- und Ressourceneffizienz im Fokus. Der deutsche Global Player für Weißblech stattet das zentrale Basismaterial für Lebensmittel- und Aerosolverpackungen gezielt mit neuen Eigenschaften aus.
4: Wir haben das neue Material hier mitgebracht, und zwar unser Rasselstein Cup und unseren Solid Flex Cup. Beide Materialien zielen darauf ab, 10% weniger Material zu benötigen, aber eben die komplette gleiche Produkteigenschaft darzustellen. Und das ist extrem wichtig, eben auch für unsere Kunden, weil sie einfach 10% weniger Material benötigen können, aber eben die gleiche Produktstabilität darstellen. Und es hat natürlich auch einen Vorteil beim Thema CO2-Reduktion.
0: Auch die Produktion selbst wird effizienter. Neue Hochgeschwindigkeitsanlagen arbeiten präziser, verbrauchen weniger Energie und Material und lassen sich schneller umrüsten. Gleichzeitig sorgt eine einfachere Bedienung für zusätzliche Entlastung.
5: In der heutigen Zeit ist es wichtig, weil wir sehr viel weniger Fachkräfte haben, die schon eine Vorausbildung haben, die Erfahrung haben mit Maschinen. Wir haben heute eine Generation, die sehr digital affin ist. Das heißt, wir müssen auch dem gerecht werden, das heißt, digitale Produkte anbieten, in denen man lernen kann, digitale Produkte anbieten, in denen man auch diese Maschinenbedienung bewerkstelligen kann.
0: Die Branche wächst weiter. Ein wichtiger Treiber ist die Getränkedose mit einem erwarteten Plus von rund 3-5% jährlich. Energie- und Ressourcenschonung bleiben zentrale Herausforderungen. Doch die MedPack zeigt, aus strengeren Regeln entsteht neuer Fortschritt.
6: Hier in unserem Projekt in der Zeppelinstraße 21-27

In Schkeuditz läuft es aktuell sehr planmäßig. Wir sind sehr zufrieden mit dem Baufortschritt. Wie man erkennen kann, haben wir die komplette ehemalige Wärmedämmung runtergenommen und begonnen, diese durch eine neue, stärkere zu ersetzen. Am südlichen Giebel laufen aktuell bereits die Armierungsarbeiten auf eben dieser Dämmung und auf der Hofseite wird aktuell noch gedämmt. Sobald das dann erledigt ist, ziehen die Arbeiten einmal ums Gebäude rum und betreffen dann auch die Vorderseite. Weiterhin wurden alle Fenster zwischenzeitlich ausgetauscht und die neuen Balkontüren für die neuen großen Balkone eingebaut. Und wir haben, wie man von der Straßenseite her gut erkennen kann, angefangen, die zwei Vorhäuser, die zukünftigen barrierefreien Zugang ermöglichen, zu errichten. Ähnlich wie auch in den bereits absolvierten Projekten in der Rudolf-Breitscheid-Straße und im Neuen Weg wird es auch hier so sein, dass wir Hauseingänge zusammenlegen. Ziel dabei ist es einfach, alle Wohnungen mit einem Aufzug zu erschließen. Die einzige Besonderheit ist, dass wir hier einen relativ hohen Grundwasserspiegel haben und deswegen auf eine Anfahrt des Kellergeschosses verzichten werden. Der Innenausbau ist so geplant, dass wir von der 21 uns zur 27 durcharbeiten. Und hier in dem Bereich, wo wir jetzt stehen, Erdgeschoss und 21, ist dementsprechend der Bereich, der am weitesten ist. Die Rohbauarbeiten sind abgeschlossen, die Trockenbauwände wurden gestellt und einseitig beplankt, sodass man die neuen Grundrisse auch schon gut erkennen kann. Und zudem haben die Installationsgewerke begonnen, einerseits alles, was an elektrischen Kabeln zu verlegen ist, zu verlegen. Und wir haben in den Bädern bereits erste Steiger errichtet und die Module für Waschtisch und WC gestellt. Im Nachbareingang 25 bis 27 sieht es aktuell so aus, dass die letzten Rohbauarbeiten noch laufen im Erdgeschoss und im ersten Obergeschoss. Der Trockenbau hat parallel dennoch schon angefangen, das Ständerwerk zu errichten und auch schon zu beplanken. Und wir werden dann eben sukzessive nachziehen mit den Arbeiten, die jetzt auch hier schon gelaufen sind. Auf dem Dach hier sieht es so aus, dass wir auch geplant haben, die Dachabdichtung und die Dachdämmung zu erneuern. Momentan werden die neuen Dachbahnen verlegt. Und perspektivisch wird die Dachfläche ähnlich wie auch im Neuen Weg so genutzt werden, dass wir dort von den Stadtwerken Schkeuditz eine PV-Anlage errichten werden, die dann das Schkeuditzer Netz mit nachhaltigem Strom versorgt.

Ich bin Janet Hilger, ich bin 35 Jahre alt, lebe in Chemnitz und habe Erziehungswissenschaften, Soziologie und Pädagogik studiert. Also ich gehöre zum Projekt Gründungsgarage Chemnitz vom ASAFF e.V. Bei unserem Projekt geht es darum, Leute zu unterstützen, eine soziale, kulturelle oder ökologische Gründungsidee auf die Bahn zu bringen und eben zu gründen und die Welt ein Stück besser zu machen. Jetzt ist ein neues Projekt dazu gekommen, das heißt Gründungsgarage F. Das heißt, das ist speziell für Frauen, weil wir jetzt in den letzten 4 Jahren, wie lange das Projekt schon existiert, festgestellt haben, dass explizit viele Frauen zu uns kommen, queere Personen zu uns kommen und das eben auch eine Nische ist, die Frauen für sich entdecken und vielleicht mehr möglich sind als andere oder klassische Gründungsformen. Und da soll es auch darum gehen, sie zu unterstützen, eine Sichtbarkeit zu schaffen und so diese Innovationskraft von weiblichen Gründungen hier in die Region zu tragen und auch in Form von Coaching und Mentoring und Netzwerkarbeit zu unterstützen, weil es da gerade hier in der Region wenig Vorbilder gibt, weibliche, und es einfach auch so ein Problem ist, Familie und Beruf zu vereinbaren, und deswegen wollen wir hier diese Coworking-Räume auch nochmal ausbauen und kinder- und familienfreundlich gestalten, dass das auch wirklich gut umgesetzt werden kann. Der größte Erfolg für mich ist, zu sehen, wie andere wachsen in dem, worin wir sie begleiten, und für sich dann einen Erfolg darin sehen und dieser auch von externen Institutionen einfach gewertschätzt wird. Das macht mich schon stolz, weil ja diese Idee, die wir ursprünglich mal hatten und geschmiedet hatten und diesen Bedarf, den wir gesehen haben, ja bestätigt wird. Das wäre auch mein großes Anliegen, dass das Frau sein, Mann sein oder welches Geschlecht man für sich empfindet, gar keine Rolle spielt. Aber so weit ist die Gesellschaft leider noch nicht. Ich möchte gerne mitgeben, es zu versuchen, sich auszuprobieren und selber darin zu wachsen und nicht schon vorher zu sehen, was könnte denn schief gehen, sondern vielleicht eher zu sagen, was könnte denn Tolles passieren. Es gibt viele Menschen auf deinem Weg, die dich da begleiten werden und das möglich machen, und du kannst mehr, als du jetzt gerade denkst. Für Menschen generell, vielleicht auch für Frauen, wünsche ich mir ja einerseits, dass das eben keine Rolle mehr spielt, welches Geschlecht man empfindet, und dass es ein Miteinander ist. Wie können wir das gemeinsam? Wie gestalten wir gemeinsam Gesellschaft? Wie bringen wir gemeinsam Gesellschaft voran? Wie gestalten wir gemeinsam unsere Zukunft? Für die Kulturhauptstadt wünsche ich mir, dass wir ein fantastisches Jahr haben werden, sich die Gäste hier sehr wohlfühlen werden und ganz viel positiv über Chemnitz erzählen werden und auch danach. Aber vor allem wünsche ich mir, dass die Frauen oder eben Personen, die vielleicht nicht so die Möglichkeiten bisher hatten, da richtig herausblühen werden und alle sagen werden, wow, die Frauen in Chemnitz, die können was im Kulturbereich, und auch viele Jahre noch danach einfach viel mehr Möglichkeiten haben und sich empowered fühlen.

0: gab die Bubenschule und es gab die Mädchenschule. Und hier in den Räumlichkeiten wurden die Mädchen unterrichtet. Schule ist schon lange nicht mehr. Aber die Mädchenschule, da weiß jeder in Mügeln, was gemeint ist. Schon im Jahr 2003 bis 2007 wurde das vom Heimatverein vorangetrieben, dieses Gebäude doch zu nutzen, um hier das Museum zu erweitern. Es gibt sehr, sehr viele Exponate, die hier ausgestellt werden, die die Geschichte Mügeln widerspiegeln. Und die sollten natürlich nicht verschwinden.
1: Der Name heißt Heimatverein Mügeln, Mogelin. Der Begriff Mogelin stammt aus einer Ersterwähnung der Stadt von 984, ist also jetzt 1041 Jahre alt. Also unsere Räumlichkeiten sind auch als Treffpunkt für Jung und Alt angelegt. Im sogenannten Mügeln-Treff treffen sich zweimal monatlich unsere Senioren. Auch andere Gruppen sind dort zu Gast. Und wir können auch dort Galerien ausstellen, Vernissagen durchführen.
0: Weil da eben auch dieses Vereinsleben, dieses Ich will mal mit dir reden, hier im Mittelpunkt steht. Wir sind im Grunde genommen Randgebiet der ganzen Kohleregion Nordsachsen. Nordsachsen ist Empfänger des Strukturwandelgeldes, profitieren davon dankenswerterweise von dieser Förderung. Mit diesen Mehrzweckräumen, mit dem, was man hier so alles betrachten und erkunden kann und natürlich dann eben, wenn man es gebucht hat, auch eine Stadtführung, sodass man dann eben den Touristen hier was bieten kann. Es kommen Gäste, Touristen mit der Dölnitzbahn hier in der Stadt an und suchen natürlich dann einen Endpunkt irgendwo, wo kann ich was erleben. Ich wünsche mir, dass natürlich das auch nach außen hin strahlt, dass man sagt, okay, wir sind nicht unbedingt der Nabel des Tourismus, aber wir sind ein kleines, feines Städtchen, was am Ende dazu beiträgt, dass Leute in der Region fahren, einfach mal aus der Großstadt hier ausspannen können.

0: Wenn ich nur eine Police behalten dürfte, es wäre die Haftpflicht. Kostet ein paar Euro im Monat, kann mir und meiner Familie aber im Ernstfall auf Deutsch den Arsch retten.
1: Hallo und herzlich willkommen zum 8. Podcast von Ivan Petschow. Ich bin David Hanek und heute sprechen wir über ein sehr wichtiges Thema, nämlich wie schützt man sein Zuhause und seinen Besitz richtig? Und wie hat man auch bei bestimmten rechtlichen Fragen immer einen kompetenten Ansprechpartner zur Hand? Yvonne, hallo, schön, dass du da bist.
0: Ich freue mich auch und möchte euch heute gerne inspirieren, wie man mit ein paar cleveren Entscheidungen viel ruhiger schläft. Egal, ob es um das eigene Zuhause, ein Missgeschick im Alltag oder einen Streit vor Gericht geht. Und ich erkläre auch heute wieder alles ganz einfach und verständlich.
1: Genau. Wir wollen es heute so erklären, dass es jeder versteht. Yvonne, viele haben ja eine Wohnung, ein Haus, vielleicht auch Kinder und wollen einfach nur wissen, bin ich im Fall der Fälle wirklich gut abgesichert? Welche Themen nehmen wir heute unter die Lupe?
0: Wir machen heute mal den Rundum-Check bei den Versicherungen, die wirklich jeden betreffen, der ein Zuhause hat. Egal ob Wohnung oder Haus, Eigentum oder Miete. Denn wer eigene Sachen besitzt, Verantwortung trägt, oder einfach im Schadenfall nicht im Regen stehen will, sollte diese Sachversicherungen kennen. Und gemeint sind Hausrat, Haftpflicht, Gebäude, Glas und Rechtsschutzversicherung. Klingt erstmal viel, aber keine Sorge. Ich erkläre es so, dass am Ende hoffentlich jeder sagt, aha, jetzt habe ich es verstanden und jetzt macht das alles Sinn.
1: Klingt super. Dann lass uns doch direkt loslegen. Starten wir mit einer Frage, die zum Beispiel in deinen Beratungsgesprächen oft auftaucht. Was ist eigentlich der Unterschied zwischen Hausrat und Gebäudeversicherung? Viele werfen das ja in einen Topf. Was gehört wozu und braucht man das wirklich beides?
0: Mega wichtig, die Frage. Ich mal dir mal ein Bild. Wenn du dein Haus auf den Kopf stellst und schüttelst, ist alles, was rausfällt, Hausrat. Alles, was fest verankert ist und nicht abfällt, zählt zum Wohngebäude. Die Hausrat schützt also alles, was dir gehört und in deiner Wohnung oder deinem Haus steht. Möbel, Fernseher, Kleidung, Schmuck, Technik, Teppiche, Bargeld, sogar dein neues E-Bike. Wenn irgendwas davon durch einen versicherten Schaden kaputt geht oder geklaut wird, weil zum Beispiel eingebrochen wurde, ein Feuer ausbricht oder Leitungswasser aus dem Rohr austritt, dann bist du mit einer Hausratversicherung auf der sicheren Seite. Und das Beste daran, du bekommst den Neuwert ersetzt. Also nicht das, was dein Fernseher heute noch wert ist, sondern was er in gleicher Art und Güte bei der Wiederbeschaffung kosten würde. Typisches Beispiel, du bist im Urlaub und währenddessen schlägt der Blitz ein. Es kommt zu einem Stromüberspannungsschaden und dann kommst du wieder nach Hause und merkst, Scheiße, Fernseher, WLAN-Router, Soundanlage, teurer Kaffeevollautomat, alles kaputt. Alle Geräte sind durchgebrannt. Sowas deckt zum Beispiel die Hausratversicherung ab. Schadenhöhe, je nach Ausstattung, schnell 5.000 bis 7.000 Euro. Oder du kommst nach Hause, Wasserrohr geplatzt, alles steht unter Wasser, Sofa, Teppich, Laptop, alles unbrauchbar, zack. Schaden 8.000 Euro aufwärts.
1: Okay, jetzt gib uns doch mal noch mal eine ähnlich einfache Erklärung für die Wohngebäudeversicherung.
0: Klar, die Wohngebäudeversicherung ist für alles zuständig, was fest mit dem Haus verbunden ist. Also das Dach, die Wände, Fenster, Türen, Böden, Heizkörper, eben die gesamte Bausubstanz. Wenn zum Beispiel bei einem Sturm das Dach abgedeckt wird oder ein Blitz einschlägt und ein Feuer entsteht, dann wird es finanziell schnell heftig. Da reden wir ganz locker über Schäden im fünfstelligen Bereich. Solche Schäden übernimmt die Wohngebäudeversicherung und die wird vom Eigentümer des Gebäudes abgeschlossen. Bist du Mieter, ist das gar nicht deine Baustelle. Aber deine Sachen innen drin,

0: mein Sofa oder etwa mein teures E-Bike?
1: Genau. Wenn zum Beispiel ein Rohr platzt oder das Dach durch einen Sturm beschädigt wird, ist das Sache der Gebäudeversicherung des Vermieters. Aber wenn bei einem Einbruch dein 4.000 Euro E-Bike geklaut wird, dann greift nur deine eigene Hausratversicherung. Und in guten Tarifen ist es sogar mitversichert, wenn dein E-Bike außerhalb deiner Wohnung gestohlen wird, solange es abgeschlossen war.
0: Okay, und wenn ich ein Haus besitze?
1: Dann brauchst du beides. Die Hausratversicherung für den Kram in deinem Haus und die Gebäudeversicherung für die Substanz drumherum. Stell dir vor, es wird eingebrochen. Die Einbrecher hebeln die Terrassentür auf und klauen deinen Fernseher, Schmuck und Laptop. Die kaputte Tür ist ein Fall für die Gebäudeversicherung und die anderen Dinger werden über die Hausratversicherung entschädigt. Nur beide zusammen bringen dich finanziell wieder in den grünen Bereich.
0: Gibt es bei der Gebäudeversicherung noch irgendwas, worauf man besonders achten sollte?
1: Oh ja, da gibt es gleich mehrere Punkte. Zum einen, auch bei der Gebäudeversicherung bekommst du im Schadenfall den Neuwert ersetzt. Heißt, du bekommst das, was du brauchst, um dein Haus oder Teile davon in gleicher Art und Güte wieder aufzubauen. Und ausschlaggebend ist immer eine korrekte Wertermittlung. Mir fällt in der Praxis oft auf, dass Menschen eine Immobilie kaufen und einfach den alten Versicherungsvertrag vom Vorbesitzer übernehmen, ohne zu checken, wie damals eigentlich der Wert des Hauses ermittelt wurde. Wenn zum Beispiel der Keller nachträglich ausgebaut wurde oder im Dachgeschoss neuer Wohnraum entstanden ist und das nicht gemeldet wurde, ist die Versicherungssumme vermutlich zu niedrig. Das kann im Schadenfall zu Kürzungen oder sogar zu Ablehnungen führen.
0: Heißt also, wenn ich zu wenig Wohnfläche angegeben habe oder Sonderausstattungen nicht berücksichtigt wurden, bleibe ich unter Umständen auf einem Teil meines Schadens sitzen?
1: Ganz genau. Deshalb unbedingt checken, ob alles korrekt und aktuell eingerechnet wurde. Und das betrifft nicht nur das Thema Wertermittlung, sondern auch die Versicherungsbedingungen. Viele denken, alte Verträge seien besser. Aber ehrlich, neue Bedingungen sollen den Kunden in der Regel immer besser stellen und bieten oft viel moderneren und zeitgemäßeren Schutz. Schönes Beispiel: In alten Gebäudebedingungswerken fehlen oft wichtige Leistungen, die etwa die Kosten für Sachverständige oder für Aufräum- und Entsorgungsarbeiten nach einem Sturm oder Brand abdecken. Dabei sind genau diese Punkte im Ernstfall entscheidend, wenn zum Beispiel ein Baum auf dein Haus stürzt und das halbe Dach abgetragen werden muss. Dann reicht es nicht, nur die Reparatur zu zahlen. Dann muss auch Schutt weg, die Statik muss geprüft werden, es muss ein Gutachter beauftragt werden. Und all das sollte mit drin sein. Und mal ehrlich, viele zahlen, gerade viele Deutsche, über 1.000 Euro für ihre Autoversicherung, aber für ihr Haus, das oft das Zehnfache wert ist, nur 300 Euro. Das passt doch einfach gar nicht zusammen. Gerade wenn man im Alter mietfrei wohnen will, sollte man doch da die Relation richtig einschätzen. Es geht nicht um 5 Euro mehr oder weniger im Monat. Es geht darum, im Schadenfall wirklich richtig und bedarfsgerecht abgesichert zu sein.
0: Okay, das klingt also zumindest für mich alles ziemlich schlüssig. Gibt es bei der Hausratsversicherung noch irgendwas, worauf du hinweisen möchtest?
1: Ja, ein richtig wichtiger Punkt ist das Thema grobe Fahrlässigkeit, was in alten Bedingungswerken oft nicht versichert ist. Klingt erstmal juristisch, ist aber doch ziemlich alltagsnah. Stell dir vor, du zündest abends eine Kerze an, gehst dann nochmal schnell runter zum Späti und während du weg bist, brennt's. Dumm gelaufen, aber sowas passiert. Wenn dein altes Bedingungswerk das Thema nicht mit abdeckt, kann der Versicherer sagen, tja, selber schuld und du kriegst nur einen Teil ersetzt oder gar nichts. Eben weil du grob fahrlässig gehandelt hast. Wenn es aber richtig geregelt ist, bekommst du den kompletten Schaden bezahlt, auch wenn du einfach mal gedankenlos gehandelt hast. Und das ist echt was wert.
0: Also zahlt eine gute Versicherung auch dann, wenn ich selbst mal unbewusst Mist baue?
1: Ganz genau. Wir sind alle mal unaufmerksam. Da bleibt das Bügeleisen an. Das Handyladekabel steckt noch in der Steckdose. Oder die Waschmaschine läuft, während wir gar nicht in der Wohnung sind. Deshalb bitte darauf achten, dass grobe Fahrlässigkeit mitversichert ist. Das schützt vor bösen Überraschungen. Und noch ein Tipp zur Versicherungssumme.

0: Hier gibt es eine Faustregel, mindestens 650 Euro pro Quadratmeter Wohnfläche anzusetzen. Dann ist man safe, auch bei einem größeren Schaden, und es gibt keine Kürzung wegen Unterversicherung.
1: Kommen wir mal zur Privathaftpflichtversicherung. Viele sagen ja, das ist die eine Versicherung, die wirklich jeder haben sollte. Stimmt das?
0: Absolut. Wenn ich nur eine Police behalten dürfte, es wäre die Haftpflicht. Kostet ein paar Euro im Monat, kann mir und meiner Familie aber im Ernstfall auf Deutsch den Arsch retten. Denn wenn du jemand anderem aus Versehen einen Schaden zufügst, bist du persönlich dran. Und zwar mit deinem Konto, deinem Einkommen, deinem ganzen Vermögen. Und ja, das kann schnell in die Millionen gehen. Vor allem bei Personenschäden, wenn jemand dabei verletzt wird.
1: Wow, Millionen? Klingt krass. Hast du mal ein Beispiel, was wirklich passieren kann?
0: Na klar, hier drei ganz alltägliche Szenarien. Du bist bei Freunden auf der Couch, willst kurz dein Glas abstellen und wischst dabei versehentlich deren MacBook vom Tisch. Totalschaden, 2000 Euro weg. Außer deine Haftpflicht springt ein. Dann übernimmt sie Reparatur oder Ersatz. Wichtig zu wissen, in der Haftpflicht wird immer nur der Zeitwert ersetzt. Heißt, wenn das MacBook 5 Jahre alt ist, bekommen deine Freunde nicht das, was mal auf der Rechnung stand, sondern den Wert, den das MacBook heute noch hat. Beispiel 2. Dein Kind lässt gedankenlos den Wasserhahn laufen. Ihr wohnt zur Miete und irgendwann tropft bei eurem Untermieter das Wasser durch die Decke. Wand geschädigt, Möbel hin, Vermieter genervt und du haftest. Das wird locker vier- oder fünfstellig, je nachdem, wie groß der Schaden ist. Beispiel 3. Du bist mit dem Fahrrad unterwegs und willst schnell links abbiegen. Schaust aber nicht richtig über die Schultern und übersiehst einen E-Rollerfahrer. Ihr stoßt zusammen. Der E-Rollerfahrer stürzt schwer, schlägt mit dem Kopf auf dem Asphalt auf. Und dort haben wir dann viele Folgen. Schweres Schädel-Hirn-Trauma, dauerhafte Pflegebedürftigkeit, Umbau des Hauses auf barrierefrei, Personal für Pflege, Hilfsmittel, Reha, Schmerzensgeld und lebenslange Rentenleistungen. 1,2 bis 1,5 Millionen Gesamtschaden und das alles, weil du einen Moment unaufmerksam warst. Ohne Haftpflichtversicherung würdest du diesen Schaden ein Leben lang aus eigener Tasche zahlen müssen.
1: Okay, also im Prinzip, sobald ich jemandem anderen etwas kaputt mache, egal ob Person oder Sache, kann es richtig teuer werden. Und die Haftpflicht, die Privathaftpflicht, die schützt mich davor.
0: Genau, sie ist dein Schutzschild im Alltag. Wenn mal was schiefläuft und das passiert früher oder später jedem, dann springt sie ein. Und weil man im Zweifel mit seinem Einkommen und seinem Ge Besitz haftet, bewahrt dich eine gute Haftpflicht vor dem finanziellen Ruin. Und ja, für Familien gibt es Familientarife, da sind die Kids dann direkt mit abgesichert. Und was viele nicht wissen, die Privathaftpflicht kümmert sich nicht nur darum, berechtigte Forderungen zu bezahlen, sie prüft auch, ob Ansprüche überhaupt gerechtfertigt sind. Wenn jemand also etwas von dir will, was dir gar nicht angelastet werden kann, wehrt diese Versicherung das für dich ab, notfalls auch vor Gericht. Das nennt man passiven Rechtsschutz.
1: Okay, also ganz klar ein Must-Have. Denn dann haben wir mit Haus, Gebäude und Haftpflicht ein schon ziemlich starkes Sicherheitsnetz gespannt.
0: Ja, und das alles für ein gutes Gefühl im Alltag und vermutlich immer noch für einen nur zweistelligen Monatsbeitrag. Ach, und ein Punkt wird super oft unterschätzt und den möchte ich gern noch ergänzen, nämlich das Thema Schlüsselverlust.
1: Was genau meinst du damit? Die Versicherung zahlt, wenn ich meinen Schlüssel verliere?
0: Unter bestimmten Bedingungen schon. Stell dir vor, du verlierst den Büroschlüssel deines Arbeitgebers und der hängt an einer Schließanlage. Dann reden wir nicht über ein neues Schloss, sondern über den kompletten Austausch der gesamten Anlage. Manchmal in einem ganzen Bürokomplex. Da bist du schnell bei 10.000 Euro oder mehr. Und ja, auch sowas ist über eine gute Haftpflichtversicherung mitversichert, wenn der Baustein Schlüsselverlust enthalten ist.
1: Okay, das wäre echt teuer. Ja, und das Gleiche.

0: Gilt dann wahrscheinlich auch, wenn ich zum Beispiel den Haustürschlüssel meiner Mietwohnung verliere, oder?
1: Ganz genau. Wenn dein Vermieter die Schließanlage tauschen muss, zum Beispiel im Mehrfamilienhaus mit Zentralverriegelung, zahlst du als Verursacher.
0: Kommen wir mal zur Glasversicherung. Für viele klingt das nach, brauche ich nicht. Stimmt das?
1: Kommt drauf an. Glasschäden sind tricky. Hausrat oder Wohngebäude zahlen oft nur, wenn der Glasschaden zum Beispiel durch Sturm, Hagel oder Einbruch passiert ist. Aber was, wenn dein Kind beim Fußball das Wohnzimmerfenster einschießt? Dann ist das ein eigener Schaden. Keine Haftpflicht, keine Gebäudeversicherung springt hier ein. Und ohne Glasversicherung zahlst du selbst.
0: Krass. Also ich hätte echt gedacht, dass das unter Gebäude fällt.
1: Denken viele, wird aber nur über eine Glasversicherung reguliert. Und Glas ist teuer, vor allem große Fenster, Glastüren oder das Cerankochfeld, wenn dir mal ein schwerer Topf drauf kracht.
0: Also lohnt sich das vor allem für Leute mit viel Glas zu Hause?
1: Genau. Wer einen Wintergarten, große Fensterfronten, Duschkabinen aus Glas oder Kunststoff hat oder ein Aquarium, dem empfehle ich, Glas auf jeden Fall mit reinzunehmen. Und oft geht mit dem Glasbaustein in einem Schutzpaket der Paketrabatt auch für alle Sparten um 5% nach oben. Also mehr Schutz und Leistung für fast das gleiche Geld.
0: Was war das nochmal mit dem Cerankochfeld?
1: Klassiker. Du holst das Honigglas aus dem Gewürzschrank über deinem Kochfeld. Es flutscht dir wegen öligen Fingern aus der Hand. Zack, Ceran fällt kaputt. Mit einer Glasversicherung kein Problem. Ohne ist es teures Lehrgeld. Meinem Sohn ist das in seiner ersten eigenen Wohnung tatsächlich im letzten Jahr passiert. Und die 680 € Reparatur hätten ihm als Studenten richtig wehgetan.
0: Okay, Yvonne, jetzt haben wir noch mal einen letzten Brocken, die Rechtsschutzversicherung. Viele sagen ja, das sei nur was für Streithähne oder Luxus. Was sagst du dazu?
1: Ganz ehrlich, Rechtsschutz ist kein Luxus. Das ist dein Schutz, wenn es mal richtig unfair läuft. Denn Recht haben und Recht kriegen sind zwei komplett verschiedene Dinge. Und ohne Versicherung überlegen sich viele, lohnt sich der Anwalt überhaupt und wer weiß, was der kostet? Mit einer Rechtsschutzversicherung musst du dir diese Frage gar nicht erst stellen.
0: Heißt, ich kann mein Recht durchsetzen, ohne dass mein Konto direkt mitklagt.
1: Genau. Die Versicherung zahlt für Anwalt, Gericht, Gutachten, Mediation, alles, was du brauchst, um dich zu wehren. Und das betrifft ganz normale Situationen im Alltag. Zum Beispiel im Job. Du wirst unfair gekündigt oder fühlst dich gemobbt. Mit Rechtsschutz kannst du ohne Risiko gegen deinen Arbeitgeber vorgehen. Und was ich dabei besonders wichtig finde, ist der Hinweis, dass im Arbeitsrecht die Kosten in der ersten Instanz immer geteilt werden. Egal, ob man gewinnt oder verliert. Das heißt, selbst wenn du am Ende im Recht bist, bleibst du ohne Rechtsschutzversicherung auf Kosten sitzen. Und das ist wirklich ärgerlich, vor allem, weil du ja eigentlich Recht hast. Zweites Beispiel, Miete. Also der Mietrechtsschutz. Dein Vermieter behält einfach mal die Kaution ein, obwohl du alles top übergeben hast. Auch hier greift die Versicherung. Oder im Beispiel Verkehrsrecht. Du hast einen Unfall, bist aber gar nicht schuld und du warst allein im Auto. Der Gegner und Unfallverursacher behauptet das Gegenteil und hat blöderweise auch noch einen Zeugen im Auto. Deinen Rechtsschutz übernimmt. Oder im privaten Bereich, du bestellst online ein teures Produkt, aber es kommt nie an. Oder dein Nachbar dreht regelmäßig nachts die Musik auf. Auch das kann vor Gericht enden.
0: Krass, das sind ja alles ganz normale Dinge. Und viele würden sich wahrscheinlich ohne Versicherung gar nicht trauen, was zu unternehmen.
1: Exakt. Letztens sagte ein Kunde, ich hoffe, ich brauche sie nie. Und das verstehe ich total. Eine Versicherung ist am Ende wie eine Art Wette. Das heißt, der Kunde entscheidet, dass er sich für die Summe X das Problem Y aus dem Kopf nehmen möchte. Bei der Rechtsschutzversicherung genauso wie bei jeder anderen. Was viele gar nicht wissen, Es gibt auch einen kostenfreien Beratungsrechtsschutz, der immer mit dabei ist, ganz egal, welche der Bausteine man gewählt hat. Die Bausteine hatten wir ja kurz schon beschrieben. Das sind Verkehrsrechtsschutz, Miet- und Wohnungsrechtsschutz, Berufs- und Arbeitsrechtsschutz und Privatrechtsschutz. Der Beratungsrechtsschutz ist zusätzlich dafür, für genau die Momente gedacht, in denen du nachts wach liegst und dich fragst, was passiert eigentlich, wenn das, was heute passiert ist, wirklich eskaliert. Dann kannst du am nächsten Tag einfach bei der Hotline anrufen, bekommst sofort einen Fachanwalt ans Telefon, der dir sagt, wie kritisch die Situation ist und ob sie teuer werden kann oder ob du abgesichert bist. Ganz ohne Sichtung von Unterlagen. Und das ist so, so wertvoll, weil du sofort wieder Klarheit und Ruhe bekommst.
0: Ah, spannend. Also sozusagen, ich bezahle dafür, dass ich im Ernstfall ruhig schlafen kann und selbst bei Unsicherheiten sofort rechtlichen Rat bekomme?
1: Ganz genau. Deine Rechtsschutzversicherung gibt dir Rückhalt, wenn du dich sonst ohnmächtig fühlen würdest. Denn wenn du eigentlich im Recht bist, aber der Anwalt 1.500 Euro kostet, geben viele klein bei. Mit einer Rechtsschutzversicherung musst du dich nicht mehr wegducken. Du kannst sagen, okay, wir klären das, weil ich es kann. Und was ich echt oft beobachte, die Leute werden immer dünnhäutiger und leider auch prozessfreudiger. Was früher vielleicht mit einem Gespräch geregelt wurde, landet heute schnell beim Anwalt. Und das ist nicht nur finanziell ein Thema, es stresst auch emotional total. Ich finde deshalb, man sollte sich echt mal fragen, ob man selbst und auch die eigene Familie rechtlich gut abgesichert ist. Und auch, habe ich im Fall der Fälle überhaupt die Möglichkeit, mich zu wehren? Oder entscheidet mein Kontostand, ob ich kämpfen kann oder nicht? Eine Rechtsschutzversicherung bringt dir finanzielle Chancengleichheit. Und das ist heutzutage leider wichtiger denn je.
0: Unverbindlich, sympathisch, verständlich. Das habt ihr heute gehört. Also, wenn ihr euch beraten lassen wollt, bucht euch gerne einen Termin über den Link in der Beschreibung. Dann könnt ihr eure individuellen Themen durchsprechen und euch eine individuelle Strategie geben lassen, die euch sicher fühlen lässt. Ja, danke, Yvonne.
1: Gern geschehen.
0: So, damit haben wir diesen Monat viele wichtige Themen durchgesprochen. Über Familie, Kinder und alles, was euch zu Hause lieb und teuer ist. Und ja, damit haben wir jetzt einmal komplett aufgeräumt von Schäden an Sofa, Scheibe, Schließanlage oder auch dann den Kampf ums Recht. Nächste Woche wird es auch sehr spannend. Da geht es um das Thema Invalidität, Berufsunfähigkeit und Erwerbsminderung. Das sind drei Dinge, die häufig in einen Topf geworfen werden, aber grundunterschiedlich sind. Bleibt unbedingt dran. Abonniert den Kanal, schaut nächsten Monat, Montag wieder rein, 18 Uhr immer hier auf dem Kanal. Aktiviert auch die Glocke, dann wird euch das angezeigt. Wenn ihr eine Meinung dazu habt, lasst gerne einen Kommentar da und wenn ihr uns unterstützen wollt, auch gerne ein Like. Bis zum nächsten Mal. Ciao.

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2: Hallo und herzlich willkommen zur Drehscheibe Lausitz an Dienstag, dem 12. Mai. Wie schön, Sie heute wieder begrüßen zu dürfen. Sigurd Heinze verabschiedet sich. Der nun ehemalige Landrat blickt auf 16 Jahre Amtszeit im Zeichen des Wandels zurück. Bei seiner Verabschiedung in der vergangenen Woche wurde angestoßen, applaudiert und die ein oder andere Träne verdrückt. Wir waren bei diesem emotionalen Höhepunkt mit dabei.
3: Mit dem traditionellen Steigerlied und vielen persönlichen Worten ist der langjährige parteilose Landrat des Landkreises Oberspreewald-Lausitz, Sigurd Heinze, in Klettwitz offiziell verabschiedet worden. Rund 200 Gäste aus Politik, Verwaltung, Wirtschaft und Gesellschaft blickten gemeinsam auf mehr als 3 Jahrzehnte Kommunalpolitik zurück, davon 16 Jahre an der Spitze des Landkreises. Schon zu Beginn wurde deutlich, wie eng Heinzes Name mit dem Wandel der Lausitz verbunden ist. In seiner Amtszeit fielen die Entwicklung des Lausitzer Seenlands, Investitionen in Infrastruktur und Bildung, aber auch Krisen wie Corona, die Flüchtlingsaufnahme oder die afrikanische Schweinepest. Ministerpräsident Dietmar Woidke würdigte Heinze deshalb als verlässlichen Gestalter der Region.
4: Wenn du heute zurückblickst und blickst auf deine 16 Jahre als Landrat zurück oder auch auf die Zeit als Bürgermeister, Amtsdirektor, was sich hier in der Region getan hat, hat viel mit deiner Arbeit zu tun.
3: Besonders emotional wurde es, als Wegbegleiter, Bürgermeister und Mitarbeitende der Kreisverwaltung auf die gemeinsame Zeit zurückblickten. Dabei fiel der Begriff der kommunalen Familie. Auch die enge Zusammenarbeit mit dem Landkreis Bautzen beim Lausitzer Seenland wurde mehrfach hervorgehoben. Der scheidende Landrat selbst blickt in seiner Rede auf Höhen und Tiefen zurück. Vom Strukturwandel über Breitbandausbau und Tourismus bis hin zur Rettung des Klinikums Niederlausitz. Dabei blieb er oft humorvoll, wurde an einigen Stellen aber auch nachdenklich.
5: Aber wir sind durch alles durchgekommen und ich bin der festen Meinung, Überzeugung, dass wir es also auch weiterhin schaffen werden, trotz aller Herausforderungen und schwieriger Rahmenbedingungen es zu meistern, zu wuppen, wenn wir es denn gemeinsam auch wirklich wollen.
3: Musikalisch begleitet wurde die Verabschiedung von der Musikschule des Landkreises. Neben dem Steigerlied erklang zum Abschluss auch das Brandenburglied »Steige hoch, du roter Adler«. Für bewegende Momente sorgte außerdem ein Überraschungsvideo der Kreisverwaltung mit persönlichen Botschaften langjähriger Weggefährten.
6: Wenn ich Sigurd Heinze mit einem Wort beschreiben müsste:
7: strategisch denkend, zuverlässig, zuhörbar,
8: groß,
7: weitsichtig,
8: vernetzend,
7: wortgestellig, professionell,
9: naturbegabt.
7: Dankeschön und alles Gute.

0: Symbolisch übergab Heinze seinem Nachfolger Alexander Ebert ein XXL-Dienstsiegel. Nach mehr als 3 Jahrzehnten in der Kommunalpolitik endete damit für Sigurd Heinze eine prägende Zeit im Landkreis. Zum Abschied sagte er, am Ende sei er zu Hause angekommen. Er ist zu Hause.
1: Unter dem Motto Inklusion macht Gesellschaft stärker veranstaltete der Inklusionsbeirat des Landkreises Görlitz in Zusammenarbeit mit dem Verein Görlitz für Familie am 8. Mai den Aktionstag für Belange von Menschen mit Behinderungen. Auf dem Marie

0: Platz in Görlitz fanden von 14 bis 18 Uhr zahlreiche Aktionen und Gespräche statt. Durch das Bühnenprogramm führte Melanie Morche vom lokalen Bündnis für Familie. Sie ist die Gleichstellungsbeauftragte der Stadt Görlitz. Ihre Worte wurden in Gebärdensprache übersetzt.
1: Wie das beim Aktionstag üblich ist, beenden wir unsere Veranstaltung mit einer Künstlerin. Und ja, viele haben es wahrscheinlich schon gesehen. Hier oben, Liebes Leben, Angelika Martin.
0: Unterschiedliche Akteure des Landkreises, der Stadt und Engagierte aus Initiativen, Netzwerken, Vereinen, Selbsthilfegruppen und Einrichtungen der Behindertenarbeit wollten mit dieser Aktion ein Zeichen für mehr Teilhabe setzen und ihre Angebote an Informationsständen zu Themen wie Inklusion und Barrierefreiheit informieren.
2: Mitten in der Stadt. Und wieder ist ein Auto zu schnell unterwegs. Und das vorm Kindergarten. Erst kürzlich hatten die Hortkinder des AWO-Kinderhauses am Elsterbogen in Hoyerswerda die Einhaltung der maximal erlaubten 30 Kilometer pro Stunde auf der alten Berliner Straße mal selbst in die Hand genommen. Mit polizeilicher Verstärkung des Hoyerswerda Reviers machten sie Autofahrer auf ihr Fehlverhalten aufmerksam.
3: Schönen guten Tag. Hier ist ja der Hort und der Kindergarten und Wir sind 30. Ja. Sie sind 34, das ist jetzt nicht verboten, aber beim nächsten Mal nur ein bisschen langsamer fahren.
4: Okay, das will ich. In Ordnung, kein Problem.
5: Sie sind ein bisschen zu schnell gefahren.
6: Oh Mann, gut.
5: Ja, könnten Sie das nächste Mal ein bisschen langsamer fahren?
6: Ich gebe mir Mühe, okay.
2: Autofahrer, die sich an die erlaubte Geschwindigkeit gehalten haben, wurden von den Kindern mit einer grünen Karte belohnt. Wer zu schnell unterwegs war, erhielt hingegen eine gelbe Karte. Damit soll das Bewusstsein für vorsichtiges und verantwortungsvolles Fahren gestärkt werden. Denn auch schon wenige km/h zu viel können beim Bremsweg einen großen Unterschied machen. Trotz der Tempo-30-Zonen halten sich viele Autofahrer nicht ans Tempolimit vor Schulen und Kitas, berichtet die Elternratsvorsitzende Alexandra Trapp. Mit einem Lasermessgerät überprüften Bürgerpolizistin Karline Handke und Bürgerpolizist Christoph Mischke die Geschwindigkeit der Autos. Die Aktion Blitz for Kids findet jährlich im gesamten Freistaat statt.
7: Schwere Zeiten für den Wirtschaftsstandort Senftenberg. Ein großer Arbeitgeber der Region schließt seinen Standort. Nicht alle Beschäftigten können vermittelt werden. Des Weiteren gibt es große Pläne in Herzberg. Dort soll auf einer über 2 Hektar großen Fläche gebaut werden. Diese und weitere Meldungen jetzt in den Kurznachrichten.
2: Die Werkstatt von DB Cargo in Senftenberg wird endgültig geschlossen. Wie die Deutsche Bahn informiert, wird der Betrieb zum 1. Juni eingestellt. Von der Schließung betroffen sind 75 Mitarbeiter. Ein Teil der Belegschaft habe bereits neue Arbeitsplätze in Cottbus, Spremberg und Schwarzheide gefunden. Für die übrigen Beschäftigten drohen Kündigungen zum 30. Juni. Bürgermeister Andreas Pfeiffer spricht von einem schweren Schlag für den Wirtschaftsstandort Senftenberg. Auch der zuständige Betriebsrat René Wüstenhagen kritisiert die Entscheidung, zumal vorhandene externe Interessenten zur Übernahme des Betriebs ignoriert wurden. Er befürchtet eine Investruine anstelle der bisher bestens ausgelasteten und hochspezialisierten Werkstatt. Laut DB Cargo soll lediglich ein kleines Team von maximal 6 Instandhaltern für Kleinstreparaturen vor Ort bestehen bleiben. In Herzberg-Elster soll ein Energiespeicher in Kraftwerksgröße entstehen. In der letzten Stadtverordnetenversammlung wurde das Projekt erstmals den Abgeordneten vorgestellt. Demnach könnte auf der rund 2,35 Hektar großen Gewerbefläche am bereits bestehenden Solarpark ein 150 Megawatt Speicher gebaut werden, der Strom aus dem Netz aufnimmt und bei Bedarf wieder einspeist. Das ambitionierte Projekt soll aus mehreren Batteriecontainern sowie Wechselrichtern und Transformatoren bestehen. Die Anlage soll zudem optisch abgeschirmt werden. Für die Stadt selbst würde die Errichtung rund 1 Million Euro Mehreinnahmen pro Jahr durch die Gewerbesteuer bedeuten. Trauer im Zoo Hoyerswerda. Der China-Leopard Sun ist im Alter von 19 Jahren gestorben. Das Leopardenmännchen musste aufgrund eines akuten Nierenleidens eingeschläfert werden. Laut Zootierarzt Holger Metting hatte sich der Gesundheitszustand des Tieres in den vergangenen Tagen deutlich verschlechtert. Sun fraß kaum noch und zeigte keinen Bewegungsdrang mehr.

Der Leopard lebte seit 2016 in Hoyerswerda und gehörte zu den ältesten China-Leoparden im europäischen Zuchtprogramm. Gemeinsam mit Leopardin Bao Bao gelang 2020 die erfolgreiche Aufzucht der Tochter Nala. Das Waldbad Zeischa zwischen Elsterwerda und Bad Liebenwerda wird aufgehübscht. Wie der Waldbadverein Natur- und Campingfreunde Zeischa mitteilt, werden 700 Tonnen feinster Sand aus der benachbarten Kiesgrube in den Freibadbereich gebracht, um die offizielle Badeanlage wieder in Schuss zu bringen. Des Weiteren ist die Errichtung einer neuen Wasserrutsche in Planung. Dafür läuft aktuell eine Crowdfunding-Aktion über die 99-Funken-Plattform der Sparkassen. Insgesamt kämpft das Freibad nach Angaben des Vereins außerdem mit einem sinkenden Wasserpegel. Aufgrund der Absenkung des Grundwasserspiegels ist der Wasserstand in den vergangenen Jahren um gut einen Meter zurückgegangen. Die Zittauer Innenstadt verwandelt sich in der Nacht vor dem Himmelfahrtstag in einen historischen Spielort. Das 26. Spektakulum Citavie am 13. Mai steht in diesem Jahr unter dem Motto Majestätisches Zittau. Vom Johannesplatz über den Markt, die Neustadt bis hin zum Klosterplatz gibt es in diesem Jahr wieder zahlreiche Höhepunkte. Geplant sind ein Festumzug und zahlreiche Gastronomie- sowie Kunsthandwerkstände. Den Abschluss des Festes krönt ein Feuerwerk. Die Eisarena Weißwasser ist zum Hörsaal geworden. Studierende der Dualen Hochschule Sachsen haben bei einer externen Lehrveranstaltung exklusive Einblicke hinter die Kulissen der Lausitzer Füchse erhalten. Im Mittelpunkt stand der Alltag eines DEL2-Standortes. Dabei ging es um Aspekte von Spieltagsorganisation über Sicherheitskonzepte bis hin zu wirtschaftlichen und logistischen Abläufen eines professionellen Eishockeyvereins. Geschäftsführer Dirk Rohrbach vermittelte den Studierenden aus den Bereichen Sport und Eventmanagement, wie viel Planung hinter einem einzigen Spielabend steckt. Ergänzt wurde der Praxistag durch eine Führung durch die Eisarena, bei der auch technische und infrastrukturelle Besonderheiten der Spielstätte vorgestellt wurden.

0: In einem Waldstück bei Jemlitz, nordwestlich von Bad Muskau, kam es gestern Nachmittag zu einem tragischen Zwischenfall. Bei Baumfällarbeiten wurde eine Person tödlich verletzt. Der per Rettungshubschrauber eingeflogene Notarzt konnte nur noch den Tod der Person feststellen. Die Kripo hat die Ermittlungen zur genauen Ursache des Unfalls aufgenommen und pro forma ein Todesvermittlungsverfahren eingeleitet. Relikte aus vergangener Zeit hat ein Wanderer am Sonntagnachmittag zwischen Jonsdorf und Großschönau im Wald entdeckt. Mehrere Munitions- und Granatenteile wurden sichergestellt und dem Kampfmittelräumungsdienst übergeben. Die Polizei warnt in diesem Zusammenhang, wenn Sie Munition, Granaten oder Waffen finden, fassen Sie diese Gegenstände nicht an. Informieren Sie die Polizei umgehend und lassen Sie bis zum Eintreffen der Beamten niemanden in den betroffenen Bereich. Am Samstagabend kam es gegen 22.10 Uhr auf dem Marktplatz in Elsterwerda zu einer Schlägerei. Da zwei Passanten den Gruß einer 10-köpfigen Jugendgruppe nicht erwiderten, wurden sie von zwei Jugendlichen angegriffen und geschlagen. Die Verletzungen mussten am Einsatzort vom Rettungsdienst behandelt werden. Beim Eintreffen der Beamten waren die Jugendlichen bereits geflüchtet. Wer Angaben zum Tatgeschehen oder andere Hinweise geben kann, soll sich bei der Polizei in Elsterwerda oder jeder anderen Dienststelle melden.
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0: Fast 100 Jahre Geschichte und Erinnerungen, die unter die Haut gehen. In Hoyerswerda sprach der Buchenwald-Überlebende Andrei Iwanowitsch Mosjenko mit Schülerinnen und Schülern über Krieg, Zwangsarbeit und das Leben nach dem Konzentrationslager. Wir haben den mittlerweile 100-Jährigen vor die Lauritzwelle-Kamera geholt und uns seine Geschichte angehört.
6: Kurz vor seinem 100. Geburtstag war der Buchenwald-Überlebende Andrei Iwanowitsch Mosjenko in Sachsen unterwegs. Auch in Hoyerswerda machte er bei seiner kleinen Tour Halt. Zu diesem Zeitpunkt war Mosjenko noch 99 Jahre alt. Den 1. Mai 1926, sein offizielles Geburtsdatum, erhielt er erst nach dem Krieg bei seiner Einziehung in die Rote Armee. Sein tatsächlicher Geburtstag ist nicht mehr bekannt. Rund 100 Schülerinnen und Schüler aus Hoyerswerda, Wittichenau, Niesky und auch aus Leipzig sahen zunächst den Dokumentarfilm Ja, Andrei Iwanowitsch. Darin wurde Mosjenko mit 89 über ein Jahr begleitet, unter anderem auf dem Weg zu seiner Datscha, die er damals noch zu Fuß und mit der Bahn erreichte. Bis heute bewirtschaftet er sie selbst.
7: Da, я имею дачу и знаю. Если бы не было дачи, может быть, не было бы и меня. Почему? Потому что я живу в Минске, а в таких городах допустимые концентрации воздуха. Загрязнение, запыление, радиация. Поэтому я живу там только зиму, а с апреля месяца включительно по ноябрь Я живу на даче. Свежий воздух, чистая вода, кругом лес.
6: Im anschließenden Gespräch berichtet er von seiner Zeit als Zwangsarbeiter und Häftling im Konzentrationslager Buchenwald. Besonders die Hoffnungslosigkeit habe das Lager für ihn so prägend gemacht.
7: A Konzentrationslager Buchenwald war предназначен для уничтожения людей. Поэтому с Бухенвальда можно было выйти через трубу крематория, которая дымела день и ночь. Шесть камер всю жизнь, все время там сжигали убитых, застреленных, умерших людей. А если не хватало, приходили перед самым сном к бараку, вычитывали по номерам 7-9 человек, говорили на работу. Это сейчас мы знаем, что не хватало там, чтобы на ночь, чтобы все 6 камер все время работали.
6: Neben den unmenschlichen Bedingungen sei es genau dieses Gefühl gewesen, das die Situation so unerträglich machte. Heute lebt Moisenko in Minsk, Belarus, und führt trotz seines hohen Alters weiterhin ein aktives Leben. Nach dem Film nutzten viele der Jugendlichen die Gelegenheit, Fragen zu stellen. Dabei wurde deutlich, wie sehr sie nicht nur die Geschichte, sondern auch die Haltung des Zeitzeugen bewegt.
8: Ich fand, es war ein sehr, sehr bildungsreicher Vormittag. Es war auf jeden Fall mal was anderes als ganz normalen Geschichtsunterricht. Und gerade Herr Ivanovic ist ein sehr, sehr optimistischer Mensch. Und es war sehr schön, ihm zuzuhören, vor allen Dingen auch seine Lebensfreude zu spüren. Und das fand ich sehr schön. Das nehme ich auch heute mit.
6: Organisiert wurde die Veranstaltung in der Kulturfabrik von der bei der Brücke-Moss-Stiftung angesiedelten Landesservicestelle Lernorte des Erinnerns und Gedenkens.

0: Denkens sowie der RAA Hoyerswerda Ostsachsen. Begleitet wurde die Veranstaltung von Henrik Hillebrecht, der den erkrankten Regisseur Hannes Farlock vertrat und einen Ausblick auf die Fortsetzung des Films gab.
1: Es wird in dem zweiten Film an verschiedene Orte gehen, die für andere sehr spannend waren zu entdecken, die viele von uns vielleicht auch noch gar nicht gesehen haben. Es wird nach Asien gehen. André war in Hongkong, er war in Japan. Aber wir werden ihn auch in interessanten Situationen des Alltags sehen, wie er zum ersten Mal in Hongkong mit Stäbchen isst, wie er die Wanderwege erkundet, wie er am Strand sitzt, wie er Tempelanlagen sieht, wie er auch in Japan neue Freunde gewinnt, zum ersten Mal Sushi isst. Ein Film, der André bei Erlebnissen zeigt, dabei die Welt zu entdecken. Und das ist auch in seinem hohen Alter für ihn immer noch ein großer Antrieb und etwas, wovor er keinerlei Bedenken hat.
0: Ein weiteres Thema, welches für Moisenko bis heute schwierig bleibt, seine Familie. Vor dem Krieg hatte er 5 Geschwister. Alle überlebten und fanden später wieder zusammen. Doch über das Erlebte wurde nie gesprochen.
2: Почти каждый год ездил на Украину и встречался, потому что они...
0: Die Reise des Andrei Iwanowitsch Moisenko geht weiter. Zum Jahrestag der Befreiung des Konzentrationslagers Buchenwald wird er da sein. Was bleibt, sind Begegnungen wie diese und die Eindrücke eines Zeitzeugen, der seine Geschichte teilt, solange er es noch kann.
3: Man könnte meinen, dass wir uns noch immer im April befinden, so wechselhaft wie das Wetter in den vergangenen Tagen über die Lausitz fegte. Ob wir nach dem Sonnenschein und den Regenwolken der letzten Tage endlich eine Konstante bekommen, das sehen Sie jetzt. Danach folgen wie immer unsere Veranstaltungshinweise.
4: Selten fällt es dem Wetter so schwer, sich für einen Zustand zu entscheiden. Aber am heutigen Tag erwartete uns ein regelrechtes Durcheinander. Mal schien die Sonne, mal war der Himmel von Wolken bedeckt, mal regnete es und mal geschah alles gleichzeitig. Dazu kam ein Wind, der von mäßig bis böig jede Stärke erreichte. Was Temperaturen angeht, so erreichten wir heute 10 Grad Celsius in Südbrandenburg und 9 Grad in Ostsachsen. In der regnerischen Nacht kühlen diese sich hinunter auf je 5 und 4 Grad. Einheitlicher scheint es morgen auszusehen. Ob das Wetter besser oder schlechter ist, sei jedem selbst überlassen. Es wird ganztägig bewölkt mit häufig auftretenden Schauern. Der Wind nimmt voraussichtlich etwas ab. Erwarten Sie Höchstwerte von 13 Grad im gesamten Sendegebiet und verregnete Tiefstwerte in der Nacht von 8 Grad in Bad Liebenwerda und Spremberg und 7 Grad in Löbau und Pulsnitz. Ein Sonne-Regenwolken-Chaos wie heute zieht auch am Männertag voraussichtlich über uns her. Auch der kräftigere Wind scheint bis dato nicht aufgegeben zu haben. Hier wird es 5 bis 14 Grad warm. Am darauffolgenden Brückentag, dem Freitag, erwartet uns nur ein regnerisches Wetter bei zwischen 8 und 14 Grad.

0: 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Wir wünschen Ihnen viel Spaß bei Ihrem Besuch. Eine Bad Liebenwerdaer Tradition feiert Jubiläum. Diesen Samstag findet das mittlerweile 30. Schlauchbootrennen der Feuerwehren statt. Um 11 Uhr im Kurpark an der Wäldchenbrücke werden 5 Frauen- und 20 Männermannschaften aus ganz Deutschland gegeneinander antreten, wer schneller sein Boot zum Ziel paddeln kann. Dabei wird mit Sicherheit auch der ein oder andere Teilnehmer nass gemacht. Fest steht, es gibt viel zu erleben und zu lachen. Das dürfen Sie nicht verpassen.
1: Am Ende der Dienstagsausgabe der Drehscheibe Lausitz machen wir immer die Bühne frei für die Kunst- und Kulturschaffenden aus unserer Region. Heute wird's wieder musikalisch. Die Sex Brass Band entstand aus der 2015 gegründeten Big Band Swing and Blues Jazz Orchestra. Im Jahr 2020 wurde die Pandemie ausgerufen und alle Kulturveranstaltungen abgesagt. Um weiterhin auftreten zu können, entstand die Idee, eine Open-Air-Band zu gründen. So wurde die Band gegründet, bestehend aus 5 Blasinstrumenten. Die Sex Brass Band hatte mit ihrem Repertoire großen Erfolg, sodass sie bis heute bei verschiedenen Kulturveranstaltungen auftreten. Von Dorffesten bis hin zu Theaterbühnen in Polen und Deutschland und unlängst beim Richtfest des Stadtteilenanbaus in Görlitz. Viel Spaß! Ich verabschiede mich aber bereits jetzt von Ihnen. Wir sehen uns morgen wieder, wenn Sie mögen, ab 18 Uhr hier bei Ihrer Lausitzwelle im Fernsehen, online oder ab 18.30 Uhr über Sachsen 1. Auf Wiedersehen!
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0: Dienstagabend 19 Uhr und ich sage Hallo und herzlich willkommen zu einer aktuellen Ausgabe von 04 Plus hier bei Muldenthal TV. Ich freue mich wie immer sehr, dass Sie dabei sind. Wir haben einiges für Sie vorbereitet. Den Beginn, den machen wir heute in Grimma. Wer aus der Stadt oder auch aus der Umgebung kommt, der kann sich vielleicht noch an den Panzer erinnern, der auf dem Bahnhofsvorplatz auf dem Sockel stand. 1993 wurde er von dort entfernt. Heute ist es aber weiterhin ein Ort des Gedenkens an die sowjetischen Gefallenen im Zweiten Weltkrieg. Ja, und am 8. Mai fand dort eine Kranzniederlegung statt. Mit dabei waren neben dem Landtagsabgeordneten und ehemaligen Oberbürgermeister der Stadt Grimma, Matthias Berger, auch Vertreter der Botschaft der Russischen Föderation. Und Astrid Sonntag war für Sie mit der Kamera vor Ort.
1: In Würdigung des Tages der Befreiung am 8. Mai führten die Landtagsabgeordneten, der fraktionslose Matthias Berger sowie Ralf Böhme vom BSW mit Vertretern der Botschaft der Russischen Föderation eine Gedenkveranstaltung mit Kranzniederlegung in Grimma durch. 81 Jahre nach Ende des Zweiten Weltkrieges steht das Gedenken im Zeichen historischer Verantwortung. Geschichte, die nicht in Vergessenheit gerät oder geraten darf.
2: Eigentlich die Initialzündung war eine Beschlussfassung initiiert durch die Linken im März diesen Jahres. Und da wurde eben beschlossen, den 8. Mai, jetzt bekannt als Tag der Befreiung, aufzustufen, hochzustufen zu einem besonderen Tag, zu einem Gedenktag. Nicht zu einem Feiertag, sondern einem Gedenktag. Und da hatten wir uns dann unterhalten und ich kannte ja auch aus meiner Erfahrung hier als OBM die Problematik, die ungelöste Problematik mit dem Denkmal, die ja auch eine Metapher ist eigentlich für diese ungeklärte Situation im Umgang mit unserer Geschichte, vielleicht auch mit den Russen, mit den Amerikanern. Da ist ja viel in Bewegung und da haben wir gesagt, wir würden einfach mal, um einen Dialog zu initiieren, vielleicht doch mal Leute einladen von der russischen Botschaft und muss sagen, haben wir uns sehr gefreut, wieder erwarten, sind sie wirklich gekommen.
1: Historische Fahrzeuge, gestellt von der AG Militärhistorik Zeithain e.V., unterstrichen den geschichtlichen Kontext.
3: Wir erinnern an diejenigen, die durch ihren Heldentat den Glauben der Menschheit an den Sieg des Guten über das absolute Böse gestärkt hatten. Dieses Böse zeigte sich im angemessenen Recht, über das Schicksal ganzer Völker zu bestimmen und zu verfügen. Es äußerte sich in beispiellosen Verbrechen, getragen von der menschenverachtenden Ideologie einer angeblichen Überlegenheit einer Nation, einzelner Nationen.
1: Die Veranstaltungsausgestaltung war aufgrund des Besuches von Vertretern der russischen Botschaft, dem ersten Botschaftsrat und Leiter der Wirtschaftsabteilung sowie aus dem Handels- und Wirtschaftsbüro umstritten und befand sich in einem gewissen Spannungsfeld durch den Umgang mit Russland.
2: Das hat einen ganz einfachen Hintergrund. Und zwar, es geht ja eigentlich genau genommen um die Geschichte um den Zweiten Weltkrieg, um den Tag der Befreiung vom Nationalsozialismus. Und das Land, welches da den größten Blutzoll dafür abgeliefert hat, waren mit 27 Millionen Toten, war die damalige Sowjetunion. Und deren primärer Rechtsnachfolger ist die Russische Föderation. Und deshalb Einladung an die Russische Föderation, die im Prinzip damals, oder als Vertreter der Sowjetunion, und in der Sowjetunion wurde damals nicht unterschieden, ob das ein Ukrainer war, ein Weißrusse oder ein Russe, sondern es geht um alle Gefallenen, die übrigens, wie das der Botschafter letztens so zutreffend gesagt hat, Die liegen alle gemeinsam als Tote in der deutschen Erde. Und darum geht es ja.
4: Das wissen wir alle, hat es in der heutigen Zeit eine gewisse Brisanz. Wir halten aber bewusst daran fest, weil die Erinnerung daran, dass wir befreit wurden und dass wir auch darauf angewiesen sind, dass die Völker, die wir damals mit unermesslichem Leid überzogen haben, mit uns weiterhin nachbarschaftliche Beziehungen pflegen wollen. Diesem Bedürfnis wollen wir auch gerecht werden. Und insofern halten wir es auch für sehr, sehr begrüßenswert, dass heute die Vertreter der russischen Botschaft hier sind.
1: Die Vertreter der russischen Botschaft zeigten sich dankbar für diese Veranstaltung sowie den anschließenden Wirtschaftsdialog. Laut ihren Aussagen habe das russische Volk kein Problem mit dem Deutschen. Sie wünschen sich von deutscher Seite Gesprächsbereitschaft.
2: Wir haben es benannt, Russland-Deutschland, eine besondere Beziehung, beziehungsweise es gibt immer einen danach. Und ich denke, gibt es ja viele Zitate, gerade Helmut Schmidt fällt mir da ein, der immer gesagt hat, es ist besser, viel besser zu reden, als eben hier dann in Gewalt das Ganze zu lösen. Und ich denke, wir müssen einfach dann eben auf unterer Ebene miteinander sprechen. Wenn es auch nicht der Botschafter ist und wir jetzt keine außenpolitischen Kompetenzen haben im Landtag, aber ich denke, es schadet nichts, miteinander zu sprechen.
1: Laut Landtagsabgeordneten Matthias Berger müssen diplomatische Gespräche stattfinden, wenn dies auf oberen Ebene

0: irgendwann anbrechen wird, die nicht mehr wie heute von Sanktionen geprägt sein wird und nicht mehr von dem Zurückfahren von Wirtschaftsbeziehungen, sondern von Wiederanknüpfen an jahrzehntelang fruchtbaren wirtschaftlichen Austausch und von der Bedeutung für Sachsen, für dieses wirtschaftlichen Austausches, muss man nicht oder daran kann man gar nicht zweifeln. Sachsen hat 1 Milliarde Exportvolumen nach Russland verloren seit 2014 und wir sind mehr denn je auf wirtschaftliche Stärkung angewiesen und das kann in Zukunft ein wichtiger Baustein sein.
1: Moderiert wurde der Wirtschaftsaustausch von Unternehmer Holger Friedrich, der zuletzt die Ostdeutsche Allgemeine Zeitung gründete. Er warf unter anderem die Fragen in den Raum, wie zum Beispiel eine neue Form der Kommunikation gefunden werden kann. Es gebe grundsätzlich genügend Kommunikationsmöglichkeiten und Kanäle. Ein erster Schritt aus seiner Sicht wäre eine Normalisierung des Miteinanders auf humanitärer und kultureller Ebene, was Zustimmung bei den Gesprächspartnern fand.
2: Damit kommen wir zu den aktuellen Meldungen. Sachsen zahlt Krankenhausförderung auf einmal aus. Die Mittel aus der sogenannten Pauschalförderung werden im Jahr 2026 wieder in einer einzigen Auszahlung angewiesen. Wie das Gesundheitsministerium mitteilte, stehen dafür insgesamt 75 Millionen Euro bereit. Die Auszahlung wird derzeit von der Sächsischen Aufbaubank vorbereitet. Gesundheitsministerin Petra Köpping erklärte, dass die Krankenhäuser damit frühzeitig Planungssicherheit erhalten. Mit den Geldern können unter anderem kleinere Baumaßnahmen umgesetzt oder medizinische Geräte angeschafft werden, um die Versorgung auf hohem Niveau zu sichern. Im vergangenen Jahr war die Förderung aufgrund der schwierigen Haushaltslage noch in mehreren Teilbeträgen ausgezahlt worden. Das hatte für zusätzlichen Verwaltungsaufwand gesorgt. Mit der erneuten Einmalzahlung sollen die Kliniken nun einfacher und verlässlicher planen können. Grundsätzlich übernehmen die Bundesländer die Investitionskosten der Krankenhäuser, während die laufenden Betriebskosten über die Krankenkassen finanziert werden. Vollsperrung am Wallgraben in Delitzsch. Die aktuellen Verkehrseinschränkungen im Bereich am Wallgraben und am Schützenplatz sollen noch bis Ende Mai anhalten. Grund dafür ist die Sanierung des Mischwasserkanals, die umfangreiche Bauarbeiten erforderlich macht. Bis voraussichtlich 29. Mai ist der Abschnitt zwischen Rosenthal und Gerberplan vollständig gesperrt. Auch die Zufahrt am Schützenplatz ist von der Vollsperrung betroffen. Zusätzlich müssen Rad- und Gehwege am angrenzenden Stadtpark zeitweise gesperrt werden. Für Autofahrer gilt eine wichtige Änderung. Der Parkplatz Rosenthal ist weiterhin erreichbar, allerdings nur über die Altstadt oder aus Richtung Hallische Straße bzw. Hainstraße. Verkehrsteilnehmer werden gebeten, die ausgeschilderten Umleitungen zu nutzen und etwas mehr Zeit für ihre Wege einzuplanen.
1: Anlässlich des Internationalen Museumstages öffnen am 17. Mai zahlreiche historische Orte in Grimma. Besonders im Fokus ist dabei der Ortsteil Großboten. Besucher können unter anderem das Dampfsägewerk, die Kirche, die alte Schmiede, das Wilhelm-Wundt-Haus sowie den Wilhelm-Ostwald-Park entdecken. Auch das Kreismuseum Grimma beteiligt sich mit Depotführungen und geöffneten Ausstellungen am Aktionstag. Weitere geöffnete Orte sind unter anderem das Sparkassenmuseum, die Rathausgalerie, die Hospitalkapelle und das Jagdhaus Kössern. Beim diesjährigen Muttertagskonzert des Jugendblasorchesters Grimma herrschte auf dem Markt beste Stimmung. Der Platz war bis auf den letzten Platz gefüllt. Bei strahlendem Sonnenschein wurden außerdem die neuen Schirme der Stadt offiziell eingeweiht, die nun dauerhaft auf dem Markt stationiert sind. Pünktlich um 14 Uhr begann das Konzert mit schwungvollen Rhythmen. Für die Mütter gab es an diesem Tag natürlich wieder eine besondere Überraschung. Blumen wurden während des Konzerts im Publikum verteilt. Auch die Muttis aus dem Orchester sowie vom Förderverein durften sich über eine Flasche Sekt freuen. Rund um das Konzert war ebenfalls einiges geboten. Am Stand des Fördervereins herrschte reger Betrieb, ob Kaffee und Kuchen, kühle Getränke oder herzhafte Speisen. Für das leibliche Wohl war bestens gesorgt. Auch der Infostand des Internationalen Musikantentreffens Grimma war durchgehend gut besucht. Zwischen den Musikstücken hatte Orchesterleiter André Ramlo alle Hände voll zu tun und führte gemeinsam mit den Musikerinnen und

0: Musikern durch einen rundum gelungenen Nachmittag.
1: Eilenburg wird jünger. Während das Durchschnittsalter im umliegenden Landkreis weiter steigt und zuletzt bei etwa 48 Jahren lag, ist es in der Stadt selbst rückläufig. Nach einem Höchststand im Jahr 2019 sinkt das Durchschnittsalter kontinuierlich und lag 2024 nur noch bei 46,8 Jahren. Damit entwickelt sich Eilenburg entgegen dem typischen Trend vieler ländlicher Regionen, die meist von Überalterung und Bevölkerungsrückgang geprägt sind. Hauptgrund dafür ist der anhaltende Zuzug, insbesondere aus dem nahen Ballungsraum Leipzig. Vor allem junge Familien ziehen nach Eilenburg und senken damit den Durchschnitt deutlich. Auch die Zuwanderung von meist jungen Geflüchteten trägt zu diesem Effekt bei. Ohne diese Zuzüge wäre das Durchschnittsalter vermutlich weiter gestiegen und die Einwohnerzahl gesunken. Insgesamt gilt die Entwicklung als positives Signal. Eine jüngere Bevölkerung kann langfristig Schulen, Kitas und den Arbeitsmarkt stabilisieren. Gleichzeitig stellt sie die Stadt vor neue Aufgaben, etwa beim Ausbau von Infrastruktur und Angeboten für Familien. Nordsachsen braucht neue Kümmerer. Gesucht werden engagierte Menschen, die sich als sogenannte soziale Kümmerer einbringen möchten. Bereits rund 100 Ehrenamtliche unterstützen ältere Bürgerinnen und Bürger sowie deren Angehörige im Alltag, etwa mit Beratung zu Hilfsangeboten oder bei Anträgen. Neben dem ehrenamtlichen Engagement erhalten die Kümmerer regelmäßig Schulungen und Informationen zu Themen wie Pflege, soziale Leistungen oder Unterstützungsangebote. Gleichzeitig bietet sich die Möglichkeit, sich mit anderen Engagierten zu vernetzen. Ziel ist es, die soziale Teilhabe zu stärken und insbesondere älteren Menschen ein selbstbestimmtes Leben zu ermöglichen. Interessierte können sich beim Landratsamt Nordsachsen melden und sich über die Tätigkeit informieren.
0: 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Dieser wird erneut zum Treffpunkt für Genießer. Sie können Inspirationen für die eigene Küche sammeln und ihren Korb nach Herzenslust füllen. Zahlreiche Bauern, Direktvermarkter und Händler bieten Lebensmittel und Produkte aus der Region auf dem Markt an. Das Angebot wird um eine bunte Palette aus Blumen und Pflanzen ergänzt. Entdecken, einkaufen und genießen am 16. 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

0: Wenn ein historisches Gebäude wie der Ratskeller in Brandis saniert wird, dann ist das schon was Besonderes. Und na klar, das muss natürlich auch gefeiert werden. Für Ende Juni ist die große Wiedereröffnung geplant. Da wird dann auch der große Saal im neuen Glanz erstrahlen. Und dort sollen künftig natürlich auch wieder zahlreiche Veranstaltungen stattfinden. Und was es sonst noch alles an Räumlichkeiten im Gebäude zu entdecken gibt, das weiß jetzt meine Kollegin Astrid Sonntag.
1: Der Ratskeller in Brandis macht sich schick. Von außen lässt sich aber noch kein Blick hinter die engagierten Arbeiten erhaschen, die dahinter stattfinden. Das traditionsreiche Gebäude mitten auf dem Brandiser Markt soll sich wieder zu einem Herzstück entwickeln. Für Bürgermeister Arno Jesse ist dies ein bedeutendes Projekt für die Stadt, verbunden mit einer Vision.
2: Es ist mitten auf dem Marktplatz das älteste säkulare Haus. Es ist die Stadtbibliothek. Wir versprechen uns einfach einen Impuls für die Innenstadt. Hier tickt sozusagen ein Stück weit auch das kulturelle Leben der Innenstadt hier. Beginnend mit der Bibliothek, die natürlich tolle neue Räumlichkeiten hat. Bibliotheken bezeichnet man heute auch gerne als dritte Räume. Es ist nicht nur eine Ausleihstation für Bücher, sondern ein Treffpunkt für Jung und Alt. Und die Bibliothek und nicht nur die, aber eben auch die haben natürlich hier die Möglichkeiten, ihre Themen zu bespielen.
1: Noch ist das Schmuckstück verhüllt. Doch Ende Juni soll hier Eröffnung gefeiert werden.
2: Wir machen ein Stadt- und Lesefest. Passend zum Thema, weil ja die Bibliothek der Kernnutzer im Erdgeschoss sein wird. Das ist am letzten Juniwochenende, eigentlich so der traditionelle, das traditionelle Wochenende für unsere Stadtfeste, immer eine Woche vor den Ferien beginnen. Und wir werden natürlich an dem Mittwoch davor für geladene Gäste, weil der Raum hier begrenzt ist, auch eine ganz förmliche Einweihung machen, eine feierliche Einweihung mit Vertretern aus Politik und Stadtgesellschaft.
1: Dabei wird vor allem das Prunkstück des Hauses ins Auge fallen. Der große Saal, der bestuhlt Platz für rund 150 Personen bieten wird, der in Anlehnung an die vorherige Farbgestaltung restauriert wurde. Hier finden sich einige Hingucker, wie zum Beispiel auch der aufwendig restaurierte Türrahmen. Dieser Raum soll sich zu einem zentralen Ort entwickeln, einem Ort für Veranstaltungen, Kunst und Kultur. Und einer bürgernahen Politik, denn auch die Stadtratssitzungen werden künftig hier abgehalten. Aktuell wird die Elektrik angeschlossen. Darüber hinaus folgen weitere Feinarbeiten.
2: Also in den letzten Wochen hat man so wirklich rasend gesehen, wie sich Dinge verändert haben. Es ist jetzt wirklich optisch so viel passiert. Sie können sich erinnern, als wir das Interview gemacht haben, ich weiß gar nicht, vor über einem Jahr war es ungefähr gewesen oder ungefähr einem Jahr. Das war ja noch Rohbau gewesen. Wir haben lange gebraucht, bis wir natürlich auch in Abstimmung mit dem Denkmalschutz dazu gekommen sind, wie es dann farblich, visuell ausschaut. Man adaptiert natürlich die historischen Grundlagen, wie Sie es hier sehen. Aber ansonsten ist unglaublich viel Technik hier drin. Man sieht es an der abgehängten Decke, kann man sich es vorstellen. Das ist schon auch technisch High-End hier, damit eben auch alles stattfinden kann an Sitzungen. Was alles dazugehört von Akustik und Aufnahmetechnik, Bildtechnik und so weiter und so fort. Es ist das Parkett hinzugekommen, darunter ist natürlich die Heizung und so weiter und so fort. Also man kann sich gar nicht vorstellen, was alles eigentlich hinter den Wänden und unter den Fußboden und über den Decken ist. Das ist ja der Punkt, der so lange gedauert hat. Aber man sieht, es wird fertig und wir können nach drei Kreuze.
1: Vor rund 10 Jahren begannen hier erste Sicherungsmaßnahmen. Im Herbst 2021 erhielt das traditionsreiche Gebäude unter den interessierten Blicken zahlreicher Brandisser wieder seine Turmspitze zurück. Viele Erinnerungen sind mit diesem Ort verbunden. Nach und nach folgten weitere Bau- und Sanierungsmaßnahmen, um bald neue Erinnerungen an diesem frisch sanierten Gebäude schaffen zu können. Vor allem für die Stadtbibliothek, die sich aktuell noch auf dem Gelände des Gymnasiums befindet, werden sich die Bedingungen verbessern. Viele Ideen sind vorhanden, um die Räume kreativ mit einem erweiterten Angebot, Lesecafé und vielem mehr zu füllen. Im vergangenen Stadtrat wurden weitere Beschlüsse gefasst.
2: Die Ausschreibung für die Bestuhlung ist vergeben worden im letzten Stadtrat, sodass das auch rechtzeitig fertig wird. Für die Bibliothek, das Mobiliar muss hergestellt werden in der Tischlerei. Das ist ja speziell für die Anforderung, Raumanforderung der Bibliothek wird das hergestellt. Also letztendlich sind es der letzte Schliff wird hier gemacht.
1: Weiterhin laufen die Arbeiten im anliegenden Gebäude. Im zweiten Bauabschnitt werden hier weitere Räumlichkeiten entstehen, die vielfältig für die Bibliothek, Vereine, somit für das gesellschaftliche Leben der Stadt genutzt werden können.
0: Jetzt kommen wir zum Sport und zwar zum vierten Stadtpokallauf der Jugendfeuerwehren in Bad Lausick. Dabei war sogar die Rettungshundestaffel mit am Start. Die Kids hatten jede Menge Spaß und am Ende wurde natürlich auch ein Sieger gekürt. Und welche Jugendfeuerwehr den Sieg mit nach Hause nehmen konnte, das sehen Sie jetzt.
3: Spannende Wettkämpfe, Teamgeist und echtes Feuerwehrwissen. Am letzten Samstag fanden sich Kinder und Jugendliche von 6 Nachwuchsfeuerwehren aus der Umgebung von Bad Lausick an der Feuerwache der Stadt ein. Beim vierten Stadtpokallauf ging es für den Nachwuchs der regionalen Feuerwehren hoch her. Insgesamt 8 Stationen in der Innenstadt von Bad Lausick warteten auf die jungen Brandschützer, bei denen nicht nur Schnelligkeit, sondern vor allem Köpfchen und Zusammenarbeit gefragt waren. Dabei lernten die Kinder und Jugendlichen nicht nur für Abzeichen, sondern für den Ernstfall, in dem Feuerwehr, Polizei und Rettungsdienst Hand in Hand arbeiten müssen.
4: Also wir haben heute den Stadtpokallauf, den vierten Stadtpokallauf der Feuerwehrstadt Bad Lausick. Und es sind ungefähr 86 Kinder dabei und 20 Betreuer. Die kommen von Klasten, von Ballendorf, von Buchheim, von Bad Lausick, von Thürbach und Steinbach.
3: Genau dieses Zusammenspiel wurde gleich bei der Station der Polizei auf die Probe gestellt. Die Aufgabe? Aus verschiedenen Gegenständen musste ein improvisiertes Transportnetz gebaut werden. Darin galt es, 3 Golfbälle sicher über einen Parcours zu transportieren, ein außerordentlich schwieriges Unterfangen. Fingerspitzengefühl war hier ebenso wichtig wie theoretisches Wissen, denn am Zielort warteten knifflige Verkehrsfragen auf die Teams. Handfestes Feuerwehrhandwerk stand an den nächsten Stationen auf dem Programm. Bei der Knotenkunde war höchste Präzision gefordert. Eine Axt musste so mit Leinen eingebunden werden, dass sie später im simulierten Einsatz absolut gefahrenlos nach oben gezogen werden kann. Nur wer die richtigen Knoten blind beherrschte, sicherte sich hier wertvolle Punkte. Auch der korrekte und zügige Aufbau eines Saugschlauchs zur Wasserentnahme wurde von den strengen, aber fairen Wertungsrichtern genauestens unter die Lupe genommen.
4: Das ist jetzt zum vierten Mal in Bad Lausick. Wir haben jetzt quasi gemerkt, dass die Kinder das gern annehmen und sich darüber freuen und dass sie auch in der Gemeinschaft zusammen sind. Und das macht den Kindern sehr viel Spaß.
3: Dass Retten mehr bedeutet, als nur Feuer zu löschen, zeigte sich bei der ersten Hilfe. Die jungen Retter sahen sich mit einem simulierten Stromschlag konfrontiert. Sie mussten die Unfallstelle sichern und dabei auf Eigensicherung achten, die verletzte Person versorgen und schließlich die stabile Seitenlage anwenden. Anschließend musste noch ein Druckverband fachgerecht angelegt werden. Faszinierend wurde es zudem bei der Rettungshundestaffel. Die Hundeführer des BRH hatten die Such- und Rettungshunde in Ausbildung Bonnie, Milo und Guste mit nach Bad Lausick gebracht und gaben einen tierischen Einblick in die tägliche Arbeit mit den Rettungshunden. Natürlich mussten auch hier Wissensfragen rund um den Hund beantwortet werden. Besonders mutige durften die Vierbeiner im Anschluss sogar durch den aufgebauten Parcours führen.

0: Am Ende zählte zwar der olympische Gedanke, doch ein bisschen sportlicher Ehrgeiz gehörte natürlich dazu. Bei der Prognose für die Platzierung der Gastgebermannschaft verschätzte sich Stadtjugendwart Marcel Stengel dann aber doch etwas.
1: Das ist gut, ja, das ist eine gute Frage. Wir sind jetzt zum zweiten Mal Gewinner gewesen des Stadtpokals. Und ja, wir hoffen mal, dass es gut ausgeht. Und ich zähle auf die Jungs und Mädchen und denke, dass es was wird.
0: Diesmal war es nur der 6. Platz für die Jugendfeuerwehr Bad Lausick. Davor platzierten sich Ballendorf auf Rang 5, Buchheim auf der 4 und Glasten sicherte sich den 3. Platz auf dem Treppchen. In einem extrem knappen Kopf-an-Kopf-Rennen verwies die Mannschaft aus Steinbach mit 75 Punkten die Konkurrenz aus Tierbach mit 74 Punkten auf den 2. Platz und feierte den verdienten Turniersieg.
1: Ja, es gibt einen großen Stadtpokal, einen Wanderpokal sozusagen. Und für jede Mannschaft gibt es noch eine Urkunde und einen kleinen Pokal. Zuerst einmal in der Stadt Bad Lausick am Gerätehaus Start in Bad Lausick. Und die Kinder laufen durch das ganze Stadtgebiet und damit wollen wir versuchen, dass mehrere Leute das beobachten oder zuschauen mit Kindern und die Kinder vielleicht sagen, hey, ich will auch zur Feuerwehr.
0: Ein anstrengender, aber lehrreicher Tag für die Jugendfeuerwehrin geht zu Ende. Sie haben bewiesen, wenn es darauf ankommt, ist auf den Nachwuchs in der Region Verlass.
2: Ja, wir kommen zum Wetter und ja, ich weiß, die Natur kann den Regen gut gebrauchen, aber so ein bisschen Sonne zwischendurch wäre schon auch mal schön. Wie die Aussichten für morgen sind, das sehen Sie jetzt.
3: Am Mittwoch erwartet die Regionen Landkreis Leipzig und Landkreis Nordsachsen weiterhin wechselhaftes Maiwetter. Der Tag beginnt meist stark bewölkt und bereits am Vormittag kann es immer wieder leichten Regen oder einzelne Schauer geben. Im Laufe des Tages bleibt der Himmel überwiegend grau. Nur vereinzelt sind kurze Auflockerungen möglich. Besonders am Nachmittag ziehen erneut Regenfelder über Nordwestsachsen hinweg, sodass es vielerorts nass bleibt. Die Temperaturen steigen nur auf etwa 12 Grad und bleiben damit unter dem jahreszeitlichen Durchschnitt. Dazu weht ein frischer bis zeitweise böiger Südwestwind, wodurch sich die Luft deutlich kühler anfühlt. Auch am Abend beruhigt sich das Wetter nur langsam. Die Schauer lassen zwar nach, die Wolkendecke bleibt jedoch meist geschlossen. In der Nacht sinken die Temperaturen wieder auf etwa 6 Grad. Insgesamt wird der Mittwoch also ein eher ungemütlicher Frühlingstag mit viel Bewölkung, wiederkehrendem Regen und nur wenig freundlichen Momenten. Besonders durch den Wind wirkt das Wetter zeitweise deutlich frischer, als es die eigentlichen Temperaturen vermuten lassen.
2: Ja, und das war sie auch schon, die heutige Sendung von 04 Plus hier bei Muldenthal TV. Schön, dass Sie dabei waren. Schalten Sie gern auch morgen wieder ein. Wenn Sie mögen, sehen wir uns an dieser Stelle dann sehr gerne wieder. Bis dahin wünsche ich Ihnen jetzt einen schönen und entspannten Abend. Machen Sie es gut.

Ich habe für eine Schilderfirma gearbeitet. Wir haben Neonglasschilder und Plastikdesigns hergestellt. Ich habe viele der handgemalten Schilder gemacht und das hat die Rechnungen bezahlt. Aber ich hatte immer einen Pinsel in der Hand.

Mein Unfall passierte, als ich 21 war. Ich war ein paar Jahre lang durch das Land gereist, um Abenteuer zu erleben. Aber als ich in New Orleans ankam, stellte ich fest, dass die Lebenshaltungskosten so niedrig waren, dass ich eine schöne Wohnung finanzieren konnte. An einem heißen Julitag stürzte ich kopfüber ins flache Wasser und war sofort gelähmt. Ein Freund, der bei mir war, sah, dass ich in Schwierigkeiten war. Er konnte mich umdrehen, bevor ich ertrunken bin.

Während ich im Krankenhaus lag, habe ich versucht, einen Weg zu finden, wie ich weiterhin malen konnte. Und in unseren verschiedenen Therapiesitzungen haben wir versucht, mir verschiedene Schienen für die Hände zu verpassen oder den Pinsel anders in den Mund zu nehmen, damit ich wenigstens etwas mit meiner Zeit anfangen konnte, was mir vorher Spaß gemacht hat. Und ich kann Ihnen gar nicht sagen, wie entmutigend es anfangs war, dass ich meine Kunst nicht mehr so gut beherrschte, sondern mich wieder wie ein Kind fühlte. Im Grunde kritzelte ich nur noch, fast wie mit Fingerfarben. Nach meiner Verletzung begann ich, Kunst zu unterrichten. Ich begann ein kleines Freiwilligenprogramm in einem örtlichen Kinderkrankenhaus, das mir so gut gefiel, dass ich dabei einige wunderbare Menschen kennenlernte. Und ich dachte, das ist es, was ich machen will. Ich will als Kunsttherapeut im Krankenhaus arbeiten. Also belegte ich Kurse im Rahmen des Erweiterungsprogramms der Universität und lernte eine Menge darüber, was so toll war, dass ich das, was ich lernte, gleich in der Praxis anwenden konnte. Ich dachte, das wäre eine gute Möglichkeit, mir eine Karriere aufzubauen, sodass ich mich nicht nur auf meine Malerei verlassen müsste, sondern auch kommerzielle Arbeiten, Grafikdesign und Unterricht machen könnte. Ich glaube, was mir an der Arbeit mit Kindern am meisten Spaß macht, ist die Art und Weise, wie sie aufleuchten, wenn sie etwas entdecken. Wenn sie in der Lage sind, ein gelungenes Bild zu malen, ist es für mich wirklich ermutigend zu sehen, wie sie auf die Materialien reagieren. Und ich glaube, sie sehen das Beispiel, dass wenn ich bereit bin, an einem Thema dran zu bleiben und zu versuchen, ein anständiges Bild zu malen, sie es sicherlich auch mit ihren Händen schaffen können, wenn ich es mit meinem Mund schaffe. Und ich hoffe, dass sie durch das, was sie bei mir sehen, ein Gefühl für die Möglichkeiten bekommen, dass sie selbst dann, wenn sie in ihrem Leben etwas Tragisches erleben, etwas ganz Besonderes schaffen können. Sie können immer noch etwas ganz Besonderes draus machen.

Es fühlte sich so an, als ob ich eine Beziehung zu meinem Körper hätte, die irgendwie auseinanderfällt. Sicherlich

hatte ich nach meiner Behinderung das Gefühl, dass ich meinen Körper nicht mehr liebe. Und es kam dazu, dass mein Körper nicht so funktionierte, wie ich es mir erhofft hatte. Die Kunst wurde für mich zu einem guten Mittel, um zu erkennen, was in meinem Leben vor sich ging und um damit umzugehen, dass ich eine andere Art von Körper habe. Das in ein Gemälde zu packen und zu sehen, war wirklich hilfreich für mich.

Wir haben in diesem Raum eine Sammlung vieler Werke von einigen der bemerkenswertesten Künstler des Nordwestens. Ich habe mich sehr über die Gelegenheit gefreut, Gemälde von Verbandsmitgliedern zu zeigen. Und so haben wir ein paar mitgebracht. Das hier ist von Klaus Spani aus der Schweiz, der vor vielen Jahren eine Szene in Venedig gemalt hat. Und ein Werk, das wir kürzlich mitgebracht haben, ist das kleine Blumenbild von unserem Mitglied Grant Sherman aus Neuseeland. Wir freuen uns darauf, noch mehr Arbeiten von Vereinsmitgliedern ausstellen zu können und sie vielleicht hierher zu bringen, damit sie ihre Arbeiten vorstellen und einigen Kunstsammlern und Menschen in der Gemeinde, die sich für bildende Kunst interessieren, eine Demonstration bieten zu können. Wir haben also jetzt einen Raum, in dem wir sowohl Kurse und verschiedene Workshops als auch Aufführungen und Ausstellungen veranstalten können.

Als Vollmitglied des Verbandes fühle ich mich in gewisser Weise dafür verantwortlich, die studentischen Mitglieder und Künstler, die sich

für eine Mitgliedschaft im Verband interessieren, zu erreichen und ihnen zu zeigen, welche Möglichkeiten sich ihnen bieten. Dasselbe gilt für Künstler, die ich aus meiner Umgebung kenne, mit denen ich aufgewachsen bin und deren Arbeit ich sehr bewundere. Und ich möchte ihnen einen Raum bieten, in dem sie ihre Arbeiten zeigen können. Vielleicht mache ich ein paar Verkäufe, nehme Kontakt zu anderen Künstlern auf und entwickle eine Möglichkeit für die verschiedenen Künstler, miteinander zu interagieren und ihre Arbeiten gemeinsam zu zeigen. Das ist es also, was ich vorhabe zu tun. Und vor allem jetzt, wo ich in die Jahre gekommen bin und mehr Zeit für diese Art von Aktivitäten zur Verfügung habe, etwas, das mir in Zukunft sehr viel Freude bereiten wird.

0: Ich bin Marcelo da Cunha.
1: Ich bin in Rio de Janeiro geboren, in dieser wunderschönen Stadt, die ich glücklicherweise von verschiedenen Seiten kennenlernen konnte. Ich sage das, weil ich sie schon vor meinem Unfall 1991 sehr gemocht habe. Ein Augenblick veränderte sein ganzes Leben. Als Marcelo da Cunha 21 Jahre alt war, sprang er ins Wasser. Beim Eintauchen in unmittelbarer Nähe eines Wasserfalls brach er sich den 5. und 6. Halswirbel. Der Tauchunfall, ein radikaler Einschnitt in das Leben des jungen Mannes. Viele Monate verbrachte der gelernte Grafikdesigner und Werbezeichner im Krankenhaus. Das veränderte seinen Blick auf seine Umgebung, sein Leben. 2 Jahre nach seinem Unfall im Dezember 1993 sah er einen Dokumentarfilm über den brasilianischen Mundmaler Gonçalo Borges, ein assoziiertes Mitglied der VDMFK. Marcelo da Cunha war von seinem Können derart angetan, dass auch er es mit der Mundmalerei versuchen wollte. Das hat alles ausgelöst. Diese Idee, dass ich das auch machen werde. Dadurch, dass ich ein Zeichner war, war es eben nicht so schwierig und eine wunderschöne Sache. An demselben Tag, an dem ich die Dokumentation gegen Mittag gesehen hatte, habe ich am Nachmittag schon gezeichnet. Seine Begeisterung kannte keine Grenzen. Dass er mit dem Mund fortsetzen konnte, was einst seine Hände leisteten, gab ihm Auftrieb. Im nächsten Jahr habe ich schon gemalt. Das war eine fortlaufende Entwicklung. Ich konnte mein Wissen nutzen, um mit meinem Leben weitermachen zu können. Das war sehr schön. Die Malerei war eine der größten Entdeckungen für mich. Es war die Möglichkeit, mein Leben zurückzuerobern. Durch sie habe ich die Kontrolle wiedererlangt über das, was ich produzieren kann. Sein künstlerisches Talent war offensichtlich nicht an seine Hände gebunden. Mit seinen mundgemalten Werken nahm Marcelo an mehreren Ausstellungen teil oder organisierte Einzelausstellungen selbst. Auf diese Weise kam es zu einer wundersamen persönlichen Begegnung, als sein Weg ihn nach Sao Paulo führte. Dort nahm ich an einer bekannten Messe teil und hatte das Glück, einen anderen Künstler der Vereinigung zu treffen. Ich kannte ihn aus Berichten und Reportagen, doch es war nicht irgendein Künstler, sondern Gonçalo Borges. Als ich Gonçalo Borges, der in Sao Paulo lebt, dort gesehen habe, habe ich meinen Begleiter gebeten, mit ihm Kontakt aufzunehmen. Sofort haben wir uns kennengelernt und mir wurde etwas Wunderschönes eröffnet.

nämlich die Möglichkeit, Teil dieser Vereinigung zu werden. Durch die Unterstützung der Vereinigung hatte ich nicht mehr diesen Druck, malen zu müssen, um etwas zu verkaufen. Ich musste nicht mehr so verzweifelt malen. Das war wunderschön für mich. Ein bisschen unwirklich sogar. Ich bekam die Chance, an unterschiedliche Orte zu reisen. Das ermöglichte es mir, mich mit anderen zu treffen. Das waren die ersten Veränderungen für mich. Mit der Zeit, nach einigen Jahren als Mitglied, wurde mir der große Gewinn dessen erst richtig klar. Als ich im Jahr 2011 Vollmitglied wurde, habe ich mich sehr gefreut. Das war ein unerwartetes und unbeschreibliches Glück. Ich hatte den Wunsch, Mitglied zu werden, und da fühlte ich, dass Gott immer das Beste für mich beabsichtigt. Diese Mitgliedschaft war etwas, das ich erreichen konnte. Ich hatte es mir sehr gewünscht und dafür gebetet, dass es wahr werde. Auch mit meiner Arbeit konnte ich wachsen. Heute, nach einigen Jahren als Mitglied der Vereinigung, kann ich an einem schönen Ort wie diesen leben. Es ist ein Haus, in dem ich mich in Ruhe mit meiner Familie und meinen Freunden treffen und eine Ausstellung präsentieren kann.

Wie der Gründer der Vereinigung, Erich Stegmann, widmet auch Marcello seine Kraft der Gemeinschaft von Malern, um einen Fortbestand zu gewährleisten. Die Kunst hat für mich die Aufgabe, nicht nur die Ansicht der Personen gegenüber der Kunst zu verändern, sondern auch in Bezug auf die Möglichkeiten, die sie haben, diese mit mehr Willen und Entschlusskraft zu verfolgen. Die große Wahrheit ist, dass die meisten Menschen ihre Kraft nicht so nutzen, wie sie es eigentlich könnten. Ich liebe die Art, wie ich arbeiten kann, aber es ist auch sehr hart für mich, wie für andere die Arbeit auf dem Feld. Auf einem meiner Bilder, die ich gemalt habe, stellte ich mich selbst dar, wie ich ein Bild male. Mit genau dieser Aussage, dass dies sehr schön sei. Aber in der Realität ist es schmerzhaft und sehr ermüdend. Ich muss Medikamente gegen die Schmerzen nehmen, mich sehr viel ausruhen und Physiotherapie machen. Ich habe gelitten, aber es hat sich gelohnt. Und wie es sich gelohnt hat. Ich liebe es, ein Bild zu beenden. Hin und wieder stelle ich das Bild während der Arbeit und wenn ich es beende, vor meinem Bett auf. Oft beschwert sich meine Frau beim Schlafengehen darüber, weil sie auf die Bilder eifersüchtig ist. Denn das Bild bleibt dort und ich betrachte es, um herauszufinden, was ich verbessern könnte. Und wenn ich damit fertig bin, versuche ich mir vorzustellen, was die Leute davon halten werden. Ich glaube, dass alles, was wir machen, mit der Absicht verbunden ist, unseren Nächsten zu erreichen. Ich sehe, dass die Rolle der Kunst in meinem Leben diese Aufgabe erfüllt. Die Kunst erlaubt mir, Menschen zu erreichen und sie verstehen zu lassen, dass das Leben besser genutzt werden könnte. Für Marcello da Cuja ist es nicht nur wichtig, über Ausstellungen präsent zu sein und seine eigene Kunst zu entwickeln. Es ist ebenso bedeutsam für ihn, Kollegen und anderen Menschen mit einer Einschränkung zu helfen.

Menschen emotional zu berühren, ist für mich ausschlaggebend, um sie etwas lehren zu können. Sie zu lehren, dass man Achtung vor Schwierigkeiten haben sollte, dass man aber auch viel mehr kann. Auf meinem langen Weg habe ich schon viele Workshops an verschiedenen Orten Brasiliens, in Provinzen und anderen Ländern gegeben. Und ich kenne unterschiedliche Personen an unzähligen Orten. Viele Male habe ich jeden, der mit dem Mund oder mit dem Fuß malte, ermuntert, wenn sie sagten, nein, ich werde es nicht schaffen. Oft war ich überrascht, Menschen zu erleben, die fantastische erste Versuche unternahmen, mit dem Mund oder mit dem Fuß zu malen. Sie zogen eine Linie, die für viele andere eine Unmöglichkeit wäre. Am interessantesten ist es, jemandem das Malen beizubringen, der lebt wie ich. Ich hatte schon die Gelegenheit zu lehren und die Freude, dass einige dieser Schüler auch heute noch Teil der Vereinigung der Mund- und Fußmalenden Künstler sind.

Anderen zu zeigen, was man leisten kann, wenn man nur an sich und seine Fähigkeiten glaubt, ist Marcello wichtig. Ganz im Sinne der Gründer trägt er deshalb auch für eine künstlerische Weiterentwicklung Sorge.

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1: Es ist sehr schön für mich, wenn die Leute in mir ein Vorbild sehen. Jemand, der seine Grenzen überschreitet und die Hindernisse, die das Leben mit sich bringt, zu überwinden weiß. Bisweilen trifft uns das Schicksal in unerwarteter Form. Und ab und zu in einer Weise, die wir selbst wählen. Wie in meinem Fall der Tauchgang damals, der nicht nur mein ganzes Leben veränderte, sondern mir auch die Kraft gibt, das Leben anderer Personen zu verändern. Ich verändere das Leben meiner Frau, meines Sohnes, meiner Freunde und das anderer Künstler. Ich verändere sogar das Leben von Menschen, die mich nicht kennen und niemals in Verbindung mit mir standen. Indem sie sehen, wie ich meine Ziele erreiche. Seine körperliche Unversehrtheit wurde Marcelo Dacuye mit 21 Jahren genommen. Aber seinen Lebensmut konnte der Unfall damals nicht zerstören.

Willkommen auf der Festung Königstein. Ich bin Dr. André Thieme, Festungskommandant, Historiker und Spezialist für die Geschichte Sachsens. Sachsen steht an der Spitze, seit Jahren, allerdings als unbeliebtester Dialekt Deutschlands. Es gibt da die Allensbach-Umfrage von 2008 und danach mochten 54% der Befragten unser Sächsisch überhaupt nicht. Mit deutlichem Abstand folgte damals das Bayerische, das 21% nicht gern hört. Warum ist nun ausgerechnet unser Sächsisch so unbeliebt? Darum soll es hier gehen. Und Spoiler, das hat eigentlich nichts mit der Aussprache, nichts mit der Sprachmelodie zu tun, sondern vor allem mit der Geschichte. Das Sächsische ist ein vergleichsweise junger Dialekt. Die meisten anderen Dialektgruppen, Bayerisch, Alemannisch, Niederdeutsch, die entstanden schon kurz nach der sogenannten Völkerwanderung, also im frühen Mittelalter. Das dagegen, was wir heute Sächsisch nennen, das formte sich erst gut 500 Jahre später aus, vom 12. Jahrhundert an. Was also passierte vor 800 Jahren? Damals strömten Bauern und Bergleute aus allen Teilen des Reiches und in Massen hierher in den Osten, in die dünn besiedelte Mark Meißen. Die Einwohnerzahl, die vervielfachte sich innerhalb weniger Jahrzehnte und die Siedler, die aus Nord, Süd und West kamen, die brachten ihre eigenen Dialekte mit und die hatten dann Mühe, sich untereinander überhaupt zu verständigen. Ein Beispiel. Zwischen Altenburg und Penisch, da liegen nebeneinander die Dörfer Bayern und Flemmingen. Und dort trafen also niederdeutsche Flamen auf oberdeutsche Bayern, die

0: ganz, ganz anders sprach. Aus dieser Kollision der Dialekte entwickelten sich neue Mundarten, zwangsläufig, damit man sich verstehen konnte. Und dabei glichen sich die verschiedenen Dialekte aus. Vor allem süddeutsche und westmitteldeutsche Dialekte, die mischten sich hier bei uns zu etwas Neuem, zu einem Dialekt, der jetzt weithin verstanden wurde und aus dem schließlich unser Sächsisch herauswachsen sollte. Aber halt, von Sachsen war damals hierzulande noch nicht die Rede. Es waren eigentlich Meißner Mundarten, die entstanden, genannt nicht nach der Stadt, sondern nach der viel größeren Markgrafschaft Meißen. Die Landesherren des heutigen Sachsen, das waren damals die Wettiner. Erst als Markgrafen von Meißen und dann seit 1423 auch als Kurfürsten von Sachsen. Und an ihren Höfen entwickelte sich aus den vielen, noch immer verschiedenen Mundarten des Landes eine weiter ausgleichende Schriftsprache. Das Meißner Kanzleideutsch.
1: Nö.
0: Sein Vorteil? Man verstand es fast überall. Und mit Martin Luther sollte dieses Meißner Kanzleideutsch im 16. Jahrhundert zum maßgebenden Dialekt des Reiches werden. Denn Martin Luther, immerhin ein kursächsischer Untertan, der setzte für seine Bibelübersetzung auf das Meißner Kanzleideutsch. Er schrieb selbst: Ich rede nach der sächsischen Kanzlei, welcher nachfolgen alle Fürsten und Könige in Deutschland. Darum ist auch die gemeinste, also er meint die verständlichste deutsche Sprache. Mit Luthers Bibel begann der Siegeszug des Sächsischen. So nannte man die Sprache bald nach dem Hof der inzwischen zu Kurfürsten von Sachsen aufgestiegenen Wettiner. Gesprochen wurde dieses Sächsisch allerdings nicht von den normalen Leuten, sondern von der sächsischen Oberschicht, von Adel und Bürgern in Leipzig, Altenburg und Dresden. Und weil Sachsen damals als ein Zentrum der Wissenschaften und Künste im Reich und weil es in vielen Belangen überhaupt als vorbildlich galt, übertrug man das auch auf die Sprache des Landes. Das Oberschichtensächsisch wurde zum Kern der neuen deutschen Hochsprache des 17. und frühen 18. Jahrhunderts und zum Vorbild überhaupt für ein Hochdeutsch. Für den damals berühmten Johann Christoph Adelung, der ein Wörterbuch der hochdeutschen Mundart herausgab, galt dieses unser Sächsisch nicht nur als Sprache der blühendsten und kultiviertesten Provinz, sondern auch als Mittelweg zwischen dem, und ich zitiere, weitschweifigen Schwulste und rauem Wortgepränge des Oberdeutschen und zwischen der schlüpfrigen Weichlichkeit des Niedersächsischen. Das klingt für unsere heutigen sächsischen Ohren natürlich großartig, aber Hochmut kommt vor dem Fall.

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1: Wirtschaftsbranche erstmals in neue Hochschulkulisse. Es ist was los auf Zwickaus Straßen und FSV beendet Partie gegen CFC mit Niederlage.
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1: Liebe Zuschauer, ich begrüße Sie ganz herzlich zu Tag aktuell vom Dienstag. Schön, dass Sie dabei sind. Seit vielen Jahren gehört der Wirtschaftsbranche von Krause-Wendt fest zum Veranstaltungskalender in Zwickau.

0: Dabei findet die Netzwerkveranstaltung jedes Jahr bewusst an einem anderen besonderen Ort der Stadt statt. Die Wahl der passenden Location spielt für den Veranstalter dabei immer eine ganz besondere Rolle. In diesem Jahr fiel die Entscheidung auf das neue Hochtechnologiezentrum der Westsächsischen Hochschule Zwickau, noch bevor dieses offiziell eröffnet wird.
1: Zum Wirtschaftsbrunch kamen erneut zahlreiche Vertreter aus Wirtschaft, Politik und regionalen Institutionen zusammen. Unternehmer, Geschäftsführer und Entscheidungsträger nutzten die Gelegenheit zum Austausch und Netzwerken. Dass die Veranstaltung diesmal an der Hochschule stattfand, war dabei ganz bewusst gewählt. Und der Wirtschaftsbrunch 2026 war komplett ausverkauft.
2: Ja, es freut uns natürlich sehr, dass dieses Format so gut angenommen wird. Es ist natürlich immer auch eine Herausforderung, wieder eine neue Location zu finden. Und wir sind dem SMI und der Westsächsischen Hochschule extrem dankbar, dass sie die Idee, die wir letztes Jahr hatten, wirklich auch in die Realität umzusetzen, dem zugestimmt haben. Es ist nicht selbstverständlich, dass wir in einem Baukörper sind, der eigentlich noch gar nicht übergeben ist, der noch in einer Phase ist, wo auch Fotografieren verboten ist, was die Leute sicherlich heute auch alle akzeptieren werden. Aber hier mal in so einer Zeit hinter die Kulissen zu schauen, plus natürlich ein sehr, sehr interessantes Podium, wo ich glaube, es ist uns wieder gelungen, einen guten Mix zwischen Sport, Kultur, Wirtschaft hinzubekommen. Ich glaube, das ist der Schlüssel dazu, dass die Karten schnell weg waren.
1: Unter den Gästen war in diesem Jahr auch Sachsens Ministerpräsident Michael Kretschmer. Über seinen Besuch freuten sich die Veranstalter an diesem Tag ganz besonders, denn gleichzeitig feierte er auch seinen Geburtstag.
3: Guten Morgen.
4: Guten Morgen.
3: Alles Liebe und Gute zum Geburtstag,
4: Danke.
3: Herr Ministerpräsident.
4: Danke.
3: Sie sind sicher gerne heute nach Zwickau gekommen. Und ich habe einen Satz in Erinnerung, den Sie letztens öfter gesagt haben. Na? Wir müssen neue Wege gehen, um voranzukommen. Würden Sie das heute auch wieder unterschreiben?
4: Ja, das finde ich schon. Aber ich freue mich vor allen Dingen, an meinem Geburtstag in Zwickau zu sein. Eine tolle Stadt, eine tolle Region mit Menschen, die was wollen, die was bewegen wollen. Und das ist genau das Umfeld, was ich mir wünsche an so einem Tag.
3: Dann wünschen wir Ihnen alles Liebe, alles Gute.
4: Danke.
2: Ja, das ist eine extreme Wertschätzung. Ich glaube, nicht nur für uns, auch für die gesamte Region. Sicherlich könnte er sich heute zur teilen. Es brennt ja nur überall im wahrsten Sinne des Wortes. Und wir sind natürlich extrem dankbar, dass er hier ist, weil wir auch mit der Hochschule ja trotzdem, wir sind über 90 Millionen investiert worden. Es ist ein Wirtschaftsstandort. Es ist auch mal ein positives Signal von Zwickau auszustrahlen, dass hier was fertig ist, dass wir hier mit einer Westsächsischen Hochschule mit Forschung, wir haben jetzt wieder gelesen, dass Fördermittel herfließen. Also es ist auch eine interessante Zeit. Es ist ja nicht nur negativ und wir müssen ein bisschen dagegen steuern und das werden wir heute versuchen.
1: Im weiteren Verlauf der Veranstaltung begrüßte Moderator Paddy Fritsche erstmals die Gäste des Wirtschaftsbrunchs. Gemeinsam mit dem Veranstalter Matthias Kraus stellte er anschließend die Teilnehmer des Podiums vor. Bevor die Protagonisten dann aber zu Wort kamen, erhielt Ministerpräsident Kretschmer vom Rektor der WHZ, Professor Dr. Stefan Kassel, erst einmal ein besonderes Geburtstagsgeschenk. Auch Zwickaus Oberbürgermeisterin Konstanze Arndt hieß die Gäste dann herzlich willkommen und freute sich, dass der Wirtschaftsbrunch zu einer gewachsenen Größe geworden ist und man diesen in diesem Jahr in der WHZ abhielt.
5: Ja, das hat sich ja wirklich zu einem Treffen etabliert, wo man zusammenkommt, viele Vertreter aus der Wirtschaft, Politik, aber auch Gesellschaft und Kultur. Das finde ich wichtig. Man muss im Austausch bleiben, gerade in diesen Zeiten. Und ich hoffe, dass wir wieder mit gut Inspiration dann in unseren Alltag zurückkehren.
3: Natürlich auch eine Wertschätzung, dass der Ministerpräsident, der heute übrigens Geburtstag hat, dabei ist.
5: Ein Geschenk habe ich, ja. Auf jeden Fall. Und ich glaube, dass das auch Termine sind, die ihm sehr wichtig ist, weil man ja hier wirklich auch in direkten Austausch kommen kann. Und er ist häufig da, das muss ich wirklich sagen. Er besucht die Region recht regelmäßig und ich finde das gut. Ich denke, dass es vor allen Dingen für die Vertreter aus der Wirtschaft interessant ist, da mit ihm darüber zu diskutieren, wie geht es weiter.
1: Das erste Wort des offiziellen Teils oblag natürlich dem Vertreter der Westsächsischen Hochschule Zwickau. Professor Dr. Peter Hartmann freute sich, die zahlreichen Gäste in den neuen Räumlichkeiten begrüßen zu dürfen und ging dabei auch auf die Bedeutung des modernen Neubaus für die Hochschule und den Bildungsstandort Zwickau ein. Gleichzeitig bedankte er sich bei Sachsens Ministerpräsident Michael Kretschmer für die

0: der Weltspitze bestehen zu können. Für einen humorvollen Moment sorgte anschließend eine Frage an den Geschäftsführer von Hofmann Metall, Robert Eckold.
1: Jetzt wäre Julias Stirn ja trotzdem frei, weil der Hauptsponsor ist weg. Was müsste denn passieren, dass du sagst, hey, auch eine Individualsportlerin ist irgendwie für uns interessant? Ich meine, die Begründung, warum vor allem Teamsport ist, ist ja klar für euch.
2: Ja. So. Ja, Patrick, vielen Dank, ja, für die Vorlage. Ich weiß jetzt gar nicht, wie ich mich jetzt ausreden soll.
3: Das war ja anders gesprochen.
2: Genau. Nein, also natürlich, Julia hat recht, Patrick, du hast recht. Das ist relativ einfach. Im Mannschaftssport hat man einfach viel mehr Präsenz, viel mehr Reichweite. Und ich sag mal, bei Julia war das jetzt natürlich ganz klar. Jetzt war quasi die Olympiade, die Winterolympiade. Da bist du natürlich auch dann sichtbar. Aber die nächsten Jahre ist ja erstmal weniger. Ja? Und somit ist es für einen Sponsor, der ja am Ende ja Reichweite braucht auch, weil am Ende, man will ja auch irgendwas wieder haben. Ja? Also es ist ja nicht immer nur so, dass man immer der heilige Samariter ist und jedem immer irgendwo Geld gibt. Man will ja auch irgendwo einen kleinen Return on Invest haben. Ja? Also ganz funktioniert das sowieso nicht. Also nicht, wenn man dort doch relativ in einer gewissen Größenordnung das macht. Das ist dann schon schwierig, aber... Ja, natürlich, Julia, was soll ich jetzt sagen? Lass uns mal reden.
1: Lass uns in die Schuhe. Lass uns nicht kurz einmal so ein bisschen wieder einfangen.
0: Passend dazu wurde anschließend auch die Frage aufgeworfen, wie viel eine olympische Goldmedaille eigentlich wiegt. Als Experte für Metallverarbeitung und Rohstoffe ließ sich der Geschäftsführer von Hofmann Metall nicht lange bitten und konnte sowohl die Zusammensetzung als auch das genaue Gewicht der Medaille fachkundig erläutern.
4: Gib mal dem Micha eine und ich gebe dem Robert eine und dann...
5: Das ist immer spannend, Goldmedaillen liegen immer in Socken verpackt.
4: So, was sagt ihr? Und was kriegst du dann dafür?
2: Was sie dafür kriegt, sie hat sie ja eigentlich schon bekommen.
4: 400 Gramm?
2: 400 Gramm? Ich würde sagen, steht nicht so knapp. Schade. Ich würde sagen, es sind 500 Gramm Feinsilber und ungefähr 6 bis 7 Gramm Feingold überzogen.
6: Das hat jemand gelesen.
2: Niemals!
0: Sportlich blieb es auch im weiteren Verlauf der Gesprächsrunde. Mit Stefan Lehmann hatte man einen ehemaligen führenden Kopf der Dynamo-Fanszene eingeladen. Offen sprach er über seine Vergangenheit, persönliche Erfahrungen und darüber, wie ihn diese Zeit geprägt hat. Besonders bewegend schilderte er, warum er sich schließlich bewusst für einen Ausstieg aus diesem Umfeld entschieden hat.
7: Ja, die ersten 20 Jahre, sagen wir es mal so, hat viel Fußball mein Leben bestimmt. Das ist ein bisschen von Papa gekommen. Und dann hat es mich aber so gepackt und bin so verhaftet gewesen, dass ich dort gar nicht mehr richtig loskommen konnte. Und dann war alles untergestellt, Fußball Nummer 1. Und dann kam eine Weile nichts, dann kam irgendwann Familie und dann ein bisschen Arbeit. Und somit hat sich das die 20 Jahre dann wirklich so weitergespiegelt. Aber irgendwann kam dann ein großer Bruch für mich, weil ich gemerkt habe, irgendwie hier fehlt extrem viel. Das ist nie alles. Bin ich erstmal ein sehr großes Loch geschlittert. Für, ja, würde sagen, so 3, 4, 5, 6 Jahre ging das dann schon durch ein ganz schönes Tal. Und dann, muss ich sagen, so peu à peu wieder rausgekommen. Durch meine Frau, Yogalehrerin, und mir ein paar Sachen beigebracht. Pass auf, mach vielleicht mal das und das. Und dann, muss ich ehrlich sagen, ist schon eine gute Balance mittlerweile entstanden. Also mittlerweile seit 1,5, 2 Jahren war ich gar nicht mehr im Stadion. Also zu Heimspielen. Und es ist anders geworden. Mental klar, schöne Balance gekommen und ja, entspannter.
8: Was würden Sie den Menschen aus Ihrer Erfahrung heute an die Hand geben?
7: Anhaftung ist das Schwierigste und das, was die meisten Probleme verursacht. Und loslassen ist immer am Anfang vielleicht schwierig. Dann sieht man vielleicht noch nicht so den Weg klar, aber dann kommt's. Und dann muss ich ehrlich sagen, fühlt sich extrem leicht an und entspannt.
8: Wie finden Sie denn dieses Format? Sie sind ja eingeladen worden, das pflegen wir ja schon einige Jahre lang gemeinsam mit Matthias Kraus und es wird immer mehr. Also für Zwickau schon ein Highlight.
7: Ja, für Zwickau auf jeden Fall. Finde ich ein super spannendes Format und als ich die Anfrage bekommen habe, war ich auch sofort begeistert davon. Habe gesagt, super, komme ich vorbei, mache ich gern, klar. Und ich denke mal, das wird eine lustige Runde heute werden.
0: Natürlich ergriff auch Sachsens Ministerpräsident Michael Kretschmer das Wort. An seinem Geburtstag zeigte er sich erfreut, Teil dieser besonderen Veranstaltung sein zu dürfen. Gleichzeitig würdigte er das Engagement der Veranstalter sowie die Entscheidung,

0: den Wirtschaftsbrunch in den neuen Räumlichkeiten der Westsächsischen Hochschule stattfinden zu lassen. Einem Projekt, das ebenfalls mit Unterstützung des Freistaates Sachsen realisiert wurde. Alles in allem erlebten die Gäste einen abwechslungsreichen und kurzweiligen Tag mit spannenden Einblicken, interessanten Gesprächen und immer wieder auch humorvollen Momenten.
1: Ja, für mich ist das eine Netzwerkplattform par excellence. Und es gibt nicht viel Initiativen, die das letztendlich hier in der Region fördern. Und gerade in der jetzigen Zeit ist es wichtig, sich auszutauschen und für mich eine sehr schöne Plattform hier in diesem Wirtschaftsbranch, sich mit Vertretern der Wirtschaft, der Politik auseinanderzusetzen.
0: Beim anschließenden Netzwerken, Gesprächen und kleinen Snacks klang die Veranstaltung schließlich in entspannter Atmosphäre aus. Und eines dürfte bereits jetzt feststehen. Auch im kommenden Jahr darf man gespannt sein, welchen besonderen Ort sich die Veranstalter für den nächsten Wirtschaftsbrunch aussuchen werden.
2: Ja, man muss ja sagen, wir wollten ja eigentlich ins Gerd-Hauptmann-Gymnasium gehen. Das war mit Marco Kaufmann auch so besprochen. Dann kam die Anfrage und die Chance, hier natürlich genau zum richtigen Moment reinzugehen. Wenn ich mir das Wetter heute angucke, bin ich froh, dass wir uns für das entschieden haben. Wir stehen hier im Trocknen und ja, sobald es am Gerd-Hauptmann-Gymnasium was gibt, werden wir da natürlich den nächsten Schritt gehen. Aber logischerweise beschäftigen wir uns schon sehr mit dem nächsten Jahr. Dann wird es die tolle Auflage wieder geben.
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0: Wie oft hört man den Satz, in Zwickau ist doch nichts los? Dieselben Menschen stehen dann in der Fußgängerzone vor einer Menschenmenge und fragen ganz erstaunt, was ist denn hier los? Es ist eben doch was los auf den Straßen in der Innenstadt. Manchmal sind es gleich mehrere Feste an einem Tag, so wie am Samstag.
2: Dort, wo sich die Magazinstraße und die Peter-Breuer-Straße an der Inneren Plauenschen Straße treffen, wurde schon am frühen Vormittag fleißig gearbeitet, wurden Vorbereitungen für das Straßenfest der ansässigen Einzelhändler getroffen. Und schon da machte sich Partylaune breit, rund um fröhliche Gesichter und das nicht nur bei den Besuchern.
3: Das vierte Familienstraßenfest findet heute statt. Eine schöne Organisation von Händlern, den Anliegern, allen, die in der Straße, in den Straßenzügen hier was bewegen wollen, haben wir heute eine tolle Veranstaltung auf die Beine gestellt und es kommt richtig gut an, wie man sieht.
2: Wie ist denn das so in der Vorbereitung? Kommen die Händler schnell oder muss man viel betteln oder wie ist das?
3: Ne, muss man gar nicht betteln. Wir haben im Januar im Arbeitskreis Einzelhandel das Projekt besprochen, dass wir das dieses Jahr wieder durchführen möchten.

0: Und dann sind die Ideen eigentlich nur so gesprudelt. Das ist ja, wie gesagt, auch schon das vierte Mal. Langsam schleicht sich Routine ein. Ne? Die wissen alle, was zu tun ist. Manche Ideen werden wieder umgestellt oder verworfen, aber man muss niemanden betteln zum Glück. Die machen alle ganz gerne und mit Liebe mit.
1: Das bestätigten auch die beteiligten Händler. Denn ihre Geschäfte sind ja heutzutage keine sogenannten Versorgungseinrichtungen. Einkaufen soll auch Spaß machen. Und das Fest wurde auch in diesem Jahr wieder gut angenommen.
2: Das ist sehr schön. Wir haben ja auch ganz viel Werbung gemacht. Und wir möchten ja, dass die Leute in die Innenstadt in Zwickau wiederkommen. Und das ist wichtig für alle Händler, für alle Gastronomen, für alle, die hier vor Ort etwas auf die Beine stellen.
3: Was ist eigentlich der Anlass heute?
2: Wir wollen zeigen, dass Zwickau vor Ort doch was zu bieten hat, dass wir alle für die Kunden da sind, für unsere Mitbürger und dass wir im Grunde genommen doch eine ganz tolle Innenstadt haben.
1: Gegen 11 Uhr begann die erste Modenschau und es sei vorweggenommen, es ging kreuz und quer durch das, lustig ausgedrückt, Klamottenangebot. Freizeit- und Sportmode, edle Garderobe für die Abendveranstaltung bis hin zu Hochzeitsmoden und das für alle Generationen.

0: Die Modenschauen waren der Hotspot, mit dem zahlreiche Besucher angelockt wurden. Daneben gab es aber auch zahlreiche weitere Stände und Angebote. Tombola, Bierausschank, Kinderschminken oder Suppenküche. Viele Vereine unterstützten die Händler und das hat auch etwas mit dem Begriff soziales Engagement zu tun.
1: Alles fürs Westsächsische Kinderhospiz. Wir sammeln das ja jedes Jahr. Es gibt die Tombola, da haben alle ganz viel mitgeholfen. Kanzshop Keller, die Parfümerie Burger, wir als Müller Drogerie. Ich kann gar nicht alle aufzählen. Vielen Dank an der Stelle. Wir haben pro Los 1 Euro festgelegt. Es gibt keine Nieten, es gibt nur Trostpreise, Gewinne, Hauptgewinne. Vielen Dank auch an FSV Zwickau, an die Spieler, dass sie die Bälle unterschrieben haben. Das sind unsere Exklusivpreise, sodass man da auch einen richtigen Mehrwert hat für die Fans. Dann haben wir Rosterverkauf, wir haben die Suppenküche zusammen füreinander da, wir haben die Annette Gellrich mit den Blumen da, die Frau Weid mit ihrer Druckerei stellt aus, die Hüpfburg bei Kanzshop Keller, also ganz viele Events, die Modenschau, ganz viele Händler, die sich dran beteiligen. Ich denke, es ist für jeden was dabei.
0: Das Straßenfest hat sich inzwischen so weit entwickelt, dass auch Händler bis hin zum Hauptmarkt daran teilnehmen. Und so konnte die Modenschau ohne Probleme auch etwas ausgeweitet werden. Es war dabei auch immer wieder schön zu sehen, dass es in der Zwickauer Innenstadt auch zwischen Händlern mit ähnlichen Sortimenten weniger Konkurrenz, sondern eher ein Miteinander gibt. Denn eine hohe Besucherfrequenz bringt schließlich allen etwas.
2: Ja, wir haben das ja jetzt dieses Jahr zum 4. Mal schon und die Begeisterung wächst eigentlich von Jahr zu Jahr. Das ist eine schöne Sache, wir schließen uns immer zusammen. Es gibt viele Absprachen natürlich, aber so in dem Bereich der Magazinstraße, Peter-Breuer-Straße, Innere Blaunsche ist das eigentlich ein sehr gutes Miteinander, macht allen Spaß und ja, zieht Leute in die Stadt und das ist ganz wichtig.
3: Und ist sozusagen der Gegenpol zur Aussage, in Zwickau ist noch nicht los.
2: In Zwickau ist sehr viel los. Man muss noch kommen und das sehen, was gemacht wird.
0: Das trifft es auf den Punkt. Denn wer sich nicht informiert, was gemacht wird, der sollte auch hinterher nicht meckern. Einfach immer wieder mal in die Stadt gehen und schauen. Dann erfährt man so ganz nebenbei, wann für welchen Geschmack wo etwas los ist. Und so ganz nebenbei, auf dem Hauptmarkt gab es am gleichen Tag auch noch eine Veranstaltung, sodass es da noch einen regen Besucheraustausch gab. Straßenfest Nummer 4 war also wieder erfolgreich. Da kann die Stadtmanagerin gleich die Nummer 5 planen.
4: Auf jeden Fall. Also wir gehen davon aus, immer dieser Samstag vor Muttertag festgesetzt.
0: Das Straßenfest ist damit auch ein Beispiel, wie die Zusammenarbeit zwischen Händlern und Verwaltung funktionieren kann. Und es ist nicht die einzige Veranstaltung in der Innenstadt, die eben mehr zu bieten hat, als sich mancher vorstellen kann.
5: Das war am vergangenen Samstag nichts für schwache Nerven. Der FSV Zwickau war auswärts beim Chemnitzer FC gefragt. Im Bezirksduell verloren die Schwäne am Ende knapp mit 3:2. In der ersten Hälfte gab es einige Torchancen zu verzeichnen, jedoch ohne zählbaren Erfolg. Torlos ging es dann auch in die Kabinen. Nach dem Wechsel wurde es dann spannend. Der CFC ging durch Walter in der 53. Minute mit 1:0 in Führung. Nur eine Minute später griff der FSV an. Sezer spielte zu Prasse. Der zog flach ab und sein abgefälschter Schuss landete zum 1:1 im Tor. In der 57. Minute folgte dann wieder ein Treffer für den CFC. Der FSV ließ sich aber nicht entmutigen, drückte nun immer mehr und wechselte dreimal. Und wie schon in der Woche zuvor halfen die Joker. Albert passte von rechts auf Zimmermann, der zum 2:2 in der 71. Minute traf. Der FSV war drauf und dran, in Führung zu gehen. Das entscheidende Tor fiel aber auf der anderen Seite. Nach einer Ecke köpften die Hausherren zum 3:2 ein. Am Ende stand nach einem mitreißenden Spiel eine knappe Niederlage auf der Anzeigetafel. Weiter geht es für die Schwäne am Samstag, wenn die BSG Chemie Leipzig zum Saisonfinale in die GGZ-Arena kommt.
6: Ja. bitteres Spiel, glaube ich, kann in beide Richtungen gehen. Ich denke, es wäre eigentlich ein gerechtes 2-2 gewesen am Ende. Es ist halt bitter, dass wir dann noch hinten raus ein Standard-Gegentor kassieren. Aber so ist halt der Fußball. Wir haben auch schon, glaube ich, spät öfter jetzt die Tore geschossen. Und manchmal läuft es gut für uns und manchmal läuft es halt so wie jetzt heute.

0: Also ich glaube, dazu brauche ich gar nichts mehr sagen, außer einem riesen Dankeschön, weil das jedes Spiel so ist irgendwie. Also es ist, wenn es jetzt so in Einzelfällen so wäre, aber bei uns ist jedes Spiel der Support voll da und da kann ich einfach nur Dankeschön sagen und es macht unfassbar Spaß, für diese Fans Fußball spielen zu dürfen.
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2: Schönes Frühlingswetter fühlt sich anders an. Nach dem recht kühlen Dienstag mit Werten im einstelligen Bereich erzielen wir auch morgen nur Maxi-Werte von 12 Grad. Bei einem auffrischenden Wind erwartet uns ein Sonne-Wolken-Mix. Ab dem Nachmittag müssen wir uns auf Regen einstellen. Bei ähnlichen Werten wie am Vortag dominieren am Donnerstag Wolken das Wettergeschehen im Sendegebiet. Gelegentlich kämpft sich auch die Sonne durch die Wolkenlücken. Am Nachmittag könnte uns dann der eine oder andere Regenschauer ereilen. Am Freitag wird es auch nicht wärmer. Der Tag beginnt recht freundlich. Ab dem Nachmittag brauen sich die Wolken zusammen und dann wird es bis in die Nacht hinein regnen. Nicht viel anders kommt dann auch der Samstag daher. Bei 12 Grad in der Spitze müssen wir uns immer wieder auf Niederschläge einstellen.
3: Liebe Zuschauer, das war's von Tag aktuell für den Dienstag. Wir bedanken uns natürlich, dass Sie dabei waren, wünschen Ihnen einen angenehmen Abend trotz des Regenwetters und würden uns freuen, wenn Sie auch morgen wieder einschalten. Bis dahin, machen Sie es gut.

Herzlich willkommen zu Sachsen aktuell an diesem Dienstag. Folgende Themen haben wir in unserer Sendung für Sie zusammengefasst. Plenarsitzung im Landtag. Antrag der Linken nimmt Pflege in Fokus. Tag der Pflege. Warum eine Leipzigerin einen Beruf im Sektor gewählt hat. Edelstahl statt Feinstaub. Chemnitzer Forscher arbeiten an Bremse der Zukunft.

0: In der Aktuellen Stunde hat der Sächsische Landtag am Dienstag passend zum 12. Mai, dem Tag der Pflege, diskutiert. Die Linke hatte einen Antrag gestellt mit dem Thema Pflegende geben alles, Gepflegte verdienen Würde. Sie brauchen keine neuen Sorgen, Herr Merz. Die wichtigsten Stimmen dazu gibt es jetzt bei uns.
1: Kritisieren ist hier untertrieben. Ich halte das für derartig verfehlt. So eine Anti-Pflegepolitik zu machen in einem Land, was immer älter wird, das ist total verrückt.
2: Zum Internationalen Tag der Pflegenden hat die Linksfraktion im Sächsischen Landtag eine aktuelle Debatte zur Pflege beantragt. Fraktionsvorsitzende Susanne Schaffer kritisiert, dass pflegebedürftige Angehörige und Beschäftigte immer stärker unter Druck geraten.
1: Wir haben auf einen älteren Menschen, der gepflegt werden muss, zwei im erwerbsfähigen Alter. Das heißt, die Demografie wird so sein, dass bald niemand mehr da ist, der uns pflegt. Wenn man dann jetzt noch sieht, was für Maßnahmen getroffen werden, Pflegebudget wird gekürzt, im sogenannten Stabilisierungsgesetz eine Pflegereform wird gemacht und man versucht, indem man die Hürden höher macht, vielleicht weniger Pflegende zu bekommen. Davon wird aber keiner besser laufen können oder alleine duschen können. Das ist wirklich absoluter Mist. Und es wird Zeit, dass wir darauf aufmerksam machen, dass Politik das aufgreift und vernünftige Entscheidungen dazu trifft und nicht sowas Intelligenzbefreites.
2: Auch die CDU sieht die Pflege vor großen Herausforderungen. Jessica Steiner, pflegepolitische Sprecherin der Fraktion, richtet den Blick besonders auf die Belastungen in den Einrichtungen und in den Familien.
3: Gerade wird ja im Bund auch viel diskutiert, ob man das Pflegebudget zum Beispiel wieder abschaffen sollte. Ich halte davon nichts, einfach weil es auch im Krankenhaus klar gemacht hat, dass Pflege nicht nur ein Kostenfaktor ist. Und dieser Logik sollten wir uns nicht wieder nähern, sondern halt klar machen, Pflege hat einen Wert und das muss auch abgebildet sein. Daran sollte festgehalten werden und aber auch eine Weiterentwicklung erfolgen hin zu mehr Qualität. Gleichzeitig brauchen wir in der ambulanten Versorgung, auch in der Häuslichkeit, in der Familienpflege eine Entlastung, weil die Menschen einfach da eine große, also die professionell Pflegenden eine Arbeitsverdichtung haben, aber auch die pflegenden Angehörigen teilweise nicht wissen in diesem komplizierten System, wo sie die Hilfe bekommen, die sie brauchen.
2: Für die SPD ordnet Simone Lang die Lage ein. Die Fachsprecherin für Gesundheit, Pflege und Soziales sieht vor allem die Versorgungssicherheit und die steigenden Kosten als zentrale Punkte.
4: Es muss darüber nachgedacht werden, wie wir Heimkosten deckeln können und wie wir Versorgung sicherstellen können und wie wir dafür sorgen können, dass Pflege auch für die pflegenden Angehörigen machbar ist, ohne dass sie an ihrer eigenen Gesundheit dort irgendwelche Abstriche machen müssen.
2: Die AfD setzt ihren Schwerpunkt auf die häusliche Pflege. Gesundheits- und pflegepolitische Sprecherin Katja Dietz fordert, pflegende Angehörige stärker zu entlasten.
5: Wir möchten gern ein Landespflegegeld einführen. Wir möchten damit Menschen, die in der häuslichen Pflege, also Angehörige, die ihre Eltern, ihre Ehepartner oder was auch immer pflegen, also Oma, Opa, wer gepflegt werden muss und dafür in der Arbeit oder im Beruf einen Schritt zurücktreten, sich dafür Zeit nehmen, sagen, wir wollen diese entlasten. Es geht ja dann irgendwann später um Rente, Altersarmut und so weiter und mit Einführung eines Landespflegegeldes würde man das zumindest ein Stück abfedern.
2: Beim BSW steht die Finanzierung im Mittelpunkt. Ronny Kupke, gesundheitspolitischer Sprecher und Fraktionsvorsitzender, sieht dabei nicht nur den Bund, sondern auch Sachsen in der Verantwortung.
6: Ein sinnvoller Schritt wäre eigentlich die gesamte Finanzierung auf eine breitere Basis zu stellen, also eine Art Pflegevollversicherung, wo jeder einzahlt. Das ist eine gesamtgesellschaftliche Aufgabe aus unserer Sicht. So jetzt also nicht nur mit Pflegeversicherungsbeiträgen von den Pflichtversicherten, sondern es muss jeder seinen Beitrag leisten. Und es darf kein Armutsrisiko durch Pflege entstehen. Also wir müssen das auskömmlich finanzieren und speziell in Sachsen wäre eine Maßnahme zum einen die Investitionskosten. Das ist eine Kannbestimmung im SGB XI. Das Land kann die Investitionskosten für die stationäre Pflegeeinrichtung tragen, sich beteiligen und das würde bei den Pflegenden ungefähr zwischen 300 und 400 Euro Entlastung monatlich bedeuten. So, das wäre schon mal ein Schritt, den man hier in Sachsen machen kann, unabhängig von der Bundespolitik.
2: Auch die Grünen warnen vor zusätzlichen Belastungen. Fraktionsvorsitzende Franziska Schubert sieht besonders Menschen mit niedrigem Unterstützungsbedarf und die Kommunen unter Druck.
7: Gerade wenn wir zum Beispiel den Pflegegrad 1 verlieren, betrifft das hier in Sachsen über 60.000 Menschen. Und gerade dieser Pflegegrad ist ja einer, der es ermöglicht, ein selbstbestimmtes Leben für eine relativ lange Zeit auch noch in den eigenen vier Wänden sicherzustellen. Das ist das eine. Das zweite ist, wenn die Eigenanteile so hoch sind, dass sie nicht mehr gegenfinanziert werden können aus dem eigenen Einkommen, aus der eigenen Rente, dann muss die Kommune einspringen, dann springen die Landkreise. teilweise mit den sogenannten Hilfen zur Pflege ein. Und das führt dazu, dass das wahnsinnige Belastungen für die kommunalen Haushalte produziert, die es jetzt

0: Schilder an die Wand.
1: Die Vorschläge der Fraktionen gehen in der Pflegepolitik deutlich auseinander. Einig sind sich aber viele darin. Ohne Entlastung wird der Druck auf Pflegebedürftige, Angehörige, Fachkräfte und Kommunen weiter wachsen. Entscheidend wird nun, welche Forderungen aus der
2: Ja, soweit unser Blick in den Sächsischen Landtag und wir bleiben beim Thema. Pflege ist einer der wichtigsten Berufe unserer Gesellschaft und gleichzeitig einer der anspruchsvollsten. Zum Tag der Pflege am 12. Mai zeigt eine junge Leipzigerin, warum sie sich trotzdem genau für diesen Weg entschieden hat. Bibi Schala Osbeck ist 16 Jahre alt, stammt aus Afghanistan und beginnt im Sommer ihre Ausbildung zur Krankenpflegehelferin am Universitätsklinikum Leipzig. Was macht diesen Beruf attraktiv und was schreckt junge Menschen vielleicht ab?
3: Es hat mich am meisten motiviert, dass ich Menschen helfe und die auch für Kleinigkeiten unterstützen kann und dass die so auch für Kleinigkeiten so glücklich sein können, wenn ich irgendwas mache.
4: Pflege gilt als hart, nah und manchmal belastend. Und trotzdem entscheidet sich Bibi Schala Osbeck genau für diesen Beruf. Die 16-Jährige lebt in Leipzig, stammt aus Afghanistan und beginnt im Sommer ihre Ausbildung zur Krankenpflegehelferin am Universitätsklinikum Leipzig.
5: Unsere Auszubildenden haben natürlich auch Schwierigkeiten in dem Pflegeberuf und in dem Erlernen des Pflegeberufes zu meistern. Natürlich ganz viele Schwierigkeiten, überhaupt erstmal so nah an einen fremden Menschen ranzukommen.
4: Erzählt uns Andrea Lange. Sie ist Lehrkraft an der Medizinischen Berufsfachschule des UKL und verantwortlich für den Bereich Krankenpflegehilfe. Und genau diese Nähe ist Herausforderung und Sinn zugleich. Zum Tag der Pflege fragen wir: Was macht einen Beruf attraktiv, der jungen Menschen viel abverlangt und ihnen zugleich eine sichere Zukunft bietet? Wir sind in der Medizinischen Berufsfachschule des Universitätsklinikums Leipzig, in einem Übungsraum, der wie ein Pflegezimmer eingerichtet ist. Hier lernen angehende Pflegekräfte, was später zum Alltag gehört. Menschen waschen, unterstützen, beobachten, ansprechen und Verantwortungen übernehmen. Für Osbeck beginnt hier der Weg in einen Beruf, der dringend Nachwuchs braucht.
3: Attraktiv macht es für mich, dass man Menschen hilft, auch für Kleinigkeiten. So, die freuen sich halt für Kleinigkeiten, was man macht. Ja, und man freut sich dann auch.
4: Sagt Bibi Schala Osbeck, die den Beruf nicht aus Zufall gewählt hat. Ein Praktikum in einem Seniorenzentrum hat sie geprägt. Dort hat Schala erlebt, wie viele kleine Gesten im Pflegealltag bedeuten können. Ein freundliches Wort, eine helfende Hand oder ein Moment, in dem jemand spürt, da ist jemand für mich da.
3: Zum Beispiel mein Praktikum, also Seniorenzentrum, ich musste so schnell rennen. Und die haben sich alle so gejubelt und sie haben sich alle so gefreut, weil ich gerannt bin. Und ich habe mich ein bisschen so wirklich gefreut, weil die sich alle gejubelt haben. Die haben gesagt, ja, du schaffst das und so. Es war sehr schön für mich.
4: So Osbeck. Andrea Lange hat selbst am Universitätsklinikum Leipzig ihre Ausbildung gemacht, auf einer Intensivstation gearbeitet und später Medizinpädagogik studiert. Heute gibt sie ihre Erfahrungen an junge Menschen weiter. Doch Motivation allein reicht nicht. Pflege ist ein Beruf, in dem Menschen genau hinschauen müssen. Wie geht es den Patientinnen und Patienten? Was verändert sich? Wo braucht jemand Hilfe und wo vielleicht auch nur ein Gespräch?
5: Ja, eine gute Pflegekraft macht für mich auf jeden Fall ganz viel Empathie aus. Ganz viel Beobachtungsgabe. Ich muss meine Patienten und meine Klienten, meine Bewohner beobachten können. Ich muss sehen können, wie es denen geht.
4: So lange. Gleichzeitig hat der Beruf Seiten, die junge Menschen abschrecken können. Körperpflege, Nähe, Verantwortung, Krankheit und Tod. Bibi Schala Osbeck spricht offen darüber. Nicht alles fühlt sich für sie einfach an, aber sie will es lernen.
3: Ja, es ist eine Herausforderung, weil man ekelt sich erstmal natürlich, aber man gewöhnt sich ja dann so dran. Ich habe ja schon Angst, aber ich habe mir so Videos angeguckt und es hat mich halt ein bisschen beruhigt, aber ich habe trotzdem so ein bisschen Angst, wenn ich irgendwas Falsches mache.
4: Damit junge Menschen bei solchen Entscheidungen nicht allein sind, gibt es Berufsberatung. Marco Drexler arbeitet bei der Agentur für Arbeit Leipzig. Er berät junge Menschen vor dem Berufseinstieg, hilft bei der Orientierung, bei Bewerbungen und bei der Suche nach einem Ausbildungsplatz. Auch Bibi Schala Osbeck hat er begleitet.
6: Also wir weisen jetzt nicht nur auf die Vorteile,

0: Vorteile und auf die Möglichkeiten, zum Beispiel im Pflegeberuf hin. Wir weisen natürlich auch darauf hin, dass man beachten muss, dass eben der Beruf auch gewisse Anforderungen mit sich bringt und im Prinzip nicht jeder geeignet ist für den Beruf.
1: Erzählt uns Marco Drexler. Bei Bibi war diese Beratung ein wichtiger Schritt.
2: Ich wollte Doktor werden. Das war mein Kindheitstraum. Und er hat mir empfohlen, ja, Schala, du kannst ja Pflegehilferin machen, eine Ausbildung halt starten.
1: Dass junge Menschen wie Bibi Schaller-Osbeck gebraucht werden, zeigen die Zahlen der Agentur für Arbeit. Im Agenturbezirk Leipzig arbeiteten 2025 rund 16.400 Menschen in Pflegeberufen. Das sind rund 1.800 mehr als noch 4 Jahre zuvor. Gleichzeitig waren im Jahresdurchschnitt rund 376 offene Stellen im Pflegebereich gemeldet.
0: Die Entscheidung für einen Beruf in der Pflege ist auf jeden Fall sehr nachhaltig. Es ist eine sehr zukunftsträchtige Branche und ja, unsere Omas und Opas, wie man weiß, die werden auch nicht jünger. Es wird immer einen hohen Bedarf geben.
1: Nach Angaben von Marco Drexler gibt es in Leipzig derzeit mehr offene Ausbildungsstellen als Bewerberinnen und Bewerber. Gesucht wird in vielen Bereichen: im Handel, in der Logistik, in Büros und besonders in sozialen Berufen wie der Pflege.
0: Der Ausbildungsmarkt ist momentan bietet sehr viele Chancen. Das sieht tatsächlich sehr gut aus. 2.100 offene Ausbildungsstellen, demgegenüber stehen nur 1.900 Bewerber. Also 200 Plätze sind de facto freie.
1: Zurück an die medizinische Berufsfachschule des UKL. Hier werden Auszubildende auf den Pflegealltag vorbereitet. Nicht nur mit Büchern und Unterricht, sondern auch in praktischen Übungsräumen. Dort werden Situationen aus Krankenhaus, Altenpflege, ambulanter Pflege und Kinderkrankenpflege nachgestellt.
3: Also wir haben bei uns an der Schule hinsichtlich der theoretischen Ausbildung, versuchen wir ganz viel Praxis mit reinzunehmen. Deswegen haben wir an der Schule auch Pflegekabinette, Fachkabinette.
1: Sagt Andrea Lange. Pflege bleibt ein Beruf, der viel abverlangt, aber auch einer, der viel zurückgeben kann. Für Bibi beginnt dieser Weg im Sommer. Mit Respekt vor dem, was kommt, und mit Vorfreude auf das, was sie lernen will.
2: Ich freue mich am meisten, so etwas anderes zu lernen, weil ich mag es, so andere Sachen zu lernen und selber zu erfahren. Und ich denke, ja, in meinem Ausbildung werde ich sehr viele Sachen Schönes erleben und lernen.
1: Und vielleicht ist genau das die Botschaft zum Tag der Pflege. Dieser Beruf braucht Menschen, die wissen, dass er schwer ist und die sich trotzdem aktiv dafür entscheiden, weil sie gebraucht werden.
4: Nach einer kleinen Unterbrechung geht es bei uns um die Bremse der Zukunft. Bleiben Sie also dran.

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3: Strengere Umweltauflagen setzen die Autoindustrie unter Druck. Besonders der Abrieb von Bremsen gerät mit der neuen Euro 7-Norm stärker in den Fokus. Forscher aus Chemnitz arbeiten deshalb an einer Veränderung der Bremstechnologie und die könnte nicht nur sauberer, sondern auch langlebiger sein.
4: Ja, das Besondere an der Euro 7 ist, dass zuerst mal sogenannte Non-Exhaust Emissions reguliert werden. Das sind also Emissionen, die nicht

0: durch den Antriebsstrang verursacht werden.
1: Neuer Abgasnorm zwingt Hersteller zum Umdenken. Chemnitzer Forschungsinstitut bietet Lösungen an, die auch Probleme der E-Mobilität ins Visier nimmt.
0: Vorteile bringt es vor allen Dingen an der Hinterachse von Elektrofahrzeugen.
1: Sie ist der Gegenspieler jedes noch so starken Motors, die Bremse. Im Automobilbau ist sie ein entscheidendes Bauteil. Die dafür notwendige Technik ist, abgesehen von einigen Sportwagen, über Jahrzehnte gleich geblieben. Das könnte sich künftig allerdings ändern. Denn mit der Abgasnorm Euro 7 rückt auch der Abrieb von Bremsen und Reifen stärker in den Fokus. Für diese sogenannten Nicht-Abgasemissionen sollen künftig strengere Grenzwerte gelten. Dementsprechend müssten die Hersteller laut Sebastian Postmann, wissenschaftlicher Mitarbeiter am Fraunhofer Institut für Werkzeug-, Maschinen- und Umformtechnik, im Bremsbereich umdenken.
2: Ja, also den Weg, der momentan beschritten wird, das sind Graugussscheiben, die beschichtet werden in Einstoff- oder Zweischichtsystem. Ja, entsprechend kostenaufwendig und auch noch nicht serienreif. Das muss man ganz klar sagen. Da gibt es auch viele Fragestellungen, die zu entwickeln sind, aber die müssen serienreif werden, wenn die Euro 7 kommt. Und Filtersysteme, die natürlich dann auch irgendwo wie jeder Filter voll werden und gewechselt werden müssen. Ne? Das ist momentan das, was wir kennen. Und Fahrzyklussysteme, wo die Bremsen teilweise auch gereinigt werden. Aber da fährt jeder Hersteller ein Stück weit auch andere Regime, sicherlich auch Fahrzeugklassen abhängig.
1: Eine mögliche Lösung ist eine Bremsscheibe, die das Fraunhofer Institut gemeinsam mit Zulieferern der Automobilindustrie entwickelt. Dabei geht man andere Wege als bisherige Hersteller. Im Fokus der Forschung steht Edelstahl als Material für die Bremse. Die Vorteile liegen laut Falco Wagner von der TU Chemnitz auf der Hand.
0: Ja, richtig. Wir konnten in unserem Forschungsprojekt nachweisen, dass wir mit unserer Edelstahlbremsscheibe eine Verschleißreduzierung von ungefähr 85% im Gegensatz zu einer normalen Graugussbremsscheibe erreichen können. Wichtig ist allerdings, dass es auf das Gesamtsystem bezogen ist, also die Kombination aus Bremsscheibe und Bremsbelag.
1: Und nicht nur dort könnte das Material seine Vorzüge ausspielen, auch an anderer Stelle deuten sich Vorteile an. Aus Sicht von Falco Wagner könnte das Konzept dazu taugen, den Wartungsaufwand der Hinterradbremse deutlich zu senken.
0: Ja, die Hinterachsbremse ist generell etwas weniger belastet als die Vorderachse, sodass da auch im Einsatz weniger Bremskraft entsprechend abgerufen wird. Und somit kann die Bremsscheibe eher korrodieren, da dieser Abrieb entsprechend nicht vorhanden ist. Gleichzeitig ist bei E-Fahrzeugen natürlich die Rekuperation ein Thema. Das heißt, moderne E-Fahrzeuge werden eher mit der Elektromaschine bremsen als mit der Reibungsbremse. Und somit kann es auch hier zu einer gesteigerten Korrosionsanfälligkeit kommen, die wir mit unserer Bremsscheibe gelöst haben.
1: Denn Edelstahl rostet nicht und ist dadurch deutlich weniger anfällig für Korrosion. Von der Serienreife sei man allerdings laut Sebastian Postmann noch weit entfernt. Das System funktioniere zwar bereits auf dem Prüfstand, für weitere Forschung brauche es jedoch die Unterstützung der Hersteller.
2: Ja, das ist jetzt ein Angebot, die kann man anfassen, die kann man bremsen, die macht eine gute Performance auf dem Teststand. Und jetzt gilt es natürlich, jemanden zu finden, der den Mut hat zu sagen, er geht in eine Vorserie und prüft das dort nach und gibt uns auch ein Feedback, was können wir dort noch besser machen, in welche Richtung kann es gehen. Ja, und dann entsprechend dieses Potenzial für den Kunden und für den Markt zu heben.
1: Mit einer Markteinführung ist deshalb nicht so schnell zu rechnen, denn ein Partner für die Vorserienproduktion ist das eine, die gesamte Logistik rund um die Edelstahlbremse das andere.
2: Ja, das kommt darauf an, wie groß die Serie ist. Und es muss ja von dem Level, wo wir jetzt sind, also ganz geringer Technologiereifegrad, gerade nachgewiesen, dass es geht, erstmal eine Infrastruktur aufgebaut werden. Aber da redet man schon über mehrere Jahre, die das dauern würde, bis das dann in eine Serie geht. Und auch die Hersteller müssen dann die entsprechende Logistik und interne Verfügbarkeit und Verteilersystem halt aufbauen.
1: Ob sich die Edelstahlbremse am Ende tatsächlich auf dem Markt durchsetzt, wird sich also erst in den kommenden Jahren zeigen. Klar ist aber schon jetzt, der Druck durch strengere Umweltauflagen zwingt die Automobilindustrie zum Umdenken. Und genau darin könnte für Forschungseinrichtungen aus Sachsen eine große Chance liegen.
3: Das war Sachsen aktuell an diesem Dienstag. 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Ich verabschiede mich zunächst von Ihnen und würde mich freuen, wenn Sie auch morgen wieder mit dabei sind. Bis dahin, machen Sie es gut.

Meine sehr verehrten Kolleginnen und Kollegen, ich eröffne die 29. Sitzung des 8. Sächsischen Landtags. Folgende Abgeordnete haben sich für die heutige Sitzung entschuldigt. Frau Kollegin Nikolaus, Frau Kollegin Vogt und Herr Kollege Thumm. Die Tagesordnung liegt Ihnen vor. Folgende Redezeiten hat das Präsidium für die Tagesordnungspunkte 3 und 6 bis 9 festgelegt. CDU 78 Minuten, AfD 77 Minuten, BSW

43 Minuten, SPD 33 Minuten, Bündnisgrüne sowie Fraktion Die Linke 29 Minuten und die Staatsregierung 55 Minuten. Die Redezeiten der Fraktionen und der Staatsregierung können auf diese Tagesordnungspunkte je nach Bedarf verteilt werden. Die Gesamtredezeit des fraktionslosen Abgeordneten beträgt 8 Minuten und kann auf die Tagesordnungspunkte dieser Sitzung nach Bedarf verteilt werden. Sehr geehrte Kolleginnen und Kollegen, der Tagesordnungspunkt 11, Kleine Anfragen, ist zu streichen. Des Weiteren hat Herr Staatsminister Panther angezeigt, dass er zum Thema VW Sachsen zu Beginn dieser Sitzung eine Erklärung abgeben möchte. Die Staatsregierung muss gemäß § 85 Absatz 1 GO auf ihr Verlangen jederzeit gehört werden. Ich erteile somit Herrn Staatsminister das Wort.

Sehr geehrter Präsident, vielen Dank, liebe Kolleginnen und Kollegen. Heute ergreife ich nach § 85 Absatz 1 der Geschäftsordnung hier im Plenum das Wort. Und ich möchte sagen, das mache ich nicht leichtfertig. In den letzten Wochen gab es erneut viele Diskussionen zum Thema immer noch dem größten Industriearbeitgeber Sachsens. Auch hier im Landtag, auf den Fluren zwischen den Fraktionen, wurde darüber diskutiert. Die Linke hat beispielsweise das Thema VW neuerlich mit einem Antrag aufgegriffen und damit auch eine Debatte zum Thema angeregt. Um einerseits jetzt dem Bedürfnis eines großen Teils der Bevölkerung, vor allem in Südwestsachsen, nachzukommen, aber auch andererseits der Berichts- und Rechenschaftspflicht der Staatsregierung gegenüber diesem Hohen Haus und der angesprochenen Diskussion nachzukommen, mache ich jetzt vom Mittel des § 85.1 Gebrauch. Aber zur Sache. Seit Ende 2024 ebben die Diskussionen um die Zukunft der sächsischen VW-Standorte nicht ab. Das Ende der Produktion in der gläsernen Manufaktur im Dezember 2025 war bitter. Gleichzeitig sind wir in intensiven Diskussionen mit VW, was die Zukunft der gläsernen Manufaktur angeht. Da geht es einerseits um eine Kooperation mit der TU Dresden im Bereich Startups, aber auch um eigene Pläne von VW. Wir sind hoffnungsvoll, dass wir da zu einem guten Ergebnis kommen. Genauso geht es auch immer wieder um das hochproduktive Motorenwerk in Chemnitz. Wir dürfen das nie vergessen. Das ist produktiver denn je, ist eine Perle, auch im VW-Konzern. Trotzdem braucht es dort auch in der Zukunft Investitionen, zum Beispiel in die neue SSP-Plattform. Und natürlich geht es um die Fahrzeugproduktion in Mosel im Rahmen der Standortvereinbarung. Die Auslastung ist dort immer noch besser als gedacht, aber die Modelle, die noch etwas länger bleiben wie der Cupra Born, können das, was abwandern wird, was geplant ist, nicht auffangen. Und natürlich auch die aktuelle Diskussion um die Integration der GmbH, VW Sachsen GmbH, in die AG hat das ganze Thema wieder angefacht. Die Staatsregierung, namentlich vor allem Michael Kretschmer und ich, haben dazu von Anfang an mit der Belegschaft, mit den Gewerkschaften, mit der Konzernleitung in Wolfsburg, mit der Geschäftsleitung in Sachsen unzählige Gespräche geführt, Veranstaltungen durchgeführt, uns ausgetauscht. Ich werde nächste Woche wieder in Wolfsburg beim Vorstand sein, erneut. Aktuell ist aber gerade die Diskussion um die Integration der GmbH in die VW AG in Diskussion. Ja, die gesellschaftsrechtliche Integration wird länger dauern. Das ist sehr bedauerlich. Das hat wiederum Schockwellen in die Region gesandt, denn man vermutet damit da einen Zusammenhang mit einer möglichen Abwicklung von Werken. Das ist ärgerlich und es ist kein schönes Signal. Ich will aber hier auch klar sagen, ich halte das nicht für eine Katastrophe, denn ich zweifle nicht an den Zusagen von VW. Zur Wahrheit gehört nämlich auch, dass die tarifrechtliche Integration bereits vorfristig zum 01.01.2026 erfolgt ist. Die Kolleginnen und Kollegen verdienen jetzt schon AG-Tarif in Sachsen. Dazu habe ich zwar keine Presse oder Anträge gesehen, aber die Frage ist ja auch, was ist wichtiger, der Geldbeutel oder die Plakette am Eingangstor? In meinen Augen gibt es deshalb keinen Grund, diese ärgerliche Verschiebung der gesellschaftsrechtlichen Integration zu dramatisieren. Wir haben wichtigere Punkte, über die es zu diskutieren gilt. Ich bin der Meinung, diese gesellschaftsrechtliche Frage lenkt nur vom Wesentlichen ab. Was wir tun müssen, ist uns auf den harten Wettbewerb konzentrieren, und zwar auch sowohl auf dem Automobilmarkt als auch

Wettbewerb auch von VW in Deutschland und in Europa nicht verstecken. Auch wenn es anders in den Zeitungen stand, will ich hier klarstellen, Mosel hat 2025 seine Kostenziele erreicht. Es war knapp, aber es wurde erreicht. In 2026 sieht es nicht ganz danach aus, aber das Jahr ist noch lang und wir müssen jetzt gemeinsam daran arbeiten. Und da bin ich zuversichtlich, dass das auch geschafft wird, dass die Belegschaft das dieses Jahr auch wieder schafft. Und damit stehen wir nicht schlecht da. Die Mitarbeiterinnen und Mitarbeiter in Zwickau und Chemnitz, die drehen gemeinsam mit der Geschäftsführung wirklich alle Schrauben um, damit die Kosten gesenkt wird und die Produktivität der Werke erhöht wird. Und da müssen wir uns, wie gesagt, nicht verstecken. Ich kann hier ganz klar sagen, was ich immer wieder sage, wir haben die produktivsten Standorte von VW. Was die Fahrzeugproduktion angeht in Deutschland und was die Komponenten angeht, was Chemnitz angeht, sogar in Europa. Deshalb wird das Thema Kosten ein ganz zentrales sein, aber es wird nicht reichen. Wir haben eine Standortvereinbarung, die deutlich macht, dass Kapazität abwandern wird. Wir müssen uns also um Alternativen kümmern. Und das tun wir, indem wir schon seit Längerem ein zweites Standbein mit dem Thema Kreislaufwirtschaft immer wieder deutlich gemacht haben. Und wir haben da als Freistaat unsere Hausaufgaben gemacht. VW vor Ort auch, die investieren. Wir arbeiten also gemeinsam daran, das weiter auszubauen. Und perspektivisch wird der Konzernsitz für das Thema Circular Economy, Kreislaufwirtschaft, nach Zwickau kommen. Fahrzeugproduktion, so viel ist aber klar, bleibt natürlich unser Hauptziel. Und deshalb, wenn es da Chancen gibt, wenn wir Chancen sehen, dann sollten wir die ergreifen. Laut Standortvereinbarung wird in Zwickau Ende 2027 die Halle 5 leergezogen, denn der ID.3 wird nach Wolfsburg abwandern. Das heißt also, eine hochmoderne Halle soll zukünftig leer stehen. Wir sind der festen Überzeugung, das darf nicht passieren. Die Rentabilität des Standortes würde massiv leiden und für die Zulieferer in der Region wäre das dann noch vorhandene Restvolumen schlicht und ergreifend zu gering. Deshalb habe ich nach den intensiven Gesprächen auch der letzten Wochen, Anfang dieser Woche gefordert, dass VW die Produktion von chinesischen Fahrzeugen in der zukünftig nicht ausgelasteten Halle in Mosel im Rahmen eines Joint Ventures prüft. Worum es mir dabei nicht geht, ist ein Verkauf oder der Einstieg eines chinesischen staatlichen Investors. Es geht um die Zusammenarbeit mit bestehenden Joint Ventures, an denen VW bereits beteiligt ist, zum Beispiel SVW mit dem Hersteller SAIC, einem der größten chinesischen Autoproduzenten. Es geht also um einen realistischen Blick auf den Automobilmarkt. Chinesische Marken werden auf den europäischen Markt so oder so weiterkommen. Sie werden Fuß fassen. Wir sollten damit pragmatisch umgehen und dafür sorgen, dass Sachsen davon profitiert. Wir wollen also, dass China als Chance für Sachsen begriffen wird. Das heißt, unser Maßstab ist die industrielle Zukunftsfähigkeit des Standortes und sichere Arbeitsplätze bei VW in Sachsen. Zwickau verfügt über hochqualifizierte Fachkräfte und industrielle Kompetenz, die wir erhalten müssen. Deshalb stehen wir dafür mit einer pragmatischen Industriepolitik. Denn es ist in meinen Augen besser, industrielle Kompetenz bei VW Sachsen weiterzuentwickeln und die Produktion abzusichern, als womöglich auf verlorenem Posten zu kämpfen und Wertschöpfung zu verlieren. Und hinzu kommt ja, dass China in vielen Bereichen der Elektromobilität technologisch und industriell längst kein Entwicklungsland mehr ist. Im Gegenteil, sie sind Innovationstreiber und teilweise Vorreiter. Davon können auch wir profitieren, sei es bei Batterietechnik oder Software. Gleichzeitig dürfen wir natürlich nicht naiv sein. Wer die Zukunft der Automobilindustrie in Sachsen und in Deutschland sichern will, der darf Realitäten nicht ignorieren. Gleichzeitig müssen wir aber auch schauen, dass Investitionen nach klaren europäischen Regeln und Standards stattfinden, nach deutschen Regeln. Genau deshalb spreche ich mich für ein Joint Venture zwischen VW und einem chinesischen Hersteller aus, denn Schlüsseltechnologien wollen wir und werden wir nicht abgeben. Genauso lehne ich auch den staatlichen Einfluss aus China ab. Den realistischen Blick, den werden wir uns aber auf jeden Fall weiterhin bewahren und werden auch Zukunftsperspektiven für VW Sachsen prüfen und durchrechnen. Alles, was auf den Tisch kommt. Und dann schauen wir gemeinsam, was für die Region und die Arbeitsplätze richtig und wichtig ist. Also welches Angebot sich realisieren lässt. Dazu kann im Übrigen auch das Thema Verteidigungsindustrie gehören. Ich will nur kurz vielleicht sagen, mit Blick auf den geschätzten Kollegen Günther und den Vorschlag, dass wir bei VW einsteigen. Das halten wir für keine realistische Zukunftsperspektive. Wer das prüft und durchrechnet, der kommt schnell zu dem Schluss, dass das wirklich keine gute Idee ist. Denn wir würden uns sehr, sehr schwer tun, ausreichend Stammaktien
kaufen zu können, denn an der Börse werden in der Regel Vorzugsaktien gehandelt und nur mit Stammaktien bekommt man einen Platz.

0: Platz im Aufsichtsrat. Außerdem würde ich sagen, die ungefähr 450 Millionen Euro, die wir da für 1% in die Hand nehmen müssten, die können wir sicher besser in aufstrebende sächsische Unternehmen investieren. Deshalb sind wir der Meinung, dass wir unseren Einfluss in Wolfsburg trotzdem geltend machen können. Liebe Kolleginnen und Kollegen, die sächsische Staatsregierung, die kündigt nicht nur an, sondern wir handeln auf allen Ebenen in ganz unterschiedlichen Bereichen. Auch wenn das immer wieder bestritten wird und zerredet wird, kann ich nur verweisen zum Beispiel auf die gestrige Regierungserklärung des Ministerpräsidenten, wo sehr deutlich geworden ist, dass wir wirklich jeden Stein umdrehen und da auch schon vieles umgesetzt haben. Für VW Sachsen bedeutet das, wir werden weiter um sächsische Standorte kämpfen, damit wir die Zukunft der Arbeitsplätze bei VW und bei den Zulieferern sichern können, damit Zehntausende Familien in Sachsen eine Perspektive haben. Dabei ist für mich klar, immer nur dagegen sein, das kann jeder. Ich bin der Meinung, pragmatische Lösungen sind gefragt, denn entweder man geht mit der Zeit oder man geht mit der Zeit. Vielen Dank.
1: Das war Staatsminister Panter mit einer Erklärung außerhalb der Tagesordnung. Gemäß § 85 Absatz 5 der Geschäftsordnung wird auf Verlangen einer Fraktion oder von 6 anwesenden Abgeordneten die Aussprache über seine Ausführungen eröffnet. Und es muss eine angemessene Zeit zur Verfügung stehen, diese Aussprache tatsächlich dann auch mit Rede und Gegenrede zu führen. Der Staatsminister hat circa 10 Minuten gesprochen. Ich schlage eine Redezeit von 6 Minuten für die Fraktionen und 2 Minuten für den fraktionslosen Abgeordneten vor. Trifft das so Ihre Zustimmung? Das trifft so auf Zustimmung. Dann würden wir nach diesem Modell die Aussprache organisieren. Laut § 81 Absatz 3 der Geschäftsordnung legt der Präsident die Reihenfolge der Aussprache vor. Ich würde vorschlagen, die Reihenfolge folgendermaßen festzulegen: AfD, CDU, BSW, SPD, Bündnisgrüne, Die Linke und fraktionsloser Abgeordneter. Trifft das so Ihre Zustimmung? Das ist so. Dann würde ich nun im Rahmen der Aussprache Herrn Kollegen, welcher Kollege der AfD-Fraktion? Kollege Peschel für die Fraktion AfD das Wort erteilen. Ich sage es noch einmal zur Klarstellung: 6 Minuten Redezeit pro Fraktion. Herr Kollege Peschel, bitte.
2: Sehr geehrter Herr Präsident, werte Abgeordnete, Herr Panter, mein Dank, dass Sie so offen und ehrlich heute zu uns gesprochen haben. Und ich glaube, uns muss allen und uns ist allen bewusst, vor was für einer Situation wir hier im Automobilland Sachsen stehen. Und wir müssen reagieren, wir müssen handeln. Und das ist nie von einer Fraktion ausgehend, sondern wir müssen hier uns einig sein. Wir müssen für unsere sächsische Wirtschaft, für unseren Automobilstandort gemeinsam kämpfen und Lösungen kämpfen und dürfen uns nicht in Parteidiskussionen verlieren, weil, Herr Panter sagte es, es sind ganz, ganz, ganz viele Familien, Fachkräfte, deren Existenz gefährdet ist. Und das ist unsere Aufgabe als sächsische Politik, da die optimalen Lösungen zu finden, um für unsere sächsischen Arbeiter auch in Zukunft gute Arbeitsplätze zu sichern. Heute früh stand in der Zeitung, es sind 225.000 Arbeitsplätze werden in der deutschen Automobilindustrie verloren gehen. Das sind 225.000 Fachkräfte. Und wenn VW als einer der größten Konzerne in Deutschland dieses Jahr wieder 1 Milliarde Verlust macht, dann ist es natürlich in allererster Linie ein Problem der Konzernleitung, dass man offenbar falsche Entscheidungen getroffen hat. Denn man sieht ja, dass das Motorenwerk in Chemnitz Gewinne produziert und erwirtschaftet. Und daher ist es wichtig, alle Ideen, die es gibt, zu prüfen. Und gleichzeitig möchte ich darauf verweisen, wir hatten gestern die Diskussion, 160.000 Arbeitslose aktuell in Sachsen. Muss unser großes Ziel sein, auch mit Blick auf den, was in der Automobilindustrie jetzt passiert. Wir müssen unsere eigenen Leute wieder in Arbeit bringen, denn das sind Fachkräfte, bevor wir darüber diskutieren, Fachkräfte aus dem Ausland ins Land zu holen. Das ist die Politik, die die Menschen von uns erwarten. Wir müssen hier die Rahmenbedingungen schaffen. Und die Rahmenbedingungen Das sagen uns die Unternehmen draußen. Die Rahmenbedingungen sind, wir haben zu hohe Steuern und Abgaben in Deutschland. Wir haben eine zu teure Energie. Wir haben zu hohe Lohnkosten. Wir haben eine überbordende Bürokratie. Und das, meine Damen und Herren, das sind die Rahmenbedingungen, die wir schaffen müssen für unsere deutsche Wirtschaft, für die Automobilindustrie, dass wir wettbewerbsfähig sind, dass wir konkurrenzfähig sind mit amerikanischen Produkten, mit französischen Produkten oder chinesischen Produkten. Und deswegen glaube ich auch, die Idee, die zum Beispiel die Grünen verfolgen, sich an VW zu beteiligen, wo wollen wir die 500 Millionen hernehmen? Bringt uns ein Aufsichtsratsplatz was, das ist jetzt für Sachsen. Deswegen will ich die Idee überhaupt nicht schlecht reden. Ich finde, wir sollten sie offen besprechen, darüber debattieren, weil der Ansatz ist grundsätzlich gut. Und deswegen denke ich, und das wünsche ich mir von allen, dass Sie als Minister ein starkes Wort in Wolfsburg sprechen können, dass die Situation dem VW-Konzern bewusst gemacht wird, was es heißt für Sachsen, dass jeder Arbeitsplatz wichtig ist für Sachsen. Und ich wünsche mir, da wiederhole ich mich sehr gerne, lassen Sie uns gemeinsam Lösungen finden für unsere sächsische Wirtschaft, für unseren Automobilstandort, dass es Rahmenbedingungen gibt, dass die Unternehmen sagen, VW, Mercedes, Porsche, alle, die bei uns in Sachsen investieren, ja, Sachsen hat die Hausaufgaben gemacht, wir investieren in Sachsen und wir sichern unseren Leuten hier die Arbeitsplätze für die nächsten Jahrzehnte. Vielen Dank.
1: Das war Kollege Peschel für die AfD-Fraktion, und für die CDU-Fraktion ergreift jetzt Herr Kollege Schmidt das Wort. Bitte, Herr Kollege.
3: Herr Präsident, meine sehr verehrten Damen und Herren, das Thema Transformation der Automobilindustrie befasst uns ja heute nicht das erste Mal und wird uns auch noch längere Zeit befassen. Die Suche nach Alternativen in und außerhalb der Automobilindustrie hat längst begonnen. Es wird natürlich auch immer wieder begleitet mit vielen Spekulationen. Und daher war es richtig, lieber Kollege Panther, ja, lieber Kollege Panther, heute hier das Wort zu ergreifen und zu dem Thema, weil ja schon wieder Spekulationen aufkommen, Stellung zu nehmen. Und ich möchte auch sagen, mich bedanken für den Einsatz, beginnend vom Ministerpräsidenten, vielen Vertretern der Staatsregierung, nicht zuletzt auch beim Masterplan Südwestsachsen, Kollegin Kraushaar, die dort federführend ist, aber auch getragen von den Koalitionen hier im Landtag, und zwar nicht nur der Regierungskoalition. Volkswagen war ja lange Zeit eine Erfolgsgeschichte, und diese Erfolgsgeschichte begann ja bereits vor der Wiedervereinigung mit dem Motorenwerk in Chemnitz. Es kamen große Investitionen an Standorte in Mosel, erneut in Chemnitz und ja auch in die gläserne Manufaktur. Und das wurde am Ende erfolgt, nicht nur allein durch VW, sondern immer wieder durch die Unterstützung des Freistaates, der Kommunen und nicht zuletzt der Expertise der hochqualifizierten Mitarbeiterinnen und Mitarbeiter in diesen Werken. Und man kann auch über die Komplettumstellung des Werkes in Mosel unterschiedlicher Meinung sein. War das der richtige Weg? Auf alle Fälle wird die Elektromobilität einen immer zunehmenden Verkaufsanteil ausmachen. Und das hat sich auch in diesem Jahr erneut beschleunigt. Und wie effizient die Werke sind, hat ja der Minister Panther bereits gesagt. Was danach folgte, darüber kann man natürlich unterschiedlicher Meinung sein. Wenn das erste Werk modern, effizient, noch nicht ausgelastet ist, bereits weitere Werke umzustellen, ob das nun die betriebswirtschaftlich richtige Entscheidung sein muss, VW selbst entscheiden. Aber mal zur Beteiligung und auch zur Mitbestimmung, das erfolgte natürlich alles. Also es gibt wohl kaum einen Konzern, vergleichbaren Konzern, wo die Mitbestimmung so ausgeprägt ist durch die Arbeitnehmerschaft und auch die öffentliche Hand wie bei VW. Und das wurde alles eben auch vom Gesamtbetriebsrat so mitgetragen. Und wieder ging der Kampf los, was können wir denn unterstützen, um Wertschöpfung, um Arbeitsplätze hier in Sachsen zu halten. Und man kann sicherlich auch diese Zusagen für die gläserne Manufaktur oder auch das Unterstützung der Kreislaufwirtschaft in Mosel kritisch sehen, durchaus. Man hätte auch von VW erwarten können, dass sie das selbst machen und dort wieder investieren. Der Kollege Hartmann, also Stefan Hartmann, hat das ja in der letzten Debatte auch schon angesprochen und ich gehe auch dazu, aber es geht am Ende um die Arbeitsplätze und deshalb muss man auch mal solche Schritte gehen. Und nun, wenn spekuliert wird oder wenn Vorschläge gemacht werden, vielleicht auch ausländischer Automobilhersteller hier an die Standorte zu holen, dann ist das zu unterstützen. Und es ist nichts Neues. Große Konzerne produzieren in Deutschland, ob das Ford ist, auch inzwischen insbesondere Elektromobile hier in Deutschland. Es war viele Jahre auch General Motors mit Opel, jetzt ist ja Stellantis-Konzern. Es ist inzwischen Tesla, also das ist nichts irgendwas Ungewöhnliches Neues und deshalb ist es richtig, auch diese Wertschöpfung hierher zu holen, hierher nach Deutschland, hierher nach Sachsen und deshalb unterstütze ich diese Initiativen ausgesprochen. Und Kollege Panther hat ja das Motorenwerk in Chemnitz schon genannt. Das ist der erfolgreichste Komponentenhersteller im gesamten VW-Konzern, trägt maßgeblich zu den dort noch gemachten Gewinnen bei. Und es ist beeindruckend, wie sich auch die Mitarbeiterinnen und Mitarbeiter in ihrer Zukunft dort Gedanken machen. Wie kann man Produktion diversifizieren? Wie können wir neue Wertschöpfung dahin holen? Und ich hoffe, dass es nicht auch hier an diesem Standort, an dem Motorenwerk, wieder zu solchen kritischen Situationen kommt. Denn die Zukunft zu sichern ist dort möglich. Das haben wir uns dort angeschaut. Und deshalb sind diese ganzen Initiativen zu unterstützen richtig. Und wir fordern allerdings auch vom VW-Konzern ein, sich dem zu stellen. Nicht nur, und jetzt sind wir bei den Himmelsrichtungen, lieber Dirk Panther, ich bin da nicht ganz so sicher, ob es nicht auch ein bisschen nach Himmelsrichtung geht, was da so manche Entscheidungen, die dort getroffen worden sind, dann auch mal Richtung Sachsen, Richtung Mitteldeutschland zu schauen. Also vielen Dank für die Erklärung. Ich kann das nur so unterstützen. Vielen Dank.
1: Das war für die CDU-Fraktion Herr Kollege Schmidt und für die BSW-Fraktion ergreift nun Herr Kollege Böhme das Wort. Herr Kollege, bitte.

Sehr geehrter Herr Präsident, liebe Kolleginnen und Kollegen, Herr Minister Panther, vorab möchte ich hier ausdrücklich meine Anerkennung für Ihren Beitrag heute Morgen aussprechen. Der Beitrag zeigt nämlich einen Offensivgeist in Ihrem Verantwortungsbereich, den ich so gar nicht erwartet hätte. Sie zeigen hier, dass Sie bereit sind, über die eingetretenen Pfade, über die üblichen Szenarien hinauszugehen, im Sinne einer Rettung oder einer gerade noch so möglichen Stärkung der sächsischen Automobilindustrie, speziell VW. Sie haben es richtig beschrieben, die Automobilhersteller in China sind mittlerweile natürlich speziell im Bereich E-Mobilität Technologieführer in der Welt. Insofern ist eine Kooperation in jeder Art sehr befruchtend und ist in jedem Fall für die deutsche Automobilindustrie zu begrüßen. Die Automobilproduktion in Sachsen, wie wir wissen, besteht nicht nur aus VW. Alle Hersteller leiden hier, auch alle Hersteller in Deutschland, unter den politisch herbeigeführten katastrophalen Bedingungen für die Industrie in unserem Land, unter hohen Energiekosten, hohen Arbeitskosten und einer ausufernden Bürokratie. Die Frage muss insofern beantwortet werden, warum speziell VW sich in einer solch besonderen Schieflage befindet. Die Ursache ist ein Mix von unternehmerischen, aber immer von der Politik flankierten bzw. initiierten Fehlentscheidungen. Das bezieht sich insbesondere auf die undurchdachte Fokussierung auf E-Mobilität. Der Verdacht in Bezug nun auf Zwickau verfestigt sich gerade, dass die ausschließliche Vorbereitung des Standorts auf E-Mobilität oder die Umrüstung, die komplette Umrüstung auf E-Mobilität an diesem Standort mit dem Hintergedanken erfolgte, dass man im Extremfall tatsächlich eben diesen Standort eher opfern kann als einen Standort in Wolfsburg. Einen solchen Gedanken sollte die Politik in den Verhandlungen mit der VW-Führungsinhaber

0: Passage immer im Hinterkopf behalten. Herr Panther sprach es an, die Wettbewerbsfähigkeit, die ökonomischen Kennzahlen der Werke in Sachsen stimmen. Es sind aber Bedenken angebracht, ob VW diese zum alleinigen Maßstab seiner Entscheidungen in Bezug auf die Standorte macht. Kreislaufwirtschaft, ein Stichwort, auch genannt worden, ist ein interessantes Forschungsfeld. Die Experimente dahingehend sind durchaus zu unterstützen, aber es ist momentan nicht absehbar, dass sie ein auch nur annähernder Ersatz für bedrohte Arbeitsplätze in Sachsen, in der sächsischen Automobilindustrie sein können. Nochmals, das Engagement in Bezug auf mögliche chinesische Beteiligung innerhalb der sächsischen Automobilindustrie bei VW verdient es, weiterverfolgt zu werden. Und es empfiehlt sich dabei, dies noch als Hinweis, vielleicht die momentan betriebene Politik des Misstrauens gegenüber China und auch der Trennung oder des Herunterfahrens von bisher gepflegten wirtschaftlichen Beziehungen zu überdenken. Die Konzernintegration, auch das hat Herr Panther bereits angesprochen, ist tatsächlich momentan ein Thema, was aufgrund der Tarifintegration, die ja bereits erfolgt ist, eher nicht vordringlich ist. Eine Bemerkung noch aus Dresdner Sicht. VW Sachsen ist ja nicht nur Südwestsachsen, sondern eben auch die gläserne Manufaktur in Dresden. Und diese gläserne Manufaktur verdient es, als Edelstein innerhalb der Fabriklandschaft von VW, verdient es weiterhin eine Perspektive in der Automobilproduktion eben auch zu haben. Und die Szenarien, dieses als Forschungscampus zu nutzen, mit sehr nebulösen Entwürfen oder Konzepten, wie sie bisher bekannt sind, und das gleichzeitig noch mit 30 Millionen Steuergeld zu finanzieren, sind für uns nach wie vor sehr zweifelhaft. Am Ende noch ein Appell, auch das, weil Sie es angesprochen haben, Herr Panther, die Zukunft der sächsischen Industrie liegt natürlich nicht in der Rüstungsindustrie. Vielen Dank.
1: Das war Herr Kollege Böhme für die BSW-Fraktion, und für die SPD-Fraktion ergreift nun Frau Kollegin Feil das Wort. Bitte, Frau Kollegin.
2: Sehr geehrter Herr Präsident, liebe Kolleginnen und Kollegen, ich glaube, es ist richtig und es ist gut, dass wir heute die Debatte noch einmal führen. Und wir werden sie auch nicht ein letztes Mal führen, sondern wir werden sie wahrscheinlich in den kommenden Jahren, in den kommenden Monaten immer und immer wieder führen. Und ich glaube, auch die Vorschläge, die Minister Panther jetzt auf den Tisch gelegt hat, und das zeigen ja auch die ersten Reaktionen, schaut man sich an, wie Gewerkschaften, wie Wirtschaft, wie Politik insgesamt reagiert haben, sind durchweg positiv. Denn um was es jetzt besonders gehen muss, ist darum, neue Ideen zu entwickeln, gemeinsam voranzutragen und diese auch gemeinsam zu diskutieren. Aber warum machen wir das denn eigentlich? Jetzt komme ich selber aus Südwestsachsen und ich glaube, jeder Kollege, jede Kollegin, die aus der Region kommt, weiß, was für ein prägendes Thema für all die Landkreise, sei es der Zwickauer Kreis, der Erzgebirgskreis, sei es Chemnitz, Mittelsachsen, sei es das Vogtland ist. Denn wir alle haben Kolleginnen und Kollegen in unserem Freundeskreis, in unserer Nachbarschaft, die gerade ganz große Ängste haben und eine ganz, ganz große Verunsicherung einfach vorherrscht. Es geht ja nicht nur um die 8.000 Beschäftigten, die jetzt gerade in Mosel im Werk sind, sondern es geht um die vielen Tausenden, die eben auch in der Zulieferbranche immer noch unterwegs sind. Es geht um Menschen, die diese Region auch einfach mal prägen, die eine Familie gegründet haben, die Häuser gebaut haben, die Kredite aufgenommen haben, für die es damals wie ein Sechser im Lotto war, als sie bei VW anfangen konnten zu arbeiten. Um diese Menschen geht es und die brauchen jetzt vor allem eins, die brauchen Sicherheit. Und Sicherheit ist etwas, was gerade in diesen Zeiten recht schwierig ist. Denn was haben wir denn? Wir haben das Thema Recycling. Dirk Panther hat es schon angesprochen. Es dauert leider eben noch an. Die Kollegen sind bereit, die wollen loslegen. Aber man braucht jetzt eben auch den letzten Impuls, dass es tatsächlich losgeht. Und nur mit dem Thema Recycling werden wir eben auch die Produktionsbreite, die wir in den Werken haben, nicht ausfüllen können. Deswegen braucht es ganz dringend diese neuen Ideen. Und es geht auch darum, den Menschen noch einmal Mut zu machen. Die Kolleginnen und Kollegen bei VW, vor allem in Mosel, sind diejenigen, die einmal schon bewiesen haben, dass sie Veränderung können. Seit 2018 haben Sie den kompletten Umstieg gemacht und das mit einer bestehenden Belegschaft, mit unglaublich vielen Weiterbildungsangeboten. Nicht nur die Kollegen können es, sondern auch die Weiterbildungsangebote in der Region haben gezeigt, dass man sich verändern kann und dass man die Menschen mitnehmen kann. Die Kollegen sind bereit und ich glaube, egal welchen Weg, der politisch von uns jetzt auch mit unterstützt wird, Sie können diesen folgen und das ist wichtig. Das Thema Integration, auch das wurde schon angesprochen. Ja, man spürt es jetzt nicht im Geldbeutel, weil die Tarifintegration ist erfolgt, aber es kostet halt wieder Vertrauen. Das war wieder ein Stich, sage ich mal, in die Belegschaft in der letzten Woche, als klar wurde, die Integration wird nicht vollständig erfolgen. Und dazu kommt halt auch gerade noch, auch ganz selbstkritisch muss ich das sagen, eine Bundesregierung, die am Sozialstaat schraubt und ein Bundeskanzler, der an die Arbeitnehmerrechte ran möchte. Auch das ist nicht unbedingt etwas, was gerade zu mehr Verlässlichkeit und Sicherheit bei den Kolleginnen und Kollegen in VW Mosel oder insgesamt bei VW Sachsen sorgt. Wir als Freistaat, auch wir haben uns auf den Weg gemacht, einen Plan aufzustellen, den Masterplan Südwestsachsen. Wer jetzt in den letzten Wochen unterwegs war in der Region, merkt auch, da passiert was. Der merkt aber auch so richtig, mit VW wird das nicht gedacht. Und ich muss ganz ehrlich sagen, mich stört das, denn den Masterplan ohne VW zu denken, ist alles aber nicht meisterlich. Es ist maximal ein Rahmenwerk, das, glaube ich, für die Region nicht zuträglich ist. Deswegen müssen wir da dringend noch mal ran und vor allem auch die relevanten Akteure und Konzepte, die es gibt, müssen einfach mit an den Tisch. Was wir jetzt brauchen, sind kluge Ideen und Impulse. Minister Pander hat jetzt eine neue Idee in den Raum gebracht. Man merkt, dass ein Aufschwung oder eine Zustimmung im Raum auch vorhanden ist. Das finde ich erstmal sehr positiv. Wir merken auch, dass eben von außen eine Zustimmung dafür kommt. Und da geht es jetzt gar nicht um irgendwelchen China-Jubel oder sonst irgendwas. Darum geht es nicht. Es geht ganz klar, wenn wir so einen Weg ins Auge fassen, dann wird gefertigt nach deutschen Standards, nach den deutschen Arbeitsschutzstandards, aber möglichst auch nach Tarif. Und ich glaube, das ist für uns und für die Kolleginnen und Kollegen auch am wichtigsten. Wir brauchen jetzt einen beschäftigungsorientierten Pragmatismus. Es müssen alle Möglichkeiten auf den Tisch. Wir alle gemeinsam, glaube ich, haben ein riesengroßes Interesse für die Region Südwestsachsen, aber auch für die Beschäftigten, für die Kolleginnen und Kollegen, gute Ideen auf den Weg zu bringen, ihnen vor allem Sicherheit zu geben und vor allem auch die Region damit nicht allein zu lassen. Ich danke für diese Debatte und die Ideen und wir werden als Fraktion natürlich diese auch weiterhin positiv begleiten.
1: Das war Frau Kollegin Pfeil für die SPD-Fraktion und für die Fraktion Bündnis Grüne. Ergreift nun Herr Kollege Günther das Wort. Bitte, Herr Kollege.
3: Dankeschön. Sehr geehrter Präsident, liebe Kolleginnen, liebe Kollegen. Ja, tatsächlich, das Thema VW und der Standort doch Mosel beschäftigen uns nicht das erste Mal. Und wir stehen dort tatsächlich vor sehr großen Herausforderungen. Und die Rahmenbedingungen sind eine große globale Überproduktion, die viele Standorte in Frage stellt. Und das generelle strukturelle Problem bei uns im Freistaat Sachsen, dass wir eben, was unser industrielles Rückgrat anbelangt, nicht wirklich Herr im eigenen Haus sind, sondern immer von Entscheidungen abhängig sind, die woanders getroffen werden, außerhalb von Sachsen. Und es ist nicht auszudenken, wenn dieser Standort VW im Mosel tatsächlich in Frage gestellt würde, weil es eben nicht nur um VW selbst geht, sondern eben vor allen Dingen um die gesamte Zulieferindustrie, die darum entstanden ist. Und wir wissen, wir haben auch noch mehr Automobilindustrie, wir haben auch noch ein bisschen andere Industrie in Sachsen, aber gerade dieses Cluster ist absolut wichtig, es zu erhalten und dort auch Initiativen zu unternehmen. Soweit sind wir uns, glaube ich, alle einig, dass wir dort einen guten Weg brauchen. Und jetzt zum Thema Investitionen aus China. Wir erleben ja auch, dass wir im Prinzip aus so einer bisschen fast heilen Welt globaler Zusammenarbeit und Wirtschaftsräumen, die immer mehr sich miteinander verflochten haben, gegenseitig investiert haben und ein Interesse auch hatten, dass man auf Augenhöhe miteinander agiert und so ein bisschen geben und nehmen und dass es der gemeinsame Wohlstand wächst. Und wir erleben jetzt aber eine Welt eines zunehmenden Protektionismus und wir erleben eben auch eine Welt, wo bestimmte Akteure ganz knallharte Strategien verfolgen, die nicht dazu führen sollen, dass sie vor Ort das Partner haben, denen es unbedingt besser gehen soll, sondern die haben eine ganz klare Strategie, selber auf dem Markt zu dominieren. Wirtschaftlich, aber auch politisch. Und da muss man es auch ehrlich aussprechen, China ist genau so ein Akteur. Die haben eine Strategie, auch mit ihrer neuen Seidenstraße. Das haben auch schon viele Staaten erlebt mittlerweile, was es bedeuten kann, chinesische Investitionen

0: Investitionen vor Ort, chinesische Investitionen mit einem Paket von nur Vergabe an Aufträge an weitere chinesische Akteure mit Finanzierungsmodellen, mit lauter Dingen, die strategisch die Region vor Ort in Abhängigkeit bringen sollen. Und jetzt sind wir nicht Sri Lanka, wo das passiert ist, oder manch afrikanisches Land. Ne? Also ich will das gar nicht auf eine Ebene hören. Aber es geht um eine Grundherangehensweise. Und deswegen, auch vor dem Hintergrund, dass wir Lösungen finden müssen und dass VW auch heute schon in China ja eng mit China zusammenarbeitet, auch das ist nicht ganz neu. Aber was passiert hier bei uns? Was ist die Strategie? Wenn an diesem Standort tatsächlich China einen Fuß in die Tür bekommt, was hat das tatsächlich China für ein Interesse, dass unsere Zulieferindustrie in die Zukunft genommen wird? Was hat China für ein Interesse, dass tatsächlich, was wir an hohen Arbeits-, Sozial- und Umweltstandards haben, dass die auch hier erhalten bleiben, langfristig? Denn das ist ja das, was unseren Standort auch ausmacht. Und das sind Fragen, das sind offene Fragestellungen, wie wir damit umgehen. Und wenn man dann noch auf so ein Thema kommt wie, ja, wird auch in Sachsen vielleicht und bei VW im Bereich Verteidigung investiert, also die Vorstellung, dass man dann vielleicht in verschiedenen Hallen dort chinesische Trupps hat und woanders gerade in Rüstung gebaut wird. Das steht alles nicht aktuell und nicht für Mosel zur Debatte, weil die E-Autos produzieren wollen. Ich möchte das Thema nur aufrufen, denn wir wissen, China ist eines der aggressivsten Staaten dieser Erde, was auch Spionage anbelangt. Ich spreche es einfach mal aus, ne? Sind ja alles keine Geheimnisse. Und damit müssen wir umgehen. Und es gibt auch noch einen anderen Aspekt. Wir investieren ja gerade sehr in Sachsen in Verbindung mit Taiwan. Es geht um TSMC, ESMC, die hier Chipproduktion aufmachen. Wir haben riesige Anstrengungen, da einen ganzen Cluster draus zu machen. Also nicht nur ein Unternehmen, sondern ganz viel in diesem Umfeld. Und das wird auch ein Standortvorteil sein für unsere Automobilstandorte hier, denn die Autos der Zukunft sind ja eher rollende Computer. Und da muss auch die Fertigungslinie da sein. Und auch das kann durchaus zu großen Herausforderungen führen, wenn dann hier zentral China einen Fuß mit hat, denn wir wissen, was da dran hängt und was da für Konfliktlinien sind. Und deswegen haben wir viele Fragen zu beantworten. In diesem Fall deswegen auch gut, dass wir die Debatten hier führen. Vielen Dank.
1: Das war Herr Kollege Günther für die Fraktion der Bündnis Grünen. Und jetzt ergreift Frau Kollegin Schaper für die Fraktion Die Linke das Wort. Bitte, Frau Kollegin.
2: Dankeschön. Sehr geehrter Herr Präsident, meine sehr verehrten Damen und Herren, wenn bei Volkswagen die Räder langsamer laufen, dann geraten Regionen unter Druck und tausende Beschäftigte in Sorge. Wir reden hier nämlich über 120 Jahre Automobilbautradition. Volkswagen ist ein industrieller Taktgeber für Sachsen. Und wenn dieser Motor stottert, trifft das die Zulieferer, wir haben das jetzt alles schon gehört, Dienstleister und auch die kommunalen Strukturen. Weil das Thema so wichtig ist, haben wir vor kurzem einen Antrag vorgelegt. Wir haben darauf verzichtet, ihn als dringlichen Antrag einzureichen, weil wir keine kleinliche Debatte darüber haben wollten, ob die Frist, die erste DPA-Meldung zum Thema 5 Minuten vor oder nach Antragsschluss veröffentlicht wurde und ob die Dringlichkeit gegeben ist. Und wir danken daher Minister Panther, dass er diesen Impuls aufgegriffen hat und heute die Debatte möglich gemacht hat. Für die Kolleginnen und Kollegen bei VW und vielen anderen Unternehmen ist es nämlich mindestens 5 vor 12. Die Beschäftigten erleben, dass die Standorte nicht mehr sicher sind, sondern als Verhandlungsmasse behandelt werden. Von einem Konzern, der groß ist im Boni ausschütten und Produktion verlagern, aber klein ist, wenn es ums Investieren geht. Da kann der Osten eben schon mal hinten runterfallen. Jetzt will der Konzern die Integration der sächsischen Werke in den Mutterkonzern verschieben. Das ist ein skrupelloser Bruch des Tarifvertrags. Und da, Herr Panther, haben wir einen Dissens. Sie haben davon gesprochen, dass die Nicht-Integration der sächsischen Werke Werke nicht dramatisiert werden soll. Ich kann Ihnen versichern, dass das vielerorts, insbesondere im Unternehmen selbst, durchaus anders gesehen wird. Das Ganze mit fadenscheinigen technischen Argumenten auch noch begründet. Und wer sich einmal umhört, weiß ganz genau, wenn Zwickau im Mutterkonzern die gleichen Kniffe in der Bilanz anwenden könnte wie Wolfsburg, dann würde Zwickau in der Debatte um die Stückkosten im Konzernvergleich deutlich besser dastehen. Damit das aufhört, wurde die Integration in den Mutterkonzern tariflich vereinbart. Dass VW über den Standortabbau nachdenkt, ist allgemein bekannt und stand auch erst letzte Woche wieder in der Zeitung. Damit wird vorbereitet, dass ostdeutsche Beschäftigte in die Röhre gucken, während man sich in Wolfsburg die Bilanzen schönredet. Dreimal dürfen Sie raten, wer dann auf die Abschussliste kommt. Für die Belegschaften heißt das weniger Planbarkeit, mehr Druck, mehr Angst um die Familie und die eigenen Lebenspläne, für die manche seit Jahrzehnten am Band sich den Buckel krumm machen. Dass ein Westkonzern so mit seinen ostdeutschen Beschäftigten umgeht, ist unter aller Sau. Aber leider auch nichts Neues. Mit Niedersachsen ist ein Westbundesland der zweitgrößte VW-Aktionär. Da können Sie sich bitte selber einen Reim drauf machen. Wirtschaftsminister Panther hat chinesische Investoren ins Spiel gebracht. Offenheit für Investitionen ist das eine. Wir warnen aber vor Naivität. Wer chinesische Investoren nur als Heilsbringer sieht, ignoriert Konfliktpotenzial. Das zeigt schon der Arbeitskampf in Espenheim bei SRW Metal Float. Dort berichteten Beschäftigte und Gewerkschaft von harten Auseinandersetzungen mit chinesischen Eigentümern. Und von verweigertem Dialog und von einem Verständnis von Arbeit, das mit unseren Standards unvereinbar ist. Kollege Hartmann, Stefan und ich waren selbst vor Ort und haben in Espenheim mit den Betroffenen gesprochen. Solche Erfahrungen dürfen wir nicht vergessen, wenn wir über Beteiligung oder Joint Ventures sprechen. Entscheidend ist, dass Industriearbeitsplätze gesichert werden müssen. Und bei allem Pragmatismus, den wir sehr zu schätzen wissen, möchte ich Ihnen sagen, es ist nicht nur ein Arbeitsplatz für Südwestsachsen mit dieser langen Tradition, es ist eine Emotion. Vielen Dank.
1: Das war Frau Kollegin Schaper für die Fraktion Die Linke. Der fraktionslose Abgeordnete hätte jetzt die Möglichkeit zu sprechen. Er ist nicht im Saal. Dann gehe ich davon aus, dass die Aussprache damit beendet ist. Herzlichen Dank. Dann würden wir jetzt, das sollten wir nicht vergessen, noch zur Bestätigung der Tagesordnung kommen, denn wir bewegten uns bislang außerhalb selbiger. So, als dringlich zu bezeichnende Anträge haben wir nicht. Die Streichung des einen Tagesordnungspunktes haben wir bereits miteinander zur Kenntnis genommen. Deswegen noch einmal der Blick ins Rund. Gibt es weiteren Anpassungsbedarf mit Blick auf die Tagesordnung? Den kann ich nicht sehen. Entsprechend würde ich die Tagesordnung unserer heutigen Sitzung so bestätigen. Und damit rufe ich nun den Punkt 1 der Tagesordnung auf, die Aktuelle Stunde. Hierzu liegen mir die folgenden rechtzeitig eingegangenen Anträge auf aktuelle Debatten vor. Erstens Antrag der Fraktion AfD zum Thema geschützter Raum Schule, keine übergriffige Sexualerziehung durch externe Aktivisten. Zweitens Antrag der Fraktion BSW zum Thema Raubbau am Sozialstaat, Sachsens Bürger und Kommunen vor Kahlschlag schützen. Und drittens Antrag der Fraktion SPD zum Thema, wird Sachsen bei der Energiewende abgehängt, wie der Bund bei seiner Strategie umsteuern muss. Die Verteilung der Gesamtredezeit der Fraktionen hat das Präsidium wie folgt vorgenommen. CDU 45 Minuten, AfD 50 Minuten, BSW 29 Minuten, SPD 23 Minuten, Bündnisgrüne 15 Minuten, Die Linke 15 Minuten und die Staatsregierung je Debatte 10 Minuten, wenn gewünscht. Wir kommen nun zur ersten aktuellen Debatte. Antrag der Fraktion AfD zum Thema geschützter Raum Schule, keine übergriffige Sexualerziehung durch externe Aktivisten. Und als Antragstellerin hat zunächst die Fraktion AfD das Wort. Und selbiges ergreift Herr Kollege Kunert. Bitte, Herr Kollege.

0: Sehr geehrter Herr Präsident, sehr geehrte Kolleginnen und Kollegen, bereits im März dieses Jahres kam es zu einem unglaublichen Zwischenfall während geplanter Projekttage an der Maria-Grollmus-Oberschule in Schleife. Eine 9. Klasse wird von einem Schulleiter mit sogenannten non-binären Aktivisten der sozialistischen Jugend, die Falken, allein gelassen. Keine Lehrkraft der Schule beaufsichtigte das Treiben. Deshalb konnten sozialistische Aktivisten, die nicht einmal wissen, welchen Geschlecht sie sind, ihre widerlichen und antidemokratischen Inhalte ausbreiten. Bereits deren Auftreten und das Erscheinungsbild, und das ist einer der Hauptvorwürfe der Eltern, hätte den Schulleiter nachdenklich stimmen müssen. Das ganze Projekt startete mit der Vorgabe, dass jeder Schüler nicht mehr seinen Namen sagen sollte, sondern sich non-binäre Pronomen zu geben hätte. Als eine Schülerin das ablehnte und offen erklärte, dies nicht zu tun, wurde in bissiger Art erklärt, das ist ja kein Wunder hier in dieser Nazi-Region. Im Weiteren betrieb man eine unfassbare Indoktrination, sowohl im sexuellen als auch im politischen Bereich. Es wurde gezielt pornografisches Material, welches sexuelle Handlungen wie Oral- und Analverkehr zwischen Männern zeigte, ausgelegt und entsprechend thematisiert. Aber auch politisch motivierte Inhalte mit der Aufschrift von Druckmaterial FCK AfD wurden verteilt und sollten als Grundlage für das Verbreiten linksradikaler Inhalte dienen. An dieser Stelle gilt der besondere Dank den klug handelnden Schülern dieser 9. Klasse, die geistesgegenwärtig Beweismittel sicherten und dies ihren Eltern mitteilten. Das daraufhin einsetzende Veto der Eltern führte dazu, dass dieses fragwürdige Projekt sofort abgebrochen wurde. Aber nicht aus dem Grunde, dass der Schulleiter Entsetzen über die Inhalte des Projektes zeigte, sondern vielmehr der Tatsache geschuldet, kalte Füße bekommen zu haben. Es wurde wiederholt der Mantel des Schweigens über den Fall gelegt, immer in der Hoffnung, dass nichts öffentlich wird, so wie über diese von uns immer wieder angeprangerten Fälle, die es zu Hunderten aktuell und in der Vergangenheit gegeben hat. Somit erübrigt sich die Frage, ob dies jetzt öffentlich gewordene Vorkommnis ein Einzelfall sei, mitnichten. Denn wie sich im Laufe der folgenden Wochen herausstellte, es ist nur die Spitze des Eisbergs. Auch hier ist den Eltern zu danken, die den Mut aufbrachten, den Weg an die Öffentlichkeit gegangen zu sein. Eine Mitteilung an das Mitglied des Bundestages, Herrn Kobala, brachte endlich den Stein ins Rollen. Medien, die ihren klaren journalistischen Auftrag noch kennen und leben, haben ihre Funktion als vierte Gewalt umgesetzt und die breite Öffentlichkeit informiert und aufgeklärt. Hier darf nicht unerwähnt bleiben, dass recht schnell eine Bagatellisierung der Sache als auch eine Täter-Opfer-Umkehr versucht wurde, in den öffentlichen Raum zu stellen. Beginnend beim CDU-Bürgermeister, welcher der AfD lokal unterstellte, die Sache jetzt aufzubauschen. Es ging am Ende sogar darum, dass behauptet wurde, Schüler hätten das Schmuddelheft mit ins Haus gebracht. Innerhalb des Projektes. Sehr geehrte Kollegen.
1: Ich würde ganz kurz, ich würde wirklich darum bitten, sich jetzt nicht über die Bänke zu unterhalten, sondern dem Redner die Möglichkeit zu geben, seine Ausführungen fortzusetzen. Zu entsprechender Kontrastierung oder Bestätigung besteht dann noch ausreichend Gelegenheit. Bitte, Herr Kollege.
0: Sehr geehrte Kollegen, der Abgrund ist tief und ekelhaft. Linksextreme Vogel, nonbinäre Aktivisten erobern mehr und mehr den geschützten Raum der Schule, ein Ort, an dem Bildung in der Vergangenheit unbeschritten an erster Stelle stand. Ein Ort der politischen

0: Neutralität und Ort des freien Denkens. Ich bedanke mich an der Stelle erst einmal um Ihre Aufmerksamkeit und führe in der nächsten Rederunde fort. Besten Dank.
1: Ich würde zunächst noch mal darum bitten, dass wir. So, Sie machen schon noch alle mit, oder? Ja, danke. Ich würde darum bitten, dass zwar zwischen oder noch mal darauf hinweisen, dass Zwischenrufe möglich sind, aber wenn es dann in so eine Art Zwiegespräch mit dem Redner abzugleiten droht, dann doch die Möglichkeit der Zwischenbemerkung oder der Zwischenfrage zu nutzen. Als nächstes ergreift die CDU-Fraktion das Wort, Frau Kollegin Firmenich.
2: Sehr geehrter Herr Präsident, meine sehr geehrten Damen und Herren. Herr Kunert, ich muss Ihnen ehrlich sagen, es stößt mich ab, wie Sie mit diesem Thema umgehen. Niemand will es bagatellisieren und es ist einfach zu ernst, als dass man hier viele Dinge instrumentalisiert und so verdreht, wie Sie das gemacht haben. Und ich möchte deshalb die Gelegenheit nutzen, um noch mal den Sachverhalt, so wie er wirklich passiert ist, hier darzustellen. An dieser Schule, ja, genau, hat ein Theater- und Pädagogikprojekt stattgefunden. Und zwar sollte das zum Thema Mut und der Hoffnungslosigkeit unter Jugendlichen in Krisenzeiten sich widmen. Geleitet wurde es von zwei externen Projektleitern des Berliner Landesverbandes der Jugendorganisation Die Falken, einer sozialistischen Jugendorganisation Deutschlands. Die Inhalte des Projektes sollten lehrplanrelevante und
1: ich würde die Kollegen der AfD-Fraktion mal darauf hinweisen, dass es anders als in so mancher Serie keine Erzählstimme im Hintergrund braucht. Also würden Sie vielleicht der Rednerin die Möglichkeit geben, auszuführen und auch hier die Möglichkeit im Zweifel zu nutzen, eine Zwischenbemerkung zu machen oder eine Zwischenfrage zu stellen. Bitte, Frau Kollegin.
2: Dankeschön. Die Inhalte des Projektes sollten lehrplanrelevante und fachbezogene Anknüpfungspunkte für die Fächer Ethik, Gemeinschaftskunde und Kunst bieten. Es handelte sich also nicht um ein Projekt zur Familien- und Sexualerziehung, wie Sie behaupten. Es gab keinen Anhaltspunkt dafür, dass das Projekt nicht im Einklang mit den Bildungs- und Erziehungszielen des sächsischen Lehrplans stehen könnte. Ziel war es, Werteorientierung und das Bewusstsein für individuelle Stärken und Schwächen sowie ästhetisches Empfinden zu vermitteln. Zu Beginn der Projektwoche sollten die Schülerinnen und Schüler eine gemeinsame Collage basteln. Unter den von den Projektleitern dafür zur Verfügung gestellten Materialien befand sich allerdings auch ein queeres Erotikmagazin, das auch pornografische Darstellungen enthielt. Laut Stellungnahme der Falken hätten die Projektleiter, als sie bemerkten, dass Schüler Fotos davon machten, das Magazin wieder an sich genommen und erklärt, dass dieses Material nicht in die Hände der Schüler gehöre. Im Nachgang gab es Vorwürfe und Beschwerden von Eltern, dass die Schüler politisch bedrängt und beleidigt worden seien. Die Schulleitung reagierte umgehend und brach die Projektwoche sofort komplett ab. Mehrere Eltern erstatteten Strafanzeige, woraufhin der Revierkriminaldienst Weißwasser Ermittlungen gegen die zwei erwachsenen Projektleiter wegen des Verdachts der Verbreitung pornografischer Inhalte an Minderjährige aufnahm. Auch das sächsische Kultusministerium reagierte sofort und schaltete sich zur Prüfung ein. Die Amadeo-Antonio-Stiftung als Förderer des Projekts distanzierte sich scharf von dem Vorfall. Sie bezeichnete ihn als inakzeptabel und stoppte die finanzielle Förderung des Projekts mit sofortiger Wirkung. Bereits gezahlte Mittel wurden zurückgefordert. Und dass wir uns richtig verstehen, was hier im April an der Oberschule in Schleife geschehen ist, ist völlig inakzeptabel, ohne Frage. So etwas darf an Sachsens Schulen nicht vorkommen. Pornografisches Material hat in den Händen von Schülern, noch dazu im Rahmen eines offiziellen Schulprojekts, absolut nichts zu suchen. Allerdings kann dieser Vorfall nicht zum Anlass genommen werden, jegliche Zusammenarbeit mit Externen zu unterbinden. Dass Schulen mit externen Partnern zusammenarbeiten, ist gewollt, denn auf diese Weise erhalten sie wertvollen Input von außen und erweitern ihre Erfahrungswelt über Lehrplaninhalte hinaus. Und Grundvoraussetzung dafür ist, dass die Praxispartner oder Organisationen zuverlässig sind, dass sie fachlich kompetent sind und natürlich den Jugendschutz beachten. Kritisch zu hinterfragen ist in diesem Blick die Rolle der beiden externen Projektleiter des Berliner Landesverbandes der Falken, die dieses Projekt durchgeführt haben. Sie haben eklatant versagt. Kritische Fragen sind in diesem Zusammenhang aber auch an die Amadeo-Antonio-Stiftung zu stellen, die das Projekt gefördert hat. Eine Stiftung, die in diesem sensiblen Bereich tätig ist, muss bereits im Vorfeld genau prüfen, welche pädagogischen Standards die beauftragten Akteure anlegen. Die Landespolitik hat sich in dieser Angelegenheit keine Versäumnisse zu Schulden kommen lassen. Und nochmal, es handelt sich bei dem Projekt in Schleife ausdrücklich nicht um schulische Familien- und Sexualerziehung. Für derartige Projekte gibt es klare Regeln. Ziele, Inhalt und Form der Familien- und Sexualerziehung sind den Eltern vorher mitzuteilen. Es gilt der Orientierungsrahmen für Familien- und Sexualerziehung an sächsischen Schulen. Und darin wird unter anderem ausgeführt, dass Bilder keinesfalls pornografisch sein dürfen, diskriminierend oder durch Jugendschutzbestimmungen als nicht geeignet eingestuft werden. Alles Weitere in der zweiten Runde. Danke.
1: Das war Frau Kollegin Firmenich. Für die CDU-Fraktion und für die Fraktion des BSW ergreift nun Herr Kollege Wurzler das Wort. Bitte, Herr Kollege.
3: Dankeschön. Herr Landtagspräsident, werte Kolleginnen und Kollegen, ich habe kurz überlegt, ob ich meine Rede zum Protokoll gebe, weil ganz viel von dem, was die Kollegin Firmenich nicht gerade gesagt hat, sage ich jetzt auch noch mal nur mit anderen Worten, aber der Inhalt ist sehr ähnlich. Wir sprechen jetzt im Schwerpunkt über einen Vorfall, der vor knapp 6 Wochen Teile der Republik, vor allem aber unseren Freistaat, in Aufregung versetzte. Was wissen wir sicher? Ja, es wurden Bilder mit eindeutig pornografischem Inhalt in einer sächsischen Oberschule gezeigt. Und nein, etwas Derartiges gehört nicht, in welchem Zusammenhang auch immer, in Schülerhände bzw. in die Schule. Da gibt es gar keine Diskussion. Ob das Magazin, welche Bilder von sexuellen Handlungen und nackten Personen beinhaltete, versehentlich oder absichtlich unter den Materialien war, ist absolute Spekulation. Aus meiner Sicht halte ich es für sehr unwahrscheinlich, dass es zufällig war, aber ich bin

0: Ich freue mich, dass Sie auch heute wieder eingeschaltet haben zu einer neuen Ausgabe Ihres Regionalmagazins, wozu ich Sie recht herzlich begrüße. Bevor wir in die vielfältigen Themen einsteigen, habe ich noch einen Nachrichtenüberblick für Sie. Willkommen zu den Nachrichten. Berufsinformationszentrum jetzt in Wurzen. Das Berufsinformationszentrum, kurz BIZ, der Arbeitsagentur, ist ab sofort in Wurzen zu finden. Der bisherige Standort in Oschatz wurde aufgegeben, da die Räumlichkeiten zu klein geworden waren. Im BIZ erhalten Besucher Unterstützung rund um Berufsorientierung, Ausbildung und Jobsuche sowie bei digitalen Anträgen. Vor Ort können unter anderem Bewerbungen erstellt und gedruckt, Unterlagen eingescannt oder Online-Bewerbungen verschickt werden. Auch Hilfe bei den E-Service-Angeboten der Arbeitsagentur wird angeboten. Ausstellung erinnert an Grimmer Stadtgüter. Der Altertumsverein Grimmer widmet sich derzeit der Geschichte der ehemaligen Grimmer Stadtgüter. Die ersten Ergebnisse werden ab dem 17. Mai in einer kleinen Ausstellung im mittelalterlichen Wohnturm des Stadtgutes in der Leipziger Straße 5 präsentiert. Geöffnet ist jeweils von 15 bis 17 Uhr. Gleichzeitig ruft Vereinsvorsitzende Jana Kolata die Grimmer Bevölkerung dazu auf, eigene Erinnerungen, Geschichten oder Informationen zu ehemaligen Besitzern beizusteuern. Auch in den Sommerferien gibt es wieder Mitmachangebote für Kinder und Familien. Die Abstimmungsphase für das erste Kolditzer Bürgerbudget ist eröffnet. Bis zum 17. Mai können alle Einwohnerinnen und Einwohner ab 14 Jahren online über 19 Projekte abstimmen und dabei bis zu 3 Stimmen vergeben. Zusätzlich gibt es besondere Jugendwahltermine am 7. und 12. Mai im Rathaus, bei denen Jugendliche auch ohne Personalausweis teilnehmen können. Weitere Abstimmungsmöglichkeiten bestehen am 16. und 17. Mai beim Birkenfest. Die Gewinnerprojekte werden am 17. Mai um 15.30 Uhr bekannt gegeben. Die Stadt ruft alle Bürgerinnen und Bürger zur Teilnahme auf.
1: In der letzten Stadtratssitzung der großen Kreisstadt Grimma fand die Berufung der stellvertretenden Gemeindewehrleitung der Stadt Grimma statt. Der Berufung vorangegangen fand am 21. April die geheime Wahl sowie die Stimmenauszählung statt. Die Wahl fiel auf die Kameraden Daniel Klemm mit 13 gültigen Stimmen, Rico Schneider mit 20 gültigen Stimmen und Christian Dorner. Dieser erhielt 15 gültige Stimmen. Ebenfalls berufen wurde der Gemeindejugendfeuerwehrwart sowie dessen Stellvertreter. Mit 13 gültigen Stimmen fiel die Wahl auf Tim Felber sowie mit 11 gültigen Stimmen auf seinen Stellvertreter Kamerad Ronny Granzow.
0: Am 9. Mai um 14.30 Uhr findet in der Buchhandlung Bücherwurm in Grimma das sächsische Landesfinale des Vorlesewettbewerbes statt. 6 Schülerinnen und Schüler der 6. Klasse haben sich über mehrere Wettbewerbsstufen für diesen Entscheid qualifiziert. Der traditionsreiche Wettbewerb des Börsenvereins des Deutschen Buchhandels zählt zu den größten Leseförderaktionen in Deutschland und bringt junge Lesetalente auf die Bühne. Die Siegerinnen und Sieger der Landesentscheide ziehen im Juni ins Bundesfinale nach Berlin ein. Explosion in Grimma. Polizei sucht weiterhin Zeugen. Nach der heftigen Explosion eines Autos in Grimma bittet die Polizei erneut um Hinweise aus der Bevölkerung. In der Nacht zum 11. März war gegen 2 Uhr ein abgestellter Ford Focus in der Wurzner Straße detoniert. Durch die Wucht der Explosion wurde das Fahrzeug schwer beschädigt. Auch ein in der Nähe parkender VW Golf wurde in Mitleidenschaft gezogen. Verletzt wurde niemand. Die Kriminalpolizei ermittelt wegen des Herbeiführens einer Sprengstoffexplosion. Im Fokus steht dabei ein bislang unbekannter Mann, der möglicherweise wichtige Hinweise geben kann. Er soll mit einem orangefarbenen Mountainbike unterwegs gewesen sein, etwa 40 bis 50 Jahre alt sein und dunkle Kleidung sowie ein Basecap getragen haben. Die Ermittler prüfen zudem, ob ein Zusammenhang mit weiteren ähnlichen Vorfällen besteht. Hinweise nimmt die Polizei telefonisch entgegen. Grimmer Kraftsportler überzeugen bei Sachsenmeisterschaft. Bei den Sachsenmeisterschaften im Kreuzheben in Bautzen konnten 2 Athleten des SV 1919 aus Grimma starke Leistungen zeigen. Billy Henschel trat in der aktiven Klasse bis 74 Kilogramm an und brachte 100 Kilogramm gültig in die Wertung. Damit sicherte er sich den Titel und kehrte als neuer Sachsenmeister nach Grimma zurück. Auch Andy Meyer ging in der aktiven Klasse an den Start, allerdings in der Gewichtsklasse bis 105 Kilogramm. Nach einem Einstieg mit 200 Kilogramm steigerte er sich bis auf 220 Kilogramm, die er souverän bewältigte. Bei seinem dritten Versuch über 230 Kilogramm scheiterte er nur knapp und belegte am Ende einen starken vierten Platz.
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2: 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Das internationale Musikantentreffen ist ein Festival der Superlative. Vom 11. bis 13. September wird nach Grimma zu einer bunten und abwechslungsreichen Veranstaltung für Jung und Alt geladen. Musiker aus aller Welt treffen hier aufeinander und spielen in ihrem jeweiligen Genre an 3 Tagen um die Gunst des Publikums. Neben Attraktionen für Kinder und Erwachsene bietet diese Veranstaltung auch Raum zum Feiern und Tanzen. Tickets gibt es unter anderem bei Muldental TV, in der Touristinformation sowie bei den Konzerten des Jugendblasorchesters. Der Sommer in Grimma wird musikalisch und der Herbst setzt dann noch einen drauf. Zum internationalen Musikantentreffen lädt das Jugendblasorchester wieder Orchestergruppen aus der ganzen Welt nach Grimma ein. Dazu gibt es einiges zu tun, vieles läuft bereits schon und wir haben uns über den aktuellen Vorbereitungsstand informiert. Die Schreibtische im Jugendblasorchester Grimma sind voll, denn es gibt einiges zu tun. Nicht nur das traditionelle Muttertagskonzert am Sonntag auf dem Markt in Grimma steht bevor, sondern noch weitaus größere Events werfen ihre Schatten voraus. Als ein Festival der Superlative wird das internationale Musikantentreffen, welches alle 4 Jahre in Grimma ausgerichtet wird, bezeichnet. Zur 11. Auflage vom 11. bis 13. September wird Grimma wieder zur Heimat von Musikern aus aller Welt. Für Organisator André Ramlow ist das volksfestähnliche Event ein besonderes Highlight.
3: Es ist eine fest etablierte Größe in Grimma. Es ist unser 11. Wir machen das seit 1992 und man muss es einfach mal erlebt haben. Nicht bloß die musikalische Bandbreite, eben auch die vielen Kulturen, was man dort kennenlernt, von nicht bloß musikalisch, auch von den Leuten her. Also wir haben ja nicht bloß aus Japan welche, wir haben auch welche aus Frankreich, aus Holland, von den Tschechen, von den Ungarn kommen welche, Serbien kommt auch jemand. Also es ist wirklich allerhand zu sehen, nicht bloß fürs Auge, auch fürs Gehör natürlich. Und es werden einfach schöne Tage.
2: Dafür gilt es aktuell, viel zu organisieren. Denn das Programm wird wieder vielfältig gestaltet sein.
3: Also wir haben wieder ein tolles, vollgepacktes, 3-tägiges Programm. Freitag geht's los, natürlich mit der Eröffnung von uns, vom Jugendblasorchester. Am Samstag wird wieder der große Parade durch die Stadt mit dem gemeinsamen Spiel dann im Stadion der Freundschaft stattfinden. Ab spätnachmittags dann der Publikumsliebling mit ganzen Formationen. Und Sonntag ist natürlich auch der ganze Tag voll gepackt mit vielen interessanten Musikformationen.
2: Musikformationen, die in ihrem jeweiligen Genre um die Gunst des Publikums spielen. Darüber hinaus steht die Verständigung und das Miteinander der Musikgruppen unterschiedlichster Länder im Vordergrund.
3: Das Besondere ist eigentlich, dass es so eine richtige, obwohl es so groß ist, familiäre Stimmung ist. Also Orchester nicht bloß aus Deutschland, sondern eben aus der ganzen Welt treffen sich dort, vernetzen sich und es ist einfach eine schöne Zeit zusammen. Nicht nur unter den Musikern, sondern eben auch mit dem ganzen Publikum. Und es ist ein tolles Aushängeschild für Grimma, Sachsen, aber auch Deutschland.
2: Die weiteste Anreise wird das japanische Orchester verzeichnen. Daran schließen sich Gruppen und Formationen aus aller Welt an. In der vergangenen Jubiläumsausgabe, bei dem das hiesige Jugendblasorchester zeitgleich sein 50. Bestehen feierte, konnten ganze 19 Musikformationen aus 5 Nationen in der Stadt an der Mulde begrüßt werden. Die Organisatoren danken herzlich für die große Unterstützung, die ihnen seit Jahren zuteil wird, um dieses besondere Ereignis möglich zu machen. Um gerade auch den weit angereisten Musikerinnen und Musikern eine schöne Zeit in Grimma zu bieten.

0: Meist werden diese privat untergebracht. Dafür werden in diesem Jahr unter anderem noch Quartierseltern gesucht.
1: Ja, also wir haben natürlich viele Sponsoren, die uns schon langjährig unterstützen. Aber Sponsoren können wir immer gebrauchen. Also wer uns unterstützen will, auch als freiwillige Helfer, Quartiereltern, wie gesagt, oder einfach dann ein Ticket kaufen für das Wochenende, das hilft alles ungemein.
0: André Ramlow freut sich auf das anstehende, bereits traditionelle Großereignis in Grimma. Er erinnert sich gern an die vergangenen Musikantentreffen zurück, die immer außergewöhnliche Highlights boten. Aus dem Jubiläumsjahr blieb ihm ein Moment besonders in Erinnerung.
1: Beim letzten Mal hatten wir mit dem Wetter ein bisschen Pech zu dem gemeinsamen Spiel im Stadion der Freundschaft. Aber haben die Musiker alle ganz toll gelöst. Während es dann in Strömen geregnet hat, sind alle Musiker unter der Überdachung gekommen und haben einfach dort zusammen mit dem Publikum weitergespielt. Das war eigentlich ein tolles Erlebnis und hat super funktioniert und alle waren begeistert.
0: Die Wetteraussichten sind also zweitrangig, denn der musikalische Ausblick bleibt dessen ungeachtet und wird auch in diesem Jahr für einige Highlights sorgen. Tickets für die drei musikalischen Tage lassen sich ab sofort sichern.
1: Also die Tickets gibt es in der Stadtinformation Grimma. Bei unseren Konzerten, wenn wir überall unterwegs sind, dieses Jahr gibt es die natürlich. Auf dem Frischemarkt sind wir jetzt immer mit dabei und auch bei Muldental TV in der Geschäftsstelle. Und wer dann überall nicht hinkommt oder eben die Zeit nicht hat, dann auch online gibt es die zu kaufen, bei uns unter der Website.
0: Vom 11. bis 13. September wird Grimma also wieder Heimat internationaler Musikfreunde. Bei einem Event, welches sich über Besuch und Teilnahme freut. Das Ende des Monats April beschloss die Stadtratssitzung in Grimma. Dabei ging es unter anderem um die Berufung der Gemeindewehrleitung sowie um den Bahnhofspark.
2: Am 30. April fand im Grimma Rathaussaal die Stadtratssitzung für den Monat April der großen Kreisstadt Grimma statt. Nach der Berufung der Gemeindewehrleitung stellte der Revierleiter der Polizeidirektion Grimma, Richard Baldeweg, die Kriminalstatistik 2025 der Polizeidirektion Leipzig vor. Für die Stadt Leipzig waren es rund 65.000 Straftaten, im Landkreis Leipzig 13.126 und in Grimma 5.450 Straftaten. Mit 61,6% liegt die Aufklärungsquote recht hoch. Schaut man auf die einzelnen Tätergruppen, so ist bei den Tätern im Kinder- und Jugendbereich ein Rückgang zu verzeichnen. Mit 94 Tatverdächtigen bei Kindern sind es 21% weniger und bei den Jugendlichen mit 250 Tatverdächtigen sind es 8% weniger. Bei den Erwachsenen wurden 1817 Fälle registriert und bei den nichtdeutschen Tatverdächtigen waren es 431. Im 10-Jahres-Vergleich bedeutet dies einen leichten Abwärtstrend. Gleiches gilt für Diebstahldelikte, wobei hier Fahrräder ausgenommen werden müssen. Und auch bei Rauschgiftdelikten, wobei hier die Legalisierung von Cannabis eine große Rolle spielt. Zur Beschlussvorlage stand auch die Durchführung der Maßnahme Umgestaltung des Bahnhofsparks. Sarah Melzer und Hedda Schork vom Ingenieurbüro Bauwesen GmbH Chemnitz stellten die Planung vor. Der Bahnhofspark umfasst eine Fläche von ca. 9000 Quadratmetern und soll mit der Umgestaltung deutlich aufgewertet werden, ohne den Charakter des Bahnhofsparks zu verlieren. Den Park durchzieht ein Wegenetz mit Haupt- und Nebenwegen. Die Vegetationsflächen sind ebene Rasenflächen mit Baum- und Strauchbewuchs, welche jedoch in den letzten sehr trockenen Sommermonaten gelitten haben und stark zurückgegangen sind. Deshalb müssen Bäume teilweise entfernt werden, werden jedoch durch Neupflanzungen ersetzt. Vorgesehen sind hier Obhutspatenschaften für die Bäume. Ebenfalls vorgesehen sind Strom- und Wasseranschlüsse, um den Platz auch mal für Feierlichkeiten besser nutzen zu können. Die Beschlussfassung erfolgte unter dem Vorbehalt der Gesamtfinanzierung. Die Gesamtkosten betragen rund 570.000 Euro. Über Fördermittel aus dem Förderprogramm Nachhaltige integrierte Stadtentwicklung werden 427.500 Euro gedeckt. Damit verbleiben der Stadt Grimma noch ein Eigenanteil von 142.500 Euro. Weiterhin beschloss der Stadtrat die Mitgliedschaft im Verein Netzwerk Grimma. Da sich die Stadt Grimma im Verein

0: für soziale, kulturelle und wirtschaftliche Themen, die gesamte Gemeinde betreffend, aktiv einbringen möchte, ist die Mitwirkung als Gründungsmitglied ein klares Bekenntnis. Informiert wurde weiterhin über die Anti-Graffiti-Aktion. Stromkästen wurden durch einen Graffiti-Künstler aus der Region verschönert. Dabei geht es nicht nur um Farbe, sondern auch um ein Zeichen gegen Vandalismus und die Hoffnung, dass dies auch künftig so bleibt und den Schmierereien damit ein Ende gesetzt werden kann. Damit ging der Stadtrat in den nicht öffentlichen Teil über.
1: Frühlingsstimmung und Motorenklang, das gab es im Trebsner Ortsteil Neichen. Beim Frühlingsfest rund um die Feuerwehr trafen sich zahlreiche Besucher und Oldtimer-Freunde. Ein Treffpunkt für die ganze Region.
2: Der kleine Ort Neichen, der einzige Ortsteil von Trebsen, der auf der Ostseite der Mulde liegt, veranstaltete am vergangenen Wochenende sein drittes Frühlingsfest. Dies fand vor den Toren der Freiwilligen Feuerwehr des Ortsteils statt. Verbunden war das Frühlingsfest mit einem Oldtimer-Treffen. Kommen wir aber erst einmal auf die Freiwillige Feuerwehr von Neichen zurück. 1896 ist als Gründungsjahr festgehalten und somit können die Florianzjünger auf 130 Jahre Prävention und Brandbekämpfung zurückblicken. Kurz vor Mittag traf der Landrat des Landkreises Leipzig, Henrik Reichen, auf dem Festgelände ein. Trebsens Bürgermeister Stefan Müller und die Vorsitzenden des Ortsvereins begrüßten den Gast aus Borna.
3: Sie kommen aber zunächst erst vielen Dank für Ihr Kommen. Vielen Dank auch für das Kommen aller, die das Frühlingsfest bereichern. Das sind die Oldtimer-Freunde, das sind viele Aktivitäten, die hier stattfinden. Und ich möchte die Gelegenheit nutzen, weil es so viele Leute heute mit beiwohnen können und aktiv verfolgen können, dass man denjenigen, die in so einem Verein Verantwortung tragen, Danke sagen. Danke an Frau Freiberg, danke an Frau Gärtner und den Helferinnen, die noch dabei sind. Der Christian von der Feuerwehr, der ist gut bekannt hier, nicht nur Neichen und ganz Trebsen und überall und darüber hinaus. Weil A, arbeitet man auf dem Dorf zusammen, man hilft sich untereinander, da gehört die Feuerwehr mit dazu, da gehören die Vereine mit dazu, die Unterstützung der Stadt. Stefan Müller hat euch schon begrüßt und ist natürlich wichtig, auch zum nächsten Projekt zu schauen. Und deswegen läuft Frau Freiberg mit so einer netten Dose hier rum. Eine Spende für Frühblüher, die hier am Radweg entstehen sollen. Also fleißig Kuchen essen, fleißig Kaffee trinken und wenn noch was übrig ist, dann in die Spendendose werfen. Es soll nicht stabbern, es soll rascheln.
2: An der Anmeldung des Oldtimer-Treffens trudelten mittlerweile im 3-Minuten-Takt Oldtimer-Freunde mit ihren Fahrzeugen ein. Allerdings war zu diesem Zeitpunkt die Ausstellungsfläche schon gut belegt. Die Palette der alten Fahrzeuge reichte vom Kleinkraftrad über Motorräder hin zum PKW. Bei den Nutzfahrzeugen dominierten die LKWs und die Traktoren. Jedes einzelne Fahrzeug stellt heute fast ein Unikat dar. Aus der Grillecke stieg der Rauch des Holzkohlegrills auf und da die Mittagszeit gekommen war, war der Andrang nach etwas Herzhaftem entsprechend groß. Bürgermeister Stefan Müller und der Landrat schlenderten über das Gelände und wurden hier und da in Gespräche eingebunden. Eine kleine Dampflok zog Kraft des Dampfes mehrere kleine Anhänger, die als Sitzbank ausgelegt waren, mit ihren großen und kleinen Passagieren über die Schienen. Mittlerweile waren der Landrat und der Bürgermeister in die Personengondel eines Kranunternehmens eingestiegen und konnten aus einer Höhe von 40 Metern das Festgelände und ein Teil der naturbelassenen Muldeaue überblicken. Nach einem kurzen Schwenk wurden die Lokalpolitiker wieder auf den Boden der Tatsachen aufgesetzt und setzten ihren Rundgang weiter fort. Eine Tombola auf dem Festgelände versprach interessante Gewinne am Ende des Festes. Am Ende des Tages konnten die Veranstalter 292 Teilnehmer mit Fahrzeugen vermelden. Aus der Erfahrung heraus weiß man allerdings, dass sich mehr Oldtimer den Zuschauern vorgestellt haben als die gemeldete Zahl. Damit klang ein rundum gelungenes Frühlingsfest aus, das Neichen einmal mehr als lebendigen Treffpunkt für Feuerwehr, Oldtimer-Freunde und Gäste aus der ganzen Region präsentierte.
1: Großes Interesse und viele tierische Begegnungen. Beim Tag der offenen Tür im Tierheim Schgurtitz nutzten zahlreiche Besucherinnen und Besucher die Möglichkeit, einen Blick hinter die Kulissen zu werfen. Dabei stand ein Thema im Vordergrund, die Zukunft der Tiere.
2: Das Tierheim der Stadt Grimma in Schgortitz

0: führte, wie so oft, schon einen Tag der offenen Tür durch, um auf die Probleme und Möglichkeiten der im Heim zu verwahrenden Haustiere aufmerksam zu machen. Der Andrang war immens. Auf der einen Seite dem schönen Wetter geschuldet, auf der anderen Seite dem Interesse, was aus den über 60 in Verwahrung genommenen Tiere aus Grimma geworden ist. Dazu aber später mehr. Im Eingangsbereich stauten sich die Besucher, die an einer Führung durch das Haus teilnehmen wollten. In kleinen Gruppen von 6 Personen versuchten Mitarbeiter und Ehrenämtler, die Besucherflut zu steuern. Im Mittelpunkt stehen natürlich die Tiere des Hauses. Mit erheblichem Aufwand versucht man, so viel Normalität wie möglich zu bewahren. Zu Beginn der Führung waren Katzenstuben. Kaum sichtbar haben sich die Stubentiger in ihre Höhle zurückgezogen und sind dort tiefenentspannt. Allerdings mussten die Samtpfoten ein Zimmer zugunsten eines Hundes räumen, der aus der Beschlagnahme in Grimma stammt. Die Hundezwinger, alle mit Auslauf, waren kaum besetzt. Der Grund ist ein guter. Viele Besucher verbinden den Besuch des Tierheimes damit, dass sie einen der Vierbeiner eine Runde Gassi führen. Diese Besucher warten auf der hinteren Tür und bekamen dort ein Tier für eine Runde, die ca. 45 Minuten bis eine Stunde dauerte. Auf der Streuobstwiese neben dem Tierheim waren Sitzgelegenheiten verteilt. Weiß bezogene Bierzeltgarnituren warteten auf die Besucherinnen und Besucher. An den verschiedensten Ständen konnte man sich mit Heimtierbedarf eindecken und auch spenden. Denn die Tierheime in Deutschland sind leider dringend auf die Mittel aus der Bevölkerung angewiesen. Um die kleinen Besucher kümmerte man sich beim Kinderschminken, damit sie an diesem Tag ein besonderes Aussehen hatten. Selbst Pflanzen für den Garten konnte man am Tag der offenen Tür für den guten Zweck erwerben. Obligatorisch war der mehr als reichhaltige Kuchenbazar, der am Ende des Tages fast komplett ausverkauft war. Auch Cocktails mit und ohne Alkohol konnte man sich mixen lassen. Und das Herzhafte gab es vom Grill. Bei manchen Besucher auf der Streuobstwiese war auch ein Hund an der Leine. Auf Nachfrage stellte sich heraus, es ist ein ehemaliger, der seit einem halben Jahr ein neues Zuhause gefunden hat. Wie sich die Beschlagnahme der Tiere aus Grimma auf das Tierheim auswirkt, erläutert uns Ricarda Höfer, Vorsitzende des Tierschutzvereins Muldental e.V.
1: Es war das natürlich eine immense Herausforderung, erstmal der Tag an sich der Beschlagnahmung war schon sehr, sehr herausfordernd. Hier haben ja viele Tierheime die Tiere abgeholt, die sie übernommen haben. Und der richtige Bergarbeit, der hat dann natürlich danach auf uns gewartet, weil wir natürlich für jedes einzelne Tier Dokumentation führen mussten. Jedes einzelne Tier wurde fotografiert, der Chip ausgelesen. Der Tierarzt hat jedes Tier einzeln untersucht. Dafür wurden auch Befundberichte erstellt.
0: Die beiden Hunde, die Ricarda Höfer bei sich hat, stehen zur Vermittlung bereit. Der kleine Schwarze ist mit 18 Jahren und der Graue mit 15 Jahren in jedem Fall ein Kandidat für einen ruhigen Haushalt. Zum Abschluss noch ein Wort zu den Katzen. Leider ist die Katzenschutzverordnung in Sachsen noch nicht Gesetz. Die ungebremste Vermehrung wildlebender Katzen stellt unsere Tierheime immer vor große Herausforderungen. Der Tag der offenen Tür hat wieder gezeigt, wie wichtig ehrenamtliches Engagement ist und wie sehr jedes einzelne unterstützende Paar Hände zählt.
2: Gemeinsam in die Pedale treten und dabei etwas Gutes tun. Das Kinder- und Jugendhaus Come-In in Grimma hat zum Community Ride eingeladen, um auf die Bedeutung eines freiwilligen sozialen Jahres aufmerksam zu machen und Unterstützung für künftige FSJler zu gewinnen. Zahlreiche Radfahrer folgten dem Aufruf und setzten gemeinsam ein Zeichen für Engagement und Gemeinschaft.
0: Freiwillige Helfer sind in vielen Bereichen wichtig und gefragt. So auch im Kinder- und Jugendhaus Come-In der Diakonie Leipziger Land aus Grimma. Dort können junge Menschen ein freiwilliges soziales Jahr absolvieren und so das Haus unterstützen, neue Erfahrungen sammeln und sozial aktiv werden. Um den zukünftigen FSJler oder die zukünftige FSJlerin zu unterstützen, hat sich das Come-In etwas überlegt.
3: Und wollen dieses Haus gemeinsam mit der Stadt Grimma und mit dem Landkreis, die da Fördermittel geben, am Leben erhalten.

0: erhalten und das als offenen Treff für Kinder und Jugendliche hier bewahren. Und damit das gut funktioniert, brauchen wir eine FSJ-Stelle, also einen Freiwilligendienst für junge Menschen. Und für diesen Freiwilligendienst sammeln wir Spenden. Und da haben wir schon letztes Jahr zum Weihnachtsmarkt Spenden gesammelt. Und heute wollen wir mit Fahrradfahrern von fern und nah, mal sehen, wie viel wirklich kommen, gemeinsam einen kleinen Spendenausfahrt, einen Community Ride organisieren.
1: Viele Leute folgten dem Aufruf zum Community Ride am Freitag, dem 24. April und versammelten sich vor dem Kinder- und Jugendhaus am Nikolaiplatz. Jeder war herzlich willkommen, egal ob Profi oder Freizeitradler. Auch einige Kinder und Jugendliche, welche das Come-In regelmäßig besuchten, waren anwesend und versorgten die Gäste mit Waffeln und Getränken. Für sie stellt das Kinder- und Jugendhaus eine wichtige Stütze beim Erwachsenwerden dar.
0: Also es ist ein großes Haus, ein altes Haus, was schon lange für die soziale Arbeit da ist. Und in diesem Haus arbeitet quasi ein Sozialarbeiter, der die Räume offen hält für junge Menschen, die vielleicht nicht ganz regelmäßig in den Verein gehen oder zu Hause viel Platz haben, sondern die einfach einen Ort brauchen, um sich jugendgemäß zu treffen. Und das sind hier junge Menschen aus der Umgebung. Also wir sind ja hier am Nikolaiplatz, das heißt auch aus der regionalen Umgebung. Es geht bis Bennewitz, bis Kolditz. Wir haben ja viele Besucher am Tag, zwischen 30 und 80 Besucher und Besucherinnen am Tag. Und da ist hier viel los. Und das Haus ist einfach offen. Hier gibt es die ganz normalen Sachen wie was zu trinken, eine Toilette, aber eben auch Möglichkeiten, ins Gespräch zu kommen. Und wenn es Sorgen, Herausforderungen, Probleme gibt, kann man mit dem Sozialarbeiter reden. Und der kann dann zu Hilfe weitervermitteln oder auch die ein oder anderen Tipps geben.
1: Nach einer kurzen Belehrung sowie Sicherheitshinweisen folgte 15 Uhr schließlich der Startschuss. Passend dazu ließ sich auch endlich die Sonne blicken. Die Polizei sperrte den ersten Teil der Strecke ab, bis die ca. 35 teilnehmenden Radfahrer über die Pöppelmannbrücke verschwanden. Bei der Tor konnten die Teilnehmenden zwischen einer 20 Kilometer langen Strecke über die Stadt Trebsen sowie einer 45 Kilometer langen Strecke über die Stadt Wurzen entscheiden. Die meisten entschieden sich dabei für die kürzere Strecke und nur 3 Teilnehmer radelten nach Wurzen. Die Spendenausfahrt fand in diesem Rahmen zum ersten Mal statt. Aber Stefan Winkelmann kann sich nach diesem ersten Community Ride weitere vorstellen. Auch diejenigen, welche nicht an der Radtour teilnehmen konnten, aber trotzdem etwas spenden möchten, können dies tun.
0: Also das Einfachste ist, auf unsere Homepage zu schauen. Da gibt es quasi die Möglichkeit, verschiedenen Wegen zu spenden, auch über PayPal und alle anderen Möglichkeiten. Man kann auch bei uns anrufen und fragen, wie das funktioniert. Oder man kann, selbst eine Barspende wäre theoretisch möglich. Man müsste das ein bisschen anmelden.
1: Am Ende des Tages wurden mit Hilfe des Community Rides über 800 Euro an Spenden gesammelt. Somit stellte sich dieser als erfolgreich dar und soll auf jeden Fall wiederholt werden. Nicht nur das Geld ist ein schöner Effekt, sondern auch die Bewegung, die Kommunikation und der Spaß, welcher allen Teilnehmenden deutlich anzusehen war.
2: Die Farbschmierereien in Grimma nehmen zu. Graffitis stehen zwischen Kunst und Ärgernis. Wie sich diese entfernen lassen und welche Herausforderungen dabei zu beachten sind, das gab es bei einem Vorführtag in Grimma zu entdecken.
3: In der vergangenen Zeit blieb Grimma von Farbschmierereien an öffentlichen und privaten Gebäuden und Anlagen weitgehend verschont. Doch das ist mittlerweile vorbei. An vielen Bauwerken sind die farblichen Schmierereien Alltag geworden. Die Respektlosigkeit einiger weniger gegenüber dem, was andere Menschen erschaffen haben, ist schwer zu ertragen. Und das wirft ein schlechtes Bild auf Grimma. Die große Mehrheit der Bewohner von Grimma möchte gern, dass die Farbschandflecken wieder verschwinden. Die Stadtverwaltung Grimma organisierte mit der Firma Kärcher zu diesem Thema einen Vorführtag, wie die Schmierereien wieder entfernt werden können. Dieser fand an der Steinbrücke und in den Arkaden des Augustin-Gymnasiums, wo auch allerhand Farbe versprüht wurde, statt. Im Vorfeld sammelten sich Interessierte und Schaulustige am Muldeufer hinter der Klosterkirche. Die Gerätschaften waren bereits aufgebaut, mit deren Hilfe die Farbschmierereien entfernt werden können. Wichtig ist natürlich dabei, dass der Farbanstrich von Bauwerken oder das Bauwerk selbst nachhaltig nicht beschädigt wird. Unter den Anwesenden waren neben vielen Stadträten auch Vertreter des

0: Polizeireviers Grimma mit Revierleiter Richard Baldeweg. Grimmas Oberbürgermeister Tino Kiesisch begrüßte die Anwesenden.
1: Es geht einerseits natürlich, diese Technologien kennenzulernen, weil wir haben ganz viele wissbegierige Fachleute, die das wissen möchten, wie das funktioniert. Wir wollen aber auch mit dieser Aktion nicht nur das Zeichen setzen, sondern sensibilisieren und möchten eigentlich auch den Appell an alle richten, dass wir gegenseitig aufeinander besser aufpassen, dass wir auch sowas nicht weiter dulden und dass eben Wegschauen nicht die richtige Lösung ist.
0: Drei Technologien der Reinigung der Flächen wurden vorgestellt. Die erste besteht aus einer relativ leicht zu bewegenden Anlage, die aus einer Druckgasflasche CO2 entnimmt, in kristallines Trockeneis verwandelt, das dann mit Druck über eine Sprühpistole auf die zu reinigende Fläche gerichtet wird. Das zweite Modell arbeitet mit Trockeneis, das man sich über örtliche Anbieter anliefern lassen kann. Das Aggregat crasht das Trockeneis auf die richtige Körnung und arbeitet dann wie das erste Gerät. Zum Schluss wurde das Profigerät vorgestellt. Der Einachsanhänger ist ein mobiles Reinigungsgerät, das sowohl mit Kalt- und Heißwasser arbeiten kann und mit seinem Tankvolumen von 1,7 Kubikmetern Wasser, unabhängig von einer örtlichen Wasserbereitstellung. Die fachliche Einleitung kam von Stefan Steigleder von der Firma Kärscher. Und dann schritt man zur Tat. Die beiden ersten Modelle benötigen einen Kompressor und einen Stromanschluss. Nach dem Starten kann es ohne weitere Rüstarbeiten gleich an die Reinigung gehen. Ein Mitarbeiter der Produktfirma demonstrierte die Handhabung. Die Neugierde der Anwesenden war groß und nach wenigen Minuten war auch schon der erste Laie am Strahler. Handschuhe und Schutzbrille sind als Ausrüstung nötig, aber mehr auch nicht. Dann ließ es sich der Direktor des Gymnasiums St. Augustin und Stadtrat Carsten Schrempel nicht nehmen, die Strahlpistole selbst zu führen. Bei aller Begeisterung, das Entfernen der Schmierereien ist mit Sicherheit aufwendiger als das Anbringen. Auch der Revierleiter der Polizei, Richard Baldeweg, versuchte sich in der Entfernung der Farben. Eine Herausforderung sind offenporige Bauwerke, wie zum Beispiel die Säulen der Arkaden oder der Rochlitzer Porphyrtuff an der Steinbrücke. An der Steinbrücke war man zwischenzeitlich gegen einen größeren Schandfleck vorgegangen und konnte ihn dementsprechend minimieren. Damit Grimma auch in Zukunft sein Gesicht behält, braucht es neben wirksamer Reinigung vor allem eines: Respekt vor dem Eigentum und dem, was andere geschaffen haben.

0: Ein grandioses Spiel zum Saisonabschluss präsentierten die ESA Krimavolleys. Zwar reichte es nicht zum Sieg, dennoch wurde ein spannendes Spiel den Zuschauern geboten.
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0: Mit 338 Zuschauern war Krimas Muldentalhölle am letzten Heimspieltag gegen den Tabellenzweiten der Sparda 2. Liga Pro, Navarro Straubing, recht gut besucht. Mit Straubing gastierte der fast Vizemeister in Krimas Hölle und wollte durch einen Sieg seinen zweiten Platz festigen. Krimas Damen hingegen hatten da noch etwas dagegen, denn mit einer guten Leistung und einem etwaigen Sieg im letzten Saisonspiel wollte man sich gebührend bei den Fans bedanken und in die Sommerpause verabschieden. Dies gelang nur zum Teil, denn bereits den ersten Punkt musste man an den Gast abgeben. Es sollte dennoch nicht lange dauern und man nahm das neue Parkett richtig in Beschlag und setzte sich bis auf 6:2 vom Gegner ab. Bereits von Anbeginn spielten die Gastgeberinnen frech auf und boten den Straubingerinnen mächtig Gegenwehr. Krimmer 1, 2 Punkte in Vorderhand, kämpfte um jeden Punkt und so sollten sehenswerte lange Ballwechsel das Bild des Spieles prägen. Erst nach dem 15:15 Ausgleich durch Paula Gürsching konnte Navarro den Vorteil auf seine Seite ziehen. Mit der großen Unterstützung im Rücken kämpfte sich Krimmer erneut heran und konnte durch Ilva Holthüß auf 19:19 ausgleichen. Es war ein abwechslungsreiches und schnelles Spiel, welches den Fans beider Lager bereits im ersten Satz präsentiert wurde. Vorderhand Straubing, dann Wechsel nach Krimmer, zurück zu Straubing, erneut glich Krimmer aus, doch sollte dann beim Stand von 24:24 Navarros Elisabeth Hogan-Delaney ihr Team zum Satzball bringen. Nach Aufschlag von Soa Franklin ist es etwas später Paula Gürsching, welche mit Hilfe des Grimmer Blockes den 26:24 Satzgewinn erzielt. Auch im zweiten Satz wurde den Zuschauern ein starkes Spiel auf beiden Seiten geboten. Nach anfänglichen Gleichständen setzte sich der Gastgeber dann leicht vom Gast ab und konnte im weiteren Spielverlauf das Heft dann richtig in die Hand bekommen. Bis zu 5 Punkte brachte das Team von Trainer Jorge Munari im zweiten Satzabschnitt zwischen sich und den Gegner und konnte diesen auch lange Zeit behalten. Besonders Grimmers Blockarbeit, die Angriffe von Merit Singer, Hanna Polzin und besonders von Außenangreiferin Sophie Dreblo brachten das Heimteam in eine aussichtsreiche Lage zum Satzgewinn. Auch wenn Navarro Straubing nochmals bis auf 23:24 verkürzen konnte, hätten sie durch Lara Bamberger fast ausgeglichen, doch senkte sich ihr Angriffsschlag knapp hinter der Auslinie. 25:23 für Krimmer und Ausgleich zum 1:1 Satzstand. Krimmer versteckte sich nicht und bot auch im dritten und vierten Satz seinem Kontrahenten weiterhin Paroli. Auch wenn dieser nun erst recht aufdrehte und seine ganze Klasse nach vorn brachte, so konnte man doch stolz auf die ESA Krimavolleys sein. Immer wieder brachten sie sich ins Spiel zurück. Es sollte aber am Ende einer kräftezehrenden Saison nicht mehr zum Sieg reichen. Mit den folgenden 2 Satzständen von 25:15 von Navarro Straubing gingen die Punkte beim 3:1 nach Sätzen an den Gast. Paula Gürsching von Navarro Straubing und Sophie Dreblo von den ESA Krimavolleys wurden als beste Spielerinnen ausgezeichnet. Mit stehenden Ovationen wurde die Heimmannschaft minutenlang bedacht. Kaum ein Fan verließ zu diesem Zeitpunkt die Halle, denn noch gab es einen negativen Anlass. Wie in jedem Jahr am Saisonende wurden einige der Spielerinnen verabschiedet. Sie werden das ESA Krimatrikot an den Nagel hängen und ihren Weg in einem etwaigen anderen Team bestimmt weitergehen. Neben Marie Dreblo, Frank-Kalina Barke, Megan Bartel, Sally Marie Maron, Sidney Moore wird auch Hanna Polzin die Mannschaft und den Verein verlassen. Hanni, das ehemalige Teamküken, welche das Volleyballspiel von der Pike auf in Krimmer erlernte, wird ab der nächsten Saison in der amerikanischen College-Liga aufschlagen. Mit einem Mannschaftsdankeschön an alle Sponsoren und Helfer ließ man dann den Abend gemütlich ausklingen.
2: Das war unsere Sendung für die zweite Maiwoche unseres Regionalmagazins. Das Regionalmagazin können Sie sich noch einmal ganz genau einprägen, denn hinter den Kulissen geschieht bei uns einiges. Wir arbeiten an einigen Überraschungen für dieses Format und da sollten Sie gespannt sein und auf jeden Fall auch nächste Woche wieder einschalten.

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2: Hallo und herzlich willkommen zur Drehscheibe Lausitz an Dienstag, dem 12. Mai. Wie schön, Sie heute wieder begrüßen zu dürfen. Sigurd Heinze verabschiedet sich. Der nun ehemalige Landrat blickt auf 16 Jahre Amtszeit im Zeichen des Wandels zurück. Bei seiner Verabschiedung in der vergangenen Woche wurde angestoßen, applaudiert und die ein oder andere Träne verdrückt. Wir waren bei diesem emotionalen Höhepunkt mit dabei.
3: Mit dem traditionellen Steigerlied und vielen persönlichen Worten ist der langjährige parteilose Landrat des Landkreises Oberspreewald-Lausitz, Sigurd Heinze, in Klettwitz offiziell verabschiedet worden. Rund 200 Gäste aus Politik, Verwaltung, Wirtschaft und Gesellschaft blickten gemeinsam auf mehr als 3 Jahrzehnte Kommunalpolitik zurück, davon 16 Jahre an der Spitze des Landkreises. Schon zu Beginn wurde deutlich, wie eng Heinzes Name mit dem Wandel der Lausitz verbunden ist. In seiner Amtszeit fielen die Entwicklung des Lausitzer Seenlands, Investitionen in Infrastruktur und Bildung, aber auch Krisen wie Corona, die Flüchtlingsaufnahme oder die afrikanische Schweinepest. Ministerpräsident Dietmar Woidke würdigte Heinze deshalb als verlässlichen Gestalter der Region.
4: Wenn du heute zurückblickst und blickst auf deine 16 Jahre als Landrat zurück oder auch auf die Zeit als Bürgermeister, Amtsdirektor, was sich hier in der Region getan hat, hat viel mit deiner Arbeit zu tun.
3: Besonders emotional wurde es, als Wegbegleiter, Bürgermeister und Mitarbeitende der Kreisverwaltung auf die gemeinsame Zeit zurückblickten. Dabei fiel der Begriff der kommunalen Familie. Auch die enge Zusammenarbeit mit dem Landkreis Bautzen beim Lausitzer Seenland wurde mehrfach hervorgehoben. Der scheidende Landrat selbst blickt in seiner Rede auf Höhen und Tiefen zurück. Vom Strukturwandel über Breitbandausbau und Tourismus bis hin zur Rettung des Klinikums Niederlausitz. Dabei blieb er oft humorvoll, wurde an einigen Stellen aber auch nachdenklich.
5: Aber wir sind durch alles durchgekommen und ich bin der festen Meinung, Überzeugung, dass wir es also auch weiterhin schaffen werden, trotz aller Herausforderungen und schwieriger Rahmenbedingungen es zu meistern, zu wuppen, wenn wir es denn gemeinsam auch wirklich wollen.
3: Musikalisch begleitet wurde die Verabschiedung von der Musikschule des Landkreises. Neben dem Steigerlied erklang zum Abschluss auch das Brandenburglied »Steige hoch, du roter Adler«. Für bewegende Momente sorgte außerdem ein Überraschungsvideo der Kreisverwaltung mit persönlichen Botschaften langjähriger Weggefährten.
6: Wenn ich Sigurd Heinze mit einem Wort beschreiben müsste:
7: strategisch denkend, zuverlässig, zuhörbar,
8: groß,
7: weitsichtig,
8: vernetzend,
7: wohlgestellig, professionell.
9: Dankeschön und alles Gute.

0: Symbolisch übergab Heinze seinem Nachfolger Alexander Ebert ein XXL-Dienstsiegel. Nach mehr als 3 Jahrzehnten in der Kommunalpolitik endete damit für Sigurd Heinze eine prägende Zeit im Landkreis. Zum Abschied sagte er, am Ende sei er zu Hause angekommen. Er ist zu Hause.
1: Unter dem Motto Inklusion macht Gesellschaft stärker veranstaltete der Inklusionsbeirat des Landkreises Görlitz in Zusammenarbeit mit dem Verein Görlitz für Familie am 8. Mai den Aktionstag für Belange von Menschen mit Behinderungen. Auf dem Marienplatz in Görlitz fanden von 14 bis 18 Uhr zahlreiche Aktionen und Gespräche statt. Durch das Bühnenprogramm führte Melanie Morche vom lokalen Bündnis für Familie. Sie ist die Gleichstellungsbeauftragte der Stadt Görlitz. Ihre Worte wurden in Gebärdensprache übersetzt.
2: Wie das beim Aktionstag üblich ist, beenden wir unsere Veranstaltung mit einer Künstlerin. Und viele haben es wahrscheinlich schon gesehen. Hier oben, Liebes Leben, Angelika Martin.
1: Unterschiedliche Akteure des Landkreises, der Stadt und Engagierte aus Initiativen, Netzwerken, Vereinen, Selbsthilfegruppen und Einrichtungen der Behindertenarbeit wollten mit dieser Aktion ein Zeichen für mehr Teilhabe setzen und ihre Angebote an Informationsständen zu Themen wie Inklusion und Barrierefreiheit informieren.
3: Mitten in der Stadt. Und wieder ist ein Auto zu schnell unterwegs. Und das vorm Kindergarten. Erst kürzlich hatten die Hortkinder des AWO-Kinderhauses am Elsterbogen in Hoyerswerda die Einhaltung der maximal erlaubten 30 Kilometer pro Stunde auf der alten Berliner Straße mal selbst in die Hand genommen. Mit polizeilicher Verstärkung des Hoyerswerda Reviers machten sie Autofahrer auf ihr Fehlverhalten aufmerksam.
4: Schönen guten Tag. Hier ist ja der Hort und der Kindergarten und wir sind 30. Ja. Sie sind 34, das ist jetzt nicht verboten, aber beim nächsten Mal nur ein bisschen langsamer fahren.
5: Okay, das will ich. In Ordnung, kein Problem.
6: Sie sind ein bisschen zu schnell gefahren.
7: Oh,
6: ja, könnten Sie das nächste Mal ein bisschen langsamer fahren?
7: Ich gebe mir Mühe, okay.
3: Autofahrer, die sich an die erlaubte Geschwindigkeit gehalten haben, wurden von den Kindern mit einer grünen Karte belohnt. Wer zu schnell unterwegs war, erhielt hingegen eine gelbe Karte. Damit soll das Bewusstsein für vorsichtiges und verantwortungsvolles Fahren gestärkt werden. Denn auch schon wenige km/h zu viel können beim Bremsweg einen großen Unterschied machen. Trotz der Tempo-30-Zonen halten sich viele Autofahrer nicht ans Tempolimit vor Schulen und Kitas, berichtet die Elternratsvorsitzende Alexandra Trapp. Mit einem Lasermessgerät überprüften Bürgerpolizistin Karline Handke und Bürgerpolizist Christoph Mischke die Geschwindigkeit der Autos. Die Aktion Blitz for Kids findet jährlich im gesamten Freistaat statt.
8: Schwere Zeiten.

Habe bereits neue Arbeitsplätze in Cottbus, Spremberg und Schwarzheide gefunden. Für die übrigen Beschäftigten drohen Kündigungen zum 30. Juni. Bürgermeister Andreas Pfeiffer spricht von einem schweren Schlag für den Wirtschaftsstandort Senftenberg. Auch der zuständige Betriebsrat René Wüstenhagen kritisiert die Entscheidung, zumal vorhandene externe Interessenten zur Übernahme des Betriebs ignoriert wurden. Er befürchtet eine Investruine anstelle der bisher bestens ausgelasteten und hochspezialisierten Werkstatt. Laut DB Cargo soll lediglich ein kleines Team von maximal 6 Instandhaltern für Kleinstreparaturen vor Ort bestehen bleiben. In Herzberg-Elster soll ein Energiespeicher in Kraftwerksgröße entstehen. In der letzten Stadtverordnetenversammlung wurde das Projekt erstmals den Abgeordneten vorgestellt. Demnach könnte auf der rund 2,35 Hektar großen Gewerbefläche am bereits bestehenden Solarpark ein 150 Megawatt Speicher gebaut werden, der Strom aus dem Netz aufnimmt und bei Bedarf wieder einspeist. Das ambitionierte Projekt soll aus mehreren Batteriecontainern sowie Wechselrichtern und Transformatoren bestehen. Die Anlage soll zudem optisch abgeschirmt werden. Für die Stadt selbst würde die Errichtung rund 1 Million Euro Mehreinnahmen pro Jahr durch die Gewerbesteuer bedeuten. Trauer im Zoo Hoyerswerda. Der China-Leopard Sun ist im Alter von 19 Jahren gestorben. Das Leopardenmännchen musste aufgrund eines akuten Nierenleidens eingeschläfert werden. Laut Zootierarzt Holger Metting hatte sich der Gesundheitszustand des Tieres in den vergangenen Tagen deutlich verschlechtert. Sun fraß kaum noch und zeigte keinen Bewegungsdrang mehr. Der Leopard lebte seit 2016 in Hoyerswerda und gehörte zu den ältesten China-Leoparden im europäischen Zuchtprogramm. Gemeinsam mit Leopardin Bao Bao gelang 2020 die erfolgreiche Aufzucht der Tochter Nala. Das Waldbad Zeischa zwischen Elsterwerder und Bad Liebenwerder wird aufgehübscht. Wie der Waldbadverein Natur- und Campingfreunde Zeischa mitteilt, werden 700 Tonnen feinster Sand aus der benachbarten Kiesgrube in den Freibadbereich gebracht, um die offizielle Badeanlage wieder in Schuss zu bringen. Des Weiteren ist die Errichtung einer neuen Wasserrutsche in Planung. Dafür läuft aktuell eine Crowdfunding-Aktion über die 99-Funken-Plattform der Sparkassen. Insgesamt kämpft das Freibad nach Angaben des Vereins außerdem mit einem sinkenden Wasserpegel. Aufgrund der Absenkung des Grundwasserspiegels ist der Wasserstand in den vergangenen Jahren um gut einen Meter zurückgegangen. Die Zittauer Innenstadt verwandelt sich in der Nacht vor dem Himmelfahrtstag in einen historischen Spielort. Das 26. Spektakulum Citaviae am 13. Mai steht in diesem Jahr unter dem Motto Majestätisches Zittau. Vom Johannesplatz über den Markt, die Neustadt bis hin zum Klosterplatz gibt es in diesem Jahr wieder zahlreiche Höhepunkte. Geplant sind ein Festumzug und zahlreiche Gastronomie- sowie Kunsthandwerkstände. Den Abschluss des Festes krönt ein Feuerwerk. Die Eisarena Weißwasser ist zum Hörsaal geworden. Studierende der Dualen Hochschule Sachsen haben bei einer externen Lehrveranstaltung exklusive Einblicke hinter die Kulissen der Lausitzer Füchse erhalten. Im Mittelpunkt stand der Alltag eines DEL2-Standortes. Dabei ging es um Aspekte von Spieltagsorganisation über Sicherheitskonzepte bis hin zu wirtschaftlichen und logistischen Abläufen eines professionellen Eishockeyvereins. Geschäftsführer Dirk Rohrbach vermittelte den Studierenden aus den Bereichen Sport und Eventmanagement, wie viel Planung hinter einem einzigen Spielabend steckt. Ergänzt wurde der Praxistag durch eine Führung durch die Eisarena, bei der auch technische und infrastrukturelle Besonderheiten der Spielstätte vorgestellt wurden.

In einem Waldstück bei Jemlitz, nordwestlich von Bad Muskau, kam es gestern Nachmittag zu einem tragischen Zwischenfall. Bei Baumfällarbeiten wurde eine Person tödlich verletzt. Der per Rettungshubschrauber eingeflogene Notarzt konnte nur noch den Tod der Person feststellen. Die Kripo hat die Ermittlungen zur genauen Ursache des Unfalls aufgenommen und pro forma ein Todesvermittlungsverfahren eingeleitet. Relikte aus vergangener Zeit hat ein Wanderer am Sonntagnachmittag zwischen Jonsdorf und Großschönau im Wald entdeckt. Mehrere Munitions- und Granatenteile wurden sichergestellt und dem Kampfmittelräumungsdienst übergeben. Die Polizei warnt in diesem Zusammenhang, wenn Sie Munition, Granaten oder Waffen finden, fassen Sie diese.

0: diese Gegenstände nicht an. Informieren Sie die Polizei umgehend und lassen Sie bis zum Eintreffen der Beamten niemanden in den betroffenen Bereich. Am Samstagabend kam es gegen 22.10 Uhr auf dem Marktplatz in Elsterwerda zu einer Schlägerei. Da zwei Passanten den Gruß einer 10-köpfigen Jugendgruppe nicht erwiderten, wurden sie von zwei Jugendlichen angegriffen und geschlagen. Die Verletzungen mussten am Einsatzort vom Rettungsdienst behandelt werden. Beim Eintreffen der Beamten waren die Jugendlichen bereits geflüchtet. Wer Angaben zum Tatgeschehen oder andere Hinweise geben kann, soll sich bei der Polizei in Elsterwerda oder jeder anderen Dienststelle melden.
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0: Fast 100 Jahre Geschichte und Erinnerungen, die unter die Haut gehen. In Hoyerswerda sprach der Buchenwald-Überlebende Andrei Iwanowitsch Mosjenko mit Schülerinnen und Schülern über Krieg, Zwangsarbeit und das Leben nach dem Konzentrationslager. Wir haben den mittlerweile 100-Jährigen vor die Lauritzwelle-Kamera geholt und uns seine Geschichte angehört.
6: Kurz vor seinem 100. Geburtstag war der Buchenwald-Überlebende Andrei Iwanowitsch Mosjenko in Sachsen unterwegs. Auch in Hoyerswerda machte er bei seiner kleinen Tour Halt. Zu diesem Zeitpunkt war Mosjenko noch 99 Jahre alt. Den 1. Mai 1926, sein offizielles Geburtsdatum, erhielt er erst nach dem Krieg bei seiner Einziehung in die Rote Armee. Sein tatsächlicher Geburtstag ist nicht mehr bekannt. Rund 100 Schülerinnen und Schüler aus Hoyerswerda, Wittichenau, Niesky und auch aus Leipzig sahen zunächst den Dokumentarfilm Ja, Andrei Iwanowitsch. Darin wurde Mosjenko mit 89 über ein Jahr begleitet, unter anderem auf dem Weg zu seiner Datscha, die er damals noch zu Fuß und mit der Bahn erreichte. Bis heute bewirtschaftet er sie selbst.
7: Да, я имею дачу и знаю. Если бы не было дачи, может быть, не было бы и меня. Почему? Потому что я живу в Минске, а в таких городах допустимые концентрации воздуха загрязнение, запыление, радиация. Поэтому я живу там только зиму, а с апреля месяца включительно по ноябрь я живу на даче. Свежий воздух, чистая вода, кругом лес.
6: Im anschließenden Gespräch berichtet er von seiner Zeit als Zwangsarbeiter und Häftling im Konzentrationslager Buchenwald. Besonders die Hoffnungslosigkeit habe das Lager für ihn so prägend gemacht.
7: Ein Konzentrationslager Buchenwald war предназначен для уничтожения людей. Поэтому с Бухенвальда можно было выйти через трубу крематория, которая дымила.

0: стоял день и ночь. Шесть камер я всю жизнь, все время там сжигали убитых, застреленных, умерших людей. А если не хватало, приходили перед самым сном к бараку, вычитывали по номерам 7-9 человек, говорили на работу. Это сейчас мы знаем, что не хватало там, чтобы на ночь, чтобы все 6 камер все время работали.
1: Neben den unmenschlichen Bedingungen sei es genau dieses Gefühl gewesen, das die Situation so unerträglich machte. Heute lebt Moisenko in Minsk, Belarus, und führt trotz seines hohen Alters weiterhin ein aktives Leben. Nach dem Film nutzten viele der Jugendlichen die Gelegenheit, Fragen zu stellen. Dabei wurde deutlich, wie sehr sie nicht nur die Geschichte, sondern auch die Haltung des Zeitzeugen bewegt.
2: Ich fand, es war ein sehr, sehr bildungsreicher Vormittag. Es war auf jeden Fall mal was anderes als ganz normalen Geschichtsunterricht. Und gerade Herr Ivanovich ist ein sehr, sehr optimistischer Mensch. Und es war sehr schön, ihm zuzuhören, vor allen Dingen auch seine Lebensfreude zu spüren. Und das fand ich sehr schön. Das nehme ich auch heute mit.
1: Organisiert wurde die Veranstaltung in der Kulturfabrik von der bei der Brücke-Moss-Stiftung angesiedelten Landesservicestelle Lernorte des Erinnerns und Gedenkens sowie der RAA Hoyerswerda Ostsachsen. Begleitet wurde die Veranstaltung von Henrik Hillebrecht, der den erkrankten Regisseur Hannes Farlock vertrat und einen Ausblick auf die Fortsetzung des Films gab.
3: Es wird in dem zweiten Film an verschiedene Orte gehen, die für andere sehr spannend waren zu entdecken, die viele von uns vielleicht auch noch gar nicht gesehen haben. Es wird nach Asien gehen. André war in Hongkong, er war in Japan. Aber wir werden ihn auch in interessanten Situationen des Alltags sehen, wie er zum ersten Mal in Hongkong mit Stäbchen isst, wie er die Wanderwege erkundet, wie er am Strand sitzt, wie er Tempelanlagen sieht, wie er auch in Japan neue Freunde gewinnt, zum ersten Mal Sushi isst. Also ja, ein Film, der André bei Erlebnissen zeigt, dabei die Welt zu entdecken. Und das ist auch in seinem hohen Alter für ihn immer noch ein großer Antrieb und etwas, wovor er keinerlei Bedenken hat.
1: Ein weiteres Thema, welches für Moisenko bis heute schwierig bleibt, seine Familie. Vor dem Krieg hatte er 5 Geschwister. Alle überlebten und fanden später wieder zusammen. Doch über das Erlebte wurde nie gesprochen.
0: Такие тяжелые вопросы, и до сих пор не знаю, как они пережили, мы об этом не разговаривали. Но после демобилизации я почти каждый год ездил на Украину и встречался, потому что они...
1: Die Reise des Andrei Ivanovich Moisenko geht weiter. Zum Jahrestag der Befreiung des Konzentrationslagers Buchenwald wird er da sein. Was bleibt, sind Begegnungen wie diese und die Eindrücke eines Zeitzeugen, der seine Geschichte teilt, solange er es noch kann.
4: Man könnte meinen, dass wir uns noch immer im April befinden, so wechselhaft wie das Wetter in den vergangenen Tagen über die Lausitz fegte. Ob wir nach dem Sonnenschein und den Regenwolken der letzten Tage endlich eine Konstante bekommen, das sehen Sie jetzt. Danach folgen wie immer unsere Veranstaltungshinweise.
5: Selten fällt es dem Wetter so schwer, sich für einen Zustand zu entscheiden. Aber am heutigen Tag erwartete uns ein regelrechtes Durcheinander. Mal schien die Sonne, mal war der Himmel von Wolken bedeckt, mal regnete es und mal geschah alles gleichzeitig. Dazu kam ein Wind, der von mäßig bis böig jede Stärke erreichte. Was Temperaturen angeht, so erreichten wir heute 10 Grad Celsius in Südbrandenburg und 9 Grad in Ostsachsen. In der regnerischen Nacht kühlen diese sich hinunter auf je 5 und 4 Grad. Einheitlicher scheint es morgen auszusehen.

Ob das Wetter besser oder schlechter ist, sei jedem selbst überlassen. Es wird ganztägig bewölkt mit häufig auftretenden Schauern. Der Wind nimmt voraussichtlich etwas ab. Erwarten Sie Höchstwerte von 13 Grad im gesamten Sennegebiet und verregnete Tiefstwerte in der Nacht von 8 Grad in Bad Liebenwerda und Spremberg und 7 Grad in Löbau und Pulsnitz. Ein Sonne-Regen-Wolken-Chaos wie heute zieht auch am Männertag voraussichtlich über uns her. Auch der kräftigere Wind scheint bis dato nicht aufgegeben zu haben. Hier wird es 5 bis 14 Grad warm. Am darauffolgenden Brückentag, dem Freitag, erwartet uns nur ein regnerisches Wetter bei zwischen 8 und 14 Grad.

0: 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Eine Bad Liebenwerdaer Tradition feiert Jubiläum. Diesen Samstag findet das mittlerweile 30. Schlauchbootrennen der Feuerwehren statt. Um 11 Uhr im Kurpark an der Wäldchenbrücke werden 5 Frauen- und 20 Männermannschaften aus ganz Deutschland gegeneinander antreten, wer schneller sein Boot zum Ziel paddeln kann. Dabei wird mit Sicherheit auch der ein oder andere Teilnehmer nass gemacht. Fest steht, es gibt viel zu erleben und zu lachen. Das dürfen Sie nicht verpassen.
1: Am Ende der Dienstagsausgabe der Drehscheibe Lausitz machen wir immer die Bühne frei für die Kunst- und Kulturschaffenden aus unserer Region. Heute wird's wieder musikalisch. Die Sex Brass Band entstand aus der 2015 gegründeten Big Band Swing and Blues Jazz Orchestra. Im Jahr 2020 wurde die Pandemie ausgerufen und alle Kulturveranstaltungen abgesagt. Um weiterhin auftreten zu können, entstand die Idee, eine Open-Air-Band zu gründen. So wurde die Band gegründet, bestehend aus 5 Blasinstrumenten. Die Sex Brass Band hatte mit ihrem Repertoire großen Erfolg, sodass sie bis heute bei verschiedenen Kulturveranstaltungen auftreten. Von Dorffesten bis hin zu Theaterbühnen in Polen und Deutschland und unlängst beim Richtfest des Stadtteilenanbaus in Görlitz. Viel Spaß! Ich verabschiede mich aber bereits jetzt von Ihnen. Wir sehen uns morgen wieder, wenn Sie mögen, ab 18 Uhr hier bei Ihrer Lausitzwelle im Fernsehen, online oder ab 18.30 Uhr über Sachsen 1. Auf Wiedersehen!
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3: Hallo und herzlich willkommen zur Dienstagsausgabe der Lausitzwelle Regionalzeit. Heute mit Blick auf das Oberlausitzer Bergland und seine Gefilde. Zu Beginn der Sendung wagen wir einen Blick auf die Historie der Lausitz. Denn ganz besondere Eindrücke der DDR-Geschichte gibt's aktuell in Neschwitz zu sehen. Was Uwe Weber auf die Beine gestellt hat, das erfahren Sie jetzt.
4: Im Neschwitzer Heimatmuseum gibt derzeit der Bautzner Sammler Uwe Weber Einblicke in seinem erfolgreichen Fundus von DDR-Alltagsgegenständen. Seine Leidenschaft begann nach eigenen Bekunden damit, dass er immer sehr sorgsam mit seinem Spielzeug umging und nichts wegwarf. Später kamen Haushaltsgeräte, Kleintechnik und Fahrzeuge wie der nur selten zu sehende MZ-Elektroroller Charlie hinzu. Uwe Weber schätzt die Langlebigkeit und Robustheit der DDR-Technik, die sich mit etwas Know-how auch einfach reparieren lässt. Seine Ausstellung AK Elektrik, Multiboy, Komet, RG 28S ist bis zum 28. Juni an jedem Sonntag von 13.30 Uhr bis 17 Uhr im Heimatmuseum Neschwitz zu sehen. Ein Großteil der Exponate steht danach zum Verkauf. Schon seit vielen Jahren, ja seit Jahrzehnten, fordern die Feuerwehrkameraden des Bautzner Stadtteils Salzenforst ein neues Gerätehaus. Das jetzige Gebäude stammt aus den 80er Jahren. Die Unterbringung der Fahrzeuge und die Einsatzbedingungen für die Kameraden entsprechen nicht mehr den Anforderungen. Und doch wurden die Salzenforster Florian Jünger immer wieder vertröstet, wie auch Oberbürgermeister Carsten Vogt weiß.
5: Immer wenn irgendwo im Haushaltssäckel der Stadt Bautzen das Geld eng wurde, musste leider das Feuerwehrgerätehaus in Salzenforst daran glauben. Wir werden fast 3 Millionen Euro an dieser Stelle hier investieren und das ist gut investiertes Geld an dieser Stelle. Bei der Bedarfslage war man sich immer einig gewesen, dass die völlig unstrittig war.
4: Umso größer ist die Freude, dass der Bau jetzt endlich beginnen kann. Das neue Gerätehaus wird künftig moderne und funktionale Bedingungen für den Feuerwehrdienst bieten. Neben einer Fahrzeughalle und 3 Stellplätzen sind auch Sozial- und Schulungsräume vorgesehen, die den Anforderungen eines zeitgemäßen Feuerwehrstandortes gerecht werden. Die Kosten belaufen sich auf knapp 3 Millionen Euro. Ortswehrleiter Silvio Riedel erklärt, was das Vorhaben für die Feuerwehr und den Ort Salzenforst bedeutet.
6: Ja, Feuerwehr bedeutet ja nicht nur zum Brand ausrücken oder zum Verkehrsunfall ausrücken und den Menschen helfen. Hinter

0: Feuerwehr steckt noch viel mehr. Da gehört die Einsatzvorbereitung, da gehört die Ausbildung, da gehört die Jugendarbeit dazu. Da gehört vor allem auch gerade hier auf dem Land die Öffentlichkeitsarbeit dazu, dass die Dorfgemeinschaft. Und mit dem neuen Feuerwehrhaus schaffen wir dafür die besten Bedingungen für heute und vor allem für die Zukunft. Im aktuellen Gerätehaus ist es so, dass wir die Bedingungen nicht den entsprechend gesetzlichen Vorschriften einhalten. Beispielsweise ziehen wir uns neben dem Feuerwehrfahrzeug um. Da ist ein halber Meter Platz zwischen Umkleide und Fahrzeug. Das ist einfach nicht mehr zeitgemäß. Und wir schaffen mit dem neuen Haus quasi sichere und gute Bedingungen für eine Arbeit, die die Feuerwehr in Zukunft leisten wird.
1: Dabei war der Neubau des Feuerwehrgerätehauses Salzenforst an dem gewählten Standort zeitweise umstritten. Es befindet sich unmittelbar an einer Stoppkreuzung, an der es schon zahlreiche Unfälle gab. Zusätzliche Sicherungsmaßnahmen hält die Stadt Bautzen jedoch nicht für erforderlich. Vielmehr setzt sie auf die Aufmerksamkeit der Verkehrsteilnehmer. Oberbürgermeister Carsten Vogt skizziert den weiteren Ablauf.
2: Der Rohbau soll noch vor dem Winter fertiggestellt sein, sodass im Januar nächsten Jahres der Innenausbau dann gestaltet werden kann mit den Innengewerken. Und für den August nächsten Jahres ist die Installation von Heizung, Lüftung und Sanitär geplant, sodass wir dann im frühen Herbst 2027 dieses Gebäude den Kameradinnen und Kameraden übergeben können.
1: Einzelne Bereiche können künftig auch für Veranstaltungen genutzt werden. Eine Vermietung an Private soll allerdings nicht mehr erfolgen. Ärzte im Landkreis Bautzen sollen Parkinson-Patienten gezielt auf eine mögliche Berufserkrankung ansprechen. Darauf weist die Gewerkschaft IG Bauen Agrar Umwelt hin. Demnach kann der häufige Kontakt mit Pflanzenschutzmitteln das Risiko für Parkinson erhöhen, etwa in der Landwirtschaft, im Gartenbau oder auch auf dem Bau. Das sogenannte Parkinson-Syndrom durch Pestizide ist inzwischen als Berufskrankheit anerkannt. Voraussetzung ist jedoch, dass Betroffene den Kontakt über mindestens 100 Arbeitstage nachweisen können. Die Gewerkschaft fordert auf, damit Erkrankte Unterstützung durch die Berufsgenossenschaft erhalten. Auch Beschäftigte in Gewächshäusern oder bei Sanierungen könnten betroffen sein. Im Freistaat Sachsen studieren aktuell mehr Menschen an den Hochschulen als im Jahr zuvor. Im Wintersemester 2025/26 waren rund 107.000 Studierende eingeschrieben. Das sind rund 3,8% mehr als im vergangenen Jahr. Besonders stark sind die Einschreibungen an Fachhochschulen gewachsen. Die Zahlen an Universitäten gingen leicht zurück. Die meisten Studierenden sind in den Ingenieurwissenschaften eingeschrieben, gefolgt von Sozial- und Wirtschaftswissenschaften. Rund jeder fünfte Studierende in Deutschland kommt aus dem Ausland, vor allem aus Indien, China und Österreich. Für die insolvente Firma Perfekter Schneidmaschinenwerk Bautzen ist ein Investor gefunden worden. Wie der Generalbevollmächtigte Dirk Eichelbaum mitteilt, wurde ein entsprechender Kaufvertrag mit der Solvesta Beteiligungs GmbH unterzeichnet. Solvesta hat sich demnach schwerpunktmäßig auf den Erwerb von Geschäftsbetrieben aus der Insolvenz spezialisiert. Laut Sachwalter Rüdiger Bauch hat der Gläubigerausschuss bereits der Transaktion zugestimmt. Mit dem neuen Gesellschafter sieht sich die Perfekta nun in der Lage, ihr Geschäft weiterzuentwickeln und international aufzustellen. So Geschäftsführer Peter Vogt. Als Gründe für die Insolvenz wurden sinkende Auflagen klassischer Printprodukte sowie der Kostendruck durch Anbieter aus Asien genannt. Die Energiegenossenschaft Vital – Wir leben Energie mit Sitz in Radibor ist jetzt ins Genossenschaftsregister eingetragen worden. Darüber informierte Vorstand Marcel Bellmann vor einigen Tagen im Rahmen des Bautzen Energieforums. Damit könne die Genossenschaft mit der Akquise von finanziellen Mitteln für ihre Projekte beginnen. Als erstes soll laut Bellmann im Ortsteil Milkel ein Nahwärmenetz auf Basis von Holzhackschnitzeln aufgebaut werden. Der Investitionsbedarf hierfür beläuft sich auf etwa 2 Millionen Euro. In einem ersten Bauabschnitt soll der relativ dicht besiedelte Bereich Milkel Südost erschlossen werden, in dem sich auch mehrere kommunale Gebäude, darunter ein zu DDR-Zeiten errichteter Wohnblock, befinden.
3: Nanu, wo bin ich denn hier gelandet? Naja, wenn ich schon mal da bin. Hallo, ich bin das Funkhausmännchen. Kennt ihr schon unsere neuen verrückten Hörspielfolgen aus unserem Urlaubsland? So, ich muss weiter an meiner Erfindung arbeiten. Haltet mich nicht auf.
4: Hoppala. Weiter geht's mit einer Vielzahl von Projekten, um die Region Bautzen wirtschaftlich zu entwickeln und voranzutreiben. Dazu lud der Oberbürgermeister aus Bautzen zahlreiche Unternehmer zu sich ein.

0: Was besprochen worden ist, das erfahren Sie hier.
1: Der Bautzener Oberbürgermeister Carsten Vogt hat Radibor, Groß-Dubrau und Malschwitz zur Zusammenarbeit aufgerufen. Bei den von den drei Heidelandgemeinden organisierten Unternehmertreffen in Radibor erklärte er, dass Bautzen und sein Umland nur als Einheit den aktuellen Herausforderungen begegnen und vom Strukturwandel profitieren könnten. Als Beispiel nannte er das Bauforschungszentrum, für das Praxispartner aus dem Handwerk benötigt würden. Auch die geplante Gästekarte und der Masterplan für den Stausee seien Projekte, die für die gesamte Region bedeutsam sind. Anders als in der Vergangenheit, so Vogt, blockiere Bautzen nicht mehr die Entwicklung von Baugebieten in seinen Nachbargemeinden.
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0: Der Buntspecht ist eine Vogelart aus der Familie der Spechte. Er ist in weiten Teilen des nördlichen Eurasiens beheimatet und damit auch in der Lausitz. Er bewohnt Wälder fast jeder Art sowie Parks und baumreiche Gärten. Der Buntspecht wird rund 23 cm groß und rund 90 Gramm schwer. Buntspechte haben spitze, gebogene Krallen an ihren Kletterfüßen, womit sie sich an der Borke festhalten können. Zwei Krallen zeigen dabei nach vorne und zwei nach hinten. Seine Nahrung sucht der Buntspecht vor allem in Baumkronen. Sie besteht sowohl aus tierischem als auch aus pflanzlichem Material. Sie reicht von Insekten und anderen Wirbellosen bis hin zu Beeren und anderen Früchten. Das berühmte Trommeln der Spechte, welches vor allem im zeitigen Frühjahr zu hören ist, dient dem Anlocken von Weibchen in der Balzzeit und der Revierabgrenzung. Der Buntspecht gehört nicht zu den geschützten Vogelarten. Wenn er seine Höhle in der Wärmedämmung von Gebäuden anlegt, kann er sogar deutliche Schäden anrichten. Dem wird mittlerweile aber durch verschiedene Vergrämungsmaßnahmen erfolgreich entgegengewirkt.
1: Und das war sie auch schon wieder, die Lausitzwelle Regionalzeit am Dienstag. 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Morgen begrüße ich Sie dann mit den aktuellsten Themen aus der Westlausitz und ich freue mich, Sie dann wieder begrüßen zu dürfen. Bis dahin, machen Sie es gut.
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1: Wirtschaftsbranche erstmals in neue Hochschulkulisse. Es ist was los auf Zwickaus Straßen und FSV beendet Partie gegen CFC mit Niederlage.
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1: Liebe Zuschauer, ich begrüße Sie ganz herzlich zu Tag aktuell vom Dienstag. Schön, dass Sie dabei sind. Seit vielen Jahren gehört der Wirtschaftsbranche von Krause-Wendt fest zum Veranstaltungskalender in Zwickau. Dabei findet die Netzwerkveranstaltung jedes Jahr bewusst an einem anderen besonderen Ort der Stadt statt. Die Wahl der passenden Location spielt für den Veranstalter dabei immer eine ganz besondere Rolle. In diesem Jahr fiel die Entscheidung auf das neue Hochtechnologiezentrum der Westsächsischen Hochschule Zwickau, noch bevor dieses offiziell eröffnet wird.
3: Zum Wirtschaftsbranch kamen erneut zahlreiche Vertreter aus Wirtschaft, Politik und regionalen Institutionen zusammen. Unternehmer, Geschäftsführer und Entscheidungsträger nutzten die Gelegenheit zum Austausch und Netzwerken. Dass die Veranstaltung diesmal an der Hochschule stattfand, war dabei ganz bewusst gewählt. Und der Wirtschaftsbranch 2026 war komplett ausverkauft.
4: Ja, es freut uns natürlich sehr, dass dieses Format so gut angenommen wird. Es ist natürlich immer auch eine Herausforderung, wieder eine neue Location zu finden. Und wir sind dem SMI und der Westsächsischen Hochschule extrem dankbar, dass sie die Idee, die wir letztes Jahr hatten, wirklich auch in die Realität umzusetzen, dem zugestimmt haben. Es ist nicht selbstverständlich, dass wir in einem Baukörper sind, der eigentlich noch gar nicht übergeben ist, der noch in einer Phase ist, wo auch Fotografieren verboten ist, was die Leute sicherlich heute auch alle akzeptieren werden. Aber hier mal in so einer Zeit hinter die Kulissen zu schauen, plus natürlich ein sehr, sehr interessantes Podium, wo ich glaube, es ist uns wieder gelungen, einen guten Mix zwischen Sport, Kultur, Wirtschaft hinzubekommen. Ich glaube, das ist der Schlüssel dazu, dass die Karten schnell weg waren.
3: Unter den Gästen war in diesem Jahr auch Sachsens Ministerpräsident Michael Kretschmer. Über seinen Besuch freuten sich die Veranstalter an diesem Tag ganz besonders, denn gleichzeitig feierte er auch seinen Geburtstag.
5: Guten Morgen.
6: Guten Morgen.
5: Alles Liebe und Gute zum Geburtstag,
6: danke.
5: Herr Ministerpräsident.
6: Danke.
5: Sie sind sicher gerne heute nach Zwickau gekommen und ich habe einen Satz in Erinnerung, den Sie letztens öfter gesagt haben. Na? Wir müssen neue Wege gehen, um voranzukommen. Würden Sie das heute auch wieder unterschreiben?
6: Ja, das finde ich schon. Aber ich freue mich vor allen Dingen, an meinem Geburtstag in Zwickau zu sein. Eine tolle Stadt, eine tolle Region mit Menschen, die was wollen, die was bewegen wollen. Und das ist genau das Umfeld, was ich mir wünsche an so einem Tag.
5: Dann wünschen wir Ihnen alles Liebe, alles Gute.
6: Danke.
7: Hey, hallo.
4: Ja, das ist eine extreme Wertschätzung. Ich glaube, nicht nur für uns, auch für die gesamte Region. Sicherlich könnte er sich heute zur teilen. Es brennt ja nur überall im wahrsten Sinne des Wortes. Und wir sind ja

0: Natürlich extrem dankbar, dass er hier ist, weil wir auch mit der Hochschule ja trotzdem, wir sind über 90 Millionen investiert worden. Es ist ein Wirtschaftsstandort, es ist auch mal ein positives Signal von Zwickau auszustrahlen, dass hier was fertig ist, dass wir hier mit einer westsächsischen Hochschule mit Forschung, wir haben jetzt wieder gelesen, dass Fördermittel herfließen. Also es ist auch eine interessante Zeit, es ist ja nicht nur negativ und wir müssen ein bisschen dagegen steuern und das werden wir heute versuchen.
1: Im weiteren Verlauf der Veranstaltung begrüßte Moderator Paddy Fritsche erstmals die Gäste des Wirtschaftsbrunchs. Gemeinsam mit dem Veranstalter Matthias Kraus stellte er anschließend die Teilnehmer des Podiums vor. Bevor die Protagonisten dann aber zu Wort kamen, erhielt Ministerpräsident Kretschmer vom Rektor der WHZ, Professor Dr. Stefan Kassel, erst einmal ein besonderes Geburtstagsgeschenk. Auch Zwickaus Oberbürgermeisterin Konstanze Arndt hieß die Gäste dann herzlich willkommen und freute sich, dass der Wirtschaftsbrunch zu einer gewachsenen Größe geworden ist und man diesen in diesem Jahr in der WHZ abhielt.
2: Ja, das hat sich ja wirklich zu einem Treffen etabliert, wo man zusammenkommt, viele Vertreter aus der Wirtschaft, Politik, aber auch Gesellschaft und Kultur. Das finde ich wichtig. Man muss im Austausch bleiben, gerade in diesen Zeiten. Und ich hoffe, dass wir wieder mit gut Inspiration dann in unseren Alltag zurückkehren.
3: Natürlich auch eine Wertschätzung, dass der Ministerpräsident, der heute übrigens Geburtstag hat, dabei ist.
2: Ein Geschenk habe ich, ja. Auf jeden Fall. Und ich glaube, dass das auch Termine sind, die ihm sehr wichtig ist, weil man ja hier wirklich auch in direkten Austausch kommen kann. Und er ist häufig da, das muss ich wirklich sagen. Er besucht die Region recht regelmäßig und ich finde das gut. Ich denke, dass es vor allen Dingen für die Vertreter aus der Wirtschaft interessant ist, da mit ihm darüber zu diskutieren, wie geht es weiter.
1: Das erste Wort des offiziellen Teils oblag natürlich dem Vertreter der Westsächsischen Hochschule Zwickau. Professor Dr. Peter Hartmann freute sich, die zahlreichen Gäste in den neuen Räumlichkeiten begrüßen zu dürfen und ging dabei auch auf die Bedeutung des modernen Neubaus für die Hochschule und den Bildungsstandort Zwickau ein. Gleichzeitig bedankte er sich bei Sachsens Ministerpräsident Michael Kretschmer für die Unterstützung des Freistaates Sachsen, durch die solche Investitionen in Forschung, Lehre und moderne Studienbedingungen überhaupt erst möglich gemacht werden konnten. Mit im Podium saß in diesem Jahr auch die Olympiasiegerin Julia Taubitz. Sie sprach offen über die Herausforderungen des Leistungssports, über große Erfolge, aber auch über Rückschläge und schwierige Momente ihrer Karriere. Dabei gewährte sie den Gästen persönliche Einblicke in ihren Alltag als Spitzensportlerin und die mentale Stärke, die es braucht, um dauerhaft an der Weltspitze bestehen zu können. Für einen humorvollen Moment sorgte anschließend eine Frage an den Geschäftsführer von Hofmann Metall, Robert Eckold.
4: Jetzt wäre Julias Stirn ja trotzdem frei, weil der Hauptsponsor ist weg. Was müsste denn passieren, dass du sagst, hey, auch eine Individualsportlerin ist irgendwie für uns interessant? Ich meine, die Begründung, warum vor allem Teamsport ist ja klar für euch.
5: Ja. So. Ja, Patrick, vielen Dank für die Vorlage. Ich weiß jetzt gar nicht, wie ich mich jetzt ausreden soll.
6: Das war ja anders gesprochen.
5: Genau. Nein, also natürlich, Julia hat recht, Patrick, du hast recht. Das ist relativ einfach. Im Mannschaftssport hat man einfach viel mehr Präsenz, viel mehr Reichweite. Und ich sag mal, bei Julia war das jetzt natürlich ganz klar. Jetzt war quasi die Olympiade, die Winterolympiade. Da bist du natürlich auch dann sichtbar. Aber die nächsten Jahre ist ja erstmal weniger. Ja, und somit ist es für einen Sponsor, der ja am Ende ja Reichweite braucht auch, weil am Ende, man will ja auch irgendwas wiederhaben. Ja. Also es ist ja nicht immer nur so, dass man immer der heilige Samariter ist und jedem immer irgendwo Geld gibt. Man will ja auch irgendwo einen kleinen Return on Invest haben. Ja. Also ganz funktioniert das sowieso nicht. Also nicht, wenn man dort doch relativ in einer gewissen Größenordnung das macht. Das ist dann schon schwierig, aber... Ja, natürlich, Julia, was soll ich jetzt sagen? Lass uns mal weiterreden.
4: Lass es nicht kurz einmal so ein bisschen wieder einfangen.
1: Passend dazu wurde anschließend auch die Frage aufgeworfen, wie viel eine olympische Goldmedaille eigentlich wiegt. Als Experte für Metallverarbeitung und Rohstoffe ließ sich der Geschäftsführer von Hofmann Metall nicht lange bitten und konnte sowohl die Zusammensetzung als auch das genaue Gewicht der Medaille fachkundig erläutern.
7: Gib mal dem Micha eine und ich gebe dem Robert eine und dann...
8: Das ist immer spannend. Goldmedaillen liegen immer in Socken verpackt.

0: mit Stefan Lehmann hatte man einen ehemaligen führenden Kopf der Dynamo-Fanszene eingeladen. Offen sprach er über seine Vergangenheit, persönliche Erfahrungen und darüber, wie ihn diese Zeit geprägt hat. Besonders bewegend schilderte er, warum er sich schließlich bewusst für einen Ausstieg aus diesem Umfeld entschieden hat.
1: Ja, die ersten 20 Jahre, sagen wir es mal so, hat viel Fußball mein Leben bestimmt. Das ist so ein bisschen von Papa gekommen. Und dann hat es mich aber so gepackt und bin so verhaftet gewesen, dass ich dort gar nicht mehr richtig loskommen konnte. Und dann war alles untergestellt, Fußball Nummer 1. Und dann kam eine Weile nichts. Dann kam irgendwann Familie und dann ein bisschen Arbeit. Und somit hat sich das die 20 Jahre dann wirklich so weitergespiegelt. Aber irgendwann kam dann ein großer Bruch für mich, weil ich gemerkt habe, irgendwie hier fehlt extrem viel. Das ist nie alles. Bin ich erstmal ein sehr großes Loch geschlittert. Für, na, ich würde sagen, so 3, 4, 5, 6 Jahre ging das dann schon durch ein ganz schönes Tal. Und dann, muss ich sagen, so peu à peu wieder rausgekommen. Durch meine Frau, Yogalehrerin, und mir ein paar Sachen beigebracht. Pass auf, mach vielleicht mal das und das. Und dann, muss ich ehrlich sagen, ist schon eine gute Balance mittlerweile entstanden. Also mittlerweile gehe ich seit 1,5, 2 Jahren war ich gar nicht mehr im Stadion. Also zu Heimspielen. Und es ist anders geworden. Mental klar, schöne Balance gekommen und ja, entspannter.
2: Was würden Sie den Menschen aus Ihrer Erfahrung heute an die Hand geben?
1: Anhaftung ist das Schwierigste und das, was die meisten Probleme verursacht. Und loslassen ist immer am Anfang vielleicht schwierig, dann sieht man vielleicht noch nicht so den Weg, klar, aber dann kommt's und dann muss ich ehrlich sagen, fühlt sich extrem leicht an und entspannt.
2: Wie finden Sie denn dieses Format? Sie sind ja eingeladen worden, das pflegen wir ja schon einige Jahre lang gemeinsam mit Matthias Kraus und es wird immer mehr. Also für Zwickau schon ein Highlight.
1: Ja, für Zwickau auf jeden Fall. Finde ich super spannendes Format und als ich die Anfrage bekommen habe, war ich auch sofort begeistert davon. Habe gesagt, super, komme ich vorbei, mache ich gern, klar. Und ich denke mal, das wird eine lustige Runde heute werden.
0: Natürlich ergriff auch Sachsens Ministerpräsident Michael Kretschmer das Wort. An seinem Geburtstag zeigte er sich erfreut, Teil dieser besonderen Veranstaltung sein zu dürfen. Gleichzeitig würdigte er das Engagement der Veranstalter sowie die Entscheidung, den Wirtschaftsbrunch in den neuen Räumlichkeiten der Westsächsischen Hochschule stattfinden zu lassen. Einem Projekt, das ebenfalls mit Unterstützung des Freistaates Sachsen realisiert wurde. Alles in allem erlebten die Gäste einen abwechslungsreichen und kurzweiligen Tag mit spannenden Einblicken, interessanten Gesprächen und immer wieder auch humorvollen Momenten.
3: Ja, für mich ist das eine Netzwerkplattform par excellence. Und es gibt nicht viel Initiativen, die das letztendlich hier in der Region fördern. Und gerade in der jetzigen Zeit ist es wichtig, sich auszutauschen. Und für mich eine sehr schöne Plattform hier in diesem Wirtschaftsbranch, sich mit Vertretern der Wirtschaft, der Politik auseinanderzusetzen.
0: Beim anschließenden Netzwerken, Gesprächen und kleinen Snacks klang die Veranstaltung schließlich in entspannter Atmosphäre aus. Und eines dürfte bereits jetzt feststehen. Auch im kommenden Jahr darf man gespannt sein, welchen besonderen Ort sich die Veranstalter für den nächsten Wirtschaftsbrunch aussuchen werden.
4: Ja, man muss ja sagen, wir wollten ja eigentlich ins Gerd-Hauptmann-Gymnasium gehen. Das war mit Marco Kaufmann auch so besprochen. Dann kam die Anfrage und die Chance, hier natürlich genau zum richtigen Moment reinzugehen. Wenn ich mir das Wetter heute angucke, bin ich froh, dass wir uns für das entschieden haben. Wir stehen hier im Trocknen und ja, sobald es am Gerd-Hauptmann-Gymnasium was gibt, werden wir da natürlich den nächsten Schritt gehen. Aber logischerweise beschäftigen wir uns schon sehr mit dem nächsten Jahr. Dann wird es die tolle Auflage wieder geben.
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0: Wie oft hört man den Satz, in Zwickau ist doch nichts los? Dieselben Menschen stehen dann in der Fußgängerzone vor einer Menschenmenge und fragen ganz erstaunt, was ist denn hier los? Es ist eben doch was los auf den Straßen in der Innenstadt. Manchmal sind es gleich mehrere Feste an einem Tag, so wie am Samstag.
2: Dort, wo sich die Magazinstraße und die Peter-Breuer-Straße an der Innernplauenschen Straße treffen, wurde schon am frühen Vormittag fleißig gearbeitet, wurden Vorbereitungen für das Straßenfest der ansässigen Einzelhändler getroffen. Und schon da machte sich Partylaune breit, rund um fröhliche Gesichter und das nicht nur bei den Besuchern.
3: Das vierte Familienstraßenfest findet heute statt. Eine schöne Organisation von Händlern, den Anliegern, allen, die in der Straße, in den Straßenzügen hier was bewegen wollen, haben wir heute eine tolle Veranstaltung auf die Beine gestellt und es kommt richtig gut an, wie man sieht.
2: Wie ist denn das so in der Vorbereitung? Kommen die Händler schnell oder muss man viel betteln oder wie ist das?
3: Ne, muss man gar nicht betteln. Wir haben im Januar im Arbeitskreis Einzelhandel das Projekt besprochen, dass wir das dieses Jahr wieder durchführen möchten. Und dann sind die Ideen eigentlich nur so gesprudelt. Das ist ja, wie gesagt, auch schon das vierte Mal. Langsam schleicht sich Routine ein. Ne? Die wissen alle, was zu tun ist. Manche Ideen werden wieder umgestellt oder verworfen, aber man muss niemanden betteln zum Glück. Die machen alle ganz gerne und mit Liebe mit.
2: Das bestätigten auch die beteiligten Händler. Denn ihre Geschäfte sind ja heutzutage keine sogenannten Versorgungseinrichtungen. Einkaufen soll auch Spaß machen. Und das Fest wurde auch in diesem Jahr wieder gut angenommen.
4: Das ist sehr schön. Wir haben ja auch ganz viel Werbung gemacht. Und wir möchten ja, dass die Leute in die Innenstadt in Zwickau wiederkommen. Und das ist wichtig für alle Händler, für alle Gastronomen, für alle, die hier vor Ort etwas auf die Beine stellen.
2: Was ist eigentlich der Anlass heute?
4: Wir wollen zeigen, dass Zwickau vor Ort doch was zu bieten hat, dass wir alle für die Kunden da sind, für unsere Mitbürger und dass wir im Grunde genommen doch eine ganz tolle Innenstadt haben.
2: Gegen 11 Uhr begann die erste Modenschau und es sei vorweggenommen, es ging kreuz und quer durch das lustig ausgedrückt Klamottenangebot. Freizeit- und Sportmode, edle Garderobe für die Abendveranstaltung bis hin zu Hochzeitsmoden und das für alle Generationen.

0: Die Modenschauen waren der Hotspot, mit dem zahlreiche Besucher angelockt wurden. Daneben gab es aber auch zahlreiche weitere Stände und Angebote. Tombola, Bierausschank, Kinderschminken oder Suppenküche. Viele Vereine unterstützten die Händler und das hat auch etwas mit dem Begriff soziales Engagement zu tun.
1: Alles fürs Westsächsische Kinderhospiz. Wir sammeln das ja jedes Jahr. Es gibt die Tombola, da haben alle ganz viel mitgeholfen. Kanzshop Keller, die Parfümerie Burger, wir als Müller Drogerie. Ich kann gar nicht alle aufzählen. Vielen Dank an der Stelle. Wir haben pro Los 1 Euro festgelegt. Es gibt keine Nieten, es gibt nur Trostpreise, Gewinne, Hauptgewinne. Vielen Dank auch an FSV Zwickau, an die Spieler, dass sie die Bälle unterschrieben haben. Das sind unsere Exklusivpreise, sodass man da auch einen richtigen Mehrwert hat für die Fans. Dann haben wir Rosterverkauf, wir haben die Suppenküche zusammen füreinander da, wir haben die Annette Gellrich mit den Blumen da, die Frau Weid mit ihrer Druckerei stellt aus, die Hüpfburg bei Kanzshop Keller, also ganz viele Events, die Modenschau, ganz viele Händler, die sich dran beteiligen. Ich denke, es ist für jeden was dabei.
0: Das Straßenfest hat sich inzwischen so weit entwickelt, dass auch Händler bis hin zum Hauptmarkt daran teilnehmen. Und so konnte die Modenschau ohne Probleme auch etwas ausgeweitet werden. Es war dabei auch immer wieder schön zu sehen, dass es in der Zwickauer Innenstadt auch zwischen Händlern mit ähnlichen Sortimenten weniger Konkurrenz, sondern eher ein Miteinander gibt. Denn eine hohe Besucherfrequenz bringt schließlich allen etwas.
2: Ja, wir haben das ja jetzt dieses Jahr zum 4. Mal schon und die Begeisterung wächst eigentlich von Jahr zu Jahr. Das ist eine schöne Sache, wir schließen uns immer zusammen. Es gibt viele Absprachen natürlich, aber so in dem Bereich der Magazinstraße, Peter-Breuer-Straße, Innere Blaunsche ist das eigentlich ein sehr gutes Miteinander, macht allen Spaß und ja, zieht Leute in die Stadt und das ist ganz wichtig.
3: Und ist sozusagen der Gegenpol zur Aussage, in Zwickau ist noch nicht los.
2: In Zwickau ist sehr viel los. Man muss noch kommen und das sehen, was gemacht wird.
0: Das trifft es auf den Punkt. Denn wer sich nicht informiert, was gemacht wird, der sollte auch hinterher nicht meckern. Einfach immer wieder mal in die Stadt gehen und schauen. Dann erfährt man so ganz nebenbei, wann für welchen Geschmack wo etwas los ist. Und so ganz nebenbei, auf dem Hauptmarkt gab es am gleichen Tag auch noch eine Veranstaltung, sodass es da noch einen regen Besucheraustausch gab. Straßenfest Nummer 4 war also wieder erfolgreich. Da kann die Stadtmanagerin gleich die Nummer 5 planen.
4: Auf jeden Fall. Also wir gehen davon aus, immer dieser Samstag vor Muttertag festgesetzt.
0: Das Straßenfest ist damit auch ein Beispiel, wie die Zusammenarbeit zwischen Händlern und Verwaltung funktionieren kann. Und es ist nicht die einzige Veranstaltung in der Innenstadt, die eben mehr zu bieten hat, als sich mancher vorstellen kann.
5: Das war am vergangenen Samstag nichts für schwache Nerven. Der FSV Zwickau war auswärts beim Chemnitzer FC gefragt. Im Bezirksduell verloren die Schwäne am Ende knapp mit 3:2. In der ersten Hälfte gab es einige Torchancen zu verzeichnen, jedoch ohne zählbaren Erfolg. Torlos ging es dann auch in die Kabinen. Nach dem Wechsel wurde es dann spannend. Der CFC ging durch Walter in der 53. Minute mit 1:0 in Führung. Nur eine Minute später griff der FSV an. Sezer spielte zu Prasse. Der zog flach ab und sein abgefälschter Schuss landete zum 1:1 im Tor. In der 57. Minute folgte dann wieder ein Treffer für den CFC. Der FSV ließ sich aber nicht entmutigen, drückte nun immer mehr und wechselte dreimal. Und wie schon in der Woche zuvor halfen die Joker. Albert passte von rechts auf Zimmermann, der zum 2:2 in der 71. Minute traf. Der FSV war drauf und dran, in Führung zu gehen. Das entscheidende Tor fiel aber auf der anderen Seite. Nach einer Ecke köpften die Hausherren zum 3:2 ein. Am Ende stand nach einem mitreißenden Spiel eine knappe Niederlage auf der Anzeigetafel. Weiter geht es für die Schwäne am Samstag, wenn die BSG Chemie Leipzig zum Saisonfinale in die GGZ-Arena kommt.
6: Ja. bitteres Spiel, glaube ich, kann in beide Richtungen gehen. Ich denke, es wäre eigentlich ein gerechtes 2-2 gewesen am Ende. Es ist halt bitter, dass wir dann noch hinten raus ein Standard-Gegentor kassieren. Aber so ist halt der Fußball. Wir haben auch schon, glaube ich, spät öfter jetzt die Tore geschossen. Und manchmal läuft es gut für uns und manchmal läuft es halt so wie jetzt heute.

Also ich glaube, dazu brauche ich gar nichts mehr sagen, außer einem riesen Dankeschön, weil das jedes Spiel so ist irgendwie. Also es ist, wenn es jetzt so in Einzelfällen so wäre, aber bei uns ist jedes Spiel der Support voll da und da kann ich einfach nur Dankeschön sagen und es macht unfassbar Spaß, für diese Fans Fußball spielen zu dürfen.

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2: Schönes Frühlingswetter fühlt sich anders an. Nach dem recht kühlen Dienstag mit Werten im einstelligen Bereich erzielen wir auch morgen nur Maxi-Werte von 12 Grad. Bei einem auffrischenden Wind erwartet uns ein Sonne-Wolken-Mix. Ab dem Nachmittag müssen wir uns auf Regen einstellen. Bei ähnlichen Werten wie am Vortag dominieren am Donnerstag Wolken das Wettergeschehen im Sendegebiet. Gelegentlich kämpft sich auch die Sonne durch die Wolkenlücken. Am Nachmittag könnte uns dann der eine oder andere Regenschauer ereilen. Am Freitag wird es auch nicht wärmer. Der Tag beginnt recht freundlich. Ab dem Nachmittag brauen sich die Wolken zusammen und dann wird es bis in die Nacht hinein regnen. Nicht viel anders kommt dann auch der Samstag daher. Bei 12 Grad in der Spitze müssen wir uns immer wieder auf Niederschläge einstellen.
3: Liebe Zuschauer, das war's von Tag aktuell für den Dienstag. Wir bedanken uns natürlich, dass Sie dabei waren, wünschen Ihnen einen angenehmen Abend trotz des Regenwetters und würden uns freuen, wenn Sie auch morgen wieder einschalten. Bis dahin, machen Sie es gut.

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1: Wirtschaftsbranche erstmals in neue Hochschulkulisse. Es ist was los auf Zwickaus Straßen und FSV beendet Partie gegen CFC mit Niederlage.
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1: Liebe Zuschauer, ich begrüße Sie ganz herzlich zu Tag aktuell vom Dienstag. Schön, dass Sie dabei sind. Seit vielen Jahren gehört der Wirtschaftsbranche von Krause-Wendt fest zum Veranstaltungskalender in Zwickau. Dabei findet die Netzwerkveranstaltung jedes Jahr bewusst an einem anderen besonderen Ort der Stadt statt. Die Wahl der passenden Location spielt für den Veranstalter dabei immer eine ganz besondere Rolle. In diesem Jahr fiel die Entscheidung auf das neue Hochtechnologiezentrum der Westsächsischen Hochschule Zwickau, noch bevor dieses offiziell eröffnet wird.
3: Zum Wirtschaftsbranch kamen erneut zahlreiche Vertreter aus Wirtschaft, Politik und regionalen Institutionen zusammen. Unternehmer, Geschäftsführer und Entscheidungsträger nutzten die Gelegenheit zum Austausch und Netzwerken. Dass die Veranstaltung diesmal an der Hochschule stattfand, war dabei ganz bewusst gewählt. Und der Wirtschaftsbranch 2026 war komplett ausverkauft.
4: Ja, es freut uns natürlich sehr, dass dieses Format so gut angenommen wird. Es ist natürlich immer auch eine Herausforderung, wieder eine neue Location zu finden. Und wir sind dem SMI und der Westsächsischen Hochschule extrem dankbar, dass sie die Idee, die wir letztes Jahr hatten, wirklich auch in die Realität umzusetzen, dem zugestimmt haben. Es ist nicht selbstverständlich, dass wir in einem Baukörper sind, der eigentlich noch gar nicht übergeben ist, der noch in einer Phase ist, wo auch Fotografieren verboten ist, was die Leute sicherlich heute auch alle akzeptieren werden. Aber hier mal in so einer Zeit hinter die Kulissen zu schauen, plus natürlich ein sehr, sehr interessantes Podium, wo ich glaube, es ist uns wieder gelungen, einen guten Mix zwischen Sport, Kultur, Wirtschaft hinzubekommen. Ich glaube, das ist der Schlüssel dazu, dass die Karten schnell weg waren.
3: Unter den Gästen war in diesem Jahr auch Sachsens Ministerpräsident Michael Kretschmer. Über seinen Besuch freuten sich die Veranstalter an diesem Tag ganz besonders, denn gleichzeitig feierte er auch seinen Geburtstag.
5: Guten Morgen.
6: Guten Morgen.
5: Alles Liebe und Gute zum Geburtstag,
6: danke.
5: Herr Ministerpräsident.
6: Danke.
5: Sie sind sicher gerne heute nach Zwickau gekommen und ich habe einen Satz in Erinnerung, den Sie letztens öfter gesagt haben. Na? Wir müssen neue Wege gehen, um voranzukommen. Würden Sie das heute auch wieder unterschreiben?
6: Ja, das finde ich schon. Aber ich freue mich vor allen Dingen, an meinem Geburtstag in Zwickau zu sein. Eine tolle Stadt, eine tolle Region mit Menschen, die was wollen, die was bewegen wollen. Und das ist genau das Umfeld, was ich mir wünsche an so einem Tag.
5: Dann wünschen wir Ihnen alles Liebe, alles Gute.
6: Danke.
4: Ja, das ist eine extreme Wertschätzung. Ich glaube, nicht nur für uns, auch für die gesamte Region. Sicherlich könnte er sich heute zur teilen. Es brennt ja nur überall im wahrsten Sinne des Wortes. Und wir sind natürlich extrem dankbar, dass er hier ist, weil wir auch mit der Hochschule ja trotzdem, wir sind über 90 Millionen investiert worden. Es ist ein Wirtschaftsstandort. Es ist auch mal ein positives Signal von Zwickau auszustrahlen, dass hier was fertig ist, dass wir hier mit einer Westsächsischen Hochschule mit Forschung, wir haben jetzt wieder gelesen, dass Fördermittel herfließen. Also es ist auch eine interessante Zeit. Es ist ja nicht nur negativ und wir müssen ein bisschen dagegen steuern und das werden wir heute versuchen.
3: Im weiteren Verlauf der Veranstaltung begrüßte Moderator Paddy Fritsche erstmals die Gäste des Wirtschaftsbranchs. Gemeinsam mit dem Veranstalter Matthias Kraus stellte er anschließend

0: die Teilnehmer des Podiums vor. Bevor die Protagonisten dann aber zu Wort kamen, erhielt Ministerpräsident Kretschmer vom Rektor der WHZ, Professor Dr. Stefan Kassel, erst einmal ein besonderes Geburtstagsgeschenk. Auch Zwickaus Oberbürgermeisterin Konstanze Arndt hieß die Gäste dann herzlich willkommen und freute sich, dass der Wirtschaftsbranche zu einer gewachsenen Größe geworden ist und man diesen in diesem Jahr in der WHZ abhielt.
1: Ja, das hat sich ja wirklich zu einem Treffen etabliert, wo man zusammenkommt, viele Vertreter aus der Wirtschaft, Politik, aber auch Gesellschaft und Kultur. Das finde ich wichtig. Man muss im Austausch bleiben, gerade in diesen Zeiten. Und ich hoffe, dass wir wieder mit gut Inspiration dann in unseren Alltag zurückkehren.
2: Natürlich auch eine Wertschätzung, dass der Ministerpräsident, der heute übrigens Geburtstag hat, dabei ist.
1: Ein Geschenk habe ich, ja, auf jeden Fall. Und ich glaube, dass das auch Termine sind, die ihm sehr wichtig ist, weil man ja hier wirklich auch in direkten Austausch kommen kann. Und er ist häufig da, das muss ich wirklich sagen. Er besucht die Region recht regelmäßig und ich finde das gut. Ich denke, dass es vor allen Dingen für die Vertreter aus der Wirtschaft interessant ist, da mit ihm darüber zu diskutieren, wie geht es weiter.
0: Das erste Wort des offiziellen Teils oblag natürlich dem Vertreter der Westsächsischen Hochschule Zwickau. Professor Dr. Peter Hartmann freute sich, die zahlreichen Gäste in den neuen Räumlichkeiten begrüßen zu dürfen und ging dabei auch auf die Bedeutung des modernen Neubaus für die Hochschule und den Bildungsstandort Zwickau ein. Gleichzeitig bedankte er sich bei Sachsens Ministerpräsident Michael Kretschmer für die Unterstützung des Freistaates Sachsen, durch die solche Investitionen in Forschung, Lehre und moderne Studienbedingungen überhaupt erst möglich gemacht werden konnten. Mit im Podium saß in diesem Jahr auch die Olympiasiegerin Julia Taubitz. Sie sprach offen über die Herausforderungen des Leistungssports, über große Erfolge, aber auch über Rückschläge und schwierige Momente ihrer Karriere. Dabei gewährte sie den Gästen persönliche Einblicke in ihren Alltag als Spitzensportlerin und die mentale Stärke, die es braucht, um dauerhaft an der Weltspitze bestehen zu können. Für einen humorvollen Moment sorgte anschließend eine Frage an den Geschäftsführer von Hofmann Metall, Robert Eckhold.
3: Jetzt wäre Julias Stirn ja trotzdem frei, weil der Hauptsponsor ist weg. Was müsste denn passieren, dass du sagst, hey, auch eine Individualsportlerin ist irgendwie für uns interessant? Ich meine, die Begründung, warum vor allem Teamsport ist, ist ja klar für euch.
4: Ja. So. Ja, Patrick, vielen Dank, ja, für die Vorlage. Ich weiß jetzt gar nicht, wie ich mich jetzt ausreden soll.
5: Das war ja anders gesprochen.
4: Genau. Natürlich, Julia hat recht, Patrick, du hast recht, das ist relativ einfach. Im Mannschaftssport hat man einfach viel mehr Präsenz, viel mehr Reichweite und ich sag mal, bei Julia war das jetzt natürlich ganz klar. Jetzt war quasi die Olympiade, die Winterolympiade, da bist du natürlich auch dann sichtbar. Aber die nächsten Jahre ist ja erstmal weniger. Ja? Und somit ist es für einen Sponsor, der ja am Ende ja Reichweite braucht auch, weil am Ende, man will ja auch irgendwas wieder haben. Ja? Also es ist ja nicht immer nur so, dass man immer der heilige Samariter ist und jedem immer irgendwo Geld gibt. Man will ja auch irgendwo einen kleinen Return on Invest haben. Ja? Also ganz funktioniert das sowieso nicht. Also nicht, wenn man dort doch relativ in einer gewissen Größenordnung das macht. Das ist dann schon schwierig, aber... Ja, natürlich, Julia, was soll ich jetzt sagen?
3: Lass uns mal einfach reden. Lass uns nicht kurz einladen, dann bist du wieder einfach.
0: Passend dazu wurde anschließend auch die Frage aufgeworfen, wie viel eine olympische Goldmedaille eigentlich wiegt. Als Experte für Metallverarbeitung und Rohstoffe ließ sich der Geschäftsführer von Hofmann Metall nicht lange bitten und konnte sowohl die Zusammensetzung als auch das genaue Gewicht der Medaille fachkundig erläutern.
6: Gib mal dem Michael eine und ich gebe dem Robert eine und dann...
7: Das ist immer spannend. Goldmedaillen liegen immer in Socken verpackt. Ja.
6: So, was sagt ihr? Und was kriegst du dann dafür?
4: Ja, gut, was sie dafür kriegt, sie hat sie eigentlich schon bekommen.
6: 400 Gramm?
4: Nee, ich würde sagen, steht nicht, ich würde sagen, es sind 500 Gramm Feinsilber und ungefähr 6 bis 7 Gramm Feingold überzogen.
8: Das hat jemand gelesen.
4: Niemals!
0: Sportlich blieb es auch im weiteren Verlauf der Gesprächsrunde.

0: mit Stefan Lehmann hatte man einen ehemaligen führenden Kopf der Dynamo-Fanszene eingeladen. Offen sprach er über seine Vergangenheit, persönliche Erfahrungen und darüber, wie ihn diese Zeit geprägt hat. Besonders bewegend schilderte er, warum er sich schließlich bewusst für einen Ausstieg aus diesem Umfeld entschieden hat.
1: Ja, die ersten 20 Jahre, sagen wir es mal so, hat viel Fußball mein Leben bestimmt. Das ist so ein bisschen von Papa gekommen. Und dann hat es mich aber so gepackt und bin so verhaftet gewesen, dass ich dort gar nicht mehr richtig loskommen konnte. Und dann war alles untergestellt, Fußball Nummer 1. Und dann kam eine Weile nichts, dann kam irgendwann Familie und dann ein bisschen Arbeit. Und somit hat sich das die 20 Jahre dann wirklich so weitergespiegelt. Aber irgendwann kam dann ein großer Bruch für mich, weil ich gemerkt habe, irgendwie hier fehlt extrem viel. Das ist nie alles. Bin ich erstmal ein sehr großes Loch geschlittert. Für, na, ich würde sagen, so 3, 4, 5, 6 Jahre ging das dann schon durch ein ganz schönes Tal. Und dann, muss ich sagen, so peu à peu wieder rausgekommen. Durch meine Frau, Yogalehrerin, und mir ein paar Sachen beigebracht. Pass auf, mach vielleicht mal das und das. Und dann, muss ich ehrlich sagen, ist schon eine gute Balance mittlerweile entstanden. Also mittlerweile gehe ich seit 1,5, 2 Jahren war ich gar nicht mehr im Stadion. Also zu Heimspielen. Und es ist anders geworden. Mental klar, schöne Balance gekommen und ja, entspannter.
2: Was würden Sie den Menschen aus Ihrer Erfahrung heute an die Hand geben?
1: Anhaftung ist das Schwierigste und das, was die meisten Probleme verursacht. Und loslassen ist immer am Anfang vielleicht schwierig, dann sieht man vielleicht noch nicht so den Weg, klar, aber dann kommt's und dann muss ich ehrlich sagen, fühlt sich extrem leicht an und entspannt.
2: Wie finden Sie denn dieses Format? Sie sind ja eingeladen worden, das pflegen wir ja schon einige Jahre lang gemeinsam mit Matthias Kraus und es wird immer mehr. Also für Zwickau schon ein Highlight.
1: Ja, für Zwickau auf jeden Fall. Finde ich super spannendes Format und als ich die Anfrage bekommen habe, war ich auch sofort begeistert davon. Habe gesagt, super, komme ich vorbei, mache ich gern, klar. Und ich denke mal, das wird eine lustige Runde heute werden.
0: Natürlich ergriff auch Sachsens Ministerpräsident Michael Kretschmer das Wort. An seinem Geburtstag zeigte er sich erfreut, Teil dieser besonderen Veranstaltung sein zu dürfen. Gleichzeitig würdigte er das Engagement der Veranstalter sowie die Entscheidung, den Wirtschaftsbrunch in den neuen Räumlichkeiten der Westsächsischen Hochschule stattfinden zu lassen. Einem Projekt, das ebenfalls mit Unterstützung des Freistaates Sachsen realisiert wurde. Alles in allem erlebten die Gäste einen abwechslungsreichen und kurzweiligen Tag mit spannenden Einblicken, interessanten Gesprächen und immer wieder auch humorvollen Momenten.
3: Ja, für mich ist das eine Netzwerkplattform par excellence. Und es gibt nicht viel Initiativen, die das letztendlich hier in der Region fördern. Und gerade in der jetzigen Zeit ist es wichtig, sich auszutauschen. Und für mich eine sehr schöne Plattform hier in diesem Wirtschaftsbranch, sich mit Vertretern der Wirtschaft, der Politik auseinanderzusetzen.
0: Beim anschließenden Netzwerken, Gesprächen und kleinen Snacks klang die Veranstaltung schließlich in entspannter Atmosphäre aus. Und eines dürfte bereits jetzt feststehen. Auch im kommenden Jahr darf man gespannt sein, welchen besonderen Ort sich die Veranstalter für den nächsten Wirtschaftsbrunch aussuchen werden.
4: Ja, man muss ja sagen, wir wollten ja eigentlich ins Gerd-Hauptmann-Gymnasium gehen. Das war mit Marco Kaufmann auch so besprochen. Dann kam die Anfrage und die Chance, hier natürlich genau zum richtigen Moment reinzugehen. Wenn ich mir das Wetter heute angucke, bin ich froh, dass wir uns für das entschieden haben. Wir stehen hier im Trocknen und ja, sobald es am Gerd-Hauptmann-Gymnasium was gibt, werden wir da natürlich den nächsten Schritt gehen. Aber logischerweise beschäftigen wir uns schon sehr mit dem nächsten Jahr. Dann wird es die tolle Auflage wieder geben.
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0: Wie oft hört man den Satz, in Zwickau ist doch nichts los? Dieselben Menschen stehen dann in der Fußgängerzone vor einer Menschenmenge und fragen ganz erstaunt, was ist denn hier los? Es ist eben doch was los auf den Straßen in der Innenstadt. Manchmal sind es gleich mehrere Feste an einem Tag, so wie am Samstag.
2: Dort, wo sich die Magazinstraße und die Peter-Breuer-Straße an der Innernplauenschen Straße treffen, wurde schon am frühen Vormittag fleißig gearbeitet, wurden Vorbereitungen für das Straßenfest der ansässigen Einzelhändler getroffen. Und schon da machte sich Partylaune breit, rund um fröhliche Gesichter und das nicht nur bei den Besuchern.
3: Das vierte Familienstraßenfest findet heute statt. Eine schöne Organisation von Händlern, den Anliegern, allen, die in der Straße, in den Straßenzügen hier was bewegen wollen, haben wir heute eine tolle Veranstaltung auf die Beine gestellt und es kommt richtig gut an, wie man sieht.
2: Wie ist denn das so in der Vorbereitung? Kommen die Händler schnell oder muss man viel betteln oder wie ist das?
3: Ne, muss man gar nicht betteln. Wir haben im Januar im Arbeitskreis Einzelhandel das Projekt besprochen, dass wir das dieses Jahr wieder durchführen möchten. Und dann sind die Ideen eigentlich nur so gesprudelt. Das ist ja, wie gesagt, auch schon das vierte Mal. Langsam schleicht sich Routine ein. Ne? Die wissen alle, was zu tun ist. Manche Ideen werden wieder umgestellt oder verworfen, aber man muss niemanden betteln zum Glück. Die machen alle ganz gerne und mit Liebe mit.
2: Das bestätigten auch die beteiligten Händler. Denn ihre Geschäfte sind ja heutzutage keine sogenannten Versorgungseinrichtungen. Einkaufen soll auch Spaß machen. Und das Fest wurde auch in diesem Jahr wieder gut angenommen.
4: Das ist sehr schön. Wir haben ja auch ganz viel Werbung gemacht. Und wir möchten ja, dass die Leute in die Innenstadt in Zwickau wiederkommen. Und das ist wichtig für alle Händler, für alle Gastronomen, für alle, die hier vor Ort etwas auf die Beine stellen.
2: Was ist eigentlich der Anlass heute?
4: Wir wollen zeigen, dass Zwickau vor Ort doch was zu bieten hat, dass wir alle für die Kunden da sind, für unsere Mitbürger und dass wir im Grunde genommen doch eine ganz tolle Innenstadt haben.
2: Gegen 11 Uhr begann die erste Modenschau und es sei vorweggenommen, es ging kreuz und quer durch das lustig ausgedrückt Klamottenangebot. Freizeit- und Sportmode, edle Garderobe für die Abendveranstaltung bis hin zu Hochzeitsmoden und das für alle Generationen.

0: Die Modenschauen waren der Hotspot, mit dem zahlreiche Besucher angelockt wurden. Daneben gab es aber auch zahlreiche weitere Stände und Angebote. Tombola, Bierausschank, Kinderschminken oder Suppenküche. Viele Vereine unterstützten die Händler und das hat auch etwas mit dem Begriff soziales Engagement zu tun.
1: Alles fürs Westsächsische Kinderhospiz. Wir sammeln das ja jedes Jahr. Es gibt die Tombola, da haben alle ganz viel mitgeholfen. Kanzshop Keller, die Parfümerie Burger, wir als Müller Drogerie. Ich kann gar nicht alle aufzählen. Vielen Dank an der Stelle. Wir haben pro Los 1 Euro festgelegt. Es gibt keine Nieten, es gibt nur Trostpreise, Gewinne, Hauptgewinne. Vielen Dank auch an FSV Zwickau, an die Spieler, dass sie die Bälle unterschrieben haben. Das sind unsere Exklusivpreise, sodass wir da auch einen richtigen

0: Mehrwert hat für die Fans. Dann haben wir Rosterverkauf, wir haben die Suppenküche zusammen füreinander da, wir haben die Annette Gellrisch mit den Blumen da, die Frau Weid mit ihrer Druckerei stellt aus, die Hüpfburg bei Kanzschop Keller, also ganz viele Events, die Modenschau, ganz viele Händler, die sich dran beteiligen. Ich denke, es ist für jeden was dabei.
1: Das Straßenfest hat sich inzwischen so weit entwickelt, dass auch Händler bis hin zum Hauptmarkt daran teilnehmen. Und so konnte die Modenschau ohne Probleme auch etwas ausgeweitet werden. Es war dabei auch immer wieder schön zu sehen, dass es in der Zwickauer Innenstadt auch zwischen Händlern mit ähnlichen Sortimenten weniger Konkurrenz, sondern eher ein Miteinander gibt. Denn eine hohe Besucherfrequenz bringt schließlich allen etwas.
2: Ja, wir haben das ja jetzt dieses Jahr zum vierten Mal schon und die Begeisterung wächst eigentlich von Jahr zu Jahr. Das ist eine schöne Sache, wir schließen uns immer zusammen, es gibt viele Absprachen natürlich, aber so in dem Bereich der Magazinstraße, Peter-Breuer-Straße, Innere Blaunsche ist das eigentlich ein sehr gutes Miteinander, macht allen Spaß und ja, zieht Leute in die Stadt und das ist ganz wichtig.
1: Und ist sozusagen der Gegenpol zur Aussage, in Zwickau ist doch nicht los.
2: In Zwickau ist sehr viel los. Man muss nur kommen und das sehen, was gemacht wird.
1: Das trifft es auf den Punkt. Denn wer sich nicht informiert, was gemacht wird, der sollte auch hinterher nicht meckern. Einfach immer wieder mal in die Stadt gehen und schauen. Dann erfährt man so ganz nebenbei, wann für welchen Geschmack wo etwas los ist. Und so ganz nebenbei, auf dem Hauptmarkt gab es am gleichen Tag auch noch eine Veranstaltung, sodass es da noch einen regen Besucheraustausch gab. Straßenfest Nummer 4 war also wieder erfolgreich. Da kann die Stadtmanagerin gleich die Nummer 5 planen.
3: Auf jeden Fall. Also wir gehen davon aus, immer dieser Samstag vor Muttertag festgesetzt.
1: Das Straßenfest ist damit auch ein Beispiel, wie die Zusammenarbeit zwischen Händlern und Verwaltung funktionieren kann. Und es ist nicht die einzige Veranstaltung in der Innenstadt, die eben mehr zu bieten hat, als sich mancher vorstellen kann.
4: Das war am vergangenen Samstag nichts für schwache Nerven. Der FSV Zwickau war auswärts beim Chemnitzer FC gefragt, gab es einige Torchancen zu verzeichnen, jedoch ohne zählbaren Erfolg. Torlos ging es dann auch in die Kabinen. Nach dem Wechsel wurde es dann spannend. Der CFC ging durch Walter in der 53. Minute mit 1:0 in Führung. Nur eine Minute später griff der FSV an. Sezer spielte zu Brasse. Der zog flach ab und sein abgefälschter Schuss landete zum 1:1 im Tor. In der 57. Minute folgte dann wieder ein Treffer für den CFC. Der FSV ließ sich aber nicht entmutigen, drückte nun immer mehr und wechselte dreimal. Und wie schon in der Woche zuvor halfen die Joker. Albert passte von rechts auf Zimmermann, der zum 2:2 in der 71. Minute traf. Der FSV war drauf und dran, in Führung zu gehen. Das entscheidende Tor fiel aber auf der anderen Seite. Nach einer Ecke köpften die Hausherren zum 3:2 ein. Am Ende stand nach einem mitreißenden Spiel eine knappe Niederlage auf der Anzeigetafel. Weiter geht es für die Schwäne am Samstag, wenn die BSG Chemie Leipzig zum Saisonfinale in die GGZ Arena kommt.
5: Bitteres Spiel, glaube ich, kann in beide Richtungen gehen. Ich denke, es wäre eigentlich ein gerechtes 2:2 gewesen am Ende. Es ist halt bitter, dass wir dann noch hinten raus ein Standard-Gegentor kassieren. Aber so ist halt der Fußball. Wir haben auch schon, glaube ich, spät öfter jetzt die Tore geschossen. Und manchmal läuft es gut für uns und manchmal läuft es halt so wie jetzt heute.

Also ich glaube, dazu brauche ich gar nichts mehr sagen, außer ein riesen Dankeschön, weil das jedes Spiel so ist irgendwie. Also es ist, wenn es jetzt so in Einzelfällen so wäre, aber bei uns ist jedes Spiel der Support voll da und da kann ich einfach nur Dankeschön sagen und es macht unfassbar Spaß, für diese Fans Fußball spielen zu dürfen.

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2: Schönes Frühlingswetter fühlt sich anders an. Nach dem recht kühlen Dienstag mit Werten im einstelligen Bereich erzielen wir auch morgen nur Maxi-Werte von 12 Grad. Bei einem auffrischenden Wind erwartet uns ein Sonne-Wolken-Mix. Ab dem Nachmittag müssen wir uns auf Regen einstellen. Bei ähnlichen Werten wie am Vortag dominieren am Donnerstag Wolken das Wettergeschehen im Sendegebiet. Gelegentlich kämpft sich auch die Sonne durch die Wolkenlücken. Am Nachmittag könnte uns dann der eine oder andere Regenschauer ereilen. Am Freitag wird es auch nicht wärmer. Der Tag beginnt recht freundlich. Ab dem Nachmittag brauen sich die Wolken zusammen und dann wird es bis in die Nacht hinein regnen. Nicht viel anders kommt dann auch der Samstag daher. Bei 12 Grad in der Spitze müssen wir uns immer wieder auf Niederschläge einstellen.
3: Liebe Zuschauer, das war's von Tagaktuell für den Dienstag. Wir bedanken uns natürlich, dass Sie dabei waren, wünschen Ihnen einen angenehmen Abend trotz des Regenwetters und würden uns freuen, wenn Sie auch morgen wieder einschalten. Bis dahin, machen Sie es gut.

0: Glück auf zu Kubna, unser Erzgebirge. Heute richten wir den Fokus auf Schneeberg. Im Festjahr 555 Jahre Berggeschrei ist dort eine Ausstellung der Handschuhmanufaktur zu sehen. Aber auch die traditionellen Feste werden in der Bergstadt weiter gepflegt.
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2: Glück auf vom Gewerbefest in Schneeberg. Sie erwartet heute ganz viel Spannung, jede Menge interessante Gespräche und natürlich Action, diesmal aus der Luft. Also, bleiben Sie gespannt.
3: Am 25. April verwandelte sich das Gewerbegebiet in Schneeberg in einen lebendigen Treffpunkt für Unternehmen, Vereine und zahlreiche Besucherinnen und Besucher. Bei strahlendem Sonnenschein präsentierten sich insgesamt 55 Aussteller und lockten die Gäste auf das weitläufige Gelände. Ob Gondelfahrten mit dem Kran von MHR in gut 45 Metern Höhe, Oldtimer mit gewaltigen Soundchecks oder ein Skate-Contest mit Live-Musik, das Angebot war vielfältig und richtete sich sowohl an Kinder als auch an Erwachsene. Eröffnet wurden die Festivitäten am späten Vormittag durch Andreas Schädlich vom Tourismusverband Schneeberg und Janice Kaiser von den Stadtwerken Schneeberg. Auf dem Gelände der Metallveredelung Kotsch boten sich neben den verschiedensten Oldtimern auch das Bullenreiten für die Kleinsten an. Für das leibliche Wohlergehen war großzügig gesorgt, von leckeren Imbissen bis hin zu mitreißender Musik der DJs und Kevin Cash and the Cattlemen. Entlang der Automeile am Gerichtsberg reihten sich die ersten Stände der verschiedensten Gewerbe aneinander. Neben traditionellen Angeboten wie dem Steinchensieben der Bergbruderschaft Schneeberg zeigte sich auch die regionale Vielfalt von Einrichtungen mit dem Fokus auf Freizeit und Erholung. Ein Beispiel dafür ist das Kinder- und Erholungszentrum am Filzteich, kurz Kiez.
4: Wir freuen uns unglaublich, dass wir heute hier sein können. Und wir sind ja die Kinder- und Jugenderholungseinrichtung hier in der Bergstadt. Es macht einfach Spaß. Ja, der Besuch im Kiez lohnt sich immer. Denn im Kinder- und Jugenderholungszentrum am Filzteich haben wir ein ganz tolles Programm für Kinder, Jugendliche, für Klassenfahrten, für Familienfreizeiten. Und das ist auch der Unterschied zu anderen Einrichtungen. Man kann bei uns immer was erleben.
3: Am Stand des Kiez konnten die kleinen Besucherinnen und Besucher selbst kreativ werden. Mit der Unterstützung der fleißigen Helferinnen gestalteten sie Buttons mit individuellen Motiven.
4: Na, wir sind die größte Kinder- und Jugenderholungseinrichtung hier auch im Erzgebirge. Und wir haben unglaublich viele Gäste übers Jahr. Das sind weit über 14.000 Gäste, die uns besuchen. Überregional, muss man sagen. Und das ist natürlich auch für die Region gut, wenn viele Kinder und Jugendliche hier zu uns, jetzt geht's am Filzteich kommen. Ja, dieses Jahr bekommen wir was ganz Tolles, eine T-Wall. Das ist eine interaktive Wand und da schlägt man dann drauf. Da gibt's ein ganz tolles Programm dazu. Also man trainiert dort Motorik. Das ist aber auch nur eines der Angebote, die wir bei uns haben, aber es trägt eben auch wieder zur Weiterentwicklung von unserem Angebot bei. Das macht einfach Spaß für die Kids, die erleben das und das ist unser Ziel, dass die Kinder mit leuchtenden Augen bei uns wieder rausgehen, dass die Spaß gehabt haben, vielleicht noch was gelernt haben. Das macht uns aus.
3: Auch auf dem Gelände von Kleen Solar konnten sich die Kinder beim Torschießen und in der Hüpfburg austoben. Doch nicht nur Mitmachangebote standen hier zur Verfügung. Das Unternehmen für Nachhaltigkeit

0: nachhaltige Energie lud zu einem Blick in die neu errichteten und modernen Büroräumlichkeiten ein.
1: Ja, für uns ist das eine Selbstverständlichkeit. Wie Sie sehen, sind wir ja hier gerade im Bau und natürlich als regionales Unternehmen natürlich verpflichtend, dass wir auch für unsere Kundschaft oder für die Region hier vorhanden ist. Ich sage mal, auch wenn wir mehr gewerblich unterwegs sind, ist das Thema Photovoltaik natürlich eine interessante Sache für alle. Stromsparen in der heutigen Zeit ist ja gang und gäbe und wir können natürlich auch für die Einfamilienhäuser, für die kleinen Familien natürlich auch vermitteln, was die Sonne alles möglich macht und wie man durchaus Energie sparen kann.
0: Vor Ort wollte sich das Unternehmen auf einer persönlichen Ebene den Gästen präsentieren, um einen Einblick in die Interaktionen innerhalb der Firma zu geben. Für Alexander Erber steht besonders im Mittelpunkt, nachhaltige Arbeitsplätze für die Mitarbeiterinnen und Mitarbeiter zu schaffen.
2: Ja, wir stehen natürlich für Verlässlichkeit und Nachhaltigkeit, letztendlich dazu auch entsprechend souveräne und zuverlässige und zukunftsorientierte Arbeitsplätze auch langfristig hier in der Region anbieten zu können. Letztendlich, wir realisieren mit unseren Mitarbeitern für unsere Kunden mit einer hohen Kundenorientierung alle Leistungen rund ums Dach. Geht los bei der klassischen Flachdachsanierung, über den Blitzschutz, dann ergänzt um die Photovoltaikanlagen. Und diese Synergien aus einer Hand entsprechend zu schöpfen, ist das Ziel, was für nachhaltiges Wachstum weiterhin sorgen wird. Ja, ich sehe unser Unternehmen und natürlich die gesamte Gruppe auf einem weiteren klaren Wachstumskurs, halt, um auch die Synergien, die wir in der Gruppe haben, zu schöpfen. Aber auch speziell hier unseren Standort im Erzgebirge auf einer entsprechenden Weiterentwicklung, um letztendlich dann auch bundesweit unsere Leistung hier mit der Organisation durchzuführen und die gesamten Mitarbeiter auch weiterhin hier im Erzgebirge am Standort weiterzuentwickeln und einen sicheren und zukunftsfähigen Arbeitsplatz auch anzubieten.
0: Direkt gegenüber, die Straße hinunter, präsentierte sich das Vitaltherapie- und Sportzentrum nach seinem Umbau erstmals der Öffentlichkeit. Innerhalb der Räumlichkeiten wurde es den Besucherinnen und Besuchern ermöglicht, die Angebote selbst zu begutachten oder von den Verantwortlichen vor Ort geführt zu werden. Von Beckenbodentraining bis zur gezielten Gewichtsabnahme. Die Anlage bietet allerlei Möglichkeiten, den Körper fit und gesund zu halten.
3: Ja, auf alle Fälle ist ganz, ganz viel Action, ganz, ganz viel Spannung und ganz, ganz viel Power. Also so, wie sich das natürlich für ein Therapie- und Sportzentrum gehört auf jeden Fall. Und ja, wir freuen uns. Also unser Studio erstrahlt ja seit kurzfristig einem Jahr in neuem Glanz. Und wir sind ganz, ganz stolz, heute natürlich nochmal alles zu präsentieren, ne, was jetzt so in den letzten Monaten bei uns neu passiert ist.
4: Hier werden also Menschen von Menschen oder mit Menschen begleitet und vitalisiert. Und nicht zu vernachlässigen, wir haben auch Lehrausbildung. Wir haben uns das wieder auf die Fahne geschrieben, jedes Jahr einen Lehrling neu einzustellen und haben das gestern auch wieder gemacht. Das sollte heute erst stattfinden, aber es hat sich schon so ergeben. Also wir stellen tatsächlich jedes Jahr neu einen Lehrling ein und haben das, wie gesagt, jetzt schon unter Dach und Fach.
0: Action ist bereits das richtige Stichwort. Denn neben den Angeboten am Boden zog es einige Besucherinnen und Besucher auch in luftige Höhen. Vor dem Kran der MHR sammelte sich eine Schlange von Menschen, die das Gewerbegebiet mit Spannung aus der Luft begutachten wollten. Wer allerdings noch höher hinaus wollte, hatte nach Voranmeldung seit den frühen Morgenstunden die Möglichkeit, mit einem Helikopterflug noch mehr von Schneeberg zu entdecken. Spätestens am Mittag zeigte sich das große Interesse an den Rundflügen hier in einer deutlichen Menschenansammlung.
5: Was hat Sie dazu bewegt, heute in die Luft zu gehen?
6: Ja, ich wollte das eigentlich schon immer mal ausprobieren. Und heute habe ich gedacht, bei diesem schönen Flugwetter, blauer Himmel, heißer Wetter eigentlich, heute gehst du mal in die Lüfte. Und ich kann es nur jedem empfehlen, das ist ein wunderschönes Gefühl, die Stadt Schneeberg, die wunderschöne Stadt Schneeberg einmal von oben zu sehen. Einfach ein Traum.
5: Und wie finden Sie das Gewerbefest hier in Schneeberg?
6: Ja, das Gewerbefest ist natürlich ganz toll gemacht. Ich muss dazu sagen, ich war bis vor einem Jahr selbst Gewerbetreibender, Handwerk. Und das freut mich jedes Mal, wenn es noch so viele Betriebe gibt, die selbstständig sind, die ihren Weg noch gehen, das dann auch öffentlich zur Schau stellen. Also ganz wunderbar. Vielen Dank an die Veranstaltung.
5: Vielen Dank. Und wir genießen jetzt noch ein bisschen unseren Flug. Glück auf!
0: Mit an Bord war auch eine Besucherin, die sich aus ganz persönlichen Gründen für den Flug entschieden hat.
7: Ja, ich habe mir diesen Rundflug selbst geschenkt, weil ich hatte einfach mal Lust, Schneeberg von oben zu sehen und ein Stück weit meine Angst in den Griff zu kriegen mit der Höhe. Hat gut geklappt. Also ich muss ehrlich sagen, es war wunderschön. Ich würde das jedes Mal wieder machen.
0: Wieder zurück auf dem Boden hörte die Action noch nicht auf. Mit Live-Musik von Rapper MC Harry Breast und DJ Roy BBZ wurde das Gelände zur Bühne für den Skate-Contest. Ins Leben gerufen.

0: Das ist alles ein bisschen eingeschlafen und generell muss sie wieder viel wichtiger werden, weil es ist einer der wenigen Orte auch in Schneeberg oder einer kleinen Kommune, wo man als Jugendliches austoben kann. Also, wo ich noch Skateboard gefahren bin, war man froh, wenn wir irgendwie heile irgendwie umhergerollt sind. Deswegen, ich weiß es nicht ganz genau, was sich dahinter verbirgt, aber Best Trick, naja, wer macht den besten Trick und dann... Dann, ich glaube, die machen das auch ganz friedlich. Das ist gar kein Wettkampf hier so wegen, ich will Erster werden. Und die kennen sich untereinander und die freuen sich auch gegenseitig, wenn da jemand was Cooleres macht.
1: Junge Menschen sind zu fördern und regelmäßig zu integrieren. Für Danny Helmer erfüllt diese Aufgabe unter anderem auch der Skate Contest.
0: Also wir freuen uns erstmal, Teil des Gewerbefests zu sein, zusammen, also als Veranstalter mit dem TGS. Und die Goldene Sonne versteht sich natürlich für alle Generationen. Und wir haben natürlich so ein bisschen entdeckt, dass auch für junge Leute beim Gewerbefest ein bisschen was fehlt. Und da bietet sich natürlich an, dass wir so ein bisschen die Schirmherrschaft übernehmen für den Skate Contest. Also gut, die Goldene Sonne ist natürlich so ein schon, oder wir glauben, wir sind ein zentraler Ankerpunkt für verschiedene Generationen, für ältere Menschen, für jüngere Menschen, für verschiedene Formate. Und natürlich gibt es immer so eine Altersgruppe, die liegt so zwischen 16 und 26, für denen relativ wenig in so einer kleinen Stadt auch geboten wird. Das ist auch eine komplizierte Zielgruppe, die schwärmen halt aus, die haben auch Flausen im Kopf, die wissen auch noch nicht so richtig, was ihnen gefällt. Und wir versuchen da schon auch bewusst reinzugehen und denen auch Angebote zu schaffen.
1: Das Gewerbefest bildet dabei den Auftakt für eine Reihe weiterer Veranstaltungen in Schneeberg.
0: Also unser großes Highlight ist natürlich unser Stadtjubiläum. Das geht am 22.07. zum Bergsteigtag los. Das ist natürlich, das geht dann bis Sonntag, bis zum 26.07. mit einem riesig tollen Programm. Aber vorher findet bei den Stadtwerken Anbaden statt. Wir haben in unserem Gästehaus am 20.05. und am 27.05. Live-Musik. In der Goldenen Sonne ist permanent was geboten. Die Wohnungsbau hat auch ihre Formate mit Volleyball, was sie dieses Jahr wieder machen, und Stadtteilfest. Also in Schneeberg ist eigentlich gefühlt jedes Wochenende irgendwas los und manchmal auch in der Woche, wenn man genau hinguckt.
1: Zum Schluss zieht auch Janice Kaiser als Mitorganisatorin ein positives Fazit für das Gewerbefest. Als bedeutsamer Bestandteil des Gewerbefestes seit Anbeginn sind die Stadtwerke Schneeberg eng in die Veranstaltung eingebunden.
2: Da freut man sich natürlich als Organisator und als Unternehmen hier in Schneeberg, dass wir bei bestem Wetter auch so viele Besucher hierher holen konnten. Und wir haben uns heute alle möglichen Angebote und Programme angeschaut. Der Silberstromer und ich, wir waren unterwegs und es ist total beeindruckend, was die Firmen hier auch jeweils für sich auf die Beine stellen konnten. Das macht einen sehr stolz und ich glaube den Schneebergern und auch allen, die nicht in Schneeberg wohnen, aber heute einfach vorbeikommen wollten, ja, den beschert es heute einen wunderbaren Tag, wo man auch einfach mal abschalten kann.
3: Das war's vom Gewerbefest in Schneeberg 2026. Wir hoffen, es hat Ihnen gefallen. Uns hat es auf jeden Fall jede Menge Spaß gemacht. Bis dahin, Glück auf!
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0: Kuckna, unser Erzgebirge, heute aus Schneeberg. Eine Ausstellung der Handschuhmanufaktur ist aktuell im Siebenschlehener Pochwerk zu sehen. Gleich mehr dazu. Nicht weit davon entfernt läuft die Badesaison. Wir schauen an den Filzteich.
1: Der Filzteich in Schneeberg erwacht aus dem Winterschlaf und das mit einem echten Traditions

0: Highlight. Am 2. Mai fällt hier der offizielle Startschuss für die Bade- und Eventsaison mit dem Silberstrom anbaden. Mit viel Einsatz wird das Strandbad auf die neue Saison vorbereitet, Strandkörbe stehen bereit, das Gelände ist hergerichtet und schon am frühen Nachmittag strömen zahlreiche Besucher an den Filzteich. Das Anbaden hat dabei längst Tradition.
1: Das traditionelle Silberstromanbaden findet immer am ersten Samstag im Mai statt und in diesem Jahr ist es auf den 2. Mai gefallen.
0: Ab 13 Uhr erwartet die Gäste ein buntes Familienprogramm. Die Maffei Showband bringt die größten Hits von Peter Maffei auf die Bühne und sorgt für beste Stimmung. Die Caro Dancers begeistern mit ihren Choreografien, während verschiedene Mitmachangebote für Bewegung und Spaß sorgen. Am Stand der Fandora Schneeberg können Besucher ihre Geschicklichkeit unter Beweis stellen, etwa bei kleinen Fußballduellen oder schnellen Reaktionsspielen, bei denen es auf Tempo und Koordination ankommt. Auch die Demonstrationsläufe der Rennboote sorgen für Action auf dem Wasser. Der Höhepunkt des Tages rückt näher. Um 14.30 Uhr heißt es, auf die Plätze, fertig, los. Beim gemeinsamen Countdown steigt die Spannung. Dann stürzen sich zahlreiche Mutige in das noch kühle Wasser des Filzteichs. Ein Moment, der Überwindung kostet, aber für jede Menge Begeisterung sorgt. Belohnt werden die Teilnehmer nicht nur mit Applaus, sondern auch mit dem sogenannten Energiespenderausweis. Einer symbolischen Auszeichnung für alle, die mit dem Sprung Energie in den Filzteich bringen.
1: Und natürlich auch tolle Preise, die alle in vielen Luftballons hier versteckt gewesen sind. Und für die Kinder haben wir quasi einmal quer durch den Spielzeugladen ganz verschiedene Preise gekauft. Und für die Erwachsenen ist der Hauptpreis wieder 1000 Kilowattstunden Silberstrom.
0: Also kostenlosen Strom für zu Hause. Doch nicht nur das Event selbst sorgt für Aufmerksamkeit, auch rund um den Filzteich hat sich einiges getan.
1: Ja, wir haben die Wintersaison am Filzteich auch intensiv genutzt. Unter anderem ist der DLRG-Rettungsturm, der historische, drüben im Dammbereich, komplett saniert worden. Die Einstiege sind neu am Damm und es wird dieses Jahr auch einen ganz neuen großen Abenteuerspielplatz geben am Filzteich, der jetzt in den kommenden Wochen errichtet wird.
0: Der Blick geht dabei schon weiter in Richtung Sommer. Denn in nicht einmal 5 Wochen findet schon das Filzteichfest statt.
1: Und da feiern wir 35 Jahre Stadtwerke Schneeberg. Das heißt, wir haben tolle Acts, unter anderem die DJs, Stereo Act und Anstandslos und Durchgeknallt, Matze Wiesner und Band. Es wird wieder eine riesen Lasershow mit Feuerwerk geben. Und für den Sonntag, da haben wir uns für die Kleinen was ganz Besonderes einfallen lassen. Es wird also ein tolles Kinderprogramm geben. Pumuckl wird bei uns zu Gast am Filzteich sein und vieles, vieles mehr.
0: Und auch beim Thema Energie stehen die Stadtwerke vor spannenden Herausforderungen. Gerade bei so viel Sonne wie heute ist das ein echtes Problem auf dem Strommarkt.
1: Ja, es ist pure Sonne, es ist Wochenende, es geht ein bisschen Wind. Da haben wir sogar negative Strompreise. Das heißt, man bekommt noch Geld, wenn man Strom verbraucht.
0: Um das Stromnetz dennoch stabil zu halten und unabhängig von Wetterbedingungen reagieren zu können, setzen die Stadtwerke auch auf eigene, flexibel steuerbare Energiequellen.
1: Da braucht man natürlich auch eigene Anlagen mit gesicherter Leistung, um die Netzstabilität im eigenen Netz immer auch gewährleisten zu können. Das machen wir über Blockheizkraftwerke, also klassische Kraft-Wärme-Kopplungsanlagen.
0: Energie für die neue Saison. Am Filzteich ist der Start gelungen. In den kommenden Monaten folgen weitere Veranstaltungen, während die Stadtwerke gleichzeitig auf eine sichere und zukunftsfähige Energieversorgung setzen.
2: In Schneeberg ist im Siemschlehner Pochwerk eine neue Ausstellung zu sehen. Im Rahmen des Festjahres 555 Jahre Berggeschrei werden Schneeberger Persönlichkeiten und deren beeindruckende Arbeit in den Fokus gerückt. Die jetzige Schau im Technischen Museum gewährt faszinierende Einblicke in das traditionsreiche Handschuhmacherhandwerk von Nils Bergauer. Schneebergs Bürgermeister Ingo Seifert kennt den Handschuhmacher schon lange.
3: Das ist auch mein Aufhänger, den ich gerne heute mal zum Besten geben will, weil für mich schließt sich in diesem Jahr, in 2026, irgendwo so ein kleiner Bogen. Denn das Verhältnis zwischen dem Nils und mir beginnt mit meinem ersten Jahr als Bürgermeister hier 2015. Da haben wir beide nämlich miteinander geackert und Lars Rosenkranz noch zusammen. Und im Ergebnis dieses Ackerns ist die Handschuhmanufaktur heute da, wo sie ist, nämlich in der alten Wache. Das haben wir also gemeinsam so hinbekommen und das ist ein unheimliches Pfund für die Stadt und deswegen liegt mir da auch so viel am Herzen.
2: Schneeberg hat eine Lederhandschuhmanufaktur und die sorgt für Aufmerksamkeit. Im vergangenen Jahr gab es den Besuch von einer Ministerin. Barbara Klepsch war am 23. Oktober in die Geschäftsräume am Fürstenplatz gekommen. Die Handschuhtradition der Familie Bergauer reicht bis 1876 zurück. Heute werden in einer Schaumanufaktur in der alten Wache Schneeberg, die im Herzen der Bergstadt gelegen ist, Maßanfertigungen verschiedenster Modelle produziert. Die Handschuhmanufaktur von Nils Bergauer war von Beginn an eine feste Station am Purple Path. Im Rahmen der europäischen Kulturhauptstadt Chemnitz 2025 stand sie symbolisch für die Menschen und Macher im Erzgebirge. Das bewog die sächsische Staatsministerin zu ihrem Besuch des Schneeberger Handschuhmachers. Und auch Schneebergs Bürgermeister Ingo Seifert ging bei der Eröffnung der jetzigen Ausstellung nochmal auf das Kulturhauptstadtjahr ein und sagte an Nils Bergauer gerichtet:
3: Du warst mit deiner Manufaktur ein unheimliches Magnet und von dir sind auch vieles nochmal ausgestrahlt in Richtung Purple Path, in unsere anderen, in eine ganze andere Kreativszene, in unsere Fakultät für angewandte Kunst, in unsere goldene Sonne rein.
2: An die Besucher der Ausstellungseröffnung richtet Bürgermeister Ingo Seifert die Bitte, die Stimmung der Präsentation aufzusaugen und weit nach draußen zu tragen, damit aus nah und fern noch viele Gäste kommen.
3: Für mich ist es einfach nur das Richtige und das fühlt sich auch richtig gut an, dass wir 2026 zu seinem 150. Handwerksjubiläum und so 555 Jahre Schneeberg hier im alten, ehrwürdigen Siebenschlener Pochwerk mitten im Weltkulturerbe noch dazu, also ein Bestandteil eines Weltkulturerbes, dass wir diese Vernissage und diese Ausstellung hier zelebrieren können. Da geht mir echt das Herz auf und da kriege ich auch Gänsehaut. Deswegen bin ich dir unheimlich dankbar, dass du da bist, dass du diese Ausstellung hier gemacht hast. Ich bin schon mal durchgeschweift und ich muss Ihnen das nicht erklären. Also lassen Sie das einfach auf sich wirken. Ich habe so vorhin schon so viele Bilder gemacht. Das ist einzigartig, wenn man das so anschaut, diese Symbiose aus dem Handwerk, aus den Handschuhen und aus diesem, ich sag mal, Weltkultur, aber aus diesem Objekt heraus, das passt so wunderbar zusammen.
2: Die Ausstellung zeigt, wie aus hochwertigen Materialien mit großer Präzision und Leidenschaft maßgefertigte Lederhandschuhe entstehen. Historische Werkzeuge, ausgewählte Materialien und vielfältige Modelle, von klassischen bis modernen Designs, erzählen die 150-jährige Familientradition eines Handwerks, die bis heute lebendig geblieben ist.
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0: Glück auf und herzlich willkommen zu einer neuen Ausgabe von unserer Zeitreise hier bei Glück auf TV. Auch heute werfen wir wieder einen Blick zurück auf besondere Momente, Ereignisse und Geschichten aus vergangenen Jahren im Erzgebirge. Archivaufnahmen erinnern an das, was die Menschen damals bewegt hat. Mal festlich, mal emotional und manchmal auch historisch bedeutsam. Begleiten Sie uns auf eine spannende Reise durch die Vergangenheit der Region und entdecken Sie Erinnerungen aus früheren Zeiten neu. Wir starten mit dem Jahr 2006. In Warmbad wurde damals wieder das traditionelle Kurparkfest gefeiert. Mit Musik, Unterhaltung und zahlreichen Gästen verwandelte sich der Kurpark in einen lebendigen Treffpunkt für Besucher aus der Region. Wir werfen einen Blick zurück auf die Eindrücke dieses sommerlichen Festes in Warmbad.
1: Im Monat Mai gilt es auch Warmbad einen Besuch abzustatten. Das 9. Kurbikefest, das hier gefeiert wurde, eröffnet sozusagen auch die Kurbike-Saison im Ort. Am Sonntag ist traditionell Volksmusiktag. Und auch wenn das Wetter in diesem Jahr mit Wetterkapriolen aufwartete, die Heidelbachtalmusikanten sorgten mit volkstümlichen Weisen für gute Stimmung.

0: Der diesjährige Stargast zum Volksmusiktag war die 21-jährige Belsi. Mit ihr haben wir im Vorfeld des Konzertes dieses Interview geführt.
1: Ich komme aus Wolkenstein, aber nicht hier im Erzgebirge, sondern in Südtirol. Und seit 3 Jahren circa mache ich das professionell mit dem Singen. Und es fing eigentlich damit an, dass ich im Kinderchor war und der Produzent suchte eine Sängerin. Und dann haben wir vor 3 Jahren beim Grand Prix das Lied Heimat entsteht eingeschickt und hatten das große Glück, dann gleich den 3. Platz zu schaffen und das Jahr darauf den 2. Platz. Ja, und heuer werden wir dann sehen, was dann kommt.

0: Ja, wie ihr gehört habt, bin ich heuer zusammen mit dem Rudi Giovannini beim Grand Prix der Volksmusik dabei. Unser Titel heißt Salve Regina und seit heuer kann man auch aus Deutschland mithelfen und das wäre dann ganz super von euch, wenn ihr für uns anrufen würdet oder ein SMS schicken würdet.
1: Toi, toi, toi, toi.
2: Und das scheint geholfen zu haben, denn beide gewannen im August den Grand Prix. Herzlichen Glückwunsch!

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1: Freilich. 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

Wir reisen weiter in das Jahr 2001. Für die Feuerwehr Marienberg war es damals ein besonderer Tag. Eine neue Drehleiter wurde offiziell in Dienst gestellt. Damit erhielt die Feuerwehr moderne Technik, die bei Einsätzen künftig für mehr Sicherheit und bessere Einsatzmöglichkeiten sorgen sollte. Wir blicken zurück auf die Übergabe und die ersten Eindrücke der neuen Drehleiter.

0: bei Blasmusik von den Marienberger Blasmusikanten dargeboten bei prächtigem Frühlingswetter. Wir schreiben den 12. Mai 2001, sagte André Heinrich.
1: Sehr verehrte Bürgerinnen und Bürger unserer Stadt, sehr verehrte Gäste, ich möchte Sie im Namen unseres Bürgermeisters, Herrn Wittig, ganz herzlich zu dem heutigen freudigen Ereignis begrüßen. Ganz besonders begrüßen möchte ich den Staatsminister, Herrn Klaus Hartrath, der mit seiner heutigen Anwesenheit unserer Stadt und der heutigen Veranstaltung eine große Ehre erweist. Ich begrüße weiterhin den Landrat, Herrn Albrecht Kohlsdorf.
2: Ich möchte die Gelegenheit nutzen, mich bei den Mitarbeitern, Mitarbeiterinnen der Freiwilligen Feuerwehren zu bedanken. Zu bedanken einmal für die, ich sag's mal so, fast schon Pflichtaufgabe, die gewöhnliche Tätigkeit, helfen, schützen, retten. Das weiß jeder. Der zweite Punkt, was viele nicht so deutlich sehen, danken für ihren Einsatz um unsere Jugendlichen.

0: Ich möchte allen Mitarbeiterinnen und Mitarbeitern dieser Feuerwehren hier danken für den Einsatz und ich wünsche Ihnen, dass Sie mit dem neuen Fahrzeug Freude haben, dass Sie es möglichst selten benutzen müssen im Ernstfall und dass Sie vor allem jederzeit gesund von Ihren Einsätzen zurückkehren. Ich grüße die Bürgerinnen und Bürger dieser Stadt und sage deutlich, Sie wissen, was Sie an Ihrer Feuerwehr haben. Pflegen Sie Ihre Feuerwehrmitarbeiter auch als Bürgerinnen und Bürger. Und ich sage deutlich hinzu, den Dank an die Familien und vor allem die Ehefrauen, die Freundinnen unserer Mitarbeiter in der Feuerwehr. Ohne diese wäre diese Leistung, wie ich sie dargestellt habe, nicht möglich. Ich wünsche einen guten Tag.
1: Ich danke dem Staatsminister Herrn Klaus Hartrath für sein Grußwort und bitte den Landrat Herrn Albrecht Pulsdorf ebenfalls ein Grußwort zu sprechen.
2: Ich darf als Landrat die herzlichsten Grüße überbringen zu den einen wichtigen Tag der Freiwilligen Feuerwehr in Marienberg zur Übergabe dieser neuen Drehleiter. Die Kameradinnen und Kameraden in den Wehren unseres Landkreises haben über Jahrzehnte hinweg und in den letzten Jahren sehr intensiv in ihrer persönlichen Schulung, in ihrer persönlichen Ausbildung gearbeitet. In den Wehren wurden in den letzten Jahren erhebliche investive Anstrengungen unternommen, die persönliche Schutzbekleidung, die persönlichen Ausrüstungsgegenstände, die Einsatzfahrzeuge und nicht zuletzt auch erhebliche Investitionen in den Gerätehäusern getätigt. Eines der größten Investitionen hier in Marienberg steht heute unmittelbar vor der Übergabe. Das ist diese neue Drehleiter. Ich darf mich an dieser Stelle bei den Kameradinnen und Kameraden der Feuerwehr Marienberg nochmals ganz herzlich bedanken. Nun ermangelt es mir an einen Check. Ich habe aber für die Kameraden etwas fürs Gerätehaus prägen lassen, und zwar ein Nummernschild, was die Summe ausdrückt. Ich denke, der Wehrleiter, Kamerad Weißbach, wird das in Empfang nehmen und einen Platz finden. Blick auf und gut Wehr.
3: Natürlich gab es auch gleich ein Geschenk zurück. Nun aber der Bürgermeister, Herr Wittig.
4: Sehr geehrter Herr Weißbach, mit dieser Übergabe der Schlüssel für die neue Drehleiter verbinde ich die besten Wünsche für eine unfallfreie Fahrt, für einen pfleglichen Umgang mit dieser wertvollen Technik und stets eine gesunde Rückkehr aller Kameraden von Einsätzen. Ich wünsche allen Kameraden ein segensreiches Wirken für die Bürgerschaft unserer Berg- und Kreisstadt Marienberg und für die Bürgerschaft unserer Region im Landkreis. Ich grüße Sie alle mit einem herzlichen Gut Wehr und mit einem herzlichen Glück auf.
5: Ich möchte mich für dieser neuen Drehleiter bei allen Beteiligten recht herzlich bedanken. Der Herr Bürgermeister hat die Namen schon gesagt, wer den größten Anteil hat. Ich möchte das nicht wiederholen. Wir als Feuerwehr haben uns darüber sehr gefreut, dass unser Wunsch in Erfüllung ging, eine neue Drehleiter für unsere alten zu ersetzen und mit der neuen Drehleiter eine Drehleiter haben, die zurzeit auf dem europäischen Markt das Beste ist. Wir möchten uns noch einmal bei Ihnen, Herr Hartrath, bedanken. Wir haben ein kleines Souvenir, hat ein Kamerad der Feuerwehr fertig gemacht, und das Ihnen schenken als Anerkennung für diesen heutigen Tag.
6: Feuerwehr, Stückchen! Nach hinten weggetreten.

Nach Grußworten und Übergaben von Geschenken war es nun Zeit, dass diese neue Drehleiter in Marienberg auf dem Marktplatz den Gästen und natürlich den Feuerwehrleuten vorgeführt werden konnte.

0: Kamerad Ratz, ist das nicht ein gutes Gefühl, so eine neue Leiter in Besitz nehmen zu können?
1: Ja, sicherlich, natürlich. Gehört dazu, sich mit der Technik auszukennen und eben viele Stunden der Ausbildung dann noch. Denn das Ding ist vollgesteckt, voll Elektronik und die sollte jeder Kamerad gut beherrschen.
0: Und wir machen hier die Probefahrt und das geht wohl alles gut, hoffen wir.
1: Na, wir hoffen es mal. Zur Not, wenn sie stehen bleibt, kann man ja noch einen Leiterberg runtersteigen.
0: Und wie viele Meter sind das?
1: Jetzt sind es genau 27,5 Meter voll ausgefahren. Und der Vorteil bei dieser Leiter ist, dass man die obersten 3 Meter nochmal abknicken kann und zum Beispiel auf Dachtraufen noch einmal einsteigen zu können. Das ist die einzige Leiter in Europa, die das System herstellt. Ja.
0: Also wo wird sie, wenn sie zum Einsatz kommen, hervorragende Dienste leisten können?
1: Sicherlich im Dachbereich, bei Altbauten, bei engen Straßen, so wie es eigentlich in Marienberg ist.
0: Gibt es da Leute, die da ganz bevorzugt nur hier auf diese Leiter dürfen oder diese bedienen können? Ist das festgelegt?
1: Eigentlich bedient wird sich ja für Maschinisten, da fährt das Gerät, aber durch die Größe des Korbes kann der Maschinist das nicht mehr einsehen oben, wo die Leiter hinleitet. Sie wird in der Regel vom Trupp, der zur Brandbekämpfung vorgeht, hier oben im Steuerstand bedient. Das heißt also, dass jeder Feuerwehrkamerad das Gerät bedienen muss.
0: Herr Heinrich, natürlich auch von Ihnen hätte ich gern gewusst, was bewegt Sie eigentlich in so einem Moment, wo man natürlich für die Feuerwehr das Beste hier zur Verfügung stellen kann.
2: Ja, mich freut es also ganz besonders, dass diese doch große Investition jetzt Wirklichkeit geworden ist und dass wir also diese alte Feuerwehrdrehleiter aus Lingen außer Dienst stellen können. Und wie gesagt, die Maßnahme haben wir über 2 Jahre gezogen. Wir haben lang drum gekämpft. Die Stadträte haben uns das nötige Geld dann doch zugewiesen. Und nun steht sie da, ein schmuckes Stück, ein feines Fahrgestell und wird von den Feuerwehrleuten, denke ich, gut bedient.
0: Aber da halten die Marienberger nicht die Hand drauf, würde sie in Schobau gebraucht werden. In Olbernhau gibt es natürlich die Möglichkeit.
2: Also die Marienberger Feuerwehr, die rückt ja sowieso überregional im Landkreis mit aus. Diese Feuerwehrdrehleiter ist also in den Einsatzplänen, Kreiskrankenhaus und auch in den Kureinrichtungen sowieso mit inbegriffen. Und für eine freiwillige Feuerwehr ist es selbstverständlich, in einem Nachbarort, wenn es heiß wird, mitzuhelfen.
3: Seit genau dem 12. Mai 2001, also seit 25 Jahren, besitzt Marienberg nun diese neue Drehleiter. Wir waren damals bei der feierlichen Übergabe dabei. Natürlich nutzten viele diese Gelegenheit, mal selbst mit nach oben zu fahren.

Wir springen ins Jahr 2011. Damals sorgte das Schwimmbad Moosheide für viele Diskussionen in der Region. Anlass war eine Begehung im Zusammenhang mit der drohenden Schließung des Bades. Viele Bürgerinnen und Bürger verfolgten die Entwicklungen mit großer Aufmerksamkeit. Wir blicken zurück auf die damaligen Ereignisse rund um das Schwimmbad Moosheide.

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0: Vom Juni 2009 sind diese Bilder. Damals schwammen Reservisten beim Landesvergleich Sachsen-Krone durch das Marienberger Freibad auf der Moosheide.
1: Für nicht schwimmer mit Klamotten ist es gar nicht so schlecht. Macht wach!
0: Wach nun wurden auch im Frühjahr 2011 einige Bürger der Stadt Marienberg und gründeten eine Bürgerinitiative zum Erhalt des Bades. Denn seit dem 26. August 2010 ist das Bad geschlossen. In der Stadt Marienberg gibt es das Erlebnisbad Aquamarin und den sanierten Reetsteich seit Juni 2010.
2: Die Argumente und die Position, denke ich, sind bisher verbal hinreichend ausgetauscht. Und es ist deshalb folgerichtig, dass wir jetzt diese Vorortbegehung stattfinden lassen.
3: Millionen kostet der Reetsteich, aber hier wurde nicht gemacht.
4: Darf ich mir dazu was sagen? Ja, bitte. Wir uns auf diese Schiene wieder begehen. Wir haben heute gesagt, es gibt eine Begehung und wir wollen das Bad angucken mit der Zielstellung, dass die Bürgerinitiative am Ende ein Bild von den Zahlen kriegt, die in dem Gutachten oder in der Begehung hier niedergeschrieben worden sei. Und es soll dann innerhalb der Bürgerinitiative entschieden werden, was man selber kann, ob die Preise stimmen und so weiter. Die Problematik, sage ich ganz deutlich, die möchte ich heute nicht nochmal erörtern. Die ist mehrfach erörtert worden und ich sage deutlich, es war der politische Wille in der Stadt Marienberg, der zuständigen Gremien, in dieses Bad nichts zu investieren. Wir haben investiert im Reetsteig und wir haben ein Ganzjahresbad mit Aquamarin geschaffen. Und ich sage nochmal deutlich, der erste Ratsbeschluss war, dass der Standort Aquamarin Neubau, und da hat sich kein Marienberger dagegen gewandt, hier an diesem Standort sein sollte. Das ist immer ehrlich gesagt worden. Wer es nicht hören wollte, das ist eine andere Seite. Ich bitte, dass wir darüber heute hier nicht wieder diskutieren, weil dann kommen wir hier nicht mehr weg. Das ist ja ausgetauscht.
5: Wir liegen ca. bei 250 bis 300 Willenserklärungen, die unterschrieben sind und liegen bei einem Betrag, der etwa jetzt bei 6.000 Euro liegt. Und das für eine Zeit, wo wir sechs Wochen jetzt am Werkeln sind. Dass wir dort agil sind, dort haben wir natürlich jetzt einen gewissen Erfolg und das werden wir sehen, was beim Stadtfest rauskommt, wie das Feedback ist. Bis jetzt sehe ich es relativ positiv.
0: Wie würden Sie denn den Ist-Zustand dieses Bades einschätzen? Was kommt auf die Leute zu, die vielleicht die Absicht haben, dieses Bad zu übernehmen?
6: Also meine persönliche Meinung ist, dieses Bad ist so nicht mehr zu halten. Hier muss eine Generalreparatur her oder halt eine Stilllegung.
0: Nennen Sie doch mal ein paar Eckpunkte, wo es ganz kritisch ist.
6: Ja, das geht mit dem Becken los, geht mit den Außenanlagen weiter, Liegewiese, versumpft zusehends. Die Wasserzuführung ist zusammengebrochen, teilweise verstopft. Das Funktionsgebäude ist stark in Mitleidenschaft gezogen. Der letzte Winter hat noch sein Übriges getan durch die Schneelasten auf den Dächern. Also ich würde sagen, die ganzen wichtigen Stationen hier sind halt mehr oder weniger nur mit größerem Aufwand so herzurichten, dass es wieder attraktiv ist.
0: Können Sie uns eine Summe nennen, was Sie so ausgerechnet haben?
6: Also da lege ich mich nicht fest hier. Das ist, also ich denke, siebenstelliger Bereich.
0: Beim Rundgang mit dabei auch Stadträte von Marienberg.
7: Ich bin sehr froh, dass wir mal eine Ortsbegehung haben machen können, um uns wirklich über die Schäden am Schwimmbad durch Lokaltermin zu überzeugen. Ich bin erschrocken, in welchem Zustand das Schwimmbad ist. Aber wir müssen ganz klar sehen, und das darf keiner vergessen, dass die Beschlussgrundlage des Stadtrates seit 17 Jahren dahingehend läuft, dass dieses Schwimmbad geschlossen werden soll. Wenn es wirklich so wichtig ist, wie jetzt angedeutet wird, hätte man schon früher mal an die Parteien oder an den Stadtrat herantreten müssen.
0: Zwischenzeitlich ist zwar noch Wasser rund um das Bad geflossen, mehr aber auch nicht. Mitte August nun gab es eine weitere Zusammenkunft zwischen Stadtverwaltung, Eigenbetrieb MAP Quadrat und Bürgerinitiative. Das Ergebnis, eine Wiedereröffnung des Freibades, wird es in Zukunft nicht geben.
8: Ich hatte große Bedenken, dass wir uns in dieser Beratung am Ende sehr in den Standpunkten nicht annähern können und unter Umständen da auch in Unfrieden auseinandergehen. Und ich habe mich darüber gefreut, dass das erstmal nicht passiert ist. Wohl wissend, dass die Standpunkte zwischen der Bürgerinitiative und der Stadträte, also der Mitglieder des Betriebsausschusses und der Verwaltung, sehr weit auseinandergelegen haben. Aber ich denke, dass wir dort sehr deutlich gesagt haben, es gibt einen Investitionsbedarf, der in der Größenordnung bei 2 Millionen liegt. Und der Unterschied zwischen der Ausgangssituation, die die Bürgerinitiative hatte und die wir im politischen Bereich in Marienberg gesehen haben, ist, dass wir sagen, es muss als erstes eine Wasseraufbereitung gebaut werden und das Becken muss saniert werden. Das Becken ist in dieser Größe als Wasserfläche mit über 2000 Quadratmeter, deutlich über 2000, nicht zu betreiben. Ich will aber noch anfügen, dass es mir schon ein Bedürfnis ist, sehr deutlich zu sagen, es ist aus diesen Gesprächen, glaube ich, zu beobachten, ein Stück gegenseitiger Respekt entstanden. Seitens der Stadträte und auch von mir ganz persönlich auf die Bürgerinitiative, wo ich zumindest gespürt habe, dass die Bürger mit dem Bad verwachsen sind und gesagt haben, wir wollen alles versuchen, um es zu halten. Aber ich hoffe und wünsche auch seitens der Bürgerinitiative und der Bürgerschaft der Stadt, dass der Stadtrat in seinen Entscheidungen schon sehr verantwortlich vorgeht. Und wenn das das Ergebnis ist und nicht das Ergebnis ist, dass wir jetzt unterscheiden zwischen Sieger und Verlierern, dann haben wir was Gutes getan.
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schützen. In Dresden, in Leipzig, in Chemnitz und genauso im ländlichen Raum. Aber ein starker Rechtsstaat schützt nicht dadurch besser, dass er rechtliche Maßstäbe verschiebt, sondern dadurch, dass er Gefahren ernst nimmt, sauber prüft und konsequent handelt. Und genau an diesem Punkt liegt unser Problem mit dem vorliegenden Antrag. Meine Damen und Herren, der Antrag benennt ein wichtiges Anliegen. Dem Schutzgedanken, der ihm zugrunde liegt, können wir uns ausdrücklich anschließen. Allerdings zieht der Antrag daraus die falsche Schlussfolgerung, wenn gefordert wird, künftig grundsätzlich davon auszugehen, dass CSDs eine Versammlungseigenschaft zukommt und damit einen politischen Maßstab an die Stelle eines rechtlichen setzt. Nicht jeder Teil eines Christopher Street Days ist automatisch versammlungsrechtlich einzuordnen. Demonstrationszüge können selbstverständlich Versammlungen im Sinne von Artikel 8 Grundgesetz sein. Mehrtägige Straßenfeste mit Bühnenprogramm, Gastronomie oder überwiegendem Eventcharakter unterliegen dagegen anderen rechtlichen Maßstäben. Und genau deshalb verlangt unser Rechtsstaat eine differenzierte Betrachtung des konkreten Einzelfalls. Nach Artikel 8 Grundgesetz und der Rechtsprechung des Bundesverfassungsgerichts entscheidet sich die Frage, ob eine Versammlung vorliegt, nicht nach Bezeichnung oder politischer Zielrichtung, sondern danach, ob die gemeinschaftliche Meinungsbildung prägend ist. Und genau deshalb verlangt auch das sächsische Versammlungsrecht eine Einzelfallprüfung. Gerade ein freiheitlicher Rechtsstaat darf die Versammlungseigenschaft nicht vom politischen Anliegen abhängig machen. Die Frage, ob eine Versammlung vorliegt, ist keine politische Sympathieentscheidung. Meine Damen und Herren, die aktuelle Bewertung rund um den Christopher Street Day in Dresden macht diese rechtliche Differenzierung deutlich. Nach Auffassung der zuständigen Behörden ist das mehrtägige Straßenfest auf dem Altmarkt bei Würdigung aller Umstände gerade keine Versammlung, sondern eine Veranstaltung. Diese rechtliche Einordnung steht im Übrigen auch im Einklang mit der Praxis anderer deutscher Großstädte wie München, Frankfurt am Main, Köln oder Hamburg. Auch dort wird zwischen Demonstrationszügen einerseits und hiervon abgrenzbaren Straßenfesten mit Bühnenprogramm, Gastronomie und weiteren Eventelementen andererseits unterschieden. Maßgeblich kann in einem Rechtsstaat nicht die gesellschaftliche Bewertung eines Anliegens sein, sondern allein die rechtliche Funktion der konkreten Veranstaltung. Wenn wir diese Unterscheidung aufgeben, verwischen wir die Grenze zwischen Versammlungsrecht und allgemeinem Ordnungsrecht. Und das hätte Konsequenzen, denn wir würden das Versammlungsrecht überdehnen und zugleich unterschiedliche rechtliche Maßstäbe für vergleichbare Sachverhalte an den Tag legen. Rechtsstaatlichkeit bedeutet aber gerade, gleiche Maßstäbe für vergleichbare Sachverhalte zu schaffen. Der Staat darf nicht danach unterscheiden, wie unterstützenswert ein Anliegen politisch erscheinen mag. Meine Damen und Herren, der Antrag enthält darüber hinaus weitere Forderungen, etwa nach zusätzlichen Koordinierungsstellen, festen Ansprechpartnern oder verstärkter Sensibilisierung. Vieles davon ist im Ansatz nachvollziehbar. Gute Zusammenarbeit, klare Kommunikation und Sensibilität im Umgang mit Gefährdungslagen sind wichtig. Die entscheidende Frage ist aber doch, brauchen wir dafür tatsächlich neue Strukturen oder brauchen wir vor allem eine konsequente Anwendung dessen, was bereits vorhanden ist? Die Praxis zeigt, dass es bereits heute zahlreiche Austauschformate, enge Abstimmungen sowie intensive Vor- und Nachbereitungen zwischen Veranstaltern, Behörden und Polizei gibt. Und unabhängig von der rechtlichen Einordnung einzelner Veranstaltungsteile gilt ohnehin, polizeiliche Maßnahmen erfolgen lageangepasst, mit dem klaren Ziel, alle Beteiligten bestmöglich zu schützen. Der Schutz von Menschen hängt also nicht davon ab, ob ein Veranstaltungsteil versammlungsrechtlich oder veranstaltungsrechtlich eingeordnet wird. Gefahrenabwehr bleibt Aufgabe des Staates, unabhängig von der jeweiligen Rechtsgrundlage. Genau darauf kommt es an. Auf einen handlungsfähigen Staat, der differenziert, der rechtssicher entscheidet und der bestehende Instrumente konsequent nutzt. Lassen Sie mich zum Schluss sagen,

0: sagen, die CDU-Fraktion steht für den Schutz der Versammlungsfreiheit. Und wir stehen dafür, dass Menschen in Sachsen sicher demonstrieren können, unabhängig davon, wofür sie eintreten. Aber wir stehen ebenso für einen Rechtsstaat, der seinen eigenen Maßstäben ernst nimmt und nicht pauschaliert, wo Einzelfallentscheidungen angezeigt sind. Genau deshalb lehnen wir diesen Antrag in seiner vorliegenden Form ab. Vielen Dank.
1: Kollegin Leithoff sprach für die CDU-Fraktion. Für die Fraktion der AfD spricht nun Kollege Whipple.

Sehr geehrter Herr Präsident, sehr geehrte Kollegen, Abgeordnete! Für die Grünen hat es offensichtlich in Zeiten des wirtschaftlichen Niedergangs Priorität, über den Christopher Street Day in Sachsen zu sprechen. Aber okay, das ist halt Ihr Recht, sich das Thema auszusuchen. Und deswegen werden wir natürlich jetzt auch darüber sprechen. Wichtig ist es mir für diese Debatte jetzt aber erst mal zu betonen am Anfang, dass es mir nicht um eine inhaltliche oder Geschmacksfragen getriebene Bewertung des Christopher Street Days geht, sondern um grundsätzliche Fragen von Einzelfallpolitik, von Sicherheit und von der Rolle des Parlaments. Dieses ganze Thema CSD könnte man, wenn man in die Geschichte geht, mal als ein Stück in 7 Akten zusammenfassen. Erster Akt: Es gibt ein berechtigtes Anliegen gegen die aktive Unterdrückung von Homosexuellen in den Vereinigten Staaten, denn da kommt das Ganze her. Zweiter Akt: Aus dem Ganzen wird in Deutschland auch eine große Party, die Homosexualität quasi als persönliche Leistung darstellt, auf die man dann auch stolz sein müsse und vor allem die sämtliche sexuelle Spielweisen in die Öffentlichkeit bringt und dem Normalbürger aufdrängt, ob er will oder nicht. Dritter Akt: Das führt zu Widerstand und zu Gegenprotesten. Die sind teils anständig und zulässig, teils unanständig und überschreiten die Grenzen dessen, was man als legitimen Gegenprotest bezeichnen könnte. Vierter Akt: Antifa-Gruppen nehmen das Thema für sich auf und marschieren beim CSD auch mit. Und das Ganze bekommt einen politischen Anstrich in eine Richtung, die mit dem eigentlichen, ursprünglichen Anliegen des CSD nur noch wenig zu tun hat. Gleichzeitig wenden sich dann aber wiederum auch Schwule und Lesben offen vom CSD ab, weil sie sagen, das ist nicht mehr das, wofür es früher mal gestanden hat. Und bei Weitem ist es eben nicht so, dass jeder Homosexuelle gleich links oder politisch rechts steht. Es mag Sie vielleicht überraschen, aber die sexuelle Ausrichtung bestimmt nicht die politische Einstellung primär. Fünfter Akt: Die Gegenproteste gegen den CSD werden übergriffiger und werden feindseliger. Sechster Akt: Jetzt soll der CSD in Sachsen eine Sonderbehandlung erfahren. Aus der Party, wie sie öffentlich wahrgenommen wird, soll eine Versammlung werden, und zwar grundsätzlich und immer. Und siebter Akt, der steht uns noch bevor, den werden wir dann nach dieser Plenardebatte sehen. Es kommt dann wiederum die Empörung über die, die für Rechtsstaatlichkeit, für Neutralität und für Gleichbehandlung stehen. Jetzt mal zu Ihrem Antrag im Speziellen. Fangen wir an mit dem Feststellungsteil. Da sagen Sie quasi, der Christopher Street Day sei eine zentrale Ausdrucksform von Vielfalt, von demokratischer Teilhabe und der Versammlungsfreiheit. Da mischen Sie ganz schön viel zusammen. Fangen wir mal an mit der Vielfalt. Der CSD hebt sich aus meiner Sicht nicht besonders ab. Denn was ist denn mit der Vielfalt von Behinderten? Was ist denn mit der Vielfalt von Christen? Was ist mit der Vielfalt von sorbischen Osterreitern? Was ist mit der Vielfalt von Hundebesitzern oder der Vielfalt von Kettenrauchern, die gegen Steuern demonstrieren? Und was ist auch mit der Vielfalt von zulässigem friedlichen Protest? Das alles zusammen ist Teil einer politischen Vielfalt und vor allem auch einer Themenvielfalt. Der CSD ist ein Teil gesellschaftlicher Vielfalt, aber er ist kein herausgehobener Teil. Zum Punkt demokratische Teilhabe. Die ist überhaupt gar nicht eingeschränkt irgendwie in Sachsen. Denn die demokratischen Staatsbürgerrechte sind nicht von der sexuellen Orientierung einer Person abhängig. Ob das dann ein wichtiger Beitrag zur Akzeptanz von Homosexualität ist, das liegt wohl im Geschmack jedes Einzelnen, aber das ist nicht die Aufgabe des Landtags, eben dieses festzustellen. Zum Thema Gegenproteste.

Es ist keine spezielle Aufgabe wie zum Beispiel der Brandschutz oder die Verpflichtung für Bildungseinrichtungen, sprich Schulen, zu sorgen. Ja, die Gewährleistung der öffentlichen Sicherheit und Ordnung, das ist eine staatliche Aufgabe, auch eine staatliche Pflichtaufgabe, aber eben nicht herausgehoben mit der Überschrift CSD, sondern im Allgemeinen. Und der Gleichbehandlungsgrundsatz, den wir haben, der verlangt natürlich auch den Schutz aller Versammlungen in Sachsen. Insofern gibt es hier gar nichts Spezielles festzustellen. Dann sagen Sie, im ländlichen Raum wäre die Gefährdungslage für CSD häufig unterschätzt. Meine Frage, meinen Sie das wirklich ernst? Der Landtag soll jetzt feststellen, dass die Polizei im ländlichen Raum nicht in der Lage ist, ihrer Aufgabe nachzukommen, indem sie das unterschätzt, indem dasselbe Referat 2, was für eine große Stadt bei der Polizei zuständig ist, dann auch gerade im ländlichen Raum genau dieselbe Aufgabe plötzlich nicht mehr leisten kann? Da bin ich mal gespannt, was der Herr Innenminister dann zu dieser steilen These sagen wird. Ich sage Ihnen aber eins, die Polizei macht hervorragende Arbeit, und das ohne ideologische Scheuklappen, sondern nach den geltenden Gesetzen. Und da nimmt der CSD eben keine Sonderrolle ein oder steht über den allgemeinen gesetzlichen Anforderungen. Die zutreffenden Gesetze, also sprich das Polizeirecht im Allgemeinen und das Versammlungsrecht als Polizeirecht im Speziellen, machen keinen Unterschied zwischen Stadt und Land oder nach dem Motto der Versammlung. Nächster Punkt. Die Polizei und kommunale Behörden seien nicht sensibilisiert für den Umgang mit dem CSD. Ja, und das schwäche das Vertrauen in staatliche Schutzstrukturen. Das ist eine ziemlich steile These, allerdings völlig ohne Substanz und völlig ohne Fakten, wird auch nicht begründet. Inwieweit muss eigentlich auch eine hetero- oder eine homosexuelle Person anders und sensibler geschützt werden als jeder andere Bürger? Warum soll hier differenziert werden, also sprich diskriminiert werden, und zwar in die eine Richtung? Erschließt sich mir nicht. Herr Lippmann, ich erkläre es Ihnen gerne noch mal. Ja, das Wort Diskriminierung kommt von Unterscheidung. Ja? So, dann wollen Sie feststellen, dass Veranstaltungen und Versammlungen gleichwertig geschützt werden müssen. Gut, okay, Zustimmung. Bin ich dafür? Das ist natürlich eine staatliche Aufgabe, dass das so gemacht werden soll. Aber mir fehlt hier an der Stelle Ihr Statement aus der Vergangenheit. Wenn nämlich durch Linke und durch Grüne staatlich bezahlte Nichtregierungsorganisationen, durch Gewerkschaften, aber auch durch Parteien, wie gerade von Ihnen, von den Grünen oder von den Linken oder von der SPD, alles angegriffen wird, was nicht in Ihre Ideologie passt, wenn Versammlungen verhindert werden sollen oder gar Parteitage, zu denen Parteien gesetzlich verpflichtet sind, verhindert werden sollen. Es gibt die Aufrufe, genau das zu verhindern. Das heißt, Sie machen das Gegenteil von dem, was Sie hier für eine herausgehobene Veranstaltung fordern. Und dann brüllen Ihre Leute noch, deutsche Polizisten schützen die Faschisten. Ja, total super. Auf dieselbe Polizei wollen Sie dann zurückgreifen. Oder nehmen wir mal ein unpolitisches Beispiel zum Thema Gleichbehandlung und kognitive Dissonanz bei den Grünen und bei den Roten. Der rot-grüne Senat in Hamburg hat nämlich die Kosten für Veranstaltungen sportlicher Natur, sprich für Fußballspiele, dahingehend festgelegt, dass es auf die Vereine abgewälzt werden soll. Also da wollen Sie durchaus unterscheiden. Und deswegen ist diese Forderung nichts anderes als heuchlerisch. Und jetzt kommen wir mal zum Forderungsteil Ihres Antrags. Bis jetzt waren das ja alles nur die Feststellungen, die wir treffen sollen. Sie wollen, dass eine Regelvermutung künftig stattfindet, dass ein CSD immer eine Versammlung ist und keine Veranstaltung. Sage ich Ihnen mal Folgendes: Der Landtag hat der Exekutive das nicht vorzuschreiben, denn die Exekutive ist an Recht und Gesetz gebunden. Und wenn Sie das Gesetz ändern wollen, dann müssen Sie das Gesetz ändern. Das können wir hier im Landtag machen, und zwar mit einem Gesetzentwurf. Aber das wiederum wäre nicht zulässig, weil es Einzelfallgesetzgebung ist, und die ist per se nicht zulässig. Der CSD als solches ist eine Überschrift, ist ein Motto, aber eben auch nicht mehr im Sinne des Gesetzes. Entscheidend für die Frage, ob es eine Versammlung oder ob es eine Veranstaltung ist, ist eben die inhaltliche Gestaltung und die Außenwirkung. Das, was für die Meinungskundgabe und für die Erörterung wichtig ist, das ist der Teil Versammlung. Spiel, Spaß, Kuchenbazar oder Fetischzelt, das sind Teile der Veranstaltung.
Und jede Versammlungsanmeldung unterliegt natürlich einem

0: einer Einzelfallprüfung, und zwar, ob es sich eben hier um eine Veranstaltung handelt oder um eine Versammlung nach dem Versammlungsrecht. Der Rechtsschutz ist im Übrigen noch schon alleine daher gewahrt, weil alle Entscheidungen durch die Judikative überprüft werden können und nicht üblicherweise durch den Sächsischen Landtag. Und hier liegt auch der Hase im Pfeffer. Das Ziel des grünen Prioritätenantrags ist es nämlich, nachdem die Stadt Dresden Teile der Anmeldung des diesjährigen CSD nicht als Versammlung angesehen hat, das auf diesem Wege hier zu kippen und politischen Druck aufzubauen. Sie scheinen wenig Vertrauen in die Gerichte zu haben, die gerade genau diese Entscheidung überprüfen. Und Sie wollen, dass wir sowas vorwegnehmen und hier darüber diskutieren. Das Urteil ist allerdings erwartbar. Es ist ganz wenig überraschend, wie es ausgehen wird, denn das Bundesverfassungsgericht hat in seinen Beschlüssen zur Love Parade bereits alles gesagt. Sie wollen jetzt hier was anderes haben. So, dann wollen Sie, dass der Polizeieinsatzführer erkennbar ist im Raum und auch noch ansprechbar ist. Ich weiß nicht, warum man das jetzt hier als Landtag beschließen soll, denn dafür gibt es schlicht und ergreifend keine Notwendigkeit, denn die Polizei ist ansprechbar, sie ist da und auch die Versammlungsbehörde ist ansprechbar, wenn es eine Versammlung ist und dann wird auch entsprechend geschützt. Und die Versammlung hat in aller Regel auch eine Voraufsicht und eine Nachaufsicht, wo die Anreise und die Abreise geklärt sind. Und das sollten Sie, Herr Lippmann, gerade eigentlich wissen, denn Sie gerieren sich ja als Innenexperte. Und jetzt machen Sie eine spezielle Forderung für den CSD auf. Also warum nicht bitte für erstens alle Veranstaltungen, alle Versammlungen? Und warum arbeiten Sie eigentlich solche Sachen aus, wieder besseren Wissens, als das, was die echten Experten jeden Tag machen? So, und jetzt kommen wir langsam zum Ende. In Punkt 8 fordern Sie eben auch, die Anreise und die Abreise zu sichern für die Teilnehmer. Tja, dazu sei eines gesagt. Die Polizei plant ihre Einsätze nach den entsprechenden Gefahrenanalysen. Und das trifft für alle Versammlungen zu. Da ist eben auch die Vorphase und die Nachphase schon mit inbegriffen. Und jetzt zum letzten Punkt. Und das ist eigentlich das Spannende. Hier kommt es nämlich wirklich darauf an, warum Sie den CSD als Versammlung gesehen haben wollen. Es geht um Zufahrtsschutzmaßnahmen für den CSD wie bei anderen Versammlungen. Darum geht es. Es geht ums liebe Geld. Auf gut Deutsch, Sie wollen, dass der Staat die Kosten für das Merkel-Lego übernimmt, was notwendig ist. Die Allgemeinheit soll die Kosten für die Sicherung tragen, die ohne links-grün-schwarze Politik der offenen Grenzen für jeden Gefährder nie entstanden wäre. Das ist der Punkt. Das wollen Sie jetzt der Allgemeinheit aufbürden. Und damit es eine staatliche Aufgabe wird, gerade eben auch diese Poller aufzustellen, soll der CSD eine Versammlung sein und keine bloße Veranstaltung. Denn bei Veranstaltung trägt in der Regel der Veranstalter auch die notwendigen Kosten. Und genau aus diesen Gründen, weil der Veranstalter die Kosten trägt, werden Weihnachtsmärkte und Feste in Deutschland abgesagt, weil man es sich nicht leisten kann. Und hier wollen Sie quasi einseitig für eine politische Richtung das alles der Allgemeinheit überhelfen. Das ist der Grund für Ihren Antrag. Und das ist die Wahrheit. Und deswegen sind Sie auch so still. Sie sind ertappt. Ihr Antrag ist nicht sachlich, sondern er ist ideologisch motiviert. Das ist der Punkt. Er setzt nicht auf allgemeine Regelung, sondern er setzt auf einen Einzelfall. Und er strotzt vor Unterstellungen gegenüber der Polizei und gegenüber den Versammlungsbehörden. Dieser Antrag sät Misstrauen in die Sicherheitsbehörden und nicht die Ablehnung des Antrags. Sie missachten als Grüne die Zuständigkeiten der Gewaltenteilung. Und dazu ist es auch wirklich noch das handwerklich Schlechteste, was ich je von Ihnen gesehen habe. Dafür sollten Sie sich ehrlich schämen. Da braucht man auch keine theatralisch aufgeblasenen Attitüden, wie wir sie wahrscheinlich in der nächsten Rederunde von Ihnen, Herr Lippmann, gleich noch sehen werden. Herzlichen Dank.
1: Kollege Wibbel sprach für die AfD-Fraktion. Für die Fraktion des BSW spricht nun Kollege Bernd Rudolph.

0: Selbstverständlich zu einer freien und demokratischen Gesellschaft. Menschen müssen ohne Angst auf die Straße gehen können, unabhängig davon, wen sie lieben oder wie sie leben wollen. Und ebenso klar ist, wer CSDs bedroht oder angreift, greift die Versammlungsfreiheit und unseren Rechtsstaat an. Gerade weil es auch in Sachsen Anfeindungen gegen queere Menschen gibt, insbesondere aus dem rechten Spektrum, ist ein konsequenter Schutz dieser Veranstaltung notwendig. Aber genau darum geht es in diesem Antrag der Grünen aus unserer Sicht eben nicht allein. Denn hier geht es nicht nur um Sicherheit, sondern um politische Sonderstrukturen für bestimmte Veranstaltungen. Und das lehnen wir ab. Die Polizei in Sachsen schützt bereits heute CSD. Sie schützt diese professionell und zuverlässig. Sie schützt aber ebenso andere Demonstrationen, Stadtfeste, jüdische Einrichtungen oder kommunale Veranstaltungen vom täglichen Dienst zum Schutz unserer Menschen ganz abgesehen. Und sie tut das alles nach Gefährdungslage und Verhältnismäßigkeit, nicht nach politischer Aufmerksamkeit oder gesellschaftlicher Gruppenzugehörigkeit. Genau an diesem Punkt wird der Antrag problematisch. Denn die Grünen erwecken an mehreren Stellen den Eindruck, Polizei und Behörden seien im Umgang mit CSDs grundsätzlich unsensibel und strukturell defizitär. Besonders deutlich wird es bei der Forderung nach speziellen Fortbildungen und zusätzlicher Sensibilisierung. Meine Damen und Herren, unsere Polizeibeamten handeln nach Recht und Gesetz. Sie haben einen Eid auf unsere Verfassung geschworen und haben jeden Menschen gegenüber rechtsstaatlich, gerecht und ohne Ansehen der Person zu handeln. Unabhängig von sexueller Orientierung, Herkunft und politischer Haltung. Natürlich gibt es bereits heute Fortbildung zur Hasskriminalität, Deeskalation oder Gewaltprävention. Aber der Eindruck, die Polizei müsse erst politisch sensibilisiert werden, um queere Menschen angemessen zu schützen, ist schlicht falsch. Unsere Beamten schützen Menschen nicht aufgrund ihrer Zugehörigkeit zu einer bestimmten Gruppe, sondern weil jeder Bürger Anspruch auf den Schutz des Rechtsstaates hat. Und genau das leisten sie tagtäglich. Und sie verdienen dafür unseren Respekt und nicht Misstrauen und Gängelei. Problematisch ist auch die politische Einmischung in die operative Polizeiarbeit. Die Polizei muss Gefährdungslagen professionell bewerten können auf Grundlage konkreter Erkenntnisse und verfügbarer Ressourcen, nicht nach politischen Wunschvorstellungen einzelner Fraktionen und Parteien. Der Staat darf nicht anfangen, für einzelne gesellschaftliche Gruppen eigene Sicherheitsstrukturen aufzubauen. Denn dann stellt sich sofort die Frage, warum nur dort und warum nicht woanders und für andere Gruppen? Der Rechtsstaat muss alle Bürger gleich behandeln und alle gefährdeten Veranstaltungen schützen, ohne Sonderstatus und ohne politische Privilegierung einzelner Gruppen. Meine Damen und Herren, das BSW steht ganz klar gegen Gewalt, gegen Einschüchterung und gegen Queerfeindlichkeit. Aber wir stehen ebenso für Gleichbehandlung, Augenmaß und einen rechtsstaatlichen Umgang mit allen unseren Bürgern. CSDs brauchen keinen Sonderstatus, sie brauchen das Gleiche wie alle anderen auch, einen funktionierenden Rechtsstaat und eine professionelle Polizei. Natürlich kann man Abläufe, Kommunikation und Einsatzkonzepte immer weiter verbessern, das ist gar nicht die Frage. Aber dafür braucht es keine politischen Sonderstrukturen für einzelne gesellschaftliche Gruppen und deshalb lehnen wir diesen Antrag ab. Vielen Dank.
1: Kollege Bernd Rudolph sprach für die Fraktion des BSW. Nun spricht für die SPD-Fraktion Kollegin Koch. Bitte schön.

Sehr geehrter Herr Präsident, liebe KollegInnen, ich will zunächst einmal ganz klar sagen, Christopher Street Day Demonstrationen sind natürlich politische Versammlungen. Punkt. Und ja, sie haben ihre eigene Ausdrucksform. Laut, bunt, sichtbar, manchmal auch unbequem. Aber genau diese

0: Ausdrucksform wurde eben über Jahrzehnte erkämpft, und zwar gegen staatliche Repression und gegen staatliche Ausgrenzung. CSDs kommen eben nicht aus der Eventbranche, sie kommen aus dem politischen Widerstand, Stichwort Stonewall. Wer also heute ernsthaft darüber diskutiert, ob ein CSD jetzt eine politische Versammlung sei, dem empfehle ich mal wieder irgendwie einen Blick in ein Geschichtsbuch queerer Bewegungen. Herr Wippel hat ja scheinbar damit angefangen, aber das Buch zu früh wieder zugeklappt. CSDs sind politische Versammlungen, eigentlich müsste damit alles gesagt sein. Dafür braucht es keinen Antrag, sondern schlicht einen Blick ins Grundgesetz und in das Versammlungsgesetz. Und trotzdem danke ich der Fraktion Bündnis 90 Die Grünen für diese Debatte. Denn leider erleben wir auch in Sachsen, dass dieser Blick offenbar nicht immer selbstverständlich ist, weder gesellschaftlich noch behördlich. Und wir erleben noch etwas anderes. Der Wind für queere Menschen wird rauer. Hass, Hetze, Einschüchterung und Gewalt nehmen zu, online, auf der Straße und, wir haben es schon mehrfach gehört, ganz konkret gegenüber CSD-Demonstrationen. Dabei werden Menschen beleidigt, bedroht, gezielt eingeschüchtert. Gerade kleinere CSDs im ländlichen Raum erleben zunehmend organisierte Gegenproteste und massive Anfeindungen. Und ich sage sehr deutlich, das dürfen wir niemals als Normalität akzeptieren. Wer einen CSD angreift, greift nicht irgendeine Veranstaltung an. Meine Kollegin Katja Mayer hat es schon betont. Wer CSDs angreift, greift die Freiheit von Menschen an, sichtbar zu leben. Er greift die offene Gesellschaft an und ja, er greift am Ende unsere Demokratie an. Für die SPD-Fraktion ist deshalb klar, natürlich stehen wir solidarisch an der Seite der queeren Community in Sachsen. Wir stehen an der Seite der vielen Ehrenamtlichen, die mit enormem persönlichen Einsatz CSDs organisieren, egal ob in Leipzig, in Dresden, Döbeln, Zittau oder Plauen. Und gerade im ländlichen Raum braucht Sichtbarkeit oft besonderen Mut. Und gerade dort eben auch oft eine klare Botschaft dieses Staates. Eure Sicherheit und eure Grundrechte hängen nicht von der Größe oder der Ausgestaltung eurer Demonstration ab. Denn ganz ehrlich, ich finde es schon etwas absurd. Versammlungen gegen CSDs werden nahezu selbstverständlich als politische Demonstrationen anerkannt, aber ausgerechnet den CSD selbst wird dieser Charakter teilweise abgesprochen. Das ist nicht nur widersprüchlich, sondern demokratiepolitisch auch problematisch. Bei aller berechtigten Kritik will ich aber auch ausdrücklich sagen, die sächsische Polizei hat bei den Absicherungen von CSDs in den vergangenen Jahren enorm dazugelernt und vielerorts auch wirklich einen guten Job gemacht. Ich bin froh, dass die Polizei in Sachsen queere Versammlungen schützt und absichert, traurig genug, dass sie es machen muss. Natürlich heißt es nicht, dass alles perfekt läuft. Auch staatliche Institutionen müssen sich weiterentwickeln. Und deshalb unterstütze ich ausdrücklich die Forderung nach mehr Sensibilisierung innerhalb Polizei, Ordnungs- und auch Versammlungsbehörden. Das betrifft Fortbildungen genauso wie AnsprechpartnerInnen und ja, auch ein besseres Verständnis für queerfeindliche Gewaltlagen. Und ich kann da nur an die KollegInnen der AfD- und BSB-Fraktion sagen, die Polizei macht das schon. Also ja, auch die Polizei Sachsen hat bereits erkannt, dass es wichtig ist, sich im Umgang mit queerfeindlicher Gewalt zu sensibilisieren. Vielleicht sind die da auch schon ein ganzes Stückchen weiter als Sie. Solche Schulungen dürfen aber eben nicht dauerhaft vom Engagement einzelner Gruppen abhängen, sondern sollten strukturell verankert sein in Ausbildung und Lehrplänen. Aber ich weiß, die Polizei ist dort auf einem guten Weg und vor allen Dingen sehe ich bei vielen Beamtinnen einen großen Einsatz und einen Willen, auch wirklich da was zu machen. Die eigentliche politische Aufgabe aber bleibt, wir als DemokratInnen müssen gemeinsam dafür sorgen, dass queere Menschen in Sachsen sicher und vor allem sichtbar leben können, nicht nur in den Großstädten, sondern überall. Und wir müssen denen entgegentreten, die mit Hass und Einschüchterung versuchen, öffentlichen Räume zurückzuerobern. Denn diese Räume gehören nicht den Lautesten, sie gehören allen Menschen in unserer Demokratie. Deshalb sagen wir als SPD ja zum Schutz von CSDs, zur Solidarität mit der queeren Community und zu einer starken Versammlungsfreiheit. Und ehrlich gesagt, das sollte in unserer Demokratie selbstverständlich sein, auch ohne, dass wir einen Antrag beschließen müssen.
1: Kollegin Koch sprach für die SPD-Fraktion. Für die Fraktion Die Linke spricht nun Kollege Nagel. Bitte schön.
2: Herr Präsident, sehr geehrte Kolleginnen und Kollegen der demokratischen Fraktionen. 42.500 Menschen haben letztes Jahr an einer CSD-Demonstration in Sachsen teilgenommen. So viele wie noch nie. Besonders in kleineren Städten sind die teilnehmenden Zahlen deutlich gestiegen.

gestiegen. In Riesa, in Frankenberg, in Bautzen und Zittau hat sich die Zahl teilweise vervielfacht. Aber auf dieser erfreulichen Entwicklung liegt ein dunkler Schatten. Wir haben es schon gehört. Rechte, queerfeindliche Angriffe haben massiv zugenommen. Schon früher hatte es Störaktionen gegen CSDs gegeben, aber das war stets eher die Ausnahme. Jetzt ist es seit 2, 3 Jahren eher die Regel. Mindestens 12 der 17 CSDs im vergangenen Jahr waren von extrem rechten Bedrohungen betroffen. Durch Hassaufrufe im Vorfeld, über Pöbeleien am Rand bis hin zu gewalttätigen Angriffen auf Teilnehmende. Ehrlich muss man aber auch sagen, die Kollegin Koch hat es schon gemacht, im Jahr 2025 ist die Zahl rechter Gefährdungen zurückgegangen, auch wegen besserer Sicherheitskonzepte und einer stabilen zivilgesellschaftlichen Unterstützung. Ich möchte aber noch mal den Blick kurz auf 2024 richten. Bautzen, Zwickau, da muss man veritabel sagen, dass auch die Behörden die rechten Gegenmobilisierung unterschätzt haben und die Versammlungsfreiheit, insbesondere in Bautzen, die Bilder gingen ja bundesweit auch durch die Medien, unter hohem Druck stand. Die Bedrohung bleibt trotz der Abnahme im Jahr 2025 aber real und Sachsen bundesweit ein Hotspot rechter Anfeindungen gegen CSDs. Im letzten Jahr, und das möchte ich hier besonders auch ins Parlament bringen, gab es ein Forschungsprojekt zum Sicherheitsempfinden der Teilnehmerinnen von CSD-Demonstrationen, durchgeführt von Wissenschaftlerinnen der TU Dresden. Und das bittere Fazit dieser Befragung lautet: Das Unsicherheitsgefühl und die Sorge vor rechten Übergriffen sind sehr präsent. Besonders der Hin- und Rückweg stellt ein großes Unsicherheitsproblem dar. Und wir wissen, dass Hin- und Rückwege mit unter dem Schutz der Versammlungsfreiheit stehen. Schlimmer noch, so die Befragung, Menschen trauen sich nicht mehr, an CSD-Demonstrationen teilzunehmen aus Angst vor rechten Übergriffen. Ich will ein Zitat hier bringen, einer CSD-Teilnehmerin. Zitat: Für mich ist es das Schlimmste an den Rechten gegen Mobilisierung, dass ich mein Kind nicht mit zu queeren Events nehmen kann. Dabei wäre es gerade für Sie, die in einer Regenbogenfamilie aufwächst, sehr wichtig, eine Gemeinschaft von Gleichgesinnten zu erleben. Zitat Ende. Diese Aussage und die verschiedenen Aussagen, die Sie der Studie entnehmen können, sind erschütternd und machen deutlich, wie stark queeres Leben unter Druck ist. Der seit Jahren tobende rechte Kulturkampf konzentriert sich auf das Feindbild Gender und sexuelle Vielfalt und ist damit bis in die sogenannte Mitte der Gesellschaft hinein erfolgreich. In Sachsen sehen wir, dass eine gesichert rechtsextreme Partei gar nicht erst selbst an der Macht sein muss, damit etwa staatliche Behörden die geschlechtersensible Sprache verbieten. Es wird zum amtlichen Tabu gemacht, über die Vielfalt von Lebensweisen zu sprechen und das auch in einer angemessenen Art und Weise. Und das ist das Werk derselben Leute, die sich über angebliche Meinungsfreiheit beklagen. Ich möchte aus dem Forschungsprojekt aber auch zwei positive Befunde hier in den Raum geben. Zum einen: Sicherheit beeinflusst Sichtbarkeit. Wenn es gute Sicherheitskonzepte durch die Polizei einerseits, durch die Solidarität von CSD-Teilnehmenden andererseits gibt, steigt das Sicherheitsgefühl sofort. Und der zweite, für mich zentrale Befund ist, fast alle Befragten sind motiviert, auch zukünftig an CSDs teilzunehmen. Das zeigt, wir lassen uns von rechter Hetze nicht einschüchtern. CSDs benötigen Anerkennung und konkrete Unterstützung. Und das tun wir auch als Linksfraktion. Wir haben einen runden Tisch Queerfeindlichkeit ins Leben gerufen, um Organisatorinnen von CSDs in Sachsen zu unterstützen. Schon 5-mal haben wir in diesem Format getagt. Und ich möchte auch jetzt nicht in aller Wucht der Kritik der Vorrednerin oder mancher Vorrednerin hier das Wort reden. Aber was wir an dem runden Tisch gemacht haben, ist, die Organisatorinnen zu empowern, mit dem Versammlungsrecht gut umzugehen. Weil auch wir sehen als Linke, dass die Ausgestaltung von Versammlungen quasi einzelfallbezogen betrachtet werden muss. Das müssen wir hier nicht oder das können wir hier auch nicht im Landtag beschließen. Wir unterstützen heute nichtsdestotrotz den Antrag der Grünen. Aber für uns ist klar, Queerpolitik ist mehr als CSDs. Es ist eine Daueraufgabe. Wir erwarten von der Staatsregierung, dass für den Landesaktionsplan Vielfalt im kommenden Doppelhaushalt Geld eingestellt wird, damit eine breit angelegte Antidiskriminierungsarbeit stattfinden kann. Die in letzter Zeit zu verzeichnende Queerfeindlichkeit ist nämlich nicht nur eine Gefahr für Einzelne auf der Straße bei Versammlungen, sondern als Element des Rechtsrucks ein politischer Faktor. Dagegen wenden wir uns als antifaschistische und als soziale Fraktion ganz klar.
Denn der Umgang mit Minderheiten ist ein Seismograph dafür, wie es um den gesellschaftlichen Zusammenhalt steht.

0: und das ist eine hochpolitische Frage. Ein Grund mehr, gemeinsam zu handeln auf eine widerständige und kämpferische CSD-Saison im Jahr 2026. Vielen Dank.
1: Kollegin Nagel sprach für die Fraktion Die Linke. Jetzt frage ich Herrn Berger, ob er zeigt keinen Redebedarf an. Dann gehen wir jetzt in die zweite Rederunde. Und für die Fraktion Bündnis Grüne spricht Kollege Lippmann. Bitte schön.
2: Ja, sehr geehrter Herr Präsident, werte Kolleginnen und Kollegen, in Zeiten, in denen CSDs bedroht werden, in Zeiten, in denen Menschen Angst haben, offen mit ihrer sexuellen Identität umzugehen, in Zeiten, in denen es eine neue, von der AfD mitgesteuerte rechtsextreme Jugendkultur in diesem Land gibt, ist die Vielfalt unserer Gesellschaft bedroht. Und da kann es in einer freiheitlichen Demokratie nur eine Antwort geben, dass der Staat alles in seiner Macht Stehende tut, um ein Leben in Vielfalt und Freiheit zu sichern. Werte Kolleginnen und Kollegen, das ist eine Erwartung, die ich an jede Behörde dieses Freistaates habe und allen voran natürlich auch an den Innenminister. Und nein, es läuft auch im Blick auf die CSDs noch nicht alles gut. Das haben sämtliche Unterhaltungen des letzten Jahres dazu auch gezeigt. Nach den bedrohlichen Bildern aus Bautzen vor 2 Jahren hat sich einiges getan, keine Frage, aber aus unserer Sicht eben nicht genug. Wenn uns Menschen schildern, dass sie Angst haben, CSDs zu organisieren oder auch mal an ihnen teilzunehmen, dann hat der Staat in seinen Schutzaufgaben versagt. Vor allem bei der An- und Abreise bestehen weiter große Sorgen. Und deshalb fordern wir mit diesem Antrag ganz klar, dass hierauf ein Fokus gelegt wird und die Polizei den vor- und nachgelagerten Schutz bei Christopher Street Days mehr Priorität einräumt. Wir fordern aber eben auch eine noch stärkere Kooperation mit der Polizei. Im Vorfeld, während der CSDs und danach. Es wäre einfach nur vernünftig, der Sicherheit wegen, wenn es regelmäßige Austauschrunden zwischen der Polizei und den Organisatorinnen und Organisatoren von CSDs gibt, wie es auch von Seiten der Staatsregierung in der Stellungnahme angekündigt wurde. Ich hoffe, dass das bereits läuft. Aber, werte Kolleginnen und Kollegen, ja richtig, der Antrag steht heute auch aus einem anderen Grund auf der Tagesordnung des Plenums, weil die Landesdirektion der Stadt Dresden die Weisung erteilt hat, dem CSD Dresden zu teilen, die Versammlungseigenschaft abzuerkennen. Sachsen sendet damit aus unserer Sicht ein fatales politisches Signal, indem die Landesdirektion dem Straßenfest des CSD Dresdens den politischen Charakter abzuteilen abspricht, gibt sie all jenen Menschen, die trotz Angst vor Anfeindungen für Vielfalt auf die Straße gehen, das Gefühl, eher eine Spaßveranstaltung zu besuchen. Nein, werte Kolleginnen und Kollegen, CSDs sind keine Spaßveranstaltung, sie sind ein permanenter Kampf. Ein Kampf für Vielfalt und Freiheit und für Gleichberechtigung und Akzeptanz in diesem Land. Werte Kolleginnen und Kollegen, ich halte die Entscheidung auch, anders als die Kollegin Leithoff, für rechtlich fragwürdig. Und ich will jetzt mit Ihnen keine Entscheidungsbesprechung zur Love Parade-Entscheidung des Bundesverfassungsgerichts durchführen. Aber die Abgrenzung von der Veranstaltung zur Versammlung liegt dann vor, wenn das Gesamtgepräge, ich zitiere, aus Massenspektakel oder Volksbelustigung wahrgenommen wird und das Schwergewicht der Veranstaltung auf dem Gebiet der Unterhaltung liegt und die Meinungskundgabe nur beiläufiger Nebenakt ist. Entschuldigen Sie, werte Kolleginnen und Kollegen, ich habe schon erste Mai-Kundgebungen in diesem Land, die definitiv als Versammlungen eingestuft wurden, erlebt, bei denen es weniger Meinungskundgabe und weit mehr Unterhaltungsprogramm gab als bei jedem CSD in diesem Land. Und ja, es macht auch einen Unterschied, ob CSDs als Veranstaltung oder als Versammlung eingestuft werden. Das beginnt bei der Kostenfrage und endet aber auch bei der Pflicht zu Kooperationsgesprächen im Vorfeld. Werte Kolleginnen und Kollegen, wir stehen dazu. Christopher Street Days sind in der Regel Versammlungen und deshalb bitte ich um Zustimmung zu diesem Antrag. Vielen Dank.
1: Kollege Lippmann sprach für die Fraktion Bündnis Grüne. Gibt es weiteren Redebedarf in dieser zweiten Rederunde? Das sehe ich nicht. Wünscht die Fraktion Bündnis Grüne eine dritte Rederunde nicht? Dann übergebe ich jetzt an die Staatsregierung, an Herrn Staatsminister Schuster. Bitte schön.
3: Herr Präsident, sehr geehrte Damen und Herren Abgeordnete, ich bin dem Antragsteller sehr dankbar, weil es mir die Möglichkeit gibt, in einer ziemlich aufgeladenen Debatte, nicht nur hier, für mich jedenfalls auch außerhalb des Plenarsaals, einmal Stellung zu nehmen zur Vorgeschichte, die wahrscheinlich Ihren Antrag ja sehr stark motiviert hat. Also die Anweisung der Landesdirektion an die Stadt Dresden zum diesjährigen Christopher Street Day, den eigentlichen Aufzug selbst als Versammlung, das mehrtägige Straßenfest auf dem Altmarkt hingegen als Veranstaltung zu werten. Ich glaube, das dürfte der Ausgangspunkt sein, meine Damen und Herren. Wir

sprechen von einer gemischten Veranstaltung. Und ich hoffe, da sind wir uns an dem Punkt vielleicht einig, der aus mehreren Teilen besteht, also einem Aufzug und einem Straßenfest. Und die sind getrennt voneinander zu bewerten. Und bei der gegebenen Gewichtung und Verteilung der Unterhaltungsanteile zu den politischen Kundgabeanteilen bestimmt beim CSD Dresden die Unterhaltung das Gesamtgepräge des Stadtfestes, meine Damen und Herren. Das ist die knochentrocken juristische Analyse, die mein Haus zu treffen hat. Das ist die Sachlage. Und jetzt kommt etwas Besonderes. Warum bin ich da so sicher? Es kommt unheimlich selten vor, dass unzählige Fachjuristen auf drei verschiedenen Behördenebenen im Freistaat Sachsen diese juristische Einschätzung teilen. Erstens, die Stadt Dresden selbst hat der Landesdirektion eine 11-seitige Einschätzung übersandt, nämlich aus dem Ordnungsamt, die diese juristische Auffassung vertritt. Mit Erlaubnis, Herr Präsident, ich zitiere kurz aus diesen 11 Seiten. Zitat: Jedenfalls hat bei der Abgrenzung zwischen Veranstaltung und Versammlung stets auf ein objektiv erkennbares Gesamtgepräge abzustellen. Und weiter: Allerdings hat die Versammlungsbehörde hier einen sehr auffälligen Überhang der Unterhaltungsbestandteile am Programm festgestellt. Zitat Ende, ich höre jetzt auf. 11 Seiten lang erklärt uns die Versammlungsbehörde Dresden genau das, was ich anfangs gesagt habe, gemischt veranstaltet, getrennt zu beurteilen, und das Straßenfest ist eine Veranstaltung. Zweitens, die obere Versammlungsbehörde, die Landesdirektion, der das vorgelegt wurde, hat es bewertet und teilt diese juristische Auffassung gänzlich. Drittens, die oberste Versammlungsbehörde, also mein Haus, sieht nicht nur keine rechtsfehlerhafte Einschätzung bei Landesdirektion und Ordnungsamt der Stadt Dresden. Auch mein Haus, meine Juristen teilen genau diese Auffassung. Wenn Sie das alles zusammennehmen, dann erklärt sich vielleicht für Sie, dass ich hier keine politische Entscheidung treffe. Das täte ich sowieso nicht. Es geht ums Versammlungsrecht. Sondern, dass ich in dieser Situation zu gar keiner anderen Einschätzung kommen kann. Und das ist übrigens gar nicht so schwer, weil die vorgenommene Wertung im Übrigen der gängigen Praxis einer Vielzahl von Ordnungsbehörden in ganz Deutschland entspricht. Diese Einschätzung ist fachlich wie rechtlich fundiert, und für weitergehende politische Interpretationen besteht für mich auch kein Raum. Ich kann andere Veranstalter ja nicht ohne Not motivieren, so einen Drang zu entwickeln, mit ihrer Veranstaltung unter das Dach des Versammlungsgesetzes zu schlüpfen. Das wollen wir natürlich nicht, diese Vorbildwirkung. Und deshalb, meine Damen und Herren, enthält dieser Antrag der Grünen trotzdem wichtige Anliegen, die wir teilen. Also das Thema Sicherheit gewährleisten, Gewalt verhindern, Versammlungen schützen. Dem Innenministerium ist der Grundrechtsschutz der queeren Community sehr wichtig. Und deshalb sind auch diese Ziele richtig, und die teilen wir. Die Polizei in Sachsen schützt Christopher Street Day seit Jahren mit großem Engagement in den Großstädten ebenso wie im ländlichen Raum. Darf ich Sie erinnern, dass wir eine wunderbare Debatte im Juni 2025 hier hatten, wo das ganz überwiegende Ergebnis war, dass die Sicherheit bei den CSDs insgesamt in Sachsen sehr gut ist. Und da jetzt Frau Nagel beispielsweise auch gerade eben wieder auf Bautzen rekurrieren musste, also wir können jetzt noch lange über Bautzen 2024 sprechen, aber für mich ist es auch ein gutes Zeichen, dass seitdem eben die Sicherheit bei den CSDs in Sachsen wirklich nicht schlecht ist. Und deshalb, meine Damen und Herren, die Regelvermutung, die die Grünen gerne hätten, also eine generelle Regelvermutung zugunsten der Versammlungseigenschaft von CSDs, auch bei mehrtägigen Straßenfesten, das ist vielleicht politisch nachvollziehbar. Es ist aber keine politische, sondern eine rechtliche Einzelfallentscheidung, ob eine Veranstaltung als Versammlung gilt. Und bei dieser Einzelfallentscheidung wollen wir natürlich bleiben. Gerade bei gemischten Formaten, also politischen Kundgebungen mit Party, Bühnen oder Marktcharakter, muss differenziert geprüft werden. Und deshalb ist es bundesweit gelebte Rechtspraxis,
Umzüge als Versammlungen begleiten.

0: Straßenfeste als Veranstaltungen einzuordnen. So handhaben wir es auch in Sachsen, beispielsweise in Chemnitz oder in Leipzig. Eine politische Regelvermutung würde diese Einzelfallprüfung überlagern und damit aus unserer Sicht die Grenze zwischen parlamentarischer Willensbildung und unabhängiger Rechtsanwendung verwischen. Das Versammlungsrecht darf nicht zu einer pauschalen Auffanglösung für beliebige Veranstaltungsformate werden. Meine Damen und Herren, natürlich sind CSDs wie alle anderen Versammlungen, aber auch Veranstaltungen zu schützen. Polizei und Behörden berücksichtigen das selbstverständlich bei ihren Einsatz- und Sicherheitskonzepten. Zwischen einer politischen Demonstration und einem mehrtägigen Straßenfest bestehen rechtliche Unterschiede. Unterschiede haben auch Folgen für Zuständigkeiten und Verantwortlichkeiten. Aber ob Versammlung oder Veranstaltung, die Polizei greift selbstverständlich überall dort ein, wo Gefahren drohen oder Straftaten zu erwarten sind. Hier gibt es keinen Zweiklassenschutz. Das möchte ich noch mal ganz eindeutig sagen. Und deshalb finden bereits frühzeitig heutzutage Kooperationsgespräche zwischen Veranstaltern, Behörden und Polizei statt. Koordiniert durch die ZASTEX beim Landeskriminalamt werden Bedarfe frühzeitig erkannt, etwa durch regelmäßige Netzwerktreffen und strukturierte Rückmeldungen vor der CSD-Saison. Ein Leitfaden zur Erkennung querfeindlicher Straftaten unterstützt seit 2025 die Praxis und regelmäßige Abstimmungen, zuletzt vor 2 Monaten, durch die Initiative meines Hauses stärken die gemeinsamen Vorbereitungen. Die Rückmeldungen fließen direkt in polizeiliche Maßnahmen, Schulungen und Einsatzvorbereitungen ein. Ich darf vielleicht an der Stelle noch mal sagen, wir sind das einzige Bundesland, das die Laufbahnausbildung, ich darf den alten Begriff nennen, für den mittleren Polizeivollzugsdienst auf 3 Jahre verlängert hat. Einer der wesentlichen Argumente war eben, gerade diese gesellschaftlichen Themen stärker in die Polizeiausbildung mit einfließen zu lassen. Deswegen können Sie sich darauf auch wirklich verlassen. Wir haben inzwischen die Kommunikationswege verbessert, Ansprechpartner benannt und Einsatzkonzepte fortentwickelt. Auch im ländlichen Raum prüft die Polizei mögliche Gefahrenlagen, genau wie in den Großstädten, und schützt Versammlungen lageangepasst. Meine Damen und Herren, die Verantwortung für Versammlungen liegt bewusst bei den örtlichen Behörden und nicht bei einer zentralen Koordinierungsstelle, wie Sie das fordern. Dort kennt man die konkreten Gegebenheiten, die Routen, die örtlichen Konfliktlagen und die jeweiligen Proteststrukturen. Dieses Zusammenspiel aus kommunaler Verantwortung und landesweiter Abstimmung hat sich bewährt. Daran wollen wir festhalten. Eine zusätzliche Zentralstelle, wie Sie sie fordern, würde aus unserer Sicht neue Bürokratie schaffen und Zuständigkeiten verwischen, statt Sicherheit zu erhöhen. Fortbildungen zur hassbedingten Kriminalität, querfeindlicher Gewalt und sensibler Kommunikation existieren bereits in der Polizei. Auch das fordern Sie ja. Und die Polizei und Verwaltung entwickeln ihre Konzepte entlang konkreter Lageerfahrungen weiter. Meine Damen und Herren, Schutz vor Gewalt, gute Zusammenarbeit mit Veranstaltern, Sensibilisierung der Behörden, all das ist mittlerweile State of the Art, gehört zum Selbstverständnis von Polizei und Verwaltung. Und wenn ich den ersten Satz, glaube ich, von Frau Mayer noch mal wiederholen darf, CSDs müssen überall in Sachsen in Sicherheit stattfinden können, Zitat Ende, das ist unser gemeinsames Ziel. Wir sehen aber die Punkte, die Sie in Ihrem Antrag haben, nicht als erfolgversprechend an. Vieles davon tun wir ja auch schon. Deshalb empfehlen wir Ihnen, diesen Antrag abzulehnen. Aber im Ziel sind wir uns einig. Danke Ihnen.
1: Für die Staatsregierung sprach Staatsminister Schuster. Nun übergebe ich für das Schlusswort an die Fraktion Bündnis Grüne, an Herrn Kollegen Lippmann. Bitte schön.

0: Ja, sehr geehrter Herr Präsident, werte Kolleginnen und Kollegen, vielen Dank zunächst für die Aussprache zu diesem Antrag, die auch gerade mit Blick auf die Äußerung des Innenministers gerade ja bis auf zwei Fraktionen erstaunlich konstruktiv verlief. Dennoch möchte ich nochmal mit einer Grundsatzfrage anfangen. Ich glaube, wir müssen hier mal eine Diskussion anfangen, was eine Regelvermutung ist. Die ist ja nicht unwiderlegbar. So zu tun, als würde die Regelvermutung dazu führen, dass das ein Zwang ist und die Regelvermutung nicht widerlegbar ist, wenn jetzt tatsächlich das so geschildert ist, wie der Staatsminister geschildert hat, nämlich dass der überwiegende Gesamteindruck das hergibt, das hat hier niemand gefordert, sondern es geht einfach um die Sensibilisierung der Versammlungsbehörden durch eine Regelvermutung zu sagen, ja, bei einem CSD ist zunächst die Versammlungseigenschaft anzunehmen und wenn die Kriterien der Love Parade Entscheidung des Bundesverfassungsgerichts zutreffen, dass es keine ist, dann ja, kann davon abgewichen werden. Warum ist das so? Weil es gerade jetzt dieses politische Signal braucht und das ist auch kein Eingriff in die Hoheit der Kommunen oder in deren Rechtsbildung. Wir sind am Ende immer noch in der Ermessensausübung im Versammlungsrecht und für uns gilt, lieber als Versammlung eingruppieren, als nicht, weil es hat Folgen, wie ich vorhin schon dargelegt habe. Herr Wippel, zu Ihren Äußerungen, da war viel Unterhaltsames dabei, vom Herkunft des Wortes diskriminieren über andere Punkte. Aber ich finde es ganz interessant, dass Sie sich dagegen wenden, dass Politik nicht irgendwie vorschreiben darf, was beispielsweise Behörden zu tun haben. Ich erinnere mich an eine Vielzahl von Anträgen von Ihnen, wo gesagt wurde, wie mit Pegida-Versammlungen umzugehen ist, wie mit Corona-Leugner-Versammlungen umzugehen ist, wie angeblich mit Auslegung von Straftatbeständen in diesem Land aussehen. Da ist das alles für Sie in Ordnung, weil da geht es um Ihre Klientel. Aber wenn es um Vielfalt in diesem Land geht, dann blöken Sie die ganze Zeit, das sei ungerecht und rechtswidrig. Ist es aber nicht, aber es hat es mal wieder eindrucksvoll gezeigt. Und Herr Kollege Rudolph, auch bei Ihnen finde ich das schon interessant. Da wird jetzt das hohe Lied auf Bitte vertrauen Sie der Polizei gesungen. Grundsätzlich sind wir da nicht weit auseinander, in bestimmten Grenzen aber schon. Aber mal ganz ehrlich, es ist doch Ihre Fraktion, die ganze Zeit erzählt hat, bei Corona herrschte Diktatur und die Polizei hat arme Leute diskriminiert. Also auch hier ist es doch ein rein instrumentelles Verhältnis zu dem Thema, um das wir heute hier sprechen. Und von daher möchte ich zu guter Letzt noch zu Herrn Innenminister Schuster sagen, zunächst, es ist ja schon interessant, dass die Versammlungsbehörde der Stadt Dresden angewiesen werden musste. Sie war also doch anderer Auffassung, als Sie es dargestellt haben. Und wir teilen eben die Auffassung der Versammlungsbehörde. Und zweitens, so viel gehört halt auch zur Ehrlichkeit dazu. Es braucht eine Klarheit in dieser Frage und ich sage Ihnen auch ganz deutlich, Sie sind die Antwort bisher schuldig geblieben, ob es diese Kooperationen gibt zwischen der Polizei und den CSDs. Ich würde sie mir wünschen, sie würden für Verständnis und für mehr Sicherheit in diesem Land schaffen. Und ja, natürlich ist Versammlungsrecht eine komplizierte Materie, aber ich würde mir ehrlicherweise so viel juristische Spitzfindigkeit an dieser Stelle beim Verbot der Elblandrevolte aus Ihrem Haus gewünscht haben, wie bei der Frage der Einstufung des CSDs in Dresden. Bitte stimmen Sie dem Antrag zu. Vielen Dank.
1: Das Schlusswort wurde gehalten von Herrn Kollegen Lippmann, Fraktion Bündnis Grüne. Meine sehr verehrten Damen und Herren, ich stelle nun die Drucksache 8/6296 zur Abstimmung und bitte bei Zustimmung um Ihr Handzeichen. Vielen Dank. Die Gegenstimmen? Dankeschön. Stimmenthaltungen? Stimmenthaltungen sehe ich keine. Einige Fürstimmen. Die Mehrheit war bei den Gegenstimmen. Damit ist die Drucksache 8/6296 nicht beschlossen. Dieser Tagesordnungspunkt ist beendet. Meine Damen und Herren, der Tagesordnungspunkt 4 ist aufgerufen. Erste Beratung des Entwurfs, erstes Gesetz zur Änderung des Sächsischen Krankenhausgesetzes, Drucksache 8/6537, eingebracht von der Fraktion AfD. Es liegt keine Empfehlung des Präsidiums vor, eine allgemeine Aussprache durchzuführen. Es spricht daher nur die Einreicherin, die Fraktion der AfD. Und ich übergebe hierzu an Frau Kollegin Dietz. Bitte schön.
2: Sehr geehrter Herr Präsident, werte Abgeordnete, die Krankenhauslandschaft in Sachsen steht vor dem Kollaps. Das ist keine Übertreibung, das ist der traurige Befund der letzten Monate. Wir erleben Tag für Tag, wie die Gesundheitsversorgung im Freistaat systematisch zerrüttet wird. Durch jahrelange Unterfinanzierung, durch eine ignorante Bundespolitik und durch eine Landesregierung, die tatenlos zusieht. Schauen wir uns die Realität an. Das Klinikum Chemnitz, das größte Krankenhaus im Freistaat, hat das vergangene Jahr erstmals mit einem Minus von fast 10 Millionen Euro abgeschlossen. Und das ist keine vorübergehende Delle. Für das Jahr 27 droht ein zusätzliches Defizit von 12 Millionen Euro. In den Erzgebirgskliniken, wo ich selbst Aufsichtsrätin bin, sieht es nicht viel besser aus. Ursache ist eine jahrelange Unterfinanzierung der Personal- und Sachkosten bei gleichzeitig explodierender Inflation. Erst vorletzte Woche schloss wieder eine Geburtsstation in Sachsen. Kamenz reiht sich damit in die lange Liste vieler Kliniken und Stationen ein, die wegen der Rahmenbedingungen nicht überlebensfähig waren. Doch anstatt den Kliniken in dieser Notlage den Rücken zu stärken, plant CDU-Bürgermeister

0: Bundesgesundheitsministerin Nina Wagen nicht nur eine Krankenhaus-, sondern auch eine GKV-Finanzreform, die wie ein Spargesetz gegen die Patienten wirkt. Experten warnen bereits jetzt, bis zum Jahr 2030 wird fast jedes zweite Krankenhaus in Deutschland ein hohes Insolvenzrisiko tragen. Das ist kein Strukturwandel, das ist ein Kahlschlag mit Ansage. Und wer heute zum Beispiel die Sächsische Zeitung in der Hand hatte, brauchte sie nicht mehr aufschlagen. Dort prangt auf der Titelseite folgende Schlagzeile: Sparpläne im Gesundheitssystem, Kliniken in Sachsen bangen um Existenz. Dort warnen nicht nur sächsische Klinikleiter vor drohenden Insolvenzen, nein, auch Professor Augurski, der ja maßgeblich an der Gestaltung der Krankenhausreform beteiligt war, dass in diesem Spargesetz ca. 67% der Häuser die in die roten Zahlen führen wird. Bis 2030 bestehe für 49% der Kliniken eine hohe Insolvenzgefahr. Unter diesen Rahmenbedingungen braucht es Ideen für Gestaltungsspielräume auf Landesebene, die wir mit unserem Gesetzesentwurf vorlegen. Wir wollen die Krankenhauslandschaft aktiv und im Sinne der Patienten planen, ausrichten und sichern. Und stellen deshalb unseren Gesetzesentwurf zur Diskussion im Ausschuss. Was sieht dieses Gesetz also vor? Erstens ein Ende der Planungslosigkeit. Es braucht einen strategischen Planungshorizont. Damit sollen langfristige Entwicklungen, die Planungssicherheiten brauchen, ermöglicht werden. Hierzu soll eine verbindliche Krankenhausrahmenplanung eingeführt werden. Zudem gibt es seit der Novelle des Krankenhausgesetzes eine Regelnutzung der Regionalkonferenzen in den Landkreisen. Die hier entwickelten Ideen müssen aber auch umgesetzt werden. Und dazu soll die Verbindlichkeit bei der Berücksichtigung in der Krankenhausplanung gesteigert werden. Zweitens, Abgabe einer Erreichbarkeitsgarantie. Wir verankern als Pflichtkriterium bei der Krankenhausplanung die Erreichbarkeit von Krankenhäusern mit Notfallversorgung in PKW-Minuten. Keine Wischiwaschi-Formeln mehr, sondern klare Vorgaben. Dies soll Schließungen verhindern, bei denen sonst lange Wege zum nächsten Krankenhaus entstehen. Denn Weg bedeutet auch immer Zeit, die bei vielen Notfällen einfach nicht da ist. Drittens, Finanzierungsgarantie. Damit die neuen Planungsvorgaben auch umgesetzt werden können, braucht es eine verlässliche Finanzierung. Ich meine die neuen Zielvorgaben aus der anstehenden Krankenhausreform sowie die Berücksichtigung der landeseigenen langfristigen Planungsziele. Diese Finanzierungsgarantie müssen wir alle in diesem Haus durch eine gesetzlich festgeschriebene Mindestinvestitionsquote von 6% der Umsatzerlöse aller sächsischen Krankenhäuser abgeben. 6%. Das entspricht etwa dem, was Experten längst für notwendig halten, um den Investitionsstau abzubauen. Bisher, ja, hing alles von der jeweiligen Haushaltslaune ab. Das wäre damit vorbei. Wir erhöhen zudem den Pauschalbetrag pro Planbett von 2.000 auf 4.000 Euro und passen ihn jährlich an die Inflation an. Denn sonst stehen wir in 10 Jahren wieder vor demselben Stillstand. Viertens, Sicherstellungszuschläge für bedarfsnotwendige Krankenhäuser. 2025 haben nur 6 sächsische Kliniken Sicherstellungszuschläge erhalten. In viel kleineren Sachsen-Anhalt zum Beispiel sind es aber 20 Krankenhäuser, die quasi als systemrelevant eingestuft sind und Sondermittel erhalten, damit sie nicht schließen. Wir wollen, dass die Möglichkeit der Sicherstellungszuschläge breiter genutzt wird, um Schließungen zu verhindern, und sehen dafür eine Verordnungsmöglichkeit vor, um landeseigene Kriterien hierfür definieren zu können. Meine Damen und Herren, die Krankenhauslandschaft befindet sich in einem tiefgreifenden Umbruch. Die Bundesreform und Spargesetze erzeugen einen massiven strukturellen und finanziellen Druck. Wenn wir jetzt nicht proaktiv gegensteuern und unsere Möglichkeiten nutzen, riskieren wir ungesteuerte Standortschließungen und eine Gefährdung der flächendeckenden Versorgung, insbesondere im ländlichen Raum. Ich beantrage die Überweisung unseres Gesetzesentwurfs in den Ausschuss für Soziales, Gesundheit und gesellschaftlichen Zusammenhalt. Bitte stimmen Sie der Überweisung zu. Vielen Dank.
1: Wir hörten für die Einreicherin die Abgeordnete Frau Dietz. Meine Damen und Herren, das Präsidium schlägt

0: Ihnen vor den Entwurf erstes Gesetz zur Änderung des Sächsischen Krankenhausgesetzes, federführend an den Ausschuss für Soziales, Gesundheit und gesellschaftlichen Zusammenhang und mitberaten an den Haushalts- und Finanzausschuss zu überweisen. Wer dem Vorschlag der Überweisung an diese Ausschüsse zustimmen möchte, den bitte ich um das Handzeichen. Gegenstimmen? Stimmenenthaltungen? Damit ist die Überweisung einstimmig beschlossen. Und dieser Tagesordnungspunkt ist beendet. Meine Damen und Herren, der Tagesordnungspunkt 5 ist aufgerufen. Erste Beratung des Entwurfs 8. Gesetz zur Änderung des Sächsischen Privatrundfunkgesetzes, Drucksache 8/6891, eingebracht von der Fraktion AfD. Es liegt keine Empfehlung des Präsidiums vor, eine allgemeine Aussprache durchzuführen, § 44 Absatz 1 Satz 1 Geschäftsordnung. Es spricht daher nur die Einreicherin, die Fraktion AfD. Herr Abgeordneter Gahler, bitte.
1: Sehr geehrter Herr Präsident, meine sehr geehrten Damen und Herren Abgeordnete, wir als AfD-Fraktion bringen heute das 8. Gesetz zur Änderung des Sächsischen Privatrundfunkgesetzes ein. Und zwar, weil in den letzten Wochen war die Sächsische Landesmedienanstalt sehr oft negativ in den Schlagzeilen konnotiert. Und wir haben uns angeschaut, woran liegt das? Grundlage war die Berichterstattung über die Feststellung im Bericht des Sächsischen Rechnungshofes und der gezielten Information interessierter Außenstehender über eben diese Feststellung. Was war eigentlich der Inhalt dieser Kritik? Bei der Prüfung der Haushalts- und Wirtschaftsführung der Sächsischen Landesmedienanstalt in den letzten Jahren, und zwar von 2015 bis 2022, stellte der Sächsische Rechnungshof fest, dass der seit dem 1. Juli 2018 geltende, in Anlehnung an den Tarifvertrag des MDR verwendete Haustarifvertrag den Grundsätzen der Wirtschaftlichkeit und Sparsamkeit nicht genüge. Ein Vergleich der Tariftabellen des Sächsischen Landesmedienanstalt und dem TVL unter Berücksichtigung von Sonderzahlung ergab, dass die Referenzgehälter in der Sächsischen Landesmedienanstalt um 9-14% höher lagen als die Gehälter in den vergleichbaren Vergütungsgruppen des öffentlichen Tarifvertrags. Manch einer wird jetzt sagen, Potz Blitz, hätte man das vielleicht früher gewusst. Und genau da setzt unser Gesetzentwurf an. Denn während sich die versammelten Altparteien schon seit den letzten Jahrzehnten mit der Sächsischen Landesmedienanstalt mehr oder weniger befassten, wurden statt klarer Regelungen eine Form des Schattenboxens durchgeführt. In den ersten Jahren war die Sächsische Landesmedienanstalt eine Art Verschiebebahnhof für Personal. Dies führte jedoch zu einer gewissen Selbstbedienungsmentalität, welche dann 2008 im Rechnungshofbericht mündete. Und dort wurde festgestellt, dass neben übertariflicher Bezahlung auch ein Haustarifvertrag vorlag, der teilweise bis zu 42% über dem damaligen Bundesangestellten-Tarif lag und zusätzliche Sonderzahlungen beinhaltete. Der Sächsische Rechnungshof stellte fest, dass das Vergütungsniveau der Sächsischen Landesmedienanstalt sich seit der letzten Prüfung des Sächsischen Rechnungshofs in 1998 weitgehend von der Entwicklung im öffentlichen Dienst abgekoppelt hatte. Die Sächsische Zeitung kommentierte das 2008 mit folgenden Sätzen: Die Vorwürfe von Misswirtschaft gegen die Landesmedienanstalt, die zuletzt rund 6 Millionen Euro aus dem Gebührenaufkommen der öffentlich-rechtlichen Sender kassierte, sind nicht neu. Bereits 2001 wurde dies der Behörde vorgeworfen. Abgeordnete des Landtages hatten deshalb wiederholt Reformen innerhalb der Landesmedienanstalt gefordert, bisher aber vergeblich. Also ich frage mich, wer macht eigentlich die Gesetze? 2016 merkte dann der Rechnungshof erneut an, dass in der Leitungsebene der Vergütung höher als die Vergütung des Präsidenten des Landeskriminalamtes sei. Bemerkenswert. Die Sächsische Landesmedienanstalt wurde aufgefordert, die Vergütung an die Regeln des öffentlichen Tarifrechts anzupassen. Dem Landtag wurde 2017 der Bericht des Rechnungshofs im AWK-Ausschuss vorgestellt. Dabei waren folgende Passagen sehr bemerkenswert. Der Chef der sächsischen Staatskanzlei erklärte dabei, dass es in der Tat misslich sei, dass heute über die gleichen Fragen diskutiert werde, wie bereits nach dem Rechnungshofbericht aus dem Jahr 2008. Die Staatskanzlei sehe umso mehr die Verpflichtung, sich jetzt im Zuge der Rechtsaufsicht dieses in der Drucksache 6/63/41 vorgelegten Berichtes anzunehmen. Man habe zur Kenntnis genommen, dass es mittlerweile für jede Stelle der Sächsischen Landesmedienanstalt eine Tätigkeitsbeschreibung gebe. Dann sei es jetzt möglich, anhand der Tätigkeitsmerkmale die Eingruppierung zu prüfen. Der stellvertretende Geschäftsführer der Sächsischen Landesmedienanstalt erklärte darin, dass die Eingruppierung der Mitarbeiter der Sächsischen Landesmedienanstalt in Form einer gutachterlichen Eingruppierung bzw. Beschreibung erfolgt sei. Diese Beschreibung seien dem TVL-Stellen zugeschrieben worden. Jetzt ist es mir aber wieder unbegreiflich, warum dann die Bezahlung weiter nach dem Haustarif erfolgte. Noch unverständlicher ist, auf welcher Basis die Mitarbeiter bis 2016 eingruppiert wurden und bezahlt wurden. Berichterstatter war übrigens unser geschätzter Wirtschaftsminister Herr Pander, der ist leider nicht da, aber es folgten ja noch weitere Artikel. 2019 kamen Zeitungsartikel mit folgendem Inhalt. In Sachsens Landesmedienanstalt lebte man ungestört auf großen Fuß. Doch mit dieser Ruhe ist es nun vorbei. Die Vorwürfe von Missmanagement und Geldverschwendung werden immer heftiger. Es geht um extrem hohe Gehälter. Und andere Vorwürfe. Schwer kritisiert wurde zudem die Gehälterhöhe einiger Mitarbeiter im Haustarif. Und was mussten wir dieses Jahr lesen? Die Landesmedienanstalt Sachsen weiß offenbar nicht, wohin mit ihrem Geld. Sie zahlt höhere Gehälter als der öffentliche Dienst. Warum schreitet niemand ein? Die Prüfbehörde fordert die Anstalt auf, die Bezahlung der Mitarbeiter den Tarifverträgen des öffentlichen Dienstes anzupassen. Die Behörde kritisiert zudem, dass die Sächsische Landesmedienanstalt der Aufforderung aus dem Jahr 2016, die Vergütung an die Regeln des öffentlichen Tarifrechts anzupassen, nicht nachgekommen sei. Stattdessen bezahlt die Einrichtung ihren rund 20 Beschäftigten Gehälter, die sich an dem deutlich attraktiveren Haustarif des MDR orientierten. Die vom Rechnungshof bezeichnete Gefahr einer Überfinanzierung bestehe nach Auffassung der Staatskanzlei nicht. Eine Anlehnung an den Tarifvertrag der Länder sei allerdings wünschenswert. Ich könnte eigentlich vor Spannung kaum den nächsten Prüfbericht des Rechnungshofs erwarten. Und nun kann man bestehende Verträge ja nicht rückwirkend ändern, das ist mir schon klar, aber für die Zukunft. Durch unsere Gesetzesänderung wird dieser offene Zustand zumindest für die Zukunft neu geregelt. Jedoch muss man zunächst den Zustand der Arbeitsverweigerung durch Parlament und Regierung beenden. Aber eins möchte ich jedoch kurz vor dem Ende noch mal loswerden. Ich danke Professor Heinke aus dem Medienrat, Herrn Sieglitz als Geschäftsführer und den Mitarbeitern für ihre gute Arbeit. Die können nämlich keine Gesetze ändern, aber wir. Stimmen Sie bitte der Überweisung unseres Gesetzentwurfs in den Ausschuss AWK zu. Vielen Dank.
0: Wir hörten für die einbringende AfD-Fraktion Herrn Abgeordneten Garner. Meine Damen und Herren, das Präsidium schlägt Ihnen vor, den Entwurf 8. Gesetz zur Änderung des Sächsischen Privatrundfunkgesetzes an den Ausschuss für Wissenschaft, Hochschule, Medien, Kultur und Tourismus zu überweisen. Wer dem Vorschlag der Überweisung an diesen Ausschuss zustimmen möchte, den bitte ich um das Handzeichen. Gegenstimmen? Stimmenenthaltungen? Damit ist die Überweisung einstimmig beschlossen und dieser Tagesordnungspunkt ist beendet. Meine Damen und Herren, im Tagesordnungspunkt 6 behandeln wir die große Anfrage der Fraktion Die Linke, geschlechtsspezifische Gewalt. Sie liegt Ihnen als Drucksache 8/4599 mit der Antwort der Staatsregierung vor. Als Einreicherin spricht zuerst die Fraktion Die Linke, Frau Abgeordnete Nagel.
2: Herr Präsident, sehr geehrte Kolleginnen und Kollegen der demokratischen Fraktion. 934 Fragen.

Kapazitäten nicht ausreichen. Wie kann das sein? Wie kann es sein, dass Frauen mit ihren Kindern vor einem gewalttätigen Partner fliehen und keinen Schutzort finden? Im schlimmsten Fall kehren die Betroffenen zurück zum gewalttätigen Partner, vor dem sie gerade geflohen sind. Sehr geehrte Kolleginnen und Kollegen der demokratischen Fraktion, noch immer wird Gewalt gegen Frauen und Kinder in dieser Gesellschaft strukturell verharmlost. Dabei steigen die Fälle häuslicher Gewalt seit Jahren an. Mehr als 10.000 Fälle wurden 2024 in Sachsen registriert. Die Dunkelziffer dürfte um ein Vielfaches höher liegen. Und auch die Fallzahlen sexualisierter Gewalt, also Vergewaltigung, sexuelle Übergriffe und Stalking, sind in den letzten Jahren gestiegen, teils deutlich. Wir diskutieren heute über die große Anfrage geschlechtsspezifische Gewalt der Linksfraktion, die aber natürlich eng verknüpft ist mit dem neuen Gewalthilfegesetz. Das Gewalthilfegesetz wurde im Bundestag vor etwa anderthalb Jahren beschlossen. Es kann ein Meilenstein sein, denn mit dem Gesetz haben Frauen ab dem Jahr 2032 einen Rechtsanspruch auf einen Schutzplatz und auf Beratung. Das ist ein Riesenerfolg für die Frauenbewegung, die seit Jahren dafür kämpft. Unsere große Anfrage kommt daher zur richtigen Zeit, weil hier sehr deutlich geworden ist, wo Lücken im bestehenden regionalen System bestehen und worauf im Gesetz, im sächsischen Ausführungsgesetz zum Gewalthilfegesetz geachtet werden muss. Und dieser Gesetzesentwurf, das wissen wir, liegt seit kurzem vor und ist in der Anhörung. Ich möchte heute 5 Punkte herausstellen, bei denen wir dringenden Nachholbedarf sehen. 5 Punkte, bei denen unsere große Anfrage erhebliche Lücken aufgezeigt hat. Das erste Thema haben wir im letzten Plenum besprochen, die digitale Gewalt. Die große Anfrage hat gezeigt, dass digitale Gewalt gar nicht als eigenständiges Problem erfasst wird. Und das, obwohl die Fallzahlen hier seit Jahren massiv ansteigen. Stalking per App, Bedrohung über soziale Medien, die Erstellung und Verbreitung intimer Bilder oder die Androhung, dies zu tun, all das passiert täglich. Auch häusliche Gewalt beinhaltet heutzutage fast immer eine digitale Komponente. Beratungsstellen und Schutzeinrichtungen bearbeiten digitale Gewalt in Sachsen irgendwie mit. Das Thema digitale Trennung wird derzeit nirgends in Sachsen professionell begleitet. Umso dramatischer ist es, dass das Maßnahmen gegen digitale Gewalt im sächsischen Entwurf zum Gewalthilfegesetz de facto nicht vorkommen. Wir brauchen aber verbindliche Zusagen, dass Beratungsstellen und Fachkräfte sich regelmäßig schulen können und dafür auch notwendige Kapazitäten erhalten. Es muss eine Anlaufstelle geben, wo Geräte geprüft werden können, beispielsweise ob auf dem Handy versteckte Tracking-Apps installiert sind oder ob Messenger-Dienste oder Nachrichten mitgelesen werden. Ohne zusätzliche Schulungen und Kapazitäten können das die bestehenden Beratungseinrichtungen kaum leisten. Ich komme zum zweiten Punkt, minderjährige Betroffene. Ein besonders eklatantes Versäumnis im Entwurf des Gesetzes ist die mangelnde Berücksichtigung von Minderjährigen, die von geschlechtsspezifischer Gewalt betroffen sind. Kinder werden nur mitgedacht, wenn der eigene Elternteil Gewalt erfährt. Was aber, wenn Minderjährige in ihren eigenen Paarbeziehungen Gewalterfahrungen machen? Kinder und Jugendliche, die im Freundeskreis oder an der Schule digitale sexualisierte Gewalt erfahren. Auch hier braucht es dringend Nachbesserungen im Gesetzesentwurf und die Verankerung spezialisierter Beratungsstellen für Kinder und Jugendliche. Ich möchte darauf hinweisen, dass die sowieso überlastete Jugendhilfe dieses auch spezialisierte Thema, diesen spezialisierten Zugang nicht auch noch mitleisten kann. Dritter Punkt, die Beteiligung von Betroffenen. Das Gewalthilfegesetz wurde ohne Betroffene geschrieben. Wir halten das für falsch. Wir fordern einen Betroffenenrat, der Erfahrungswissen in den Weiterentwicklungsprozess einbringt und Mitgestaltungsmöglichkeiten hat. Es ist wichtig, die Betroffenen von Gewalt und auch die Gewaltausübenden, die ein Antigewalttraining erfolgreich absolviert haben, anzuhören. Punkt 4. Der explizite Schutz für besonders vulnerable Gruppen. Die große Anfrage zeigt deutlich, es gibt hier erhebliche Lücken im Schutzsystem für betroffene Gruppen mit besonderen Bedarfen. Erstens, Migrantinnen und Geflüchtete haben oft kaum Zugang zu Schutzstrukturen, weil sie keinen Aufenthaltstitel haben oder Sprachbarrieren bestehen. Zweitens, queere Personen erleben Gewalt auch in spezifischen Formen, etwa in Form von Hasskriminalität oder Diskriminierung in Schutzunterkünften. Drittens, Frauen mit Behinderungen sind besonders gefährdet, doch barrierefreie Angebote fehlen in Sachsen fast vollständig. Es gibt in Sachsen laut Antwort einen einzigen barrierefreien Platz in einer Schutzeinrichtung, einen einzigen. Das darf so nicht bleiben. Und schließlich der 5. Punkt.
Der Gesetzesentwurf setzt vor allem auf Intervention nach der Tat. Doch wo bleiben die präventiven Ansätze? Gewalt

0: gegen Frauen ist kein individuelles, sondern ein strukturelles Problem. Die große Anfrage hat gezeigt, dass im Bereich der Prävention sehr viel Luft nach oben ist. Und es gibt da viele Möglichkeiten, fest verankerte Projekte an Schulen oder Ausbildungsstätten, regelmäßige Fortbildung für Fachkräfte, auch im Bereich der Polizei, im Bereich der Jugendhilfe, Schulsozialarbeit, Öffentlichkeitskampagnen oder verpflichtende Täterberatung bei Gewaltdelikten. Mit guter Prävention lässt sich viel erreichen, denn im Idealfall werden Täterinnen damit gar nicht erst zu Täterinnen, das wissen Sie. Und klar, das alles muss finanziell natürlich auch im Haushalt sich widerspiegeln. Es muss klar sein, dass Prävention, Schutz und Beratung langfristig ausreichend finanziert sind. Keine Frau, kein Kind, keine Person darf künftig in Sachsen wegen fehlender Mittel abgewiesen werden. Sehr geehrte Kolleginnen und Kollegen der demokratischen Fraktion, die Ausführung des Gewalthilfegesetzes in Sachsen kann ein Meilenstein sein. Doch im Moment ist es ein Entwurf mit Lücken, die Menschen in den Abgrund reißen. Als Linke haben wir mit einem Entschließungsantrag einen konkreten Vorschlag vorgelegt, um diese Lücken zu füllen. Und wir werden weiter dranbleiben, bis das Gewalthilfegesetz hält, was es verspricht. Ein Gesetz, das alles schützt, off und online. Vielen Dank für Ihre Aufmerksamkeit. Und ich werde dann noch ein paar Worte zum Entschließungsantrag verlieren.
1: Wir hörten für die Einreicherin Frau Abgeordnete Nagel. Und es folgt in der ersten Runde für die CDU Frau Abgeordnete Kuge.
2: Sehr geehrter Herr Präsident, geschätzte Kolleginnen und Kollegen, ich möchte zunächst meinen Dank aussprechen zu einem an Frau Nagel für die Einbringung dieses Themas und an das Ministerium, voran Frau Köpping, für die Arbeit, die Sie sich gemacht haben, der große Aufwand, um hier alle Fragen so gut wie möglich zu beantworten. Das Thema geschlechterspezifische Gewalt wird immer wieder thematisiert. Das machen mittlerweile nicht nur die Frauen bei uns im Parlament, sondern ich bin da auch den männlichen Kollegen sehr dankbar, die dieses Thema mit begleiten. Geschlechterspezifische Gewalt ist nicht nur ein persönliches Schicksal von einzelnen Betroffenen. Sie ist ein gesellschaftliches Problem, das Sicherheit, Freiheit und Gleichberechtigung gefährdet. Sie betrifft Menschen unabhängig vom Alter, unabhängig von der Herkunft, dem sozialen Umfeld und hinterlässt oftmals langfristige körperliche und psychische Folgen. Deshalb ist es wichtig, entschieden gegen jede Form geschlechterspezifischer Gewalt vorzugehen. Eine Gesellschaft kann nur dann wirklich sicher und gerecht sein, wenn alle Menschen ohne Angst vor Gewalt leben können. Gleich zu Beginn Ihrer großen Anfrage schreiben Sie, geschlechterspezifische und häusliche Gewalt ist eine weit verbreitete und tief verankerte Form von Gewalt. Da stimmen wir Ihnen ausdrücklich zu. Wir sind uns also einig, dass dies ein komplexes, tiefgreifendes Problem ist, welches mit Hartnäckigkeit und Ausdauer angegangen werden muss. Auch diese große Anfrage, über die wir heute sprechen, ist ein Teil dieses Prozesses. Um diesen Prozess sinnvoll zu gestalten zu können, ist es aber auch wichtig, zunächst auf die Fortschritte hinzuweisen, die diese Thematik bereits erreicht wurde. Zunächst beim Schutz und der Unterstützung von Betroffenen. Ein wichtiger Schritt ist dabei der Ausbau der vertraulichen Spurensicherung in Krankenhäusern. Dies stärkt das Recht der Opfer und verbessert zugleich die Möglichkeit einer späteren Strafverfolgung. Das ist ein wichtiger Beitrag zu mehr Opferschutz und zu mehr Gerechtigkeit. Und da danke ich allen Kolleginnen und Kollegen, die das mit unterstützt haben. Ebenso wichtig ist die steigende Förderung von Beratungs- und Hilfsangeboten. Dazu gehört der Ausbau auch von virtuellen Beratungsstellen und die Stärkung der Online-Erziehungs- und Familienberatung. Gerade im ländlichen Raum oder in akuten Krisensituationen ermöglicht dieses digitale Angebot eine schnellere Hilfe und einen niederschwelligen Zugang zu der Hilfe. Auch die verpflichteten Gewaltschutzkonzepte in den Aufnahmeeinrichtungen ist ein wichtiger Fortschritt. Frauen und Kinder, die oft bereits traumatische Erfahrungen gemacht haben, brauchen Schutzräume und klare Sicherheitsstandards. Alle Einrichtungen entsprechend besitzen mittlerweile diese Konzepte, und es ist mit den Polizei und den anderen Behörden

0: abgestimmt und auch das stärkt nochmal die Sicherheit der Betroffenen. Das nächste sind die Fortschritte bei der Prävention und der Frühintervention. Hier muss man die Rahmenkonzeption zum Management von Hochrisikofällen häuslicher Gewalt und Stalking im Freistaat Sachsen erwähnen. Diese sorgt für ein abgestimmtes Vorgehen bei Hochrisikofällen. Und wirksamer Schutz beginnt dort, wo Warnzeichen ernst genommen und betroffene Frauen rechtzeitig geschützt werden. Positiv ist aber auch, dass Täterarbeit und Gewaltpräventionsberatung weiter ausgebaut wurde. Gewaltprävention bedeutet nicht nur Unterstützung für die Betroffenen, sondern auch die aktive Arbeit mit den Tätern, um weitere Gewalt zu verhindern. Frühzeitige Beratung und Präventionsangebote können helfen, Eskalation zu vermeiden und langfristig mehr Sicherheit zu schaffen. Zudem wurden die verpflichtenden Schulungen in den Erstaufnahmeeinrichtungen ausgebaut. Dadurch werden Mitarbeiterinnen und Mitarbeiter besser auf den Umgang mit Betroffenen vorbereitet und für Anzeichen von Gewalt sensibilisiert. Auch die geplante landesweite Öffentlichkeitskampagne, die Frau Köpping schon angesprochen hatte, in einer letzten Sitzung, ist ein wichtiger Fortschritt. Sie wird über Unterstützungsangebote informieren und Gewalt gegen Frauen noch stärker ins öffentliche Bewusstsein bringen. Auch bei der Polizei, Justiz und Strafverfolgung wurden Fortschritte erzielt. Durch die Einführung hauptamtlicher Opferschutzbeauftragter in allen Polizeidirektionen erhalten Betroffene feste Ansprechpersonen, die sie unterstützen, informieren und durch schwierige Verfahren begleiten können. Das stärkt den Opferschutz und sorgt dafür, dass Betroffene nicht alleingelassen werden. Besonders positiv ist, dass das Thema häusliche Gewalt inzwischen fest in der Polizeiausbildung verankert ist. Dadurch werden angehende Polizeibeamtinnen und Beamte frühzeitig für den Umgang mit Betroffenen sensibilisiert und besser auf solche Einsätze vorbereitet. Erfreulich ist zudem auch, dass Richterinnen und Richter im Freistaat Sachsen Fortbildungsangebote zum Thema häusliche Gewalt wahrnehmen können. Des Weiteren wurde auch bei der Vernetzung und Zusammenarbeit verschiedener Akteure Fortschritte gemacht. Dazu gehören auch die stärkere Zusammenarbeit von Polizei, Justiz und Jugendämtern. Wenn Behörden enger zusammenarbeiten und Informationen besser austauschen können, Gefährdungen früh erkannt und Schutzmaßnahmen schneller umgesetzt werden. Besonders herauszustellen ist, dass es jetzt nach langem Hin und Her in jedem Landkreis eine Interventions- oder Koordinierungsstelle gibt. Dadurch werden Hilfsangebote besser vernetzt und Betroffene können schneller an die passende Unterstützung vermittelt werden. Aber trotz der bereits erreichten Fortschritte zeigt es deutlich, der Weg zu einem wirksamen, umfassenden Schutz von Frauen vor Gewalt ist noch nicht zu Ende gegangen. Wir müssen den Blick auf die Bereiche richten, in denen wir weiterhin dringenden Handlungsbedarf besteht. Zugleich verlagert sich die Gewalt zunehmend auch in den digitalen Raum. Zudem können wir Probleme nur wirksam bekämpfen, wenn wir diese sichtbar machen. In vielen Bereichen, Frau Nagel hat es schon kurz angesprochen, fehlen noch immer belastbare Daten. Diese Lücken erschweren die politische Planung und die Entwicklung zielgerichteter Hilfsangebote. Wir brauchen deshalb eine bessere Datenerhebung, mehr Forschung und eine stärkere bundesweite Vergleichbarkeit. Man muss auch feststellen, Gewalt endet eben nicht mehr an der Haustür. Sie findet längst online statt. Unsere Schutzmechanismen müssen deshalb mit der digitalen Realität Schritt halten. Das bedeutet mehr Sensibilisierung, bessere Unterstützung für Betroffene und klare rechtliche Konsequenzen. Wir als CDU-Fraktion wollen deshalb erstens den konsequenten Schutz von Frauen weiter verbessern. Das heißt, zügig gerichtliche Entscheidungen, konsequente Überwachung von Tätern und ein sinnvolles Einsetzen der elektronischen Fußfessel. Wir wollen zweitens die Prävention weiter stärken. Drittens die Daten- und Lagebilder verbessern. Viertens digitale Gewalt konsequent entgegentreten. Wir als CDU treten dafür ein. Schutz, Sicherheit und konsequentes Handeln. Auch deshalb bleibt die Umsetzung der Istanbul-Konvention für uns eine Daueraufgabe. Ich danke für Ihre Aufmerksamkeit.
1: Wir hören für die CDU-Fraktion Frau Abgeordnete Kuge. Und als nächstes spricht für die AfD-Fraktion Frau Abgeordnete Jost.

Herr Präsident, sehr geehrte Damen und Herren Abgeordnete, wir sind uns, und das glaube ich für alle sagen zu können heute hier, zu diesem Thema, was den Schutz vor Gewalt an Frauen, Männern und Kindern betrifft, sind wir uns alle einig. Und wir sind auch uns alle darüber einig, dass es ein Anliegen ist und eine Aufgabe hier bei uns im Parlament. Deshalb muss man für diese große Anfrage dankbar sein. Und große Anfragen, das machen wir ja auch aus der Opposition heraus, ist ein parlamentarisches Mittel, das uns in der Opposition einen guten, großen Überblick verschafft über ein komplexes Thema. Und bei diesem Thema haben wir viele Fragen bekommen, viele Antworten bekommen von der Staatsregierung, einige aber auch nicht. Und auch da kann ich den Grund verstehen, warum wir den nicht bekommen haben, vor allem aus dem Justizministerium. Es ist ein unwahrscheinlich hoher Arbeitsaufwand. Also, trotzdem möchte ich zurückkommen. Was hat uns jetzt hier, was sehen wir an diesem Gesamtbild, was können wir aus den Antworten entnehmen? Vieles ist schon gesagt worden. Es geht um häusliche Gewalt, es geht um Vergewaltigung, es geht um sexuelle Nötigung, sexuelle Übergriffe. Und wir erleben seit Jahren einen enormen Anstieg. 33% laut Pressemitteilung des SMS seit dem Jahr 2019. Für mich und meine Fraktion ist ganz klar, sexuelle Gewalt gegen Frauen und Kinder und auch Männer ist nicht akzeptabel. Und wir brauchen, das ist unser Credo, das meiner Fraktion, einen starken Staat mit einer schlagkräftigen Polizei und einer konsequenten Justiz. Strukturen, die wir haben und die vieles Gutes leisten, die gut funktionieren, aber auch die Antworten sagen uns, in der Kommunikation gibt es zum Teil noch Schwierigkeiten oder Nachbesserungsbedarfe. Aber gestärkt werden können und müssen diese Strukturen, ich will es noch mal betonen, eine starke Polizei, eine konsequente Strafverfolgung und eine konsequente Verurteilung dieser Straftäter. Und wir brauchen beim Opferschutz, das ist auch genannt worden, ausreichend Frauenhäuser und Schutzeinrichtungen, eine gute Jugendhilfe, wenn es um betroffene Kinder geht. Meine Damen und Herren, es kann doch nicht sein, dass betroffene Frauen, die Zahlen sind genannt worden, und Kinder in hoher Zahl abgewiesen werden müssen und für eine Unterbringung, wenn sie denn einen Platz erhalten, auch noch einen Eigenanteil zahlen müssen. Meine Damen und Herren, das ist ein unhaltbarer Zustand. Dazu muss man nicht die Istanbul-Konvention bemühen. In einem modernen westlichen Land ist das einfach nicht hinnehmbar. Betroffene brauchen schnelle und unbürokratische Hilfe. Auf alle Fragen, alle Problemfelder dieser Anfrage kann man hier heute in so einer Diskussion nicht eingehen. Ein unwahrscheinliches, komplexes Thema, Präventionsberatungsstellen, das möchte ich jetzt vielleicht mal hier etwas in den Hintergrund treten lassen. Aber eines ist für uns klar, und das möchte ich hier noch mal betonen. An erster Stelle muss bei einer so dramatischen Entwicklung muss eine Analyse erfolgen, die die Ursachen schonungslos und transparent benennt. Ich möchte nur mal zwei Ursachen, die in den letzten Jahren natürlich häufig auch genannt worden sind, in Debatten und Diskussionen nennen. Das waren die Corona-Maßnahmen und das ist die unkontrollierte Einwanderung. Corona ist vorbei, aber wir werden noch lange mit den psychischen Auswirkungen auf die Familien zu tun haben. Aber es ist vorbei. Die unkontrollierte Einwanderung ist ein ungebremster Vorgang. Da braucht man Ursachenforschung und zwar in staatlicher Hand, schonungslos und transparent. Mir ist egal, und das möchte ich hier klar und deutlich sagen, welchen Pass ein Frauenschläger oder Mörder oder Belästiger trägt, da muss die Härte des Gesetzes muss da konsequent zuschlagen. Aber wenn wir

0: wissen, dass Migranten in Deutschland überproportional beteiligt sind an diesen Gewaltdelikten, müssen wir uns dem stellen. Die täglichen Meldungen in der Presse geben uns ein Bild davon. Und wir haben neue Gewaltphänomene, ist auch schon genannt worden, von sehr jungen Tätern in Schulen, in Betreuungseinrichtungen. Hier nochmal das Beispiel des Neuköllner Jugendclubs genannt, wo mehrere migrantische Jugendliche ein Mädchen vergewaltigt haben und dann die Videos ins Internet gestellt haben und sie damit erpresst haben. Es kann doch nicht sein, dass verantwortliche Erzieher, staatliche Institutionen, und da möchte ich noch mal ganz kurz dann also wegschauen und nur weil es um Migranten geht und sich das vielleicht nicht trauen zu sagen oder es nicht möchten, weil man ja einer falschen Partei eventuell Munition gibt. Das ist der falsche Ansatz. Und da möchte ich noch mal ganz kurz auf die Justiz zurückkommen und noch mal ein Wort verlieren dazu. In der Bevölkerung ist der Eindruck entstanden, dass eine Art Kuscheljustiz gibt oder entstanden ist, eben genau wenn es um diesen Täterkreis geht. Lassen Sie, und hier meine ich explizit die CDU-Minister für Inneres und für Justiz in Sachsen, ein anderes Bild schreiben. Meine Damen und Herren, auch alle weiteren Maßnahmen müssen auf den Prüfstand. Es ist hier gar nicht der Raum, alles zu nennen. Was ist denn wirklich wirksam? Förderrichtlinien in Millionenhöhe, Plakataktionen für viel Geld, beauftragte Aktionspläne. Was hilft denn wirklich? Ich sage das wirklich ohne Bewertung. Ich möchte diese einzelnen Maßnahmen, diese einzelnen Strukturen überhaupt nicht bewerten. Aber kein Aktionsplan, kein Beauftragter, keine Kampagne hilft einer Frau, die einen Schutzplatz braucht und keinen bekommt. Lassen Sie uns das gemeinsam, und der Platz ist genau hier der richtige, im Parlament, immer wieder diskutieren. Angesichts knapper Kassen, angesichts des anstehenden Haushaltes, wo lenken wir das Geld hin und wo wird es am dringendsten gebraucht, damit wir unseren Frauen helfen? Lassen Sie uns gemeinsam daran arbeiten. Vielen Dank.
1: Wir hören für die AfD-Fraktion Frau Abgeordnete Joost und als nächstes für die BSW-Fraktion Frau Abgeordnete Biebrach.
2: Sehr geehrter Herr Präsident, werte Herren und Damen Abgeordnete, ja, vieles schon gesagt worden. Ich versuche es mal zu ergänzen. Also wir danken auch als BSW-Fraktion der Linken für diese große Anfrage, die noch mal gezeigt hat, wie der Stand ist bei der Umsetzung der Istanbul-Konvention und dass auf dem Weg zu einer ganzheitlichen Gewaltschutzstrategie dann eben doch noch ein Stück Weg ist, wie Sie es ja auch selber gesagt haben. Genau, wir sind auch an einem guten Punkt, das jetzt zu besprechen, denn das Umsetzungsgesetz oder das Gewalthilfegesetz, sächsische Gewalthilfegesetz liegt auf dem Tisch. Und ja, es ist der richtige Zeitpunkt, um zu schauen, was muss dort noch ergänzt werden und was fehlt dort noch. Und wir stehen kurz vor den Haushaltsverhandlungen und deswegen ist es auch jetzt ein guter Moment, darüber zu reden, damit das dann nicht vergessen wird. Wir haben es gibt einen Landesaktionsplan, der schon letztes Jahr, im Jahr 2024 beschlossen wurde und der aus unserer Sicht sehr viele gute Maßnahmen benennt, die aber eben, und das zeigt die große Anfrage, noch nicht in der Gänze umgesetzt worden sind. Wir haben heute schon gehört, dass einige Sachen umgesetzt worden sind, auch im Rahmen der Prävention, aber gerade da sehen wir die Fraktion der Linken auch einen großen Bedarf. Denn wir brauchen so ein gesamtgesellschaftliches Verständnis, dass das inakzeptabel ist, dass Gewalt gegen Frauen, häusliche Gewalt, sexualisierte Gewalt einfach inakzeptabel ist. Und da muss man Prävention betreiben, weil immer nur etwas zu tun, wenn es schon passiert ist, das reicht halt nicht. Und vielleicht, um das auch zu sagen, Gewaltschutz gegen Frauen ist ein Teil der Gleichstellung. Ja, davon geht auch die Istanbul-Konvention aus, denn sie sagt, Gewalt an Frauen liegt ist strukturell und liegt an der fehlenden Gleichstellung zwischen Mann und Frau. Tun wir also etwas gegen diese Gewalt, tun wir etwas für die Gleichstellung der Frau, beheben wir beide Probleme.

0: Die geschlechterspezifische und häusliche Gewalt hat strukturellen Charakter, das sagte ich schon, und sie ist nicht eben Ursache und Folge dieser fehlenden Gleichstellung. Ja, wie gesagt, zu den Maßnahmen wurde bereits vieles gesagt. Wir sehen es genauso. Es muss Prävention erfolgen, ob das über Plakataktionen funktioniert, da habe ich so meine Zweifel, aber wir brauchen Beratungsstellen, niedrigschwellig, bürokratiearm und für jeden erreichbar. Und wir brauchen natürlich, und das ist auch in der Anfrage sehr gut zutage getreten, Schutzräume, und zwar ausreichende Schutzräume. Es kann ja nicht sein, dass Hunderte von Frauen mit ihren Kindern im Grunde wieder nach Hause geschickt werden, wenn sie es endlich geschafft haben, sich aus einer Umgebung zu lösen, in der sie unter hohen Gewalterfahrungen und psychischen Druck leben. Weil wo gehen sie denn dann hin? Entweder zurück in diese Situation oder in die Obdachlosigkeit, weil Wohnungen haben wir auch keine. Genau. Wir brauchen also mehr Plätze und insbesondere auch barrierefrei. Ich war selber etwas erschüttert, dass wir genau einen barrierefreien Schutzplatz in Sachsen haben. Das dürfte unstreitig nicht reichen. Wir brauchen also flächendeckende Hilfsangebote für alle Opfer sexueller und häuslicher Gewalt. Und wir brauchen eben diese gesamtgesellschaftliche Verständigung darauf, dass es uns auch das Geld wert sein muss, das umzusetzen. Wir müssen Aufklärungs- und Präventionsarbeit leisten und es muss sichergestellt werden, dass in den Entscheidungen zur Umsetzung der Istanbul-Konvention und des Gewalthilfegesetzes all die Personen einbezogen werden, die dort aus der Erfahrung der Betroffenen, aus der Erfahrung der Hilfsorganisationen, aus fachlicher Erfahrung die Weiterentwicklung von Angeboten des Gewaltschutzes, Beratungsstellen, Schutzeinrichtungen und Präventionsangebote verbessern können. Das ist hier auch angesprochen worden. Also wir sind auch sehr dafür, die Betroffenen einzubeziehen, weil die können am besten etwas zu ihrer Situation sagen und was sie verbessern könnte. Wir haben den Fokus hier auf Frauen. Ja, die Istanbul-Konvention legt den Fokus auf Gewalt gegen Frauen. Und wir sehen diesen Fokus auch bei Frauen. Aber natürlich muss auch gegen Gewalt, sexualisierte und häusliche Gewalt, gegen alle anderen Menschen etwas getan werden. Und die haben genauso Anspruch auf Unterstützung wie Frauen. Und deswegen müssen wir ein Gesamtkonzept schaffen. Ich sehe, dass hier eine Einigkeit besteht. Und ich hoffe, dass das nicht nur eine auf dem Papier ist und nicht nur ein Lippenbekenntnis. Und dass wir das gemeinsam umsetzen können. Danke.
1: Wir hörten für die BSW-Fraktion Frau Abgeordnete Biebrach und als nächstes spricht für die SPD-Fraktion Frau Abgeordnete Stellbrink.

Sehr geehrter Herr Präsident, sehr geehrte Kolleginnen und Kollegen. 28 Fälle pro Tag. 28 Mal am Tag wird eine Frau Opfer von häuslicher Gewalt in Sachsen. Dunkelziffer unbekannt. Die Zahl stammt von 2024. In den letzten Jahren ist sie kontinuierlich gestiegen. Gewalt gegen Frauen, das zeigen auch die Zahlen eindrücklich, sind keine Ausnahme. Gewalt gegen Frauen ist auch kein Randthema. Gewalt gegen Frauen hat System. Die einzig richtige Antwort darauf, entschlossenes Handeln, denn jede einzelne Tat ist ein Angriff auf die Grundwerte unserer Gesellschaft. Unsere Antwort für Sachsen muss klar sein. Die Opfer unterstützen, die Täter konsequent bestrafen, den Schutz vor häuslicher Gewalt landesweit stärken. Denn Gewaltschutz muss funktionieren für jede Frau, egal wo sie wohnt und auch zu jeder Zeit. Dafür müssen wir konkret in den nächsten Monaten und Jahren handeln. Haben wir im Freistaat in den letzten Jahren viel für den Schutz von Frauen gemacht? Ja. Hat das gereicht? Nein. Müssen wir noch mehr tun, um die Istanbul-Konvention endlich umzusetzen? Auf jeden Fall. Und genau das werden wir auch tun. Ich danke daher der Fraktion Die Linke dafür, dass sie mit ihrer großen Anfrage zum Thema geschlechtsspezifische Gewalt uns heute die Gelegenheit dazu bietet, die nächsten notwendigen Schritte zur Stärkung des Gewaltschutzes zu beschreiben, die wir gehen müssen, die wir gehen werden und vor allem auch bereits gehen.

0: Und dabei möchte ich mit einem Dank beginnen. Ich danke Petra Köpping und ihrem Haus dafür, dass sie energisch an der Umsetzung des Gewalthilfegesetzes arbeitet und sich Sachsen als eines der ersten Bundesländer auf den Weg gemacht hat, die Vorgaben des Bundes umzusetzen. Unser Ziel dabei ist 2032. Bis dahin soll der Rechtsanspruch auf Schutz vor Gewalt gelten. Endlich. Bis dahin gilt es, in Sachsen Schutzplätze und Beratungsangebote kontinuierlich auszubauen. Darauf muss auch die Priorität gelegt werden. Davon muss nicht nur das Gewalthilfegesetz in diesem Jahr beschlossen werden, sondern auch der Gewaltschutz auskömmlich und vor allem sicher finanziert werden. Gerade befindet sich das Gewalthilfegesetz im Konsultationsverfahren. Alle Fraktionen haben so die Möglichkeit, eine Stellungnahme dazu zu verfassen. Verbände ebenso, nicht nur die Fraktion Die Linke. Danach wird das Ministerium auswerten und wir werden uns im Sozialausschuss intensiv damit auseinandersetzen. Was sollte mein mit sehr viel Augenzwinkern gesagter Satz nicht nur die Fraktion Die Linke bedeuten? Vielen Dank schon mal für den vorgelegten Entschließungsantrag. Sie haben ja gerade gesagt, Sie führen dann in der zweiten Runde noch mal näher was dazu aus. Ich würde trotzdem schon mal gerne an der Stelle darauf eingehen wollen. Ich entnehme den Punkten, die ich durchaus zum Teil interessant finde, würde nicht einzeln darauf eingehen, sehr viel Potenzial, was wir dann sicherlich auch in der Stellungnahme Ihrer Fraktion wiederfinden werden. Denn in den nächsten Monaten gilt es im Rahmen des prälegislativen und auch dann parlamentarischen Verfahren mit allen demokratischen Fraktionen über die weitere Ausgestaltung des Gewalthilfegesetzes zu sprechen. Die Schreiben der Verbände in Ruhe auszuwerten, verschiedene Expertinnen und Experten in den Ausschuss einzuladen und dann am Ende des Jahres ein Gesetz auf den Weg zu bringen, was ein Meilenstein beim Gewaltschutz sein wird. Hier und heute jedoch werden wir den Entschließungsantrag ablehnen. Das hat neben der Tatsache, dass ja gerade alle Fraktionen und Verbände dazu aufgerufen sind, Stellungnahmen einzureichen, auch inhaltliche Gründe. Ich will an der Stelle nur zwei nennen. Die unter drittens geforderte wissenschaftliche Untersuchung zum Dunkelfeld gab es bereits, nämlich die 2023 erschienene Viktimisierungsstudie Sachsen, welche die Betroffenheit von Frauen durch sexualisierte, häusliche und partnerschaftliche Gewalt sowie von Stalking umfassend beleuchtet und wichtige Empfehlungen für die Weiterentwicklung des Gewaltschutzes liefert. Deshalb gilt hier leider wieder mal, wir haben weniger ein Problem mit der Erkenntnis, sondern hauptsächlich bei der Umsetzung. Zweitens, die geforderte Schulung zum Thema digitale Gewalt von Fachkräften findet bereits heute statt. So wurde beispielsweise im vergangenen Jahr gefördert durch das Sozialministerium ein Pool an Multiplikatorinnen und Multiplikatoren von der LAG Gewaltfreies Zuhause Sachsen durch das Expertinnen-Netzwerk ein Team gegen digitale Gewalt ausgebildet, wodurch die Fachstelle bereits heute in der Lage ist, Aufklärungs- und Beratungsarbeit bei verschiedenen Formen der digitalen Gewalt anzubieten. Allerdings habe ich Ihnen sehr genau zugehört, Frau Kollegin Nagel. Ich glaube, über das Thema digitale sexualisierte Gewalt lohnt es sich dezidiert dann tatsächlich auch im Ausschuss Sachverständige dazu einzuladen. Es ist nicht nur seit dem eindrücklichen Fall von Colleen Fernandes ja ein zunehmendes Problem, dass immer mehr Gewalt vor allem im Netz gegenüber Frauen stattfindet. Und ich denke, dann können wir an der einen oder anderen Stelle tatsächlich noch mal in die Debatte dazu einsteigen, wie auch zu den anderen jetzt nicht von mir benannten Punkten, die Sie adressiert haben. Zum Rest dann gerne in den nächsten Wochen und Monaten im Sinne vor allem der Frauen, die wir schützen müssen, auch heute wieder eine Debatte, die von Solidarität gegenüber den Opfern von Frauen geprägt ist. Das ist auch wieder heute mal sehr wohltuend. Ich freue mich dann auch auf die weiteren Ausführungen zum sächsischen Gewalthilfegesetz von unserer Sozialministerin Petra Köpping und bitte meine Kolleginnen und Kollegen der demokratischen Fraktion darum, uns bei der Umsetzung zu unterstützen. Der demokratischen Fraktion an der Stelle nach dem Redebeitrag, den wir soeben gehört haben, ist mir auch noch mal wichtig zu unterstreichen, das immer gleiche Lied davon. Das Problem beim Thema Gewalt gegenüber Frauen heißt nicht Migration, hieß nie Migration, sondern heißt Männer. Vielen Dank.
1: Wir hörten für die SPD-Fraktion Frau Abgeordnete Stellbrink und als nächstes für die Fraktion Bündnis Grüne Frau Abgeordnete

0: Abgeordnete Mayer.
1: Herr Präsident, meine sehr verehrten Damen und Herren, wir haben keinen Platz mehr. Das ist vielleicht einer der härtesten Sätze, die eine Frau hören kann, wenn sie Schutz sucht. Er fällt in einem Moment, in dem sie den Mut gefasst hat, zu gehen, ihre Kinder genommen hat und versucht hat, der Gewalt zu entkommen. Und dann scheitert Schutz nicht an ihrem Mut, sondern an fehlenden Kapazitäten. 947 Frauen und 1077 Kinder mussten im vergangenen Jahr in Sachsen aus Schutzeinrichtungen abgewiesen werden. Dazu kommen 10.202 Fälle häuslicher Gewalt, 412 Vergewaltigungen und 1.302 Fälle von Stalking im Jahr 2024. Und das, meine sehr verehrten Damen und Herren, ist nur das Hellfeld. Diese Zahlen erzählen nicht von Einzelfällen, sie erzählen von einem System, dass Schutz noch nicht überall gewährleisten kann. Geschlechtsspezifische Gewalt ist kein privater Konflikt, kein Beziehungsdrama, kein Ausnahmefall. Sie ist Kontrolle, Abwertung, Einschüchterung und Ausdruck ungleicher Machtverhältnisse. Und deshalb braucht es politische Antworten. Die große Anfrage der Linksfraktion greift dieses Thema mit der notwendigen Ernsthaftigkeit auf. Denn geschlechtsspezifische Gewalt zeigt sich ganz konkret in fehlenden Schutzplätzen, fehlende finanzielle Verlässlichkeit, regionale Lücken und Hürden beim Zugang zu Beratung, Schutz und Recht. Die Antwort der Staatsregierung macht deutlich, wie wichtig die laufende Bedarfsanalyse und Entwicklungsplanung sind. Dieser Prozess ist dringend notwendig, aber am Ende braucht es eben verbindliche Ausbauziele, klare Zuständigkeiten und vor allem eine verlässliche Finanzierung. Sehr verehrte Damen und Herren, geschlechtsspezifische Gewalt verändert sich. Sie endet nicht an der Wohnungstür, sie setzt sich fort auf dem Smartphone, im Messenger, in sozialen Netzwerken, über Ortungsdienste, Passwörter und digitale Kontrolle. Das Smartphone wird somit zum Tatwerkzeug. Der digitale Raum ist der Tatort. Dieser Hass trifft nicht alle gleich. Besonders betroffen sind hier junge Frauen, Frauen mit Migrationsgeschichte und queere Menschen. Wer sichtbar ist, sich äußert, politisch ist oder nicht schweigt, erlebt Beleidigung, Bedrohung und Belästigung. Demokratiefeindlichkeit und Antifeminismus gehen dabei oft Hand in Hand. Wo Hass lauter wird, werden viele Stimmen leiser. Und wer Gleichstellung angreift, greift unsere demokratischen Grundwerte an. Und daraus entsteht ein Klima, in dem Gewalt wahrscheinlicher wird, und das sowohl offline wie online. Meine sehr verehrten Damen und Herren, wir schauen beim Gewaltschutz oft zuerst auf die Betroffenen, auf ihre Sicherheit, Beratung und Unterbringung. Und das ist genau richtig. Aber es reicht nicht aus. Wir müssen zugleich bei denjenigen ansetzen, die Gewalt ausüben. Die Verantwortung darf nicht indirekt bei den Betroffenen landen. Nicht Frauen müssen vorsichtiger werden. Nicht Frauen müssen Wege, Kontakte, Kleidung oder Accounts ändern, um sicher zu sein. Täter müssen aufhören, Gewalt auszuüben. Genau deshalb ist Täterarbeit unverzichtbar. Sie entlastet Täter nicht, sie schützt potenzielle Opfer. Sie kann Gewaltspiralen durchbrechen, Rückfälle verhindern und Verantwortung einfordern. Wer Gewalt ausübt, muss lernen. Eifersucht ist keine Rechtfertigung, Kontrolle ist keine Liebe und Gewalt ist niemals Privatsache. Wer Gewalt erfährt, hat Schutz verdient, meine sehr verehrten Damen und Herren. Und wer Hilfe sucht, darf nicht abgewiesen werden. Und wer Gewalt ausübt, muss konsequent zur Verantwortung gezogen werden. Meine sehr verehrten Damen und Herren, der Entwurf für ein sächsisches Gewalthilfegesetz ist ein ganz, ganz wichtiger Schritt. Entscheidend ist, was aber jetzt praktisch daraus folgt. Gewaltschutz darf nicht abhängig sein von Haushaltsspielräumen oder kommunaler Kassenlage. Gewaltschutz ist keine freiwillige Zusatzleistung. Gewaltschutz ist staatliche Schutzpflicht. Bundesmittel dürfen deshalb, und ich werde nicht müde, das immer wieder zu sagen, nicht dazu führen, dass das Land an anderer Stelle aus der finanziellen Verantwortung sich zurückzieht. Der nächste Haushalt muss deshalb ein deutliches Plus für den Ausbau der Hilfestrukturen enthalten. Den Aufwuchs, den wir in den letzten Jahren

0: erlebt haben. Jetzt ist ja im aktuellen Haushalt der Stand sozusagen eingefroren. Aber wenn wir die Schutzpflichten erfüllen wollen mit 2032, dann müssen nicht nur der Bund, sondern auch das Land hier weiter finanzielle Verantwortung in großem Ausmaß übernehmen. Der nächste Haushalt muss deshalb, wie gesagt, deutlich zulegen. Wenn wir die Istanbul-Konvention ernst nehmen, kann es eben nicht nur die Absicherung des Status quo sein. Wir brauchen mehr Schutzplätze, mehr Beratungsangebote, mehr Fachpersonal, bessere Erreichbarkeit, gerade in den Großstädten, aber natürlich auch im ländlichen Raum. Und am Ende ist die entscheidende Frage ziemlich konkret. Geht eine Tür auf, wenn Schutz gebraucht wird? Gibt es jemanden, der ans Telefon geht? Gibt es einen Platz, wenn eine Frau mit ihrem Kind fliehen muss? Daran wird sich messen lassen, ob wir es ernst meinen. Gewaltschutz ist eine gemeinsame Aufgabe von Bund und ja auch von den Kommunen. Und diese Verantwortung müssen wir auf allen Ebenen gerecht werden. Vielen Dank.
1: Wir hörten für die Fraktion Bündnis Grüne Frau Abgeordnete Mayer. Fraktionsloser Abgeordneter Herr Berger möchte nicht sprechen. Damit sind wir am Ende der ersten Runde. Besteht Bedarf nach einer zweiten Rederunde? Dann möchte die Staatsregierung. Ja, bitte, dann Frau Staatsministerin Köpping.
2: Sehr geehrter Herr Präsident, sehr geehrte Damen und Herren Abgeordnete. Vielen Dank an die Fraktion Die Linke, die mir mit dieser Aussprache zur großen Anfrage zu geschlechtsspezifischer Gewalt die Möglichkeit gibt, Ihnen von den aktuellen Aktivitäten meines Hauses in diesem Bereich noch einmal zu berichten. Vor nicht einmal 2 Monaten haben wir uns in einer aktuellen Debatte mit Gewalt gegen Frauen beschäftigt. Und bereits dort habe ich die aktuellen Statistiken zur Gewalt gegen Frauen und aus dem Lagebild des Landeskriminalamtes Sachsen berichtet. Deswegen muss ich die Zahlen jetzt nicht mehr hier nennen, weil sie trotzdem erschreckend und hoch sind. Und wir wissen auch, dass die Anzahl der Straftaten im Bereich der häuslichen Gewalt erneut gestiegen sind. Im Vergleich zum Vorjahr um 3,6%, im Langzeitvergleich seit 2019 sogar um 33%. Und Sachsen ist da keine Ausnahme. Auch bundesweit steigen die erfassten Straftaten in diesem Deliktbereich kontinuierlich an. Seit das BKA 2016 begonnen hat, diese speziell zu erfassen und auch auszuwerten. Es ist daher höchste Zeit, unsere Anstrengungen zur Verhinderung häuslicher und geschlechtsspezifischer Gewalt deutlich zu intensivieren. Einen wichtigen Beitrag dazu leistet die Staatsregierung mit dem Landesaktionsplan zur Umsetzung der Istanbul-Konvention seit 2024, die kontinuierlich in den Ressorts vorangebracht wird. Auch das mit Hochdruck durch mein Haus in Landesrecht umzusetzende Gewalthilfegesetz wird einen wichtigen Beitrag zum Schutz der Frauen leisten. Bereits durch das Kabinett zur Anhörung freigegeben, wird es Ihnen nach der Sommerpause zur Beratung und Abstimmung vorliegen, damit es wirklich am 1. Januar 2027, wie vom Bundesgesetzgeber vorgesehen, in Kraft treten kann. Damit hat Sachsen, und das möchte ich an dieser Stelle schon sagen, zeitgleich mit den beiden großen Bundesländern Bayern und Nordrhein-Westfalen als erstes Bundesland dem Kabinett einen fertigen Entwurf für dieses Landesgesetz vorgelegt. Mit dem Sächsischen Gewalthilfegesetz stellen wir ein bedarfsgerechtes, flächendeckendes Hilfesystem für alle Betroffenen von häuslicher und geschlechtsspezifischer Gewalt zur Verfügung. Dies sind, das wissen Sie, fast ausschließlich Frauen. Dennoch wollen wir den Anwendungsbereich des Gesetzes auch auf von häuslicher Gewalt betroffene Männer erweitern und so die seit vielen Jahren bestehenden Männerschutzeinrichtungen in Sachsen weiter strukturell absichern. Den Bereich der unerlässlichen Präventionarbeit werden wir durch die Bereitstellung zusätzlicher Mittel für die Interventions- und Beratungsstellen ausbauen und nachhaltig stärken. Mit dem Sächsischen Gewalthilfegesetz wird damit auch eine angemessene Finanzierung der Einrichtungen sichergestellt. Dafür hat mein Haus für den nächsten Doppelhaushalt über 27 Millionen Euro eingeplant. Beschließen müssen wir es ja dann hier im Hohen Haus. Hinzu kommen für den Zeitraum 27 bis 31 die Mittel vom Bund in Höhe von fast 50 Millionen und dazu nochmals 71 Millionen von 32 bis 36. Das sind die Summen, mit denen wir rechnen. Das ist sehr viel Geld. Und unser erklärtes Ziel ist es auch damit, die Anzahl der Schutzplätze auf 227 auszubauen um so die Abweisungen, die ja auch in der Großen Anfrage deutlich geworden sind, von hilfesuchenden Frauen und Kindern zu verhindern. Warum sage ich an der Stelle zu verhindern? Weil eben alle Bundesländer jetzt an der Erhöhung von Schutzplätzen arbeiten und wir ja auch Frauen aus anderen Bundesländern aufgenommen haben, genauso wie umgekehrt. Vielleicht noch eine kleine Korrektur. Frau Nagel, Sie sagten vorhin, es gibt nur eine Einrichtung mit einem barrierefreien Platz. Vielleicht haben wir da ein bisschen ungenau geantwortet, weil wir haben eine ganze Reihe von barrierenarmen Einrichtungen. Das sind 11 in Sachsen und das haben wir nicht so genau, weil die Frage nicht gestellt war. Deswegen würde ich es hier gerne noch mal erwähnen, beantwortet. Und in diesen 11 Einrichtungen sind durchaus barrierearme Möglichkeiten vorhanden. Und wir haben auch eine barrierefreie Einrichtung, das ist richtig, das ist ein Pilotprojekt im Landkreis Leipziger Land, was ich übrigens vor kurzem erst besucht habe und mich davon überzeugen konnte, wie toll die Arbeit dieser Einrichtung, die ja ein Pilotprojekt ist, für vielerlei neu ausgerichtete Maßnahmen arbeitet. Dafür auch noch mal meinen ganz herzlichen Dank an alle Frauenschutzhäuser, die dort eine hervorragende Arbeit leisten. Ich hatte gerade gesagt, die hilfesuchenden Frauen und deren Kindern zu verhindern, dass sie also abgewiesen werden müssen. Und um auch diese Kinder, von denen jede Frau statistisch gesehen mindestens eines in die Schutzeinrichtung mitbringt, werden wir uns mit zusätzlichen Personalstellen kümmern. Auch damit haben wir übrigens mal angefangen in Sachsen, in dem Frauenschutzhaus, was wir in Leipzig eingerichtet haben, für Frauen mit Migrationshintergrund, weil das eine neue Erfahrung war, dass es eben auch Frauen war, die teilweise mehrere Kinder hatten. Und insofern sind wir da auch ein bisschen Pilot gewesen für das Gesetzgebungsverfahren. Mit diesem umfangreichen Ausbaupaket kommen wir als Staatsregierung unserer Aufgabe, das Hilfesystem zu stärken und auszubauen, nach und setzen den ab 32 geltenden Rechtsanspruch auch in Sachsen um. Neben all den bereits aufgezählten Maßnahmen ist es unerlässlich, die Gesellschaft weiter wachsam und das Thema im Fokus allgemeiner Aufmerksamkeit bleibt. Deshalb hat mein Ministerium im Februar 26 eine breite Öffentlichkeitskampagne mit dem Titel Alltag ohne Gewalt gestartet. Vielleicht haben Sie die Kampagne auf den verschiedenen Plakaten, in den sozialen Medien oder auf der dazu neu errichteten Internetseite wahrgenommen. Wenn nicht, lade ich Sie herzlich dazu ein. Und es gab ja gerade die Frage, ist das notwendig, ist das gut angelegtes Geld? Aber ich glaube, dass es auf der einen Seite wichtig ist, dass man sieht, dass wir das Thema Gewalt gegen Frauen im Fokus, im Blick haben. Und andererseits, aber auch um Frauen zu ermutigen, diese Hilfsmöglichkeiten in Anspruch zu nehmen. Und noch ein wichtiges Thema möchte ich zum Schluss meiner Rede kurz ansprechen. Lange haben wir uns um die Umsetzung der vertraulichen Spurensicherung für Betroffene sexualisierter Gewalt in Sachsen gerungen und auch hier im Landtag dazu debattiert. Vor gut einem Monat, dem 1. April 2026, konnten wir endlich die Vertragsunterzeichnung zwischen den Krankenkassen und Krankenhäusern sowie den niedergelassenen Ärztinnen und Ärzten realisieren. Das ist ein wichtiger Schritt und ich bedanke mich bei all denen, die daran beteiligt waren, für ihr Engagement und für ihre Unterstützung. In diesem Sinne werden wir weiter entschieden gegen häusliche und geschlechtsspezifische Gewalt gegen Frauen vorgehen und ich bitte Sie, liebe Abgeordnete, dies gemeinsam zu tun. Die Staatsregierung ist mit dem Entwurf für ein sächsisches Gewalthilfegesetz einen wichtigen Schritt vorangekommen. Aktuell liegt es Ihnen zur Stellungnahme vor. Unterstützen Sie es und die Anhörung werden wir selbstverständlich auswerten. Vielen Dank.
1: Wir hören für die Staatsregierung Frau Staatsministerin Köpping. Da offensichtlich kein weiterer Redebedarf besteht, kommen wir nun zum Entschließungsantrag. Meine sehr geehrten Damen und Herren, Ihnen liegt in der Drucksache 8-6941 ein Entschließungsantrag der Fraktion Die Linke zur großen Anfrage der Fraktion Die Linke, Drucksache 8-4599, geschlechtsspezifische Gewalt vor. Ich bitte nun die Einreicherin, Frau Abgeordnete Nagel, zum Rednerpult.
3: Herr Präsident, sehr geehrte Kolleginnen und Kollegen der Demokratischen Fraktion, ich mache es auch kurz und will meinen Dank aussprechen an fast alle Fraktionen hier im Haus für die gute Debatte, an Frau Köpping auch für den Einblick in das, was geschehen ist jetzt und was uns auch mit dem Gesetzesentwurf erwartet. Ich danke aber auch an der Stelle den Initiativen, Organisationen, Vereinen, Beratungsstellen, die sehr intensiv mit uns auch kommuniziert und debattiert haben über die Ergebnisse der großen Anfrage und das, was in den Entschließungsantrag eingeflossen ist. Ich will es noch mal sehr prägnant machen. Uns ist wichtig, doch beim Thema digitale Gewalt noch Schärfungen in das sächsische Gewalthilfegesetz hineinzubekommen. Danke für den Hinweis in Bezug auf die LAG, aber uns geht es natürlich auch um die lokalen Interventions- und Koordinierungsstellen. Hier muss sozusagen nah an den Betroffenen auch zu dem Thema

0: müssen Ressourcen hin. Uns ist wichtig, verbindliche Schutzplätze zu verankern, Barrierefreiheit tatsächlich, barrierearme Plätze, dass da mehr zur Verfügung stehen. Das ist uns durchaus bewusst. Das Thema Betroffenenbeteiligung ist jetzt kaum, darauf ist kaum reagiert worden. Auch da wollen wir sozusagen in die Debatte kommen um einen Betroffenenrat. Wir wollen das Thema Minderjährige und queere Betroffene in das Gesetz verbindlich mit aufnehmen und mit eigenen Anlaufstellen quasi kombinieren. Und natürlich die Frage der Finanzierung. Wir haben die immensen Summen gehört, die das bedeutet und die auch unsere Forderungen darüber hinaus sicher bedeuten würden. Ich möchte aber klar sagen, die Frage ist nicht, ob wir uns leisten können, das alles im sächsischen Gewalthilfegesetz zu verankern. Die Frage ist, wie viele Frauen, Kinder und Betroffene müssen noch leiden, bis gehandelt wird. Und diese Frage müssen wir uns bei dem, was wir final auch als Haushaltsgesetzgeberin entscheiden, doch stellen. Vielen Dank auch für die Zusage, die Stellungnahmen. Und wir werden als Linke und die vielen Verbände werden auch Stellungnahmen verfassen, dass die sozusagen sorgfältig gelesen und beachtet werden. Wir sind der Meinung, wir brauchen jetzt verbindliche Lösungen und nicht Absichtserklärungen, damit Frauen und Kinder und andere Betroffene nicht weiter abgewiesen werden. Ich bitte um Zustimmung zum Entschließungsantrag. Wir können damit bestimmte Sachen auch schon verankern, die wir im Gewalthilfegesetz sehen wollen. Vielen Dank für die Aufmerksamkeit und für Ihre Zustimmung.
1: Wir hörten von der Einreicherin Frau Abgeordnete Nagel. Und als nächstes spricht für die CDU-Fraktion Frau Abgeordnete Kuge.
2: Vielen Dank, Herr Präsident. Ich könnte es kurz machen, sagen, wir lehnen den Antrag ab, aber ich würde einfach noch mal drei Worte gerne dazu verlieren wollen. Der Antrag enthält nämlich durchaus Ansätze, die eine sachliche und gemeinsames Weiterarbeiten verdienen. Dies werden wir, hoffentlich auch mit Ihnen, Frau Nagel, und Ihrer Fraktion, gemeinsam mit dem Gewalthilfegesetz tun. Gemeinsames Ziel muss es sein, dass Betroffene schneller und verlässliche Hilfe erhalten, Täter konsequent zur Verantwortung gezogen werden und Prävention frühzeitig und nachhaltig wirkt. Wir setzen auf den gesellschaftlichen Zusammenhalt. Wir lehnen heute hier den Antrag ab, sind aber entschlossen, geschlechterspezifische Gewalt wirksam entgegenzutreten und das auch im digitalen Raum. Vielen Dank.
1: Wir hören für die CDU-Fraktion Frau Abgeordnete Kuge und als nächstes für die AfD-Fraktion Frau Abgeordnete Joost.
3: Vielen Dank, Herr Präsident, für das Wort, meine Damen und Herren. Auch wir lehnen den Entschließungsantrag hier an. Vieles hatte ich ja schon gesagt in meiner Rede. Vielen Dank. Wir werden vor allem in den Haushaltsverhandlungen sehen, wie das alles, wie die gesamte Struktur finanziert ist, werden unsere eigenen Vorschläge wie beim letzten Mal auch machen. Unsere Priorität liegt, habe ich auch schon gesagt, liegt in der Finanzierung und in dem Ausbau der Schutzwohnungen, der Schutzräume, der, für die Familien, für die Kinder, für die Frauen. Und werden dort unsere eigenen Vorschläge machen. Wir würden uns freuen. Es ist sehr viel Geld ausgerufen, dass genau an dieser Stelle keine Sparmaßnahmen, genau an dieser Stelle keine Sparmaßnahmen getroffen werden und an anderer Stelle wirklich alles auf den Prüfstand kommt, um die Effizienz und die Effektivität der einzelnen Maßnahmen zu prüfen. Vielen Dank.
1: Wir hören für die AfD-Fraktion Frau Abgeordnete Joost und als nächstes für die BSW-Fraktion Frau Abgeordnete Biebrach.
4: Sehr geehrter Herr Präsident, geehrte Abgeordnete, wir halten es für wichtig, dass heute darüber gesprochen wird, was für Maßnahmen kommen, auch wenn es richtig und zutreffend ist, dass das Gewaltschutzgesetz das Gesetz noch in der Bearbeitung ist. Und auch wir werden unseren Teil dazu tun, dass es ein gutes Gesetz wird. Gleichwohl, haben wir jetzt schon gehört, wird es eher Ende des Jahres, vielleicht auch erst im nächsten Jahr. Und dann wäre es schon wichtig, wenn diese zentralen Forderungen, die die Linke hier aufgemacht hat, umgesetzt würden, weil die sind auch jetzt schon wichtig, nicht erst bis 29 und auch nicht bis 28, sondern jetzt. Und ich kann mir auch nicht vorstellen, dass eine Anhörung zu dem Ergebnis kommen wird, dass diese Maßnahmen, die da jetzt gefordert sind, nicht die Basis sind von dem, was eh gemacht werden muss. Deswegen kann die Fraktion Die Linke zumindest mit der überwiegenden Zustimmung unserer Fraktion rechnen. Danke.
1: Wir hören für die BSW-Fraktion Frau Abgeordnete Biebrach. Und als nächstes für die SPD-Fraktion möchte ich sprechen, dann für die Fraktion Bündnis Grüne Frau Abgeordnete Mayer.
5: Vielen Dank, Herr Präsident. Meine sehr verehrten Damen und Herren, wir haben ja jetzt an der einen oder anderen Stelle gehört, ist denn jetzt diese große Anfrage und der Entschließungsantrag zum richtigen Zeitpunkt gekommen, weil ja gerade das Gewalthilfegesetz verhandelt wird. Ich finde, genau jetzt ist der richtige Zeitpunkt dafür, weil wir jetzt gerade noch im Prozess sind, um genau die Aspekte, die heute hier besprochen wurden, aber auch die Aspekte, die jetzt noch im Rahmen der Anhörung kommen werden, zu Gehör zu bringen und dann hoffentlich auch in diesem Gesetzentwurf dann gegebenenfalls auch im Rahmen einer Anhörung noch mit aufgenommen wird. Warum ist das Thema auch wichtig, dass es jetzt zum jetzigen Zeitpunkt kommt? Und was ich an der Stelle auch noch mal hervorheben möchte, es ist ja so, dass wir in den letzten Plenarsitzungen sehr oft über dieses Thema häusliche sexualisierte Gewalt, Stichwort anonyme Spurensicherung, gesprochen haben. Und das zeigt, wie relevant dieses Thema ist. Und was ich an der Stelle auch, wenn der Landtagspräsident jetzt nicht im Raum ist, an der Stelle noch mal wirklich hervorheben will, ich glaube, es hat in der langjährigen sächsischen Geschichte noch nie den Fall gegeben, dass wir nicht nur, das hat es gegeben, über Opfer von Amok-Anschlägen gedacht haben, sondern dass der Landtagspräsident heute Morgen explizit den Femizid in Neustadt erwähnt hat und dieser Opfer gedacht hat. Das ist ein Novum und ich finde, das ist absolut richtig so und sollte, wenn solche schrecklichen Taten passieren, doch auch hier in diesem Plenum der Regelfall sein. Aber jetzt noch mal konkret zum Entschließungsantrag. Da sind viele Aspekte drin, die wir unterstützen und ich glaube, die auch als Unterstützung von Seiten der Linksfraktion jetzt auch in dem Prozess des Gewalthilfegesetzes so gemeint sind, nämlich wenn es einerseits um den Ausbau der Schutzplätze geht, um die Beratungsstellen, aber natürlich auch, wenn es um die Fragen der Finanzierung geht, wenn es um die Frage der Barrierefreiheit geht und auch, und das haben Sie angesprochen, Frau Nagel, wenn es um die Frage der Prävention geht. Aber ja, es gibt auch Punkte in diesem Entschließungsantrag, wo ich sage, naja, Laura Steilbrink hat es angesprochen, Stichwort Viktimisierungsstudie. Wir haben in der Tat kein Erkenntnisproblem. Sei es drum, und was den Betroffenenrat angeht, das finde ich einen diskussionswürdigen Vorschlag. Und auch da hoffe ich mir aus den Beratungen jetzt zum Gewalthilfegesetz, vielleicht auch von Expertinnen und Experten, die dazu Stellung nehmen, noch mal eine Rückmeldung und vielleicht auch im Rahmen der Anhörung noch mal einen Hinweis, inwieweit das gegebenenfalls sinnvoll sein kann. Wir als Grüne sind, wie gesagt, nicht mit allen Punkten 100% einverstanden. Aber ich finde, dieser Antrag geht in genau die richtige Richtung. Und deswegen unterstützen wir ihn auch. Vielen Dank.
1: Wir hören für die Fraktion Bündnis Grüne Frau Abgeordnete Mayer. Fraktionslose Abgeordnete Berger möchte nicht dazu sprechen. Besteht Bedarf nach einer zweiten Runde? Das kann ich nicht erkennen. Möchte die Staatsregierung noch mal zu dem Änderungsantrag? Auch nicht. Dann, meine Damen und Herren, stelle ich die Drucksache 8/6941 zur Abstimmung und bitte bei Zustimmung um Ihr Handzeichen. Gegenstimmen? Stimmenenthaltungen? Damit ist diese Drucksache bei einer ganzen Anzahl von Zustimmungen, aber einer größeren Anzahl von Ablehnungen nicht angenommen. Und die Behandlung der Großen Anfrage ist damit beendet. Meine Damen und Herren, zum Tagesordnungspunkt 7 liegt Ihnen die Drucksache 8/6565 vor. Antrag der Fraktion AfD, Bekenntnis zur Schuldenbremse auf Landesebene, Verzicht auf Neuverschuldung im Doppelhaushalt 2027-2028. Hierzu können die Fraktionen Stellung nehmen. Reihenfolge der ersten Runde: AfD, CDU, BSW, SPD, Bündnis Grüne, Die Linke, fraktionsloser Abgeordneter und Staatsregierung, wenn gewünscht. Ich erteile der Fraktion AfD als Einreicherin das Wort. Herr Abgeordneter Mayer, bitte schön.

Sehr geehrter Herr Präsident, liebe Kolleginnen und Kollegen, meine Fraktion fordert ein Bekenntnis des Plenums zur Schuldenbremse auf der Landesebene, so wie sie in unserer Verfassung

Hintergrund weiterhin sprudelnder Steuereinnahmen. Unser Antrag fordert eine absolute Selbstverständlichkeit. Liebe CDU, kommen Sie mit dem Steuergeld aus, das Ihnen zur Verfügung steht, und nehmen Sie keine neuen Schulden auf. Heute, so scheint es, ist dieser Gedanke, dieser Ansatz schon revolutionär geworden. Meine Damen und Herren, betrachten wir die Fakten. Der Freistaat Sachsen wird in den Jahren 2027 und 2028 Einnahmen von insgesamt 53 Milliarden Euro erzielen. 53 Milliarden. So viel wie noch nie in unserer Geschichte. Und Ihnen, liebe CDU, Ihnen fällt nichts Besseres ein als die weitere Neuverschuldung Sachsens. Das ist eine Übernahme und Weiterführung der Schuldenorgie aus Berlin. Was bereitet die Regierungskoalition nun genau vor? Seit Einreichung unseres Antrags hat das Kabinett Eckwerte beschlossen, die eine Neuverschuldung in der maximalen Höhe von 0,35% des Bruttoinlandsproduktes vorsieht. Das sind 1,4 Milliarden Euro. 1,4 Milliarden grundlose Neuverschuldung. Nur weil der Berliner Wortbruch der CDU diese Möglichkeit einräumt, muss man diese nicht ausreizen. Man könnte auch sagen, wir halten uns an unsere sächsische Verfassung und die dort beschriebene Schuldenbremse. Und grundlos ist es auch deshalb, weil zum Beispiel der soeben beschlossene Haushalt in Bayern keine Neuverschuldung vorsieht. Auch dort hat man mit den gleichen Rahmenbedingungen zu kämpfen. Auch dort gibt es höhere Verpflichtungen, höhere Tarifabschlüsse, eine stagnierende Wirtschaft. Auch dort schließen Betriebe. Wieso schaffen die Bayern, was Sie, Herr Piewarz, für Sachsen nicht hinbekommen? Liebe Kolleginnen und Kollegen, Herr Piewarz, Sie haben zu wenig Mut, aber da komme ich noch drauf. Liebe Kolleginnen und Kollegen, ich komme zum aktuellen Streit innerhalb der Union. Und ja, ich beobachte ihn aufmerksam. Ihr finanzpolitischer Sprecher Jan Löffler mahnt einen verbindlichen Tilgungsplan an. Er warnt zu Recht davor, aus einer vorübergehenden Notlösung eine dauerhafte Verschuldung zu machen. Und der Herr Kollege Patt wird mit einer nüchternen Rechnung zitiert. Allein die Zinslast für die geplanten Zusatzschulden verschlingen jährlich rund 35 Millionen Euro. Beide Herren haben recht. Aber, meine sehr verehrten Damen und Herren von der Union, diese Debatte um den fehlenden Tilgungsplan offenbart etwas viel, viel Tieferes. Etwas, das mich wirklich beunruhigt. Sie streiten gar nicht mehr darüber, ob neue Schulden aufgenommen werden. Sie streiten nur noch darüber, wie und über welchen Zeitraum sie zurückgezahlt werden sollen. In 5 Jahren, in 20 Jahren, in 50 Jahren oder gar nicht. Das ist der eigentliche Dammbruch. Denn das Problem ist nicht der fehlende Tilgungsplan. Das Problem ist die fehlende Ambition, bei diesen Rekordsteuereinnahmen ohne neue Schulden auszukommen. Einfach ordentlich zu haushalten. Glauben Sie ernsthaft, ein Tilgungsplan würde aus einer falschen Schuldenpolitik eine richtige Schuldenpolitik machen? Wenn ja, dann haben Sie den finanzpolitischen Kompass mittlerweile komplett verloren. Und nun, meine Damen und Herren der CDU-Fraktion, wende ich mich direkt an Sie. Auf Ihrem Landesparteitag im November 2025, ein halbes Jahr her, haben Sie mit einem Beschluss selbst einen Doppelhaushalt 2027, 2028 ohne zusätzliche Schuldenaufnahme gefordert. Das ist der Beschluss Ihrer eigenen Parteibasis. Ich appelliere heute an jeden einzelnen Abgeordneten der Union. Folgen Sie nicht dem Fraktionszwang, folgen Sie allein Ihrem Gewissen und Ihrer Parteibasis. Denken Sie an die Zukunft der Kinder in Ihren Wahlkreisen. Denken Sie an die Zukunft der Auszubildenden, an die Zukunft der Schüler und der Studenten, die später einmal die Zinsen für unsere heutige Bequemlichkeit bezahlen müssen.
Selbst bei einer Neuverschuldung

0: Verschuldung von null wird die Pro-Kopf-Verschuldung in Sachsen aufgrund des demografischen Wandels weiter steigen. Nehmen wir nun aber heute zusätzlich 1,4 Milliarden Euro auf, beladen wir eine schrumpfende Bevölkerung mit einer weiter wachsenden Last. Es darf nicht so weitergehen, bis unsere Kinder unter dieser Last zusammenbrechen. Denken Sie an die Zukunft unserer sächsischen Heimat. Sie haben es heute in der Hand. Sie stimmen nicht für oder gegen die antragstellende Fraktion. Sie stimmen für oder gegen die Generationen, die noch nicht wählen können. Ich bitte Sie daher, stimmen Sie unserem Antrag zu. Vielen Dank.
1: Wir hörten für die Einbringung der AfD-Fraktion Herrn Abgeordneten Mayer. Und als nächstes spricht für die CDU-Fraktion Herr Abgeordneter Patt.
2: Vielen Dank, Herr Präsident, liebe Kolleginnen und Kollegen. Zunächst an die AfD gerichtet. Ja, es ist richtig, es sollen Schulden aufgenommen werden. Das ist bisher eine Überlegung der Staatsregierung und sie wird ihren Vorschlag an das Parlament richten. Und dann gucken wir mal, was da wirklich drinsteht. Und Sie müssen bitte dabei betrachten auch, es sind viele Jahre gewesen, da wir die demografischen Schulden gleichgehalten haben und auf in der Regierung der CDU dafür gesorgt haben, dass es eine jährliche Entschuldung gab, Schuldenrückzahlung, um die Schulden pro Kopf nicht anwachsen zu lassen, sondern mit der schrumpfenden Bevölkerung gleichzulassen. In den letzten Jahren ging es nicht mehr, obwohl wir trotz immens steigender Steuereinnahmen und weiter steigender Steuereinnahmen mit dem Geld nicht ausgekommen sind. Und damit möchte ich persönlich appellieren, insbesondere an den öffentlichen Dienst und alle diejenigen, die mit ähnlichen Tarifen und etwas unterwegs sind, ihre Forderung an den Staat nicht zu überziehen und uns zu überfordern, denn diejenigen, die in der Wirtschaft für Steuereinnahmen sorgen, in der wertschöpfenden Wirtschaft, die müssen das erbringen und sie können nicht mit den Ausgaben, die der Staat produziert, insbesondere für seine eigene Verwaltung, mehr mithalten. Das ist nicht gesund und es betrifft aber insbesondere die Gemeinden. Und da bitte ich den Kollegen von der AfD, der eben gesprochen hat, den Blick darauf zu lenken, wie Herr Finanzminister Piwarz es gestern dargestellt hat und analysiert hat, dass wir die Verschuldung bei den Kommunen in den Griff kriegen müssen und das letztlich auch eine Solidarfrage ist, die nicht weiter in Kredite laufen zu lassen, sondern einen Teil dieser Aufgaben auch zu schultern. Was uns aber überhaupt nicht hindert, mit einem Konsolidierungskurs die Ausgaben in den Griff zu kriegen. Ich möchte aber für die CDU erklären, dass in Artikel 95 Absatz 2 der sächsischen Verfassung ein grundsätzliches Schuldenverbot verankert worden ist. Das war noch bevor Sie damit gespielt haben, haben wir das getan, von welchem nur bei signifikanten Konjunktureinbrüchen und Notlagen wie Naturkatastrophen abgewichen werden kann. Und in diesen Fällen sind die aufgenommenen Kredite innerhalb von 8 Jahren zu tilgen. Mit der Änderung des Artikels 109 des Grundgesetzes jüngst wird den Ländern von dritter Seite übergeholfen, dass sie einen Kredit durchaus aufnehmen können. Ich persönlich bin damit nicht einverstanden, weil er das einzige Schwert, was die Bürgerschaft hatte, diesem weiter ausufenden Staatsquote entgegenzuwirken, keinen Einhalt gebietet, sondern wieder etwas öffnet. Wir hatten das mit dem Verschuldungsverbot besser geregelt, kombiniert mit der Tilgungsfrist. So, diese entgegen den landesrechtlichen Regelungen möglichen Schulden beabsichtigt und überlegt die Staatsregierung, ob es notwendig ist, die aufzunehmen. Das wird sich aber im Weiteren noch beraten. Die Staatsregierung hat aber auch mitgeteilt und gestern in einer langen Debatte dargelegt, welchen Konsolidierungskurs sie einschlägt und mit diesem Strukturumbau auch Investitions- und Finanzaufwendungen einhergehen. Und diese Konsolidierungsmaßnahme, die Herr Ministerpräsident gestern vorgestellt hat, auch eine Zwischenfinanzierung benötigen und möglicherweise oder auch wahrscheinlich eine solche Zwischenfinanzierung

Finanzierung im Rahmen dieser 0,35% der Wirtschaftsleistung des Freistaats in Anspruch genommen werden soll. Inwieweit das wirklich nur eine Zwischenfinanzierung ist oder auch nur eine Einmaligkeit sein soll, das werden wir sehen. Denn ansonsten bleibt es ja bei unserer Verschuldungsverbot in unserer Verfassung. Und dazu diesem Verschuldung möchte ich ausführen. Denn Verschuldung ist kein Selbstzweck. Und es gehört zur Anständigkeit gegenüber den eigenen Kindern, zumindest denen von anderen Leuten, auf Schulden zu verzichten und Schulden zu vermeiden. Wer dennoch Schulden zum Beispiel für Investitionen aufnimmt, das ist ja der Klassiker, mit dem man Schulden etwas schmackhaft machen möchte, weil sich das jeder Häuslebauer vorstellen kann, nimmt Schulden auf für Investitionen. Damit verbindet auch jeder, dass sie zurückgezahlt werden. Dem ist aber nicht so. Der Staat zahlt in der Regel nicht zurück, außer Sachsen. Sachsen hat Jahrzehnte Schulden auch zurückgezahlt und auch nicht in Anspruch genommen, die möglich gewesen wären, weil wir gut gewirtschaftet haben. Vielleicht zu gut, da ist man vielleicht heute der Gaul etwas dann durchgegangen in den letzten Jahren mit den Ausgaben und es hat sich einiges verfestigt. Aber es steht auf unserem Steuereuro, steht nicht drauf, ob der für Investitionen ausgegeben wird oder für konsumtive Ausgaben. Und das wollen wir mal unterscheiden. Wir können uns nicht darstellen lassen, wir nehmen die Investitionen, die Kredite ja nur für Investitionen auf. Tatsächlich nehmen wir sie ja für Konsumausgaben auf und verzichten nicht auf einen entsprechenden Konsumrückgang. Also wer dennoch Schulden zum Beispiel für Investitionen aufnimmt, muss erstens und unbedingt mit seinen laufenden Ausgaben mindestens auskommen. Und da gilt mein Appell und mein Aufruf nochmal zur Mäßigung an den öffentlichen Dienst bei seinen Personalkosten, was sowohl Ausstattung als auch Vergütung betrifft. Und da stimme ich auch dem SSG-Präsidium nicht zu, welches sagt, auf kommunaler Ebene brauchen wir halt auch noch große Schuldenregeln, weil wir das irgendwo hinkriegen müssen. Da würde ich doch als Banker sagen, wenn du es nicht hinkriegst und nächstes Jahr auch nicht hinkriegst und übernächstes Jahr, dann bist du pleite und dann musst du irgendwas organisieren. Du kannst doch nicht laufen mit Schulden das alles decken. Das Gleiche gilt natürlich für den Staat und für den Bund. Und er muss zweitens, wer also solche Schulden aufnimmt, durch Konsumreduzierung und Mehrarbeit eigene Mittel beibringen und so viel wie möglich. Die Konsumreduzierung bedeutet nicht Aufgabenverzicht, das möchte ich deutlich sagen in meinen Augen, sondern zunächst einmal eine effizientere Aufgabenerfüllung. Die meisten Aufgaben wurden nämlich durch das Parlament auf Bürgerwunsch an die Verwaltung beauftragt und sollen auch bedarfsweise bleiben können. Aber das Hierarchiesystem der Verwaltung und die Tarifstrukturen lähmen das Handeln und das Erledigen der Verwaltungsaufgaben und machen die Verwaltung an vielen Stellen, zu vielen Stellen ineffizient. Aber statt immer gleich dann mit Aufgabenkritik zu parieren und diese aufzurufen, wie das gestern Morgen auch der Fall war, fordere ich Staatsregierung und Staatsverwaltung auf, die Bürokratie abzubauen, also auf Bürokraten und auf Hierarchien zu verzichten. Und der Schuldner muss drittens die Folgekosten der Investition ebenso abschätzen wie die einer unterlassenen Investition. Und er muss viertens die Zinsen erwirtschaften können, ich bin da eben zitiert worden zu, wenn er sich zur Investition per Kredit entscheidet. Und er muss fünftens einen klaren Tilgungsplan vorlegen, also aus zukünftigen Einnahmen die Schulden zurückzahlen. Hier gelten nicht Hoffnungswerte. Und so fordern es ja auch Banken als die üblichen Kreditgeber und übrigens auch die Deutsche Bundesbank. Diese Regeln von Anstand, Vernunft und Ökonomie gelten selbstverständlich für den Staat. Der Staat kann diese Logik nicht ausblenden durch Ideologie, durch Hoffnungswerte, durch Versprechungen. Aber er wird um die Rückzahlung jedenfalls nicht herumkommen, denn die Geldgeber wollen ihr Geld eines Tages zurückhaben. Und wenn der Staat und Politiker und Staatsdiener hoffen, die Schuldenlast durch Inflationierung oder noch höhere Steuern statt durch gutes Wirtschaften verringern zu können, dann täuschen sie sich und sie täuschen in meinen Augen auch die Bevölkerung. Überschuldete Staaten und Deutschland ist hier einer der weltweit am höchsten verschuldeten Länder, kollabieren eines Tages politisch.
Ich möchte das unterstreichen, warum

Deutschland zu den am höchsten verschuldeten Staaten gehört, weil wir ein Renten- und Sozialsystem haben, welches zu einer impliziten Verschuldung führt, was es in anderen Ländern so nicht unmittelbar gibt, vergleichbar. Und es werden regelmäßig nur die expliziten Schulden verglichen, übrigens auch in der von Ihnen angeführten Statistik, also nur die am Kapitalmarkt aufgenommen, nicht mal die Haushaltsschulden, aber schon gar nicht die impliziten Verschuldungen. Und da kollabiert irgendwann ein System dran, das haben wir über die demografische Entwicklung ja laufend vorgespielt bekommen, handeln noch nicht danach. Der Hochmut geschönter Verschuldungsquoten, die eben auf implizite Schulden verzichten und auch auf eine doppelte Bilanzierung verzichten, der kommt vor dem Fall. Der Hochmut schuldenfinanzierten Wachstums sei profitabel, kommt vor dem Verlust von Weltgeltung als exportbasierte Wirtschaft. Aber, und das möchte ich der AfD entgegenhalten, auch unterlassene Investitionen kommen teuer. Und diese Verschuldungsquote verschweigen Sie oder übergehen Sie oder spielen Sie zur Seite. Unterlassene Investitionen kommen auch teuer, wenn sie nämlich notwendig sind für die Wirtschaftlichkeit eines Staates. Und ein Umbau einer Struktur kann zu dieser Wirtschaftlichkeit, nämlich zu höherer Effizienz führen und Schuldeninvestitionen notwendig machen. Die DDR hat gezeigt, wohin unterlassene Investitionen, also die dritte Schuldensäule, wohin die führt. Sehr geehrte Kolleginnen und Kollegen, liebe Staatsregierung, investieren im nicht merkantilen staatlichen System geht nur mit Konsumverzicht einher. Nämlich entweder beim Ansparen, dass ich vorher anspare, was ich investieren möchte, oder im Laufenden, aber spätestens nachgelagert zu einer Abfinanzierung. Und die muss verlässlich sein. Den Beweis, das zu können, sind wir schuldig und haben uns in ganz Deutschland auch schuldig gemacht gegenüber den nächsten Generationen. Ich vertraue und die CDU-Fraktion vertraut auf die unionsgeführten Ministerien und auch auf die anderen Ministerien, dass sie diese Schuld erkannt hat und jetzt gegensteuert. Der Wille ist mit den Eckpunkten erkennbar. Die Ehrlichkeit wäre allerdings vollständig, wenn der Staat sein Vermögen, seine Schulden auf die impliziten ausgeweitet und auch die unterlassenen endlich bilanziert, wie übrigens alle anderen Länder in der EU das tun, nur Deutschland nicht. Wir könnten da vorangehen. Unsere EDV gibt es zumindest her, dass wir es tun. Und der Rechenschaftsbericht des Finanzministeriums versucht das ja auch so weit wie möglich schon zu tun. Aber ein doppeltes System haben wir noch nicht. Fazit: Schulden muss man zurückzahlen können und wollen. Das Wollen hat die Staatsregierung in einem Konsolidierungspfad dargestellt und mit Maßnahmen unterlegt. Dieser Pfad ist immerhin der Beginn einer Wende, aber sicherlich noch nicht ausreichend. Das sind wir uns alle bewusst, auch die Staatsregierung.

Die Bergzeit nimmt sich Zeit für die Themen von und zwischen den Bergen. Und das klingt heute so. Montanregion, Förderung für Projekt am Filzteich. Bahnstrecke, Wiederholung mit Tour zur Fuchsbrunnenbrücke. Und Kohlewelt, Einladung am Museumstag nach Oelsnitz.

Na, Glück auf! Sachsen ist ja Wanderland. Und das nicht nur am Vatertag, wo es viele und längst nicht nur Männer bei jedem Wind und Wetter nach draußen zieht. Da trifft es ja eigentlich ganz gut, dass der bundesweite Tag des Wanderns in diesem Jahr auf den gleichen Tag fällt. Denn der Tag des Wanderns findet jedes Jahr am 14. Mai statt. Er wurde vom Deutschen Wanderverband ins Leben gerufen und erinnert an dessen Gründung am 14. Mai 1883. Zum bundesweiten Aktionstag

0: laden auch in Sachsen zahlreiche Angebote dazu ein, Natur, Landschaft und Kultur gemeinsam zu erleben. Zu den sächsischen Angeboten gehören unter anderem die traditionsreiche freie Pressewanderung im Vogtland oder eine Familienwanderung des Erzgebirgszweigvereins Ehrenfriedersdorf. Aber wir nehmen Sie jetzt auf eine gut bebilderte Wanderung durchs Erzgebirge mit. Und die beginnt diesmal wieder mit einer Frage.
1: ErzTV fragt, wo ist das? Wir sehen den Ausschnitt eines Wandbildes. Man hat es vielleicht schon mal an der Fassade eines Hauses gesehen. In welchem Ort? In A wie Aue? In B wie Beuta? Oder in C wie Kranzahl? Die richtige Antwort erfahren Sie am Ende dieser Sendung. Wo ist das Bild mit diesem Bildausschnitt zu finden?
0: Der THW Landesverband Sachsen-Thüringen hat für seine 34 Ortsverbände Ausbildungstage organisiert, in denen die Ehrenamtlichen speziellen Fähigkeiten erlernen oder erweitern können. Im Fokus stehen dabei Trinkwasserversorgung, Ladekranausbildung, Verpflegung von mehreren hundert Personen, Stromversorgung und der Bereitstellungsraum 500. Bis zu 200 Helferinnen und Helfer aus Sachsen und Thüringen üben vom 10. bis 13. Mai in Pfaffenheim, um gemeinsam ihr Wissen zu erweitern. Im Anschluss reisen mehr als 300 Jugendliche an, um bis zum 17. Mai aufregende Tage im Landesjugendlager zu verbringen. Ziel der Ausbildungen im erzgebirgischen Pfaffenheim ist, bestmöglich auf künftige Einsätze im Zivil- und Katastrophenschutz vorbereitet zu sein. Christi Himmelfahrt am Donnerstag ist ja zum Glück ein Feiertag. Der Freitag danach wird gern als arbeitsfreier Brückentag genutzt. Bei mir nicht. Wer dann eine Behörde aufsuchen will, sollte sich lieber vorher informieren, ob diese auch geöffnet ist. So hat zum Beispiel das Landratsamt Erzgebirgskreis mitgeteilt, dass am Freitag in der Landkreisverwaltung an allen Standorten, einschließlich des Jobcenters Erzgebirgskreis, kein regulärer Dienstbetrieb stattfindet.
1: Am Kinder- und Jugenderholungszentrum am Vilsteich wurden Ende April gleich mehrere neue Projekte vorgestellt, die künftig vor allem Kindern die Geschichte der Montanregion Erzgebirge näherbringen sollen. Zwei neu entstandene Informationstafeln geben einen Überblick über die Region Schneeberg und bedeutende Stationen des regionalen Bergbaus. Ergänzt wird das Angebot durch den Bergbaumaxe. Hierbei handelt es sich um eine vom Künstler Robby Schubert gestaltete Bergmannsfigur, die Kindern das Erbe der Montanregion als Fotomotiv nahbar vermitteln soll. Möglich gemacht wurden die Projekte durch Fördermittel des Kleinprojektefonds des Vereins Welterbe Montanregion Erzgebirge. Insgesamt konnten im Jahr 2026 rund 70 Projekte mit einem Gesamtvolumen von 125.000 Euro unterstützt werden. Für Christfried Nikolaus vom Kiez besitzen die neuen Angebote dabei eine besondere Bedeutung.
2: Das ist ein ganz wichtiges Thema, weil das Welterbe, das ist ja unser großes Kulturgut und wir sind ja alle sehr stolz drauf auf die Montanregion Erzgebirge und das muss auch vermittelt werden. Und hier ist unser Ansatz wirklich an die Kleinsten auch dieses Wissen zu vermitteln, plastisch zu machen, anfassbar, erlebbar, dass man es wirklich schön sieht, anfassen kann und darüber die Geschichte unseres Welterbes auch erzählt.
1: Die Fördermittel wurden den Projektträgern bereits im Voraus übergeben. Die Veranstaltung am Vilsteich bot nun die Möglichkeit, die entstandenen Projekte auch öffentlich zu präsentieren. Gerade für ländliche Regionen seien solche Förderungen von großer Bedeutung. Sie unterstützen Vereine, Einrichtungen und Initiativen dabei, Ideen sichtbar umzusetzen und regionale Geschichte lebendig zu halten.
3: Also für mich persönlich ist das immer ein Riesenerfolg, solche Fördermaßnahmen umsetzen zu können, als Welterbe-Montanregion überall kleine Punkte zu setzen, um das Thema Welterbe auszuspielen, Interesse zu erzeugen, vielleicht auch so viel Interesse, die Region zu erkunden, damit unser Erzgebirge einfach davon profitiert.
1: Im Kiez sollen die neuen Stationen künftig besonders junge Besucher ansprechen. Geschichte soll hier nicht nur vermittelt, sondern auch erlebt werden.
2: Na, also hier in unserem wunderschönen Kiez am Vilsteich haben wir immer ein Projekt, was wir angehen wollen. Aber dieses Jahr, da sind wir auch sehr dankbar, werden wir über die Zukunftsregion Zwickau haben wir eine Förderung bekommen. Wir werden eine T-Wall anschaffen. Also das ist eine interaktive Interaktionswand sozusagen. Und da kann man Motorik üben. Und man schlägt quasi dort so auf kleine Panels, die leuchten dann auf. Das ist eine ganz tolle Geschichte und ich denke, das wird auch den Kindern Spaß machen.
0: Der für den 16. Mai geplante City-Sprint in Annaberg-Buchholz findet nicht statt. Die Veranstalter der WSC Erzgebirge Oberwiesenthal sowie der Werbering Annaberg sehen sich aufgrund der sehr geringen Meldezahlen gezwungen, die Veranstaltung abzusagen. Nach Einschätzung des Organisationskomitees ist die geringe Teilnehmerzahl vor allem auf den sehr frühen Termin im Kalender zurückzuführen. Viele Sportler befinden sich aktuell noch nicht im Skirolltraining oder haben ihre Vorbereitung auf die Sommersaison noch nicht begonnen. Hinzu kommen die für das Veranstaltungswochenende gemeldeten Wetterbedingungen. Damit fällt der City Sprint erstmals seit der Corona-bedingten Unterbrechung aus. Ob die Veranstaltung künftig nochmal durchgeführt werden kann, ist derzeit offen. Bereits für das kommende Jahr zeichnet sich rund um das Himmelfahrtswochenende erneut ein sehr früher Termin ab. Für 2028 werden zudem mögliche Straßensanierungen entlang der Wettkampfstrecke erwartet, die eine Durchführung zusätzlich erschweren könnten.
4: Das Sächsische Rotkreuzmuseum in Bayerfeld begeht 2026 sein 30-jähriges Bestehen. Am 8. Mai, dem Internationalen Tag des Roten Kreuzes, gab es den offiziellen Festakt. Außerdem soll ab dem 12. Mai eine neue Sonderausstellung zur Geschichte und Entwicklung der Blutspende gezeigt werden. Das heutige Rotkreuzmuseum, dessen Grundstock von der früheren örtlichen Sanitätskolonne zusammengetragen wurde, entstand letztendlich Mitte der 1990er Jahre unter Leitung des Rotkreuzlers André Übe. Ehrenamtlich betrieben und geleitet hat sich das Sächsische Rotkreuzmuseum Bayerfeld längst von einer kleinen Sammlung zum anerkannten Museum entwickelt. Nach einem Umzug innerhalb Bayerfelds präsentiert sich die Einrichtung seit 2005 an ihrem Standort auf der August-Bebel-Straße 75 der Öffentlichkeit. Dort wurde des Gästen am 8. Mai auch schon mal die neue Sonderausstellung präsentiert. Anschaulich informiert diese zur Geschichte und Entwicklung der Blutspende. Zur ständig wachsenden Sammlung gehören inzwischen mehr als 20.000 Objekte sowie eine umfangreiche Fachbibliothek. In der Dauerausstellung werden ca. 2000 Zeitzeugnisse aus der Rotkreuzgeschichte gezeigt.
0: Am Sonntag ist der 49. Internationale Museumstag. Weltweit machen dann Museen auf die Vielfalt ihrer Sammlung und Vermittlungsangebote aufmerksam. Die sachsenweite Eröffnung des Aktionstags erfolgt in diesem Jahr in der Kohlewelt Oelsnitz-Erzgebirge. Beginn ist 11 Uhr. Im Anschluss werden Museumsleiter Jan Färber und Museumspädagogin Jessica Schneeweiß die inklusiven Angebote der Kohlewelt vorstellen. Happy Hands, der Gebärdenchor des Förderzentrums Georg Götz, Schule mit dem Förderschwerpunkt Hören Chemnitz, wird für die musikalische Umrahmung sorgen. Die Veranstaltung findet mit Simultanübertragung in Gebärdensprache statt und ist barrierefrei zugänglich. Und wir stimmen jetzt schon mal auf den Veranstaltungsort ein.
5: Fünf Fakten über die Kohlewelt in Oelsnitz, Erzgebirge. Erster Fakt: Die Kohlewelt bewahrt und vermittelt eine einzigartige Sammlung von Objekten zum sächsischen Steinkohlenbergbau. Zweiter Fakt: Nach langer Sanierungs- und Neukonzeptionsphase wurde das Museum im Januar 2025 wiedereröffnet. Dritter Fakt: In Würdigung einer hervorragenden Gesamtleistung bei der Gestaltung der neuen Dauerausstellung sowie der Schaffung eines touristischen Anziehungspunktes wurde der Einrichtung im Jahr 2025 der Hauptpreis des 10. Sächsischen Museumspreises verliehen. Vierter Fakt: Das Bergbaumuseum Oelsnitz wurde ab 1976 auf den markantesten Übertageanlagen des einstigen Karl-Liebknecht-Schachtes angelegt und zum Tag des Bergmanns am 4. Juli 1986 eröffnet. Fünfter Fakt: Das Museum befindet sich in Trägerschaft des Erzgebirgskreises.
0: Und jetzt noch ein Veranstaltungstipp aus Waltersdorf. Dort feiert nämlich die Freiwillige Feuerwehr 150 Jahre Feuerwehrwesen in Waltersdorf. Zunächst gibt es den traditionellen Himmelsfahrtstreff. Los geht's ab Donnerstag ab 10 Uhr am Gerätehaus. Am 15. Mai wird anlässlich des Jubiläums ab 19.30 Uhr zu Tanz und Unterhaltung mit MJ Music eingeladen. Und bei uns geht's jetzt mit Heinrich Heine und seinen Worten zum wunderschönen Monat Mai weiter.

Heinrich Heine. Im wunderschönen Monat Mai. 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

0: So, und nach dieser Kulturpause mit unserem Mai-Gedicht haben wir jetzt wieder etwas für die Eisenbahnliebhaber und erzgebirgischen Heimatfreunde. Die kommen zurzeit zum einen im König-Albert-Turm zwischen Grünhain-Beierfeld und Bernsbach auf ihre Kosten. Ausflugsziel ist eine Sonderausstellung unter dem Titel Industrie- und Eisenbahngeschichte Grünhain-Beierfeld zu sehen. Zum anderen dürfen diese sich jetzt über einen Beitrag zur Eisenbahngeschichte freuen.
1: Eisenbahnliebhaber gibt es im Erzgebirge viele. Für sie entwickelt sich gerade ein neuer, jährlicher, wiederkehrender Anlaufpunkt. Nachdem am 1. Mai 2025 das 125-jährige Jubiläum der Bahnstrecke Zwönitz-Scheibenberg mit sehr vielen Interessenten gefeiert wurde, war bei den Organisatoren die Idee aufgekommen, man könnte das Fest zur Tradition werden lassen. Nicht jedes Jahr in dem ganz großen Stil wie zum Jubiläum, aber ein Sonderzug sollte es schon sein. Und dann Zugbringerfahrten zur Fuchsbrunnbrücke.
2: Gesagt, getan, SH Landtechnik und Firma Triangula und auch der Eisenbahnverein Bahnhof Schlettau hat sich hier mit eingebracht. Und die Handvoll Mitglieder der IGZS. Und wie man sieht im Hintergrund, hat alles heute wieder wunderbar geklappt. Das Wetter spielt mit und wir sind froh, dass alles wieder so schön über die Bühne geht und auch angenommen wird.
1: Ab 10 Uhr fuhren Gespanne sozusagen im Schienenersatzverkehr zur 3 Kilometer entfernten Fuchsbrunnbrücke. Sachkundige Experten gaben dort dann Auskunft zur letzten erhaltenen Stahlbrücke der Linie Zwönitz-Scheibenberg.
2: Vor allem auch jetzt im Zusammenhang, da es ja um den Neubau der Hängebrücke dort geht und wie der Erhalt der alten Brücke BAP späterhin mal noch erledigt werden kann. Ja, man muss ja bedenken, die Originalbrücke steht unter Denkmalschutz und hat es dementsprechend auch verdient, dass für den Erhalt zumindest so viel getan wird, dass der weitere Verfall ein bisschen gebremst wird.
1: Einstiegspunkt war die Stelle bei Zwönitz, an der der sich im Aufbau befindliche Eisenbahnlehrpfad beginnt. Noch vor dem Fest am 1. Mai waren Mitglieder der Interessengemeinschaft ZS Zwönitz-Scheibenberg dort fleißig am Werkeln. Ihr Anliegen mit dem Lehrpfad ist, ein Stück Vergangenheit in der Gegenwart sichtbar zu machen. Konkret geht es natürlich um ein Kapitel der erzgebirgischen Eisenbahngeschichte. Anlässlich des 125-jährigen Jubiläums der Bahnstrecke Zwönitz-Scheibenberg hatten die tatkräftigen Heimatfreunde ihren Lehrpfad im vergangenen Jahr wieder ein Stück erweitert, mit der Option, auch 2026 wieder ein bisschen was zu machen.
2: Soeben haben wir hier hinter uns wieder eines von mehreren originalen Eisenbahnsignaltafeln aufgestellt. Hinter uns sehen wir eigentlich hier eine Durchleitetafel. Und noch zwei L, also zwei Leutetafeln. Das bedeutet also, wenn Züge aus Richtung Bernsbach in Richtung Zwönitz fahren, dass ab hier durchgeläutet wird. Das heißt, dass die Glocke der Lok immer zu bimmeln hat und an jedem Wegübergang noch ein Pfiff abzusetzen ist.
1: Das war gefordert, weil es hier vom nahen Waldrand bis runter zum Umspannwerk zahlreiche Wegübergänge gibt. Fuhrleute und Bauern, die hier die Felder bewirtschaften, sollten mit dem Pfiff immer rechtzeitig vor dem Herannahen des Zuges gewarnt werden.
2: So wollen wir also dann bis zur Fuchsbrunnbrücke den Lehrpfad nach und nach BAP auch dieses Jahr noch ein bisschen erweitern. Und ja, das Schild steht original am Standort wie früher schon. Wir haben also nach den originalen Plänen, die ja noch da sind, die Schilder ausgemessen wieder und wieder aufgestellt.
1: Und die Eisenbahnfreunde um Jens Hahn, Stefan Schneider und Steffen Hahn haben weitere Ideen, wie sie ihren Lehrpfad erweitern können. So sollen noch in diesem Jahr auch einige Hektometersteine, heute würde man sagen Kilometersteine, aufgestellt werden. Da können die Eisenbahnpioniere der Neuzeit auf Originale von früher zurückgreifen. Zurück beim Fest am 1. Mai. Da wurden die erschienenen Gäste auch bewirtet. Einige waren mit dem extra für diesen Tag organisierten Sonderzug gekommen. Der fuhr ab Chemnitz über Flöha, Annaberg, Schwarzenberg, Aue bis nach Zwönitz-Kühnheide und am Nachmittag wieder zurück.
2: eigentlich ist es das erste Mal in der Geschichte dieser Eisenbahnlinie, dass hier bis Kienheide überhaupt ein Speisewagen mehr fährt. Das ist auch schon mal ein Highlight für heute. Also sozusagen haben wir heute mal den Metrobau hier in Kienheide. Das Originalgleis ist leider nicht mehr existent von der Strecke. Und wo der Zug hinter uns jetzt steht, das ist sozusagen der Endpunkt des Anschlussgleises für das benachbarte Umspannwerk. Denn dafür wird auch der Rest der Strecke, 1,1 Kilometer, bis heute noch gebraucht. Denn wenn dort wieder mal ein Trafo gewechselt werden muss, die ja mehrere Tonnen wiegen, dann ist die Eisenbahn natürlich ein günstiges Transportmittel. Und dafür wird es also auch heute noch benötigt.
1: Dass dieser Streckenstummel nach wie vor fahrbereit erhalten wird, freut die Eisenbahnliebhaber. So sind weitere Sonderfahrten denkbar und das Fest am 1. Mai könnte 2027 eine Fortsetzung finden.
0: Tja, und wo ist das? Das haben wir heute zu Beginn der Sendung gefragt und den Ausschnitt eines Wandbilds gezeigt. Erkennbar war darauf ein roter Kirchturm. Der hat dann mit unseren Vorgaben A wie Aue, B wie Beuthau oder C wie Kranzahl den ein oder anderen zur richtigen Antwort geführt.
3: Achten Sie mal drauf. Ein sehenswertes Wandbild befindet sich in Aue zwischen Altmarkt und Nikolaipassage. Das 2001 angefertigte Gemälde stellt den Auer Marktbereich in der Zeit um 1900 dar. Die beschauliche Alltagssituation zeigt Pferdekutsche, spielende Kinder und einen großen Baum in der Mitte des Marktplatzes. Am Gebäude lassen sich die Nikolaikirche, diverse Geschäfte sowie das Haus, an dessen Fassade sich heute das Wandbild befindet, entdecken.

Sachsen ist ja Wanderland. Und mit dieser Feststellung begann unsere heutige Bergzeit auch. 2026 wird es besonders sichtbar. Das Wanderjahr bietet in Sachsen einige Höhepunkte. Vom 29. bis 31. Mai findet beispielsweise der 15. Sächsische Wandertag in Großenhain statt. Vom 20. bis 27. September kommt zudem die Eurando, Europas größtes Wanderfest, ins Erzgebirge entlang der deutsch-tschechischen Grenze. Im Mittelpunkt steht die binationale UNESCO-Welterbestätte Montanregion Erzgebirge Kruschno-Hori. Parallel dazu lädt vom 24. bis 27. September der Deutsche Wandertag nach Kurort Oberwiesenthal ein. Aber jetzt bleibt mir nur noch, allen im Namen unseres gesamten Teams einen schönen Feiertag zu wünschen. Und den wollen wir auch nicht verpassen. Deswegen ist die nächste Bergzeit erst ab Freitagabend auf Sendung. In diesem Sinne, Glück auf!

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1: Hochschulallianz zwischen KI-Institut und dualer Hochschule. Zwickolör bringt Farbe auf den Hauptmarkt und FSV zeigt Herz bei Benefizspiel in Pölbitz.
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1: Liebe Zuschauer, ich begrüße Sie ganz herzlich zur Mittwochsausgabe von Tag aktuell. Schön, dass Sie dabei sind. Am Freitag letzter Woche fand in der Spitzenstadt ein Termin statt, welcher sowohl wirtschafts- als auch wissenschaftspolitisch für Sachsen von besonderer Relevanz gewesen ist. In der Hempelschen Fabrik wurde die erste Hochschulallianz in Sachsen unterzeichnet und wir waren mit der Kamera vor Ort.
3: Auch im Vogtland gibt es Visionäre. Einer davon ist zweifellos Rainer Gless. Mit seinem Unternehmen GK Software schon lange unterwegs, hat er sich schon vor Jahren einer Sache gewidmet, an der wir wohl alle in Zukunft nicht vorbeikommen werden. Die Rede ist von künstlicher Intelligenz, kurz KI.
4: Die Geschichte reicht schon ein bisschen länger zurück, ungefähr 10 Jahre. Damals begann so ein bisschen das Thema KI, künstliche Intelligenz.

0: so ein bisschen sichtbar zu werden. Und unsere Idee war, damals noch auch mit der GK Software, das Thema KI in die Region zu bringen, mit einem Institut auch ein bisschen öffentlich zu machen. Und seitdem bemühe ich mich um dieses Thema. Habe dann 2024 das Institut gegründet, hier in diesem Gebäude, Hempesche Fabrik in Plauen. Und heute haben wir einen tollen Anlass. Wir unterzeichnen eine Hochschulallianz mit der Dualen Hochschule Sachsen und bringen damit dieses Institut in die öffentliche Wahrnehmung. Wir machen es erfahrbar, regional sichtbar und wirksam.
1: Sie bringen es heute auf den Weg, haben Sie gerade gesagt. Wie ist denn der Plan? Also wann soll das denn die ersten Früchte tragen, wenn man so sagen darf?
0: Naja, wir arbeiten ja schon ein Stück und ich würde da gar nicht so weit in die Zukunft schauen. Wir sind schon gut unterwegs und ich denke, wir können schon heute mal ein bisschen sehen, wo die Reise hingeht.
1: Natürlich ist das für die Studenten auch eine Herausforderung, sowas, was ja alle bewegt. Viele sagen, KI ist Fluch und Segen, aber ich glaube, sie werden die Menschen eines Besseren belehren.
0: Ja, also KI ist erstmal eine spannende Sache. Sie wird nicht mehr verschwinden und wir sind der Meinung, es ist viel besser, wenn wir dabei sind, wenn wir es gestalten, wenn wir es transparent machen, sichtbar machen, erkennbar und natürlich für die jungen Menschen öffnen zum Mitmachen.
2: Groß war das Interesse sowohl seitens verschiedenster Repräsentanten aus der Politik, dem gesellschaftlichen Leben sowie der Medien. Natürlich sind Projekte dieser Art nicht ohne Förderer und Unterstützer möglich. Da haben sich auch die Landtagsabgeordneten aus dem Vogtland stark gemacht.
3: Ja, absolut großartiges Zeichen für das Vogtland. Wir haben jetzt über mehrere Jahre wirklich intensiv mit dem Ministerium, mit der Dualen Hochschule, mit Rainer Kless auch gearbeitet, um zu schauen, wie man sowas auf die Beine stellen kann. Und wir sind bei dem Thema KI jetzt insgesamt, glaube ich, sehr gut als Region aufgestellt. Für uns heißt es also KI statt K.O. im Vogtland. Ein toller Tag. Wir freuen uns, dass der Freistaat das auch so toll unterstützt, dieses Projekt. Es ist für uns so ein bisschen diese Schlüsseltechnologie für die Zukunft, wo man auch zeigen kann, dass man im ländlichen Raum modern ist und dass man sich dort auch wirklich für die Zukunft gut aufstellen kann. Also toller Tag.
2: Wie hoch das Thema angebunden ist, zeigte auch die Präsenz des sächsischen Staatsministers, der gerne gekommen war.
4: Ja, selbstverständlich. Das ist wirklich ein wunderbarer Tag heute. Wir sehen alle, wie sich unsere Gesellschaft verändert, wie sich auch Wertschöpfung, wie sich unsere Arbeitswelt verändert. Und künstliche Intelligenz ist in aller Munde. Aber wir müssen natürlich auch in den Regionen hier bei uns in Sachsen genau auf diesen Trend mitsetzen. Deswegen ist es ein toller Tag, dass heute hier das KI-Institut in Plauen eingeweiht wird. Eine sogenannte Hochschulallianz, die erste ihrer Art überhaupt in Sachsen. Das heißt, das ist Pionierarbeit, die hier heute stattfindet, wo im Prinzip regionale Wirtschaft mit hier in dem Fall der Dualen Hochschule zusammenarbeitet an so einem Zukunftsthema, das viele Chancen für die Region, für die Zukunft bringt.
1: Sie würden sich natürlich wünschen, Sie haben es richtig gesagt, es ist die erste Allianz, dass das Fahrt aufnimmt und andere auf diesen Zug aufspringen.
4: Hochschulallianzen sind eine neue Möglichkeit der Zusammenarbeit zwischen Hochschulen und regionaler Wirtschaft in ganz Sachsen. Das heißt, diese Hochschulallianzen auch im formellen Sinne, also vertraglich verbunden, können überall in ganz verschiedener Art und Weise stattfinden. Das wünschen wir uns auch, denn wir möchten, dass das, was in den Hochschulen an Innovation entsteht, natürlich seinen Weg in die Wirtschaft findet, dort zu neuen Arbeitsplätzen und zu Lebensqualität und zu Wertschöpfung, zu Einnahmen führt und damit unser Land stark macht.
2: Nach der Begrüßung der Anwesenden und einer kurzen Einstimmung auf das Thema brachte Professor Dr. Frank Schweitzer seine Freude über die Allianz zum Ausdruck. Wir sind vorab mit ihm ins Gespräch gekommen.
5: Ja, das ist eine für die Duale Hochschule, die erst seit anderthalb Jahren existiert, bedeutender Schritt. Unsere erste Hochschulallianz, wie ich gehört habe, auch eine der ersten im Freistaat Sachsen. Und wir freuen uns darauf, dass wir gemeinsam mit einem potenten Partner, mit einem Unternehmer, mit Unternehmergeist hier gemeinsam Forschung und Praxis zusammenbringen können. Das entspricht auch unserer Idee eines Studiums, nämlich der duale Charakter zwischen Theorie und Praxis.
1: KI ist ja in aller Munde. Jetzt wird das aufgegriffen und Sie können sich ungefähr vorstellen, was das jetzt für Ihre Studierenden heißt.
5: Ja, das ist ein ambivalentes Thema, das weiß ich. Worum es hier geht, ist um sogenannte industrielle KI. Das heißt, wir wollen KI in die Wirtschaft bringen. Es geht jetzt weniger um Chatbots oder Dinge, wie man Texterkennung machen kann oder wissenschaftliche Texte schreibt. Das ist ein Thema, was uns als Hochschule sehr beschäftigt. Das muss man

0: sagen. Aber hier geht es wirklich in der Allianz darum, der Hochschulallianz darum, dass wir gemeinsam mit dem Partner industrielle KI-Systeme entwickeln, um KI in die Wirtschaft zu bringen. Weil das ist einer der Punkte, wie man in der Wirtschaft noch effizienter agieren kann.
1: Sie haben es gesagt, Ihre duale Hochschule gibt es noch gar nicht so lange. Wie wird es denn angenommen und wer darf sich denn alles bei Ihnen bewerben?
0: Also es wird sehr gut angenommen. Als duale Hochschule haben wir jetzt einen stärkeren Auftritt auch gegenüber anderen Hochschulen in Deutschland und in Sachsen. Es wird von den Abiturienten sehr gut aufgenommen. Wir haben leicht steigende Studentenzahlen, das kann ich so sagen. Und wir freuen uns halt, dass wir jetzt in den Reigen der Hochschulen aufgenommen sind.
2: In seinen Ausführungen erläuterte Dr. Jens Krüger, Vorsitzender des Beirates KI-Institut Plauen, sehr anschaulich, was souveräne KI bedeutet. Damit können Daten kontrolliert genutzt werden, Systeme nachvollziehbar betrieben werden, Technologien werden offen und prüfbar gestaltet und ein ganz wesentlicher Aspekt, die Verantwortung wird sichtbar beim Menschen belassen. Was dann folgte, war die Vertragsunterzeichnung durch die Partner. Glücklich zeigte sich auch der Mann, der nun mit seinen Studierenden direkt zu den Nutznießern gehört.
3: Mein Name ist Lutz Neumann. Ich bin hier Direktor am Standort Plauen an unserem Campus. Die duale Hochschule hat ja 7 Standorte. Einer davon ist hier in Plauen. Und wir sind natürlich sehr froh, dass wir hier mit dem KI-Institut in Plauen einen Partner gefunden haben, der mit uns eine Zukunftstechnologie in der Region weiterentwickeln will. Natürlich nicht nur für den Standort in Plauen, für die gesamte Hochschule, aber wir empfinden es auch als wichtig, dass außerhalb der großen Ballungszentren solche Entwicklungen stattfinden.
1: Das wertet natürlich auch die Stadt auf.
3: Ja, das ist ja auch Ziel. Wir wollen nicht nur die Stadt, die ganze Region wollen wir aufwerten, indem wir natürlich attraktiv werden, auch für junge Leute, die hier zum Studium kommen und dann später hier in den Unternehmen auch arbeiten können.
2: Dann bleiben wir dran und werden berichten, wie die Hochschulallianz umgesetzt wird. Wenn die Museen und kulturellen Einrichtungen in Plauen zu später Stunde bis 1 Uhr nachts ihre Türen öffnen, dann findet wieder die Nacht der Museen statt. In diesem Jahr lädt die Stadt am 26. Juni zur 19. Auflage der Veranstaltung ein. Die Besucher erwartet zu diesem kulturellen Highlight, das um 18 Uhr beginnt, an 18 Veranstaltungsorten mitten im Stadtgebiet ein vielgestaltiges und kurzweiliges Programm mit rund 60 Angeboten. Ausstellungen, Musik, Vorträge, Führungen und vieles mehr laden zum nächtlichen Schlendern durch Plauen ein. Neben den Museen der Stadt, wie dem Vogtlandmuseum, dem Spitzenmuseum sowie der Fabrik der Fäden und der Galerie E.O. Plauen, Kunstmuseum Erich Oser, haben auch das Luftschutzmuseum Meierhof, das Quartier 30, die Modespitze Plauen und viele weitere Einrichtungen geöffnet. Der Vorverkauf der Eintrittsbändchen startet am 18. Mai und endet am 25. Juni. Die Eintrittsbändchen gelten zur Plauener Nacht der Museen auch als Fahrkarte für die Straßenbahnen sowie für die Stadt- und Nachtbusse. Im Vorverkauf sind die Eintrittsbändchen für 7 Euro erhältlich und zum ermäßigten Preis für 4 Euro. Alle Veranstaltungsorte bieten zur Nacht der Museen ab 18 Uhr eine Abendkasse an. Hier kosten Normalzahler 10 Euro und der ermäßigte Eintritt 6 Euro. Ebenfalls zum Abendkassenpreis erhältlich sind die Bändchen am 26. Juni von 10 bis 16 Uhr in der Touristinformation Plauen. Ab 23.30 Uhr ist der Eintritt frei. Ermäßigten Eintritt erhalten Schüler bis 16 Jahre ohne Nachweis, Schüler ab 17 Jahre, Studenten und Schwerbehinderte auf Nachweis. Kinder bis 6 Jahre und Begleitpersonen für Schwerbehinderte haben freien Eintritt. Mehr Informationen gibt es auch unter www.museumsnacht-plauen.de und im Veranstaltungsheft, das kostenlos in öffentlichen Einrichtungen und bei allen Veranstaltern ausliegt.
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0: Ein Deutscher ist ein netter Mensch. Kommen zwei Deutsche zusammen, gründen sie sofort einen Verein. Am Wochenende war auf dem Zwickauer Hauptmarkt zu sehen, das machen nicht nur die Deutschen. Auch viele Migranten organisieren sich in ehrenamtlich geführten Vereinen. Beim interkulturellen Ehrenamtsfest Zwickolöhr kamen sie alle zusammen.
2: Und war es auf dem gesamten Hauptmarkt. An der großen Bühne noch laut dazu. Hier tanzen gerade die Kinder des Zwickauer Club Impuls, einem Verein, der sich mit der Integration von Russlanddeutschen beschäftigt. Sprachkurse, Integrationshilfen, aber auch die Pflege der eigenen Kultur gehören hier dazu.
3: Ein Riesenapplaus für Club Impuls!
2: Das Spektrum der Vereine in der Region ist wirklich weit gefächert. Der ambulante Kinderhospiz zum Beispiel unterstützt Familien mit unheilbar kranken Kindern. Die Benedict School engagiert sich bei der Opferhilfe Sachsen. Und natürlich ist auch der Sport international und trägt seinen Beitrag zur Integration bei. Und alles gehört eben zur Region Zwickau.
4: Genau, Zwickau ist bunt, Zwickau hat sehr viel Ehrenamt und das soll auch gezeigt werden. Also wenn wir mal die Zeiten von Corona rausrechnen, wäre dieses Jahr 10-jähriges. Aber wir haben 2016 angefangen mit dem Fest, hatten gedacht, wir machen es einmalig. Und es hat sich zu einem jährlichen Event herauskristallisiert.
2: Auch in der Region angekommen sind die vor dem Krieg in der Ukraine Geflüchteten, meist Frauen mit Kindern. Natürlich ist dieser Krieg bei ihnen präsent, aber zu spüren ist vor allem die Freude, hier in Frieden leben zu können. Und das zeigen sie auch recht deutlich. In Abwandlung eines bekannten Spruches könnte man sagen, Friede, Freude, ukrainische Würstchen. Auf der Bühne inzwischen der Verein Modus Vivendi. Rollstuhltanz ist eines der Angebote dieses Vereins. Und dabei geht es nicht um die Qualifizierung für Let's Dance. Die Mitglieder zeigen, dass sie eben Menschen sind, die aus irgendeinem Grund ihre Beine nicht gebrauchen können. Sie wollen aber weder bemitleidet noch herausgehoben werden, sondern eben ganz einfach eines sein. Menschen, die ihr Leben meistern und die auch Spaß haben können. Und das ist auch der Grundtenor solcher Feste. Jeder wird angenommen, so wie er ist.
4: Genau, so soll es doch auch sein. Jeder bringt sich mit dem ein, was er kann, was er hat und zeigt sich mit dem, was er anderen zeigen möchte.
5: Wie ist denn das so bei der Organisation? Muss man da recht viel Aufwand betreiben oder kommen die Leute, dass sie sagen, okay, wir wollen das auch machen?
4: Also die Vereine wollen das natürlich gerne, möchten sich präsentieren, möchten sagen und zeigen, was ihre Arbeit ist, möchten auch neue Mitglieder gewinnen. Und im Prinzip ist es nicht ein Selbstläufer, aber es ist eine Möglichkeit, als Verein für sich selbst zu werben. Und wir hatten in diesem Jahr sogar eine Warteliste gehabt.
2: Mitten auf dem Platz auch eine schwarz-rot-grüne Fahne. Keine Angst, es gibt in Berlin nicht schon wieder eine neue Koalition. Das ist die Landesfahne von Afghanistan. Viele Afghanen, die für die westlichen Kräfte gearbeitet hatten oder ganz einfach nicht mit den Taliban übereinkommen, sind geflüchtet, auch nach Deutschland. Und sie haben ihre Küche mitgebracht. Auch so können Kulturen zusammenfinden.
6: Ich bin Mohammed Nixot, ja. Und ich wohne seit ungefähr zwei Jahren. Und ja, ich bin ganz zufrieden. Und ich versuche, so wie schnell wie möglich Deutsch zu lernen, damit ich kann einfach aktivieren in Deutschland bleiben. Und natürlich, es gibt so viele Möglichkeiten. Ich bin ganz zufrieden von die Zwickau-Verwaltung und so weiter. Ja.
2: Für gerade zwei Jahre in Deutschland klingt das doch schon nicht schlecht. Und der Zuspruch zeigt, dass die afghanische Küche hier ankommt. Die Geschmacksrichtungen wechseln hier.

0: Hier zwischen scharf und süß, beides kräftig. Am Stand war ziemlich viel los und auch die Kinder waren begeistert bei der Sache, wie Kinder in diesem Alter auf der ganzen Welt eben sind. Es geht nicht nur die Liebe durch den Magen, auch die Integration. Das ganze Fest war wirklich bunt. Da bereiteten sich die Vietnamesen auf ihren Auftritt vor. Auf der anderen Seite des Hauptmarktes unter anderem der Stand der Ahmadiyya-Muslime, bei denen zum Beispiel die Frauen selbst entscheiden, ob sie ein Kopftuch tragen wollen oder nicht. Es gibt da keinerlei Vorschriften. Es war wieder ein gelungenes Fest für alle, die sich diesem Thema nicht verschließen. Und mal sehen, welche Küche wir im nächsten Jahr ausprobieren.
1: Der FSV Zwickau hat in der Regionalliga Nordost noch ein reguläres Saisonspiel vor der Brust. Am kommenden Samstag empfangen die Schwäne die BSG Chemie Leipzig in der GGZ Arena. Danach richtet sich der Blick endgültig auf den 23. Mai, denn dann wartet auf den FSV das große Sachsenpokalfinale gegen den FC Erzgebirge Aue. Ein Duell, dem in Zwickau schon viele Fans entgegenfiebern. Doch bevor diese beiden Partien bestritten werden, präsentierte sich der FSV Zwickau am gestrigen Dienstagabend noch einmal in einem ganz anderen Umfeld. Die Mannschaft bestritt ein Benefizspiel gegen den ACL aus der Zwickauer Nordvorstadt.
2: Der ACL, ausgesprochen AC Löwen, ist eine Kreisklasse-Mannschaft aus Zwickau. Schon seit langer Zeit hegten die Fußballer den Wunsch, einmal in einem Freundschaftsspiel gegen den FSV Zwickau antreten zu dürfen. Ein Traum, der nun Wirklichkeit wurde. Unterstützt von einem engagierten Unternehmerpärchen aus Zwickau, wagte man erneut den Versuch, die Regionalligamannschaft des FSV auf den Nordplatz nach Zwickau-Pölbitz einzuladen. Mit Erfolg. Und so wurde aus einer Idee ein ganz besonderer Fußballabend.
3: Ja, also wie du schon gesagt hast, ist auch für uns eine Herzensangelegenheit. Wir wollten einfach auch dem ACL-Club in Pölbitz was Gutes tun. Und da die alle so sehr Fans sind vom FSV, haben wir halt mitorganisiert, dass der FSV heute mal hier zu Gast ist sozusagen. Und ich glaube, es ist für alle einfach eine tolle Sache.
4: Es ist ja so, dass der FSV gerade ganz oben mitspielt. Wir sind alle ganz hibbelig vor dem Pokalfinale. Ja. Und Sie haben trotzdem Ja gesagt. Wie habt ihr das hingekriegt?
3: Ja, mit ganz, ganz viel Herzblut, wie wir ja eh immer dahinter stecken, mit viel
5: Leidenschaft,
3: genau. Viel Leidenschaft. Und ich glaube, wir haben trotzdem auch einen ganz, ganz guten Bezug trotzdem, weil wir auch sehr, sehr viel trotzdem immer machen für alle Seiten. Und ich glaube, da hat der FSV uns einen Gefallen getan und auch dem ACL mal einen Gefallen getan.
2: Trotz teils strömenden Regens waren am Dienstagabend über 500 Zuschauer dem Aufruf gefolgt und auf den Sportplatz gekommen. Denn schnell war klar, es sollte nicht einfach nur ein Freundschaftsspiel werden. Der Abend stand ganz im Zeichen des guten Zwecks. Gespielt wurde zugunsten der Inobhutnahme des Zwickauer Kinderhausvereins.
3: Also die Eintrittsgelder heute, die hier zusammenkommen, die werden gespendet komplett an den Kinderhausverein Zwickau e.V. und vor allen Dingen hier in Pölbitz auch direkt an die Innerbootstätte, dass das den Kindern dort zugutekommt. Also es ist einfach ein Herzensprojekt, da wir jetzt auch selber einen kleinen Sohnemann haben von 8 Monaten, ne, wissen wir jetzt selber nochmal, wie sich das anfühlt. Und da wollen wir einfach allen was Gutes tun, sowohl den ACL als Verein, als halt auch am Ende dann für die Kinder natürlich.
4: Das macht ihr so alles nebenbei. Und was macht ihr im wirklichen Leben? Wie seid ihr tätig? Was macht ihr?
3: Ja, also im wirklichen Leben haben wir natürlich eine Catering-Firma. Dein Catering, meine Leidenschaft. Naja, unser Hauptding ist die Caterings und unsere Kantine am Hammerwald noch dazu. Genau, das ist eigentlich unser tägliches Brot.
2: Pünktlich um 17.30 Uhr liefen beide Mannschaften schließlich auf das Feld ein. Begleitet von den jüngsten Fußballfans und Kindern der Inobhutnahme des Zwickauer Kinderhausvereins. Besonders in den Augen der Kinder war die Freude deutlich zu erkennen. Für sie wurde an diesem Abend ein kleiner Traum wahr. Einmal gemeinsam mit ihren Idolen auf den Platz zu laufen. Ein Moment voller Stolz, Aufregung und Glück. Nicht nur für die Kinder war dieser Abend etwas ganz Besonderes. Auch die Spieler, Organisatoren und zahlreichen Gäste spürten, dass es hier um weit mehr ging als nur um Fußball. Denn wenn es um Kinder geht, zeigen viele Menschen Herz. Und genau das war auf dem Nordplatz in jeder Minute zu spüren. Dann rollte der Ball. Erwartungsgemäß war die Regionalligamannschaft des FSV Zwickau dem ACL sportlich überlegen. Doch das Ergebnis rückte an diesem Abend schnell.

0: schnell in den Hintergrund. Die Spieler des ACL kämpften von der ersten Minute an, liefen unermüdlich, hatten sichtbar Spaß und genossen jede einzelne Szene gegen die Profis. Zur Halbzeit führte der FSV bereits deutlich mit 12:0. Auch nach dem Seitenwechsel zeigte sich ein ähnliches Bild. Die Schwäne präsentierten sich torhungrig und erzielten Treffer um Treffer. Doch ein ganz besonderer Moment gehörte schließlich dem ACL selbst. Denn auch ihnen gelang der umjubelte Ehrentreffer. Der Jubel auf und neben dem Platz fühlte sich dabei fast wie ein Sieg an. Am Ende stand ein deutliches 26:1 auf der Anzeigetafel. Doch Zahlen spielten an diesem Abend nur eine Nebenrolle. Viel wichtiger war das Gefühl von Gemeinschaft, Zusammenhalt und Menschlichkeit, das auf dem gesamten Sportplatz zu spüren war.
1: Ja, auf jeden Fall. Wir setzen uns ja auch für die regionalen Vereine ein und auch für soziale Projekte. Und ich glaube, das steht heute hier im Vordergrund. Einerseits dem ACL mal die Ehre zu erweisen und auch zu unterstützen. Und das sind die Dinge, die um die es heute am meisten geht. Neben dem, dass sich unsere Jungs auch ordentlich bewegen sollen.
2: André, verrat uns trotzdem, wie hoch ist der Aufregungspegel vorm Pokalfinale?
1: Ja, ich sag mal, auf einer Skala von 1 bis 10 ist wahrscheinlich schon bei 9. Die Woche vorher wird es wahrscheinlich schon bei 11 sein. Also ist natürlich wahrscheinlich das größte Spiel der letzten 10, 15 Jahre für diesen Verein. Und darauf fiebern wir jetzt alle hin, aber haben noch ein Heimspiel jetzt am Samstag gegen Chemie Leipzig, was wir natürlich auch erfolgreich gestalten wollen. Und das steht jetzt erstmal im Fokus und danach kümmern wir uns dann im FC Erzgebirge.
2: Ich wiederhole mich, die Fankultur des FSV ist einfach einzigartig. Du wirst mir recht geben.
1: Auf jeden Fall, ja, und die ist auch am Wachsen, glaube ich. Wir kriegen ständig auch neue positive Rückmeldungen von den Menschen der Region. Und ja, ich glaube, der FSV ist gerade auch in und da schauen wir, dass wir das so lange wie möglich aufrechterhalten können.
0: Trotz des Regens herrschte über Stunden hinweg eine herzliche Stimmung. Die Zuschauer feuerten besonders den Underdog lautstark an, lachten gemeinsam und machten diesen Abend zu etwas ganz Besonderem. Auch abseits des Spielfeldes wurde einiges auf die Beine gestellt. Der regionale Fleischer, der Fleischi, sponserte zahlreiche Delikatessen vom Grill. Zudem sorgte Norman Hoffmann von Dein Catering mit Nudeln, Wurstgulasch und weiteren Speisen dafür, dass auch kulinarisch niemand zu kurz kam. Und das Wichtigste, am Ende kamen rund 3000 Euro an Spenden zusammen. Diese sollen in der kommenden Woche in Form eines Spendenchecks an den Leiter des Zwickauer Kinderhausvereins übergeben werden. Ein Fußballabend, der eindrucksvoll gezeigt hat, dass Sport Menschen verbinden kann. Und dass selbst bei Regen ganz viel Wärme entstehen kann.
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2: Nach einem grauen Tag ist morgen an Christi Himmelfahrt etwas Wetterbesserung in Sicht. Dann wechselt sich die Sonne mit wolkigen Abschnitten ab. Bei 12 Grad in der Spitze wird ein frischer Wind unser Begleiter sein. In den Nachmittagsstunden könnten uns vereinzelte Schauer ereilen. Bei gleichen Werten wie am Vortag gibt es am Freitag einen Wechsel aus Sonne und wolkigen Abschnitten. Am Nachmittag müssen wir uns auf gewittrige Schauer einstellen. Diese Wetterlage können wir 1:1 auf den Samstag spiegeln. Ein Sonne-Wolken-Mix und mögliche Schauer bei Werten von 13 Grad, das sind die Aussichten. Darf man den aktuellen Wetterprognosen Glauben schenken, geht es ab Sonntag temperaturseitig langsam wieder bergauf. Bei angenehmen 15 Grad dominiert Sonnenschein das Wettergeschehen. Nur gelegentlich schieben sich die Wolken ins Sendegebiet.
3: Liebe Zuschauer, das war die Mittwochsausgabe von Tag aktuell. Vielen Dank fürs Einschalten. Wir wünschen natürlich für morgen einen schönen Feiertag, einen angenehmen Männertag. Feiern Sie schön und wir sehen uns dann an dieser Stelle am Freitag wieder. Bis dahin, machen Sie es gut. Tschüss.

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4: Hallo und herzlich willkommen zur Drehscheibe Lausitz. Ich begrüße Sie am Mittwoch, dem 13. Mai. Schön, dass Sie bei Ihrem Sender aus der Lausitz eingeschaltet haben. Wo einst riesige Bagger Braunkohle förderten, laden heute Radwege, Natur und Wasser zum Verweilen ein. Der Sedlitzer See im Lausitzer Seenland entwickelt sich Stück für Stück weiter zum beliebten Ausflugsziel. Mit einem neuen Infopunkt und der Wiedereröffnung des schwimmenden Stegs gibt es dort jetzt gleich zwei neue Anlaufstellen für Besucher. Unser Beitrag zeigt, wie aus einer ehemaligen Bergbaulandschaft ein moderner Natur- und Erlebnisraum entsteht.
5: Mit der Freigabe des Sedlitzer Sees entsteht im Lausitzer Seenland ein weiterer attraktiver Anlaufpunkt für Besucher, Radfahrer und Wassersportler. Nun wurden der neue Infopunkt sowie der sanierte schwimmende Steg offiziell eingeweiht. Wo früher Braunkohle abgebaut wurde, entwickelt sich heute eine moderne Freizeit- und Naturlandschaft. Auf rund 3.500 Quadratmetern entstand ein frei zugänglicher Rastplatz mit Schutzhütte, Picknickmöglichkeiten und zahlreichen interaktiven Stationen. Besucher können hier Vogelstimmen erraten, durch ein Aussichtsfernglas die Landschaft erkunden oder beim sogenannten Fotoflug Erinnerungsfotos mit besonderer Perspektive aufnehmen. Ergänzt wird das Angebot durch Hörstationen und Informationsangeboten zur Geschichte des Bergbaus sowie zu Natur- und Nachhaltigkeitsthemen. Das Projekt ist Teil des Förderprogramms Kommunar zur ökologischen Wiederbelebung ehemaliger Bergbaulandschaften. Insgesamt wurden rund 390.000 Euro investiert.

0: Zeitgleich wurde auch der schwimmende Steg am Sedlitzer See dauerhaft in Betrieb genommen. Bereits 2013 erstmals eröffnet, musste der Bereich in den vergangenen Jahren aufgrund von Sanierungsarbeiten gesperrt werden. Nun steht der rund 160 Meter lange Steg den Besuchern wieder zur Verfügung. Die Wiederinbetriebnahme wurde mit Mitteln des Landes Brandenburg gefördert. Mit den neuen Angeboten wächst die touristische Infrastruktur nun auch am Sedlitzer See weiter.
1: Am 8. Mai eröffnete Suse Schmid ihre kleine, aber feine Ausstellung mit eigenen Mosaikarbeiten im Schloss Ottenhain. Im Jahr 2022 kauften sie und ihr Mann Klaus Reckers das Schloss im Rahmen einer Versteigerung. Dabei war nicht die Höhe des Gebäudes ausschlaggebend für den Zuschlag. Vielmehr war es ihr Nutzungskonzept, das die Gemeinde überzeugte. Das aus Niedersachsen stammende Paar musste lange nach einer passenden Immobilie suchen. Nach anfänglichen Recherchen in ihrer Heimat weiteten sie schließlich ihre Suche deutschlandweit aus und wurden in Ottenhain fündig. Mitgebracht hat Suse Schmid ihr Faible für Mosaik. Ihr erstes Projekt war ein alter Laternenpfahl. Nach einer kurzen Beratung bei einem Fliesenleger ging es los. Vom Ergebnis war sie so begeistert, dass sie bis heute nicht davon ablassen kann. Das Besondere an ihren Arbeiten ist, dass sie Scherben zum größten Teil aus Alltagsgeschirr verwendet und ihm so ein zweites Leben schenkt. Der Recycling-Gedanke spielt immer eine Rolle. Es lohnt sich also, genauer hinzuschauen. Dabei entdeckt man im Detail, wie geschickt sie bestimmte Teile einsetzt. Wie sie dabei vorgeht, schildert Suse Schmid am Beispiel eines ihrer Lieblingswerke, der Meerjungfrau.
2: Also ich denke, an diese Untertassen wird sich ein jeder erinnern. Soweit ich weiß, mit Tropa-Geschirr. Und ich habe versucht, unterschiedliches Material in den unterschiedlichen Körperzonen zu verarbeiten. Wenn Sie mal hier schauen, das ist der Teil einer Untertasse, die kaputt ging. Das war der Goldrand. Die Haare sind meistens aus Übertöpfe, die man heute nicht mehr so liebt. Die Knallwunden geben wunderbare Flächen auf. Und wenn man ganz genau hinschaut, hier sehen Sie auch die Tassenhenkel. Einer ist ein Ohr geworden und zwei zusammengefügte bilden dann das Kinn.
1: Also ihr Nutzungskonzept sieht Kreativkurse zu den Themen Filzen, Färben, Spinnen und Mosaik vor. Ein besonderes Highlight für die Besucher sind die monatlich stattfindenden sogenannten Glückstreffer. Das sind Treffen im Schloss für jeden, der gern Gesellschaftsspiele spielt, strickt oder sich einfach nur unterhalten möchte. Die nächste größere Veranstaltung wird der jährliche Wollzirkus sein. Dabei geht es rund um das Thema Wolle. Der Wollzirkus findet immer am Tag des offenen Denkmals statt. In diesem Jahr am 13. September. Einen dieser Glückstreffer nutzte Suse Schmid nun, um ihre Mosaikausstellung zu eröffnen. Mit ihren Veranstaltungen und nicht zuletzt mit ihrer herzlichen Art haben sich Suse Schmid und Klaus Reckers in den letzten Jahren eine kleine Fangemeinde erarbeitet, die das Paar auch unterstützt. Unter anderem dadurch, dass Suse Schmid immer wieder ausrangiertes Geschirr bekommt.
3: Kamenz wird am Pfingstwochenende zum Zentrum des deutschen Hundesports. Im Stadion der Jugend findet vom 22. bis zum 25. Mai die Deutsche Jugend- und Juniorenmeisterschaft des Vereins für deutsche Schäferhunde statt. Rund 150 junge Hundeführerinnen und Hundeführer aus ganz Deutschland reisen dafür in die Lessingstadt und treten gemeinsam mit ihren Schäferhunden in Disziplinen wie Agility, Gebrauchshundesport und Zuchtschau an. Dabei stehen nicht nur sportliche Leistungen im Mittelpunkt, sondern auch Teamgeist, Verantwortung und der Umgang mit den Tieren. Besucher können die Wettkämpfe am Pfingstsonntag und Montag live verfolgen. Auch abseits der Wettbewerbe soll sich Kamenz als gastfreundliche Sport- und Urlaubsregion präsentieren.
4: Dann soll auch ein Stück Kamenz mit transportiert werden. Natürlich gehört das dann auch dazu, natürlich im Landkreis auch sozusagen nach außen hin dargestellt werden. Und wir wollen gerne den Teilnehmern, wir haben vorhin nochmal überlegt, wir haben ihnen sozusagen, naja, so eine historische Bildaufnahme, ist ein Skatkartenspiel, das werden wir den Teilnehmern mitgeben und wir haben dann auch noch eine kleine extra Überraschung. Das heißt, wir wollen also auch Kamenz ein Stück weit natürlich mit so einem Veranstaltungsformat als Stadt hier im Landkreis auch vermarkten.
3: Bereits am Samstag beginnt das öffentliche Training. Für Besucher mit eigenen Hunden ist der Eintritt nur unter Voraussetzung eines gültigen Hundeimpfpasses und der Leinenpflicht möglich. Wie schon im Jahr zuvor organisiert der SV Einheit Kamenz das Event als Veranstalter.
5: Großer Bahnhof im kleinen Herzberg-Elster. Der Numismatiker und Heimatforscher Horst Kutsche feierte gemeinsam mit seiner Frau Gisela 180-jähriges Jubiläum. Zahlreiche Gäste kamen, um zum doppelten 90. Geburtstag zu gratulieren. Darunter auch Vertreter der numismatischen Gesellschaften aus Sachsen.

0: Sachsen und Berlin. Erstere verlieh Gutsche für seine großen Verdienste eine Ehrenplakette, welche insgesamt erst zum zweiten Mal verliehen wurde.
1: Herzlichen Dank. Viel Gesundheit wünschen wir dir. Bitte schön. Also interessant ist, dass du der zweite bist, der sie bekommt. Und beide Male in Herzberg. Also euer jetziger Chef und du.
2: Mein lieber
1: Ihr seid die Ersten, die diese Ehrenmedaille kriegen.
2: Recht vielen Dank. Also das ist umwerfend.
3: Ja, mein Guter. Mehr. Und ich kann nur sagen, bleib hier so.
2: Ja, jetzt lächeln.
3: Nochmal. Wunderbar.
0: Brandenburgs Ministerpräsident Dietmar Woidke überbrachte zum Jubiläum eine Videobotschaft.
4: Liebe Gisela und lieber Horst Kutsche, ich wünsche euch beiden alles, alles Gute für die 180 Jahre. Es ist unglaublich schön, dass ihr gemeinsam dieses tolle Jubiläum feiern könnt. Ich wünsche euch eine schöne Feier. Ich wünsche euch aber vor allen Dingen, dass ihr so bleibt, wie ihr seid. Und ich wünsche euch, dass ihr die 200 erreicht. Alles, alles Gute. Bis dahin.
0: Die Schar der Gratulanten war ähnlich lang wie die Verdienste von Horst Kutsche. Der mit Staatsexamen ausgebildete Lehrer für Mathe und Physik lehrte ab 1964 an den Herzberger Oberschulen und der späteren EOS. Er engagierte sich im früheren Kulturbund und war 1993 Mitbegründer des Kultur- und Heimatvereines Herzberg-Elster. Horst Kutsche erforschte unter anderem den Münzenfund von Fraunhorst, den Turmkugelschatz von St. Marien und die Arbeiten des Numismatikers Eugen Rahnenführer. Er gestaltete über viele Jahre den Herzberger Heimatkalender mit und war sehr gefragt, wenn es um historische Dokumente ging. In Würdigung seiner Verdienste in der Heimatgeschichtsforschung ernannte ihn seine Heimatstadt Herzberg-Elster 2009 zum Ehrenbürger. Kutsche ist außerdem mit dem sogenannten Herzberger Quader eng verbunden. Das dreidimensionale Lernspiel wurde in den 80er Jahren von seinem Lehrerkollegen Oberstudienrat Gerhard Schulze entwickelt. Heute setzt sich Horst Kutsche weiter für die Erfindung ein. So wurden unter anderem auf sein Betreiben hin Gedenkmünzen geprägt. Er stiftete außerdem gemeinsam mit seinem Heimatverein eine Gedenktafel für Gerhard Schulze an seiner einstigen Wirkungsstätte. Die Herzberger Münzfreunde ehrten die Verdienste von Horst Kutsche zu seinem 90. Geburtstag mit einer Sonderprägung.
5: Einheitliche Mieten und ein transparenter Wohnungsmarkt, das will die Stadt Bautzen ermöglichen. Dafür sind die Einwohner gefragt. Wie Sie mitwirken können, das erfahren Sie jetzt in unseren Kurznachrichten.
6: Bautzen bekommt einen neuen Mietspiegel. Dafür werden jetzt aktuell Mietdaten aus der Stadt gesammelt. Ziel ist es, eine verlässliche Orientierung für die ortsüblichen Mieten zu schaffen und den Wohnungsmarkt transparenter zu machen. Die Datenerhebung startet in Kürze und bezieht sich auf alle Mieten, die zum Stichtag 31. März 2026 vereinbart waren. Damit die Ergebnisse aussagekräftig sind, setzt die Arbeitsgruppe auf eine möglichst breite Beteiligung. Vor allem private Vermieterinnen und Vermieter sind aufgerufen, ihre Angaben einzubringen. Auch Mieterinnen und Mieter können mit ihrer Teilnahme einen wichtigen Beitrag leisten. Nur eine umfangreiche Datengrundlage ermöglicht faire und nachvollziehbare Ergebnisse für beide Seiten. Informationen rund um die Erhebung gibt es bei der Stadtverwaltung Bautzen sowie den beteiligten Interessenvertretungen. Der Fragebogen steht online auf der Website der Stadt Bautzen zum Download zur Verfügung. Das schwimmende sogenannte Autarteck-Haus auf dem Berghainer See an der F60 in Lichterfeld wird abgerissen. Das vollständig autarke Haus wurde 2019 eingeweiht. Entwickelt wurde es unter Federführung des Fraunhofer Instituts für Verkehrs- und Infrastruktursysteme in Dresden. Neben institutionellen Umstrukturierungen ist das Haus selbst einer der Gründe für den Abriss. Die Korrosion an der Unterseite der schwimmenden Konstruktion ist zu weit fortgeschritten. Eine Sanierung ist finanziell nicht stemmbar. Das Bundesforschungsministerium hatte das Projekt seinerzeit für etwa 9 Millionen Euro gefördert. 3,3 Millionen Euro hatten beteiligte Unternehmen aus Südbrandenburg und Ostsachsen beigesteuert. In Radeberg ist die Brücke an der Rathenaustraße wieder teilweise für den Verkehr freigegeben. Fahrzeuge bis maximal 9 Tonnen dürfen die Brücke nun einspurig in Richtung Innenstadt passieren. Die Brücke war seit September 2024 vollgesperrt, nachdem Untersuchungen Schäden an der Tragkonstruktion bestätigt hatten. Ein dauerhaftes Monitoring soll das Bauwerk nun weiterhin überwachen. Sollten neue Schäden festgestellt werden, droht erneut eine Sperrung. Langfristig ist ohnehin ein Neubau geplant. Hintergrund ist auch die künftige Elektrifizierung der Bahnstrecke Dresden-Göttingen.

0: Görlitz, für die die bestehende Brücke zu niedrig ist. In Zittau läuft derzeit die Bürgerbeteiligung zur Neugestaltung des Bahnhofsvorplatzes und zum geplanten Park-and-Ride-Parkplatz westlich des Bahnhofs. Geplant ist, den bislang ungeordnet genutzten Parkraum an der Zufahrt zur SOEG durch einen offiziellen Parkplatz für Autos und Fahrräder zu ersetzen. Außerdem soll der Zugang zu den Bahnsteigen neu gestaltet werden. Ziel ist es, die Verbindung zwischen Bus, Bahn und Individualverkehr zu verbessern und den öffentlichen Nahverkehr attraktiver zu machen. Bis zum 24. Mai können Bürger Hinweise und Anregungen über das Beteiligungsportal der Stadt einreichen.
1: Heute Morgen, kurz nach Mitternacht, stellten Einsatzkräfte der Bundespolizei am Bahnhof in Görlitz einen schlafenden tschechischen Staatsbürger fest. Bei seiner Überprüfung stellte sich heraus, dass er wegen mehrerer Delikte zur Fahndung ausgeschrieben war. Daraufhin klickten die Handschellen wegen unerlaubter Einreise und unerlaubten Aufenthalts in Deutschland. Auf der L70 bei Lebusa machte am Dienstagmorgen ein Reh Bekanntschaft mit einem Kleinbus. Der unverletzte Fahrer konnte seine Fahrt anschließend fortsetzen. Das Reh erlag seinen Verletzungen. Der durch die Kollision verursachte Sachschaden wurde auf rund 6.000 Euro geschätzt. Am frühen Dienstagmorgen fielen Ordnungshütern in Görlitz 3 Personen auf, die sich von einem im Umbau befindlichen Supermarkt entfernten. Die Langfinger hatten einen mit Kupferkabeln beladenen Handwagen bei sich. Die 3 deutschen Tatverdächtigen wehrten sich gegen eine Personenkontrolle und leisteten Widerstand. Die Uniformierten stellten das Diebesgut sicher. Die Kabel hatten einen Wert von rund 200 Euro.

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1: Willkommen zurück. Wir schauen jetzt auf die östlichste Kleinstadt Deutschlands, nach Rothenburg-Oberlausitz. Hier ist der 28-jährige Philipp Eichler seit 2022 Bürgermeister. Trotz seines jungen Alters kann er bereits auf einen spannenden Werdegang blicken. Nach einer erfolgreichen Handwerkerkarriere kam er zur Politik. Wie genau? Das hat unser Kollege Raphael Schmidt im Rahmen einer Bürgermeistersprechstunde erfahren.

0: Wir sitzen hier ganz gemütlich auf dem Marktplatz in Rothenburg an der Neiße oder in Rothenburg-Oberlausitz oder der östlichsten Kleinstadt Deutschlands. Wenn man sich hier umschaut, hier ist richtig was geworden. Es ist eine wunderschöne Stadt, ein wunderschöner Marktplatz geworden. Du bist hier der Bürgermeister seit 2022, der jüngste Sachsens. Und zuvor warst du der jüngste Fleischermeister Sachsens. Stammst aus Rothenburg. Vielleicht kannst du mal einfach etwas sagen zu deinem Werdegang. Fangen wir bei der Kindheit an.
1: Ja, also vielen Dank erstmal auch für die Möglichkeit hier des Interviews. Ich bin am 4. August 1997 in Bad Muskau geboren, bin quasi in Rothenburg auch groß geworden, also stamme auch aus Rothenburg. Und ja, in meiner Kindheit war sehr viel geprägt von auch ein bisschen arbeiten, bei der Familie mithelfen, aber gerade auch bei meinem Papa. Daher denke ich, kommt auch der Bezug zur Eisenbahn, weil wir dort immer viel gemeinschaftlich schon gemacht hatten. Ja, man hat mit Kumpels Fußball gespielt, man war unterwegs, auch in der Natur und hat sich dann im Winter natürlich auch Thema Rodelberg einfach gekümmert. Das hat dann so weit geführt, dass ich dann hier in Rothenburg in die Grundschule gegangen bin und dann in der 5. Klasse auf das Augustum-Ann-Gymnasium bis zur 12. habe dort 2016 mein Abitur abgelegt und bin danach nach Mittweida gegangen bei Mittelsachsen. Oder in Mittelsachsen, in der Nähe von Chemnitz und habe dort meine Lehre als Fleischergeselle angefangen. Die ging dann 2 Jahre, wegen Abitur konnte ich verkürzen, also ein Lehrjahr verkürzen und habe dann daraufhin meine Meisterschule abgelegt in Leipzig und in Dresden. Ja, und dann in der Zwischenzeit bin ich auch noch Mitglied in der Nationalmannschaft geworden des Fleischerhandwerks, war ein bisschen europaweit unterwegs auf Messen, gerade auch um Jugendlichen zu erklären, wie interessant das Handwerk eigentlich sein kann. Ja, und dann hat es mich dann 2019 hier, als ich ja wieder zurück war, in die Kommunalpolitik verschlagen. Ich war dann im Stadtrat mit dabei, weil wir uns eine dufte Truppe gegründet hatten, kann man sagen, wo ein paar schon ältere Stadträte, die drinnen waren, gesagt haben, Leute, wir brauchen hier auch mal ein bisschen frischen Wind und wollte da nie mitmachen. Da habe ich gedacht, lieber mitmischen, statt immer nur irgendwie, ja, mal sagen, was schön wäre. Und so ist es dann dazu gekommen, dass ich dann 2022 zum Bürgermeister kandidiert habe hier in Rothenburg.
0: Die Beteiligung, die Inklusion ist ja auch ein Hauptthema hier in Rothenburg. Wer hier durch die Stadt geht, trifft Behinderte. Die Einrichtung der Martinshof ist ja Jahrhunderte alt, fast, kann man sagen. Wie ist der Martinshof in Bezug zur Stadt, aber auch das Martin-Ulbrich-Haus, dieses orthopädische Klinik, wie sind die eingebunden in die Kommune?
1: Ja, wir haben es ja schon so ganz kurz angerissen vorhin beim Thema Kinder- und Jugendarbeit. Also wir arbeiten echt eng zusammen, gerade im Bereich jetzt der Inklusion. Wir haben dort natürlich auch solche Befragungen mal durchgeführt in der Vergangenheit, um zu gucken, wie können wir barrierefreier werden. Haben jetzt zum Beispiel im Rathaus mal angefangen, dass die Außentür quasi zum Rathaus hin dann automatisch mit dem Türöffner aufgeht. Das sind ja alles solche Sachen in älteren Bauobjekten, wo es natürlich ein bisschen schwieriger ist, das nachzurüsten, haben wir aber alles hinbekommen. Dann haben sie aber auch ganz viele Wünsche abgegeben, was würde unsere Stadt schöner machen. Also es gab zum Beispiel mal eine Ecke, da waren ein paar Betonborde, die waren ausgeplatzt und da haben wir halt gesagt, gut, dann tun wir als Bauhof das wegmachen, neue Wiese ansehen, eine leichte Böschung, ich sag mal, anbauen oder mehr mitgestalten. Und dadurch hat man halt einen Mehrwert geschafft, dass die sich auch mitgenommen fühlen. Ne? Und es ist ja egal, ob das Bürgerinnen oder Bürger sind, das sind alle Menschen sind gleich und die haben auch ein Recht darauf, dass es ordentlich ist.
0: Bevor Wirtschaft hier florieren kann oder damit sie weiterhin florieren kann, braucht es natürlich Kinder, Jugendliche, braucht es Bildung. Dafür tut Rothenburg eine ganze Menge. Das erste rote Band ist durchgeschnitten worden vor kurzem. Und jetzt ist ja noch die Sporthalle, die auch ein wichtiger Faktor ist im Bau.
1: Ja, wir haben ja in Rothenburg die einzigartige Chance. Wir wissen es ja, dass es seit 2017 so weit geht, dass sich die Polizeifachhochschule erweitern wollte. Also sind ja schon Projekte, die etwas länger sind. Und mir war es halt wichtig, dass wir diese Jahrhundertchance, so nenne ich die auch, bewusst für Rothenburg, dass wir diese nutzen und umsetzen. Wir schaffen hier einen komplett neuen Schulkomplex innerhalb der Kernstadt von Rothenburg. Damit haben wir ungefähr knapp 35 Millionen Euro, die hier in diesen Gesamtkomplex fließen. Also die Oberschule, die ja jetzt fertiggestellt ist. Dann die Sport- und Mehrzweckhalle, was mir ganz wichtig war mit Tribüne, dass halt auch Vereinsaktivitäten stattfinden, wo Zuschauer auf der Tribüne mit Platz finden können. Das wurde uns auch nochmal also versucht wegzunehmen, muss man sagen. Das haben wir aber geschafft. Es wird alles so gebaut. Dann haben wir ein neues Trainingsareal im hinteren Bereich, in westlicher Richtung, hinter der neuen Sport- und Mehrzweckhalle. Ja, neue Parkmöglichkeiten für die Sportanlage. Und darüber hinaus hat sich natürlich die Polizeifachhochschule auch gut entwickelt. Ja, da haben wir jetzt zwei Sportanlagen für eine kleine Stadt mit, ich sage jetzt noch knapp 5.000 Einwohner, also wenn man jetzt ohne der Verwaltungsgemeinschaft rechnet, sind wir ja bei 4.000, dann ist das für so eine kleine Stadt schon wahnsinnig viel und das sind wir uns auch bewusst. Aber ich sage immer, in der ländlichen Region müssen wir attraktiv sein, um halt auch punkten zu können und das ist der springende Punkt. Wenn wir am Rand von Sachsen sind, dann aber schon mit Aha-Effekt.
0: Vielen Dank und damit verabschieden wir uns aus der östlichsten Kleinstadt Deutschlands. Wir sitzen hier ganz gemütlich auf der Terrasse einer Gaststätte. Man kann hier auf dem Marktplatz sich auch ein Landskronbier holen lassen, bringen lassen oder etwas anderes zu essen. Vielen Dank für das Gespräch und weiterhin alles Gute.
1: Danke auch und vielen Dank.
2: Kommen wir zu den Wetteraussichten. Danach geben wir Ihnen ein paar Veranstaltungstipps aus der Lausitz.
3: Ohne Regenschirm war es heute ungemütlich in der Lausitz. Den ganzen Tag über kam es vermehrt zu Schauern. Wenn mal kein Tropfen vom Himmel fiel, blieben die Wolken trotzdem dicht und grau. Dazu kam ein mäßiger bis böiger Wind aus Südwest. Höchstwerte von 13 Grad Celsius in Südbrandenburg und 12 Grad in Ostsachsen erreichten uns. Nachts schwächt der Regen leicht ab und die Lausitz kühlt sich hinunter auf 7 Grad. Ein Mix aus Sonne und Regen ist für morgen zu erwarten, vergleichbar mit dem chaotischen Wetter von gestern.

Viel wärmer wird es am Himmelfahrtstag dann auch wieder nicht. Es ist mit maximalen Temperaturen von 14 Grad Celsius in Bautzen und Senftenberg zu rechnen. Die Nacht scheint sich dann vom Regen zu trennen und Tiefstwerte von 4 Grad in den Nieder- und 6 Grad in der Oberlausitz stehen auf dem Programmplan. Auch wenn der Freitag zumeist wolkig mit einer Prise Sonne wird, zieht manchmal eine kurze Regenhusche den Himmel entlang. Hier wird es voraussichtlich 6 bis 15 Grad warm. Der Samstag scheint dann nahezu identisch zu sein. Der einzige Unterschied ist, dass es nachts noch 1 Grad wärmer wird.

0: 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Morgen erwartet Sie das vollste Programm auf dem Gelände der Pension Plesser. Von 10 bis 11 Uhr geht es los mit dem Hähnekrähen-Wettkampf des Kleintierzüchtervereins Plesser. Und von 11 bis 15 Uhr erwartet Sie dort ein Live-Radioprogramm mit Moderator Alexander Schkade und weiteren Leuten des Lausitzwelle-Teams. 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In Aibau findet von morgen bis Sonntag das 14. Kettensägenschnitzertreffen statt. Schnitzer aus aller Welt versammeln sich auf dem Aibauer Beckenberg, um im Namen des Vereins Freunde des Beckenbergs atemberaubende Kunststücke aus Holz zu schnitzen. Jeden Tag ab 10 Uhr können Sie diese Künstler beobachten, wie sie aus einfachem Holz erstaunliche Skulpturen fertigen. Die beste Skulptur gewinnt. Also für Schnitz-Action und Handwerkskunst besuchen Sie dieses Wochenende Aibau. Wussten Sie bereits, dass diesen Sonntag Internationaler Museumstag ist? Zu diesem Anlass eröffnet das Archäotechnische Zentrum in Welzow, kurz ATZ, seine Pforten. Sie erwartet eine kostenfreie Museumsführung inklusive einer Schnitzeljagd für Ihre Kleinen zum herkömmlichen Museumspreis von 3 Euro für Erwachsene und 1,50 Euro für Kinder. Seien Sie dabei im ATZ von 11 bis 17 Uhr.
1: Am Ende unserer Mittwochsendung gibt es immer noch unsere Umfrage der Woche. Und bei dieser wird es heute musikalisch. Viele europäische Augen schauen aktuell nach Wien. Dort findet in dieser Woche das Finale des Eurovision Song Contest, kurz ESC, statt. Talentierte Sängerinnen und Sänger aus ganz Europa repräsentieren ihr Land und versuchen, die Herzen der Zuschauer und der Jury zu gewinnen. Und ob auch die Lausitzer ihren Blick nach Wien richten, das erfahren Sie jetzt. Viel Spaß! Ich verabschiede mich aber jetzt bereits von Ihnen. Morgen wird es keine reguläre Sendung geben, denn dort begrüßt Sie mein Kollege Ken Lohmann mit unserem Feiertagsprogramm zu Christi Himmelfahrt. Und wenn Sie morgen unterwegs sind oder die Stellung auf Arbeit halten, dann schalten Sie doch gerne in das Lausitzwelle Radio ein. Moderator Alexander Schkade begleitet Sie durch den Männertag mit guter Musik und bester Unterhaltung live aus Plesser. Auf Wiedersehen.
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3: Am Samstag ist der ESC, der Eurovision Song Contest.
4: Oh, Gottes Willen. Okay, wusste ich nicht. Danke für den Hinweis.
3: Erste Frage, guckt ihr das?
4: Nee.
3: Ist das so ein Thema, was euch generell interessiert oder gar nicht interessiert? Oder?
4: Also mich überhaupt nicht. Guckst du European Song Contest?
5: Zu Hause, wenn ich zu Hause wäre, würde ich es wahrscheinlich anschauen.
6: Ja. Ich denke, das ist mir in den letzten Jahren zu politisch geworden und nicht so sehr von der Musikqualität abhängig.
3: Der ESC steht am Samstag an. Gucken Sie den ESC?
7: Nein, das Wochenende bin ich unterwegs. Da gibt es kein Fernsehen.
8: Persönlich würde ich sagen, dass ich mir den nicht anschaue, weil ich damit einfach gar keine Berührungspunkte habe. Und ich habe ein bisschen in die Songs reingehört, aber die haben mich jetzt nicht so angesprochen. Und ich fand das jetzt nicht so schön, was sie dort gemacht haben.
9: Ja, also ich habe da auch gar keine Berührungspunkte tatsächlich. Also ich gucke es nicht, nee.
3: Am Samstag steht der ESC an, der Eurovision Song Contest. Gucken Sie den?
10: Nein.
3: Warum das?
10: Weil wir nicht da sind.
11: Also mehr so nebenbei, wie eigentlich offiziell.
3: Guckst du am Samstag den ESC, den Eurovision Song Contest?
12: Nein, ich habe mir aber die CD besorgt.
3: Und die Sarah Engels tritt ja dieses Jahr für Deutschland an. Wie findest du den Song?
12: Sehr gut. Musik

0: Immer beruhigend, egal was jetzt gesungen wird oder gespielt.
1: Ja, also ich finde nicht schlecht. Und ich denke auch so ihr Auftreten und mit ihren Kostümen, das sie anhat. Also schauen wir mal.
2: Also der deutsche Beitrag dieses Jahr wird von Sarah Engels geliefert.
3: Muss ich ganz ehrlich sagen, habe ich nicht mal eine Ahnung, wer das ist.
2: Nee, gar
3: nee,
2: nicht.
3: Nee, also dem folge ich gar nicht.
2: Und denkst du, mit dem Song könnte Deutschland dieses Jahr vielleicht auf einer höheren Platzierung landen, in den Top 10 vielleicht?
0: Ist schwierig zu sagen. Deutschland war immer so Platz 11 oder Platz 10 gewesen.
1: Also da kenne ich mich jetzt ehrlich gesagt zu wenig aus, also weil ich auch die anderen Beiträge jetzt nicht so verfolgt habe, was die anderen Länder, also welche Beiträge die anderen Länder leisten.
2: Wissen Sie, wer für Deutschland antritt?
4: Ja, Sarah Engels.
2: Wie finden Sie den Song?
4: Ich habe noch nicht mal gehört.
2: Nein. Denken Sie, wenn eine Sarah Engels für Deutschland antritt, dass sie dann vielleicht auf einem höher gelegenen Platz dieses Jahr landet?
4: Also ich denke mal, meistens ist es so, dass Deutschland meistens in den niederen Plätzen da rangiert. Ich habe keine Ahnung, ob wir es dieses Mal dann vielleicht in die höheren Ränge schaffen. Also die Prognosen sind zwar gut, so wie ich es gehört habe, aber ich kann jetzt nicht sagen, ob sie doch mal schafft, dann in den Top Ten mit zu sein.
5: Meistens haben sie ja ziemlich schlecht abgeschnitten. Ne? Und deshalb können wir nur den Daumen drücken, dass sie es schaffen.
2: Ja, letztes Jahr waren wir auf Platz 12. Vielleicht wird es ja dieses Jahr tatsächlich dann die Top 10 mit Sarah Engels.
4: Genau.
5: Wir hoffen es.
2: Sehr gut.
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0: Liebe Zuschauerinnen, liebe Zuschauer, ich darf Sie ganz herzlich zu einer aktuellen Ausgabe hier am Mittwochabend bei Muldenthal TV begrüßen. Herzlich willkommen zu 04+. Ja, und wir starten heute in Naunhof, genauer genommen mit der Naunhofer Bürgermeisterin Anna-Luise Konrad, denn die stand uns mal wieder Rede und Antwort zur aktuellen Bürgersprechstunde.
1: Liebe Zuschauer, ich begrüße Sie zur Online-Bürgersprechstunde mit den Themen aus der Stadt Naunhof. Dazu bei uns im Studio Bürgermeisterin Frau Konrad.
2: Guten Tag.
1: Wir haben wieder einige Fragen erhalten, die Sie jederzeit an bürgerdialog@muldenthal.tv an uns senden können. Wir beginnen mit dem Stadtleben e.V., der vor kurzem ja erst gegründet wurde. Eine neue Plattform für Engagement und Zusammenhalt ist damit jetzt auch entstanden. Welche Bedeutung hat das ehrenamtliche Netzwerk aus Ihrer Sicht auch für die Zusammenarbeit mit der Stadt?
2: Ja, es freut mich erstmal, dass mit der Gründung des Stadtleben e.V. ist eigentlich ein von mir sehr lang ersehnter Wunsch jetzt auch tatsächlich, muss man sagen, eher zufällig Realität geworden ist. Denn es haben sich mehrere engagierte Menschen in Naunhof zusammengefunden, die alle das gemeinsame Ziel und den Wunsch mit sich tragen, das städtische Leben, die städtische Gemeinschaft weiter voranzubringen. Projekte, die vielleicht im Rahmen der Pflichtaufgaben für die Stadtverwaltung selber keine Rolle spielen können, diese dann wirklich umzusetzen, sozusagen das städtische Leben noch mit weiteren kulturellen Höhepunkten bereichern, als das, was schon über unsere Kulturwerkstatt läuft. Und Projekte auch umzusetzen, die jetzt zum Beispiel auch im Bereich der grünen Vielfalt in Naunhof, was also Grün- und Naturmaßnahmen anbelangt, angeht, das dann also auch umzusetzen. Dinge einfach, wofür wir auch immer wieder die Frage stellen, Mensch, hier braucht man auch ein gewisses Ideen-Input aus der Bevölkerung. Das kann uns auch Stadtleben e.V. geben, weil es wirklich auch eine gute und große Bandbreite aus der Bevölkerung darstellt mit den unterschiedlichen Mitgliedern, die jetzt im Verein vertreten sind. Und es ist eine sehr gute Ergänzung und Bereicherung auch für das gesamte städtische Leben mit all den Projektideen, die Stadtleben e.V. hat. Und man kann das ja ganz pragmatisch darauf runterbrechen, dass es sich bei Stadtleben e.V. eigentlich um einen Heimatverein handelt,

0: der ja bei uns in den Ortsteilen ganz gut vertreten ist. Quasi jeder Ortsteil hat ja seinen eigenen Heimatverein bei uns. Und die Heimatvereine stellen ja bekanntlicherweise auch ziemlich viele kulturelle Höhepunkte auf die Beine. Und in der Kernstadt selber fehlte so etwas. Wir sind als Stadt ja sehr gut darin, was die Vereinslandschaft im Bereich des Sports angeht zum Beispiel. Aber gerade im Engagement, im gesellschaftlichen Teil unseres Stadtlebens fehlt das bisher. Und von da ist das eine hervorragende Ergänzung. Und wir freuen uns sehr, dass Stadtleben e.V. jetzt, nachdem also diese ganzen bürokratischen Hürden genommen werden konnten, endlich jetzt als eingetragener Verein auch steht. Es können jetzt also auch Mitgliedsanträge konkret durch den Verein ausgereicht werden. Der Vereinsvorstand ist handlungsfähig, weil es mittlerweile auch ein Konto gibt, wo also auch Mitgliedsbeiträge gezahlt werden können. Es können Mitglieder überhaupt jetzt erstmal noch mit aufgenommen werden, nicht nur die Gründungsmitglieder, die sozusagen die Initiatoren des Ganzen waren. Also jetzt geht es sozusagen richtig in die praktische Umsetzung. Bis dato war ja Stadtleben e.V. nur als Ergänzung, sag ich mal, zu unseren städtischen Projekten seit der Gründung hier vor Ort mit in Naunhof tätig. Und jetzt können sie aber ganz alleine laufen und auch ihre Ideen umsetzen. Und darauf freuen wir uns schon sehr.
1: Von den Ideen scheint es ja auch viele zu geben. Gibt es da schon konkrete Projekte, die demnächst anstehen?
0: Also ich weiß, dass man an einer Art Samentauschbörse dran ist als Idee zum Beispiel. Man plant jetzt aber auch gerade noch Projekte, die zur Verschönerung des Stadtbilds beitragen. Im Gespräch ist auch immer wieder die Belebung des Turmuhrenmuseums in Naunhof, was ja doch aufgrund der Auflösung des Vereins dort sehr ruhig geworden ist, auch was Aktionen und kulturelle Höhepunkte anbelangt. Das ist auch ein ganz wichtiges Projekt, was sich Stadtleben e.V. hier wieder vorgenommen hat. Und ja, Initiatoren aus dem Verein haben auch Bäume auf der Pattenwiese gepflanzt, die also unsere Streuobstwiesenaktion sozusagen bereichern werden. Also das sind schon kleinere Aktionen gelaufen. Auch die Glühweinhütte zum Beispiel hat Stadtleben e.V. mit unterstützt. Oder jetzt am vergangenen Muttertag hat der Verein gemeinsam mit der Kulturwerkstatt ein Muttertagscafé organisiert. Ja, da liefen schon einige Unterstützungsaktionen und jetzt sind das eben auch konkrete Projekte, die jetzt in die Umsetzung gehen. Und ich weiß auch, dass Stadtleben e.V. gerade aktuell an der Mitplanung vom Florianstag am 30. Mai mit sich engagiert und einbringt mit verschiedenen Ideen.
1: Dann können wir gespannt sein, was der Verein für Impulse jetzt demnächst auch noch weiter setzen
0: Genau.
1: wird. Sie waren gemeinsam mit Ihrer Amtskollegin Birgit Kaden bei der Tafel Muldental. Für einen gesamten Tag haben Sie dort mit unterstützt. Wie erging es Ihnen nach diesem Tag?
0: Ja, es war ein sehr denkwürdiger Tag und auch ein Tag, der einen im Nachgang schon zu viel Demut und Respekt ja, dann gebracht hat, einfach was die Themen und die Aufgaben der Tafel angeht. Aber vielleicht, um eine Erklärung dafür zu geben, warum wir dort waren, ist mit der finanziellen schlechten Situation, die die Tafel hier im Muldental hatte, gab es also auch die Initiative der bereits vorhandenen Mitgliedskommunen, auch andere Bürgermeisterkommunen anzusprechen. Denn nicht nur Bürger aus Trebsen, Wurzen oder Grimma zum Beispiel profitieren aktuell von den Angeboten der Tafel und nehmen diese in Anspruch, sondern eben auch Bürger aus Naunhof. Und das sind gar nicht wenige. Und es war mir wichtig, bevor man in dieses Konstrukt hineinschaut und sich konkret dort mit den Herausforderungen und Themen, die die Tafel als solche hat, als Institution, erstmal ein Verständnis für die Arbeit zu entwickeln, für einen Blick nach innen zu bekommen. Wie laufen dort die Prozesse ab? Woraus besteht so ein Alltag der Ehrenamtler? Und woran mangelt es eigentlich? An was fehlt es bei der Tafel? Was wird benötigt? Und das Fazit war, man kann ganz klar sagen, in allererster Linie finanzielle Unterstützung. Und Das speist sich nicht nur von einmaligen Spenden, sondern eben auch von kontinuierlichen finanziellen Mitteln, die hier dringend notwendig sind, aber auch von entsprechender Manpower. Also die Tafel wird aktuell abgesichert durch viele ehrenamtliche Helfer, deren Altersdurchschnitt jetzt weit über das Rentenalter schon mittlerweile ist. Und da ist es auch ganz wichtig, dass die Tafel eben auch durch neue Ehrenamtler unterstützt wird, die auch jünger sind und die auch körperlich in der Lage sind, diese, und das fand ich auch sehr beeindruckend, körperlich schwere Arbeit tatsächlich zu verrichten. Und es hat mich schon sehr beschäftigt, auch im Nachgang, dass insbesondere die Menschen, die bei der Tafel mit unterstützen und helfen, tatsächlich auch, man kann schon sinnbildlich sagen, ihr letztes Hemd geben, weil sie zum Teil eben selber auch auf Hilfe angewiesen sind, aber dennoch bereit sind, sich für andere zu engagieren und mit einzubringen in unserer Gesellschaft. Das hat mich sehr nachdenklich gestimmt und es wäre durchaus sehr wichtig, dass wir auch hier unsere Jugend heranführen an diese Themen, auch sich für die soziale Gesellschaft mit zu engagieren. Und das ist ja ein ganz konkretes Projekt. Hier liegen ganz konkrete Aufgaben vor. Es ist absolut klar, was es braucht und an was es fehlt. Und mich hat zudem sehr beeindruckt, wie viele Menschen auf dieses Angebot mittlerweile angewiesen sind. Also gerade wenn die Ausgaben dann geöffnet werden und die Menschen eigentlich schon ab früh 7:30 darauf warten, das Angebot in Anspruch nehmen zu können. Und welche Situationen entstehen, welche Bedürfnisse die Menschen haben. Und dass es eben nicht selbstverständlich ist, dass wir alles kaufen können in den hiesigen Supermärkten, sondern dass gerade diese Menschen darauf warten, wenn es zum Beispiel gerade mal keine Eier gibt, dann ist das ein Thema, ne? Das kennt man ja so gar nicht, das ist man so auch gar nicht gewöhnt. Das war sehr beeindruckend, wie selbstverständlich wir die Themen ja eigentlich oftmals nehmen und im Übrigen, wie verschwenderisch man auch mit den Lebensmitteln heutzutage umgeht. Also das war extrem beeindruckend und ich kann jedem empfehlen, sich selber ein Bild davon zu machen. Aber das entwickelt ja keinen Mehrwert für die Tafel, sondern die Tafel braucht echte Helfer, Unterstützer dahinter und das wollten wir wissen, wir wollten das kennenlernen, die Strukturen dahinter, um jetzt also auch gemeinsam mit den anderen Kommunen, die wie gesagt ja bereits auch Ausgabestellen zum Beispiel schon haben, einen Weg zu entwickeln, wie die Zukunft der Tafel aussehen kann, dass man also nicht auf die Gefahr hinläuft, dass die Tafel wieder relativ zügig vor den gleichen Problemen wie Ende des Jahres stehen wird.
1: Vielleicht ergibt sich da ja auch die Möglichkeit, mit Jugendgruppen auch zusammenzuarbeiten.
0: Zum Beispiel, genau.
1: Denn dort geht es Hand in Hand und das haben die Damen und Herren dort ja auch sehr beeindruckend gezeigt, wie gut dort das miteinander funktioniert. Das Waldbad in Naunhof, das benötigt auch immer noch Unterstützung wie im vergangenen Jahr. Der Saisonstart steht bevor und wird auch in diesem Jahr dann besonders gefeiert. Was genau ist dort geplant?
0: Ja, also wir eröffnen unser Waldbad voraussichtlich am 25. Mai bei hoffentlich bestem Badewetter. Wir haben dieses Jahr wieder ein paar Veranstaltungen geplant, städtischerseits, die sozusagen das Angebot des Waldbades bereichern sollen. Es soll zum Beispiel eine Sommer-Opening-Party geben, die nochmal so dieses Einläuten der Badesaison unterstreichen soll. Es wird dieses Jahr das erste Mal in Naunhof einen ganz großen Kindertag geben, zum Kindertag, wo also quasi alle Einrichtungen mit eingebunden werden, die Kinder mit eingebunden werden, die Familien mit eingebunden werden. Ich gehe davon aus und hoffe natürlich, dass das ganz viele Kinder und Familien auch in Anspruch nehmen werden. Es wird zudem auch ein großes Portfolio an neuen Kursen geben, die also unsere Bademeister auch anbieten können, dass also auch

0: auch vor der Brust haben, diese also jetzt Stück für Stück umsetzen zu müssen und auch zu wollen. Und dafür brauchst du natürlich Geld.
1: Thema im Stadtrat war die Aufnahme des Waldbades in die Vorhabensliste des Landkreises. Ich muss es vorlesen, weil das klingt sehr kompliziert, in das Kommunalinvestitionskraftstärkungsverordnung. Das Gesetz oder wie auch immer, was genau bedeutet das?
0: Ja, man kann sagen, das ist also die Verordnung, die aus dem sogenannten Sondervermögen des Bundes heraus sich ableitet. Der Bund hat sich ja dafür entschieden, Sondervermögen sozusagen zu Lasten des Bundeshaushaltes zugunsten der Länder und Gemeinden aufzunehmen. Und jedes Bundesland hat also die eigene Möglichkeit, die Mittel zu verteilen auf seine Gemeinden. Sachsen hat dafür ein eigenes Gesetz gebildet, den sogenannten Sachsenfonds. Und zur Durchführung des Gesetzes gibt es also diese komplizierte formulierte Verordnung. Und die legt nun mittlerweile fest, wie viel Geld die Kommunen überhaupt bekommen. Für Naunhof bedeutet das jetzt für die ersten 4 Jahre über 800.000 Euro, was die Stadt bekommt an zusätzlichen Mitteln sozusagen. Und die Kommunen sind sehr frei in dem Einsatz und in der Verwendung der Mittel. Die Mittel, muss man sagen, sind also anhand von Einwohnerschlüsseln aufzuteilen durch die Länder. Und deswegen daraus resultiert der Betrag für Naunhof zum Beispiel. Und der Stadtrat hat also in der letzten Stadtratssitzung sich dafür ausgesprochen, die erste Tranche, sozusagen die ersten 4 Jahre mit den 800.000 Euro direkt für die Sanierung des Bades zu investieren. Und das hilft uns natürlich einen ganzen Schritt weiter, insbesondere mit Blick auf die wirklich einzelnen Bauabschnitte. Wir wollten ja gerne im ersten Schritt jetzt die Pumpentechnik erneuern und auch das Kinderbecken komplett neu gestalten und sanieren. Und dafür braucht es auch Eigenmittel, immer bei Fördermittelprogrammen. Und so sind wir also auch in der Lage, jetzt, wenn wir wiederholt also Ablehnungen erfahren, trotzdem in die Umsetzung zu gehen. Denn irgendwann mangelt ja die Glaubwürdigkeit, wenn wir jedes Jahr das Bad immer wieder geöffnet bekommen, aber trotzdem noch von Investitionsstau sprechen. Tatsächlich werden wir mit jeder Saison, was Investitionen und Reparaturmaßnahmen angeht, effektiver und besser. Aber wenn sich bestimmte Abschnitte im Bad nicht mehr restaurieren oder sanieren lassen, und das ist bei den Fliesen zum Beispiel ein ganz großes Problem, dann nützt uns auch eine qualitativ hochwertige Arbeit unserer Mitarbeiter nichts.
1: Das Thema Waldbad war bestimmt auch Teil des Besuches der Kinder aus dem Schulhort in Naunhof bei Ihnen. Wie war das Gespräch für Sie? Was hatten die Kinder für Wünsche, außer vielleicht ein instand gesetztes Waldbad?
0: Ja, tatsächlich war es sehr beeindruckend, dass die Kinder zum einen sehr aufgeregt waren, zum anderen aber auch ganz klare Vorstellungen hatten von dem, was sie mal von der Bürgermeisterin der Stadtverwaltung sich denn so wünschen und einfordern. Es gab tatsächlich im Schulhort in Naunhof eine Umfrage in allen Klassenstufen. Und man hat sich dann sozusagen auf ja, Prioritäten festgesetzt. Wie soll denn der Schulhof gestaltet werden? Die Freiflächen gestaltet werden, die Kinder insbesondere im Nachmittagsbereich, im Hortalltag wirklich aktiv frequentieren. Und da haben sich die Kinder eben zusammengesetzt und durften ihre Ideen und Wünsche freien Lauf lassen und haben zum Schluss jetzt eine Prioritätenliste gebildet. Und die Kinder haben, die vertretend für alle Kinder bei mir waren, sozusagen einen Brief geschrieben an mich, wo sie erläutern, warum ihnen das so wichtig ist und woran es aus ihrer Sicht im Hort fehlt. Und das fand ich sehr beeindruckend, weil man ja schon als Erwachsener denkt, oh, jetzt kommen die Hortkinder zu einem und haben da Wünsche zur Freiflächengestaltung. Wird es denn jetzt das nächste Bällebad, was
1: Eine
0: entstehen
1: Achterbahn.
0: sollen? Eine Achterbahn oder eine Eisfläche auf dem Schulhof. Also man hat ja als Erwachsener dann immer erstmal schnell auch gewisse Vorbehalte, ohne die völlig unbegründet waren. Und das fand ich faszinierend, weil die Kinder haben die Situation absolut realistisch eingeschätzt, ohne dass man viel erklären musste. Und alle Wünsche sind quasi umsetzbar. Und das war ein tolles Ergebnis. Und hat den Kindern auch eine entsprechende Verbindlichkeit dargestellt. Und die Kinder konnten für sich mit einem Ergebnis nach Hause gehen. und hatten nicht den Eindruck, sie haben jetzt bei der Bürgermeisterin hier einen Wunschzettel dagelassen und mal sehen, wann die mal

0: Zeit hat oder die Stadtverwaltung die Möglichkeit hat, das umzusetzen, sondern es waren ganz einfache Themen wie schattenspendende Bäume zum Beispiel oder ein Sonnensegel. Eine Schaukel wünscht man sich. Die Kinder haben das auch total schön begründet, warum das wichtig ist. Die Kinder wünschen sich mehr Sträucher zum Beispiel, also auch mehr Grün in ihren Freiflächen. Also es waren weniger die Spielgeräte, die im Fokus standen, interessanterweise, als vielmehr eine optische Gestaltung und eine Gestaltung, die sie also auch in ihrer Naturverbundenheit stärken. Das fand ich sehr, sehr schön. Und ja, daraus habe ich ganz viel Ideen geschöpft. Ich fand es sehr mutig, dass die Kinder da waren, habe mich sehr gefreut. Die waren sehr, sehr glücklich danach. Und jetzt ist es an uns, die Hausaufgaben umzusetzen und zu schauen, wie wir das jetzt also auch in die Überarbeitung der Schulhofgestaltung bei den Baumaßnahmen, die wir dort vor Ort haben, mit dem Umbau der Mensa und der Neuplanung der Turnhalle, dass wir das dort mit integrieren können. Und jetzt schauen wir natürlich, welche Maßnahmen können wir davon recht kurzfristig realisieren, auch in Abstimmung mit der Schule natürlich. Und welche Maßnahmen müssen wir dann also auch auf die nächsten Jahre mit verteilen oder gehen jetzt noch nicht umzusetzen, weil sie dann der Baumaßnahme zum Opfer fallen würden. Aber die Kinder hatten volles Verständnis und kannten sich verdammt gut aus.
1: Auf dem Potenzial lässt sich aufbauen, was Kinder- und Jugendbeteiligung oder später auch den Stadtrat dann sicherlich mit
0: Richtig.
1: angeht. Die Stadt geht aktiv in die Bewerbung des Stadtgutes. Darüber haben wir auch in der vergangenen Sprechstunde schon gesprochen, die Ausschreibung thematisiert. Inwiefern konnten schon Erfolge erzielt werden?
0: Ja, ich wünschte, ich könnte jetzt ganz positive Ergebnisse vortragen. Wir versuchen natürlich mit der Bewerbung zu unserem Stadtgut auf den verschiedensten Kanälen auch eine gewisse Aufmerksamkeit und Bedeutung unserer Lerngastronomie sozusagen zuzusprechen. Bisher mit keinem wirklich verbindlichen Ergebnis, das muss man ganz klar sagen. Wir sind jetzt weiter bemüht darum, nochmal neue Wege zu gehen, auch nochmal neue Formen der Bewerbung anzugehen, aufzuzeigen. Also sei es zum Beispiel große Banner wollen wir jetzt nochmal aufstellen, die also auch das Stadtgut wahrnehmen lassen bei möglichen Interessenten. Genauso gut wollen wir in den hiesigen Presseverteilern und Medienkanälen das Stadtgut auch nochmal mit Artikeln oder Filmen bewerben. Und es bleibt weiterhin auch unsere originäre Aufgabe, auf unseren Informationskanälen das Ganze zu bewerben, in der Hoffnung, dass es dann einen engagierten, interessierten Gastronomen gibt, der da Lust hat, diese wirklich schöne, idyllische Location wieder zu beleben und insbesondere der Innenstadt entsprechendes Flair zurückzugeben. Und ja, das bleibt weiterhin eine Herausforderung in sowieso schweren Zeiten, gerade gesamte Gastronomiebranche erlebt. Das ist, glaube ich, eine Branche, die seit Corona sich gar nicht wirklich erholt hat. Und mit jeder zusätzlichen wirtschaftlichen Krisensituation ist das ja das, woran die Leute tatsächlich auch sparen, weil es ja so schon auch ein Luxus, ein Zusatz ist. Und das macht sich ganz deutlich, mal unabhängig von den Herausforderungen, die die Gastronomen mit ihrem Personal haben. Und das merken wir. Interessenten gab es reichlich, aber daraus entstand bisher leider kein festes Angebot. Wir sind gespannt und hoffen natürlich und bleiben da dran, dass wir das Ganze wiederbeleben.
1: Letzte Frage beschäftigt sich mit dem Sachsenpelz, ehemaligen Sachsenpelz-Gelände. Da fand zuletzt eine Anwohnerversammlung statt. Was sind da jetzt die konkreten nächsten Schritte?
0: Ja, wir haben die Anwohner, die unmittelbar an das Sachsenpelz-Gelände grenzen, nochmal inhaltlich abholen wollen, weil die Baustelle ja jetzt doch zumindest für den Außenstehenden vermeintlich lange ruht. Und der eine oder andere sich schon gefragt hat, ist die Firma insolvenz gegangen oder war es das jetzt mit der Sanierung, weil man sieht ja jetzt nichts mehr. Und um einfach auch diesen Gesprächen vorzubeugen und mit klarer und transparenter Information auf die Menschen zuzugehen, haben wir die Anwohnerversammlung durchgeführt, haben informiert über die nächsten konkreten Schritte. Im Juni wird es also jetzt mit der Altkanalsanierung losgehen auf dem Gelände. Wir haben also auch das auf einem Plan verorten können, welche Gebiete das entsprechend betrifft, diese Altkanalsanierung. Und danach steht also, wenn wir den Sanierungsfahrplan, der aktuell noch

0: zur Genehmigung beim Landkreis liegt, der steht dann quasi noch im nächsten Schritt aus. Das heißt, dann geht es um die Sanierung des Erdreiches, die wir hier vornehmen wollen. Wir haben viel darüber gesprochen, wie wird das technisch aussehen, welches Verfahren gibt es, wird nochmal Staub entstehen für die Anwohner, wird es zu Lärmbelastung kommen. Das ist logischerweise sind das Themen, womit sich die Menschen beschäftigen, weil eine unmittelbare Betroffenheit dadurch ja entstehen kann. Wir haben den Anwohnern auch aufgezeigt, wie sozusagen sich das Sachsenpelzgelände danach entwickeln soll. Was soll dort eigentlich entstehen? Auch da gab es oder gibt es die unterschiedlichsten Ideen und Gerüchte, sag ich mal, darum. Aber es gibt ja einen Bebauungsplan, der ganz klar vorschreibt, was wird dort passieren und was nicht. Und wir planen auch voraussichtlich in der zweiten Jahreshälfte ein Stadtgespräch zu dem Thema, dann natürlich für alle Bürger, wenn die nächsten großen Schritte dann anstehen und dann kann man sich dann, das lässt dann das Wetter zu, auch direkt vor Ort informieren, bei allen kompetenten Ansprechpartnern, die da natürlich auch wieder mit zugegen sein werden.
1: Dann bleiben wir gespannt, wie sich das auch weiterentwickeln wird. Vielen,
0: Absolut.
1: vielen Dank, dass Sie sich die Zeit genommen haben und sich den Fragen gestellt haben. Die nächsten kommen bestimmt, werden
0: Mit
1: dann
0: Sicherheit.
1: in der nächsten Sprechstunde kommenden Monat beantwortet. Da können Sie jederzeit Fragen an bürgerdialog@muldenthal.tv stellen, damit wir diese aus erster Hand hier beantwortet bekommen. Vielen Dank und bis zum nächsten Mal.
0: Bis zum nächsten Mal. Danke.

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0: Das internationale Musikantentreffen ist ein Festival der Superlative. Vom 11. bis 13. September wird nach Grimma zu einer bunten und abwechslungsreichen Veranstaltung für Jung und Alt geladen. Musiker aus aller Welt treffen hier aufeinander und spielen in ihrem jeweiligen Genre an drei Tagen um die Gunst des Publikums. Neben Attraktionen für Kinder und Erwachsene bietet diese Veranstaltung auch Raum zum Feiern und Tanzen. Tickets gibt es unter anderem bei Muldental TV, in der Touristinformation sowie bei den Konzerten des Jugendblasorchesters.
3: Sie wissen, wie das ist mit den Planungen. Manchmal kommt dann doch kurzfristig noch was dazwischen. So war das auch bei uns heute in der Sendung. Hier noch ein Beitrag, der eigentlich nicht geplant war, aber den wir Ihnen natürlich nicht vorenthalten möchten.
0: Der Machener Schlossplatz wurde am Vormittag des 9. Mai von den Kleinen eingenommen. Denn sie sollten es sein, die nach der Begrüßung durch Bürgermeister Carsten Frosch die große Bühne zu ihrem Eigen machten. Die Gemeinde lud zum Frühlingsfest. Was die Kinder der Grundschule Machern zum Anlass genommen haben, erst einmal den Winter wegzuwehen und von dannen ziehen zu lassen. In geballter Stärke riefen die Kinder den Frühling dann noch einmal ganz deutlich herbei. Der eingezogene Frühling brachte seine Frühlingsboten mit und sorgte für strahlende Gesichter unter den Besuchern und allen Mitwirkenden. Vereine, Initiativen und Institutionen präsentierten sich rund um den Schlossplatz mit spannenden Mitmachaktionen oder sportlichen Aktivitäten. Musikalisch wurde es dabei auch hier verbunden mit der Darstellung von angewandtem Umweltschutz. Direkt hier

0: Vor der Haustür mit bereits vielen durchgeführten Aktionen durch das Machener Umweltteam. Durch das Mitwirken zahlreicher Akteure konnte das Frühlingsfest wieder zu einem lebendigen Auftakt in den Frühling werden. Das erfreute auch die Kinder der Kindertagesstätte Püschau.
1: Hallo liebe Zuschauer, zwickt euch mal, es ist wirklich wahr, der Frühlingsfest ist endlich da. Wir legen jetzt los, seid ihr bereit, wir wünschen euch eine schöne Zeit.
0: Wir feiern heute ein schönes Fest, weil Machern uns so strahlen lässt. So setzten die Kinder dann im Programm fort und zeigten einmal so richtig, was für gute Laune ihnen der Frühling hier mitbringt, die sich direkt auf die Zuschauer übertragen hat. Und so ging es beschwingt wie die kleinen Bienen dann durch den gesamten Tag. Für die Kleinen gab es ein Eis, gesponsert vom Bürgermeister. Alle anderen erlebten bis in die Nacht ein vielseitiges Programm mit zahlreichen weiteren Highlights.
2: Ja, und damit sind wir auch schon wieder am Ende der Sendung angekommen. Ich freue mich sehr, dass Sie mit dabei waren. Ich wünsche Ihnen für morgen einen schönen und entspannten Herrentag. Und naja, drücken wir die Daumen, dass das Wetter nicht ganz so schlecht wird und Sie vielleicht wirklich irgendwas auch draußen machen können. Wie auch immer, machen Sie das Beste draus. Und dann dürfen Sie natürlich sehr gern am Freitag 19 Uhr auch hier wieder einschalten. Dann wird Sie hier an meiner Stelle meine Kollegin Heidi Ludwig begrüßen. Ja, und ich darf mich für diese Woche von Ihnen verabschieden. Wünsche Ihnen alles Gute und sage Tschüss, bis bald.

Guten Abend und herzlich willkommen zu Mekional. Schön, dass ihr auch heute Abend wieder mit dabei sind. Wir haben Mittwoch, die Hälfte der Woche ist geschafft und für viele steht morgen mit Christi Himmelfahrt bereits der nächste Feiertag vor der Tür. Manche freuen sich auf ein verlängertes Wochenende, andere auf Ausflüge, Wanderungen oder gemeinsame Zeit mit Familie und Freunden. Vorher aber schauen wir wie gewohnt noch einmal gemeinsam auf die aktuellen Themen und Geschichten aus unserer Region. Und dabei wird es heute gleich sportlich und abenteuerlich. Bleiben Sie dran! Wandern, Ausdauer, Orientierung und ein bisschen Abenteuergeist. Genau darum geht es beim Grünen Rebell. Die besondere Lauf- und Wandersportveranstaltung führt durch das mittlere Zschopautal und verbindet sportliche Herausforderungen mit Naturerlebnis und regionaler Geschichte. Inspiriert ist das Ganze vom erzgebirgischen Wildschützen Karl Schlöbner, dem sächsischen Robin Hood. Was die Teilnehmer dort erwartet und warum der Name Programm ist, das sehen Sie jetzt im Beitrag.

Ja, ich denke einfach mal die Zuschauer. Hier findet dieses Jahr der Ultra-Adventure-Hike der Grüne Rebell statt. Das ist eine Wander- und Laufsportveranstaltung hier im wunderbaren Mittleren Erzgebirge, eigentlich im Tschobatal beheimatet. Es ist ein bisschen angelegt natürlich auf unseren Wildschütz, Volksheld Karl Stöbner, dass wir ihn wieder ein bisschen in Erinnerung rufen, vielleicht auch mal für die Jugend, dass er nicht vergessen, in Vergessenheit gerät. Und daran ist diese Wandersportveranstaltung angelehnt, ein bisschen kombiniert mit dem Biathlonsport. Es wird halt geschossen, ein Wildbrett vom Prinzip erlegt. Was in den

Klassen Gold und Silber dann als Gewicht mitgeführt werden muss im Rucksack über die ganzen Strecken. Gold ist beispielsweise 50 Kilometer, Silber hatten wir dieses Jahr 35 und die Bronzeklasse mit 23 Kilometern. Dann kann man diese Geschichten bei uns mittlerweile auch im 11K Trail ran unter die Beine nehmen sozusagen. Und natürlich für die ganz wagemutigen kann man die 50 Kilometer auch im Speedhiking-Modus durchführen. Dementsprechend, also ist für jeden Geschmack was dabei. Und wir haben natürlich noch eine Familienrunde, um auch diese Klasse, sag ich mal, zu befriedigen mit unseren Sportarten hier. Also wir haben vom Profiläufer bis zur Familie eigentlich alles am Start. Und so soll es sein, alles unter einem Hut sozusagen, unter einem Hut vom Karl Stöbner hier sozusagen. Und ja, mal wieder eine feine Nummer. Ich muss lügen, ist glaube ich die 7. Auflage. Entstanden ist die ganze Sache mal durch eine, wie solche Sachen immer entstehen, sag ich mal, durch eine kleine Schnapsidee. Wir wollen selber mal was Größeres, eine größere Wandersportveranstaltung oder Marsch für uns zum Test machen, dass man dann mal so Sachen wie Fichtelbergmarsch oder einen Mammutmarsch machen kann. Im Endeffekt haben sich halt mehrere Bekannte damals gefunden, die die gleichen Interessen vertreten haben. Und dann haben wir auch gesagt, man muss einmal was rausholen, was weltweit einmalig ist. Und ich glaube, das haben wir mit unserer Veranstaltung hier, die halt kombiniert Geschichte, Sport, ein Gemeinschaftsdasein halt von jung bis alt und vom Profisportler bis zum Amateur oder sagen wir auch bis zum Kind natürlich, die bei uns natürlich in der Familienrunde immer mit gern gesehen sind und auch wieder dieses Jahr sehr zahlreich vertreten natürlich. Strecke beispielsweise, wie schon angesprochen, geht immer bei uns los mit dem ersten Schießen. Da kann man sich schon natürlich Punkte oder besser gesagt die Zeit etwas verderben oder natürlich hier schon mal schön nach vorne schießen. Dann hatten wir dieses Jahr, wie gesagt, hatten wir den Getzen Rodeo X-Loop bei Steigwerk mit im Programm, wo der Marcel Steiner vor Ort mit ist und natürlich auch der Bergbau- und Höhenrettungszug Annaberg Buchholz. Vielen Dank nochmal an die Kameraden, die es auch noch gestützt haben hier. Das wird, glaube ich, ein Highlight für unsere Teilnehmer wieder.

0: arbeiten.
1: Ja, das ist einfach nur nach so einer Stunde.
2: Ja, und wie gesagt, wieder unsere knackigen Aufstiege hier in der Region Schöbau, Drehbach, Scharfenstein speziell. Die Sportler wissen, was ich meine. Scharfensteiner Kanzel beispielsweise oder der Zenger. Den haben unsere Sportler heute wieder sehr genossen.

0: Gottes Willen.
1: Vorbereiten, ja, man sollte schon mal den einen oder anderen Spaziergang machen. Ist ja immer schön, an der Natur rauszukommen. Kann man ein bisschen abschalten. Und das ist halt, sag ich mal, ein bisschen die Sache, das wollen wir ja auch mit unserer Veranstaltung. Wieder ein bisschen zurück zur Natur. Vor allem auch mal zu Zeiten, sag ich mal, unterwegs ist, wo nicht jeder Bürger vielleicht im Wald ist. Ja, und dann nimmt man vielleicht auch Sachen ganz anders wahr. Ja, wie gesagt, ein bisschen trainieren ist immer gut. Aber deswegen haben wir ja auch die verschiedenen Klassen, wo man sich natürlich jeder Sportler von Jahr zu Jahr steigern kann. Und das sehen wir uns, sag ich mal, in unserer Starterlisten. Ja, wir sind sehr zufrieden, sag ich jetzt mal, dass wir mittlerweile ein so festes Publikum, treues Publikum auch haben, also treue Sportler besser gesagt. Ja, und wenn ihr das seht hier an den Fernsehbildschirmen, sag ich jetzt mal, gerne nächstes Jahr meldet euch an.

Ja, wie gesagt, ihr seht, dieses Jahr haben wir so knapp 450 Teilnehmer in allen Klassen. Ist für uns schon eine große Hausnummer, weil die Veranstaltung trotzdem noch im familiären Rahmen sag ich mal, durchgeführt wird. Vielleicht habt ihr auch ein paar Bilder. Hier hilft jeder jeden. Sag ich mal. Und das ist das, glaube ich, was es für unsere Sportlerinnen und Sportler ausmacht, die jedes Jahr dann wiederkommen. Die familiäre Atmosphäre dann auch im Ziel. Also man ist ausgepowert von der Strecke, aber man kommt hier rein, sag ich mal, trinkt gerne ein erfrischendes Kaltgetränk als Einsiedel oder ein Wasser von Bad Brambacher, wer weiß das schon. Ja, und isst dann natürlich leckere Sachen von uns, die aus der regionalen Küche, Wildbrett sozusagen, auch vor Ort hier dann genossen werden kann. Ja, und ich glaube, das schätzen die Leute einfach, die Ehrlichkeit auf der Strecke, die dann halt sich auch in unserem Festgelände, sag ich mal, weiter spiegelt.

0: Das war eine sehr schöne Strecke, sehr anstrengend gesteckt, sehr abwechslungsreich. Hat mir gut gefallen.
1: War schon anstrengend, ja. War herausfordernd, waren ordentlich Höhenmeter dabei. Habe mich zweimal verlaufen, das macht ein paar extra Kilometer. Hat aber Spaß gemacht. Also vor allem die Hindernisse waren gut und es mir hat es schon gefallen.
2: Wir sind auf jeden Fall im Wachstum. Auch viele regionale Partnerschaften natürlich mit den ein oder anderen Unternehmen, namhaften Unternehmen. Ich kann sie jetzt gar nicht alle aufzählen. Aber an unsere Partner nochmal vielen, vielen Dank, dass er überhaupt die Sache unterstützt. Ist auch für unsere Jugendarbeit natürlich wichtig, die wir machen, um ein bisschen was auf der Tasche zu haben, sage ich jetzt mal. Genau. Ja, der 8. Mai 27, da heißt es wieder Ultra Adventure Hike, der Grüne Rebell. Wie wir uns ein bisschen treu bleiben, können wir noch nicht verraten, wo es ist. Das ist immer eine Überraschung, weil es gibt ja bei uns jedes Jahr sind es neue Strecken. Es wird nie langweilig. Aber ich hoffe mal, die Zuschauerinnen und Zuschauer kommen vom Sofa hoch, vom Kanapé, wie wir sagen würden, bei uns im Erzgebirge. Und ihr seid auch mal mit am Start. In diesem Sinne würde ich sagen, von mir aus, Glück auf, hab die Ehre. Auf Wiedersehen und vielleicht bis nächstes Jahr.
3: Kommen wir nun zu einem weiteren Thema aus unserer Region. Die folgenden Bilder zeigen aktuelle Entwicklungen, besondere Ereignisse und interessante Eindrücke der vergangenen Tage. Worum es genau geht, das sehen Sie jetzt im nächsten Beitrag.
4: Eine Premiere gab es am Samstag, 9. Mai 2026 in der Poberschauer Böttcherfabrik. Zum Fabrikfrühling mit dem Thema Natur trifft Kultur hatten mehrere Vereine und Verbände eingeladen. Erleben konnte man den Familien-Naturschutztag mit Saatgut- und Pflanzentauschbörse. Für Alt und Jung gab es viel zu erleben. Man konnte sich hier die Zeit vertreiben. Die Jüngsten konnten an einem Quiz teilnehmen. Auch Tiere waren zu sehen, die sogenannten Erzkäuze. Die Vorführung des Sensendengels gehörte ebenso zum Angebot. Bei Musik, Verpflegung konnte auch die Ausstellung in der Böttcherfabrik selbst besucht werden, wie die ehemalige Wittig-Maschinenhalle. Eben der Fabrik Frühling am 9. Mai 2026.
3: Und bevor wir gleich weitermachen, noch ein kurzer Blick auf

0: auf den morgigen Feiertag. Christi Himmelfahrt, vielerorts auch als Vatertag oder Herrentag bekannt, fällt traditionell immer auf einen Donnerstag. Der Grund dafür liegt im Kirchenkalender. Der Feiertag wird genau 40 Tage nach Ostern begangen. Für viele bedeutet das morgen vor allem Zeit im Freien, Wanderungen, Radtouren oder Treffen mit Freunden und Familie. Und tatsächlich ist es in diesem Jahr auch das letzte verlängerte Wochenende, denn die Herbstfeiertage fallen diesmal eher arbeitgeberfreundlich auf das Wochenende. Und bevor morgen vielerorts gefeiert und unterwegs gewesen wird, werfen wir jetzt noch einen Blick auf die aktuellen Meldungen der Polizei aus der Region. Was ist in den vergangenen Stunden passiert und worauf sollten Sie mit Blick auf den Feiertag besonders achten? Hier sind die wichtigsten Informationen im Überblick. Frankenberg. Kollision zwischen drei Fahrzeugen. Im Kreuzungsbereich Bahnhofstraße und Freiberger Straße kollidierte am Montagnachmittag der 61-jährige Fahrer eines Pkw Skoda mit einem anderen Pkw Skoda, Fahrerin 41, sowie einem Pkw Ford, Fahrer 64. Dabei erlitt der 61-jährige Skoda-Fahrer nach dem derzeitigen Kenntnisstand leichte Verletzungen. Es entstand Sachschaden in Höhe von insgesamt etwa 12.000 Euro. Lunzenau. Junge bei Zusammenstoß verletzt, Zeugen gesucht. In der Schulstraße ereignete sich am Montagmorgen auf Höhe der Oberschule ein Verkehrsunfall, zu dem die Polizei Zeugen sucht. Nach dem derzeitigen Kenntnisstand rannte ein 12-jähriger Junge vom Gelände der Oberschule und zwischen dem Fahrbahnrand parkenden Fahrzeugen hindurch auf die Straße, um diese zu überqueren. Dabei kam es zum Zusammenstoß mit einem in Richtung Altenburger Straße fahrenden, bisher unbekannten weißen Pkw-Kombi. Der Junge stürzte nicht, erlitt jedoch leichte Verletzungen. Den unbekannten Pkw fuhr eine Frau, die kurz anhielt und sich bei dem Jungen nach dessen gesundheitlichen Zustand erkundigte. Danach fuhr sie davon. Wer kann Angaben zum Geschehen bzw. zum unbekannten Pkw und oder dessen Fahrerin machen? Unter der Telefonnummer 0371 874 00 werden Hinweise beim Verkehrsunfalldienst in Chemnitz entgegengenommen. Burgstedt. Bei Sturz leicht verletzt. Beim Einfahren von einem Grundstück auf die Chemnitzer Straße kollidierte am Montag der 54-jährige Fahrer eines Pkw Mercedes mit einem vorbeifahrenden 42-jährigen Fahrradfahrer, der infolgedessen stürzte und leichte Verletzungen erlitt. An den Fahrzeugen entstand Sachschaden in Höhe von insgesamt etwa 500 Euro. Marienberg, Ortsteil Sorgau. Abgekommen und mit Geländer kollidiert. Am Montagvormittag befuhr die 70-jährige Fahrerin eines Pkw Hyundai die Sorgauer Dorfstraße aus Richtung Zöblitz in Richtung Blumenau. Aus bisher unbekannter Ursache kam der Pkw dabei nach links von der Fahrbahn ab und kollidierte mit einem Geländer. Dabei erlitt die 70-jährige Fahrerin schwere Verletzungen. Es entstand Sachschaden in derzeit der Stabstelle Kommunikation unbekannter Höhe. Neukirchen. Anstoß bei Rückwärtsfahrt. Ein Pkw Skoda fuhr am Montag früh rückwärts aus einem Grundstück auf die Straße am Kreergrund und stieß dabei mit einer vorbeifahrenden Fahrradfahrerin 44 zusammen. Die 44-Jährige erlitt bei dem Zusammenstoß leichte Verletzungen. Es entstand Sachschaden in Höhe von insgesamt etwa 3.000 Euro.
1: Und natürlich schauen wir zum Abschluss noch auf das Wetter in der Region. Gerade mit Blick auf Christi Himmelfahrt interessiert viele natürlich besonders. Spielt das Wetter morgen mit oder müssen wir uns auf wechselhafte Aussichten einstellen? Hier sind die aktuellen Prognosen für die kommenden Tage aus unserem Glück auf TV Regionalwetterstudio. Und damit schauen wir auf das Wetter in der Region. Die kommenden Stunden bleiben weiterhin ziemlich wechselhaft. Viele Wolken, immer wieder Regen und dazu kräftiger Wind bestimmen das Wettergeschehen. Zwischendurch zeigt sich zwar mal kurz die Sonne, insgesamt bleibt es aber eher unbeständig und typisch für einen wechselhaften Mai. Am heutigen Abend ziehen immer wieder leichte Regenschauer durch. Die Regenwahrscheinlichkeit liegt bei hohen 90%. Die Temperaturen bewegen sich zwischen 6 und 5 Grad. Dazu weht ein mäßiger Südwestwind mit rund 10 km die Stunde, wodurch es draußen ziemlich frisch und feucht wirkt. Auch in der Nacht bleibt der Himmel meist dicht bewölkt. Vereinzelt fällt weiterhin leichter Regen, ganz trocken wird es also eher nicht. Die Temperatur

Temperaturen gehen kaum zurück und liegen weiterhin um die 5 Grad. Der Wind dreht leicht auf Süd und bleibt mit rund 12 km die Stunde spürbar. Insgesamt also eine eher milde, aber ziemlich graue Nacht. Morgen früh startet der Tag mit einem Mix aus Wolken und kurzen freundlichen Momenten. Die Sonne zeigt sich zwar hin und wieder, insgesamt bleibt es aber wechselhaft. Dazu wird es ziemlich windig. Der Südwestwind erreicht rund 15 km die Stunde, in Böen sogar bis zu 51 km die Stunde. Die Temperaturen steigen auf etwa 10 Grad, dazu bleibt ein leichtes Schauerrisiko bestehen. Im weiteren Tagesverlauf ziehen dann erneut immer wieder Schauer durch. Die Regenwahrscheinlichkeit steigt wieder deutlich an, auf etwa 90%. Mit maximal 11 Grad bleibt es eher kühl. Dazu sorgt kräftiger Südwestwind mit Böen bis zu 48 km/h weiterhin für unruhiges Wetter. Zwischendurch lockert es zwar kurz auf, lange freundlich bleibt es aber nicht. Am Abend beruhigt sich das Ganze etwas. Es bleibt überwiegend stark bewölkt und einzelne Schauer sind weiterhin möglich. Die Temperaturen gehen auf etwa 9 bis 6 Grad zurück. Der Wind lässt langsam nach, bleibt aber aus südlicher Richtung noch leicht spürbar. Am Freitag bleibt das Wetter wechselhaft. Immer wieder ziehen leichte Schauer durch und auch einzelne Gewitter sind nicht ausgeschlossen. Die Wahrscheinlichkeit für Regen liegt erneut bei hohen 90%. Die Temperaturen erreichen etwa 10 Grad, nachts kühlt es auf rund 2 Grad ab. Der Wind aus Westen fällt diesmal zwar schwächer aus, trotzdem bleibt das Wetter insgesamt eher unruhig. Am Samstag sieht es dann zumindest etwas freundlicher aus. Viele Wolken bleiben zwar weiterhin dabei, Regen wird aber deutlich seltener. Die Wahrscheinlichkeit für Niederschlag sinkt ab auf etwa 25%. Mit maximal 11 Grad bleibt es zwar noch frisch, allerdings deutet sich langsam eine Wetterberuhigung an. Der Nordwestwind bleibt schwach bis mäßig und spielt diesmal keine große Rolle mehr. Richtung Wochenende gibt es also erste kleine Lichtblicke. Weniger Regen, etwas ruhigeres Wetter und zwischendurch auch mal freundlichere Abschnitte. Fassen wir noch mal kurz zusammen. Weiterhin wechselhaft mit vielen Wolken, Regen und kräftigem Wind. Zum Wochenende hin beruhigt sich das Wetter langsam etwas, bleibt aber eher frisch. Der Mai zeigt gerade wirklich seine launische Seite. Und damit zurück ins Studio. Nun, liebe Zuschauer, das war Regional für heute. Vielen Dank, dass Sie auch an diesem Mittwoch wieder mit dabei waren. 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Nun wünschen wir Ihnen erstmal einen schönen Feiertag morgen. Genießen Sie die freie Zeit und kommen Sie gut durch das verlängerte Wochenende. Wichtig noch der Hinweis, am Freitag gibt es keine Ausgabe von Regional. Wir sehen uns dann in der kommenden Woche am Montag wieder. Bis dahin, bleiben Sie gesund und machen Sie es gut.

Am 17. Mai ist es wieder soweit. Die Gleichmäßigkeitsfahrt Joe Power Classic erlebt eine Neuauflage. In diesem Jahr auch ein Lauf im Rahmen des ADMV Classic. Circa 200 Starter werden mit historischen Motorrädern und Automobilen die herausfordernde und idyllische Strecke vom Kraftverkehr in Höhe der Starttankstelle bis hinauf zum Gewerbegebiet Gornau unter die Räder nehmen. Die ersten Fahrzeuge starten um 9 Uhr ins freie Training. Der zweite Wertungslauf endet ca. 18 Uhr. Interessante Beobachtungspunkte für Zuschauer sind neben dem Start wieder die Dänekurve, der Kreisverkehr am Kaufland sowie die S-Kurve vom Umgehungszubringer ins Gewerbegebiet Gornau. Erleben Sie live.

Ist wie das älteste teilnehmende Motorrad aus dem Jahr 1925 die Strecke meistert. Weitere Informationen zu diesem besonderen Motorsport-Event erhalten Sie im Internet unter www.msc-schwartenberg.de. Zetau feiert wieder Frühlingsfest, das 35. in diesem Jahr, vom 15. bis zum 17. Mai. Los geht's am Freitagabend, dem 15. Mai um 18 Uhr mit dem Vorglühen, dem Gaudi-Wettkampf der Vereine sowie dem anschließenden Festbieranstich. 21 Uhr startet der Fackelumzug der Kinder durch das Dorf, gefolgt von einem Feuerwerk um 22 Uhr. Ab 22.30 Uhr übernimmt dann das DJ-Team Best Bangers das musikalische Zepter zur Party durch die Nacht. Am Samstag, dem 16. Mai, präsentiert um 14 Uhr der Chor der Grundschule Mulda ein Frühlingskonzert. Im Anschluss sind die Crazy Dance Girls aus Seida auf der Bühne zu erleben. 15 Uhr ist die Sportgruppe des christlichen Kinderhauses im Festzelt. Ab 16 Uhr gestaltet die Singegemeinschaft Lyra das musikalische Programm. Und um 20 Uhr ist Showtime. Da heißt es Zetauer Doktorspiele, Chaos im MVZ. DJ Dietzer sorgt dann für passende Partystimmung ab 21 Uhr. Und am Sonntag, dem 17. Mai, kommt um 11 Uhr der Elferzug zum 35. Jubiläum des Frühlingsfestes. 12 Uhr klingt das Festwochenende mit einem Blasmusikfest aus. Zu Gast sind die Fuchsberger Musikanten und die Schalmeienzunft Hartmannsdorf. Also schauen Sie gern in Zetau wieder mal vorbei. Die Feuerwehr leistet einen großen, nicht hoch genug zu würdigenden Dienst für die Gesellschaft. Sie kann aber auch gut feiern. Und das tut die Freiwillige Feuerwehr in Wolkenstein und der Förderverein am Pfingstwochenende vom 21. bis zum 24. Mai. Ihr 150-jähriges Jubiläum begeht die Wehr. Der Förderverein kommt schon auf stolze 25 Jahre. Am Freitag, dem 22. Mai, sind alle ab 21 Uhr zur Party ins Wochenende eingeladen. Die Partyband Die Frühschoppers und DJ Klimperkiste sorgen für ordentlich Stimmung im Ratskellersaal. Am Samstag, den 23. Mai, lohnt sich ein Ausflug mit der gesamten Familie nach Wolkenstein. Von 10 bis 18 Uhr warten eine Blaulichtmeile, eine Technikschau, mehrere Ausstellungen und ein buntes Rahmenprogramm im Innenstadtbereich und vor dem Gerätehaus auf viele Besucher. Einen musikalischen Gruß aus der Partnerstadt Bad Bentheim übermitteln die Stadtkapelle und Spielmannszug der Freiwilligen Feuerwehr Bad Bentheim. Ab 20 Uhr ist die Partyband Chamäleon für den Ratskellersaal gebucht. Die Annaberger Liveband ist ein Garant für gute Unterhaltung auf allen Festen. Am Sonntag, den 24. Mai und Pfingstsonntag findet ab 11 Uhr ein bunter Vereins- und Familiensonntag um das Gerätehaus statt. Und ab dem Nachmittag sorgen Jörg Heinecke und Andy Akustik für einen musikalischen Abschluss des Festwochenendes. Für die Abendveranstaltungen am Freitag und Samstag sind Eintrittskarten erforderlich. Diese erhalten Sie bei Lars Neubert im Rosenweg 8 in Wolkenstein oder im Marktgewölbe. Unterstützt wird das Jubiläum von Erznet, Computerstore Marienberg bei DTW, Orthopädietechnik Meier und Bensen GmbH sowie Miriquidi Bike Store. Verbringen Sie das Pfingstwochenende am besten in der Heimat und nehmen das Jubiläum der Feuerwehr in Wolkenstein in Ihr Programm gleich mit auf.

Hallo und herzlich willkommen zu Sachsen aktuell und das sind unsere Themen. Freie Schulen unter Druck, ein Prüfauftrag der Staatsregierung sorgt für Unsicherheit. Segnung im Zirkus, warum das mehr ist als reine Tradition und Schau in Landesarbeitsgericht zeigt Werke von verurteiltem Mörder.

0: Freie Schulen sind in Sachsen längst ein fester Bestandteil der Bildungslandschaft. Doch nun sorgt ein Prüfauftrag der Staatsregierung für Unsicherheit bei den Trägern, Lehrkräften und Eltern. Im Sächsischen Landtag wurde deshalb darüber debattiert, wie verlässlich die Finanzierung künftig bleibt und ob freie Schulen in Zeiten knapper Kassen stärker begrenzt werden sollen.
1: Über Jahre wurde den freien Schulen quasi der rote Teppich ausgerollt und jetzt, wo das Geld knapp ist, wird gesagt, naja, so richtig können wir es nicht mehr bezahlen.
2: Freie Schulen sind in Sachsen Teil des Bildungssystems, aber ihre Zukunft sorgt derzeit für Diskussionen. Im Sächsischen Landtag geht es deshalb um Finanzierung, Planungssicherheit und Bildungsvielfalt. Christine Melcher von den Grünen erklärt, warum ihre Fraktion die Debatte angestoßen hat.
3: Seitdem die Staatsregierung die 64 Prüfaufträge veröffentlicht hat, herrscht sehr viel Unsicherheit, was die Finanzierung und die Zukunftsfähigkeit unserer freien Schulen im Freistaat betrifft. Und deswegen war es wichtig, heute diese Debatte zu führen. Und der Minister hat ja durchaus auch ein paar Ideen oder Vorstellungen präsentiert, wo er sich die Weiterentwicklung oder wie er sich das vorstellt. Konkrete Vorschläge liegen jetzt noch nicht auf dem Tisch. Wir werden das sehr, sehr kritisch begleiten, weil die freien Schulen wirklich einen wichtigen Beitrag für unsere Bildungslandschaft in Sachsen leisten.
2: Kultusminister Konrad Clemens sieht die Debatte im größeren Zusammenhang des sächsischen Schulnetzes.
4: Die freien Schulen in Sachsen wachsen. Wir haben über jeden sechsten Schüler an Schulen in freier Trägerschaft. Damit sind wir über dem Bundesdurchschnitt. Und wir müssen einfach sehen, dass insgesamt das Schulsystem unter Druck gerät, auch die öffentlichen Schulen, weil wir sinkende Kinderzahlen haben. Und da finde ich, sollten die freien Schulen auch mit einem Beitrag dazu leisten, dass das Schulsystem

0: System stabil bleibt.
1: Sandra Gockel von der CDU betont die Bedeutung freier Schulen, verweist aber ebenfalls auf die angespannte Haushaltslage.
2: Die freien Schulen in Sachsen sind ein unverzichtbarer Bestandteil im Bildungssystem hier in Sachsen und das soll auch in Zukunft so bleiben. Und wir müssen also sehen, dass wir die freien Schulen auch in den haushalterischen Herausforderungen, die wir in den kommenden Jahren haben, auch im Zusammenhang mit den demografischen Entwicklungen, hinlänglich auch finanziell ausstatten.
1: Auch die Linken sehen freie Schulen als festen Teil der Bildungslandschaft. Luise Neuhaus-Wartenberg hebt ihre pädagogischen Konzepte hervor, spricht aber auch über notwendige Kontrolle.
3: Vor allen Dingen sind es Orte, das muss man so sagen, wo ganz mutige Schulkonzepte unterwegs sind, wo streckenweise die Zeit, die Möglichkeiten sind, Dinge auszuprobieren, was uns oft an den staatlichen Schulen an Stellen fehlt. Dennoch finden wir aber, dass die Konzeptionen von den freien Schulen sehr klar überprüft werden müssen, weil wir eben auch mitbekommen, dass explizit die extremen Rechten versuchen, die freien Schulen zu unterwandern. Da gibt es kleine Anfragen von mir und meiner Fraktion dazu, insoweit sozusagen genau hingucken und trotzdem aber die Finanzierung absichern und auch die Möglichkeit, dass die freien Schulen weiter ihre Arbeit machen können.
1: Romy Penz von der AfD verweist in einem schriftlichen Statement darauf, dass freie Schulen häufig dort entstanden seien, wo staatliche Standorte weggefallen sind.
4: Finanzielle Mittel bei der Bildung unserer Kinder zu kürzen, ist für uns grundsätzlich der falsche Weg. Wir wollen die Freiheit bei der Wahl des Bildungsweges und lehnen Kürzungen bei der Bildung unserer Kinder ab.
1: Die SPD will zunächst die konkreten Vorschläge der Staatsregierung abwarten. Gerald Eisenblätter sagt, freie Schulen gehören zum Schulwesen. Nun müsse aber die künftige Finanzierung geprüft werden.
5: Die freien Schulen sind gemäß unserer Verfassung fester Bestandteil unseres Schulwesens und von daher sind sie in den letzten Jahren gewachsen, gehören dazu, geben innovative Impulse für Pädagogik und das soll auch in Zukunft so bleiben. Und von daher gibt es gerade in schwierigen Haushaltslagen zu schauen, welchen kleinen Beitrag können auch freie Schulen leisten, welchen Beitrag kann das öffentliche Schulwesen leisten. Und dafür müssen jetzt erstmal die Vorschläge auf den Tisch gelegt werden.
1: Für das BSW ist genau diese offene Lage das Problem. Lars Wurzler warnt, dass fehlende Planungssicherheit bei Trägern, Lehrkräften, Eltern und Schülern ankommt.
6: Das ist ein großes Problem, dass tatsächlich eben niemand weiß, wie es jetzt weitergeht. Und wenn der neue Haushaltsplan vorgestellt wird, der neue Haushaltsentwurf, und wir dann sehen, wie viel letztlich dann gespart werden soll, dann wird es nochmal richtig interessant. Und da muss man genau gucken, kann man da was machen? Kann man möglicherweise nochmal eine Verbesserung erreichen? Oder muss man mit dem Gedanken leben, dass auch dort gespart wird? Aber das hat eben Konsequenzen. Heute ist das mehrfach angeklungen, dass dann möglicherweise verschiedene Träger und auch Schulen vorm Ausstehen.
1: Der fraktionslose Abgeordnete Matthias Berger schaut grundsätzlich auf das Verhältnis von staatlichen und freien Schulen.
7: Die freien Schulen zeichnen sich ja dadurch aus, dass die manchmal auch inhaltlich eigene Wege gehen. Und insofern ist das schwer, einheitliche Standards für alle zu garantieren, wenn die freien Schulen das Maximum oder das die Überhand hätten. Und deswegen muss man gerade der jetzigen Situation das Thema sehr ernsthaft ausdiskutieren und sich dann entscheiden. Problem ist nur, dass unsere Politik in den letzten Jahrzehnten da ein bisschen indifferent war oder ein bisschen unehrlich agiert hat. Und das wird eigentlich sogar noch mehr Macht, indem man anfängt, über nicht bereitgestellte Gelder die freien Schulen zum Schluss bei den investiven Dingen so ein bisschen unter Druck zu setzen.
1: Freie Schulen sind in Sachsen Teil des Bildungssystems. Strittig bleibt, wie ihr Wachstum künftig gesteuert und ihre Finanzierung gesichert werden soll. Für Eltern, Lehrkräfte und Träger geht es damit vor allem um Planungssicherheit.
8: Chinesischer Autobauer in Zwickau? Genau diese Idee sorgt derzeit in Sachsen für Diskussionen. Wirtschaftsminister Dirk Panther verteidigte seinen Vorstoß jetzt im Landtag und sieht darin eine Chance für die Zukunft des Automobilstandorts.
9: Wer die Zukunft der Automobilindustrie in Sachsen und in Deutschland sichern will, der darf Realitäten nicht ignorieren.
8: Maßstab sei die industrielle Zukunftsfähigkeit des Standortes. Sachsens Wirtschaftsminister schlägt Produktion chinesischer Autos im Zwickauer VW-Werk vor.
9: Schlüsseltechnologien wollen wir und werden wir nicht abgeben. Genauso lehne ich auch den staatlichen Einfluss aus China ab.
8: Es waren Worte, die für Wirbel gesorgt haben. Der Vorschlag von Sachsens Wirtschaftsminister Dirk Panther, chinesische Hersteller in Zwickau produzieren zu lassen, hat auch das Protokoll der 29. Plenarsitzung im Sächsischen Landtag tangiert. Denn gestartet wurde mit einer Erklärung des SPD-Politikers zu diesem Thema. Es gehe darum, vorhandene und bestehende Kooperationen aufzugreifen, keinesfalls jedoch um eine direkte Beteiligung des Landes aus Fernost. Ziel sei vielmehr die Zukunftsfähigkeit Sachsens im Automobilsektor.
9: Worum es mir dabei nicht geht, ist ein Verkauf oder der Einstieg eines chinesischen staatlichen Investors. Es geht um die Zusammenarbeit mit bestehenden Joint Ventures, an denen VW bereits beteiligt ist, zum Beispiel SVW mit dem Hersteller SAIC, einem der größten chinesischen Autoproduzenten. Es geht also um einen realistischen Blick auf den Automobilmarkt. Chinesische Marken werden auf den europäischen Markt so oder so weiterkommen. Sie werden Fuß fassen. Wir sollten damit pragmatisch umgehen und dafür sorgen, dass Sachsen davon profitiert. Wir wollen also, dass China als Chance für Sachsen begriffen wird. Das heißt, unser Maßstab ist die industrielle Zukunftsfähigkeit des Standortes und sichere Arbeitsplätze bei VW in Sachsen.
8: Außerdem sei China längst nicht mehr nur die verlängerte Werkbank des Westens. Das Reich der Mitte habe in manchen Bereichen inzwischen so stark aufgeholt, dass man im Rahmen von Joint Ventures, etwa im Batteriebau, durchaus auch in Deutschland davon lernen könne.
9: Und hinzu kommt ja, dass China in vielen Bereichen der Elektromobilität technologisch und industriell längst kein Entwicklungsland mehr ist. Im Gegenteil, sie sind Innovationstreiber und teilweise Vorreiter. Davon können auch wir profitieren, sei es bei Batterietechnik oder Software.
8: Laut Panther soll im Zuge der Standortvereinbarung in Zwickau die Halle 5 in Mosel im Jahr 2027 geräumt werden. Das Modell ID.3 würde dann künftig in Wolfsburg vom Band laufen. Insgesamt plant Volkswagen bis 2030 den Abbau von 35.000 Arbeitsplätzen in Deutschland. Schon im vergangenen Jahr waren am Standort Mosel zahlreiche befristete Verträge ausgelaufen. Noch vor wenigen Wochen wurde das Zirkuszelt des Zirkus Afrika in Leipzig zum Tatort einer Sachbeschädigung. Unbekannte hatten das neu angeschaffte Zelt beschmiert und beschädigt. Am Mittwoch stand auf dem Jahrtausendfeld an der Karl-Heine-Straße in Leipzig ein anderer Moment im Mittelpunkt, eine Segnung. Warum dieser Moment für die Zirkusfamilie mehr ist als nur eine Tradition, zeigt uns Lilly Marleen Kistner.
0: Gut, dass wir einander haben, gut, dass wir einander sehen, sorgenvoll.
10: Nur vor wenigen Wochen war dieses Zirkuszelt noch Tatort einer Sachbeschädigung. Unbekannte hatten es beschmiert und beschädigt.
11: Wir finden das immer noch sehr, sehr traurig und sitzt noch in unseren Knochen. Jeden Tag hat man ja Angst, dass diese militanten Randalisten nachts sich auf das Gelände schleichen und weitere Beschädigungen machen oder vollbringen.
10: Heute steht auf dem Jahrtausendfeld in Leipzig ein anderer Moment im Mittelpunkt. Eine Segnung.
11: Also das ist ein sehr angenehmes Gefühl, also unbeschreiblich angenehm. Also wir sind ja sehr christlich, wir sind ja auch im evangelischen Christentum. Und ja, das ist ja bei uns auch eine Tradition. So ein Zirkuszelt, das ist ja was ganz Besonderes für uns, weil so ein Zirkuszelt ist bei uns in Betrieb zwischen 15 und 20 Jahre. Und dann ist mal so eine Messe wieder mal was ganz, ganz Schönes.
10: Sagt Rinaldo Weisheit, Betreiber des Zirkus Afrika. Weisheit stammt aus einer bekannten Zirkus- und Artistikfamilie. Für ihn ist das Zelt nicht nur Arbeitsort, es ist Mittelpunkt des Familienbetriebs, Bühne, Zuhause auf Zeit und sichtbares Zeichen für die neue Saison. Nun soll das Zelt gesegnet werden.
12: Meine Aufgabe als Zirkus- und Schausteller-Seelsorger ist es, denjenigen, die hier arbeiten, unter schwierigen Bedingungen etwas zuzusprechen, was ihnen Kraft gibt.
10: Laut Zirkus- und Schaustellerseelsorger Pfarrer Michael Zemrich gehört ein solcher Moment für viele Zirkusfamilien zur Tradition. Es gehe um Schutz auf Reisen, um Zusammenhalt und um einen guten Start in die Spielzeit.
12: Ich denke, wir alle brauchen für unsere Aufgaben mentale Kraft. Ob man Krankenschwester ist, Arzt oder Artist oder Pfarrer oder Journalistin, wir brauchen alle Kraft für unseren Alltag.
10: Die Segnung soll trotz der vergangenen Beschädigung Mut machen, bevor die Manege wieder für das Publikum geöffnet wird.
11: Ich wünsche mich vor allem Frieden für alle Menschen und natürlich, dass unser Zirkus auch einen Erfolg feiert hier.
10: Aus einem beschädigten Zelt wird mit einer Segnung nicht sofort ein unversehrtes. Die Ermittlungen der Polizei laufen weiter. Doch für den Zirkus Afrika ist die Segnung ein Zeichen. Der Betrieb geht weiter und aus dem Polizeifall soll wieder das werden, was ein Zirkus eigentlich sein will. Ein Ort für Publikum, Artistik und Familie.
8: Nach einer kleinen Unterbrechung geht es bei uns unter anderem um eine ganz besondere

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2: Kunst im Gerichtssaal im Sächsischen Landesarbeitsgericht in Chemnitz läuft aktuell eine Ausstellung, die nicht nur wegen ihrer Bilder auffällt, sondern auch wegen der Geschichte dahinter. Denn zwischen Landschaften und Familienmotiven hängen auch Werke eines verurteilten Mörders. Warum der Initiator des Projektes darin trotzdem etwas Wichtiges sieht, das sehen Sie nun im folgenden Beitrag.
3: Normalerweise urteilt die Justiz über Straftäter.
4: Das hat nicht viel miteinander zu tun.
3: Doch in dieser Ausstellung bekommen sie plötzlich einen Platz an der Wand.
4: Eine Win-Win-Situation auf allen Ebenen.
3: In Chemnitz gibt es seit Montag eine neue Kunstausstellung. Diese befindet sich allerdings nicht in einem Museum, sondern im Sächsischen Landesarbeitsgericht in Chemnitz. An diesem eher ungewöhnlichen Ort ist derzeit die Ausstellung Bildergeschichten von Konrad Gatz zu sehen, denn dort dreht es sich um Kunst und Justiz. Ein Projekt, welches 1992 vom Sächsischen Staatsministerium der Justiz ins Leben gerufen wurde. Maßgeblich initiiert und geprägt von Konrad Gatz. Denn viel gemeinsam hätten Kunst und Justiz auf den ersten Blick nicht.
4: Das hat nicht viel miteinander zu tun. Es habe ich zusammengebracht. Und deswegen habe ich zwischen Kunst und Justiz auch das kaufmännische Und hineingefügt, damit man merkt, es ist nicht Plus, sondern es ist ein gemeinsames. Nämlich, dass die Justiz sich öffnet für die Kunst.
3: Ziel des Projekts war es, die Justiz nach außen und innen offen zu zeigen und Gerichte nicht nur als Behörden, sondern auch als kulturelle Orte wahrnehmbar zu machen. Gerichte sollten nicht länger als abgeschottete Institutionen wirken, historische Gebäude kulturell geöffnet werden. Für Konrad Gatz, den viele als Vater des Projekts bezeichnen, bietet die Räumlichkeit aber noch einen weiteren Vorteil.
4: Ja, diese Vaterschaft hat damit zu tun, dass mich Kunst immer interessiert hat. Schon von meinen Kindesbeinen aus sozusagen, hat mich immer interessiert. Und die Gebäude in Sachsen, die alle nach der Wende neu hergerichtet, neu konzipiert wurden, mit großen, hohen Räumen, die sind absolut geeignet für Bilder jeden Ausmaßes.
3: Die Möglichkeit, große Werke auszustellen, konnte Gatz durch das Projekt gezielt nutzen. Neben Bildern seiner Mutter und vielen verschiedenen Künstlern zeigt der ehemalige Präsident des Landgerichts Bautzen auch zwei Werke eines Mannes, der wegen Mordes zu lebenslanger Freiheitsstrafe verurteilt wurde. Dass ausgerechnet solche Bilder hier einen Platz bekommen, wirkt zunächst provokant. Für Konrad Gatz zeigen sie jedoch vor allem, welche Kraft Kunst entfalten kann.
4: Kunst kann einen Menschen verändern. Bildende Kunst, aber auch Musik, auch Literatur ist absolut geeignet, den Menschen zu verändern. Und das habe ich aufgegriffen. Allerdings jetzt hier über die bildende Kunst.
3: Hinter dem Projekt steckt aber noch mehr. Durch die Unterstützung des Justizministeriums kann Gatz Werke von Künstlern ankaufen und ihnen damit zugleich eine Perspektive geben.
4: Und dann hat das Gericht im Sitzungssaal ein schönes Bild, vielleicht auch von einem namhaften Künstler, bekommen. Und so lebt das eben weiter. Der Künstler hat was davon, das Gericht hat was davon, die Öffentlichkeit kommt rein. Eine Win-Win-Situation auf allen Ebenen.
3: Gerade für kleinere Künstler sei es schwer, auf dem Kunstmarkt Fuß zu fassen. Man dürfe deshalb nicht nur auf große Namen schauen, sagte Gatz. Denn oft stecke gerade hinter wenig bekannten Künstlern eine Qualität, die kaum gesehen wird. Und genau dafür will Kunst und Justiz Raum schaffen. Für Bilder, für Geschichten und für Menschen, die sonst kaum jemand wahrnimmt.
2: Bollerwagen, Bier und Männergruppen. Für viele gehört das zum Männertag einfach dazu. Doch wissen die Menschen überhaupt noch, warum am Donnerstag Feiertag ist? Wir haben uns in Chemnitz umgehört. Zwischen Wandertour, Familienzeit und Wetterfrust gingen die Meinungen deutlich auseinander.
5: Saufen. Ja, viel Bier.
3: Am Donnerstag ist Herrentag. Doch kennen die Chemnitzer überhaupt den Hintergrund des Feiertages? Und ziehen die Herren nur mit ihresgleichen umher oder stehen alternativ auch Familienausflüge zur Debatte?
2: Wissen Sie, welcher Feiertag morgen eigentlich gefeiert wird, ist ja bekannt als Männertag?
6: Theoretisch ja. praktisch, also es hat jedenfalls damit zu tun, wie das

0: Auferstehung des Herrn? Nee, das war Ostern.
1: Tag. Himmelfahrt.
0: Himmelfahrt ist halt in den Himmel gefahren.
2: Nee, tut mir leid, ich bin nicht kirchlich.
3: Wie verbringen Sie Herrn Tag?
1: Wir laufen.
4: Weg und laufen.
2: Mit dem Fahrrad, schön durch die Gegend vormachen, soll ja der Sonne rauskommen. Und dann wird es alles bestens.
3: Und Bier trinken halt währenddessen.
5: Wir gehen wandern.
0: Ich feiere morgen mit dem Enkelkind zusammen, welches zu Besuch kommt. Also wir werden keinen Alkohol gemeinsam trinken, das glaube ich nicht.
6: Mit Freunden? Also wir gehen in eine Bar und das war's eigentlich, ja.
7: Boah, keine Ahnung, mit Kollegen und Freunden.
8: Feiern tun wir morgen eigentlich im Garten, wollten wir im Garten feiern, aber bei dem Wetter ist das nicht so besonders.
3: Gibt auch Herren, die gehen spazieren mit anderen Herren?
5: Ja, das mache ich sonst, aber dies Jahr nicht bei dem Sauwetter.
3: Sagen Sie, lässt man sich von dem Wetter da so einen Strich durch die Rechnung machen oder sagen Sie, nee, das kriegt man schon irgendwie hin?
1: Das ist völlig egal. Einfach los.
8: Wenn es nicht regnet, fahren wir, aber mal sehen, wie es ist.
0: Du machst mal halt drinnen.
5: Da gehen es seit 30 Jahren in der gleichen Gruppe wandern. Immer.
0: Ich meine, wenn man mit dem Fahrrad unterwegs sein will, ist drin ein bisschen schlecht. Aber wenn man mit seinem Enkelkind was machen will, ist ja drin genauso gut wie draußen.
6: Wetter spielt da keine Rolle. Kann jeder machen, wie er möchte. Also wir sind größtenteils drin, aber viele können auch rausgehen. Also wen das nicht stört.
2: Stolberger Ecke wird wieder die Sonne rauskommen, wie immer. Und wenn nicht, dann gehen wir irgendwo, stellen uns unter. Wird trotzdem schön werden.
3: Wie wichtig ist in dieser Art der Tradition? Es gibt ja auch welche, die sagen, naja, mittlerweile ist ein Familientag geworden.
6: Ja, wenn man Familie so weit gehen hat. Also mein Vater, die besuche ich früh und dann nachmittags mit Freunden.
5: Na, unterschiedlich. Die Frauen können gerne mitgehen, wenn sie wollen, aber sie wollen nicht. Sie machen ja eigene Party.
2: Nein, wir sind nur zu zweit, zwei Männer. Die Frauen müssen arbeiten morgen.
3: Herrentag, ist das Familientag oder zieht man da noch mit Jungs um die Dörfer und trinkt ein Bier?
1: Ja, genau das. Das zweite, ja. Exakt. Fahren weg, schöne Zeit haben, ja.
0: Bier trinken.
9: Bei der Herleitung des Feiertag-Ursprungs zeigten die Befragten durchaus Schwächen. Bei der Frage, wie Himmelfahrt verbracht wird, unterscheiden sich die Antworten deutlich. Während einige mit Freunden und Bier losziehen, verbringen andere Zeit mit der Familie. In einem Punkt sind jedoch fast alle einig: Von dem Wetter lassen sich die Chemnitzer den Feiertag nicht verderben.
10: Das war Sachsen aktuell an diesem Mittwoch, liebe Zuschauerinnen und Zuschauer. Alle Meldungen sowie weitere Nachrichten finden Sie wie gewohnt unter www.sachsen-fernsehen.de oder auf einem unserer zahlreichen Social-Media-Kanäle wie Facebook, TikTok oder Instagram. Ich wünsche Ihnen zunächst einen entspannten Abend und würde mich freuen, wenn Sie am Freitag wieder mit dabei sind. Bis dahin, machen Sie es gut.

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0: Herzlich willkommen zu Dresden aktuell vom 13. Mai 2026. Meine Damen und Herren, wie schön, dass Sie wieder mit dabei sind. Ich grüße Sie natürlich hier herzlich am Mittwoch vorm Vatertag. Wir haben heute eine volle Sendung für Sie. Unter anderem waren wir bei der Debatte im Landtag zum Thema freie Schulen dabei. Wir waren mit Content-Creatern auf dem Golfplatz und wir klären auf, warum die Verdi und das Pflegebündnis Dresden vor dem Landtag protestiert haben. Natürlich gibt's auch wieder unser sächsisches Wort des Tages. Sie können sich also schon mal freuen. Wir starten im Landtag. Freie Schulen sind in Sachsen längst ein fester Bestandteil der Bildungslandschaft. Doch nun sorgt ein Prüfauftrag der Staatsregierung für Unsicherheit, sowohl bei Trägern, Lehrkräften als auch bei Eltern. Im Sächsischen Landtag wurde deshalb darüber debattiert, wie verlässlich die Finanzierung künftig bleibt und ob freie Schulen in Zeiten knapper Kassen stärker begrenzt werden sollen.
1: Über Jahre wurde den freien Schulen quasi der rote Teppich ausgerollt und jetzt, wo das Geld knapp ist, wird gesagt, naja, so richtig können wir es nicht mehr bezahlen.
2: Freie Schulen sind in Sachsen Teil des Bildungssystems, aber ihre Zukunft sorgt derzeit für Diskussionen. Im Sächsischen Landtag geht es deshalb um Finanzierung, Planungssicherheit und Bildungsvielfalt. Christine Melcher von den Grünen erklärt, warum ihre Fraktion die Debatte angestoßen hat.
3: Seitdem die Staatsregierung die 64 Prüfaufträge veröffentlicht hat, herrscht sehr viel Unsicherheit, was die Finanzierung und die Zukunftsfähigkeit unserer freien Schulen im Freistaat betrifft. Und deswegen war es wichtig, heute diese Debatte zu führen. Und der Minister hat ja durchaus auch ein paar Ideen oder Vorstellungen präsentiert, wo er sich die Weiterentwicklung oder wie er sich das vorstellt. Konkrete Vorschläge liegen jetzt noch nicht auf dem Tisch. Wir werden das sehr, sehr kritisch begleiten, weil die freien Schulen wirklich einen wichtigen Beitrag für unsere Bildungslandschaft in Sachsen leisten.
2: Kultusminister Konrad Clement sieht die Debatte im größeren Zusammenhang des sächsischen Schulnetzes.
4: Die freien Schulen in Sachsen wachsen. Wir haben über jeden sechsten Schüler an Schulen in freier Trägerschaft. Damit sind wir über dem Bundesdurchschnitt. Und wir müssen einfach sehen, dass insgesamt das Schulsystem unter Druck gerät, auch die öffentlichen Schulen, weil wir sinkende Kinderzahlen haben. Und da finde ich, sollten die freien Schulen auch mit einem Beitrag dazu leisten, dass das Schulsystem stabil bleibt.
2: Sandra Gockel von der CDU betont die Bedeutung freier Schulen, verweist aber ebenfalls auf die angespannte Haushaltslage.
5: Die freien Schulen in Sachsen sind ein unverzichtbarer Bestandteil im Bildungssystem hier in Sachsen und das soll auch in Zukunft so bleiben. Und wir müssen also sehen, dass wir die freien Schulen auch in den haushalterischen Herausforderungen, die wir in den kommenden Jahren haben, auch im Zusammenhang mit den demografischen Entwicklungen, hinlänglich auch finanziell ausstatten.
2: Auch die Linken sehen freie Schulen als festen Teil der Bildungslandschaft. Luise Neuhaus-Wartenberg hebt ihre pädagogischen Konzepte hervor, spricht aber auch über notwendige Kontrolle.
6: Vor allen Dingen sind es Orte, das muss man so sagen, wo

0: ganz mutige Schulkonzepte unterwegs sind, wo streckenweise die Zeit, die Möglichkeiten sind, Dinge auszuprobieren, was uns oft an den staatlichen Schulen an Stellen fehlt. Dennoch finden wir aber, dass die Konzeptionen von den freien Schulen sehr klar überprüft werden müssen, weil wir eben auch mitbekommen, dass explizit die extremen Rechten versuchen, die freien Schulen zu unterwandern. Da gibt es kleine Anfragen von mir und meiner Fraktion dazu, insoweit sozusagen genau hingucken und trotzdem aber die Finanzierung absichern und auch die Möglichkeit, dass die freien Schulen weiter ihre Arbeit machen können.
1: Romy Penz von der AfD verweist in einem schriftlichen Statement darauf, dass freie Schulen häufig dort entstanden seien, wo staatliche Standorte weggefallen sind.
2: Finanzielle Mittel bei der Bildung unserer Kinder zu kürzen, ist für uns grundsätzlich der falsche Weg. Wir wollen die Freiheit bei der Wahl des Bildungsweges und lehnen Kürzungen bei der Bildung unserer Kinder ab.
1: Die SPD will zunächst die konkreten Vorschläge der Staatsregierung abwarten. Gerald Eisenblätter sagt, freie Schulen gehören zum Schulwesen. Nun müsse aber die künftige Finanzierung geprüft werden.
3: Die freien Schulen sind gemäß unserer Verfassung fester Bestandteil unseres Schulwesens und von daher sind sie in den letzten Jahren gewachsen, gehören dazu, geben innovative Impulse für Pädagogik und das soll auch in Zukunft so bleiben. Und von daher gibt es gerade in schwierigen Haushaltslagen zu schauen, welchen kleinen Beitrag können auch freie Schulen leisten, welchen Beitrag kann das öffentliche Schulwesen leisten. Und dafür müssen jetzt erstmal die Vorschläge auf den Tisch gelegt werden.
1: Für das BSW ist genau diese offene Lage das Problem. Lars Wurzler warnt, dass fehlende Planungssicherheit bei Trägern, Lehrkräften, Eltern und Schülern ankommt.
4: Das ist ein großes Problem, dass tatsächlich eben niemand weiß, wie es jetzt weitergeht. Und wenn die neue der neue Haushaltsplan vorgestellt wird, der neue Haushaltsentwurf, und wir dann sehen, wie viel letztlich dann gespart werden soll, dann wird es nochmal richtig interessant. Und da muss man genau gucken, kann man da was machen? Kann man möglicherweise nochmal eine Verbesserung erreichen? Oder muss man mit dem Gedanken leben, dass auch dort gespart wird? Aber das hat dann eben Konsequenzen. Heute ist das mehrfach angeklungen, dass dann möglicherweise verschiedene Träger und auch Schulen vorm Ausstehen.
1: Der fraktionslose Abgeordnete Matthias Berger schaut grundsätzlich auf das Verhältnis von staatlichen und freien Schulen.
5: Die freien Schulen zeichnen sich ja dadurch aus, dass die manchmal auch inhaltlich eigene Wege gehen. Und insofern ist das schwer, einheitliche Standards für alle zu garantieren, wenn die freien Schulen das Maximum oder das die Überhand hätten. Und deswegen muss man gerade der jetzigen Situation das Thema sehr ernsthaft ausdiskutieren und sich dann entscheiden. Problem ist nur, dass unsere Politik in den letzten Jahrzehnten da ein bisschen indifferent war oder ein bisschen unehrlich agiert hat. Und das wird eigentlich sogar noch mehr Macht, indem man anfängt, über nicht bereitgestellte Gelder die freien Schulen zum Schluss bei den investiven Dingen so ein bisschen unter Druck zu setzen.
1: Freie Schulen sind in Sachsen Teil des Bildungssystems. Strittig bleibt, wie ihr Wachstum künftig gesteuert und ihre Finanzierung gesichert werden soll. Für Eltern, Lehrkräfte und Träger geht es damit vor allem um Planungssicherheit.
6: Und aus dem Landtag machen wir einen Sprung auf den Golfplatz. Denn Instagram, TikTok und Co. sind längst nicht mehr nur private Spielerei. Auch lokale Unternehmer und regionale Themen versuchen dort sichtbar zu werden. Am Ullersdorfer Golfplatz haben sich deshalb Content-Creator aus Dresden und aus der Umgebung zu einem Stammtisch getroffen.
7: Ich glaube, dass es in der Region, ja halt Dresden-Sachsen, zu wenig davon gibt, weil viele machen ja hier eher, habe ich so das Gefühl, so ihr eigenes Thema.
8: Am Ullersdorfer Golfplatz hat Paul Kirill, Content-Creator aus Dresden, deshalb einen Stammtisch organisiert. Die Idee? Menschen zusammenbringen, die Online-Inhalte produzieren und sonst oft allein an ihren eigenen Kanälen arbeiten. Gastgeberin ist Ina Giuffrida. Für sie ist Social Media inzwischen Teil des Geschäftsalltags.
9: Ich habe damals ganz einfach angefangen, wie jeder von uns, sich ein Profil erstellt und dann so ein bisschen rumgetippt. Im Laufe der Selbstständigkeit, uns gibt es jetzt 15 Jahre, wurde es immer ein bisschen mehr. Und jetzt haben wir ein zweites Lokal und jetzt brauchen wir noch mehr Social Media, TikTok, Instagram, Facebook, was es da alles so gibt. Und die Kanäle versuchen wir zu bespielen. Und ja, ich habe mir jetzt einen Content Creator gesucht, weil die davon einfach Ahnung haben und die mit der Zeit laufen, sich damit auskennen. Ich sage mal, meine Tochter ist 14, die kennt sich mit dem Handy besser aus wie ich. Und so ein Social Media Content Creator, der macht seine Sache regelmäßig, immer wieder Videos, Blogs hochladen. Und mir fehlt da auch leider als Unternehmerin die Zeit dazu.
8: Für lokale Unternehmen geht es dabei nicht mehr nur darum, gelegentlich ein schönes Bild zu posten. Wer sichtbar bleiben will, muss regelmäßig erzählen, was vor Ort passiert.
7: Es ist enorm wichtig und ich denke, es ist extrem unterschätzt. Ne? Ich glaube, viele wollen sowas haben, haben dann jemanden angestellt, der dann halt irgendwie in der Sparte vielleicht was macht. So. oftmals von dem, was ich sehe, eher schlecht als recht. Ne? Das ist so, weil die Leute haben ja meistens, habe ich so das Gefühl, nicht so die Lust.

0: drauf, das zu machen. Und demzufolge denke ich vor allem TikTok, also Instagram nach wie vor Riesenwachstum, aber TikTok ist nun mal zur Neukundengewinnung das größte Tool, was es videoplattformtechnisch mitgibt.
1: Auch die Creator selbst zeigen, wie regional Social Media funktionieren kann. Mr. Matthew ist Content Creator aus Dresden. Sherifat Okelade zeigt online ihre Perspektive auf das Leben in der Stadt.
2: Leute schauen ja heutzutage ein bisschen weniger Fernsehen. Gerade so die Gen Z ist ja eher auf den sozialen Medien unterwegs und man sieht es ja bei vielen Beispielen, der lokale Journalismus, der ja auch anfängt, jetzt mehr auf Social Media aktiv zu sein. Ja, das kann natürlich den lokalen Unternehmen gut tun, sei es jetzt hier die Golfanlage, wenn Leute sich dann inspiriert fühlen, hier essen zu gehen oder Golf zu spielen. Das kann natürlich Leute wunderbar inspirieren und ja, dann dem Tourismus und dem Lokalen hier sehr gut tun.
3: Ich möchte also anderen Menschen zeigen, wie es ist, in Dresden zu leben, also als Immigrant zum Beispiel. Es gibt in der Ostdeutschland zum Beispiel nicht so viele Menschen wie ich. Und ich möchte Menschen zeigen, dass es ist schön hier, es ist wunderschön und die Menschen sind ganz offen.
1: Für den Ullersdorfer Golfplatz ist genau diese regionale Sichtbarkeit ein wichtiger Punkt.
4: Man merkt es positiv auf alle Fälle. Die Reichweite ist gut. Also ich glaube, es ist wichtig, dass man immer wieder zu sehen ist und nicht in Vergessenheit gerät von den Leuten. Wir leben von unseren Stammgästen, die sind gewohnt, dass es uns gibt. Aber wir möchten ja auch für neue Leute da sein, ne? Dass uns auch neue Leute entdecken und uns kennenlernen.
1: Der Stammtisch soll genau dafür Raum schaffen. Für Austausch, neue Kontakte und gemeinsame Ideen.
0: Dass wir jetzt nicht sagen, reines Influencer-Event, sondern halt Stammtisch im Sinne von, dass wir vielleicht mal so eine kleine Bewegung ins Leben rufe hier in Sachsen oder beziehungsweise in Dresden, wo man dann sagen können, okay, heute sind wir 5, beim nächsten Mal sind wir 10, dass das halt immer weiter wächst. Ne? Dass man sich vielleicht auch gegenseitig mal den einen oder anderen Auftrag zuspielt, dass man so einen Mehrwert voneinander hat und eine coole Energie natürlich.
1: Influencing muss also nicht nur große Marken und ferne Orte meinen. Auch regionale Unternehmen können dadurch online Reichweite bekommen und somit voneinander profitieren.
5: Warum die Verdi und das Pflegebündnis Dresden gestern vom Sächsischen Landtag protestiert haben, das sehen Sie gleich bei uns nach unserer kurzen Unterbrechung. Jetzt gibt's aber erstmal unser sächsisches Wort des Tages. Und dafür gibt's heute einen wichtigen Tipp vorm Feiertag. Morgen ist ja Männertag. Leute, denkt dran. Feiert vorsichtig und wenn ihr Auto fahrt, trinkt keinen Alkohol vorher, ist gefährlich. Außerdem seid ihr dann die Fleppen weg. Die Fleppen, unser sächsisches Wort des Tages, auf gut Deutsch, so viel wie der Führerschein. Den wollt ihr nicht verlieren, außerdem wollt ihr niemanden in Gefahr bringen. Habt einen geilen Männertag, fahrt vorsichtig.

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1: Willkommen zurück zu Dresden aktuell. Schön, dass Sie dran geblieben sind. Am Internationalen Tag der Pflegenden haben Verdi und das Pflegebündnis Dresden vor dem Sächsischen Landtag protestiert. Der Hintergrund sind geplante Kürzungen im Gesundheitswesen, die aus Sicht der demonstrierenden Pflegekräfte, Patientinnen und Patienten gleichermaßen treffen würden. Auch Sachsens Gesundheitsministerin Petra Köpping stellte sich vor Ort den Forderungen.
2: Die Kürzungen, die Frau Wagen da angedacht hat, sind vor allem für Versicherte, aber eben auch für die Beschäftigten im Pflegebereich absolute Qual.
3: Das ist eine absolute Katastrophe und ein richtiger Arschtritt für die Pflegenden.
4: Das ist ja keine freiwillige Entscheidung, zum Arzt zu gehen oder Physiotherapie in Anspruch zu nehmen oder ein Rezept einzulösen.
5: Die Sorge ist deutlich. Im Gesundheitswesen soll gespart werden. Doch Pflegekräfte und Gewerkschaften warnen vor den Folgen. Vor dem Sächsischen Landtag protestieren Verdi und das Pflegebündnis Dresden gegen geplante Einschnitte bei Versorgung, Personal und Arbeitsbedingungen. Eine von ihnen, Nora Glaser, Gewerkschaftssekretärin bei Verdi.
2: Wir sind heute hier, weil die Sparmaßnahmen der Bundesregierung zeigen, dass da irgendwie nicht viel Platz mehr ist für eine gute Pflege, für gute Arbeitsbedingungen in der Pflege. Wir sind seit Jahren dabei, eigentlich die Qualität in der Pflege zu heben, Gehälter auch deutlich zu verbessern, auch den Job wieder attraktiver zu machen und vor allem die Pflege am Menschen auch wieder tatsächlich möglich zu machen. Das Pflegebudget wurde 2020 eingeführt und das soll jetzt eigentlich wieder teilweise gedeckelt werden. Die volle Refinanzierung von Entgelterhöhungen soll gestrichen werden und das bedeutet im Endeffekt, dass da wieder Personal abbaut droht und vor allem Qualitätsverlust in der Pflege.
5: Anne Pötsch vom Pflegebündnis Dresden kritisiert nicht nur mögliche Kürzungen, sondern auch die Finanzierung des Systems.
4: Wir sind der Meinung, dass wir vor allem das Einnahmenproblem uns anschauen müssen. Und das Problem ist einfach, dass die Beiträge der gesetzlichen Krankenkassen gedeckelt sind. Hohe Einkommen müssen dann irgendwann nicht mehr weiterzahlen in die Krankenkassen. Und das Problem ist, dass hohe Einkommen auch einfach in private Krankenkassen flüchten dürfen, um dann weniger zu zahlen. Also sie gehen ja in die privaten Krankenkassen, um nicht mehr in den gesetzlichen Krankenkassen so hohe Beiträge zu zahlen. Und das ist zum Beispiel von uns ein ganz konkretes Anliegen, dass private Krankenkassen abgeschafft werden und die Beitragsbemessungsgrenze verschwindet, damit der, der viel verdient, auch viel ins Sozialsicherungssystem einzahlen muss.
5: Die Forderungen landen direkt bei der Landespolitik. Sachsens Gesundheitsministerin Petra Köpping und andere Politiker von SPD, BSW und Linken stellten sich vor Ort den Demonstrierenden.
6: Naja, das deckt sich natürlich mit dem, wie wir gerade auch in Berlin als Gesundheitsminister der Länder diskutieren, dass es viele Vorschläge auf dem Tisch liegen, die einfach für die Pflege nicht akzeptabel sind. Das muss man deutlich sagen. Und deswegen gilt es jetzt auszuloten, was sind Vorschläge, die tatsächlich auch einen effizienteren Einsatz geben können. Und wo sind Beispiele, wo wir eben sagen, da können wir nicht ran. Und das ist heute nochmal deutlich geworden. Ich habe ja auch eine Broschüre übergeben bekommen, wo Forderungen drin sind. Und die gucken wir uns natürlich genau an, weil die Vorschläge jetzt von Frau Wagen erstmal zu diskutieren sind.
5: Auch im Landtag sorgt das Thema für deutliche Worte. Die Linke sieht in den Plänen der Bundesregierung eine Belastung für Pflegekräfte. Fraktionschefin Susanne Schaper fordert deshalb einen anderen Kurs.
7: Es ist eine absolute Frechheit, sowas zu behaupten, weil leider hat Frau Wagen nicht verstanden, dass man nicht nur nach unten schauen sollte und gucken, wo man da das Geld herbekommt, sondern auch nach oben. Ich vermisse wirklich Initiativen auch von den Regierenden, die da sagen, wir gucken mal, wo wir Geld herbekommen. Wie wär's denn mal mit einer solidarischen Pflegeversicherung, wo alle einzahlen, auch die, die sehr viel Geld haben und die Reichen?
5: Klar ist, die Kosten im Gesundheitswesen steigen. Die SPD fordert die Abschaffung der privaten Krankenversicherung als Finanzierungsmethode.
6: Eine Pflegekasse für alle, was übrigens auch für Krankenkassen gilt. Es ist nie so günstig gewesen, die Zeit wie jetzt, zu sagen,

0: Leute, Privatversicherte, gesetzliche Versicherte sollten in eine Krankenkasse einzahlen.
1: Diese Lösung lässt sich allerdings nicht kurzfristig umsetzen.
0: Ja, ich glaube, dass das schrittweise gehen muss für neue Versicherte, damit Menschen, die sich für einen bestimmten Weg entschieden haben, auch Sicherheit haben. Aber ich kenne auch viele Rentnerinnen und Rentner, die sich irgendwann in ihrem Leben mal privat versichert haben, die das ehrlich gesagt gar nicht mehr aufbringen können. Das heißt also, das sollte in Stufenmodell erarbeitet werden. Das ist im Moment nicht in der Diskussion, das muss man deutlich sagen. Aber die Zeit, dort etwas zu regeln, die ist so günstig wie nie. Und deswegen zu sagen, wir haben keine andere Wahl, die halte ich für falsch.
1: Das neue Reformpaket im Gesundheitswesen sorgt für großen Widerstand. Gewerkschaften und Pflegekräfte befürchten, dass am Ende vor allem Beschäftigte und Patienten die Folgen tragen.
2: Dresden will Ferienwohnungen begrenzen und den Leerstand eindämmen. Dafür hat die Stadtverwaltung eine Zweckentfremdungssatzung vorgelegt. Der Entwurf soll am Montag im Ältestenrat vorgestellt werden. Danach geht er in die Gremien des Stadtrats. Stimmt der Stadtrat zu, gilt die Satzung zunächst für 5 Jahre. Die Stadt rechnet damit, rund 700 Wohnungen wieder verfügbar zu machen. Gelten soll die Satzung im gesamten Stadtgebiet. Am Sonntag laden Dresdens Museen zum Internationalen Museumstag ein. Anne-Kathrin Klepsch, Kulturbürgermeisterin, betont die Bedeutung der Museen als Orte der Begegnung und Inspiration. Besucher können an diesem Tag kostenlos zahlreiche Ausstellungen besuchen und an Führungen teilnehmen. Der Aktionstag steht unter dem Motto Museums Uniting a Divided World und zielt darauf ab, die gesellschaftliche Rolle von Museen zu betonen. Seit Montag ist das Baden im Oberbecken des Pümpspeicherwerks Niederwarter verboten. Vattenfall weist darauf hin, dass Bauarbeiten auf dem Wasser stattfinden werden, die bis Ende August andauern sollen. Das Betreten des Geländes ist strengstens untersagt und wird überwacht. In Pieschen lädt Stadtbezirksamtsleiter Thomas Grundmann am 19. Mai 2026 zum Bürgergespräch ein. Das Gespräch findet von 17 bis 19 Uhr im Theaterhaus Rudi statt. Bürger können dort mit der Verwaltung ins Gespräch kommen. Eine Anmeldung ist nicht nötig. Vor Ort gibt es gastronomische Versorgung. Das interdisziplinäre Zentrum für Intensivmedizin am Universitätsklinikum Dresden hat seine Arbeit aufgenommen. Professor Dr. Peter Spied leitet das Netzwerk aus 17 Partnerkliniken in Ostsachsen, das sich auf die hochwertige Versorgung kritisch kranker Menschen konzentriert. Eine rund um die Uhr verfügbare Konsil-Hotline soll die Kommunikation zwischen Ärzten verbessern und eine patientenzentrierte Behandlung ermöglichen. Zwei Autofahrer sind gestern Morgen bei einem Unfall in der Dresdner Südvorstadt verletzt worden. Laut Polizei ereignete sich der Zusammenstoß an der Kreuzung Fritz-Löffler-Straße-Reichenbach-Straße. Ein 36-jähriger Fahrer eines Mercedes Vito kollidierte mit einem Opel Insignia, der von einem 62-Jährigen gesteuert wurde. Beide Fahrer erlitten leichte Verletzungen und wurden ins Krankenhaus gebracht. Der Sachschaden wird auf etwa 10.000 Euro geschätzt. In Dresden-Klotzsche sind gestern zwei Frauen bei einer Kollision zwischen Bus und Straßenbahn leicht verletzt worden. Die Polizei berichtet, dass die Straßenbahn beim Einfahren in die Haltestelle Karl-Marx-Straße auf einen dort stehenden Linienbus auffuhr. Die 59-jährige Busfahrerin und eine Passagierin wurden leicht verletzt. Der Schaden beträgt rund 2.000 Euro. Zeugen des Unfalls werden gebeten, sich bei der Polizeidirektion Dresden zu melden. Gestern Nachmittag ist ein Fußgänger in der pirnaischen Vorstadt schwer verletzt worden, als er von einer Straßenbahn erfasst wurde. Nach Angaben des Fahrers der Linie 1 lief der 38-Jährige an der Haltestelle Deutsches Hygienemuseum über die Gleise und wurde getroffen. Der Mann musste zur Behandlung ins Krankenhaus gebracht werden. Ein Radfahrer ist gestern bei einem Unfall in Dresden-Johannstadt schwer verletzt worden. Ein 53-jähriger Radfahrer kollidierte auf dem Käthe-Kollwitz-Ufer mit einem 45-jährigen Mann, der daraufhin stürzte und ins Krankenhaus gebracht wurde. Der Sachschaden beläuft sich auf etwa 100 Euro. Gestern Abend ist ein weiterer Radfahrer in Dresden-Mickten leicht verletzt worden. Die Polizei berichtet, dass es im Kreisverkehr an der Scharfenberger Straße zu einer Kollision zwischen einem Fahrradfahrer und einem Opel Astra kam. Der Sachschaden beträgt rund 1.500 Euro. In Dresden-Löbtau haben zwei Unbekannte in der Nacht zu Dienstag einem Mann das Handy geraubt. Der Vorfall ereignete sich an der Haltestelle Taranter Straße. Die Täter entkamen, nachdem sie den Mann zu Fall brachten, als er ihnen folgte. Die Polizei ermittelt wegen räuberischen Diebstahls. Unbekannte haben versucht, einen Toyota Starlet in Dresden-Klotzsche zu stehlen. Zwischen dem 4. und dem 12. Mai beschädigten sie das Türschloss und die Lenksäule, konnten das Auto jedoch nicht starten. Auf einer Baustelle in Dresden-Seidnitz sind gestern Kabel im Wert von rund 1.400 Euro gestohlen worden. Die Täter drangen durch einen beschädigten Bauzaun ein und entwendeten mehrere Kabel von Stromkästen. In den letzten Tagen wurde ein Seat Alhambra auf dem Bischofsplatz in Dresden-Leipziger Vorstadt mit weißer Farbe beschmiert, was einen Schaden von etwa 500 Euro verursachte. Die Täter sind bislang unbekannt.
3: Heute blieb das Wetter in Dresden unbeständig. Immer wieder zogen Regenschauer durch die Stadt. Dazu war es zeitweise kräftig windig. Auch am Abend bleibt es überwiegend stark bewölkt. Die Temperaturen erreichten dabei maximal 12 Grad. In der Nacht wird es mäßig bewölkt, stellenweise fällt noch leichter Regen, bei Tiefstwerten um die 9 Grad. Morgen, am Donnerstag, zeigt sich das Wetter weiterhin wechselhaft. Neben dichten Wolken und einzelnen Schauern kommt die Sonne nur selten zum Vorschein. Dazu bleibt es windig bei Höchstwerten um die 15 Grad. Und hier die 3-Tage-Aussicht für Dresden. Der Freitag startet stark bewölkt, vereinzelt fällt noch leichter Regen. Die Temperaturen liegen bei etwa 14 Grad. Am Samstag wird es freundlicher, die Sonne zeigt sich wieder häufiger und mit bis zu 15 Grad fühlt sich das Wetter deutlich angenehmer an. Und der Sonntag setzt diesen Trend fort. Mehr Sonne als Wolken und Temperaturen um die 17 Grad sorgen für einen versöhnlichen Wochenabschluss. Nach einigen grauen und windigen Tagen geht es zum Wochenende also langsam wieder Richtung freundlichem Frühlingswetter.
4: Das war unsere heutige Episode Dresden aktuell vom 13. Mai 2026. Meine Damen und Herren, vielen Dank, dass Sie bis zum Ende mit dabei gewesen sind. 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Jetzt wünsche ich Ihnen einen wunderschönen Feiertag. Genießen Sie ihn und treiben Sie es nicht zu bunt. Wir sehen uns dann am Freitag wieder hier, zur selben Zeit und am selben Ort. Bis dahin und bis bald.

0: Wir sehen uns gleich im Fitnessstudio.
1: Das hättest du müssen vor dem Dating-Spezial machen. Super, genau. Kommt.
2: Okay, dann kommt jetzt die Stunde der Wahrheit. Ich kann nicht besonders gut kochen.
0: Wir sind Männer, wir brauchen keine Zitronenpresse, wir machen mit der Hand.
3: Wir sind ja immer noch hier auch bei einer Dating-Show, ne? Beim Kochen.
4: Irgendwie passiert ja aber auch nichts. Das ist doch nicht heiß. Was ist denn hier?
5: Aber das sieht doch ganz gut aus, oder?
2: Dann werde ich ja gleich schwach hier.
5: Pinienkerne?
2: Ohne Fett, das weiß ich.
5: Dann ist hier nie Butter drin gewesen. Dann ist das deine Pfanne.
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Die Dresdner halten an dem fest, was sie haben, manchmal vielleicht zu sehr. Aber es ist nicht zu leugnen, dass die historischen Verkehrsmittel in Dresden einen großen Charme besitzen. Am bekanntesten sind die Schiffe der sächsischen Dampfschifffahrt, die auf der Elbe verkehren. Aber es gibt noch mehr. Mit einer Standseilbahn geht es hinauf zum Balkon Dresdens, dem beliebten Restaurant Luisenhof, das einen tollen Blick über das Elbtal bietet. Etwas ganz Besonderes ist die Schwebebahn aus dem Jahr 1901, die die Dresdner Stadtteile Loschwitz und Oberloschwitz verbindet. Ursprünglich errichtet, um Baumaterial für Villen auf den Berg zu transportieren, ist sie noch immer täglich in Betrieb und gilt als Meisterwerk deutscher Ingenieurskunst. 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

0: Einen wunderschönen guten Abend und herzlich willkommen zu Leipzig aktuell an diesem Mittwoch. Schön, dass Sie zur Wochenmitte wieder eingeschaltet haben, um mit uns auf die Themen in der Stadt zu schauen, die Leipzig bewegen. Unter anderem heute mit diesen Themen: 80 Jahre DEFA-Film in Leipzig. Die Messestadt lädt ein zum runden Geburtstag, um auf die Klassiker der Filmgeschichte zu schauen. Außerdem schauen wir auf die Wetteraussichten zum für viele verlängerten Wochenende. Zunächst soll aber das Thema des Tages bei uns im Fokus stehen: ein Zirkuszelt, welches gesegnet wird, der Zirkus Afrika. Vor einer Woche noch wegen Sachbeschädigung im Mittelpunkt, wurde heute von priesterlicher Hand geweiht und gesegnet. Wir waren bei der besonderen Segnung mit dabei. Noch vor wenigen Wochen wurde das Zelt des Zirkus Afrika in Leipzig zum Tatort einer Sachbeschädigung. Unbekannte hatten das neu angeschaffte Zelt beschmiert und beschädigt. Heute stand auf dem Jahrtausendfeld an der Karl-Heine-Straße in Leipzig ein anderer Moment im Mittelpunkt, eine Segnung. Warum dieser Moment für die Zirkusfamilie mehr ist als nur eine Tradition, zeigt uns Lili Marlene Kistner.
1: Gut, dass wir einander haben, gut, dass wir einander sehen, Sorgen,
2: Nur vor
1: Freude,
2: wenigen Wochen war dieses Zirkuszelt noch Tatort einer Sachbeschädigung. Unbekannte hatten es beschmiert und beschädigt.
3: Wir finden das immer noch sehr, sehr traurig und sitzt noch in unseren Knochen. Jeden Tag hat man ja Angst, dass diese militanten Randalisten nachts sich auf das Gelände schleichen und weitere Beschädigungen machen oder vollbringen.
2: Heute steht auf dem Jahrtausendfeld in Leipzig ein anderer Moment im Mittelpunkt. Eine Segnung.
3: Also das ist ein sehr angenehmes Gefühl, also unbeschreiblich angenehm. Also wir sind ja sehr christlich, wir sind ja auch im evangelischen Christentum und ja, das ist ja bei uns auch eine Tradition. So ein Zirkuszelt, das ist ja was ganz Besonderes für uns, weil so ein Zirkuszelt ist bei uns in Betrieb zwischen 15 und 20 Jahre und dann ist mal so eine Messe wieder mal was ganz, ganz Schönes.
2: Sagt Rinaldo Weisheit, Betreiber des Zirkus Afrika. Weisheit stammt aus einer bekannten Zirkus- und Artistikfamilie. Für ihn ist das Zelt nicht nur Arbeitsort, es ist Mittelpunkt des Familienbetriebs, Bühne, Zuhause auf Zeit und sichtbares Zeichen für die neue Saison. Nun soll das Zelt gesegnet werden.
4: Meine Aufgabe als Zirkus- und Schaustellerseelsorger ist es, denjenigen, die hier arbeiten, unter schwierigen Bedingungen etwas zuzusprechen, was ihnen Kraft gibt.
2: Laut Zirkus- und Schaustellerseelsorger Pfarrer Michael Zemrich gehört ein solcher Moment für viele Zirkusfamilien zur Tradition. Es gehe um Schutz auf Reisen, um Zusammenhalt und um einen guten Start in die Spielzeit.
4: Ich denke, wir alle brauchen für unsere Aufgaben mentale Kraft. Ob man Krankenschwester ist, Arzt oder Artist oder Pfarrer oder Journalistin, wir brauchen alle Kraft für unseren Alltag.
2: Die Segnung soll trotz der vergangenen Beschädigung Mut machen, bevor die Manege wieder für das Publikum geöffnet wird.
3: Ich wünsche mich vor allem Frieden für alle Menschen und natürlich, dass unser Zirkus auch einen Erfolg feiert.

0: Tier.
1: Aus einem beschädigten Zelt wird mit einer Segnung nicht sofort ein unversehrtes. Die Ermittlungen der Polizei laufen weiter. Doch für den Zirkus Afrika ist die Segnung ein Zeichen. Der Betrieb geht weiter und aus dem Polizeifall soll wieder das werden, was ein Zirkus eigentlich sein will. Ein Ort für Publikum, Artistik und Familie.
2: Und wir schauen jetzt auf alle wichtigen Meldungen von diesem Mittwoch, kurz und kompakt für Sie zusammengefasst.
3: Auf der Ratzelstraße ist am Dienstagnachmittag ein VW-Passat mit einer Straßenbahn der Linie 1 zusammengestoßen. Der 27-jährige Fahrer wollte gegen 16.20 Uhr in den Berkaer Weg abbiegen und übersah dabei offenbar die vorfahrtsberechtigte Straßenbahn. Bei dem Unfall wurde der Autofahrer leicht verletzt und mit einem Rettungswagen ins Krankenhaus gebracht. Auch ein 47-jähriger Fahrgast in der Straßenbahn wurde leicht verletzt, musste aber nicht medizinisch behandelt werden. Der Sachschaden liegt bei rund 20.000 Euro. Die Polizei ermittelt wegen fahrlässiger Körperverletzung. Wenige Stunden später kam es auch auf der Landsberger Straße zu einem Unfall mit einer Straßenbahn. Eine 87-jährige VW-Fahrerin wollte zwischen Max-Liebermann-Straße und Viertelsweg die Gleise queren und übersah dabei offenbar eine Straßenbahn der Linie 4. Durch den Zusammenstoß wurde der VW gegen einen geparkten Mazda geschoben. Die Seniorin wurde verletzt. Während der Unfallaufnahme war die Straße rund eine Stunde gesperrt. Auch im öffentlichen Nahverkehr kam es zu Einschränkungen. Der Sachschaden liegt bei etwa 40.000 Euro. Die Polizei hat die Ermittlungen zum Unfallhergang aufgenommen.
2: Das waren die wichtigsten Meldungen aus Leipzig und der Umgebung. Wir sind gleich nach einer kurzen Werbepause wieder zurück und haben dann einen besonderen Veranstaltungstipp für Sie. Das lange DEFA-Filmwochenende mit Klassikern aus allen Genren, wo und was die kommenden Tage in Leipzig zu sehen sein wird und welche Veranstaltungshighlights noch auf Sie warten, das sehen Sie gleich nach der Werbung.
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3: Und das ist Leipzig aktuell an diesem Mittwoch. Willkommen zurück. Die DEFA hat Filmgeschichte geschrieben und ganze Generationen geprägt. Jetzt wird ihr 80. Geburtstag auch in Leipzig groß gefeiert. Welche Klassiker dabei auf die große Leinwand zurückkehren und warum sich das nicht nur für Nostalgiefans lohnt, das zeigen wir Ihnen jetzt. 80 Jahre DEFA und das wird in Leipzig jetzt ganz groß gefeiert. Vom 14. bis zum 17. Mai widmet das Cineplex Leipzig der traditionsreichen Filmgesellschaft ein besonderes Jubiläumswochenende. Gegründet wurde die DEFA am 17. 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In Babelsberg und Dresden entstanden rund 700 Spielfilme sowie mehrere tausende Dokumentar-, Kurz- und Animationsfilme. Zum Jubiläum zeigt das Cineplex Leipzig 4 DEFA-Spielfilme aus den 70er Jahren. Den Auftakt macht am Donnerstag Bankett für Achilles mit Erwin Gischonek. Darin steht der eigenwillige Karl Achilles vor der Frage, was nach einem langen Arbeitsleben eigentlich bleibt. 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Er spielt den Werbezeichner Wolfgang Schmidt, der beruflich aufsteigt, seinen Job verliert und am Ende trotzdem die Liebe findet. 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Auch für junge Kinogäste ist etwas dabei. 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Die Spielfilme beginnen jeweils um 17 Uhr. Tickets gibt es an allen bekannten Vorverkaufsstellen und auch online unter www.cineplex.de.
4: Und was sonst an diesem langen Wochenende noch für Veranstaltungshighlights auf Sie in Leipzig warten, haben wir jetzt für Sie zusammengefasst.
5: Im Leipziger Kristallpalast Varieté steht am Donnerstagabend eine neue Show auf dem Programm. Unter dem Titel Schwerelos – moderne Artistik erwartet das Publikum eine Mischung aus zeitgenössischer Akrobatik, Tanz und visuellen Effekten. Die Künstlerinnen und Künstler nehmen das Publikum dabei mit in eine Welt zwischen Körper, Kunst und Illusion, mit dem Ziel, scheinbar die Schwerkraft außer Kraft zu setzen. Die Vorstellung beginnt um 20 Uhr in der Magazingasse im Leipziger Zentrum. Das Varieté zählt zu den festen Kulturorten der Stadt und ist bekannt für seine wechselnden modernen Showproduktionen. Im Gewandhaus zu Leipzig steht am Freitagabend ein Klassiker der Musikgeschichte auf dem Programm. Im Mendelssohn-Saal erklingen Antonio Vivaldis berühmte Vier Jahreszeiten, interpretiert vom Kammerorchester der Neuen Philharmonie Hamburg. Das Werk zählt zu den bekanntesten Kompositionen der Barockmusik und nimmt das Publikum mit auf eine musikalische Reise durch Frühling, Sommer, Herbst und Winter. Ergänzt wird das Programm durch weitere Werke der europäischen Klassik. Das Kammerorchester der Neuen Philharmonie Hamburg ist international besetzt und gastiert regelmäßig in verschiedenen europäischen Ländern. Nun macht es Halt im traditionsreichen Leipziger Gewandhaus am Augustusplatz. Das Konzert beginnt um 20 Uhr. Im Leipziger Felsenkeller steht am Samstagabend eine energiegeladene Show auf dem Programm. Unter dem Titel K-Pop Showdown – The Ultimate Tribute Show erwartet das Publikum eine moderne Bühnenshow.

0: Act mitmachen. Die Show beginnt um 19 Uhr im Felsenkeller an der Karl-Heine-Straße im Leipziger Westen. In Leipzig erwartet Musikfans am Sonntagabend ein besonderes Konzerterlebnis in stimmungsvoller Atmosphäre. In den Salz de Pologne erklingen unter dem Titel Candlelight Rockklassiker von AC/DC und mehr, bekannte Songs der Rockgeschichte, interpretiert von einem Streichquartett. Auf dem Programm stehen unter anderem Stücke von Metallica, Nirvana, Led Zeppelin oder den Rolling Stones. Die bekannten Songs werden dabei neu arrangiert und im warmen Licht hunderter Kerzen aufgeführt. Das Konzept der Candlelight-Konzerte verwandelt besondere Veranstaltungsorte in intime Konzertlocations und verbindet klassische Instrumente mit moderner Rockmusik. Beginn ist um 18.30 Uhr in der Leipziger Innenstadt. In Leipzig-Waren lädt am Freitag und Samstag ein besonderes Pop-Up-Event zum Stöbern ein. Die Keramikmarke Motel Amio verwandelt das Wust in den Pittlerwerken erneut in einen temporären Showroom für handgemachte Keramik aus Portugal. Besucherinnen und Besucher können dort eine große Auswahl an Tellern, Schalen und Wohnaccessoires entdecken, von minimalistischen Designs bis hin zu farbenfrohen Kollektionen. Besonders attraktiv? Viele Stücke werden mit Rabatten zwischen 30% und 70% angeboten. Das Pop-Up-Event findet am 15. und 16. Mai in Leipzig statt und richtet sich an alle, die sich für Interior Design und handgefertigte Produkte interessieren.
1: Und was sonst Leipzig und die Umgebung an diesem Mittwoch noch alles bewegt hat, erfahren Sie jetzt in unseren Kurznachrichten.
0: Die Menschen in Sachsen waren in diesem Jahr bislang seltener krankgeschrieben als noch 2025. Das zeigt eine aktuelle Auswertung der Krankenkasse Barmer. Demnach lag der Krankenstand im März bei 6,1% und damit etwa einen Prozentpunkt niedriger als im Vorjahresmonat. Im Durchschnitt fehlten Beschäftigte in Sachsen im März rund 2 Tage krankheitsbedingt am Arbeitsplatz. Als mögliche Gründe gelten unter anderem eine schwächere Erkältungswelle und weniger schwere Infektionsverläufe. Die Krankenkasse spricht insgesamt von einer positiven Entwicklung bei den Fehlzeiten im Freistaat. Nach jahrelanger Schließung öffnet heute das frisch sanierte Stadtbad in Markranstädt wieder seine Türen. Das historische Bad war bereits 2020 wegen technischer Mängel geschlossen worden. Später kamen auch noch die Corona-Beschränkungen dazu. Seit 2024 wurde die Anlage für rund 6.800.000 Euro umfassend modernisiert. Eigentlich sollte die Wiedereröffnung schon im vergangenen Jahr stattfinden. Doch bei der Befüllung der Becken traten laut Bürgermeisterin Nadine Stitterich unerwartete technische Probleme auf. Das Wasser musste noch einmal komplett abgelassen werden. Heute wird die Eröffnung nun groß gefeiert, mit Hüpfburgen, Torwandschießen und sogar einem Arschbombenwettbewerb. Pünktlich kurz vor dem 100. Geburtstag des Stadtbads. Im Leipziger Südosten wächst die sogenannte Parkstadt Leipzig weiter. Auf dem ehemaligen Krankenhausgelände in Dölitz-Dösen entstehen jetzt 3 neue Mehrfamilienhäuser mit insgesamt 69 Wohnungen. Käuferin ist erneut die Wohnungsbaugenossenschaft Kontakt. Ein Teil der Wohnungen wird öffentlich gefördert, andere frei vermietet. Geplant sind 2 bis 4 Zimmerwohnungen sowie eine Tiefgarage mit mehr als 30 Stellplätzen. Projektentwickler Instone spricht von einem Quartier mit sozialer Mischung, viel Grün und guter Infrastruktur. Die Parkstadt Leipzig zählt zu den größten Wohnungsbauprojekten der Stadt. Auf dem Gelände an der Chemnitzer Straße sollen am Ende rund 600 Wohnungen entstehen. Die komplette Fertigstellung ist für Ende 2028 geplant. Der Bundesgerichtshof in Karlsruhe hat ein Urteil des Oberlandesgerichts Dresden teilweise aufgehoben. Dabei geht es um einen Bericht über mutmaßliche Verbindungen eines sächsischen Bauunternehmers in die rechte Szene. Veröffentlicht wurde die Recherche vom Antifa-Verband VVNBDA gemeinsam mit dem Else-Frenkel-Brunswick-Institut der Universität Leipzig. Der Geschäftsführer des Unternehmens Henschke Bau hatte gegen mehrere Aussagen geklagt. Der BGH sieht nun Hinweise darauf, dass in dem Bericht wichtige entlastende Informationen weggelassen worden sein könnten. Dadurch könne ein verzerrtes Bild entstanden sein. Das Oberlandesgericht Dresden muss den Fall deshalb jetzt erneut verhandeln. Der beklagte Verband beruft sich dagegen auf Meinungs- und Pressefreiheit. Am Flughafen Leipzig-Halle hat Bundesfinanzminister Lars Klingbeil angekündigt, den Zoll deutlich zu stärken. Hintergrund ist vor allem die wachsende Paketflut aus China. Allein im vergangenen Jahr wurden bundesweit fast 790 Millionen Warensendungen abgefertigt, viele davon mit Billigware von Online-Plattformen wie Shein oder Temu. Der Zoll soll deshalb 1.000

0: 1.500 zusätzliche Stellen bekommen. In Leipzig demonstrierten Beamtinnen und Beamte außerdem, wie sie Schmuggelware entdecken, etwa Kokain in Thermoskannen oder geschützte Tierprodukte in Paketen. Auch Schwarzarbeit bleibt ein großes Thema. Bundesweit leitete der Zoll im vergangenen Jahr fast 100.000 Strafverfahren ein. Für Sachsen sind dabei vor allem die Hauptzollämter Dresden und Erfurt zuständig.
1: Und wir schauen zum Abschluss der Sendung noch auf das Wetter in Leipzig. Regen, kalte Tage und wenig Sonne. Das Wetter zeigte sich in dieser Woche teilweise von seiner sehr ungemütlichen Seite. Grund dafür sind die Eisheiligen. Doch was ist noch dran an der Bauernregel? Und wie wird das Wetter am verlängerten Wochenende? Uns zugeschaltet ist jetzt Kathleen Hickmann vom Deutschen Wetterdienst, die uns mehr zu den Wetteraussichten sagen kann. Hallo, Frau Hickmann.
2: Hallo.
1: Ja, Frau Hickmann, die Eisheiligen machen in dieser Woche ihrem Namen wieder alle Ehre. Wie viel Glauben darf man den Bauernregeln noch schenken mit Blick auf das Wetter?
2: Wenn man sich das über einen längeren Zeitraum anguckt, kann man schon sagen, da ist ein Stückchen Wahrheit drin. Nicht jedes Jahr. Ich habe vorhin mal geschaut, 2021, 2014, das waren so Jahre, wo es definitiv zugetroffen hat, sogar noch kälter als dieses Jahr. Also regelmäßig treffen sie wirklich ein und man sollte sie doch schon ein kleines bisschen ernst nehmen, vor allem wenn man Richtung Gärtnerei unterwegs ist.
1: Ja, Sie haben es gesagt, es traf in den letzten Jahren immer wieder zu, dass eben das Wetter, so wie auch in dieser Woche, viel von Regen und kalten Temperaturen geprägt war. Also könnte man sagen, das ist ein typisches Mitte-Mai-Wetter oder hat es in den letzten Tagen eher ungewöhnlich viele Wetterumschwünge gegeben?
2: Genau, der Mai ist noch so ein Übergangsmonat im Frühling, kann sich immer mal schnell abwechseln zwischen doch schon sehr warm, trockenen Perioden und etwas kühlen, nassen Perioden. Von daher ist es noch nicht so Außergewöhnliches, auch wenn man sich vielleicht schon was anderes erhofft hat.
1: Ja, wenn wir den Blick vor allem auf das für viele verlängerte Wochenende richten, müssen wir uns weiterhin auf einen ständigen Wetterwechsel zwischen Sonne und Regen einstellen oder dürfen wir uns auf mehr Sonne und vielleicht auch wärmere Temperaturen freuen?
2: Tatsächlich bleibt diese Unbeständigkeit bestehen. Wir haben immer mit Schauern und teilweise auch mit Gewittern zu tun. Es ist relativ frisch. Richtung Wochenende, Richtung Sonntag wird es ein bisschen trockener, auch ein bisschen wärmer. Da sind wir bei Temperaturen von 17, 18 Grad. Aber grundsätzlich kann man sagen, die Unbeständigkeit bleibt beständig.
1: Sie haben die Temperaturen jetzt schon angesprochen. Wie bezieht sich das denn auf ganz Sachsen, vielleicht auch jetzt in der Region Leipzig nochmal geschaut? In welchem Temperaturbereich bewegen wir uns dann vielleicht auch jetzt mit Blick noch auf Richtung Anfang nächster Woche geschaut? Also kommt der Frühling dann wirklich etwas mehr oder müssen wir uns jetzt auch noch ja, die nächsten Tage mit kälteren Temperaturen begnügen?
2: Ja, wir knapsen uns so ganz langsam in Richtung bergauf. Wir beginnen dann den Himmelfahrtstag vielleicht, dass wir die 15 Grad erreichen und dann so Richtung Beginn der nächsten Woche greifen wir dann die 20 Grad an. Sehr, sehr langsam und mühselig, aber bergauf.
1: Also die Eisheiligen ziehen langsam aus dem Freistaat und aus Leipzig wieder ab und das Wetter wird wieder milder und wärmer. Ihnen erstmal vielen Dank, Frau Hickmann, für die Aussichten und für das Gespräch.
2: Sehr gerne.
3: Der heutige Tag in Leipzig zeigte sich überwiegend wechselhaft, mit vielen Wolken am Himmel und nur gelegentlichen freundlichen Auflockerungen. Zeitweise fiel leichter Regen, der vor allem am Nachmittag immer wieder durchzog und für eine eher frische Stimmung sorgte. Die Temperaturen lagen dabei um etwa 14 Grad, begleitet von einem teils spürbaren Wind. Am Abend beruhigte sich das Wetter langsam etwas und in der kommenden Nacht bleibt es meist stark bewölkt, aber überwiegend trocken. Die Temperaturen gehen dabei auf rund 8 Grad zurück. Der morgige Tag startet voraussichtlich grau und dicht bewölkt. Im weiteren Tagesverlauf kann es immer wieder zu einzelnen Schauern kommen. Zwischendurch lockert die Wolkendecke aber auch kurzzeitig auf. Insgesamt bleibt das Wetter jedoch eher unbeständig und deutlich frischer als zuletzt. Die Höchstwerte erreichen etwa 15 Grad. Dazu weht ein schwacher bis mäßiger Wind. Blicken wir auf den Dreitagestrend. Am Freitag zeigt sich Leipzig weiterhin wechselhaft mit vielen Wolken und einzelnen Regenschauern bei Temperaturen um 14 Grad. Der Samstag bringt dann freundlichere Abschnitte mit etwas mehr Sonne und nur noch vereinzelten Schauern. Die Temperaturen steigen auf etwa 17 Grad. Am Sonntag setzt sich schließlich ein freundlicher Mix aus Sonne und lockeren Wolken durch. Dazu bleibt es überwiegend trocken und mit rund 20 Grad wird es spürbar milder und angenehmer.

Und das war Leipzig aktuell vom heutigen Mittwoch. Ich bedanke mich sehr fürs Einschalten und freue mich, wenn Sie auch am Freitag wieder mit dabei sind. Bis dahin finden Sie wie gewohnt alle wichtigen Meldungen aus der Messe statt, sowie alle Berichte aus der heutigen Sendung noch einmal zum Nachschauen und Nachlesen in unserer Mediathek unter www.sachsen-fernsehen.de. Mein Team und ich wünschen Ihnen jetzt noch einen angenehmen Mittwochabend und ein schönes und hoffentlich für Sie verlängertes Wochenende. Machen Sie es gut und bis zum Freitag.

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0: Hallo und herzlich willkommen zu Chemnitz aktuell an diesem Mittwoch, liebe Zuschauerinnen und Zuschauer. Schön, dass Sie wieder mit dabei sind. In unserer heutigen Sendung schauen wir unter anderem in das Sächsische Landesarbeitsgericht. Dort werden im Rahmen einer Schau auch Werke eines Mörders gezeigt. Außerdem haben wir auf den Straßen von Chemnitz nachgefragt, wie die Chemnitzer auf den Herrentag blicken. Doch zunächst geht unser Blick zum VW-Werk Zwickau. Chinesische Autobauer in Zwickau? Genau diese Idee sorgt derzeit in Sachsen für Diskussionen. Wirtschaftsminister Dirk Panther verteidigte seinen Vorstoß jetzt im Landtag und sieht darin eine Chance für die Zukunft des Automobilstandorts.
1: Wer die Zukunft der Automobilindustrie in Sachsen und in Deutschland sichern will, der darf Realitäten nicht ignorieren.
0: Maßstab sei die industrielle Zukunftsfähigkeit des Standortes. Sachsens Wirtschaftsminister schlägt Produktion chinesischer Autos im Zwickauer VW-Werk vor.
1: Schlüsseltechnologien wollen wir und werden wir nicht abgeben. Genauso lehne ich auch den staatlichen Einfluss aus China ab.
0: Es waren Worte, die für Wirbel gesorgt haben. Der Vorschlag von Sachsens Wirtschaftsminister Dirk Panther, chinesische Hersteller in Zwickau produzieren zu lassen, hat auch das Protokoll der 29. Plenarsitzung im Sächsischen Landtag tangiert. Denn gestartet wurde mit einer Erklärung des SPD-Politikers zu diesem Thema. Es gehe darum, vorhandene und bestehende Kooperationen aufzugreifen, keinesfalls jedoch um eine direkte Beteiligung des Landes aus Fernost. Ziel sei vielmehr die Zukunftsfähigkeit Sachsens im Automobilsektor.
1: Worum es mir dabei nicht geht, ist ein Verkauf oder der Einstieg eines chinesischen staatlichen Investors. Es geht um die Zusammenarbeit mit bestehenden Joint Ventures, an denen VW bereits beteiligt ist, zum Beispiel SVW mit dem Hersteller SAIC, einem der größten chinesischen Autoproduzenten. Es geht also um einen realistischen Blick auf den Automobilmarkt. Chinesische Marken werden auf den europäischen Markt so oder so weiterkommen. Sie werden Fuß fassen. Wir sollten damit pragmatisch umgehen und dafür sorgen, dass Sachsen davon profitiert. Wir wollen also, dass China als Chance für Sachsen begriffen wird. Das heißt, unser Maßstab ist die industrielle Zukunftsfähigkeit des Standortes und sichere Arbeitsplätze bei VW in Sachsen.
0: Außerdem sei China längst nicht mehr nur die verlängerte Werkbank des Westens. Das Reich der Mitte habe in manchen Bereichen inzwischen so stark aufgeholt, dass man im Rahmen von Joint Ventures, etwa im Batteriebau, durchaus auch in Deutschland davon lernen könne.
1: Und hinzu kommt ja, dass China in vielen Bereichen der Elektromobilität technologisch und industriell längst kein Entwicklungsland mehr ist. Im Gegenteil, sie sind Innovationstreiber und teilweise Vorreiter. Davon können auch wir profitieren, sei es bei Batterietechnik oder Software.
0: Laut Panther soll im Zuge der Standortvereinbarung in Zwickau die Halle 5 in Mosel im Jahr 2027 geräumt werden. Das Modell ID.3 würde dann künftig in Wolfsburg vom Band laufen. Insgesamt plant Volkswagen bis 2030 den Abbau von 35.000 Arbeitsplätzen in Deutschland. Schon im vergangenen Jahr waren am Standort Mosel zahlreiche befristete Verträge ausgelaufen. Ja, soweit der Blick auf Dirk Panthers Vorstoß. Bei uns geht es nun weiter mit den wichtigsten Meldungen von Polizei, Feuerwehr und Rettungsdienst, kurz und kompakt zusammengefasst.
2: Am Dienstagmorgen hat eine Mitarbeiterin eines Geschäfts an der Theaterstraße die Polizei alarmiert. Beim Betreten der Räume bemerkte sie zunächst verdächtige Geräusche und entdeckte anschließend eine unbekannte, dunkel gekleidete Person in einem Büro. Die Frau verließ daraufhin sofort das Geschäft und rief den Notruf. Als die Polizei wenig später eintraf, war der Täter bereits verschwunden. Nach bisherigen Erkenntnissen hatte er sich über eine aufgehebelte Hintertür Zugang verschafft und die Räume nach Wertgegenständen durchsucht. Gestohlen wurden Bargeld, eine Tasche und ein Laptop. Der entstandene Sach- und Stehlschaden beläuft sich auf knapp 2000 Euro. Die Polizei ermittelt. Ein Dreijähriger ist in Chemnitz aus einem Fenster im vierten Stock eines Mehrfamilienhauses gestürzt und schwer verletzt worden. Das Kind fiel laut Polizei am Dienstagabend aus mehr als 10 Metern Höhe und kam in ein Krankenhaus. Zu den Umständen wird ermittelt. In der vergangenen Nacht haben Unbekannte im Hinterhof eines Mehrfamilienhauses an der Frankenberger Straße offenbar Unrat angezündet. Die Flammen griffen anschließend auf mehrere Mülltonnen über. Die Feuerwehr konnte den Brand löschen und verhindern, dass das Feuer auf das Wohnhaus übergeht. Durch die starke Hitze wurden jedoch zwei Fenster beschädigt. Verletzt wurde niemand. Der entstandene

0: Sachschaden wird auf mehrere tausend Euro geschätzt. Die Polizei ermittelt wegen Brandstiftung. Am Dienstag ist es im Kreuzungsbereich Lohrstraße-Blankenauer Straße zu einem schweren Verkehrsunfall gekommen. Ein 42-Jähriger war mit einem Mercedes-Kleintransporter auf der Lohrstraße in Richtung Fürther Straße unterwegs und übersah beim Überqueren der bevorrechtigten Blankenauer Straße offenbar ein Simson-Moped. Es kam zum Zusammenstoß mit dem 16-jährigen Mopedfahrer, der aus Richtung Zöllnerplatz kam. Beide Fahrer wurden bei dem Unfall schwer verletzt. Der entstandene Sachschaden liegt bei rund 6.000 Euro. Am Montagvormittag kam es auf dem Gelände einer Schule in der Kreherstraße zum Einsatz von Feuerwehr, Rettungskräften und Polizei, nachdem in einem Sanitärbereich eine reizende Substanz versprüht worden war. Nach dem derzeitigen Kenntnisstand stehen mindestens zwei Schüler im Tatverdacht, CS-Gas versprüht zu haben. Bei den Tatverdächtigen handelt es sich um 15-Jährige. Polizisten hatten auf dem Schulgelände ein leeres Reizstoffsprühgerät aufgefunden und sichergestellt. Nach dem derzeitigen Kenntnisstand waren in Summe 55 Personen durch Augen- oder Atemwegsreizungen geschädigt worden. Davon wurden vor Ort 47 Personen, darunter zwei Lehrkräfte, medizinisch behandelt. Acht Schüler waren zudem zur weiteren Behandlung und Untersuchung in Krankenhäuser gebracht worden. Die Ermittlungen durch die Chemnitzer Kriminalpolizei wegen des Verdachts der gefährlichen Körperverletzung dauern nach wie vor an.
1: Ja, soweit der Blick auf die wichtigsten Meldungen von Polizei, Feuerwehr und Rettungsdienst. Und wir kommen zum nächsten Thema. Kunst im Gerichtssaal. Im Sächsischen Landesarbeitsgericht in Chemnitz läuft aktuell eine Ausstellung, die nicht nur wegen ihrer Bilder auffällt, sondern auch wegen der Geschichte dahinter. Denn zwischen Landschaften und Familienmotiven hängen auch Werke eines verurteilten Mörders. Warum der Initiator des Projektes darin trotzdem etwas Wichtiges sieht, das haben wir für Sie im Beitrag zusammengefasst.
2: Normalerweise urteilt die Justiz über Straftäter.
3: Das hat nicht viel miteinander zu tun.
2: Doch in dieser Ausstellung bekommen sie plötzlich einen Platz an der Wand.
3: Eine Win-Win-Situation auf allen Ebenen.
2: In Chemnitz gibt es seit Montag eine neue Kunstausstellung. Diese befindet sich allerdings nicht in einem Museum, sondern im Sächsischen Landesarbeitsgericht in Chemnitz. An diesem eher ungewöhnlichen Ort ist derzeit die Ausstellung Bildergeschichten von Konrad Gatz zu sehen, denn dort dreht es sich um Kunst und Justiz. Ein Projekt, welches 1992 vom Sächsischen Staatsministerium der Justiz ins Leben gerufen wurde. Maßgeblich initiiert und geprägt von Konrad Gatz. Denn viel gemeinsam hätten Kunst und Justiz auf den ersten Blick nicht.
3: Das hat nicht viel miteinander zu tun. Es habe ich zusammengebracht. Und deswegen habe ich zwischen Kunst und Justiz auch das kaufmännische Und hineingefügt, damit man merkt, es ist nicht Plus, sondern es ist ein gemeinsames. Nämlich, dass die Justiz sich öffnet für die Kunst.
2: Ziel des Projekts war es, die Justiz nach außen und innen offen zu zeigen und Gerichte nicht nur als Behörden, sondern auch als kulturelle Orte wahrnehmbar zu machen. Gerichte sollten nicht länger als abgeschottete Institutionen wirken, historische Gebäude kulturell geöffnet werden. Für Konrad Gatz, den viele als Vater des Projekts bezeichnen, bietet die Räumlichkeit aber noch einen weiteren Vorteil.
3: Ja, diese Vaterschaft hat damit zu tun, dass mich Kunst immer interessiert hat. Schon von meinen Kindesbeinen auf sozusagen, hat mich immer interessiert. Und die Gebäude in Sachsen, die alle nach der Wende neu hergerichtet, neu konzipiert wurden, mit großen, hohen Räumen, die sind absolut geeignet für Bilder jeden Ausmaßes.
2: Die Möglichkeit, große Werke auszustellen, konnte Gatz durch das Projekt gezielt nutzen. Neben Bildern seiner Mutter und vielen verschiedenen Künstlern zeigt der ehemalige Präsident des Landgerichts Bautzen auch zwei Werke eines Mannes, der wegen Mordes zu lebenslanger Freiheitsstrafe verurteilt wurde. Dass ausgerechnet solche Bilder hier einen Platz bekommen, wirkt zunächst provokant. Für Konrad Gatz zeigen sie jedoch vor allem, welche Kraft Kunst entfalten kann.
3: Kunst kann einen Menschen verändern. Bildende Kunst, aber auch Musik, auch Literatur ist absolut geeignet, den Menschen zu verändern. Und das habe ich aufgegriffen. Allerdings jetzt hier über die bildende Kunst.
2: Hinter dem Projekt steckt aber noch mehr. Durch die Unterstützung des Justizministeriums kann Gatz Werke von Künstlern ankaufen und ihnen damit zugleich eine Perspektive geben.
3: Und dann hat das Gericht im Sitzungssaal ein schönes Bild, vielleicht auch von einem namhaften Künstler bekommen. Und so lebt das eben weiter. Der Künstler hat was davon, das Gericht hat was davon, die Öffentlichkeit kommt rein. eine Wind

0: Win-Situation auf allen Ebenen.
1: Gerade für kleinere Künstler sei es schwer, auf dem Kunstmarkt Fuß zu fassen. Man dürfe deshalb nicht nur auf große Namen schauen, sagte Gatz. Denn oft stecke gerade hinter wenig bekannten Künstlern eine Qualität, die kaum gesehen wird. Und genau dafür will Kunst und Justiz Raum schaffen. Für Bilder, für Geschichten und für Menschen, die sonst kaum jemand wahrnimmt.
2: Ja, soweit unser Blick auf die neue Schau im Sächsischen Landesarbeitsgericht. Nach einer kleinen Unterbrechung geht es um Ihre Meinung, liebe Zuschauerinnen und Zuschauer. Bleiben Sie also dran.
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2: Willkommen zurück, liebe Zuschauerinnen und Zuschauer. Schön, dass Sie dran geblieben sind. Bei uns geht es nun weiter mit den wichtigsten Meldungen aus Politik, Sport und Kultur. Kurz und kompakt zusammengefasst.
3: Bundesfinanzminister Lars Klingbeil, SPD, hat eine bessere Ausstattung des Zolls angekündigt. Noch in diesem Jahr sollen bundesweit 1.500 zusätzliche Stellen geschaffen werden. Hintergrund sind unter anderem die Bekämpfung von Schwarzarbeit, Drogenschmuggel und die stark wachsende Paketflut durch den Onlinehandel, insbesondere mit Billigwaren aus China. Klingbeil kritisierte, dass chinesische Ramschware den Markt überflute. Deshalb soll ab Juli die Zollfreigrenze für Pakete unter 150 Euro wegfallen. Betroffen sind unter anderem Plattformen wie Shein, Temu, AliExpress und Amazon. 2025 fertigte der Zoll bundesweit rund 790 Millionen Warensendungen im Wert von 1,4 Billionen Euro ab. Bei einem Besuch am Flughafen Leipzig-Halle informierte sich Klingbeil über die Arbeit des Zolls. Dort zeigten Beamte unter anderem beschlagnahmte Nashornhörner und verstecktes Kokain in einer Thermoskanne. Bundesweit stellte der Zoll im vergangenen Jahr rund 69 Tonnen Betäubungsmittel, 256 Millionen Zigaretten sowie tausende verbotene Waffen sicher. Auch die Hauptzollämter Dresden und Erfurt zogen Bilanz. Das Hauptzollamt Dresden stellte unter anderem 2,8 Tonnen Drogen und 13,2 Millionen Zigaretten sicher. Zudem wurden dort rund 3.500 Strafverfahren wegen Schwarzarbeit eingeleitet. Das Hauptzollamt Erfurt registrierte durch illegale Beschäftigung und Schwarzarbeit einen Schaden von mehr als 76 Millionen Euro.
4: Der Sächsische Landtag hat den Einsatz der Bundesmittel aus dem Sondervermögen für Infrastruktur und Klimaneutralität beschlossen. Die rund 4,8 Milliarden Euro bis 2036 werden im sogenannten Sachsenfonds gebündelt. Finanzminister Christian Piwarz, CDU, sprach von einer großen Chance, Sachsen langfristig zu stärken und die Mittel gezielt für nachhaltige Investitionen einzusetzen. Der Sachsenfonds basiert auf einem gemeinsamen Antrag der CDU-SPD-Minderheitsregierung sowie von Grünen und Linken. Investiert werden soll unter anderem in Krankenhäuser und Universitätskliniken, Straßen und Radwege, wirtschaftsnahe Infrastruktur, Wohnungsbau, Wasserversorgung, Hochwasserschutz, Pflege, Sport und Kultur. Piwarz bezeichnete den Fonds als Zukunftsprogramm für Sachsen. Die Linke lobte das transparente und flexible Verfahren. Rico Gebhardt betonte, dass die Mittel schnell in konkrete Investitionen fließen sollen. Grünen-Fraktionschefin Franziska Schubert erklärte, das Geld solle nicht in Prestigeprojekte, sondern in funktionierende Infrastruktur, nachhaltige Mobilität und bezahlbares Wohnen investiert werden.
3: Der Naturschutzbund Deutschland wirbt für eine friedliche Koexistenz zwischen Teichwirten und Bibern. Mit einem neuen Informationspapier wolle man Teichwirte und Flächeneigentümer dabei unterstützen, Konflikte frühzeitig zu erkennen und Schäden durch technische oder organisatorische Maßnahmen zu vermeiden, erklärte NABU-Landeschefin Maria Fleig. Der Verband veröffentlichte dazu einen Erfahrungsbericht mit bewährten Lösungsansätzen aus jahrzehntelanger Praxis. Konflikte entstehen vor allem dann, wenn Biber durch ihre Dämme Schäden an Teichanlagen verursachen. Gleichzeitig betont der NABU die wichtige Rolle der Tiere für Natur- und Klimaschutz. Durch aufgestaute Gewässer entstünden wertvolle Lebensräume, die helfen könnten, Folgen von Dürre oder Starkregen abzumildern. Zuletzt hatte ein Streit um zwei Biberfamilien in der Oberlausitz für Schlagzeilen gesorgt. Ein Teichwirt aus Gräber wollte die Tiere umsiedeln lassen, Naturschützer verhinderten dies jedoch per Eilantrag. Das Verwaltungsgericht Dresden entschied später, dass die im Biosphärenreservat Oberlausitzer Heide- und Teichlandschaft lebenden Biber
4: weder gefangen noch getötet oder umgesiedelt werden dürfen. Sachsens Kultusminister Konrad Clemens, CDU, hat den Porno-Eklat an der Oberschule Schleife als schweren Fehler bezeichnet, zugleich aber vor einer politischen Instrumentalisierung des Falls gewarnt. Während die AfD den Vorfall als grundlegendes Problem an Schulen darstellte, sprachen andere Fraktionen von einem Einzelfall. Bei einer Projektwoche zum Thema Mut war durch einen externen Veranstalter pornografisches Material ausgelegt worden. Lehrkräfte waren zu diesem Zeitpunkt nicht im Klassenraum. Nach Beschwerden von Eltern wurde das Projekt noch am ersten Tag abgebrochen. Clemens kündigte an, die Handlungsempfehlungen für Schulen im Umgang mit externen Partnern zu verschärfen. Künftig sollen Qualität, Schutzkonzepte und pädagogische Standards der Anbieter genauer geprüft werden. Zudem betonte er die Bedeutung transparenter Informationen für Eltern und lobte die schnelle Reaktion der Schulleitung.
2: Ja, soweit der Blick auf die wichtigsten Meldungen aus Sport, Kultur und Gesellschaft. Und nun geht es um Ihre Meinung, liebe Zuschauer. Bollerwagen, Bier und Männergruppen. Für viele gehört das zum Männertag einfach dazu. Doch wissen die Menschen überhaupt noch, was hinter dem Feiertag steckt? Wir haben uns in Chemnitz umgehört. Zwischen Wandertour, Familienzeit und Wetterfrust gingen die Meinungen deutlich auseinander.
5: Saufen. Ja, viel Bier.
6: Am Donnerstag ist Herrentag. Doch kennen die Chemnitzer überhaupt den Hintergrund des Feiertages? Und ziehen die Herren nur mit ihresgleichen umher oder stehen alternativ auch Familienausflüge zur Debatte?
7: Wissen Sie, welcher Feiertag morgen eigentlich gefeiert wird? Ist ja bekannt als Männertag.
8: Theoretisch ja. Praktisch, also es hat jedenfalls damit zu tun, die Wiederauferstehung des Herrn. Nee, das war Ostern.
9: Tag. Himmelfahrt.
8: Himmelfahrt ist halt in den Himmel gefahren.
10: Nee, tut mir leid, ich bin nicht kirchlich.
7: Wie verbringen Sie Herrentag?
9: Wir laufen.
11: Weg und laufen.
10: Mit dem Fahrrad, schön durch die Gegend fahren, soll ja der Sonne rauskommen. Und dann wird es alles bestens.
11: Und Bier trinken halt währenddessen.
12: Wir gehen wandern.
8: Ich feiere morgen mit dem Enkelkind zusammen, welches zu Besuch kommt. Also wir werden keinen Alkohol gemeinsam trinken, das glaube ich nicht.
11: Mit Freunden. Also wir gehen in eine Bar und das war's eigentlich, ja.
13: Boah, keine Ahnung, mit Kollegen und Freunden.
14: Feiern tun wir morgen eigentlich im Garten. Wollten wir im Garten feiern, aber bei dem Wetter ist das nicht so besonders.
7: Gibt auch Herren, die gehen spazieren mit anderen Herren?
15: Ja, das mache ich sonst, aber dieses Jahr nicht bei dem Sauwetter.
7: Sagen Sie

0: Wie lässt man sich von dem Wetter da so einen Strich durch die Rechnung machen oder sagen Sie, nee, das kriegt man schon irgendwie hin?
1: Das ist völlig egal. Einfach los.
2: Wenn es nicht regnet, fahren wir, aber mal sehen, wie es ist.
3: Du machst mal halt drinnen.
4: Da gehen es halt 30 Jahren in der gleichen Gruppe wandern. Immer.
3: Ich meine, wenn man mit dem Fahrrad unterwegs sein will, ist drinnen ein bisschen schlecht. Aber wenn man mit seinem Enkelkind was machen will, ist ja drinnen genauso gut wie draußen.
5: Wetter spielt da keine Rolle. Kann jeder machen, wie er möchte. Also wir sind größtenteils drin, aber viele können auch rausgehen. Also wen das nicht stört.
6: Stolberger Ecke wird wieder die Sonne rauskommen, wie immer. Und wenn nicht, dann gehen wir irgendwo, stellen uns unter. Wird trotzdem schön werden.
0: Wie wichtig ist in dieser Art der Tradition? Es gibt ja auch welche, die sagen, naja, mittlerweile ist ein Familientag geworden.
5: Ja, wenn man Familie so weit gehen hat. Also mein Vater, die besuche ich früh und dann nachmittags mit Freunden.
4: Na, unterschiedlich. Die Frauen können gerne mitgehen, wenn sie wollen, aber sie wollen nicht. Sie machen ja eigene Party.
6: Nein, wir sind nur zu zweit, zwei Männer. Die Frauen müssen arbeiten morgen.
0: Herrentag, ist das Familientag oder zieht man da noch mit Jungs um die Dörfer und trinkt ein Bier?
1: Ja, genau das. Das zweite, ja. Exakt. Fahren weg, schöne Zeit haben, ja.
7: Bier trinken. Bei der Herleitung des Feiertag-Ursprungs zeigten die Befragten durchaus Schwächen. Bei der Frage, wie Himmelfahrt verbracht wird, unterscheiden sich die Antworten deutlich. Während einige mit Freunden und Bier losziehen, verbringen andere Zeit mit der Familie. In einem Punkt sind jedoch fast alle einig: Von dem Wetter lassen sich die Chemnitzer den Feiertag nicht verderben.
0: Und nun geht unser Blick nach draußen, liebe Zuschauer. Das Wetter, das erinnert aktuell eher an den April als an den Mai. Ob das zum Feiertag besser wird, das erfahren Sie nun in unseren Wetteraussichten für Chemnitz.
8: Der Mittwoch startete in Chemnitz grau, nass und windig. Bereits am Morgen zog leichter Regen über die Stadt und auch im weiteren Tagesverlauf zeigte sich das Wetter wenig freundlich. Die Temperaturen erreichten dabei nur um die 10 Grad. In der kommenden Nacht bleibt der Himmel dicht bewölkt. Dazu sind weiterhin leichte Regenschauer möglich. Die Temperaturen sinken auf etwa 7 Grad ab. Auch am morgigen Feiertag zeigt sich das Wetter eher zurückhaltend. Nur selten entstehen Lücken in der Wolkendecke. Mit etwas Glück kann sich die Sonne zwischendurch durchkämpfen. Die Temperaturen liegen bei rund 13 Grad. In den kommenden Tagen bleibt das Wetter wechselhaft. Am Freitag ist der Himmel den ganzen Tag mit Wolken bedeckt und vereinzelt soll Regen fallen. Das Thermometer klettert auf um die 12 Grad. Der Samstag präsentiert sich ebenfalls von seiner ungemütlichen Seite. Graue Wolken dominieren den Himmel und die Sonne wird sich nur selten zeigen. Die Temperaturen erreichen um die 13 Grad. Am Sonntag wird es dann etwas freundlicher. Sonne und Wolken wechseln sich ab, dazu steigen die Temperaturen auf bis zu 15 Grad an. Und auch morgen heißt es wieder Vorsicht auf den Straßen in und um Chemnitz. Geblitzt wird auf der Schulstraße und auf der Chemnitzer Straße im Ortsteil Wittgensdorf. Wir wünschen Ihnen eine gute und blitzfreie Fahrt, kommen Sie dabei sicher an Ihrem Ziel an.

Das war Chemnitz aktuell an diesem Mittwoch, liebe Zuschauerinnen und Zuschauer. Alle Meldungen sowie weitere Nachrichten finden Sie wie gewohnt unter www.sachsen-fernsehen.de, auf einem unserer zahlreichen Social-Media-Kanäle wie Facebook, TikTok oder Instagram oder im Radio DAB Plus unter Sachsen 1. Hören Sie ruhig mal rein. Damit verabschiede ich mich von Ihnen und würde mich freuen, wenn Sie am Freitag wieder mit dabei sind. Bis dahin, machen Sie es gut.

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0: 2024. Schön, dass Sie wieder mit dabei sind. Heute starten wir tatsächlich auf dem Sofa. Denn am 12. und 13. Juni geht in Graupa wieder die Post ab. Da ist wieder Zeit für das Fruit Festival. Wir haben uns mit einem der Initiatoren getroffen, um über das Festival zu sprechen. Und das natürlich bequem auf dem Sofa.
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2: Komm, wir fangen von vorne an. Ein Zitat. Vielmehr noch ein Motto, dem die Berliner Band Treptow tatsächlich Taten folgen lassen will. Denn nach ihrem viel bejubelten Auftritt vor ziemlich genau einem Jahr zieht es die Band nun wieder nach Graupa zum Fruit Festival 4.0 und einer der Initiatoren, Rocco Malinka, sitzt jetzt hier bei mir auf dem Sofa und Hallo. Nun gilt es darüber zu sprechen. Rocco, schön, dass du da bist.
3: Hallo.
2: Am 12. 13. Juni geht es für euch in die vierte Runde, in die vierte neue Runde der Festivalauflage. Wie groß ist eine Anspannung, wie groß ist die Vorfreude auf das, was da kommt?
3: Also wir sind sehr angespannt. Das hängt aber, glaube ich, auch damit zusammen, weil es dieses Jahr zum ersten Mal an zwei Tagen stattfindet. Und da ist natürlich die Anspannung noch größer. Wie können wir das in den zwei Tagen bewältigen? Ja, also wir sind ja ein kleines Orga-Team und wir müssen ja auch sehr gut harmonieren in den ganzen Geschichten. Und deswegen ist die Anspannung schon sehr groß.
2: Sicherlich aber auch die Vorfreude, weil wenn ihr euch vergrößert, heißt das natürlich auch, dass es in den letzten Jahren offensichtlich gut geklappt hat bzw. angenommen wurde. Du sagst es dieses Jahr zwei Festivaltage. Wie ist da so ein bisschen die Einteilung, die Aufteilung am Freitag und am Samstag?
3: Ja, der Freitag wäre eigentlich ein Warm-up gewesen. Das war halt so, dass wir halt einen Einstieg machen mit regionalen Bands, denen eine Bühne geben. Das wurde dann irgendwann mal während dieser ganzen Planung doch nicht zum Warm-up, sondern so einen Festivaltag, aber der halt an den späten Nachmittag oder frühen Abend beginnt. 18 Uhr soll es losgehen, weil wir dann natürlich damit auch einen Headliner bekommen haben, der so bei uns noch nicht auf dem Zettel stand. Und das ist für den Freitag die Sarah Lesch. Die kommt am Freitag und wird ein Headliner. Und da haben wir auch gesagt im Team, nein. Das wird kein Warm-up, das wird ein Festival-Tag.
2: Fruit ist eine Abkürzung für diejenigen, die damit noch nichts anfangen können. Das ist das Festival für Toleranz und Respekt. Genau. Warum schreibt ihr euch das so groß auf die Fahne? Warum wollt ihr das mit auf die Bühne bringen?
3: Für uns ist es wichtig, dass halt bei uns Menschen sich wohlfühlen. Vielfalt, Geschlecht, alle Geschlechter, alle Nationalitäten haben bei uns einen Platz, wo sie sich entfalten können. Und deswegen für Respekt und Toleranz, gegen Rassismus, gegen Faschismus, weil das schreiben wir ganz, ganz groß auf der Fahne. Wir wollen das nicht. Wir wollen hier eine Alternative für die Jugend hier bei uns schaffen. Und deswegen halt für Respekt und Toleranz, Abkürzung FRUT.
2: Wie das Ganze ausschauen kann, das sehen wir uns jetzt einmal an mit einem Auftritt der Band Frau Paul aus dem Jahr 2025.

0: Ein Vorläufer zum Food Festival gab es schon Anfang der 2000er Jahre. Ihr habt das dann 2023 neu aufleben lassen. Damals direkt mit einer echten Punk-Ikone in Deutschland, mit Sebastian Grumbiegel. In den letzten Jahren, wenn man sich das Line-Up anschaut, und das zeigen jetzt auch Frau Paul und auch die Band Treptow, ist es eher ein bisschen Indie-Rock-lastiger geworden. Worauf kann man sich in diesem Jahr als Besucher einstellen?
1: Aus dem Büsch. Indie-Rock auf jeden Fall. Rap, Punk und Indie-Rock, das ist die Mischung. Ich weiß nicht, ob es dazu jetzt einen Oberbegriff gibt, führt alles, aber halt ist diesmal für jeden was dabei. Das hat man schon bei Fruit 2.0 mit Larré, die ja dieses Jahr wieder da ist. Hat man ja schon die erste Rap-Band, weil sie kommt ja mit der Band, auf der Bühne stehen. Und da hat man ja schon die Durchmischung drin. Und wir wollten halt, was mir mal überlegt, 23 sind wir ja reingestolpert, hatten dort Hardcore-Punk mit Sebastian Grumbiegel dazu, der halt auch sofort Ja gesagt hatte. Das war der Start.

0: Ja, klar gab es da viel negative Sachen. Ja, also, wer weiß, ob das überhaupt nochmal stattfindet. Ja, und dann hat sich halt Kauber nochmal aufgerappelt und hat dann gesagt, ja, wir geben dann nochmal eine Chance. Und deswegen kam dann auch das Food 2.0. Und das war dann schon, wie du schon sagtest, das Line-up hat sich geändert. Und dort hat man dann schon gemerkt, die Mischung macht's, die Leute kommen. Und deswegen machen wir das jetzt weiter. Ja, eine schöne bunte Mischung von allem etwas, aber halt Bands mit Haltung. Bands, die halt eine klare Botschaft auch nach außen bringen. Und das ist für uns wichtig. Ist egal ob Rap, Indie-Rock oder Punk, die Haltung muss stimmen.
1: Seit der Wiederauflage des Fruit Festivals habt ihr überregional an Bekanntheit gewonnen, habt Fans weit über den Landkreis und auch über Sachsen hinaus. Ein Ziel von euch, ein klares Ziel ist es aber auch, die Jugend hier, die lokale Jugend anzusprechen. Wie soll das in diesem Jahr noch besser gelingen als vorher schon?
0: Ja, das Ziel war ja die ganzen Jahre auch schon zuvor, die Jugend aus der Region anzusprechen, zu uns zu holen, das Food halt zu besuchen. Und daraufhin haben wir dieses Jahr zum allerersten Mal eine Jugendband, die auch eine Schülerband war vom Hertha-Gymnasium, die Band Muster Schatten, wo zwei Bandmitglieder aus Graubach kommen und einer aus Oberpowitz. Da sind wir sehr froh, dass die kommen. Und den Rapper, der aber auch eine ganz große Band hat, anscheinend von 7 Leuten, wenn ich das richtig gesehen habe, Oscar, der hier aus Pirna ist. Damit wollen wir natürlich die Jugend ziehen, dass sie das Food besuchen, dass es halt noch mehr eine Mischung gibt. Das Regionale, die regionalen Besucher zu uns ziehen, jung bis oben end. Also wir haben auch wirklich ältere Leute, die schon über 80 sind. Also hat man auch schon oft dastehen und die haben sich gefreut.
1: Ebenfalls wichtig ist euch auch, dass das Fruit als Festival der Gemeinschaft wahrgenommen wird. Deswegen steht dieses Jahr nicht nur Musik im Fokus, sondern ihr öffnet den Raum auch für, ich nenne es mal, Vereine und Verbände. Wie soll das Ganze funktionieren und aussehen?
0: Also wir haben ja schon jedes Jahr Vereine drin gehabt. Also wir haben verschiedene Vereine. Für uns war es immer wichtig, dass wir halt einen Verein drin haben, die für Seenotrettung ist. Das hat man jetzt jedes Jahr. Dieses Jahr kommt eine neue Organisation. Namen kann ich jetzt nicht aussprechen, muss ich gucken lassen. Dann hat sich die Dorfgemeinschaft Kaubau, was ja die Behindertenwerkstatt ist, die kommt dieses Jahr wieder, die waren letztes Jahr schon. Die unterstützen uns sogar. Das ist dieses Jahr neu, die unterstützen uns im Aufbau des Food-Gelände und auch stellen auch 2 Mitarbeiter zur Verfügung, die halt kleine Ordnertätigkeiten auf dem Gelände vollrichten. Und das war auch die letzten Jahre schon so, aber dieses Jahr ist offiziell. Letztes Jahr war immer einer, der kam immer, egal ob ein Graber eine Veranstaltung ist, der war immer dabei und hat immer geholfen. Und dieses Jahr ist es so, dass halt die Dorfgemeinschaft gesagt hat, wir stellen 2 diesmal zur Verfügung, die halt Ordnertätigkeiten machen am Freitag und Samstag. Genau. Und dann haben wir natürlich auch die Verdi-Jugend da, die uns dieses Jahr das dritte Jahr unterstützen und auch ein fester Bestand bei uns sind. Und das soll auch so bleiben. Also es ist eine sehr gute Zusammenarbeit mit denen und natürlich dann auch unser Verein der Rote Baum.
1: Du hast zu Beginn des Gesprächs davon gesprochen, dass die Anspannung bei euch groß ist, weil ihr viel mehr organisieren müsst als vorher. Wenn ich jetzt zum ersten Mal von dem Festival gehört habe und denke, auch an dem Wochenende oder in den Tagen davor habe ich Zeit, habe ich Bock, kann ich mich aktiv noch mit einbringen, noch
0: Ja,
1: mithelfen?
0: ja. Also wir suchen immer noch Helfer in erster Linie. Aufbau, Abbau. Dann Ordnertätigkeiten, Logistik. Logistik heißt, die Sachen halt in den Backstage-Bereich zu bringen, gekühlte Getränke für die Bands halt, das ganze Orga. Suchen wir immer Leute, die uns unterstützen, die uns halt auch Arbeit abnehmen. Die können sich gerne bei uns melden, am besten über unsere Website.
1: Das blenden wir euch hier auf jeden Fall nochmal mit ein, dass das alle nachvollziehen können. Und ein paar Wochen haben wir noch Zeit, dann hat jeder genug Zeit, sich schlau zu machen, sich an euch zu wenden und dann die Stelle zu finden, wo noch
0: Genau.
1: gebraucht wird. Rocco, vielen Dank und schon mal jetzt viel Spaß beim Food 4.0.
0: Danke.
2: Nach einer kurzen Unterbrechung geht's hier gleich weiter mit Elbland aktuell. Da schauen wir mal nach Meißen. Da war nämlich eine Menge los. Es gibt einen neuen Bürgermeister und auch im Vereinsleben der Stadt gab es Bewegung. Das sehen Sie gleich, bleiben Sie dran.

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1: Willkommen zurück zu Elbland aktuell. Schön, dass Sie dran geblieben sind. Wie versprochen, geht's jetzt nach Meißen. Denn für Sebastian Schöne gibt es neue Aufgaben. Als neuer Bürgermeister der Stadt wurde er erst vor kurzem vereidigt und übt die Position seit neuestem aus. Seine Vereidigung, die sehen Sie jetzt bei uns.
2: Sebastian Schöne ist seit Anfang 2026 neuer, vom Stadtrat gewählter Bürgermeister der Stadt Meißen. Die Position wird auch als Beigeordneter bezeichnet. Der Dresdner Verwaltungsfachmann tritt die Nachfolge des heutigen Oberbürgermeisters Markus Renner an. Die Vereidigung des neuen Bürgermeisters erfolgte im Rahmen der 15. Sitzung des Meißner Stadtrats.
3: Wie Sie wissen, fand die Wahl des Beigeordneten der Stadt Meißen in der Sitzung vom 28.01. diesen Jahres statt. Gemäß § 56 sind Beigeordnete als hauptamtliche Beamte auf Zeit zu bestellen und ihre Dienstzeit beträgt 7 Jahre. Herr Schöne wurde in dieser Sitzung gewählt. Nach Vereinbarung auch mit seinem derzeitigen Arbeitgeber kann die Amtszeit am 1. Mai beginnen und endet somit am 30. April 2033. Wir warten vielleicht noch die kurze Unruhe ab, aber ich darf Herrn Schöne schon mal nach vorne bitten, damit die Verpflichtung und die Ableistung des Diensteides erfolgen kann. So, Herr Schöne, die Vereidigung im Freistaat Sachsen für kommunale Wahlbeamte richtet sich nach dem Beamtengesetz, konkret nach § 63. Ich verlese den Diensteid und bitte ihn, mir nachzusprechen. Ich schwöre, dass ich mein Amt nach bestem Wissen und Können führen, Verfassung und Recht achten und verteidigen und Gerechtigkeit über allen üben werde.
4: Ich schwöre, dass ich mein Amt nach bestem Wissen und Können führen,

0: Und wir bleiben direkt in Meißen. Denn das Vereinsleben wird natürlich dort großgeschrieben. Neben anderen Vereinen bekam auch der Verein Lebenshilfe eine Förderung. Wofür die Förderung jetzt genutzt werden soll, das sehen Sie jetzt.
1: Meißen hat ein vielfältiges und engagiertes Vereinsleben. In den vergangenen Wochen wurden zahlreiche Fördermittel an Vereine und soziale Einrichtungen übergeben. So konnte sich auch der Verein Lebenshilfe e.V. letzte Woche Donnerstag über finanzielle Unterstützung in Höhe von 5.000 Euro freuen. Auf der Zaschendorfer Straße überreichte Oberbürgermeister Markus Renner den Fördermittelbescheid persönlich.
2: Ja, wir haben als Stadt die schöne Gelegenheit, dass wir Vereinsförderungen austeilen können an die Meißner Vereine. Auf Beschluss des Sozial- und Kulturausschusses gibt es eine ganze Reihe von Meißner Vereinen, die davon profitieren. Wir sind heute hier bei der Lebenshilfe und können den integrativen Freizeittreff wieder unterstützen, dass Menschen mit Behinderungen an Themen und an Veranstaltungen teilnehmen, die über das ganze Jahr in der Stadt hier stattfinden.
1: Wofür der Geldzuschuss eingesetzt werden soll, erklärt Matthias Christoph.
3: Das Geld verwenden wir, um hier eine Kollegin anzustellen, die gemeinsam mit Menschen mit und ohne Behinderung viel in der Stadt unterwegs ist und die Angebote, die in der Stadt angeboten werden, wahrzunehmen. Das ist für Menschen mit Behinderung, gerade so, wenn so Barrieren da sind, baulich, aber auch in den Köpfen, nicht immer so einfach. Und unsere Kollegin motiviert die Menschen, sagt, da können wir mal hingehen, das können wir mal ausprobieren. Und das ist sozusagen der Hauptzweck von diesem Freizeittreff.
1: Markus Renner zeigt sich glücklich darüber, die Vereine regelmäßig besuchen zu können. Bereits wenige Tage nach der Scheckübergabe steht den Vereinen das Geld zur Verfügung, sodass sie es zeitnah für ihre Projekte und Vorhaben einsetzen können.
2: Die Entscheidung konnten wir aufgrund des Doppelhaushaltes schon recht früh im Jahr treffen. Das gab es schon Anfang April. Und seitdem besuchen wir die Vereine, um uns auch ein Bild davon zu machen, was mit den Geldern passiert und im Kontakt zu bleiben, wo der Schuh bei den Vereinen drückt. Und neben sozialen Vereinen sind auch Sportvereine und Vereine in der Jugendarbeit davon begünstigt. Und wir freuen uns einfach, dass wir auch mal vor Ort kommen können und hier an der Basis sein können.
1: Solch eine Förderung steht grundsätzlich auch weiteren Meißner Vereinen offen.
2: Es gibt in Meißen eine Vereinsförderrichtlinie und grundsätzlich kann sich jeder Verein bis Ende Oktober darum bewerben. Dann erfolgt eine Auswahl seitens der Verwaltung und die Vergabe Anfang des kommenden Jahres. Wir haben dieses Jahr die Besonderheit, dass der Haushalt dieses Jahr für die nächsten 2 Jahre erst noch beschlossen werden muss. Deswegen kann es sein, dass es nächstes Jahr etwas länger dauert. Grundsätzlich gehen wir aber davon aus, dass an der Vereinsförderung in der Stadt Meißen festgehalten wird.
1: Matthias Christoph berichtet außerdem über den aktuellen Stand des Neubaus für die interdisziplinäre Frühförderung sowie die Geschäftsstelle der Lebenshilfe Meißen. Der erste Spatenstich erfolgte bereits 2025.
3: Ja, die bürokratischen Mühlen mahlen langsam, aber wir sind jetzt sozusagen kurz vorm Start, dass der Rohbau beginnen kann. Und wenn das jetzt alles so klappt, können wir im Juni 2026 starten.
1: Schon in der Vergangenheit konnte der Verein von den verschiedenen Finanzspritzen profitieren. Die aktuelle Unterstützung soll die Arbeit des Lebenshilfe e.V. nun ebenfalls weiter stärken.
4: Die Fahrt zur Schule im Schuljahr 2026/22 ist gesichert. Laut dem Landratsamt Sächsische Schweiz-Osterzgebirge können Schüler und Eltern Bildungstickets für den öffentlichen Nahverkehr bestellen. Diese Tickets sind über Verkehrsunternehmen wie die Regionalverkehr Sächsische Schweiz-Osterzgebirge GmbH erhältlich. Für Schüler, die auf ein privates Fahrzeug angewiesen sind, muss bis Ende Mai ein Antrag auf geförderte Beförderung gestellt werden. Am Freitag starten in Radebeul die 33. Karl-May-Festtage. Oberbürgermeister Bert Wensche und Schauspielerin Nadine Menz eröffnen das Event um 18.30 Uhr in Little Tombstone. Freuen Sie sich auf Country-Musik, Line-Dance und eine Autogrammstunde mit Nadine Menz am Samstag. Meißen lädt am 30. Mai zur Langen Nacht der Kunst, Kultur und Architektur ein. Ab 18 Uhr bieten über 25 Veranstaltungen.

0: Veranstaltungsorte ein vielfältiges Programm, darunter Führungen im Landesgymnasium St. Afra und musikalische Darbietungen in der Frauenkirche. Der Wirtschaftstag feiert am 3. Juni sein Jubiläum in Pirna. Landrat Michael Geißler hebt hervor, dass Gesundheit als Wettbewerbsfaktor im Fokus steht. Experten wie Dr. Med. Stefan Friedrich werden Vorträge halten. In Pesterwitz findet am kommenden Montag eine Jugendsprechstunde statt. Bürgermeister Peter Pfitzenreiter wird vor Ort sein, um mit Jugendlichen zu sprechen und ihre Anliegen zu diskutieren. Die Sanierung des Naturlehrpfades Goldgruben hat begonnen. Im Februar hat die Stadtverwaltung Sebnitz einen Fördermittelantrag gestellt, um Informationstafeln neu zu gestalten oder zu errichten. Ein erstes Treffen fand bereits Mitte April statt. Weitere Gespräche folgen Anfang Mai in Schönbach.
1: Heute zeigte sich das Elbland eher grau und nass. Immer wieder fielen Regenschauer, nur zwischendurch gab es kurze, trockenere Phasen. Auch am Abend blieb es wolkig und stellenweise nass. Die Höchstwerte lagen bei etwa 14 Grad. In der Nacht kann weiter leichter Regen fallen, die Temperaturen gehen auf rund 6 Grad zurück. Morgen, am Donnerstag, bleibt es wechselhaft. Neben Wolken und einzelnen Schauern gibt es aber auch sonnige Abschnitte. Mit bis zu 15 Grad wird es etwas milder. Und hier die 3-Tage-Aussicht für das Elbland. Am Freitag bleibt das Wetter durchwachsen. Zwischen etwas Sonne und vielen Wolken ziehen immer wieder Schauer durch, bei maximal 16 Grad. Der Samstag bringt ebenso einen Mix aus Sonne, Wolken und einzelnen Regenschauern. Die Temperaturen erreichen rund 15 Grad. Und am Sonntag wird es etwas freundlicher. Die Sonne zeigt sich häufiger, auch wenn noch Wolken unterwegs sind. Die Höchstwerte liegen bei etwa 15 Grad. Zum Wochenende wird es also langsam freundlicher, ganz ohne Regenschirm geht es aber noch nicht.
2: Das war's für heute von Elbland aktuell vom 13. Mai 2026. Meine Damen und Herren, vielen Dank, dass Sie bis zum Ende mit dabei waren. 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Ich wünsche Ihnen jetzt noch einen wunderschönen restlichen Mittwoch und wünsche Ihnen morgen einen wunderschönen Vatertag und viel Spaß mit Familie, Geliebten oder auch Freunden. Bis dahin, wir sehen uns bald wieder hier, am selben Ort und zur selben Zeit. Bis bald.

0: Wir sehen uns gleich im Fitnessstudio.
1: Das hättest du so vor dem Dating-Spezial machen können.
0: Genau.
2: Okay, dann kommt jetzt die Stunde der Wahrheit. Ich kann nicht besonders gut kochen.
0: Wir sind Männer, wir brauchen keine Zitronenpresse. Wir machen mit der Hand.
3: Wir sind ja immer noch hier auch bei einer Dating-Show, ne? Beim Kochen.
4: Irgendwie passiert ja aber auch nichts. Das ist doch nicht heiß. Was ist denn hier?
5: Aber das sieht doch ganz gut aus, oder?
2: Da werde ich ja gleich schwach hier.
5: Pinienkerne?
2: Ohne Fett, das weiß ich.
5: Dann ist hier nie Butter drin gewesen. Dann ist das deine Pfanne. Mhm.
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1: Hochschulallianz zwischen KI-Institut und dualer Hochschule. Zwickolör bringt Farbe auf den Hauptmarkt und FSV zeigt Herz bei Benefizspielen Pölbitz.
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1: Liebe Zuschauer, ich begrüße Sie ganz herzlich zur Mittwochsausgabe von Tag aktuell. Schön, dass Sie dabei sind. Am Freitag letzter Woche fand in der Spitzenstadt ein Termin statt, welcher sowohl wirtschafts- als auch wissenschaftspolitisch für Sachsen von besonderer Relevanz gewesen ist. In der Hempelschen Fabrik wurde die erste Hochschulallianz in Sachsen unterzeichnet und wir waren mit der Kamera vor Ort.
3: Auch im Vogtland gibt es Visionäre. Einer davon ist zweifellos Rainer Gless. Mit seinem Unternehmen GK Software schon lange unterwegs, hat er sich schon vor Jahren einer Sache gewidmet, an der wir wohl alle in Zukunft nicht vorbeikommen werden. Die Rede ist von künstlicher Intelligenz, kurz KI.
4: Die Geschichte reicht schon ein bisschen länger zurück, ungefähr 10 Jahre. Damals begann so ein bisschen das Thema KI, künstliche Intelligenz, so ein bisschen sichtbar zu werden. Und unsere Idee war, damals noch auch mit der GK Software, das Thema KI in die Region zu bringen, mit einem Institut auch ein bisschen öffentlich zu machen. Und seitdem bemühe ich mich um dieses Thema, habe dann 2024 das Institut gegründet, hier in diesem Gebäude, Hempelsche Fabrik in Plauen. Und heute haben wir einen tollen Anlass. Wir unterzeichnen eine Hochschulallianz mit der Dualen Hochschule Sachsen und bringen damit dieses Institut in die öffentliche Wahrnehmung. Wir machen es erfahrbar, regional sichtbar und wirksam.
5: Sie bringen es heute auf den Weg, haben Sie gerade gesagt. Wie ist denn der Plan? Also wann soll das denn die ersten Früchte tragen, wenn man so sagen darf?
4: Naja, wir arbeiten ja schon ein Stück und ich würde da gar nicht so weit in die Zukunft schauen. Wir sind schon gut unterwegs und ich denke, wir können schon heute mal ein bisschen sehen, wo die Reise hingeht.
5: Natürlich ist das für die Studenten auch eine Herausforderung, sowas, was ja alle bewegt. Viele sagen, KI ist Fluch und Segen, aber ich glaube, sie werden die Menschen eines Besseren belehren.
4: Ja, also KI ist erstmal eine spannende Sache. Sie wird nicht mehr verschwinden. Und wir sind der Meinung, es ist viel besser, wenn wir dabei sind, wenn wir es gestalten, wenn wir es transparent machen, sichtbar machen, erkennbar und natürlich für die jungen Menschen öffnen zum Mitmachen.
3: Groß war das Interesse sowohl seitens verschiedenster Repräsentanten aus der Politik, dem gesellschaftlichen Leben sowie der Medien. Natürlich sind Projekte dieser Art nicht ohne Förderer und Unterstützer möglich. Da haben sich auch die Landtagsabgeordneten aus dem Vogtland stark gemacht.
6: Ja, absolut großartiges Zeichen für das Vogtland. Wir haben jetzt über mehrere Jahre wirklich intensiv mit dem Ministerium, mit der Dualen Hochschule, mit Rainer Kless auch gearbeitet, um zu schauen, wie man sowas auf die Beine stellen kann. Und wir sind bei dem Thema KI jetzt insgesamt, glaube ich, sehr gut als Region aufgestellt. Für uns heißt es also KI statt K.O. im Vogtland. Ein toller Tag. Wir freuen uns, dass der Freistaat das auch so toll unterstützt, dieses Projekt. Es ist für uns so ein bisschen diese Schlüsseltechnologie für die Zukunft, wo man auch zeigen kann, dass man im ländlichen Raum modern ist und dass man sich dort auch wirklich für die Zukunft gut aufstellen kann. Also toller Tag.
3: Wie hoch das Thema angebunden ist, zeigte auch die Präsenz des sächsischen Staatsministers, der gerne gekommen war.
7: Ja, selbstverständlich. Das ist wirklich ein wunderbarer Tag heute. Wir sehen alle, wie sich unsere Gesellschaft verändert, wie sich auch Wertschöpfung, wie sich unsere Arbeitswelt verändert. Und künstliche Intelligenz ist in aller Munde. Aber wir müssen natürlich auch in den Regionen hier bei uns in Sachsen genau auf diesen Trend mitsetzen. Deswegen ist es ein toller Tag, dass heute hier das KI-Institut in Plauen eingeweiht wird. Eine sogenannte Hochschulallianz, die erste ihrer Art überhaupt in Sachsen. Das heißt, das ist Pionierarbeit, die hier heute stattfindet, wo im Prinzip regionale Wirtschaft mit hier in dem Fall der Dualen Hochschule zusammenarbeitet an so einem Zukunftsthema, das viele Chancen für die Region, für die Zukunft bringt.

0: Sie würden sich natürlich wünschen, Sie haben es richtig gesagt, es ist die erste Allianz, dass das Fahrt aufnimmt und andere auf diesen Zug aufspringen.
1: Hochschulallianzen sind eine neue Möglichkeit der Zusammenarbeit zwischen Hochschulen und regionaler Wirtschaft in ganz Sachsen. Das heißt, diese Hochschulallianzen auch im formellen Sinne, also vertraglich verbunden, können überall in ganz verschiedener Art und Weise stattfinden. Das wünschen wir uns auch, denn wir möchten, dass das, was in den Hochschulen an Innovation entsteht, natürlich seinen Weg in die Wirtschaft findet, dort zu neuen Arbeitsplätzen und zu Lebensqualität und zu Wertschöpfung, zu Einnahmen führt und damit unser Land stark macht.
2: Nach der Begrüßung der Anwesenden und einer kurzen Einstimmung auf das Thema brachte Professor Dr. Frank Schweitzer seine Freude über die Allianz zum Ausdruck. Wir sind vorab mit ihm ins Gespräch gekommen.
3: Ja, das ist eine für die duale Hochschule, die jetzt erst seit anderthalb Jahren existiert, bedeutender Schritt. Unsere erste Hochschulallianz, so wie ich gehört habe, auch eine der ersten im Freistaat Sachsen. Und wir freuen uns darauf, dass wir gemeinsam mit einem potenten Partner, mit einem Unternehmer, mit Unternehmergeist hier gemeinsam Forschung und Praxis zusammenbringen können. Das entspricht auch unserer Idee eines Studiums, nämlich der duale Charakter zwischen Theorie und Praxis.
0: KI ist ja in aller Munde. Jetzt wird das aufgegriffen und Sie können sich ungefähr vorstellen, was das jetzt für Ihre Studierenden heißt.
3: Ja, das ist ein ambivalentes Thema, das weiß ich. Worum es hier geht, ist um sogenannte industrielle KI. Das heißt, wir wollen KI in die Wirtschaft bringen. Es geht jetzt weniger um Chatbots oder Dinge, wie man Texterkennung machen kann oder wissenschaftliche Texte schreibt. Das ist ein Thema, was uns als Hochschule sehr beschäftigt, muss man sagen. Aber hier geht es wirklich in der Allianz darum, der Hochschulallianz darum, dass wir gemeinsam mit dem Partner industrielle KI-Systeme entwickeln, um KI in die Wirtschaft zu bringen. Weil das ist einer der Punkte, wie man in der Wirtschaft noch effizienter agieren kann.
0: Sie haben es gesagt, Ihre duale Hochschule gibt es noch gar nicht so lange. Wie wird es denn angenommen und wer darf sich denn alles bei Ihnen bewerben?
3: Also es wird sehr gut angenommen. Als duale Hochschule haben wir jetzt einen stärkeren Auftritt auch gegenüber anderen Hochschulen in Deutschland und in Sachsen. Es wird von den Abiturienten sehr gut aufgenommen. Wir haben leicht steigende Studentenzahlen, das kann ich so sagen. Und wir freuen uns halt, dass wir jetzt in den Reigen der Hochschulen aufgenommen sind.
2: In seinen Ausführungen erläuterte Dr. Jens Krüger, Vorsitzender des Beirates KI-Institut Plauen, sehr anschaulich, was souveräne KI bedeutet. Damit können Daten kontrolliert genutzt werden, Systeme nachvollziehbar betrieben werden. Technologien werden offen und prüfbar gestaltet und ein ganz wesentlicher Aspekt, die Verantwortung wird sichtbar beim Menschen belassen. Was dann folgte, war die Vertragsunterzeichnung durch die Partner. Glücklich zeigte sich auch der Mann, der nun mit seinen Studierenden direkt zu den Nutznießern gehört.
4: Mein Name ist Lutz Neumann, ich bin hier Direktor am Standort Plauen an unserem Campus. Die duale Hochschule hat ja 7 Standorte, einer davon ist hier in Plauen. Und wir sind natürlich sehr froh, dass wir hier mit dem KI-Institut in Plauen einen Partner gefunden haben, der mit uns eine Zukunftstechnologie in der Region weiterentwickeln will. Natürlich nicht nur für den Standort in Plauen, für die gesamte Hochschule, aber wir empfinden es auch als wichtig, dass außerhalb der großen Ballungszentren solche Entwicklungen stattfinden.
0: Das wertet natürlich auch die Stadt auf.
4: Ja, das ist ja auch Ziel. Wir wollen nicht nur die Stadt, die ganze Region wollen wir aufwerten, indem wir natürlich attraktiv werden, auch für junge Leute, die hier zum Studium kommen und dann später hier in den Unternehmen auch arbeiten können.
2: Dann bleiben wir dran und werden berichten, wie die Hochschulallianz umgesetzt wird. Wenn die Museen und kulturellen Einrichtungen in Plauen zu später Stunde bis 1 Uhr nachts ihre Türen öffnen, dann findet wieder die Nacht der Museen statt. In diesem Jahr lädt die Stadt am 26. Juni zur 19. Auflage der Veranstaltung ein. Die Besucher erwartet zu diesem kulturellen Highlight, das um 18 Uhr beginnt, an 18 Veranstaltungsorten mitten im Stadtgebiet ein vielgestaltiges und kurzweiliges Programm mit rund 60 Angeboten. Ausstellungen, Musik, Vorträge, Führungen und vieles mehr laden zum nächtlichen Schlendern durch Plauen ein. Neben den Museen der Stadt, wie dem Vogtlandmuseum, dem Spitzenmuseum sowie der Fabrik der Fäden und der Galerie E.O. Plauen, Kunstmuseum Erich Oser, haben auch das Luftschutzmuseum Meierhof, das Quartier 30, die Modespitze Plauen und viele weitere Einrichtungen geöffnet. Der Vorverkauf der Eintrittsplätze

0: Bändchen startet am 18. Mai und endet am 25. Juni. Die Eintrittsbändchen gelten zur Plaunernacht der Museen auch als Fahrkarte für die Straßenbahnen sowie für die Stadt- und Nachtbusse. Im Vorverkauf sind die Eintrittsbändchen für 7 Euro erhältlich und zum ermäßigten Preis für 4 Euro. Alle Veranstaltungsorte bieten zur Nacht der Museen ab 18 Uhr eine Abendkasse an. Hier kosten Normalzahler 10 Euro und der ermäßigte Eintritt 6 Euro. Ebenfalls zum Abendkassenpreis erhältlich sind die Bändchen am 26. Juni von 10 bis 16 Uhr in der Touristinformation Plauen. Ab 23.30 Uhr ist der Eintritt frei. Ermäßigten Eintritt erhalten Schüler bis 16 Jahre ohne Nachweis, Schüler ab 17 Jahre, Studenten und Schwerbehinderte auf Nachweis. Kinder bis 6 Jahre und Begleitpersonen für Schwerbehinderte haben freien Eintritt. Mehr Informationen gibt es auch unter www.museumsnacht-plauen.de und im Veranstaltungsheft, das kostenlos in öffentlichen Einrichtungen und bei allen Veranstaltern ausliegt.
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0: Ein Deutscher ist ein netter Mensch. Kommen zwei Deutsche zusammen, gründen sie sofort einen Verein. Am Wochenende war auf dem Zwickauer Hauptmarkt zu sehen, das machen nicht nur die Deutschen. Auch viele Migranten organisieren sich in ehrenamtlich geführten Vereinen. Beim interkulturellen Ehrenamtsfest Zwickolör kamen sie alle zusammen.
2: Bunt war es auf dem gesamten Hauptmarkt, an der großen Bühne noch laut dazu. Hier tanzen gerade die Kinder des Zwickauer Club Impuls, einem Verein, der sich mit der Integration von Russlanddeutschen beschäftigt. Sprachkurse, Integrationshilfen, aber auch die Pflege der eigenen Kultur gehören hier dazu.
3: Ein Riesenapplaus für den Club Impuls!
2: Das Spektrum der Vereine in der Region ist wirklich weit gefächert. Der ambulante Kinderhospiz zum Beispiel unterstützt Familien mit unheilbar kranken Kindern. Die Benedikt School engagiert sich bei der Opferhilfe Sachsen. Und natürlich ist auch

0: der Sport international und trägt seinen Beitrag zur Integration bei. Und alles gehört eben zur Region Zwickau.
1: Genau, Zwickau ist bunt, Zwickau hat sehr viel Ehrenamt und das soll auch gezeigt werden. Also wenn wir mal die Zeiten von Corona rausrechnen, wäre dieses Jahr 10-jähriges. Aber wir haben 2016 angefangen mit dem Fest, hatten gedacht, wir machen es einmalig und es hat sich zu einem jährlichen Event herauskristallisiert.
0: Auch in der Region angekommen sind die vor dem Krieg in der Ukraine Geflüchteten, meist Frauen mit Kindern. Natürlich ist dieser Krieg bei ihnen präsent, aber zu spüren ist vor allem die Freude, hier in Frieden leben zu können. Und das zeigen sie auch recht deutlich. In Abwandlung eines bekannten Spruches könnte man sagen, Friede, Freude, ukrainische Würstchen. Auf der Bühne inzwischen der Verein Modus Vivendi. Rollstuhltanz ist eines der Angebote dieses Vereins. Und dabei geht es nicht um die Qualifizierung für Let's Dance. Die Mitglieder zeigen, dass sie eben Menschen sind, die aus irgendeinem Grund ihre Beine nicht gebrauchen können. Sie wollen aber weder bemitleidet noch herausgehoben werden, sondern eben ganz einfach eines sein. Menschen, die ihr Leben meistern und die auch Spaß haben können. Und das ist auch der Grundtenor solcher Feste. Jeder wird angenommen, so wie er ist.
1: Genau, so soll es doch auch sein. Jeder bringt sich mit dem ein, was er kann, was er hat und zeigt sich mit dem, was er anderen zeigen möchte.
2: Wie ist denn das so bei der Organisation? Muss man da recht viel Aufwand betreiben oder kommen die Leute, dass sie sagen, okay, wir wollen das auch machen?
1: Also die Vereine wollen das natürlich gerne, möchten sich präsentieren, möchten sagen und zeigen, was ihre Arbeit ist, möchten auch neue Mitglieder gewinnen. Und im Prinzip ist es nicht ein Selbstläufer, aber es ist eine Möglichkeit, als Verein für sich selbst zu werben. Und wir hatten in diesem Jahr sogar eine Warteliste gehabt.
0: Mitten auf dem Platz auch eine schwarz-rot-grüne Fahne. Keine Angst, es gibt in Berlin nicht schon wieder eine neue Koalition. Das ist die Landesfahne von Afghanistan. Viele Afghanen, die für die westlichen Kräfte gearbeitet hatten oder ganz einfach nicht mit den Taliban übereinkommen, sind geflüchtet, auch nach Deutschland. Und sie haben ihre Küche mitgebracht. Auch so können Kulturen zusammenfinden.
3: Ich bin Mohammed Nixad, ja. Und ich wohne seit ungefähr zwei Jahren. Und ja, ich bin ganz zufrieden und ich versuche so wie schnell wie möglich Deutsch zu lernen, damit ich kann einfach aktivieren in Deutschland bleiben. Und natürlich, es gibt so viele Möglichkeiten. Ich bin ganz zufrieden von der Zivilverwaltung und so weiter. Ja.
0: Für gerade zwei Jahre in Deutschland klingt das doch schon nicht schlecht. Und der Zuspruch zeigt, dass die afghanische Küche hier ankommt. Die Geschmacksrichtungen wechseln hier zwischen scharf und süß, beides kräftig. Am Stand war ziemlich viel los und auch die Kinder waren begeistert bei der Sache, wie Kinder in diesem Alter auf der ganzen Welt eben sind. Es geht nicht nur die Liebe durch den Magen, auch die Integration. Das ganze Fest war wirklich bunt. Da bereiteten sich die Vietnamesen auf ihren Auftritt vor. Auf der anderen Seite des Hauptmarktes unter anderem der Stand der Ahmadiyya-Muslime, bei denen zum Beispiel die Frauen selbst entscheiden, ob sie ein Kopftuch tragen wollen oder nicht. Es gibt da keinerlei Vorschriften. Es war wieder ein gelungenes Fest für alle, die sich diesem Thema nicht verschließen. Und mal sehen, welche Küche wir im nächsten Jahr ausprobieren.
4: Der FSV Zwickau hat in der Regionalliga Nordost noch ein reguläres Saisonspiel vor der Brust. Am kommenden Samstag empfangen die Schwäne die BSG Chemie Leipzig in der GGZ Arena. Danach richtet sich der Blick endgültig auf den 23. Mai, denn dann wartet auf den FSV das große Sachsenpokalfinale gegen den FC Erzgebirge Aue. Ein Duell, dem in Zwickau schon viele Fans entgegenfiebern. Doch bevor diese beiden Partien bestritten werden, präsentierte sich der FSV Zwickau am gestrigen Dienstagabend noch einmal in einem ganz anderen Umfeld. Die Mannschaft bestritt ein Benefizspiel gegen den ACL aus der Zwickauer Nordvorstadt. Der ACL, ausgesprochen AC Löwen, ist eine Kreisklasse-Mannschaft aus Zwickau. Schon seit langer Zeit hegten die Fußballer den Wunsch, einmal in einem Freundschaftsspiel gegen den FSV Zwickau antreten zu dürfen.

0: Ein Traum, der nun Wirklichkeit wurde. Unterstützt von einem engagierten Unternehmerpärchen aus Zwickau wagte man erneut den Versuch, die Regionalligamannschaft des FSV auf den Nordplatz nach Zwickau-Pölbitz einzuladen. Mit Erfolg. Und so wurde aus einer Idee ein ganz besonderer Fußballabend.
1: Ja, also wie du schon gesagt hast, ist auch für uns eine Herzensangelegenheit. Wir wollten einfach auch dem ACL-Club in Pölbitz was Gutes tun. Und da die alle so sehr Fans sind vom FSV, haben wir halt mitorganisiert, dass der FSV heute mal hier zu Gast ist sozusagen. Und ich glaube, das ist für alle einfach eine tolle Sache.
2: Es ist ja so, dass der FSV gerade ganz oben mitspielt. Wir sind alle ganz hibbelig vor dem Pokalfinale. Ja. Und Sie haben trotzdem Ja gesagt. Wie habt ihr das hingekriegt?
1: Ja, mit ganz, ganz viel Herzblut, wie wir ja eh immer dahinter stecken, mit viel
3: Leidenschaft,
1: genau. Viel Leidenschaft. Und ich glaube, wir haben trotzdem auch einen ganz, ganz guten Bezug trotzdem, weil wir auch sehr, sehr viel trotzdem immer machen für alle Seiten. Und ich glaube, da hat der FSV uns einen Gefallen getan und auch dem ACL mal einen Gefallen getan.
0: Trotz teils strömenden Regens waren am Dienstagabend über 500 Zuschauer dem Aufruf gefolgt und auf den Sportplatz gekommen. Denn schnell war klar, es sollte nicht einfach nur ein Freundschaftsspiel werden. Der Abend stand ganz im Zeichen des guten Zwecks. Gespielt wurde zugunsten der Inobhutnahme des Zwickauer Kinderhausvereins.
1: Also die Eintrittsgelder heute, die hier zusammenkommen, die werden gespendet komplett an den Kinderhausverein Zwickau e.V. und vor allen Dingen hier in Pölbitz auch direkt an die Innerbootstätte, dass das den Kindern dort zugutekommt. Also es ist einfach ein Herzensprojekt, da wir jetzt auch selber einen kleinen Sohnemann haben von 8 Monaten, ne, wissen wir jetzt selber nochmal, wie sich das anfühlt. Und da wollen wir einfach allen was Gutes tun, sowohl den ACL als Verein, als halt auch am Ende dann für die Kinder natürlich.
2: Das macht ihr so alles nebenbei. Und was macht ihr im wirklichen Leben? Wie seid ihr tätig? Was macht ihr?
1: Ja, also im wirklichen Leben haben wir natürlich eine Catering-Firma. Dein Catering, meine Leidenschaft. Naja, unser Hauptding ist die Caterings und unsere Kantine am Hammerwald noch dazu. Genau, das ist eigentlich unser tägliches Brot.
0: Pünktlich um 17.30 Uhr liefen beide Mannschaften schließlich auf das Feld ein. Begleitet von den jüngsten Fußballfans und Kindern der Inobhutnahme des Zwickauer Kinderhausvereins. Besonders in den Augen der Kinder war die Freude deutlich zu erkennen. Für sie wurde an diesem Abend ein kleiner Traum wahr. Einmal gemeinsam mit ihren Idolen auf den Platz zu laufen. Ein Moment voller Stolz, Aufregung und Glück. Nicht nur für die Kinder war dieser Abend etwas ganz Besonderes. Auch die Spieler, Organisatoren und zahlreichen Gäste spürten, dass es hier um weit mehr ging als nur um Fußball. Denn wenn es um Kinder geht, zeigen viele Menschen Herz. Und genau das war auf dem Nordplatz in jeder Minute zu spüren. Dann rollte der Ball. Erwartungsgemäß war die Regionalligamannschaft des FSV Zwickau dem ACL sportlich überlegen. Doch das Ergebnis rückte an diesem Abend schnell in den Hintergrund. Die Spieler des ACL kämpften von der ersten Minute an, liefen unermüdlich, hatten sichtbar Spaß und genossen jede einzelne Szene gegen die Profis. Zur Halbzeit führte der FSV bereits deutlich mit 12:0. Auch nach dem Seitenwechsel zeigte sich ein ähnliches Bild. Die Schwäne präsentierten sich torhungrig und erzielten Treffer um Treffer. Doch ein ganz besonderer Moment gehörte schließlich dem ACL selbst. Denn auch ihnen gelang der umjubelte Ehrentreffer. Der Jubel auf und neben dem Platz fühlte sich dabei fast wie ein Sieg an. Am Ende stand ein deutliches 26:1 auf der Anzeigetafel. Doch Zahlen spielten an diesem Abend nur eine Nebenrolle. Viel wichtiger war das Gefühl von Gemeinschaft, Zusammenhalt und Menschlichkeit, das auf dem gesamten Sportplatz zu spüren war.
4: Ja, auf jeden Fall. Wir setzen uns ja auch für die regionalen Vereine ein und auch für soziale Projekte. Und ich glaube, das steht heute hier im Vordergrund. Einerseits dem ACL mal die Ehre zu erweisen und auch zu unterstützen. Und das sind die Dinge, um die es heute am meisten geht. Neben dem, dass sich unsere Jungs auch ordentlich bewegen sollen.
2: André, verrat uns trotzdem, wie hoch ist der Aufregungspegel vorm Pokalfinale?
4: Ja, ich sag mal, auf einer Skala von 1 bis 10 ist wahrscheinlich schon bei 9. Die Woche vorher wird es wahrscheinlich schon bei 11 sein. Also ist natürlich wahrscheinlich das größte Spiel der letzten 10, 15 Jahre für diesen Verein. Und darauf fiebern wir jetzt alle hin. Aber haben noch ein Heimspiel jetzt am Samstag gegen Chemie Leipzig, was wir natürlich auch erfolgreich gestalten wollen. Und Das steht jetzt erstmal im Fokus und danach kümmern wir uns dann im FC Erzgebirge.
2: Ich wiederhole mich, die Fankultur des FSV ist einfach einzigartig. Du wirst mir recht geben.
4: Auf jeden Fall. Ja, und die ist auch am Wachsen, glaube ich. Wir kriegen ständig auch neue positive Rückmeldungen von den Menschen der Region. Und ja, ich glaube, der FSV ist gerade auch in. Und da schauen wir, dass wir das so lange wie möglich aufrechterhalten können.
0: Trotz des Regens herrschte über Stunden hinweg eine herzliche Stimmung. Die Zuschauer feuerten besonders den Underdog lautstark an, lachten gemeinsam und machten diesen Abend zu etwas ganz Besonderem. Auch abseits des Spielfeldes wurde einiges auf die Beine gestellt. Der regionale Fleischer, der Fleischi, sponserte zahlreiche Delikatessen vom Grill. Zudem sorgte Norman Hoffmann von Dein Catering mit Nudeln, Wurstgulasch und weiteren Speisen dafür, dass auch kulinarisch niemand zu kurz kam. Und das Wichtigste, am Ende kamen rund 3000 Euro an Spenden zusammen. Diese sollen in der kommenden Woche in Form eines Spendenchecks an den Leiter des Zwickauer Kinderhausvereins übergeben werden. Ein Fußballabend, der eindrucksvoll gezeigt hat, dass Sport Menschen verbinden kann. Und dass selbst bei Regen ganz viel Wärme entstehen kann.
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2: Nach einem grauen Tag ist morgen an Christi Himmelfahrt etwas Wetterbesserung in Sicht. Dann wechselt sich die Sonne mit wolkigen Abschnitten ab. Bei 12 Grad in der Spitze wird ein frischer Wind unser Begleiter sein. In den Nachmittagsstunden könnten uns vereinzelte Schauer ereilen. Bei gleichen Werten wie am Vortag gibt es am Freitag einen Wechsel aus Sonne und wolkigen Abschnitten. Am Nachmittag müssen wir uns auf gewittrige Schauer einstellen. Diese Wetterlage können wir 1:1 auf den Samstag spiegeln. Ein Sonne-Wolken-Mix und mögliche Schauer bei Werten von 13 Grad, das sind die Aussichten. Darf man den aktuellen Wetterprognosen Glauben schenken, geht es ab Sonntag temperaturseitig langsam wieder bergauf. Bei angenehm 15 Grad dominiert Sonnenschein das Wettergeschehen. Nur gelegentlich schieben sich die Wolken ins Sendegebiet.
3: Liebe Zuschauer, das war die Mittwochsausgabe von Tag aktuell. Vielen Dank fürs Einschalten. Wir wünschen natürlich für morgen einen schönen Feiertag, einen angenehmen Männertag. Feiern Sie schön und wir sehen uns dann an dieser Stelle am Freitag wieder. Bis dahin, machen Sie es gut. Tschüss.

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1: Hallo und herzlich willkommen zu Ihrer Lausitzwelle Regionalzeit am Mittwoch. Heute zur Wochenmitte mit den aktuellen Themen rund um die Westlausitz. Am Pfingstwochenende werden sich besonders viele Vierbeiner in Kamenz tummeln. Grund dafür ist ein Event-Highlight des Hundesports. Vom 23. bis 25. Mai findet die Deutsche Jugend- und Juniorenmeisterschaft des Vereins für deutsche Schäferhunde statt. Was Besucherinnen und Besucher da erwartet, das zeigen wir Ihnen jetzt.
2: Kamenz wird am Pfingstwochenende zum Zentrum des deutschen Hundesports. Im Stadion der Jugend findet vom 22. bis zum 25. Mai die Deutsche Jugend- und Juniorenmeisterschaft des Vereins für deutsche Schäferhunde statt. Rund 150 junge Hundeführerinnen und Hundeführer aus ganz Deutschland reisen dafür in die Lessingstadt und treten gemeinsam mit ihren Schäferhunden in Disziplinen wie Agility, Gebrauchshundesport und Zuchtschau an. Dabei stehen nicht nur sportliche Leistungen im Mittelpunkt, sondern auch Teamgeist, Verantwortung und der Umgang mit den Tieren. Besucher können die Wettkämpfe am Pfingstsonntag und Montag live verfolgen. Auch abseits der Wettbewerbe soll sich Kamenz als gastfreundliche Sport- und Urlaubsregion präsentieren.
3: Dann soll auch ein Stück Kamenz mit transportiert werden. Und natürlich gehört das dann auch dazu, natürlich im Landkreis auch sozusagen nach außen hin dargestellt werden. Und wir wollen gerne den Teilnehmern, wir haben vorhin nochmal überlegt, wir haben ihnen sozusagen, naja, so eine historische Bildaufnahme, ist ein Skatkartenspiel, das werden wir den Teilnehmern mitgeben und wir haben dann auch noch eine kleine extra Überraschung. Das heißt, wir wollen also auch Kamenz ein Stück weit natürlich mit so einem Veranstaltungsformat als Stadt hier im Landkreis auch vermarkten.
2: Bereits am Samstag beginnt das öffentliche Training. Für Besucher mit eigenen Hunden ist der Eintritt nur unter Voraussetzung eines gültigen Hundeimpfpasses und der Leinenpflicht möglich. Wie schon im Jahr zuvor organisiert der SV Einheit Kamenz das Event als Veranstalter.
4: In Radeberg ist die Brücke an der Rathenaustraße wieder teilweise für den Verkehr freigegeben. Fahrzeuge bis maximal 9 Tonnen dürfen die Brücke nun einspurig in Richtung Innenstadt passieren. Die Brücke war seit September 2024 vollgesperrt, nachdem Untersuchungen Schäden an der Tragkonstruktion bestätigt hatten. Ein dauerhaftes Monitoring soll das Bauwerk nun weiterhin überwachen. Sollten neue Schäden festgestellt werden, droht erneut eine Sperrung. Langfristig ist ohnehin ein Neubau geplant. Hintergrund ist auch die künftige Elektrifizierung der Bahnstrecke Dresden-Görlitz, für die bestehende Brücke zu niedrig ist. Die Stadt Bischofswerda schafft die Voraussetzungen für die Erschließung eines neuen Wohngebietes. Auf einer seiner jüngsten Sitzungen hat der Stadtrat den Bebauungsplan Wohngebiet Putzkauer Straße beschlossen. Laut der Begründung handelt es sich um das Gelände des früheren Landbaukombinates, das von der Putzkauer bis fast an die Belmsdorfer Straße reicht. Auch der frühere Verkehrsgarten gehört zum Plangebiet. Eigentümerin ist laut der Begründung die Volksbank Dresden-Bautzen. Vor Ort stellt sich das Areal als wild bewachsene Brachfläche zwischen den bebauten Straßenzügen der Bischofswerda Südvorstadt dar. Möglich ist laut der Planbegründung eine Mischbebauung aus Ein- und Mehrfamilienwohnhäusern.
5: In Bischofswerda ist Gregor Jockwitz als Skibock des Jahres 2025 ausgezeichnet worden. Der 71-jährige Tischler engagiert sich seit Jahren für die Skibock-Tradition und fertigte allein im vergangenen Jahr mehrere neue Exemplare an. Besonders der Skibock von der katholischen Kirche St. Benno sorgte mit wechselnden Dekorationen für Aufmerksamkeit. Auch für die bevorstehende 800-Jahr-Feier plant Jockwitz bereits ein weiteres Projekt. Die Auszeichnung wird seit 2017 jährlich für kreative Beiträge rund um das Wahrzeichen der Stadt vergeben.
6: Die Stadt Kamenz hat auf der Höhe des Hauses Bautzner Straße 54 eine Verschwenkinsel errichtet. Durch diese vom Stadtrat beschlossene Maßnahme wird das Parken im eingeschränkten Halteverbot im Einmündungsbereich mit der Hoyerswerda Straße unterbunden. Das Parken ist erst ab der Hausnummer 56, also etwa 30 Meter von der Einmündung entfernt, erlaubt. Laut der Verwaltung ist das so gewollt, da die Bautzner Straße im weiteren Verlauf relativ schmal ist und keinen Begegnungsverkehr zulässt. Zur Forstfestzeit soll die Verschwenkinsel vorübergehend

0: ihn entfernt und nach den Festumzügen wieder aufgebracht werden. Zu den Befürwortern hatte unter anderem das regionale Busunternehmen Regiobus gezählt. Am Sonntag eröffnet in Radeberg eine neue Fahrradstraße. Die Strecke entsteht auf der Kamenzer Straße neben der S95 zwischen Radeberg und Leppersdorf und soll den Radverkehr künftig sicherer und alltagstauglicher machen. Das Projekt wurde im Rahmen des Programms E-Rad vom Freistaat Sachsen umgesetzt und nutzt bestehende Nebenstraßen. Die neue Verbindung gilt als wichtiger Baustein für das Radverkehrsnetz und soll die Mobilität in der Region nachhaltig stärken. Zur Eröffnung können Besucher mit dem Rad anreisen. Extra Touren vom Marktplatz aus sind auf der Internetseite der Stadt Radeberg zu finden.
1: Ein Einsatz, der so sicherlich nicht jeden Tag für die Feuerwehr ansteht, hat am Samstag die Einsatzkräfte im Haselbachtal beschäftigt. Im Ortsteil Bischheim musste eine Kuh aus einem Steinbruch gerettet werden. Und das entwickelte sich schnell zu einer echten Herausforderung. Das Tier war bereits am Vorabend gemeinsam mit einer zweiten Kuh von einer Weide ausgebrochen. Während eines der Tiere später für Probleme auf der Bahnstrecke sorgte und letztendlich leider erschossen werden musste, blieb die zweite Kuh zunächst verschwunden. Am Samstagmorgen dann die Entdeckung. Kuh Luise war in einen Steinbruch an der Jahnstraße geraten. Und das mehrere Meter tief und auf einem schmalen Felsvorsprung. Ein Ort, an dem man eine Kuh nicht unbedingt erwarten würde. Am Samstagmorgen wurde dann die Feuerwehr alarmiert. Aber schnell war klar, hier braucht es mehr als nur Muskelkraft und gutes Zureden. Neben den Feuerwehren aus Bischheim, Gersdorf und Mörsdorf kamen deshalb auch Spezialkräfte zum Einsatz. Darunter die Höhenrettung der Berufsfeuerwehr Bautzen und ein Fachberater des Technischen Hilfswerks aus Kamenz. Auch ein Tierarzt wurde hinzugezogen, denn die Gesundheit der Kuh hatte natürlich oberste Priorität. Um sicherzustellen, dass die Kuh ruhig bleibt, ohne sich oder die Helfer in Gefahr zu bringen, wurde eine Betäubung vorbereitet.
2: Je nachdem, wie oft direkt die ist, 5 bis 15 Minuten. Dann legt die sich hin, dann kommt der Kopf runter und dann könnten wir wieder hin, die Feste binden irgendwo.
1: Zunächst ging es darum, überhaupt zu dem Tier zu gelangen. Mit einem Schlauchboot näherten sich die Einsatzkräfte der Einsatzstelle. Von dort aus kletterte der Tierarzt vorsichtig über den Felsen zur Kuh. Nur aus nächster Nähe konnte er die Kuh betäuben. Ganz entspannt verlief das allerdings nicht. Als der Tierarzt die Kuh traf, reagierte das Tier erschrocken und unruhig. Luise rutschte am Hang ab und taumelte über die Felsen. Erst als sie liegen blieb und die Narkose wirkte, konnte sie gesichert werden. Parallel dazu liefen die Vorbereitungen für die eigentliche Rettung. Geplant war, die Kuh mithilfe eines Krans aus dem Steinbruch zu heben. Beim THW in Dresden gibt es eine Fachgruppe Brückenbau, welche einen Kran vorhält und diesen auch nach Bischheim brachte. Alles wurde für den Kraneinsatz vorbereitet und das Fahrzeug am Ende aufgebaut. Doch als die Rettung beginnen sollte, kam die ernüchternde Meldung. Der Kran hatte einen Defekt und konnte nicht weitermachen.
3: Ja, das Problem war, dass der Kran vom THW einen technischen Defekt hatte. Wir haben uns dann dazu entschieden, dann noch einen zweiten Anbieter und einen privaten Helfer da zu verständigen über die Leitstelle. Es war dann so gewesen, dass Autowalter alarmiert wurde über die Leitstelle und wir haben dann sozusagen den Einsatz mit dem THW abgebrochen und haben dann eben die Kuh dann mittels der Firma Autowalter retten können.
1: Währenddessen kümmerte man sich intensiv um das Wohl des Tieres. Mit Planen wurde Schatten gespendet und mit Wasser für Abkühlung gesorgt. Doch während man auf den zweiten Kran wartete, wurde Kuh Luise plötzlich wieder wach. Sie versuchte sich aufzurappeln, geriet in Panik und rutschte kopfüber ein Stück den Fels hinab. Sofort griffen die Einsatzkräfte ein, brachten eine Seilwinde in Stellung und zogen das Tier wieder ein Stück nach oben. Alles unter aufmerksamen Blicken des Tierarztes und mit einer neuen Portion Narkosemittel.
4: Naja, kreislaufmäßig ist es ja sehr belastend, weil sie ja mehrfach in Narkose gelegt werden muss. Sie wird aufgrund des langen Zeitraums bis zur vollendeten Rettung sozusagen immer wieder munter. Naja, und das ist natürlich vom Kreislauf her auch gerade bei dieser Hitze in der Sonne belastend. Deswegen haben wir auch eine Plane drüber gespannt und haben das Tier dann immer praktisch mit Wasser besprüht.
1: Und nach kurzer Wartezeit war der zweite Kran dann vor Ort und es konnte endlich losgehen. Die Kuh wurde gesichert und vorsichtig nach oben gehoben. Zentimeter für Zentimeter. Nach rund 7 Stunden Einsatzdauer war es endlich geschafft. Luise wurde erfolgreich gerettet und auf einen Anhänger verladen. Im Anschluss ging es für sie direkt weiter zur tierärztlichen Versorgung. Und damit endete für Luise dieses Abenteuer zwar mit jeder Menge Aufregung, aber am Ende mit einem guten Ausgang.
5: Die eigene Heimat wahren und pflegen, das haben sich viele Dorfvereine

0: Vereine in der Lausitz zugeschrieben. Einer von ihnen feiert jetzt Geburtstag mit einer alten Schule, einem Museum, einem Pilgerhaus und vielen kleinen Infotafeln hat der Heimatverein in Reichenau jede Menge zu tun und das bereits seit 25 Jahren.
1: Heimatpflege lebt von den Menschen, die sich in den einzelnen Orten dafür einsetzen. So gibt es in manch großem Dorf oder gar in mancher Stadt keinen Heimatverein. In vielen kleineren Dörfern dafür sehr aktive. So wie in Reichenau, einem etwa 400 Einwohner zählenden Ortsteil der Gemeinde Haselbachtal, wo der Heimat- und Museumsförderverein in diesen Tagen sein 25-jähriges Bestehen feiert. Sein Vorsitzender, Vincent Riemer, kam 2013 zu dem Verein und übernahm 2020 den Vorsitz von Rudolf Welk.
2: 1998 wurde die Initiative in Reichenbach ergriffen, dort einen Heimatverein zu gründen. Der hat sich leider nicht so lange gehalten. Und die Idee ist aber gepulsnitz runtergeschwommen, möchte ich mal sagen, hier nach Reichenau. Und ist hier auf fruchtbaren Boden gestoßen. Es hat Leute gegeben, die sich mit der Idee anfreunden können, dafür sich erwärmt haben und dafür gebrannt haben. Und das Ergebnis können wir nun 25 Jahre feiern.
1: 2004 erwarb der Heimatverein für 1 Euro das alte Armenhaus von der Gemeinde Haselbachtal. 2005 und 2006 sanierte er es mit Hilfe von Liedermitteln, sodass er vor dem Verfall gerettet und im November 2006 als Heimathaus in Betrieb genommen werden konnte.
2: Das hat eine sehr große Bedeutung für uns. Es ist zum einen, sag ich mal, Rettung der Geschichte, weil es ein historisches Gebäude ist. Es ist nunmehr seit 2006 Vereinshaus, Dorfgemeinschaftshaus und Pilgerherberge. Also ein zentraler Punkt für uns als Verein, genauso auch fürs Dorf.
1: Im 19. Jahrhundert entstanden in zahlreichen Dörfern der Westlausitz Armenhäuser, in denen die Dorfgemeinschaften für ihre bedürftigsten Mitmenschen sorgten. Diese konnten hier unter einfachsten Verhältnissen, aber doch immerhin mit einem Dach über dem Kopf ihr Dasein fristen. Ein ganzes Stück größer ist die alte Schule, die vom Heimat- und Museumsförderverein in Abstimmung mit der Gemeinde Haselbachtal als Eigentümerin, als Heimatmuseum betrieben wird.
2: Auf jeden Fall ein Besuch wert, unser kleines, feines Heimatmuseum. Eine Reise in die Reichenauer Geschichte. Wen das interessiert, kann herzlich gerne vorbeikommen und sich das anschauen.
1: Die Geschichte des Museums geht bis in das Jahr 1930 und auf den damaligen Oberlehrer Hermann Richter zurück. Der Bestand ist für ein Heimatmuseum eines so kleinen Dorfes wie Reichenau außergewöhnlich umfangreich und doch wohl geordnet. Der Heimat- und Museumsförderverein widmet sich aber auch der Pflege und Verschönerung des Ortsbildes.
2: Genau, das Kriegerdenkmal gehört ortsbildprägend zum Dorf dazu. Hier bemühen wir uns als Heimatverein natürlich auch, dass es ordentlich gestaltet ist, dass auch die Thematik Krieg, Kriegsbewahrung, Volkstrauertag weiterhin am Leben gehalten wird und dass das vernünftig auch abgehalten wird. Die Wegsäulen sind genauso ortsbildprägend, gehören zur Geschichte dazu, werden von unserem Verein mit gepflegt.
1: Mit Bedauern hatte der Verein 2021 auf den Abriss des Rittergutes reagiert, mit dem laut damaliger Aussage der historische Kern des Ortes verschwand. Bemühungen um eine Nachnutzung des Areals waren erfolglos geblieben. Eine liebevoll gestaltete und sehr detaillierte Informationstafel erinnert heute noch daran.
0: Ja, und damit sind wir auch schon wieder am Ende der heutigen Lausitzwelle Regionalzeit angelangt. 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Morgen zum Donnerstag sehen wir uns dann wieder mit allen Themen aus dem Zittauer Gebirge und Niederschlesien. Ich freue mich, wenn Sie wieder einschalten. Bis dahin, machen Sie es gut.
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0: Liebe Zuschauerinnen, liebe Zuschauer, ich darf Sie ganz herzlich zu einer aktuellen Ausgabe hier am Mittwochabend bei Muldenthal TV begrüßen. Herzlich willkommen zu 04+. Ja, und wir starten heute in Naunhof, genauer genommen mit der Naunhofer Bürgermeisterin Anna-Luise Konrad, denn die stand uns mal wieder Rede und Antwort zur aktuellen Bürgersprechstunde.
1: Liebe Zuschauer, ich begrüße Sie zur Online-Bürgersprechstunde mit den Themen aus der Stadt Naunhof. Dazu bei uns im Studio Bürgermeisterin Frau Konrad.
2: Guten Tag.
1: Wir haben wieder einige Fragen erhalten, die Sie jederzeit an bürgerdialog@muldenthal.tv an uns senden können. Wir beginnen mit dem Stadtleben e.V., der vor kurzem ja erst gegründet wurde. Eine neue Plattform für Engagement und Zusammenhalt ist damit jetzt auch entstanden. Welche Bedeutung hat das ehrenamtliche Netzwerk aus Ihrer Sicht auch für die Zusammenarbeit mit der Stadt?
2: Ja, es freut mich erstmal, dass mit der Gründung des Stadtleben e.V. ist eigentlich ein von mir sehr lang ersehnter Wunsch jetzt auch tatsächlich, muss man sagen, eher zufällig Realität geworden ist. Denn es haben sich mehrere engagierte Menschen in Naunhof zusammengefunden, die alle das gemeinsame Ziel und den Wunsch mit sich tragen, das städtische Leben, die städtische Gemeinschaft weiter voranzubringen. Projekte, die vielleicht im Rahmen der Pflichtaufgaben für die Stadtverwaltung selber keine Rolle spielen können, diese dann wirklich umzusetzen, sozusagen das städtische Leben noch mit weiteren kulturellen Höhepunkten bereichern, als das, was schon über unsere Kulturwerkstatt läuft. Und Projekte auch umzusetzen, die jetzt zum Beispiel auch im Bereich der grünen Vielfalt in Naunhof, was also Grün- und Naturmaßnahmen anbelangt, angeht, das dann also auch umzusetzen. Dinge einfach, wofür wir auch immer wieder die Frage stellen, Mensch, hier braucht man auch ein gewisses Ideen-Input aus der Bevölkerung. Das kann uns auch Stadtleben e.V. geben, weil es wirklich auch eine gute und große Bandbreite aus der Bevölkerung darstellt mit den unterschiedlichen Mitgliedern, die jetzt im Verein vertreten sind. Und es ist eine sehr gute Ergänzung und Bereicherung auch für das gesamte städtische Leben mit all den Projektideen, die Stadtleben e.V. hat. Und man kann das ja ganz pragmatisch darauf runterbrechen, dass es sich bei Stadtleben e.V. eigentlich um einen Heimatverein handelt, der ja bei uns in den Ortsteilen ganz gut vertreten ist. Quasi jeder Ortsteil hat ja seinen eigenen Heimatverein bei uns. Und die Heimatvereine stellen ja bekanntlicherweise auch ziemlich viele kulturelle Höhepunkte auf die Beine. Und in der Kernstadt selber fehlte so etwas. Wir sind als Stadt ja sehr gut darin, was die Vereinslandschaft im Bereich des Sports angeht zum Beispiel. Aber gerade im Engagement, im gesellschaftlichen Teil unseres Stadtlebens fehlt das bisher. Und von daher ist das eine hervorragende Ergänzung. Und wir freuen uns sehr, dass Stadtleben e.V. jetzt, nachdem also diese ganzen bürokratischen Hürden genommen werden konnten, endlich jetzt als eingetragener Verein auch steht. Es können jetzt also auch Mitgliedsanträge konkret durch den Verein ausgereicht werden. Der Vereinsvorstand ist handlungsfähig, weil es mittlerweile auch ein Konto gibt, wo also auch Mitgliedsbeiträge gezahlt werden können. Es können Mitglieder überhaupt jetzt erstmal noch mit aufgenommen werden, nicht nur die Gründungsmitglieder, die sozusagen die Initiatoren des Ganzen waren. Also jetzt geht es sozusagen richtig in die praktische Umsetzung. Bis dato war ja Stadtleben e.V. nur als Ergänzung, sag ich mal, zu unseren städtischen Projekten seit der Gründung hier vor Ort mit in Naunhof tätig. Und jetzt können sie aber ganz alleine laufen und auch ihre Ideen umsetzen. Und darauf freuen wir uns schon sehr.
1: Von den Ideen scheint es ja auch viele zu geben. Gibt es da schon konkrete Projekte, die demnächst anstehen?
2: Also ich weiß, dass man an einer Art Samentauschbörse dran ist als Idee zum Beispiel. Man plant jetzt aber auch gerade noch Projekte, die zur Verschönerung des Stadtbilds beitragen. Im Gespräch ist auch immer wieder die Belebung des Turmuhrenmuseums in Naunhof, was ja doch aufgrund der Auflösung des Vereins dort sehr ruhig geworden ist, auch was Aktionen und kulturelle Höhepunkte anbelangt. Das ist auch ein ganz wichtiges Projekt, was sich Stadtleben e.V. hier wieder vorgenommen hat. Und Initiatoren aus dem Verein haben auch Bäume auf der Pattenwiese gepflanzt, die also unsere Streuobstwiesenaktion sozusagen bereichern werden. Also das sind schon kleinere.

0: Aktionen gelaufen. Auch die Glühweinhütte zum Beispiel hat Stadtleben e.V. mit unterstützt. Oder jetzt am vergangenen Muttertag hat der Verein gemeinsam mit der Kulturwerkstatt ein Muttertagscafé organisiert. Ja, da liefen schon einige Unterstützungsaktionen und jetzt sind das eben auch konkrete Projekte, die jetzt in die Umsetzung gehen. Und ich weiß auch, dass Stadtleben e.V. gerade aktuell an der Mitplanung vom Florianstag am 30. Mai mit sich engagiert und einbringt mit verschiedenen Ideen.
1: Dann können wir gespannt sein, was der Verein für Impulse jetzt demnächst auch noch weiter setzen
0: Genau.
1: wird. Sie waren gemeinsam mit Ihrer Amtskollegin Birgit Kaden bei der Tafel Muldental. Für einen gesamten Tag haben Sie dort mit unterstützt. Wie erging es Ihnen nach diesem Tag?
0: Ja, es war ein sehr denkwürdiger Tag und auch ein Tag, der einen im Nachgang schon zu viel Demut und Respekt ja, dann gebracht hat, einfach was die Themen und die Aufgaben der Tafel angeht. Aber vielleicht, um eine Erklärung dafür zu geben, warum wir dort waren, ist mit der finanziellen schlechten Situation, die die Tafel hier im Muldental hatte, gab es also auch die Initiative der bereits vorhandenen Mitgliedskommunen, auch andere Bürgermeisterkommunen anzusprechen. Denn nicht nur Bürger aus Trebsen, Wurzen oder Grimma zum Beispiel profitieren aktuell von den Angeboten der Tafel und nehmen diese in Anspruch, sondern eben auch Bürger aus Nauenhof. Und das sind gar nicht wenige. Und es war mir wichtig, bevor man in dieses Konstrukt hineinschaut und sich konkret dort mit den Herausforderungen und Themen, die die Tafel als solche hat, als Institution, erstmal ein Verständnis für die Arbeit zu entwickeln, für einen Blick nach innen zu bekommen. Wie laufen dort die Prozesse ab? Woraus besteht so ein Alltag der Ehrenamtler? Und woran mangelt es eigentlich? An was fehlt es bei der Tafel? Was wird benötigt? Und das Fazit war, man kann ganz klar sagen, in allererster Linie finanzielle Unterstützung. Und das speist sich nicht nur von einmaligen Spenden, sondern eben auch von kontinuierlichen finanziellen Mitteln, die hier dringend notwendig sind, aber auch von entsprechender Manpower. Also die Tafel wird aktuell abgesichert durch viele ehrenamtliche Helfer, deren Altersdurchschnitt jetzt weit über das Rentenalter schon mittlerweile ist. Und da ist es auch ganz wichtig, dass die Tafel eben auch durch neue Ehrenamtler unterstützt wird, die auch jünger sind und die auch körperlich in der Lage sind, diese, und das fand ich auch sehr beeindruckend, körperlich schwere Arbeit tatsächlich zu verrichten. Und es hat mich schon sehr beschäftigt, auch im Nachgang, dass insbesondere die Menschen, die bei der Tafel mit unterstützen und helfen, tatsächlich auch, man kann schon sinnbildlich sagen, ihr letztes Hemd geben, weil sie zum Teil eben selber auch auf Hilfe angewiesen sind, aber dennoch bereit sind, sich für andere zu engagieren und mit einzubringen in unserer Gesellschaft. Das hat mich sehr nachdenklich gestimmt und es wäre durchaus sehr wichtig, dass wir auch hier unsere Jugend heranführen, an diese Themen auch sich für die soziale Gesellschaft mit zu engagieren. Und das ist ja ein ganz konkretes Projekt. Hier liegen ganz konkrete Aufgaben vor. Es ist absolut klar, was es braucht und an was es fehlt. Und mich hat zudem sehr beeindruckt, wie viele Menschen auf dieses Angebot mittlerweile angewiesen sind. Also gerade wenn die Ausgaben dann geöffnet werden und die Menschen eigentlich schon ab früh 7:30 darauf warten, das Angebot in Anspruch nehmen zu können. Und welche Situationen entstehen, welche Bedürfnisse die Menschen haben. Und dass es eben nicht selbstverständlich ist, dass wir alles kaufen können in den hiesigen Supermärkten, sondern dass gerade diese Menschen darauf warten, wenn es zum Beispiel gerade mal keine Eier gibt, dann ist das ein Thema, ne? Das kennt man ja so gar nicht, das ist man so auch gar nicht gewöhnt. Das war sehr beeindruckend, wie selbstverständlich wir die Themen ja eigentlich oftmals nehmen und im Übrigen, wie verschwenderisch man auch mit den Lebensmitteln heutzutage umgeht. Also das war extrem beeindruckend und ich kann jedem empfehlen, sich selber ein Bild davon zu machen, aber das entwickelt ja keinen Mehrwert für die Tafel, sondern die Tafel braucht echte Helfer.

0: Unterstützer dahinter. Und das wollten wir wissen, wir wollten das kennenlernen, die Strukturen dahinter, um jetzt also auch gemeinsam mit den anderen Kommunen, die wie gesagt ja bereits auch Ausgabestellen zum Beispiel schon haben, einen Weg zu entwickeln, wie die Zukunft der Tafel aussehen kann, dass man also nicht auf die Gefahr hinläuft, dass die Tafel wieder relativ zügig vor den gleichen Problemen wie Ende des Jahres stehen wird.
1: Vielleicht ergibt sich da ja auch die Möglichkeit, mit Jugendgruppen auch
0: Zum
1: zusammenzuarbeiten.
0: Beispiel, genau.
1: Denn dort geht es Hand in Hand und das haben die Damen und Herren dort ja auch sehr beeindruckend
0: Ja.
1: gezeigt, wie gut dort das Miteinander
0: Ja.
1: funktioniert. Das Waldbad in Naunhof, das benötigt auch immer noch Unterstützung wie im vergangenen Jahr. Der Saisonstart steht bevor und wird auch in diesem Jahr dann besonders gefeiert. Was genau ist dort geplant?
0: Ja, also wir eröffnen unser Waldbad voraussichtlich am 25. Mai bei hoffentlich bestem Badewetter. Wir haben dieses Jahr wieder ein paar Veranstaltungen geplant, städtischerseits, die sozusagen das Angebot des Waldbades bereichern sollen. Es soll zum Beispiel eine Sommer-Opening-Party geben, die ja nochmal so dieses Einläuten der Badesaison unterstreichen soll. Es wird dieses Jahr das erste Mal in Nauenhof einen ganz großen Kindertag geben, zum Kindertag, wo also quasi alle Einrichtungen mit eingebunden werden, die Kinder mit eingebunden werden, die Familien mit eingebunden werden. Ich gehe davon aus und hoffe natürlich, dass das ganz viele Kinder und Familien auch in Anspruch nehmen werden. Es wird zudem auch ein großes Portfolio an neuen Kursen geben, die also unsere Bademeister auch anbieten können, dass also auch das Interesse und die Nutzbarkeit unseres Waldbades an Attraktivität gewinnt. Ja, das vielleicht so zu den einzelnen Höhepunkten, die kann man bei uns auch jederzeit auf der Homepage nachlesen. Und jetzt braucht es eigentlich nur noch gutes Wetter, der Rest ist vorbereitet. Und wir planen weiterhin die Spendenaktion so aufrecht zu erhalten, wie wir das im vergangenen Jahr gemacht haben, weil wir ja leider bei der Sportförderung abgelehnt worden sind mit dem Projekt des Waldbades und somit wieder erneut vor der Herausforderung stehen, aufgrund der großen Investitionen, die wir dort immer noch vor der Brust haben, diese also jetzt Stück für Stück umsetzen zu müssen und auch zu wollen. Und dafür braucht es natürlich Geld.
1: Thema im Stadtrat war die Aufnahme des Waldbades in die Vorhabensliste des Landkreises. Ich muss es vorlesen, weil das klingt sehr kompliziert, in das Kommunalinvestitionskraftstärkungsverordnung, das Gesetz oder wie auch immer. Was genau bedeutet das?
0: Ja, man kann sagen, das ist also die Verordnung, die aus dem sogenannten Sondervermögen des Bundes heraus sich ableitet. Der Bund hat sich ja dafür entschieden, Sondervermögen sozusagen zu Lasten des Bundeshaushaltes zugunsten der Länder und Gemeinden aufzunehmen. Und jedes Bundesland hat also die eigene Möglichkeit, die Mittel zu verteilen auf seine Gemeinden. Sachsen hat dafür ein eigenes Gesetz gebildet, den sogenannten Sachsenfonds. Und zur Durchführung des Gesetzes gibt es also diese komplizierte formulierte Verordnung. Und die legt nun mittlerweile fest, wie viel Geld die Kommunen überhaupt bekommen. Für Naunhof bedeutet das jetzt für die ersten 4 Jahre über 800.000 Euro, was die Stadt bekommt an zusätzlichen Mitteln sozusagen. Und die Kommunen sind sehr frei in dem Einsatz und in der Verwendung der Mittel. Die Mittel, muss man sagen, sind also anhand von Einwohnerschlüsseln aufzuteilen durch die Länder. Und deswegen daraus resultiert der Betrag für Naunhof zum Beispiel. Und der Stadtrat hat also in der letzten Stadtratssitzung sich dafür ausgesprochen, die erste Tranche sozusagen, die ersten 4 Jahre mit den 800.000 Euro direkt für die Sanierung des Bades zu investieren. Und das hilft uns natürlich einen ganzen Schritt weiter, insbesondere mit Blick auf die wirklich einzelnen Bauabschnitte. Wir wollten ja gerne im ersten Schritt jetzt die Pumpentechnik erneuern und auch das Kinderbecken komplett neu gestalten und sanieren. Und dafür braucht es auch Eigenmittel, immer bei Fördermittelprogrammen. Und so sind wir also auch in der Lage, jetzt, wenn wir wiederholt also Ablehnungen erfahren, trotzdem in die Umsetzung zu gehen. Denn irgendwann mangelt ja die Glaubwürdigkeit, wenn wir jedes Jahr das Bad immer wieder geöffnet bekommen, aber trotzdem noch von Investitionsstau sprechen. Tatsächlich werden wir mit jeder Saison, was Investitionen und Reparaturmaßnahmen angeht, effektiver und besser. Aber wenn sich bestimmte

0: Abschnitte im Bad nicht mehr restaurieren oder sanieren lassen, und das ist bei den Fliesen zum Beispiel ein ganz großes Problem, dann nützt uns auch eine qualitativ hochwertige Arbeit unserer Mitarbeiter nichts.
1: Das Thema Waldbad war bestimmt auch Teil des Besuches der Kinder aus dem Schulhort in Nauenhof bei Ihnen. Wie war das Gespräch für Sie? Was hatten die Kinder für Wünsche, außer vielleicht ein instand gesetztes Waldbad?
0: Ja, tatsächlich war es sehr beeindruckend, dass die Kinder zum einen sehr aufgeregt waren, zum anderen aber auch ganz klare Vorstellungen hatten von dem, was sie mal von der Bürgermeisterin der Stadtverwaltung sich denn so wünschen und einfordern. Es gab tatsächlich im Schulhort in Nauenhof eine Umfrage in allen Klassenstufen. Und man hat sich dann sozusagen auf ja, Prioritäten festgesetzt. Wie soll denn der Schulhof gestaltet werden, die Freiflächen gestaltet werden, die Kinder insbesondere im Nachmittagsbereich, im Hortalltag wirklich aktiv frequentieren. Und da haben sich die Kinder eben zusammengesetzt und durften ihre Ideen und Wünsche freien Lauf lassen und haben zum Schluss jetzt eine Prioritätenliste gebildet. Und die Kinder haben, die vertretend für alle Kinder bei mir waren, sozusagen einen Brief geschrieben an mich, wo sie erläutern, warum ihnen das so wichtig ist und woran es aus ihrer Sicht im Hort fehlt. Und das fand ich sehr beeindruckend, weil man ja schon als Erwachsener denkt, oh, jetzt kommen die Hortkinder zu einem und haben da Wünsche zur Freiflächengestaltung. Wird es denn jetzt das nächste Bällebad, was
1: Eine
0: entstehen soll?
1: Achterbahn.
0: Eine Achterbahn oder eine Eisfläche auf dem Schulhof. Also man hat ja als Erwachsener dann immer erstmal schnell auch gewisse Vorbehalte, ohne die völlig unbegründet waren. Und das fand ich faszinierend, weil die Kinder haben die Situation absolut realistisch eingeschätzt, ohne dass man viel erklären musste. Und alle Wünsche sind quasi umsetzbar. Und das war ein tolles Ergebnis. Und hat den Kindern auch eine entsprechende Verbindlichkeit dargestellt. Und die Kinder konnten für sich mit einem Ergebnis nach Hause gehen und hatten nicht den Eindruck, sie haben jetzt bei der Bürgermeisterin hier einen Wunschzettel dagelassen und mal sehen, wann die mal Zeit hat oder die Stadtverwaltung die Möglichkeit hat, das umzusetzen, sondern es waren ganz einfache Themen wie schattenspendende Bäume zum Beispiel oder ein Sonnensegel. Eine Schaukel wünscht man sich. Die Kinder haben das auch total schön begründet, warum das wichtig ist. Die Kinder wünschen sich mehr Sträucher zum Beispiel, also auch mehr Grün in ihren Freiflächen. Also es waren weniger die Spielgeräte, die im Fokus standen, interessanterweise, als vielmehr eine optische Gestaltung und eine Gestaltung, die sie also auch in ihrer Naturverbundenheit stärken. Das fand ich sehr, sehr schön. Und ja, daraus habe ich ganz viel Ideen geschöpft. Ich fand es sehr mutig, dass die Kinder da waren, habe mich sehr gefreut. Die waren sehr, sehr glücklich danach. Und jetzt ist es an uns, die Hausaufgaben umzusetzen und zu schauen, wie wir das jetzt also auch in die Überarbeitung der Schulhofgestaltung bei den Baumaßnahmen, die wir dort vor Ort haben, mit dem Umbau der Mensa und der Neuplanung der Turnhalle, dass wir das dort mit integrieren können. Und jetzt schauen wir natürlich, welche Maßnahmen können wir davon recht kurzfristig realisieren, auch in Abstimmung mit der Schule natürlich. Und welche Maßnahmen müssen wir dann also auch auf die nächsten Jahre mit verteilen oder gehen jetzt noch nicht umzusetzen, weil sie dann der Baumaßnahme zum Opfer fallen würden. Aber die Kinder hatten volles Verständnis und kannten sich verdammt gut aus.
1: Auf dem Potenzial lässt sich aufbauen, was Kinder, Jugendbeteiligung oder später auch den Stadtrat dann sicherlich mit
0: Richtig.
1: angeht. Die Stadt geht aktiv in die Bewerbung des Stadtgutes. Darüber haben wir auch in der vergangenen Sprechstunde schon gesprochen, die Ausschreibung thematisiert. Inwiefern konnten schon Erfolge erzielt werden?
0: Ja, ich wünschte, ich könnte jetzt ganz positive Ergebnisse vortragen. Wir versuchen natürlich mit der Bewerbung zu unserem Stadtgut auf den verschiedensten Kanälen auch eine gewisse Aufmerksamkeit und Bedeutung unserer ja, Lerngastronomie sozusagen zuzusprechen. Bisher mit keinem ja, wirklich verbindlichen Ergebnis, das muss man ganz klar sagen. Wir sind jetzt weiter bemüht darum, nochmal neue Wege zu gehen, auch nochmal neue Formen der Bewerbung ja, anzugehen, aufzuzeigen. Also sei es zum Beispiel, große Banner wollen wir jetzt nochmal aufstellen, die also auch das Stadtgut wahrnehmen lassen bei möglichen Interessenten. Genauso gut wollen wir in den hiesigen

0: Presseverteilern und Medienkanälen das Stadtgut auch nochmal mit Artikeln oder Filmen bewerben. Und es bleibt weiterhin auch unsere originäre Aufgabe, auf unseren Informationskanälen das Ganze zu bewerben, in der Hoffnung, dass es dann einen engagierten, interessierten Gastronomen gibt, der da Lust hat, diese wirklich schöne, idyllische Location wieder zu beleben und insbesondere der Innenstadt entsprechendes Flair zurückzugeben. Und ja, das bleibt weiterhin eine Herausforderung in sowieso schweren Zeiten, gerade gesamte Gastronomiebranche erlebt. Das ist, glaube ich, eine Branche, die seit Corona sich gar nicht wirklich erholt hat. Und mit jeder zusätzlichen wirtschaftlichen Krisensituation ist das ja das, woran die Leute tatsächlich auch sparen, weil es ja so ja schon auch ein Luxus, ein Zusatz ist. Und das macht sich ganz deutlich, mal unabhängig von den Herausforderungen, die die Gastronomen mit ihrem Personal haben. Und das merken wir. Interessenten gab es reichlich, aber daraus entstand bisher leider kein festes Angebot. Wir sind gespannt und hoffen natürlich und bleiben da dran, dass wir das Ganze wieder beleben.
1: Letzte Frage beschäftigt sich mit dem Sachsenpelz, ehemaligen Sachsenpelz-Gelände. Da fand zuletzt eine Anwohnerversammlung statt. Was sind da jetzt die konkreten nächsten Schritte?
0: Ja, wir haben die Anwohner, die unmittelbar an das Sachsenpelz-Gelände grenzen, nochmal inhaltlich abholen wollen, weil die Baustelle ja jetzt doch zumindest für den Außenstehenden vermeintlich lange ruht. Und der eine oder andere sich schon gefragt hat, ist die Firma insolvenz gegangen oder war es das jetzt mit der Sanierung, weil man sieht ja jetzt nichts mehr. Und um einfach auch diesen Gesprächen vorzubeugen und mit klarer und transparenter Information auf die Menschen zuzugehen, haben wir die Anwohnerversammlung durchgeführt, haben informiert über die nächsten konkreten Schritte. Im Juni wird es also jetzt mit der Altkanalsanierung losgehen auf dem Gelände. Wir haben also auch das auf einem Plan verorten können, welche Gebiete das entsprechend betrifft, diese Altkanalsanierung. Und danach steht also, wenn wir den Sanierungsfahrplan, der aktuell noch zur Genehmigung beim Landkreis liegt, der steht dann quasi noch im nächsten Schritt aus. Das heißt, dann geht es um die Sanierung des Erdreiches, die wir hier vornehmen wollen. Wir haben viel darüber gesprochen, wie wird das technisch aussehen, welches Verfahren gibt es, wird nochmal Staub entstehen für die Anwohner, wird es zu Lärmbelastung kommen. Das ist logischerweise sind das Themen, womit sich die Menschen beschäftigen, weil eine unmittelbare Betroffenheit dadurch ja entstehen kann. Wir haben den Anwohnern auch aufgezeigt, wie sozusagen sich das Sachsenpelz-Gelände danach entwickeln soll. Was soll dort eigentlich entstehen? Auch da gab es oder gibt es die unterschiedlichsten Ideen und Gerüchte, sag ich mal, darum. Aber es gibt ja einen Bebauungsplan, der ganz klar vorschreibt, was wird dort passieren und was nicht. Und wir planen auch voraussichtlich in der zweiten Jahreshälfte ein Stadtgespräch zu dem Thema, dann natürlich für alle Bürger, wenn die nächsten großen Schritte dann anstehen. Und dann kann man sich dann, das lässt dann das Wetter zu, auch direkt vor Ort informieren, bei allen kompetenten Ansprechpartnern, die da natürlich auch wieder mit zugegen sein werden.
1: Dann bleiben wir gespannt, wie sich das auch weiterentwickeln wird. Vielen,
0: Absolut.
1: vielen Dank, dass Sie sich die Zeit genommen haben und sich den Fragen gestellt haben. Die nächsten kommen bestimmt, werden
0: Mit
1: dann
0: Sicherheit.
1: in der nächsten Sprechstunde kommenden Monat beantwortet. Da können Sie jederzeit Fragen an bürgerdialog@muldenthal.tv stellen, damit wir diese aus erster Hand hier beantwortet bekommen. Vielen Dank und bis zum nächsten Mal.
0: Bis zum nächsten Mal. Danke.

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2: Das internationale Musikantentreffen ist ein Festival der Superlative. 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Musiker aus aller Welt treffen hier aufeinander und spielen in ihrem jeweiligen Genre an 3 Tagen um die Gunst des Publikums. Neben Attraktionen für Kinder und Erwachsene bietet diese Veranstaltung auch Raum zum Feiern und Tanzen. Tickets gibt es unter anderem bei Muldental TV, in der Touristinformation sowie bei den Konzerten des Jugendblasorchesters.
3: Sie wissen, wie das ist mit den Planungen. Manchmal kommt dann doch kurzfristig noch was dazwischen. So war das auch bei uns heute in der Sendung. Hier noch ein Beitrag, der eigentlich nicht geplant war, aber den wir Ihnen natürlich nicht vorenthalten möchten.
2: Der Machener Schlossplatz wurde am Vormittag des 9. Mai von den Kleinen eingenommen. Denn sie sollten es sein, die nach der Begrüßung durch Bürgermeister Carsten Frosch die große Bühne zu ihrem Eigen machten. Die Gemeinde lud zum Frühlingsfest. Was die Kinder der Grundschule Machern zum Anlass genommen haben, erst einmal den Winter wegzuwehen und von dannen ziehen zu lassen. In geballter Stärke riefen die Kinder den Frühling dann noch einmal ganz deutlich herbei.
4: Also Frühling, komm!
2: Der eingezogene Frühling brachte seine Frühlingsboten mit und sorgte für strahlende Gesichter unter den Besuchern und allen Mitwirkenden. Vereine, Initiativen und Institutionen präsentierten sich rund um den Schlossplatz mit spannenden Mitmachaktionen oder sportlichen Aktivitäten. Musikalisch wurde es dabei auch hier verbunden mit der Darstellung von angewandtem Umweltschutz. Direkt hier vor der Haustür mit bereits vielen durchgeführten Aktionen durch das Machener Umweltteam. Durch das Mitwirken zahlreicher Akteure konnte das Frühlingsfest wieder zu einem lebendigen Auftakt in den Frühling werden. Das erfreute auch die Kinder der Kindertagesstätte Püschau.
5: Hallo liebe Zuschauer, zwickt euch mal, es ist wirklich wahr, der Frühlingsfest ist endlich da. Wir legen jetzt los, seid ihr bereit, wir wünschen euch eine schöne Zeit.
2: Wir feiern heute ein schönes Fest, weil Machern uns so strahlen lässt. So setzten die Kinder dann im Programm fort und zeigten einmal so richtig, was für gute Laune ihnen der Frühling hier mitbringt, die sich direkt auf die Zuschauer übertragen hat. Und so ging es beschwingt wie die kleinen Bienen dann durch den gesamten Tag. Für die Kleinen gab es ein Eis, gesponsert vom Bürgermeister. Alle anderen erlebten bis in die Nacht ein vielseitiges Programm mit zahlreichen weiteren Highlights.
3: Ja, und damit sind wir auch schon wieder am Ende der Sendung angekommen. Ich freue mich sehr, dass Sie mit dabei waren. Ich wünsche Ihnen für morgen einen schönen und entspannten Herrentag. Und naja, drücken wir die Daumen, dass das Wetter nicht ganz so schlecht wird und Sie vielleicht wirklich irgendwas auch draußen machen können. Wie auch immer, machen Sie das Beste draus. Und dann dürfen Sie natürlich sehr gern am Freitag 19 Uhr auch hier wieder einschalten. Dann wird Sie hier an meiner Stelle meine Kollegin Heidi Ludwig begrüßen. Ja, und ich darf mich für diese Woche von Ihnen verabschieden, wünsche Ihnen alles Gute und sage Tschüss, bis bald.

Sachsen aktuell und das sind unsere Themen. Freie Schulen unter Druck, ein Prüfauftrag der Staatsregierung sorgt für Unsicherheit. Segnung im Zirkus, warum das mehr ist als reine Tradition und Schau in Landesarbeitsgericht zeigt Werke von verurteiltem Mörder.

0: Freie Schulen sind in Sachsen längst ein fester Bestandteil der Bildungslandschaft. Doch nun sorgt ein Prüfauftrag der Staatsregierung für Unsicherheit bei den Trägern, Lehrkräften und Eltern. Im Sächsischen Landtag wurde deshalb darüber debattiert, wie verlässlich die Finanzierung künftig bleibt und ob freie Schulen in Zeiten knapper Kassen stärker begrenzt werden sollen.
1: Über Jahre wurde den freien Schulen quasi der rote Teppich ausgerollt und jetzt, wo das Geld knapp ist, wird gesagt, naja, so richtig können wir es nicht mehr bezahlen.
2: Freie Schulen sind in Sachsen Teil des Bildungssystems, aber ihre Zukunft sorgt derzeit für Diskussionen. Im Sächsischen Landtag geht es deshalb um Finanzierung, Planungssicherheit und Bildungsvielfalt. Christine Melcher von den Grünen erklärt, warum ihre Fraktion die Debatte angestoßen hat.
3: Seitdem die Staatsregierung die 64 Prüfaufträge veröffentlicht hat, herrscht sehr viel Unsicherheit, was die Finanzierung und die Zukunftsfähigkeit unserer freien Schulen im Freistaat betrifft. Und deswegen war es wichtig, heute diese Debatte zu führen. Und der Minister hat ja durchaus auch ein paar Ideen oder Vorstellungen präsentiert, wo er sich die Weiterentwicklung oder wie er sich das vorstellt. Konkrete Vorschläge liegen jetzt noch nicht auf dem Tisch. Wir werden das sehr, sehr kritisch begleiten, weil die freien Schulen wirklich einen wichtigen Beitrag für unsere Bildungslandschaft in Sachsen leisten.
2: Kultusminister Konrad Clement sieht die Debatte im größeren Zusammenhang des sächsischen Schulnetzes.
4: Die freien Schulen in Sachsen wachsen. Wir haben über jeden sechsten Schüler an Schulen in freier Trägerschaft. Damit sind wir über dem Bundesdurchschnitt. Und wir müssen einfach sehen, dass insgesamt das Schulsystem unter Druck gerät, auch die öffentlichen Schulen, weil wir sinkende Kinderzahlen haben. Und da finde ich, sollten die freien Schulen auch mit einem Beitrag dazu leisten, dass das Schulsystem stabil bleibt.
2: Sandra Gockel von der CDU betont die Bedeutung freier Schulen, verweist aber ebenfalls auf die angespannte Haushaltslage.
5: Die freien Schulen in Sachsen sind ein unverzichtbarer Bestandteil im Bildungssystem hier in Sachsen und das soll auch in Zukunft so bleiben. Und wir müssen also sehen, dass wir die freien Schulen auch in den haushalterischen Herausforderungen, die wir in den kommenden Jahren haben, auch im Zusammenhang mit den demografischen Entwicklungen, hinlänglich auch finanziell ausstatten.
2: Auch die Linken sehen freie Schulen als festen Teil der Bildungslandschaft. Luise Neuhaus-Wartenberg hebt ihre pädagogischen Konzepte hervor, spricht aber auch über notwendige Kontrolle.
6: Vor allen Dingen sind es Orte, das muss man so sagen, wo ganz mutige Schulkonzepte unterwegs sind, wo streckenweise die Zeit, die Möglichkeiten sind, Dinge auszuprobieren, was uns oft an den staatlichen Schulen an Stellen fehlt. Dennoch finden wir aber, dass die Konzeptionen von den freien Schulen sehr klar überprüft werden müssen, weil wir eben auch mitbekommen, dass explizit die extremen Rechten versuchen, die freien Schulen zu unterwandern. Da gibt es kleine Anfragen von mir und meiner Fraktion dazu, insoweit sozusagen genau hingucken und trotzdem aber die Finanzierung absichern und auch die Möglichkeit, dass die freien Schulen weiter ihre Arbeit machen können.
2: Romy Penz von der AfD verweist in einem schriftlichen Statement darauf, dass freie Schulen häufig dort entstanden seien, wo staatliche Standorte weggefallen sind.
7: Finanzielle Mittel bei der Bildung unserer Kinder zu kürzen, ist für uns grundsätzlich der falsche Weg. Wir wollen die Freiheit bei der Wahl des Bildungsweges und lehnen Kürzungen bei der Bildung unserer Kinder ab.
2: Die SPD will zunächst die konkreten Vorschläge der Staatsregierung abwarten. Gerald Eisenblätter sagt, freie Schulen gehören zum Schulwesen. Nun müsse aber die künftige Finanzierung geprüft werden.
8: Die freien Schulen sind gemäß unserer Verfassung fester Bestandteil unseres Schulwesens und von daher sind sie in den letzten Jahren gewachsen, gehören dazu, geben innovative Impulse für Pädagogik und das soll auch in Zukunft so bleiben. Und von daher gibt es gerade in schwierigen Haushaltslagen zu schauen, welchen kleinen Beitrag können auch freie Schulen leisten, welchen Beitrag kann das öffentliche Schulwesen leisten. Und dafür müssen jetzt erstmal die Vorschläge auf den Tisch gelegt werden.
2: Für das BSW ist genau diese offene Lage das Problem. Lars Wurzler warnt, dass fehlende Planungssicherheit bei Trägern, Lehrkräften, Eltern und Schülern ankommt.
9: Das ist ein großes Problem, dass tatsächlich eben niemand weiß, wie es jetzt weitergeht. Und wenn die neue neue Haushaltsplan vorgestellt wird, der neue Haushaltsentwurf, und wir dann sehen, wie viel letztlich dann gespart werden soll, dann wird es nochmal

0: richtig interessant. Und da muss man genau gucken, kann man da was machen? Kann man möglicherweise nochmal eine Verbesserung erreichen? Oder muss man mit dem Gedanken leben, dass auch dort gespart wird? Aber das hat eben Konsequenzen. Heute ist das mehrfach angeklungen, dass dann möglicherweise verschiedene Träger und auch Schulen vorm Ausstehen.
1: Der fraktionslose Abgeordnete Matthias Berger schaut grundsätzlich auf das Verhältnis von staatlichen und freien Schulen.
2: Die freien Schulen zeichnen sich ja dadurch aus, dass die manchmal auch inhaltlich eigene Wege gehen. Und insofern ist das schwer, einheitliche Standards für alle zu garantieren, wenn die freien Schulen das Maximum oder das die Überhand hätten. Und deswegen muss man gerade der jetzigen Situation das Thema sehr ernsthaft ausdiskutieren und sich dann entscheiden. Problem ist nur, dass unsere Politik in den letzten Jahrzehnten da ein bisschen indifferent war oder ein bisschen unehrlich agiert hat. Und das wird eigentlich sogar noch mehr Macht, indem man anfängt, über nicht bereitgestellte Gelder die freien Schulen zum Schluss bei den investiven Dingen so ein bisschen unter Druck zu setzen.
1: Freie Schulen sind in Sachsen Teil des Bildungssystems. Strittig bleibt, wie ihr Wachstum künftig gesteuert und ihre Finanzierung gesichert werden soll. Für Eltern, Lehrkräfte und Träger geht es damit vor allem um Planungssicherheit.
3: Chinesischer Autobauer in Zwickau? Genau diese Idee sorgt derzeit in Sachsen für Diskussionen. Wirtschaftsminister Dirk Panther verteidigte seinen Vorstoß jetzt im Landtag und sieht darin eine Chance für die Zukunft des Automobilstandorts.
4: Wer die Zukunft der Automobilindustrie in Sachsen und in Deutschland sichern will, der darf Realitäten nicht ignorieren.
3: Maßstab sei die industrielle Zukunftsfähigkeit des Standortes. Sachsens Wirtschaftsminister schlägt Produktion chinesischer Autos im Zwickauer VW-Werk vor.
4: Schlüsseltechnologien wollen wir und werden wir nicht abgeben. Genauso lehne ich auch den staatlichen Einfluss aus China ab.
3: Es waren Worte, die für Wirbel gesorgt haben. Der Vorschlag von Sachsens Wirtschaftsminister Dirk Panther, chinesische Hersteller in Zwickau produzieren zu lassen, hat auch das Protokoll der 29. Plenarsitzung im Sächsischen Landtag tangiert. Denn gestartet wurde mit einer Erklärung des SPD-Politikers zu diesem Thema. Es gehe darum, vorhandene und bestehende Kooperationen aufzugreifen, keinesfalls jedoch um eine direkte Beteiligung des Landes aus Fernost. Ziel sei vielmehr die Zukunftsfähigkeit Sachsens im Automobilsektor.
4: Worum es mir dabei nicht geht, ist ein Verkauf oder der Einstieg eines chinesischen staatlichen Investors. Es geht um die Zusammenarbeit mit bestehenden Joint Ventures, an denen VW bereits beteiligt ist, zum Beispiel SVW mit dem Hersteller SAIC, einem der größten chinesischen Autoproduzenten. Es geht also um einen realistischen Blick auf den Automobilmarkt. Chinesische Marken werden auf den europäischen Markt so oder so weiterkommen. Sie werden Fuß fassen. Wir sollten damit pragmatisch umgehen und dafür sorgen, dass Sachsen davon profitiert. Wir wollen also, dass China als Chance für Sachsen begriffen wird. Das heißt, unser Maßstab ist die industrielle Zukunftsfähigkeit des Standortes und sichere Arbeitsplätze bei VW in Sachsen.
3: Außerdem sei China längst nicht mehr nur die verlängerte Werkbank des Westens. Das Reich der Mitte habe in manchen Bereichen inzwischen so stark aufgeholt, dass man im Rahmen von Joint Ventures, etwa im Batteriebau, durchaus auch in Deutschland davon lernen könne.
4: Und hinzu kommt ja, dass China in vielen Bereichen der Elektromobilität technologisch und industriell längst kein Entwicklungsland mehr ist. Im Gegenteil, sie sind Innovationstreiber und teilweise Vorreiter. Davon können auch wir profitieren, sei es bei Batterietechnik oder Software.
3: Laut Panther soll im Zuge der Standortvereinbarung in Zwickau die Halle 5 in Mosel im Jahr 2027 geräumt werden. Das Modell ID.3 würde dann künftig in Wolfsburg vom Band laufen. Insgesamt plant Volkswagen bis 2030 den Abbau von 35.000 Arbeitsplätzen in Deutschland. Schon im vergangenen Jahr waren am Standort Mosel zahlreiche befristete Verträge ausgelaufen. Noch vor wenigen Wochen wurde das Zirkuszelt des Zirkus Afrika in Leipzig zum Tatort einer Sachbeschädigung. Unbekannte hatten das neu angeschaffte Zelt beschmiert und beschädigt. Am Mittwoch stand auf dem Jahrtausendfeld an der Karl-Heine-Straße in Leipzig ein anderer Moment im Mittelpunkt, eine Segnung. Warum dieser Moment für die Zirkusfamilie mehr ist als nur eine Tradition, zeigt uns Lilly Marleen Kistner.
5: Gut, dass wir einander haben, gut, dass wir einander sehen, sorgenvoll.
6: Nur vor wenigen Wochen war dieses Zirkuszelt noch Tatort einer Sachbeschädigung. Unbekannte hatten es beschmiert und beschädigt.
7: Wir finden das immer noch sehr, sehr traurig und sitzt noch in unseren Knochen. Jeden Tag hat man ja Angst, dass diese militanten Randalisten nachts sich auf das Gelände schleichen und weitere Beschädigungen machen oder vollbringen.
6: Heute steht auf dem Jahrtausendfeld in Leipzig ein anderer Moment im Mittelpunkt. Eine Segnung.
7: Also das ist ein sehr angenehmes Gefühl, also unbeschreiblich angenehm. Also wir sind ja sehr christlich, wir sind ja auch im evangelischen Christentum. Und ja, das ist ja bei uns auch eine Tradition. So ein Zirkuszelt, das ist ja was ganz Besonderes für uns, weil so ein Zirkuszelt ist bei uns in Betrieb zwischen 15 und 20 Jahre. Und dann ist mal so eine Messe wieder mal was ganz, ganz Schönes.
6: Sagt Rinaldo Weisheit, Betreiber des Zirkus Afrika. Weisheit stammt aus einer bekannten Zirkus- und Artistikfamilie. Für ihn ist das Zelt nicht nur Arbeitsort, es ist Mittelpunkt des Familienbetriebs, Bühne, Zuhause auf Zeit und sichtbares Zeichen für die neue Saison. Nun soll das Zelt gesegnet werden.
8: Meine Aufgabe als Zirkus- und Schaustellerseelsorger ist es, denjenigen, die hier arbeiten, unter schwierigen Bedingungen etwas zuzusprechen, was ihnen Kraft gibt.
6: Laut Zirkus- und Schaustellerseelsorger Pfarrer Michael Zemrich gehört ein solcher Moment für viele Zirkusfamilien zur Tradition. Es gehe um Schutz auf Reisen, um Zusammenhalt und um einen guten Start in die Spielzeit.
8: Ich denke, wir alle brauchen für unsere Aufgaben mentale Kraft. Ob man Krankenschwester ist, Arzt oder Artist oder Pfarrer oder Journalistin, wir brauchen alle Kraft für unseren Alltag.
6: Die Segnung soll trotz der vergangenen Beschädigung Mut machen, bevor die Manege wieder für das Publikum geöffnet wird.
7: Ich wünsche mich vor allem Frieden für alle Menschen und natürlich, dass unser Zirkus auch einen Erfolg feiert hier.
6: Aus einem beschädigten Zelt wird mit einer Segnung nicht sofort ein unversehrtes. Die Ermittlungen der Polizei laufen weiter. Doch für den Zirkus Afrika ist die Segnung ein Zeichen. Der Betrieb geht weiter und aus dem Polizeifall soll wieder das werden, was ein Zirkus eigentlich sein will. Ein Ort für Publikum, Artistik und Familie.
3: Nach einer kleinen Unterbrechung geht es bei uns unter anderem um eine ganz besondere Schau im Sächsischen Landesarbeitsgericht. Bleiben Sie also dran.

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3: Kunst im Gerichtssaal im Sächsischen Landesarbeitsgericht in Chemnitz läuft aktuell eine Ausstellung, die nicht nur wegen ihrer Bilder auffällt, sondern auch wegen der Geschichte dahinter. Denn zwischen Landschaften und Familienmotiven hängen auch Werke eines verurteilten Mörders. Warum der Initiator des Projektes darin trotzdem etwas Wichtiges sieht, das sehen Sie nun im folgenden Beitrag.
4: Normalerweise urteilt die Justiz über Straftäter.
5: Das hat nicht viel miteinander zu tun.
4: Doch in dieser Ausstellung bekommen sie plötzlich einen Platz an der Wand.
5: Eine Win-Win-Situation auf allen Ebenen.
4: In Chemnitz gibt es seit Montag eine neue Kunstausstellung. Diese befindet sich allerdings nicht in einem Museum, sondern im Sächsischen Landesarbeitsgericht in Chemnitz. An diesem eher ungewöhnlichen Ort ist derzeit die Ausstellung Bildergeschichten von Konrad Gatz zu sehen, denn dort dreht es sich um Kunst und Justiz. Ein Projekt, welches 1992 vom Sächsischen Staatsministerium der Justiz ins Leben gerufen wurde. Maßgeblich initiiert und geprägt von Konrad Gatz. Denn viel gemeinsam hätten Kunst und Justiz auf den ersten Blick nicht.
5: Das hat nicht viel miteinander zu tun. Es habe ich zusammengebracht. Und deswegen habe ich zwischen Kunst und Justiz auch das kaufmännische Und hineingefügt, damit man merkt, es ist nicht Plus, sondern es ist ein gemeinsames. Nämlich, dass die Justiz

0: hergerichtet, neu konzipiert worden mit großen, hohen Räumen. Die sind absolut geeignet für Bilder jeden Ausmaßes.
1: Die Möglichkeit, große Werke auszustellen, konnte Gatz durch das Projekt gezielt nutzen. Neben Bildern seiner Mutter und vielen verschiedenen Künstlern zeigt der ehemalige Präsident des Landgerichts Bautzen auch zwei Werke eines Mannes, der wegen Mordes zu lebenslanger Freiheitsstrafe verurteilt wurde. Dass ausgerechnet solche Bilder hier einen Platz bekommen, wirkt zunächst provokant. Für Konrad Gatz zeigen sie jedoch vor allem, welche Kraft Kunst entfalten kann.
0: Kunst kann einen Menschen verändern. Bildende Kunst, aber auch Musik, auch Literatur ist absolut geeignet, den Menschen zu verändern. Und das habe ich aufgegriffen. Allerdings jetzt hier über die bildende Kunst.
1: Hinter dem Projekt steckt aber noch mehr. Durch die Unterstützung des Justizministeriums kann Gatz Werke von Künstlern ankaufen und ihnen damit zugleich eine Perspektive geben.
0: Und dann hat das Gericht im Sitzungssaal ein schönes Bild, vielleicht auch von einem namhaften Künstler, bekommen. Und so lebt das eben weiter. Der Künstler hat was davon, das Gericht hat was davon, die Öffentlichkeit kommt rein. Eine Win-Win-Situation auf allen Ebenen.
1: Gerade für kleinere Künstler sei es schwer, auf dem Kunstmarkt Fuß zu fassen. Man dürfe deshalb nicht nur auf große Namen schauen, sagte Gatz. Denn oft stecke gerade hinter wenig bekannten Künstlern eine Qualität, die kaum gesehen wird. Und genau dafür will Kunst und Justiz Raum schaffen. Für Bilder, für Geschichten und für Menschen, die sonst kaum jemand wahrnimmt.
2: Bollerwagen, Bier und Männergruppen. Für viele gehört das zum Männertag einfach dazu. Doch wissen die Menschen überhaupt noch, warum am Donnerstag Feiertag ist? Wir haben uns in Chemnitz umgehört. Zwischen Wandertour, Familienzeit und Wetterfrust gingen die Meinungen deutlich auseinander.
3: Saufen. Ja, viel Bier.
1: Am Donnerstag ist Herrentag. Doch kennen die Chemnitzer überhaupt den Hintergrund des Feiertages? Und ziehen die Herren nur mit ihresgleichen umher oder stehen alternativ auch Familienausflüge zur Debatte?
4: Wissen Sie, welcher Feiertag morgen eigentlich gefeiert wird? Ist ja bekannt als Männertag.
5: Theoretisch ja. Praktisch, also es hat jedenfalls damit zu tun, die Wiederauferstehung des Herrn. Nee, das war Ostern.
6: Tag. Himmelfahrt.
5: Himmelfahrt ist halt in den Himmel gefahren.
7: Nee, tut mir leid, ich bin nicht kirchlich.
4: Wie verbringen Sie Herrentag?
6: Wir laufen.
8: Wir laufen. Weg und laufen.
7: Mit dem Fahrrad, schön durch die Gegend fahren, soll ja der Sonne rauskommen. Und dann wird es alles bestens.
8: Und Bier trinken halt währenddessen.
9: Wir gehen wandern.
5: Ich feiere morgen mit dem Enkelkind zusammen, welches zu Besuch kommt. Also wir werden keinen Alkohol gemeinsam trinken, das glaube ich nicht.
10: Mit Freunden. Also wir gehen in eine Bar und das war's eigentlich, ja.
11: Boah, keine Ahnung, mit Kollegen und Freunden.
12: Feiern tun wir morgen eigentlich im Garten. Wollten wir im Garten feiern, aber bei dem Wetter ist das nicht so besonders.
4: Gibt auch Herren, die gehen spazieren mit anderen Herren?
13: Ja, das mache ich sonst, aber dieses Jahr nicht bei dem Sauwetter.
4: Sagen Sie, lässt man sich von dem Wetter da so einen Strich durch die Rechnung machen oder sagen Sie, nee, das kriegt man schon irgendwie hin?
11: Das ist völlig egal. Einfach los.
12: Wenn es nicht regnet, fahren wir, aber mal sehen, wie es ist.
5: Du machst mal halt drinnen.
9: Da gehen es seit 30 Jahren in der gleichen Gruppe wandern. Immer.
5: Ich meine, wenn man mit dem Fahrrad unterwegs sein will, ist drinnen ein bisschen schlecht. Aber wenn man mit seinem Enkelkind was machen will, ist ja drinnen genauso gut wie draußen.
10: Wetter spielt da keine Rolle. Kann jeder machen, wie er möchte. Also wir sind größtenteils drin, aber viele können auch rausgehen. Also wen das nicht stört.
7: Stolberger Ecke wird wieder die Sonne rauskommen, wie immer. Und wenn nicht, dann gehen wir irgendwo, stellen uns unter. Wird trotzdem schön werden.
4: Wie wichtig ist Ihnen diese Art der Tradition? Es gibt ja auch welche, die sagen, naja, mittlerweile ist ein Familientag geworden.
10: Ja, wenn man Familie so weit gehen hat. Also mein Vati besuche ich früh und dann nachmittags mit Freunden.
9: Na, unterschiedlich. Die Frauen können gerne mitgehen, wenn sie wollen, aber sie wollen nicht. Sie machen ihre eigene Party.
7: Nein, wir sind nur zu zwei Männer. Die Frauen müssen arbeiten morgen.
4: Herrentag, ist das Familientag oder zieht man da noch mit Jungs um die Dörfer und trinkt ein Bier?
11: Ja, genau das. Das Zweite, ja. Exakt. Fahren weg, schöne Zeit haben, ja.
8: Bier trinken.
1: Bei der Herleitung des Feiertag-Ursprungs zeigten die Befragten durchaus Schwächen. Bei der Frage, wie Himmelfahrt verbracht wird, unterscheiden sich die Antworten deutlich. Während einige mit Freunden und Bier losziehen, verbringen andere Zeit mit der Familie. In einem Punkt sind jedoch fast alle einig, von dem Wetter lassen sich die Chemnitzer den Feiertag nicht verderben.
2: Das war Sachsen aktuell an diesem Mittwoch, liebe Zuschauerinnen und Zuschauer. Alle Meldungen sowie weitere Nachrichten finden Sie wie gewohnt unter www.sachsen-fernsehen.de oder auf einem unserer zahlreichen Social-Media-Kanäle wie Facebook, TikTok oder Instagram. Ich wünsche Ihnen zunächst einen entspannten Abend und würde mich freuen, wenn Sie am Freitag wieder mit dabei sind. Bis dahin, machen Sie es gut.

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0: Die Getränkedose ist zurück und gefragter denn je. Rund 420 Milliarden Stück wurden im letzten Jahr weltweit abgefüllt. Greifbar wird der Trend auf der MedPack, der Weltleitmesse für Metallverpackungen in Essen. Dieses Jahr unter dem Motto Canned Future.
1: Die Getränkedose erlebt ein starkes Revival in der Tat. Nach dem massiven Einbruch in Zeiten des Dosenpfandes ist sie seit 6-7 Jahren wieder sehr, sehr stabil. Ergänzend kommt hinzu, dass sie aber auch als ein sehr trendiges Verpackungsmittel wahrgenommen wird. Und die Füller haben es verstanden, dort Füllgüter hineinzubringen, die außergewöhnlich, ungewöhnlich sind und auch den Verbraucher reifen, diese Getränke zumeist aus der Dose zu konsumieren.
0: Trotz wirtschaftlicher Unsicherheiten bleibt die Metallverpackungsindustrie durch Urbanisierung und verändertes Konsumverhalten stabil. Über 130 Milliarden Euro setzt sie im letzten Jahr um, bei gleichzeitig wachsendem regulatorischem Druck durch die neue EU-Verpackungsverordnung.
2: Die Branche ist stabil, weil sie einfach greifbar ist in verschiedenen Industriezweigen. Sie brauchen immer in irgendeiner Form Metallverpackungen. Kosmetik wird immer gekauft. Pharmaindustrie, denken wir dabei an Corona. Die Pharmaindustrie hatte da sicherlich einen hohen Peak durch die ganzen Impfstoffe zum Beispiel. Aber auch die Getränkeindustrie und natürlich nicht zuletzt die Nahrungsmittelindustrie, Konservendosen. Gerade in Krisenzeiten, wie wir sie sowohl während der Pandemie hatten, als auch für den Moment. Wir haben zwei Kriege auf dieser Welt, sind natürlich Nahrungsmittel, die sehr lange haltbar und gut zu lagern sind, gefragt.
0: Die steigenden Anforderungen werden zum Innovationstreiber der Branche. Beispielsweise spart moderner Digitaldruck Etiketten und erleichtert das Recycling nicht nur bei Getränkedosen.
3: Mit einer Digitaldruckmaschine können wir auf einem Produkt 3 Millionen Farben drucken. Fotorealistisch, kleinste Texte, Verläufe. Es gibt unbegrenzte Möglichkeiten im Druck. Und gerade in diesem Craft-Beer-Markt sind die Druckbilder extrem anspruchsvoll. Und die schnelle Umsetzung dieser sehr anspruchsvollen Druckbilder ist nur im Digitaldruck möglich.
0: Auch beim Material selbst steht eine höhere Energie- und Ressourceneffizienz im Fokus. Der deutsche Global Player für Weißblech stattet das zentrale Basismaterial für Lebensmittel- und Aerosolverpackungen gezielt mit neuen Eigenschaften aus.
4: Wir haben das neue Material hier mitgebracht, und zwar unser Rasselstein Cup und unseren Solid Flex Cup. Beide Materialien zielen darauf ab, 10% weniger Material zu benötigen, aber eben die komplette gleiche Produkteigenschaft darzustellen. Und das ist extrem wichtig eben auch für unsere Kunden, weil sie einfach 10% weniger Material benötigen können, aber eben die gleiche Produktstabilität darstellen. Und es hat natürlich auch einen Vorteil beim Thema CO2-Reduktion.
0: Auch die Produktion selbst wird effizienter. Neue Hochgeschwindigkeitsanlagen arbeiten präziser, verbrauchen weniger Energie und Material und lassen sich schneller umrüsten. Gleichzeitig sorgt eine einfachere Bedienung für zusätzliche Entlastung.
5: In der heutigen Zeit ist es wichtig, weil wir sehr viel weniger Fachkräfte haben, die schon eine Vorausbildung haben, die Erfahrung haben mit Maschinen. Wir haben heute eine Generation, die sehr digital affin ist. Das heißt, wir müssen auch dem gerecht werden, das heißt, digitale Produkte anbieten, in denen man lernen kann, digitale Produkte anbieten, in denen man auch diese Maschinenbedienung bewerkstelligen kann.
0: Die Branche wächst weiter. Ein wichtiger Treiber ist die Getränkedose mit einem erwarteten Plus von rund 3-5% jährlich. Energie- und Ressourcenschonung bleiben zentrale Herausforderungen. Doch die MedPack zeigt, aus strengeren Regeln entsteht neuer Fortschritt.
6: Hier in unserem Projekt in der Zeppelinstraße 21-27 in Schkeuditz läuft es aktuell sehr planmäßig. Wir sind sehr zufrieden mit dem Baufortschritt. Wie man erkennen kann, haben wir die komplette ehemalige Wärmedämmung runtergenommen und begonnen, diese durch eine neue, stärkere zu ersetzen. Am südlichen Giebel laufen aktuell bereits die Armierungsarbeiten auf eben dieser Dämmung, und auf der Hofseite wird aktuell noch gedämmt. Sobald das dann erledigt ist, ziehen die Arbeiten einmal ums Gebäude rum und betreffen dann auch die Vorderseite. Weiterhin wurden alle Fenster zwischenzeitlich ausgetauscht und die neuen Balkontüren für die neuen großen Balkone eingebaut. Und wir haben, wie man von der Straßenseite her gut erkennen kann, angefangen, die zwei Vorhäuser, die zukünftig einen barrierefreien Zugang ermöglichen, zu errichten. Ähnlich wie auch in den bereits absolvierten Projekten in der Rudolf-Breitscheid-Straße und im Neuen Weg wird es auch hier so sein, dass wir Hauseingänge zusammenlegen. Ziel dabei ist es einfach, alle Wohnungen mit einem Aufzug zu erschließen. Die einzige Besonderheit ist, dass wir hier einen relativ hohen Grundwasserspiegel haben und deswegen auf eine Anfahrt des Kellergeschosses verzichten werden. Der Innenausbau ist so geplant, dass wir von der 21 uns zur 27 durcharbeiten. Und hier in dem Bereich, wo wir jetzt stehen, Erdgeschoss und 21, ist dementsprechend der Bereich, der am weitesten ist. Die Rohbauarbeiten sind abgeschlossen, die Trockenbauwände wurden gestellt und einseitig beplankt, sodass man die neuen Grundrisse auch schon gut erkennen kann. Und zudem haben die Installationsgewerke begonnen, einerseits alles, was an elektrischen Kabeln zu verlegen ist, zu verlegen. Und wir haben in den Bädern bereits erste Steiger errichtet und die Module für Waschtisch und WC gestellt. Im Nachbareingang 25 bis 27 sieht es aktuell so aus, dass die letzten Rohbauarbeiten noch laufen, im Erdgeschoss und im ersten Obergeschoss. Der Trockenbau hat parallel dennoch schon angefangen, das Ständerwerk zu errichten und auch schon zu beplanken. Und wir werden dann eben sukzessive nachziehen mit den Arbeiten, die jetzt auch hier schon gelaufen sind. Auf dem Dach hier sieht es so aus, dass wir auch geplant haben, die Dachabdichtung und die Dachdämmung zu erneuern. Momentan werden die neuen Dachbahnen verlegt. Und perspektivisch wird die Dachfläche ähnlich wie auch im Neuen Weg so genutzt werden, dass wir dort von den Stadtwerken Schkeuditz eine PV-Anlage errichten werden, die dann das Schkeuditzer Netz mit nachhaltigem Strom versorgt.

Ich bin Janet Hilger, ich bin 35 Jahre alt, lebe in Chemnitz und habe Erziehungswissenschaften, Soziologie und Pädagogik studiert. Also ich gehöre zum Projekt Gründungsgarage Chemnitz vom ASAFF e.V. Bei unserem Projekt geht es darum, Leute zu unterstützen, eine soziale, kulturelle oder ökologische Gründungsidee auf die Bahn zu bringen und eben zu gründen und die Welt ein Stück besser zu machen. Jetzt ist ein neues Projekt dazu gekommen, das heißt Gründungsgarage F. Das heißt,

Das ist speziell für Frauen, weil wir jetzt in den letzten 4 Jahren, wie lange das Projekt schon existiert, festgestellt haben, dass explizit viele Frauen zu uns kommen, queere Personen zu uns kommen und das eben auch eine Nische ist, die Frauen für sich entdecken und vielleicht mehr möglich sind als andere oder klassische Gründungsformen. Und da soll es auch darum gehen, sie zu unterstützen, eine Sichtbarkeit zu schaffen und so diese Innovationskraft von weiblichen Gründungen hier in die Region zu tragen und auch in Form von Coaching und Mentoring und Netzwerkarbeit zu unterstützen, weil es da gerade hier in der Region wenig Vorbilder gibt, weibliche, und es einfach auch so ein Problem ist, Familie und Beruf zu vereinbaren, und deswegen wollen wir hier diese Coworking-Räume auch nochmal ausbauen und kinder- und familienfreundlich gestalten, dass das auch wirklich gut umgesetzt werden kann. Der größte Erfolg für mich ist, zu sehen, wie andere wachsen in dem, worin wir sie begleiten, und für sich dann einen Erfolg darin sehen und dieser auch von externen Institutionen einfach gewertschätzt wird. Das macht mich schon stolz, weil ja diese Idee, die wir ursprünglich mal hatten und geschmiedet hatten und diesen Bedarf, den wir gesehen haben, ja bestätigt wird. Das wäre auch mein großes Anliegen, dass das Frau sein, Mann sein oder welches Geschlecht man für sich empfindet, gar keine Rolle spielt. Aber so weit ist die Gesellschaft leider noch nicht. Ich möchte gerne mitgeben, es zu versuchen, sich auszuprobieren und selber darin zu wachsen und nicht schon vorher zu sehen, was könnte denn schief gehen, sondern vielleicht eher zu sagen, was könnte denn Tolles passieren. Es gibt viele Menschen auf deinem Weg, die dich da begleiten werden und das möglich machen, und du kannst mehr, als du jetzt gerade denkst. Für Menschen generell, vielleicht auch für Frauen, wünsche ich mir ja einerseits, dass das eben keine Rolle mehr spielt, welches Geschlecht man empfindet, und dass es ein Miteinander ist. Wie können wir das gemeinsam? Wie gestalten wir gemeinsam Gesellschaft? Wie bringen wir gemeinsam Gesellschaft voran? Wie gestalten wir gemeinsam unsere Zukunft? Für die Kulturhauptstadt wünsche ich mir, dass wir ein fantastisches Jahr haben werden, sich die Gäste hier sehr wohlfühlen werden und ganz viel positiv über Chemnitz erzählen werden und auch danach. Aber vor allem wünsche ich mir, dass die Frauen oder eben Personen, die vielleicht nicht so die Möglichkeiten bisher hatten, da richtig herausblühen werden und alle sagen werden, wow, die Frauen in Chemnitz, die können was im Kulturbereich, und auch viele Jahre noch danach einfach viel mehr Möglichkeiten haben und sich empowered fühlen.

0: gab die Bubenschule und es gab die Mädchenschule. Und hier in den Räumlichkeiten wurden die Mädchen unterrichtet. Schule ist schon lange nicht mehr. Aber die Mädchenschule, da weiß jeder in Mügeln, was gemeint ist. Schon im Jahr 2003 bis 2007 wurde das vom Heimatverein vorangetrieben, dieses Gebäude doch zu nutzen, um hier das Museum zu erweitern. Es gibt sehr, sehr viele Exponate, die hier ausgestellt werden, die die Geschichte Mügeln widerspiegeln. Und die sollten natürlich nicht verschwinden.
1: Der Name heißt Heimatverein Mügeln, Mogelin. Der Begriff Mogelin stammt aus einer Ersterwähnung der Stadt von 984, ist also jetzt 1041 Jahre alt. Also unsere Räumlichkeiten sind auch als Treffpunkt für Jung und Alt angelegt. Im sogenannten Mügeln-Treff treffen sich zweimal monatlich unsere Senioren. Auch andere Gruppen sind dort zu Gast. Und wir können auch dort Galerien ausstellen, Vernissagen durchführen.
0: Weil da eben auch dieses Vereinsleben, dieses Ich will mal mit dir reden, hier im Mittelpunkt steht. Wir sind im Grunde genommen Randgebiet der ganzen Kohleregion Nordsachsen. Nordsachsen ist Empfänger des Strukturwandelgeldes. Wir profitieren davon dankenswerterweise von dieser Förderung. Mit diesen Mehrzweckräumen, mit dem, was man hier so alles betrachten und erkunden kann. Und natürlich dann eben, wenn man es gebucht hat, auch eine Stadtführung, sodass man dann eben den Touristen hier was bieten kann. Es kommen Gäste, Touristen mit der Dölnitzbahn hier in der Stadt an und suchen natürlich dann einen Endpunkt. Irgendwo, wo kann ich was erleben? Ich wünsche mir, dass natürlich das auch nach außen hin strahlt, dass man sagt, okay, wir sind nicht unbedingt der Nabel des Tourismus, aber wir sind ein kleines, feines Städtchen, was am Ende dazu beiträgt, dass Leute in der Region fahren, einfach mal aus der Großstadt hier ausspannen können.

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1: Hallo und herzlich willkommen zu Ihrer Lausitzwelle Regionalzeit am Mittwoch. Heute zur Wochenmitte mit den aktuellen Themen rund um die Westlausitz. Am Pfingstwochenende werden sich besonders viele Vierbeiner in Kamenz tummeln. Grund dafür ist ein Event-Highlight des Hundesports. Vom 23. bis 25. Mai findet die Deutsche Jugend- und Juniorenmeisterschaft des Vereins für deutsche Schäferhunde statt. Was Besucherinnen und Besucher da erwartet, das zeigen wir Ihnen jetzt.
2: Kamenz wird am Pfingstwochenende zum Zentrum des deutschen Hundesports. Im Stadion der Jugend findet vom 22. bis zum 25. Mai die Deutsche Jugend- und Juniorenmeisterschaft des Vereins für deutsche Schäferhunde statt. Rund 150 junge Hundeführerinnen und Hundeführer aus ganz Deutschland reisen dafür in die Lessingstadt und treten gemeinsam mit ihren Schäferhunden in Disziplinen wie Agility, Gebrauchshundesport und Zuchtschau.

0: Dabei stehen nicht nur sportliche Leistungen im Mittelpunkt, sondern auch Teamgeist, Verantwortung und der Umgang mit den Tieren. Besucher können die Wettkämpfe am Pfingstsonntag und Montag live verfolgen. Auch abseits der Wettbewerbe soll sich Kamenz als gastfreundliche Sport- und Urlaubsregion präsentieren.
1: Dann soll auch ein Stück Kamenz mit transportiert werden. Und natürlich gehört das dann auch dazu, natürlich im Landkreis auch sozusagen nach außen hin dargestellt werden. Und wir wollen gerne den Teilnehmern, wir haben vorhin nochmal überlegt, wir haben ihnen sozusagen so ein historisches Bildaufnahmen ist ein Skatkartenspiel, das werden wir den Teilnehmern mitgeben und wir haben dann auch noch eine kleine extra Überraschung. Das heißt, wir wollen also auch Kamenz ein Stück weit natürlich mit so einem Veranstaltungsformat als Stadt hier im Landkreis auch vermarkten.
0: Bereits am Samstag beginnt das öffentliche Training. Für Besucher mit eigenen Hunden ist der Eintritt nur unter Voraussetzung eines gültigen Hundeimpfpasses und der Leinenpflicht möglich. Wie schon im Jahr zuvor organisiert der SV Einheit Kamenz das Event als Veranstalter.
2: In Radeberg ist die Brücke an der Rathenaustraße wieder teilweise für den Verkehr freigegeben. Fahrzeuge bis maximal 9 Tonnen dürfen die Brücke nun einspurig in Richtung Innenstadt passieren. Die Brücke war seit September 2024 vollgesperrt, nachdem Untersuchungen Schäden an der Tragkonstruktion bestätigt hatten. Ein dauerhaftes Monitoring soll das Bauwerk nun weiterhin überwachen. Sollten neue Schäden festgestellt werden, droht erneut eine Sperrung. Langfristig ist ohnehin ein Neubau geplant. Hintergrund ist auch die künftige Elektrifizierung der Bahnstrecke Dresden-Görlitz, für die bestehende Brücke zu niedrig ist. Die Stadt Bischofswerda schafft die Voraussetzungen für die Erschließung eines neuen Wohngebietes. Auf einer seiner jüngsten Sitzungen hat der Stadtrat den Bebauungsplan Wohngebiet Putzkauer Straße beschlossen. Laut der Begründung handelt es sich um das Gelände des früheren Landbaukombinates, das von der Putzkauer bis fast an die Belmsdorfer Straße reicht. Auch der frühere Verkehrsgarten gehört zum Plangebiet. Eigentümerin ist laut der Begründung die Volksbank Dresden-Bautzen. Vor Ort stellt sich das Areal als wild bewachsene Brachfläche zwischen den bebauten Straßenzügen der Bischofswerda Südvorstadt dar. Möglich ist laut der Planbegründung eine Mischbebauung aus Ein- und Mehrfamilienwohnhäusern.
3: In Bischofswerda ist Gregor Jockwitz als Skibock des Jahres 2025 ausgezeichnet worden. Der 71-jährige Tischler engagiert sich seit Jahren für die Skibock-Tradition und fertigte allein im vergangenen Jahr mehrere neue Exemplare an. Besonders der Skibock von der katholischen Kirche St. Benno sorgte mit wechselnden Dekorationen für Aufmerksamkeit. Auch für die bevorstehende 800-Jahr-Feier plant Jockwitz bereits ein weiteres Projekt. Die Auszeichnung wird seit 2017 jährlich für kreative Beiträge rund um das Wahrzeichen der Stadt vergeben.
4: Die Stadt Kamenz hat auf der Höhe des Hauses Bautzner Straße 54 eine Verschwenkinsel errichtet. Durch diese vom Stadtrat beschlossene Maßnahme wird das Parken im eingeschränkten Halteverbot im Einmündungsbereich mit der Hoyerswerder Straße unterbunden. Das Parken ist erst ab der Hausnummer 56, also etwa 30 Meter von der Einmündung entfernt, erlaubt. Laut der Verwaltung ist das so gewollt, da die Bautzner Straße im weiteren Verlauf relativ schmal ist und keinen Begegnungsverkehr zulässt. Zur Forstfestzeit soll die Verschwenkinsel vorübergehend entfernt und nach den Festumzügen wieder aufgebracht werden. Zu den Befürwortern hatte unter anderem das regionale Busunternehmen Regiobus gezählt. Am Sonntag eröffnet in Radeberg eine neue Fahrradstraße. Die Strecke entsteht auf der Kamenzer Straße neben der S95 zwischen Radeberg und Leppersdorf und soll den Radverkehr künftig sicherer und alltagstauglicher machen. Das Projekt wurde im Rahmen des Programms E-Rad vom Freistaat Sachsen umgesetzt und nutzt bestehende Nebenstraßen. Die neue Verbindung gilt als wichtiger Baustein für das Radverkehrsnetz und soll die Mobilität in der Region nachhaltig stärken. Zur Eröffnung können Besucher mit dem Rad anreisen. Extra Touren vom Marktplatz aus sind auf der Internetseite der Stadt Radeberg zu finden.
5: Ein Einsatz, der so sicherlich nicht jeden Tag für die Feuerwehr ansteht, hat am Samstag die Einsatzkräfte im Haselbachtal beschäftigt. Im Ortsteil Bischheim musste eine Kuh aus einem Steinbruch gerettet werden. Und das entwickelte sich schnell zu einer echten Herausforderung. Das Tier war bereits am Vorabend gemeinsam mit einer zweiten Kuh von einer Weide ausgebrochen. Während eines der Tiere später für Probleme auf der Bahnstrecke sorgte und letztendlich leider erschossen werden musste, blieb

0: die zweite Kuh zunächst verschwunden. Am Samstagmorgen dann die Entdeckung. Kuh Luise war in einen Steinbruch an der Jahnstraße geraten. Und das mehrere Meter tief und auf einem schmalen Felsvorsprung. Ein Ort, an dem man eine Kuh nicht unbedingt erwarten würde. Am Samstagmorgen wurde dann die Feuerwehr alarmiert. Aber schnell war klar, hier braucht es mehr als nur Muskelkraft und gutes Zureden. Neben den Feuerwehren aus Bischheim, Gersdorf und Mörsdorf kamen deshalb auch Spezialkräfte zum Einsatz. Darunter die Höhenrettung der Berufsfeuerwehr Bautzen und ein Fachberater des Technischen Hilfswerks aus Kamenz. Auch ein Tierarzt wurde hinzugezogen, denn die Gesundheit der Kuh hatte natürlich oberste Priorität. Um sicherzustellen, dass die Kuh ruhig bleibt, ohne sich oder die Helfer in Gefahr zu bringen, wurde eine Betäubung vorbereitet.
1: Je nachdem, wie oft geweckt die ist, 5 bis 15 Minuten. Dann legt die sich hin, dann kommt der Kopf runter und dann können wir wieder hin, die Feste binden irgendwo.
0: Zunächst ging es darum, überhaupt zu dem Tier zu gelangen. Mit einem Schlauchboot näherten sich die Einsatzkräfte der Einsatzstelle. Von dort aus kletterte der Tierarzt vorsichtig über den Felsen zur Kuh. Nur aus nächster Nähe konnte er die Kuh betäuben. Ganz entspannt verlief das allerdings nicht. Als der Tierarzt die Kuh traf, reagierte das Tier erschrocken und unruhig. Luise rutschte am Hang ab und taumelte über die Felsen. Erst als sie liegen blieb und die Narkose wirkte, konnte sie gesichert werden. Parallel dazu liefen die Vorbereitungen für die eigentliche Rettung. Geplant war, die Kuh mithilfe eines Krans aus dem Steinbruch zu heben. Beim THW in Dresden gibt es eine Fachgruppe Brückenbau, welche einen Kran vorhält und diesen auch nach Bischheim brachte. Alles wurde für den Kraneinsatz vorbereitet und das Fahrzeug am Ende aufgebaut. Doch als die Rettung beginnen sollte, kam die ernüchternde Meldung. Der Kran hatte einen Defekt und konnte nicht weitermachen.
2: Ja, das Problem war, dass der Kran vom THW einen technischen Defekt hatte. Wir haben uns dann dazu entschieden, dann noch einen zweiten Anbieter und einen privaten Helfer da zu verständigen über die Leitstelle. Es war dann so gewesen, dass Autowalter alarmiert wurde über die Leitstelle und wir haben dann sozusagen den Einsatz mit dem THW abgebrochen und haben dann eben die Kuh dann mittels der Firma Autowalter retten können.
0: Währenddessen kümmerte man sich intensiv um das Wohl des Tieres. Mit Planen wurde Schatten gespendet und mit Wasser für Abkühlung gesorgt. Doch während man auf den zweiten Kran wartete, wurde Kuh Luise plötzlich wieder wach. Sie versuchte sich aufzurappeln, geriet in Panik und rutschte kopfüber ein Stück den Fels hinab. Sofort griffen die Einsatzkräfte ein, brachten eine Seilwinde in Stellung und zogen das Tier wieder ein Stück nach oben. Alles unter aufmerksamen Blicken des Tierarztes und mit einer neuen Portion Narkosemittel.
3: Naja, kreislaufmäßig ist es ja sehr belastend, weil sie ja mehrfach in Narkose gelegt werden muss. Sie wird aufgrund des langen Zeitraums bis zur vollendeten Rettung sozusagen immer wieder munter. Naja, und das ist natürlich vom Kreislauf her auch gerade bei dieser Hitze in der Sonne belastend. Deswegen haben wir auch eine Plane drüber gespannt und haben das Tier dann immer praktisch mit Wasser besprüht.
0: Und nach kurzer Wartezeit war der zweite Kran dann vor Ort und es konnte endlich losgehen. Die Kuh wurde gesichert und vorsichtig nach oben gehoben. Zentimeter für Zentimeter. Nach rund 7 Stunden Einsatzdauer war es endlich geschafft. Luise wurde erfolgreich gerettet und auf einen Anhänger verladen. Im Anschluss ging es für sie direkt weiter zur tierärztlichen Versorgung. Und damit endete für Luise dieses Abenteuer zwar mit jeder Menge Aufregung, aber am Ende mit einem guten Ausgang.
4: Die eigene Heimat wahren und pflegen, das haben sich viele Dorfvereine in der Lausitz zugeschrieben. Einer von ihnen feiert jetzt Geburtstag mit einer alten Schule, einem Museum, einem Pilgerhaus und vielen kleinen Infotafeln hat der Heimatverein in Reichenau jede Menge zu tun und das bereits seit 25 Jahren.
5: Heimatpflege lebt von den Menschen, die sich in den einzelnen Orten dafür einsetzen. So gibt es in manch großem Dorf oder gar in mancher Stadt keinen Heimatverein, in vielen kleineren Dörfern dafür sehr aktive. So wie in Reichenau, einem etwa 400 Einwohner zählenden Ortsteil der Gemeinde Haselbachtal, wo der Heimat- und Museumsförderverein in diesen Tagen sein 25-jähriges Bestehen feiert. Sein Vorsitzender, Vincent Riemer, kam 2013 zu dem Verein und übernahm 2020 den Vorsitz von Rudolf Welk.
6: 1998 wurde die Initiative in Reichenbach ergriffen, dort einen Heimatverein zu gründen. Der hat sich leider nicht so lange gehalten. Und die Idee ist aber die Pulsen jetzt runtergeschwommen, möchte ich mal sagen, hier nach Reichenau. Und ist hier auf fruchtbaren Boden gestoßen. Es hat Leute gegeben, die sich mit der Idee anfreunden können, dafür sich erwärmt haben und dafür gebrannt haben. Und Das Ergebnis können wir nun 25.

0: Jahre feiern.
1: 2004 erwarb der Heimatverein für einen Euro das alte Armenhaus von der Gemeinde Haselbachtal. 2005 und 2006 sanierte er es mit Hilfe von Liedermitteln, sodass er vor dem Verfall gerettet und im November 2006 als Heimathaus in Betrieb genommen werden konnte.
0: Das hat eine sehr große Bedeutung für uns. Es ist zum einen, sag ich mal, Rettung der Geschichte, weil es ein historisches Gebäude ist. Es ist nunmehr seit 2006 Vereinshaus, Dorfgemeinschaftshaus und Pilgerherberge. Also ein zentraler Punkt für uns als Verein, genauso auch fürs Dorf.
1: Im 19. Jahrhundert entstanden in zahlreichen Dörfern der Westlausitz Armenhäuser, in denen die Dorfgemeinschaften für ihre bedürftigsten Mitmenschen sorgten. Diese konnten hier unter einfachsten Verhältnissen, aber doch immerhin mit einem Dach über dem Kopf ihr Dasein fristen. Ein ganzes Stück größer ist die alte Schule, die vom Heimat- und Museumsförderverein in Abstimmung mit der Gemeinde Haselbachtal als Eigentümerin, als Heimatmuseum betrieben wird.
0: Auf jeden Fall ein Besuch wert, unser kleines, feines Heimatmuseum. Eine Reise in die Reichenauer Geschichte. Wen das interessiert, kann herzlich gerne vorbeikommen und sich das anschauen.
1: Die Geschichte des Museums geht bis in das Jahr 1930 und auf den damaligen Oberlehrer Hermann Richter zurück. Der Bestand ist für ein Heimatmuseum eines so kleinen Dorfes wie Reichenau außergewöhnlich umfangreich und doch wohl geordnet. Der Heimat- und Museumsförderverein widmet sich aber auch der Pflege und Verschönerung des Ortsbildes.
0: Genau, das Kriegerdenkmal gehört ortsbildprägend zum Dorf dazu. Hier bemühen wir uns als Heimatverein natürlich auch, dass es ordentlich gestaltet ist, dass auch die Thematik Krieg, Kriegsbewahrung, Volkstrauertag weiterhin am Leben gehalten wird und dass das vernünftig auch abgehalten wird. Die Wegsäulen sind genauso ortsbildprägend, gehören zur Geschichte dazu, werden von unserem Verein mit gepflegt.
1: Mit Bedauern hatte der Verein 2021 auf den Abriss des Rittergutes reagiert, mit dem laut damaliger Aussage der historische Kern des Ortes verschwand. Bemühungen um eine Nachnutzung des Areals waren erfolglos geblieben. Eine liebevoll gestaltete und sehr detaillierte Informationstafel erinnert heute noch daran.
2: Ja, und damit sind wir auch schon wieder am Ende der heutigen Lausitzwelle Regionalzeit angelangt. 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

0: Liebe Zuschauerinnen, liebe Zuschauer, ich darf Sie ganz herzlich zu einer aktuellen Ausgabe hier am Mittwochabend bei Muldenthal TV begrüßen. Herzlich willkommen zu 04+. Ja, und wir starten heute in Naunhof, genauer genommen mit der Naunhofer Bürgermeisterin Anna-Luise Konrad, denn die stand uns mal wieder Rede und Antwort zur aktuellen Bürgersprechstunde.
1: Liebe Zuschauer, ich begrüße Sie zur Online-Bürgersprechstunde mit den Themen aus der Stadt Naunhof. Dazu bei uns im Studio Bürgermeisterin Frau Konrad.
2: Guten Tag.
1: Wir haben wieder einige Fragen erhalten, die Sie jederzeit an bürgerdialog@muldenthal.tv an uns senden können. Wir beginnen mit dem Stadtleben e.V., der vor kurzem ja erst gegründet wurde. Eine neue Plattform für Engagement und Zusammenhalt ist damit jetzt auch entstanden. Welche Bedeutung hat das ehrenamtliche Netzwerk aus Ihrer Sicht auch für die Zusammenarbeit mit der Stadt?
2: Ja, es freut mich erstmal, dass mit der Gründung des Stadtleben e.V. ist eigentlich ein von mir sehr lang ersehnter Wunsch jetzt auch tatsächlich, muss man sagen, eher zufällig Realität geworden ist. Denn es haben sich mehrere engagierte Menschen in Naunhof zusammengefunden, die alle das gemeinsame Ziel und den Wunsch mit sich tragen, das städtische Leben, die städtische Gemeinschaft weiter voranzubringen. Projekte, die vielleicht im Rahmen der Pflichtaufgaben für die Stadtverwaltung selber keine Rolle spielen können, diese dann wirklich umzusetzen, sozusagen das städtische Leben noch mit weiteren kulturellen Höhepunkten bereichern, als das, was schon über unsere Kulturwerkstatt läuft. Und Projekte auch umzusetzen, die jetzt zum Beispiel auch im Bereich der grünen Vielfalt in Naunhof, was also Grün- und Naturmaßnahmen anbelangt, angeht, das dann also auch umzusetzen. Dinge einfach, wofür wir auch immer wieder die Frage stellen, Mensch, hier braucht man auch ein gewisses Ideen-Input aus der Bevölkerung. Das kann uns auch Stadtleben e.V. Geben, weil es wirklich auch eine gute und große Bandbreite aus der Bevölkerung darstellt mit den unterschiedlichen Mitgliedern, die jetzt im Verein vertreten sind. Und es ist eine sehr gute Ergänzung und Bereicherung auch für das gesamte städtische Leben mit all den Projektideen, die Stadtleben e.V. hat. Und man kann das ja ganz pragmatisch darauf runterbrechen, dass es sich bei Stadtleben e.V. eigentlich um einen Heimatverein handelt, der ja bei uns in den Ortsteilen ganz gut vertreten ist. Quasi jeder Ortsteil hat ja seinen eigenen Heimatverein bei uns. Und die Heimatvereine stellen ja bekanntlicherweise auch ziemlich viele kulturelle Höhepunkte auf die Beine. Und in der Kernstadt selber fehlte so etwas. Wir sind als Stadt ja sehr gut darin, was die Vereinslandschaft im Bereich des Sports angeht zum Beispiel. Aber gerade im Engagement, im gesellschaftlichen Teil unseres Stadtlebens fehlt das bisher. Und von daher ist das eine hervorragende Ergänzung. Und wir freuen uns sehr, dass Stadtleben e.V. jetzt, nachdem also diese ganzen bürokratischen Hürden genommen werden konnten, endlich jetzt als eingetragener Verein auch steht. Es können jetzt also auch Mitgliedsanträge konkret durch den Verein ausgereicht werden. Der Vereinsvorstand ist handlungsfähig, weil es mittlerweile auch ein Konto gibt, wo also auch Mitgliedsbeiträge gezahlt werden können. Es können Mitglieder überhaupt jetzt erstmal noch mit aufgenommen werden, nicht nur die Gründungsmitglieder, die sozusagen die Initiatoren des Ganzen waren. Also jetzt geht es sozusagen richtig in die praktische Umsetzung. Bis dato war ja Stadtleben e.V. nur als Ergänzung, sag ich mal, zu unseren städtischen Projekten seit der Gründung hier vor Ort mit in Naunhof tätig. Und jetzt können sie aber ganz alleine laufen und auch ihre Ideen umsetzen. Und darauf freuen wir uns schon sehr.
1: Von den Ideen scheint es ja auch viele zu geben. Gibt es da schon konkrete Projekte, die demnächst anstehen?
2: Also ich weiß, dass man an einer Art Samentauschbörse dran ist als Idee. Zum Beispiel, man plant jetzt aber auch gerade noch Projekte, die zur Verschönerung des Stadtbilds beitragen. Im Gespräch ist auch immer wieder die Belebung des Turmuhrenmuseums in Naunhof, was ja doch aufgrund der Auflösung des Vereins dort sehr ruhig geworden ist, auch was Aktionen und kulturelle Höhepunkte anbelangt. Das ist auch ein ganz wichtiges Projekt, was sich Stadtleben e.V. hier wieder vorgenommen hat. Und ja, Initiatoren aus dem Verein haben auch Bäume auf der Pattenwiese gepflanzt, die also unsere Streuobstwiesenaktion sozusagen bereichern werden. Also das sind schon kleinere Aktionen gelaufen. Auch die Glühweinhütte zum Beispiel hat Stadtleben e.V. mit unterstützt. Oder jetzt am vergangenen Muttertag hat der Verein gemeinsam mit der Kulturwerkstatt ein Muttertagscafé organisiert. Ja, da liefen schon einige Unterstützungsaktionen und jetzt sind das eben auch konkrete Projekte, die jetzt in die Umsetzung gehen. Und ich weiß auch, dass Stadtleben e.V. gerade aktuell an der Mitplanung vom Florianstag am 30. Mai mit sich engagiert und einbringt mit verschiedenen Ideen.
1: Dann können wir gespannt sein, was der Verein für Impulse jetzt demnächst auch noch weiter setzen wird. Sie waren gemeinsam mit Ihrer Amtskollegin Birgit Kaden bei der Tafel Muldental. Für einen gesamten Tag haben Sie dort mit unterstützt. Wie erging es Ihnen nach diesem Tag?
2: Ja, es war ein sehr denkwürdiger Tag und auch ein Tag, der einen im Nachgang schon zu viel Demut und Respekt ja, dann gebracht hat, einfach was die Themen und die Aufgaben der Tafel angeht. Aber vielleicht, um eine Erklärung dafür zu geben, warum wir dort waren, ist mit der finanziellen schlechten Situation, die die Tafel hier im Muldental hatte, gab es also auch die Initiative der bereits vorhandenen Mitgliedskommunen, auch andere Bürgermeisterkommunen anzusprechen. Denn nicht nur Bürger aus Trebsen, Wurzen oder Grimma zum Beispiel profitieren aktuell von den Angeboten der Tafel und nehmen diese in Anspruch, sondern eben auch Bürger aus Nauenhof. Und das sind gar nicht wenige. Und es war mir wichtig, bevor man in dieses Konstrukt hineinschaut und sich konkret dort mit den Herausforderungen und Themen, die die Tafel als solche hat, als Institution, erstmal ein Verständnis für die Arbeit zu entwickeln, für einen Blick nach innen zu bekommen. Wie laufen dort die Prozesse ab? Woraus besteht so ein Alltag der Ehrenamtler? Und woran mangelt es eigentlich? An was fehlt es bei der Tafel? Was wird benötigt? Und das Fazit war, man kann ganz klar sagen, in allererster Linie finanzielle Unterstützung. Und das speist sich nicht nur von einmaligen Spenden, sondern eben auch von kontinuierlichen finanziellen Mitteln, die hier dringend notwendig sind, aber auch von entsprechender Manpower. Also die Tafel wird aktuell abgesichert durch viele ehrenamtliche Helfer, deren Altersdurchschnitt jetzt weit über das Rentenalter schon mittlerweile ist. Und da ist es auch ganz wichtig, dass die Tafel eben auch durch neue Ehrenamtler unterstützt wird, die auch jünger sind und die auch körperlich in der Lage sind, diese, und das fand ich auch sehr beeindruckend, körperlich schwere Arbeit tatsächlich zu verrichten. Und es hat mich schon sehr beschäftigt, auch im Nachgang, dass insbesondere die Menschen, die bei der Tafel mit unterstützen und helfen, tatsächlich auch, man kann schon sinnbildlich sagen, ihr letztes Hemd geben, weil sie zum Teil eben selber auch auf Hilfe angewiesen sind, aber dennoch bereit sind, sich für andere zu engagieren und mit einzubringen in unserer Gesellschaft. Das hat mich sehr nachdenklich gestimmt und es wäre durchaus sehr wichtig, dass wir auch hier unsere Jugend heranführen an diese Themen, auch sich für die soziale Gesellschaft mit zu engagieren. Und das ist ja ein ganz konkretes Projekt. Hier liegen ganz konkrete Aufgaben vor. Es ist absolut klar, was es braucht und an was es fehlt. Und mich hat zudem sehr beeindruckt, wie viele Menschen auf dieses Angebot mittlerweile angewiesen sind. Also gerade wenn die Ausgaben dann geöffnet werden und die Menschen eigentlich schon ab früh 7:30 darauf warten, das Angebot in Anspruch nehmen zu können. Und welche Situationen entstehen, welche Bedürfnisse die Menschen haben. Und dass es eben nicht selbstverständlich ist, dass wir alles kaufen können in den hiesigen Supermärkten, sondern dass gerade diese Menschen darauf warten, wenn es zum Beispiel gerade mal keine Eier gibt, dann ist das ein Thema, ne? Dass Wenn, das kennt man ja so gar nicht, das ist man so auch gar nicht gewöhnt. Das war sehr beeindruckend, wie selbstverständlich wir die Themen ja eigentlich oftmals nehmen und im Übrigen, wie verschwenderisch man auch mit den Lebensmitteln heutzutage umgeht. Also das war extrem beeindruckend und ich kann jedem empfehlen, sich selber ein Bild davon zu machen, aber das entwickelt ja keinen Mehrwert für die Tafel, sondern die Tafel braucht echte Helfer, Unterstützer dahinter und wollten wir wissen, wir wollten das kennenlernen, die Strukturen dahinter, um jetzt also auch gemeinsam mit den anderen Kommunen, die wie gesagt ja bereits auch Ausgabestellen zum Beispiel schon haben, einen Weg zu entwickeln, wie die Zukunft der Tafel aussehen kann, dass man also nicht auf die Gefahr hinläuft, dass die Tafel wieder relativ zügig vor den gleichen Problemen wie Ende des Jahres stehen wird.
1: Vielleicht ergibt sich da ja auch die Möglichkeit, mit Jugendgruppen auch zusammenzuarbeiten.
2: Zum Beispiel, genau.
1: Denn dort geht es Hand in Hand und das haben die Damen und Herren dort ja auch sehr beeindruckend gezeigt, wie gut dort das miteinander funktioniert. Das Waldbad in Naunhof, das benötigt auch immer noch Unterstützung wie im vergangenen Jahr. Der Saisonstart steht bevor und wird auch in diesem Jahr dann besonders gefeiert. Was genau ist dort geplant?
2: Ja, also wir eröffnen unser Waldbad voraussichtlich am 25. Mai bei hoffentlich bestem Badewetter. Wir haben dieses Jahr wieder ein paar Veranstaltungen geplant, städtischerseits, die sozusagen das Angebot des Waldbades bereichern sollen. Es soll zum Beispiel eine Sommer-Opening-Party geben, die nochmal so dieses Einläuten der Badesaison unterstreichen soll. Es wird dieses Jahr das erste Mal in Naunhof einen ganz großen Kindertag geben, zum Kindertag, wo also quasi alle Einrichtungen mit eingebunden werden, die Kinder mit eingebunden werden, die Familien mit eingebunden werden. Ich gehe davon aus und hoffe natürlich, dass das ganz viele Kinder und Familien auch in Anspruch nehmen werden. Es wird zudem auch ein großes Portfolio an neuen Kursen geben, die also unsere Bademeister auch anbieten können, dass also auch das Interesse und die Nutzbarkeit unseres Waldbades an Attraktivität gewinnt. Ja, das vielleicht so zu den einzelnen Höhepunkten, die kann man bei uns auch jederzeit auf der Homepage nachlesen und jetzt braucht es eigentlich nur noch gutes Wetter, der Rest ist vorbereitet und wir planen weiterhin die Spendenaktion so aufrecht zu erhalten, wie wir das im vergangenen Jahr gemacht haben, weil wir ja leider bei der Sportförderung abgelehnt worden sind mit dem Projekt des Waldbades und somit wieder erneut vor der Herausforderung stehen aufgrund der großen Investitionen, die wir dort immer noch vor der Brust haben.

0: diese also jetzt Stück für Stück umsetzen zu müssen und auch zu wollen. Und dafür brauchst du natürlich Geld.
1: Thema im Stadtrat war die Aufnahme des Waldbades in die Vorhabensliste des Landkreises. Ich muss es vorlesen, weil das klingt sehr kompliziert, in das Kommunalinvestitionskraftstärkungsverordnung. Das Gesetz oder wie auch immer, was genau bedeutet das?
0: Ja, man kann sagen, das ist also die Verordnung, die aus dem sogenannten Sondervermögen des Bundes heraus sich ableitet. Der Bund hat sich ja dafür entschieden, Sondervermögen sozusagen zu Lasten des Bundeshaushaltes zugunsten der Länder und Gemeinden aufzunehmen. Und jedes Bundesland hat also die eigene Möglichkeit, die Mittel zu verteilen auf seine Gemeinden. Sachsen hat dafür ein eigenes Gesetz gebildet, den sogenannten Sachsenfonds. Und zur Durchführung des Gesetzes gibt es also diese komplizierte formulierte Verordnung. Und die legt nun mittlerweile fest, wie viel Geld die Kommunen überhaupt bekommen. Für Naunhof bedeutet das jetzt für die ersten 4 Jahre über 800.000 Euro, was die Stadt bekommt an zusätzlichen Mitteln sozusagen. Und die Kommunen sind sehr frei in dem Einsatz und in der Verwendung der Mittel. Die Mittel, muss man sagen, sind also anhand von Einwohnerschlüsseln aufzuteilen durch die Länder. Und deswegen daraus resultiert der Betrag für Naunhof zum Beispiel. Und der Stadtrat hat also in der letzten Stadtratssitzung sich dafür ausgesprochen, die erste Tranche sozusagen die ersten 4 Jahre mit den 800.000 Euro direkt für die Sanierung des Bades zu investieren. Und das hilft uns natürlich einen ganzen Schritt weiter, insbesondere mit Blick auf die wirklich einzelnen Bauabschnitte. Wir wollten ja gerne im ersten Schritt jetzt die Pumpentechnik erneuern und auch das Kinderbecken komplett neu gestalten und sanieren. Und dafür braucht es auch Eigenmittel, immer bei Fördermittelprogrammen. Und so sind wir also auch in der Lage, jetzt, wenn wir wiederholt also Ablehnungen erfahren, trotzdem in die Umsetzung zu gehen. Denn irgendwann mangelt ja die Glaubwürdigkeit, wenn wir jedes Jahr das Bad immer wieder geöffnet bekommen, aber trotzdem noch von Investitionsstau sprechen. Tatsächlich wären wir mit jeder Saison, was Investitionen und Reparaturmaßnahmen angeht, effektiver und besser. Aber wenn sich bestimmte Abschnitte im Bad nicht mehr restaurieren oder sanieren lassen, und das ist bei den Fliesen zum Beispiel ein ganz großes Problem, dann nützt uns auch eine qualitativ hochwertige Arbeit unserer Mitarbeiter nichts.
1: Das Thema Waldbad war bestimmt auch Teil des Besuches der Kinder aus dem Schulhort in Naunhof bei Ihnen. Wie war das Gespräch für Sie? Was hatten die Kinder für Wünsche, außer vielleicht ein instand gesetztes Waldbad?
0: Ja, tatsächlich war es sehr beeindruckend, dass die Kinder zum einen sehr aufgeregt waren, zum anderen aber auch ganz klare Vorstellungen hatten von dem, was sie mal von der Bürgermeisterin der Stadtverwaltung sich denn so wünschen und einfordern. Es gab tatsächlich im Schulhort in Naunhof eine Umfrage in allen Klassenstufen. Und man hat sich dann sozusagen auf ja, Prioritäten festgesetzt. Wie soll denn der Schulhof gestaltet werden, die Freiflächen gestaltet werden, die Kinder insbesondere im Nachmittagsbereich, im Hortalltag wirklich aktiv frequentieren. Und da haben sich die Kinder eben zusammengesetzt und durften ihre Ideen und Wünsche freien Lauf lassen und haben zum Schluss jetzt eine Prioritätenliste gebildet. Und die Kinder haben, die vertretend für alle Kinder bei mir waren, sozusagen einen Brief geschrieben an mich, wo sie erläutern, warum ihnen das so wichtig ist und woran es aus ihrer Sicht im Hort fehlt. Und das fand ich sehr beeindruckend, weil man ja schon als Erwachsener denkt, oh, jetzt kommen die Hortkinder zu einem und haben da Wünsche zur Freiflächengestaltung. Wird es denn jetzt das nächste Bällebad, was
1: Eine
0: entstehen soll?
1: Achterbahn.
0: Eine Achterbahn oder eine Eisfläche auf dem Schulhof. Also man hat ja als Erwachsener dann immer erstmal schnell auch gewisse Vorbehalte, ohne die völlig unbegründet waren. Und das fand ich faszinierend, weil die Kinder haben die Situation absolut realistisch eingeschätzt, ohne dass man viel erklären musste. Und alle Wünsche sind quasi umsetzbar. Und das war ein tolles Ergebnis. Und hat den Kindern auch eine entsprechende Verbindlichkeit dargestellt. Und die Kinder konnten für sich mit einem Ergebnis nach Hause gehen und hatten nicht den Eindruck, sie haben jetzt bei der Bürgermeisterin hier einen Wunschzettel dagelassen und mal sehen, wann die mal Zeit hat oder die Stadtverwaltung.

0: Verwaltung die Möglichkeit hat, das umzusetzen, sondern es waren ganz einfache Themen wie schattenspendende Bäume zum Beispiel oder ein Sonnensegel. Eine Schaukel wünscht man sich. Die Kinder haben das auch total schön begründet, warum das wichtig ist. Die Kinder wünschen sich mehr Sträucher zum Beispiel, also auch mehr Grün in ihren Freiflächen. Also es waren weniger die Spielgeräte, die im Fokus standen, interessanterweise, als vielmehr eine optische Gestaltung und eine Gestaltung, die sie also auch in ihrer Naturverbundenheit stärken. Das fand ich sehr, sehr schön. Und ja, daraus habe ich ganz viel Ideen geschöpft. Ich fand es sehr mutig, dass die Kinder da waren, habe mich sehr gefreut. Die waren sehr, sehr glücklich danach. Und jetzt ist es an uns, die Hausaufgaben umzusetzen und zu schauen, wie wir das jetzt also auch in die Überarbeitung der Schulhofgestaltung bei den Baumaßnahmen, die wir dort vor Ort haben, mit dem Umbau der Mensa und der Neuplanung der Turnhalle, dass wir das dort mit integrieren können. Und jetzt schauen wir natürlich, welche Maßnahmen können wir davon recht kurzfristig realisieren, auch in Abstimmung mit der Schule natürlich. Und welche Maßnahmen müssen wir dann also auch auf die nächsten Jahre mit verteilen oder gehen jetzt noch nicht umzusetzen, weil sie dann der Baumaßnahme zum Opfer fallen würden. Aber die Kinder hatten volles Verständnis und kannten sich verdammt gut aus.
1: Auf dem Potenzial lässt sich aufbauen, was Kinder, Jugendbeteiligung oder später auch den Stadtrat dann sicherlich mit
0: Richtig.
1: angeht. Die Stadt geht aktiv in die Bewerbung des Stadtgutes. Darüber haben wir auch in der vergangenen Sprechstunde schon gesprochen, die Ausschreibung thematisiert. Inwiefern konnten schon Erfolge erzielt werden?
0: Ja, ich wünschte, ich könnte jetzt ganz positive Ergebnisse vortragen. Wir versuchen natürlich mit der Bewerbung zu unserem Stadtgut auf den verschiedensten Kanälen auch eine gewisse Aufmerksamkeit und Bedeutung unserer ja, Lerngastronomie sozusagen zuzusprechen. Bisher mit keinem ja, wirklich verbindlichen Ergebnis, das muss man ganz klar sagen. Wir sind jetzt weiter bemüht darum, nochmal neue Wege zu gehen, auch nochmal neue Formen der Bewerbung ja, anzugehen, aufzuzeigen. Also sei es zum Beispiel große Banner wollen wir jetzt nochmal aufstellen, die also auch das Stadtgut wahrnehmen lassen bei möglichen Interessenten. Genauso gut wollen wir in den hiesigen Presseverteilern und Medienkanälen das Stadtgut auch nochmal mit Artikeln oder Filmen bewerben. Und es bleibt weiterhin auch unsere originäre Aufgabe, auf unseren ja, Informationskanälen das Ganze zu bewerben, in der Hoffnung, dass es dann einen engagierten, interessierten Gastronomen gibt, der da Lust hat, diese wirklich schöne, idyllische Location wieder zu beleben und insbesondere der Innenstadt entsprechendes Flair zurückzugeben. Und ja, das bleibt weiterhin eine Herausforderung in sowieso schweren Zeiten, gerade die gesamte Gastronomiebranche erlebt. Das ist, glaube ich, eine Branche, die seit Corona sich gar nicht wirklich erholt hat. Und mit jeder zusätzlichen wirtschaftlichen Krisensituation ist das ja das, woran die Leute tatsächlich auch sparen, weil es ja so ja schon auch ein Luxus, ein Zusatz ist. Und das macht sich ganz deutlich, mal unabhängig von den Herausforderungen, die Gastronomen mit ihrem Personal haben. Und das merken wir. Interessenten gab es reichlich, aber daraus entstand bisher leider kein festes Angebot. Wir sind gespannt und hoffen natürlich und bleiben da dran, dass wir das Ganze wiederbeleben.
1: Letzte Frage beschäftigt sich mit dem Sachsenpelz, ehemaligen Sachsenpelz-Gelände. Da fand zuletzt eine Anwohnerversammlung statt. Was sind da jetzt die konkreten nächsten Schritte?
0: Ja, wir haben die Anwohner, die unmittelbar an das Sachsenpelz-Gelände grenzen, nochmal inhaltlich abholen wollen, weil die Baustelle ja jetzt doch zumindest für den Außenstehenden vermeintlich lange ruht. Und der ein oder andere sich schon gefragt hat, ist die Firma insolvenz gegangen oder war es das jetzt mit der Sanierung, weil man sieht ja jetzt nichts mehr. Und um einfach auch diesen Gesprächen vorzubeugen und mit klarer und transparenter Information auf die Menschen zuzugehen, haben wir die Anwohnerversammlung durchgeführt, haben informiert über die nächsten konkreten Schritte. Im Juni wird es also jetzt mit der Altkanalsanierung losgehen auf dem Gelände. Wir haben also auch das ja, auf einem Plan verorten können, welche Gebiete das entsprechend betrifft, diese Altkanalsanierung. Und danach steht also, wenn wir den Sanierungsfahrplan, der aktuell noch zur Genehmigung beim

0: Landkreis liegt, der steht dann quasi noch im nächsten Schritt aus. Das heißt, dann geht es um die Sanierung des Erdreiches, die wir hier vornehmen wollen. Wir haben viel darüber gesprochen, wie wird das technisch aussehen, welches Verfahren gibt es, wird nochmal Staub entstehen für die Anwohner, wird es zu Lärmbelastung kommen. Das ist logischerweise sind das Themen, womit sich die Menschen beschäftigen, weil eine unmittelbare Betroffenheit dadurch ja entstehen kann. Wir haben den Anwohnern auch aufgezeigt, wie sozusagen sich das Sachsenpelzgelände danach entwickeln soll. Was soll dort eigentlich entstehen? Auch da gab es oder gibt es die unterschiedlichsten ja, Ideen und Gerüchte, sag ich mal, darum. Aber es gibt ja einen Bebauungsplan, der ganz klar vorschreibt, was wird dort passieren und was nicht. Und wir planen auch voraussichtlich in der zweiten Jahreshälfte ein Stadtgespräch zu dem Thema, dann natürlich für alle Bürger, wenn die nächsten großen Schritte dann anstehen. Und dann kann man sich dann, das lässt dann das Wetter zu, auch direkt vor Ort informieren, bei allen kompetenten Ansprechpartnern, die da natürlich auch wieder mit zugegen sein werden.
1: Dann bleiben wir gespannt, wie sich das auch weiterentwickeln wird. Vielen,
0: Absolut.
1: vielen Dank, dass Sie sich die Zeit genommen haben und sich den Fragen gestellt haben. Die nächsten kommen bestimmt, werden
0: Mit
1: dann
0: Sicherheit.
1: in der nächsten Sprechstunde kommenden Monat beantwortet. Da können Sie jederzeit Fragen an bürgerdialog@muldental.tv stellen, damit wir diese aus erster Hand hier beantwortet bekommen. Vielen Dank und bis zum nächsten Mal.
0: Bis zum nächsten Mal. Danke.

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2: Liebe Gäste, wir freuen uns auf euch. Bis bald.
0: Das internationale Musikantentreffen ist ein Festival der Superlative. Vom 11. bis 13. September wird nach Grimma zu einer bunten und abwechslungsreichen Veranstaltung für Jung und Alt geladen. Musiker aus aller Welt treffen hier aufeinander und spielen in ihrem jeweiligen Genre an drei Tagen um die Gunst des Publikums. Neben Attraktionen für Kinder und Erwachsene bietet diese Veranstaltung auch Raum zum Feiern und Tanzen. Tickets gibt es unter anderem bei Muldental TV, in der Touristinformation sowie bei den Konzerten des Jugendblasorchesters.
3: Sie wissen, wie das ist mit den Planungen. Manchmal kommt dann doch kurzfristig noch was dazwischen. So war das auch bei uns heute in der Sendung. Hier noch ein Beitrag, der eigentlich nicht geplant war, aber den wir Ihnen natürlich nicht vorenthalten möchten.
0: Der Machener Schlossplatz wurde am Vormittag des 9. Mai von den Kleinen eingenommen. Denn sie sollten es sein, die nach der Begrüßung durch Bürgermeister Carsten Frosch die große Bühne zu ihrem Eigen machten. Die Gemeinde lud zum Frühlingsfest. Was die Kinder der Grundschule Machern zum Anlass genommen haben, erst einmal den Winter wegzuwehen und von dannen ziehen zu lassen. In geballter Stärke riefen die Kinder den Frühling dann noch einmal ganz deutlich herbei.
4: Also Frühling, komm herein, bring uns
0: Der eingezogene Frühling brachte seine Frühlingsboten mit und sorgte für strahlende Gesichter unter den Besuchern und allen Mitwirkenden. Vereine, Initiativen und Institutionen präsentierten sich rund um den Schlossplatz mit spannenden Mitmachaktionen oder sportlichen Aktivitäten. Musikalisch wurde es dabei auch hier verbunden mit der Darstellung von angewandtem Umweltschutz. Direkt hier vor der Haustür mit bereits vielen durchgeführten Aktionen durch das Machener Umweltteam. Durch das Mitwirken zahlreicher Akteure konnte das Frühlingsfest wieder zu einem lebendigen Auftakt in den Frühling werden. Das erfreute auch die Kinder der Kindertagesstätte Püschau.
5: Hallo liebe Zuschauer, zwickt euch mal, es ist wirklich wahr, der Frühlingsfest ist endlich da. Wir legen jetzt los, seid ihr bereit, wir wünschen euch eine schöne Zeit.
0: Wir feiern heute ein schönes Fest, weil Machern uns so strahlen lässt. So setzten die Kinder dann im Programm fort und zeigten einmal so richtig, was für gute Laune ihnen der Frühling hier mitbringt, die sich direkt auf die Zuschauer übertragen hat. Und so ging es beschwingt wie die kleinen Bienen dann durch den gesamten Tag. Für die Kleinen gab es ein Eis, gesponsert vom Bürgermeister. Alle anderen erlebten bis in die Nacht ein vielseitiges Programm mit zahlreichen weiteren Highlights.
3: Ja, und damit sind wir auch schon wieder am Ende der Sendung angekommen. Ich freue mich sehr, dass Sie mit dabei waren. Ich wünsche Ihnen für morgen einen schönen und entspannten Herrentag. Und naja, drücken wir die Daumen, dass das Wetter nicht ganz so schlecht wird und Sie vielleicht wirklich irgendwas auch draußen machen können. Wie auch immer, machen Sie das Beste draus. Und dann dürfen Sie natürlich sehr gern am Freitag 19 Uhr auch hier wieder einschalten. Dann wird Sie hier an meiner Stelle meine Kollegin Heidi Ludwig begrüßen. Ja, und ich darf mich für diese Woche von Ihnen verabschieden, wünsche Ihnen alles Gute und sage Tschüss, bis bald.

0: Wenn ich nur eine Police behalten dürfte, es wäre die Haftpflicht. Kostet ein paar Euro im Monat, kann mir und meiner Familie aber im Ernstfall auf Deutsch den Arsch retten.
1: Hallo und herzlich willkommen zum 8. Podcast von Ivan Petscho. Ich bin David Hanek und heute sprechen wir über ein sehr wichtiges Thema, nämlich wie schützt man sein Zuhause und seinen Besitz richtig? Und wie hat man auch bei bestimmten rechtlichen Fragen immer einen kompetenten Ansprechpartner zur Hand? Yvonne, hallo, schön, dass du da bist.
0: Ich freue mich auch und möchte euch heute gerne inspirieren, wie man mit ein paar cleveren Entscheidungen viel ruhiger schläft. Egal, ob es um das eigene Zuhause, ein Missgeschick im Alltag oder einen Streit vor Gericht geht. Und ich erkläre auch heute wieder alles ganz einfach und verständlich.
1: Genau, wir wollen es heute so erklären, dass es jeder versteht. Yvonne, viele haben ja eine Wohnung, ein Haus, vielleicht auch Kinder und wollen einfach nur wissen, bin ich im Fall der Fälle wirklich gut abgesichert? Welche Themen nehmen wir heute unter die Lupe?
0: Wir machen heute mal den Rundumcheck bei den Versicherungen, die wirklich jeden betreffen, der ein Zuhause hat. Egal ob Wohnung oder Haus, Eigentum oder Miete. Denn wer eigene Sachen besitzt, Verantwortung trägt oder einfach im Schadenfall nicht im Regen stehen will, sollte diese Sachversicherungen kennen. Und gemeint sind Hausrat, Haftpflicht, Gebäude, Glas und Rechtsschutzversicherung. Klingt erstmal viel, aber keine Sorge, ich erkläre es so, dass am Ende hoffentlich jeder sagt, aha, jetzt habe ich es verstanden und jetzt macht das alles Sinn.
1: Klingt super. Dann lass uns doch direkt loslegen. Starten wir mit einer Frage, die zum Beispiel in deinen Beratungsgesprächen oft auftaucht. Was ist eigentlich der Unterschied zwischen Hausrat und Gebäudeversicherung? Viele werfen das ja in einen Topf. Was gehört wozu und braucht man das wirklich beides?
0: Mega wichtig, die Frage. Ich male dir mal ein Bild. Wenn du dein Haus auf den Kopf stellst und schüttelst, ist alles, was rausfällt, Hausrat. Alles, was fest verankert ist und nicht abfällt, zählt zum Wohngebäude. Die Hausrat schützt also alles, was dir gehört und in deiner Wohnung oder deinem Haus steht. Möbel, Fernseher, Kleidung, Schmuck, Technik, Teppiche, Bargeld, sogar dein neues E-Bike. Wenn irgendwas davon durch einen